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1: Zwei Uhr, die Nachrichten. Im Zentrum von Moskau sind bei einem Sprengstoffanschlag 3 Menschen getötet worden. Nach Angaben der russischen Polizei wurden 21 weitere Menschen verletzt. Den Ermittlern zufolge hatte eine Frau versucht, einen Sprengsatz in ein Restaurant zu schmuggeln, wurde jedoch von einem Wachmann gestoppt. Beide kamen bei der Explosion ums Leben, ebenso wie ein Gast. Medienberichten zufolge war das Lokal für eine private Feier gebucht worden. Zum Motiv der Tat wollte sich die russische Polizei noch nicht äußern. Ungarn wird sein Atomkraftwerk Poksch heute wegen des niedrigen Pegels der Donau vollständig herunterfahren. Dies teilte Ministerpräsident Modyar auf Facebook mit. Das Wasser aus der Donau dient zur Kühlung der Anlage, die fast die Hälfte des Stroms des Landes erzeugt. Poksch liegt rund 130 Kilometer südlich der Hauptstadt Budapest. Das Kraftwerk hatte seine Leistung wegen der Trockenheit bereits gedrosselt. Der Betreiber der Anlage, deren 4 Reaktoren sowjetischer Bauart sind, nannte die Abschaltung unvermeidlich. Wegen hoher Temperaturen und ausbleibenden Regens sind die Pegelstände der Donau mancherorts auf ein Rekordtief gesunken. Regierungschef Modyar rief die Industrie auf, ihren Stromverbrauch einzuschränken, um eine Energiekrise zu vermeiden. Außerdem soll die Beleuchtung öffentlicher Gebäude eingestellt werden, um Strom zu sparen. Unionsfraktionschef Frei rechnet nach dem Anschlag beim Christopher Street Day in Berlin vor einer Woche mit zügigen Gesetzesverschärfungen. Er sei davon überzeugt, dass der Bundesinnenminister und die Bundesjustizministerin vermutlich noch im August entsprechende Vorschläge unterbreiteten, sagte der CDU-Politiker der Bild am Sonntag. In Berlin hatte ein islamistischer Attentäter am Samstag vergangener Woche mit einem Auto mehrere Menschen angefahren und weitere vermutlich mit einer Machete attackiert. Eine Frau starb, 31 Menschen wurden verletzt. Der zunächst Flüchtige wurde später von der Polizei erschossen. Innenminister Dobrindt hatte sich danach für einen verstärkten Einsatz elektronischer Fußfesseln und eine bundesweit einheitliche Regelung zur Präventivhaft für Gefährder ausgesprochen. Von heute an gelten in der Europäischen Union neue Regeln zur Kennzeichnung von Inhalten, die mithilfe künstlicher Intelligenz erstellt wurden. Die EU-Vorgaben gelten für Bilder, Videos und Texte, die kommerziell oder professionell eingesetzt werden. Dies betrifft vor allem die Medien- und Werbebranche. Nicht betroffen sind Veröffentlichungen auf einer privaten Internetseite. Die Kennzeichnung der Inhalte muss von den KI-Anbietern selbst vorgenommen werden. Bis Anfang Dezember gilt eine Übergangsfrist. Danach können die Anbieter Bußgelder verhängt werden, wenn die Kennzeichnung fehlt. Die israelische Armee hat ihre Angriffe auf Ziele im Gazastreifen fortgesetzt. Palästinensischen Angaben zufolge gab es dabei gestern 3 Tote und mehrere Verletzte. 2 Menschen seien in der Stadt Gaza und ein weiterer in Deir el-Balah getötet worden. Dort sei ein Lager einer Klinik getroffen worden, teilte die von Hamas kontrollierte Gesundheitsbehörde mit. Medikamente und medizinische Ausrüstung seien zerstört worden. Israels Armee teilte mit, sie habe Waffenlager der Hamas ins Visier genommen, darunter eines neben dem Krankenhaus. Sie warf der Terrororganisation vor, medizinische Einrichtungen für ihre Zwecke zu missbrauchen. Beim Absturz eines Kleinflugzeugs mit Touristen an Bord sind in Peru 13 Menschen ums Leben gekommen. Die Maschine verunglückte kurz nach dem Start vom Flughafen Pisco im Süden des Landes. Angaben zur Absturzursache gab es bislang nicht. Pisco verfügt über einen Flugplatz, auf dem Dutzende kleine Maschinen verkehren, die hauptsächlich ausländische Touristen befördern. Medienberichten zufolge sollen sich unter den Toten auch 2 Deutsche befinden. Die Behörden machten zunächst keine genaueren Angaben zur Nationalität der Opfer. Das Wetter. In der Nacht im Alpenvorland weitere Schauer und Gewitter, sonst vielfach gering bewölkt und trocken, im Osten örtliche Nebelfelder. Tiefstemperaturen in der Südhälfte 20 bis 14, weiter nach Norden 15 bis 7 Grad. Am Tag vielfach länger anhaltender Sonnenschein, nur in Alpennähe nachmittags einzelne, teils starke Gewitter. Im Norden 21 bis 26, sonst 25 bis 34 Grad. Die weiteren Aussichten: am Montag viel Sonnenschein, im Tagesverlauf zunehmende Quellbewölkung, im Süden und in der Mitte am Nachmittag einzelne, teils starke Gewitter. Im Norden 26 bis 31.

0: 30, sonst 31 bis 37 Grad. Das waren die Nachrichten.
1: 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Dazu herzlich willkommen. Mein Name ist Christina Pucciata. Bevor wir mit 4 Stunden klassischer Musik beginnen, zunächst ein Blick in den Sternenhimmel.
2: Sternzeit, 2. August. Das Finsternisverbot für Schulkinder. Vor der Sonnenfinsternis 2015 verschickte eine Schule ein erschütterndes Rundschreiben. Liebe Eltern, um unsere Schüler nicht zu gefährden, werden wir die Fenster mit Gardinen verschließen, sodass kein Kind von diesen Strahlen bestrahlt werden kann. Auch andernorts wurde verhindert, dass die Kinder ein faszinierendes Naturschauspiel bestaunen. In 10 Tagen ist wieder eine Sonnenfinsternis zu sehen. Da sie kurz vor Sonnenuntergang stattfindet und in fast allen Ländern noch Sommerferien sind, wird sich dieser pädagogische Offenbarungseid hoffentlich nicht wiederholen. In der Tat ist der ungeschützte Blick in die Sonne äußerst gefährlich, insbesondere mit einem Fernglas oder gar Teleskop. Dies führt zur kompletten Erblindung. Aber Hysterie ist fehl am Platz. Das Sonnenbild lässt sich völlig sicher mit einer Lochkamera projizieren. Geschützt durch eine spezielle Finsternisbrille ist auch der Blick in die Sonne möglich. Wer so etwas nicht hat, nimmt die Rettungsfolie aus dem Verbandskasten und legt sie 3-mal übereinander. Wie Messungen zeigen, lässt Rettungsfolie auch im Infrarotbereich maximal 2% der Strahlung durch. Dreilagig dämpft sie das Sonnenlicht also auf 0,008 Promille. Eine Lehrerin in Hamburg hat vor einigen Jahren einfach Rettungsdecken vor ein Fenster geklebt. Die ganze Klasse hat begeistert verfolgt, wie der Mond die Sonne abdeckte. Noch ist Zeit genug, um sich auf die sichere Beobachtung der Finsternis vom 12. August vorzubereiten.
1: Nach der Sternzeit beginnen wir die Sendung Klassik Live mit Kammermusik. Mit seinem Streichoktett hat Felix Mendelssohn Bartholdy neue kammermusikalische Wege eingeschlagen. Er war gerade einmal 16 Jahre alt, als er dieses bahnbrechende Werk schrieb. Mendelssohns Oktett ist erstmals überwiegend 8-stimmig gesetzt und soll nach Anweisung des Komponisten im Stile einer Sinfonie gespielt werden. Bei einem Konzert im Rahmen des Kammermusikfestes Spannungen wurde Mendelssohns Streichoktett im Juni letzten Jahres vom Deutschlandfunk aufgezeichnet. Sie hören die Geiger Christian Tetzlaff, Antje Weidhaas, Hye-Yoon Pak und Hannah Chang sowie die Bratschisten Jan Larsen und Rachel Roberts. Julia Hagen und Gustav Rivinius spielen Cello.

Sie hörten das Streichoktett von Felix Mendelssohn-Bartholdy mit den Geigern Christian Tetzlaff, Antje Weithaas, Hee-Yun Pak und Hannah Chang. Bratsche spielten Jan Larsen und Rachel Roberts, Julia Hagen und Gustav Rivinius spielten Cello. Franz Schubert komponierte eine Sonate für ein kurioses Instrument seiner Zeit, das Arpeggione, eine Mischung aus Gambe und Gitarre. Heute wird das Werk häufig auf der Bratsche oder dem Cello gespielt. Der Arpeggione-Spieler Martin Zeller hat den Spieß umgedreht und Schuberts Violinsonate in G-Moll für sein Instrument arrangiert. Sie hören Zeller gemeinsam mit Giorgio Paronuzzi am Hammerklavier.

Das war die Sonate für Violine und Klavier G-Moll von Franz Schubert, arrangiert für Arpeggione und Hammerklavier. Das Arpeggione wurde gespielt von Martin Zeller, das Hammerklavier von Giorgio Paronuzzi. Hier folgen nun die Nachrichten und anschließend setzen wir die Radionacht mit geistlicher Barockmusik fort.

0: billige. In der Türkei wurden nach Behördenangaben hunderte Waldbrände gelöscht. In Frankreich hat sich hingegen nach Angaben der Behörden die Lage entspannt. Im Zentrum von Moskau sind bei einem Sprengstoffanschlag 3 Menschen getötet worden. Nach Angaben der russischen Polizei wurden 21 weitere Menschen verletzt. Den Ermittlern zufolge hatte eine Frau versucht, einen Sprengsatz in ein Restaurant zu schmuggeln, wurde jedoch von einem Wachmann gestoppt. Beide kamen bei der Explosion ums Leben, ebenso wie ein Gast. Medienberichten zufolge war das Lokal für eine private Feier gebucht worden. Zum Motiv der Tat wollte sich die russische Polizei noch nicht äußern. Der ukrainische Präsident Selenskyj hat erneut um Unterstützung bei der Abwehr russischer Raketen gebeten. In seiner abendlichen Videoansprache sagte Selenskyj, die dafür erforderlichen Abwehrraketen vom Typ Patriot gebe es weltweit und sie sollten Menschen schützen, nicht in Lagern liegen. Nach seinen Worten war die Hauptstadt Kiew in der vergangenen Nacht mit 35 russischen Raketen angegriffen worden. Davon habe nur eine abgefangen werden können. Russland griff nach ukrainischen Angaben auch wieder Ziele in der Region Cherson im Süden der Ukraine an. Der Leiter der regionalen Militärverwaltung berichtete von 8 Menschen, die verletzt worden seien. Ein russischer Luftangriff wird außerdem aus Nikopol in der Region Dnipro gemeldet. Dort soll eine Drohne einen Kleinbus getroffen und 7 Insassen verletzt haben. In der ukrainischen Hafenstadt Odessa schlugen ebenfalls Raketen ein. Das ukrainische Militär hatte zuvor im Asowschen Meer ein russisches Containerschiff versenkt. Nach dem Ansturm zehntausender Migranten auf die spanische Exklave Ceuta hat Bundesaußenminister Wadephul die EU-Kommission dazu aufgerufen, dem Schutz der Außengrenzen Priorität einzuräumen. Der CDU-Politiker sagte der Zeitung Bild am Sonntag, die Lage in Ceuta sei ein absoluter Stresstest gewesen, der aber bestanden worden sei. Die Situation habe aber die Anfälligkeit Europas gezeigt. Das Schengen-System offener EU-Binnengrenzen dürfe nicht weiter gefährdet werden. Der CSU-Europapolitiker Weber forderte als Reaktion mehr Befugnisse für die EU-Grenzschutzagentur Frontex. Im Sender RTL hielt er dem sozialistischen Regierungschef Spaniens Sanchez vor, einen unkontrollierten Zustand in Ceuta zugelassen zu haben. Sanchez hatte zuvor Kritik zurückgewiesen und klargestellt, dass Ceuta nicht zum Schengen-Raum gehöre. Migranten könnten von dort weder nach Spanien noch in andere EU-Länder weiterreisen. Von den schätzungsweise 50.000 Menschen, die nach Ceuta vorgedrungen waren, sind inzwischen nahezu alle in ihr Heimatland Marokko zurückgekehrt. Behörden zufolge stieg die Zahl der Todesopfer auf 67. Der US-Schauspieler Vincent Pastor ist im Alter von 80 Jahren verstorben. Dies gab sein Agent bekannt. Pastor stammte aus New York. Einem größeren Publikum wurde er durch seine Rolle in Martin Scorseses Mafia-Film Goodfellas und vor allem durch die Serie The Sopranos bekannt, in der er den Gangster Big Pussy Bonpensiero spielte. Das Wetter. In der Nacht im Alpenvorland weitere Schauer und Gewitter, sonst vielfach gering bewölkt und trocken, im Osten örtliche Nebelfelder. Tiefstemperaturen in der Südhälfte 20 bis 14 Grad, weiter nach Norden 15 bis 7 Grad. Am Tag vielfach länger anhaltender Sonnenschein, nur in Alpennähe nachmittags einzelne teils starke Gewitter. Im Norden 21 bis 26 Grad, sonst 25 bis 34 Grad. Die weiteren Aussichten. Am Montag viel Sonnenschein, im Tagesverlauf zunehmende Quellbewölkung, im Süden und in der Mitte am Nachmittag einzelne teils starke Gewitter. Höchstwerte im Norden 26 bis 31, sonst 31 bis 37 Grad. Das waren die Nachrichten.
1: 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Willkommen zurück zur Radionacht, sagt Christina Pucciata. Johann Sebastian Bachs heutiger Ruhm begann erst lange nach seinem Tod. Zu Lebzeiten war er vergleichsweise weder besonders berühmt noch reich. Selbst als Thomaskantor war er nur dritte Wahl, nachdem die bevorzugten Kandidaten Georg Philipp Telemann und Christoph Graupner die Stelle abgesagt hatten. Im Jahr 1737 begann zudem

Eine Fehde zwischen Bach und dem Komponisten Johann Adolf Scheibe, nachdem dieser Bach in einem Zeitschriftenartikel vorgeworfen hatte, seine Musik sei unnatürlich und verwirrend. Bach hatte Scheibe wiederum einige Jahre zuvor die Stelle als Organist der Thomaskirche verwehrt. Diesen Konflikt hat das Concerto Köln auf dem Album Bach versus Scheibe zum Anlass genommen, die Musik der beiden Streithähne gegenüberzustellen. Bei der Aufnahme im Deutschlandfunk Kammermusiksaal hat das Ensemble mit der Sopranistin Marie-Sophie Pollack zusammengearbeitet. Sie hören nun zunächst Pollack mit der Arie Jesu, deine Gnadenblicke von Bach. Danach folgt die Arie Willkommen, Heiland von Scheibe. Max Volbers leitet das Concerto Köln.

Sie hörten die Sopranistin Marie-Sophie Pollack mit der Arie Jesu, deine Gnadenblicke von Johann Sebastian Bach, gefolgt von der Arie Willkommen, Heiland von Johann Adolf Scheibe. Begleitet wurde sie vom Concerto Köln unter der Leitung von Max Volbers. Wir bleiben noch bei geistlicher Barockmusik. Gregor Josef Werner war Zeitgenosse von Bach und Kapellmeister des Fürsten Esterházy in Eisenstadt. Sie hören nun seine Missa Trinitatis in Unitate Veneranda mit der Sopranistin Magdalena Hara, dem Altisten Alex Potter, dem Tenor Hans-Jörg Mammel und dem Bassisten Anton Haupt. Annemarie Hara leitet das Ensemble La Festa Musicale.

0: Sie hörten die Missa Trinitas in Unitate Veneranda für Soli, Chor und Orchester von Gregor Josef Werner, aufgeführt vom Ensemble La Festa Musicale unter der Leitung von Annemarie Harrer. Und nun das Kalenderblatt. Heute vor 50 Jahren starb der Filmemacher Fritz Lang. Ein Kalenderblatt von Nicole Strecker.
1: Bald kommt der schwarze Mann zu dir mit dem kleinen Hackebeinchen.
2: Eine Gruppe Kinder bei einem makabren Abzählspiel, dann ein einzelnes Mädchen mit einem Ball. Plötzlich fällt ein Schatten auf die Wand vor ihr. Ein paar Sequenzen später wird man den Ball allein wegkullern sehen. Und jeder Zuschauer weiß, nun ist der Mord geschehen.
3: Wer ist der Mörder? Niemand kennt ihn. Und jeder, der neben dir sitzt, kann der Mörder sein.
2: So beginnt M, eine Stadt sucht einen Mörder. Es ist Fritz Langs erster Tonfilm, einer der ersten überhaupt in Deutschland. Und sofort setzt Lang Standards. Er lässt den Täter immer wieder ein Motiv aus Edvard Griegs Peer Gynt pfeifen, wie eine akustische Signatur der nahenden Gewalt.
4: Fritz Lang hatte ein ganz, ganz starkes Interesse am in den späten 20er Jahren neuen Filmton, weil er dort Versuche unternimmt, die Atmosphäre rund um den Kindermörder, gespielt von Peter Lorre, eben mit den damals ganz neuen Elementen des Tons schon sehr avanciert zu verwenden.
2: So Filmhistoriker und Biograf Rolf Aurich. Fritz Lang hat alle frühen technischen Innovationen des Films mitgemacht, vom Stummfilm zum Ton zum Farbfilm.
4: Er ist in Wien, also 1890, geboren, aber viel mehr als die Grunddaten wie Taufe und Schulzeit, auch Universität oder Technische Hochschule in Wien, wissen wir eigentlich gar nicht unbedingt.
2: Denn Fritz Langs eigenen Aussagen ist nicht wirklich zu trauen. Sie verschleiern oft Biografisches, etwa die jüdische Herkunft seiner Mutter. Auch das verleiht dem Mann mit dem kalten Monokelblick die Aura des Mysteriösen. Als Freiwilliger im Ersten Weltkrieg war er verwundet worden und hatte im Lazarett Drehbücher verfasst.
5: Mir gefiel nicht unbedingt, wie meine Filme inszeniert wurden, und als ich dann einen Film schrieb, den die Leute so sehr gerne haben wollten, sagte ich, ja, ich verkaufe ihnen den Film, wenn ich Regie führen könnte.
2: So Fritz Langs eigene Version. 1926 entsteht dann nach dem Drehbuch seiner zweiten Ehefrau Thea von Habu der Film, der das Genre Science-Fiction prägen wird. Metropolis, mit Ansichten einer futuristischen Megacity, die in späteren Sci-Fi-Filmen von Blade Runner bis Matrix immer wieder zitiert werden und deren Aufwand die UFA fast in den Konkurs treibt.
4: Die Stadt besteht aus einer Art Unterwelt und einer Oberwelt. Sie hat so etwas wie Fahrzeuge, die an Strippen gezogen werden und dadurch aussehen wie autonom fahrende Fahrzeuge, in denen Menschen transportiert werden. Das sind ja die berühmten Trickaufnahmen, die dann im Ein-Sekunden-Modus des Weiterschaltens der Kamera entstanden sind.
2: Mit penibler Besessenheit arbeitet Fritz Lang an technischen Finessen. Zugleich sind seine kühl konstruierten Filmbilder Metaphern für psychoanalytische Abgründe. Sie konfrontieren mit der Frage nach der Schuld bei einem Kindermörder, der nicht anders kann. Oder erzählen von einem irren Manipulator wie in Das Testament des Dr. Mabuse, der eine Terrorherrschaft errichten will. Nach der Machtübernahme verboten die Nationalsozialisten den Film. Goebbels soll Lang trotzdem umworben haben, das behauptet jedenfalls Fritz Lang.
5: Er bot mir also gewissermaßen und de facto die Führerschaft des deutschen Films an. Am selben Abend verließ ich Deutschland und kam nie wieder.
2: Fritz Lang emigriert im Juli 1933 über Paris in die USA, dreht dort erfolgreich Genre-Kino, darunter Western und Film Noir. Ende der 50er Jahre kehrt er doch nach Deutschland zurück, aber seine Filme passen nicht wirklich in die Zeit.
4: Natürlich war er nicht der Richtige, um zum Beispiel einen Heimatfilm zu drehen oder einen westdeutschen Kriegsfilm, der versucht zum Beispiel die deutsche Wehrmacht zu rehabilitieren. Das waren ja alles populäre Genres der Zeit. Dafür war er der Falsche.
6: Ich habe immer versucht, in meinen Filmen irgendeine sozialkritische oder andere kritische Linie durchkommen zu lassen.
2: Am 2. August 1976 stirbt Fritz Lang. In seinen letzten Lebensjahren war er fast vollständig erblindet. Eine Tragödie für den Architekten des modernen Kinos und Meister des scharfen Blicks.
0: Nicole Strecker erinnerte an den Filmemacher Fritz Lang, der heute vor 50 Jahren gestorben ist.
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7: Vier Uhr, die Nachrichten. Bei einem Sprengstoffanschlag in der russischen Hauptstadt Moskau sind 3 Menschen getötet und mindestens 21 weitere verletzt worden. Wie die Behörden weiter mitteilten, hatte eine Frau versucht, mit einem selbstgebauten Sprengsatz ein Restaurant im Zentrum der Stadt zu betreten. Sie sei aber von einem Sicherheitsmitarbeiter aufgehalten worden. Kurz darauf sei die Bombe detoniert. Dabei seien die Frau, der Wachmann und ein Gast des Lokals getötet worden. Die staatliche russische Nachrichtenagentur RIA veröffentlichte ein Video von schwer bewaffneten Sicherheitskräften am Tatort, der für die Öffentlichkeit abgesperrt

0: Behördenangaben hunderte Waldbrände gelöscht. In Frankreich hat sich hingegen nach Angaben der Behörden die Lage entspannt. Unionsfraktionschef Frey rechnet nach dem Anschlag beim Christopher Street Day in Berlin vor einer Woche mit zügigen Gesetzesverschärfungen. Er sei davon überzeugt, dass der Bundesinnenminister und die Bundesjustizministerin vermutlich noch im August entsprechende Vorschläge unterbreiteten, sagte der CDU-Politiker der Bild am Sonntag. In Berlin hatte ein islamistischer Attentäter am Samstag vergangener Woche mit einem Auto mehrere Menschen angefahren und weitere vermutlich mit einer Machete attackiert. Eine Frau starb, 31 Menschen wurden verletzt. Der zunächst Flüchtige wurde später von der Polizei erschossen. Innenminister Dobrindt hatte sich danach für einen verstärkten Einsatz elektronischer Fußfesseln und eine bundesweit einheitliche Regelung zur Präventivhaft für Gefährder ausgesprochen. Am Rande einer Demonstration in Schwerin ist der Hamburger Landesvorsitzende der AfD-Jugendorganisation Generation Deutschland, Schumann, angegriffen und verletzt worden. Nach Angaben der Polizei gibt es 3 Tatverdächtige. Die AfD Hamburg bezichtigte in einer Mitteilung die Antifa des Übergriffs. Die Polizei habe nicht eingegriffen, hieß es weiter. Eine Polizeisprecherin sagte, der Zwischenfall habe sich vor Beginn der eigentlichen Veranstaltung ereignet. Rund 420 Anhänger der Generation Deutschland demonstrierten am Nachmittag im Schweriner Stadtzentrum. Etwa 460 Gegendemonstranten waren ebenfalls vor Ort. Ungarn wird sein Atomkraftwerk Poksch heute wegen des niedrigen Pegels der Donau vollständig herunterfahren. Dies teilte Ministerpräsident Modjor auf Facebook mit. Das Wasser aus der Donau dient zur Kühlung der Anlage, die fast die Hälfte des Stroms des Landes erzeugt. Poksch liegt rund 130 Kilometer südlich der Hauptstadt Budapest. Das Kraftwerk hatte seine Leistung wegen der Trockenheit bereits gedrosselt. Der Betreiber der Anlage, deren 4 Reaktoren sowjetischer Bauart sind, nannte die Abschaltung unvermeidlich. Wegen hoher Temperaturen und ausbleibenden Regens sind die Pegelstände der Donau mancherorts auf ein Rekordtief gesunken. Regierungschef Modjor rief die Industrie auf, ihren Stromverbrauch einzuschränken, um die Energiekrise zu vermeiden. Außerdem soll die Beleuchtung öffentlicher Gebäude eingestellt werden, um Strom zu sparen. Der US-Schauspieler Vincent Pastor ist im Alter von 80 Jahren verstorben. Dies gab sein Agent bekannt. Pastor stammte aus New York. Einem größeren Publikum wurde er durch seine Rolle in Martin Scorseses Mafia-Film Goodfellas und vor allem durch die Serie The Sopranos bekannt, in der er den Gangster Big Pussy Bonpensiero spielte. Das Wetter. Nach Auflösung von Nebelfeldern freundlich und länger anhaltender Sonnenschein. Nur im Süden am Nachmittag einzelne teils starke Gewitter. Im Norden 21 bis 26 Grad, sonst bis zu 34 Grad. Morgen ebenfalls sehr sonnig. Im Süden und in der Mitte Deutschlands am Nachmittag teils starke Gewitter. 27 bis 37 Grad. Am Dienstag neben sonnigen Abschnitten häufiger Schauer und zum Teil kräftige Gewitter. Bis 37 Grad. Das waren die Nachrichten.
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2: Über 400 Werke, darunter 6 Sinfonien, das Œuvre von Bohuslav Martinů kann sich sehen lassen. Trotzdem gilt Martinů immer noch als Geheimtipp unter den Sinfonikern des 20. Jahrhunderts. Sein Landsmann Jakub Rusza will das ändern und hat mit seinen Bamberger Sinfonikern eine neue Gesamteinspielung von Martinus Sinfonien herausgebracht. Wir haben Ihnen am vergangenen Sonntag bereits einige Ausschnitte von diesem Album vorgestellt. Nun möchten wir Bohuslav Martinus erste Sinfonie in voller Länge senden. Jakub Rusza dirigiert die Bamberger Sinfoniker.

Musik von Bohuslav Martinů. Das war seine erste Sinfonie mit den Bamberger Sinfonikern unter der Leitung von Jakub Ruscha. Martinů schrieb diese Sinfonie im Jahr 1942 in den USA, nachdem er vor den Nationalsozialisten aus Paris dorthin geflohen war. Zu dem Zeitpunkt hatte Sergei Prokofjew seine Exile in den USA und Paris wieder verlassen und war nach Moskau zurückgekehrt. Dort schrieb er unter anderem seine Klaviersonaten Nummer 6 bis 8. Da sie zwischen 1940 und 1944 entstanden sind, werden sie häufig auch als Kriegssonaten bezeichnet. Sie hören nun Sergei Prokofjews Klaviersonate Nummer 7 in B-Dur in einer Aufnahme mit dem Pianisten Franz Ferdinand August Rieks.

0: Der Pianist Franz Ferdinand August Rieks spielte die Sonate für Klavier Nummer 7 B-Dur Opus 83 von Sergei Prokofjew. Hier folgen nun die Nachrichten und anschließend setzen wir die Radionacht noch eine letzte Stunde fort. Sie dürfen sich auf ein Klavierkonzert von Wolfgang Amadeus Mozart und eine Suite von Igor Strawinsky freuen.
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2: Fünf Uhr, die Nachrichten. Die USA wollen nach Angaben von Präsident Trump vorübergehend auf weitere Angriffe auf den Iran verzichten. Die Vereinigten Staaten seien vom Iran und von weiteren Ländern in der Region darum gebeten worden, weil sich eine neue Vereinbarung abzeichne, schrieb Trump auf seiner Online-Plattform Truth Social. Ein solcher Deal müsse aber schnell erzielt werden. Auch Israel verzichte vorerst auf Angriffe. Irans Außenminister Araghchi hatte in einem Gespräch mit seinem saudi-arabischen Kollegen Faisal vor einer neuen militärischen Eskalation im Krieg mit den USA gewarnt. In US-amerikanischen Medienberichten war zuletzt von einem geplanten neuen Großangriff auf Ziele im Iran die Rede. Bei einem Sprengstoffanschlag in der russischen Hauptstadt Moskau sind 3 Menschen getötet und mindestens 21 weitere verletzt worden. Wie die Behörden weiter mitteilten, hatte eine Frau versucht, mit einem selbstgebauten Sprengsatz ein Restaurant im Zentrum der Stadt zu betreten. Sie sei aber von einem Sicherheitsmitarbeiter aufgehalten worden. Kurz darauf sei die Bombe detoniert. Dabei seien die Frau, der Wachmann und ein Gast des Lokals getötet worden. Die staatliche russische Nachrichtenagentur RIA veröffentlichte ein Video von schwer bewaffneten Sicherheitskräften am Tatort, der für

0: erschossen. Innenminister Dobrindt hatte sich danach für einen verstärkten Einsatz elektronischer Fußfesseln und eine bundesweit einheitliche Regelung zur Präventivhaft für Gefährder ausgesprochen. Der ehemalige Präsident des Bundesverfassungsgerichts Papier sagte der Welt am Sonntag, zum Einsatz der Fußfesseln, der Gesetzgeber dürfte hier noch einen gewissen verfassungsrechtlichen Spielraum zur Ausweitung der Regeln haben. Die Waldbrände in Griechenland haben sich weiter ausgebreitet. Die Ortschaften Aleppo Chori, Psatta und Zachouli sowie andere Dörfer westlich von Athen mussten wegen der Flammen geräumt werden. Auch rund 100 Kilometer weiter westlich brennt es, außerdem im Norden der Halbinsel Peloponnes. Sehr schnell breiteten sich die Feuer zuletzt vor allem in der Region rund um das Dorf Porto Chermeno aus. Starker Wind ließ den Einsatz von Löschhubschraubern kaum zu. 500 Feuerwehrleute sind im Einsatz, darunter auch Helfer aus Rumänien und Frankreich sowie viele Freiwillige. In der Türkei wurden nach Behördenangaben hunderte Waldbrände gelöscht. In Frankreich hat sich hingegen nach Angaben der Behörden die Lage entspannt. Ungarn wird sein Atomkraftwerk Pocs heute wegen des niedrigen Pegels der Donau vollständig herunterfahren. Dies teilte Ministerpräsident Modior auf Facebook mit. Das Wasser aus der Donau dient zur Kühlung der Anlage, die fast die Hälfte des Stroms des Landes erzeugt. Pocs liegt rund 130 Kilometer südlich der Hauptstadt Budapest. Das Kraftwerk hatte seine Leistung wegen der Trockenheit bereits gedrosselt. Der Betreiber der Anlage, deren 4 Reaktoren sowjetischer Bauart sind, nannte die Abschaltung unvermeidlich. Wegen hoher Temperaturen und ausbleibenden Regens sind die Pegelstände der Donau mancherorts auf ein Rekordtief gesunken. Regierungschef Modior rief die Industrie auf, ihren Stromverbrauch einzuschränken, um eine Energiekrise zu vermeiden. Außerdem soll die Beleuchtung öffentlicher Gebäude eingestellt werden, um Strom zu sparen. Das Wetter. Nach Auflösung von Nebelfeldern freundlich und länger anhaltender Sonnenschein, nur im Süden am Nachmittag einzelne teils starke Gewitter. Im Norden 21 bis 26 Grad, sonst bis zu 34 Grad. Morgen ebenfalls sehr sonnig, im Süden und in der Mitte Deutschlands am Nachmittag teils starke Gewitter, 26 bis 37 Grad. Und die weiteren Aussichten: am Dienstag neben sonnigen Abschnitten häufiger Schauer und zum Teil kräftige Gewitter. 30 bis 37 Grad. Das waren die Nachrichten.
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2: Willkommen zur vierten und letzten Stunde der Radionacht. Seit 60 Jahren ist die britische Pianistin Imogen Cooper auf den Bühnen dieser Welt unterwegs und spielt Werke vom Barock bis zur Gegenwart. Nun will sie in diesem Jahr ihre öffentliche Karriere beenden, aber nicht ohne noch ein letztes Mal auf Tournee zu gehen. Am 22. Juni war Imogen Cooper im Kunstpalast Düsseldorf zu Gast. Der Deutschlandfunk hat ihr Konzert aufgezeichnet und wird es am Montagabend ausstrahlen. Auf dem Programm standen Impromptus von Franz Schubert sowie Bagatellen von Ludwig van Beethoven. Sie hören Imogen Cooper nun in einer Live-Aufnahme mit dem 22. Klavierkonzert von Wolfgang Amadeus Mozart, das sie 2013 in der Berliner Philharmonie gespielt hat. Mark Elder dirigiert das Deutsche Sinfonieorchester Berlin.

Sie hörten das Klavierkonzert Nummer 22 in S-Dur von Wolfgang Amadeus Mozart in einer Live-Aufnahme des Deutschlandfunk aus dem Jahr 2013. Mark Elder dirigierte das Deutsche Sinfonieorchester Berlin, die Solistin war Imogen Cooper. In unserer Sendung Historische Aufnahmen widmen wir uns am Donnerstagabend dem legendären Cellisten Gregor Piatigorsky, der vor 50 Jahren in Los Angeles verstorben ist. Mit seinen außergewöhnlichen Fähigkeiten und seiner steilen Karriere, die ihn mit nur 18 Jahren zum ersten Cellisten der Berliner Philharmoniker machte, arbeitete er unter anderem auch mit Igor Strawinsky zusammen und arrangierte gemeinsam mit ihm Themen aus dessen Ballett Pulcinella zu der Suite Italienne für Cello und Klavier. Diese Suite hören Sie nun mit dem Cellisten Kirill Timofejew und Wassily Sinyaski am Klavier.

0: Zum Ausklang der Radionacht hörten Sie die Suite Italienne für Violoncello und Klavier von Igor Strawinsky. Die Solisten waren Kirill Timofejew Cello und Wassily Siniavsky Klavier. Ich bin Christina Pucciata, bedanke mich bei Ihnen fürs Zuhören und wünsche Ihnen einen schönen Sonntagmorgen.
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2: Sechs Uhr, die Nachrichten. Die USA wollen nach Angaben von Präsident Trump vorübergehend auf weitere Angriffe auf den Iran verzichten. Die Vereinigten Staaten seien vom Iran und von weiteren Ländern in der Region darum gebeten worden, weil sich eine neue Vereinbarung abzeichne, schrieb Trump auf seiner Online-Plattform Truth Social. Ein solcher Deal müsse aber schnell erzielt werden. Auch Israel verzichte vorerst auf Angriffe. Irans Außenminister Araghchi hatte in einem Gespräch mit seinem saudi-arabischen Kollegen Faisal vor einer neuen militärischen Eskalation im Krieg mit den USA gewarnt. In US-amerikanischen Medienberichten war zuletzt von einem geplanten neuen Großangriff auf Ziele im Iran die Rede. Bei einem Sprengstoffanschlag in der russischen Hauptstadt Moskau sind 3 Menschen getötet und mindestens 21 weitere verletzt worden. Wie die Behörden weiter mitteilten, hatte eine Frau versucht, mit einem selbstgebauten Sprengsatz ein Restaurant im Zentrum der Stadt zu betreten. Sie sei aber von einem Sicherheitsmitarbeiter aufgehalten worden. Kurz darauf sei die Bombe detoniert. Dabei seien die Frau, der Wachmann und ein Gast des Lokals getötet worden. Die staatliche russische Nachrichtenagentur RIA veröffentlichte ein Video von schwer bewaffneten Sicherheitskräften am Tatort, der für die Öffentlichkeit abgesperrt worden war. Zum Motiv der Tat wollte sich die russische Polizei noch nicht äußern. Nach dem Ansturm zehntausender Migranten auf die spanische Exklave Ceuta hat Bundesaußenminister Wadephul die EU-Kommission dazu aufgerufen, dem Schutz der Außengrenzen Priorität einzuräumen. Der CDU-Politiker sagte der Zeitung Bild am Sonntag, die Lage in Ceuta sei ein absoluter Stresstest gewesen, der aber bestanden worden sei. Die Situation habe aber die Anfälligkeit Europas gezeigt. Das Schengen-System offener EU-Binnengrenzen dürfe nicht weiter gefährdet werden. Der CSU-Europapolitiker Weber forderte als Reaktion

0: Kleinflugzeugs mit Touristen an Bord sind in Peru 13 Menschen ums Leben gekommen. Die Maschine verunglückte kurz nach dem Start vom Flughafen Pisco im Süden des Landes. Angaben zur Absturzursache gab es bislang nicht. Pisco verfügt über einen Flugplatz, auf dem Dutzende kleine Maschinen verkehren, die hauptsächlich ausländische Touristen befördern. Medienberichten zufolge sollen sich unter den Toten auch zwei Deutsche befinden. Die Behörden machten zunächst keine genaueren Angaben zur Nationalität der Opfer. Die Waldbrände in Griechenland haben sich weiter ausgebreitet. Die Ortschaften Aleppo Hori, Psarta und Zachouli sowie andere Dörfer westlich von Athen mussten wegen der Flammen geräumt werden. Auch rund 100 Kilometer weiter westlich brennt es, außerdem im Norden der Halbinsel Peloponnes. Sehr schnell breiteten sich die Feuer zuletzt vor allem in der Region rund um das Dorf Porto Chermenon aus. Starker Wind ließ den Einsatz von Löschhubschraubern kaum zu. 500 Feuerwehrleute sind im Einsatz, darunter auch Helfer aus Rumänien und Frankreich sowie viele Freiwillige. In der Türkei wurden nach Behördenangaben hunderte Waldbrände gelöscht. In Frankreich hat sich hingegen nach Angaben der Behörden die Lage entspannt. Der US-Schauspieler Vincent Pastor ist im Alter von 80 Jahren gestorben. Dies gab sein Agent bekannt. Pastor stammte aus New York. Einem größeren Publikum wurde er durch seine Rolle in Martin Scorseses Mafia-Film Goodfellas und vor allem durch die Serie The Sopranos bekannt, in der er den Gangster Big Pussy Bonpensiero spielte. Das Wetter. Nach Auflösung von Nebelfeldern freundlich und länger anhaltender Sonnenschein. Nur im Süden am Nachmittag einzelne, teils starke Gewitter. Im Norden 21 bis 26 Grad. Das waren die Nachrichten.
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2: Unser Gastkommentator ist Felix Stephan von der Süddeutschen Zeitung. Sein Thema: Social Media und die Tate-Brüder. Ein Paradies für Schwerverbrecher.
3: Die gute Nachricht lautet, dass die Brüder Andrew und Tristan Tate in Florida verhaftet worden sind. Die britischen Behörden hatten um die Auslieferung ersucht und derzeit sieht es so aus, als habe die Trump-Regierung nicht vor, die Auslieferung zu verhindern. Damit könnte eine kriminelle Karriere zu Ende gehen, die seit Jahren in aller Öffentlichkeit stattfindet, vor einem Millionenpublikum, das den Kanälen der beiden in den sozialen Medien folgt. Das Publikum der Tates, denen unter anderem Vergewaltigung, Menschenhandel und Kinderpornografie vorgeworfen wird, besteht zum größten Teil aus jungen Männern. Ihre Opfer waren überwiegend junge Frauen. Die schlechte Nachricht aber ist, dass die mediale Infrastruktur, die aus mittellosen Kickboxern zwei der bekanntesten Menschen des Planeten gemacht hat, auch nach der Verhaftung weiter bestehen wird. Als frauenfeindliche Influencer profitierten die Tates von Algorithmen, die krasse, radikale und abwegige Inhalte bevorzugen, weil diese Inhalte mehr Interaktionen produzieren und je mehr Interaktionen ein soziales Netzwerk vorweisen kann, desto teurer kann es seine Werbeplätze verkaufen. Dieser Mechanismus hat aus zwei notorischen Frauenhassern und Gewalttätern internationale Stars gemacht. Als die Tate-Brüder im Jahr 2022 in Rumänien zum ersten Mal verhaftet wurden, war Andrew Tate die meistgegoogelte Person des Planeten. Diese sagenhafte Reichweite bringt zwangsläufig auch politisches Kapital mit sich. Wenn die Tates etwas ansprechen, erreichen sie damit im Zweifel mehr Menschen als CNN oder die BBC. In den USA solidarisierten sich dann auch einige der prominentesten Köpfe von Donald Trumps MAGA-Bewegung öffentlich mit den Tates, als diese in Untersuchungshaft saßen. 2025 ließ Rumänien sie trotz laufendem Verfahren ausreisen. Seither lebten sie in den USA auf großem Fuße, traten in den größten Shows der republikanischen Medienwelt auf, gaben Interviews und saßen bei Sportevents in der ersten Reihe. In ihren Kanälen in den sozialen Medien verbreiteten sie weiter unermüdlich ihre Kernthesen. Frauen seien von Natur aus unterwürfig und zur Dienstfertigkeit geboren, Vergewaltigung das naturgegebene Recht des Mannes und liberale Eliten hätten eine Kultur geschaffen, in der Männer nicht mehr Männer sein dürften. Sie stellten ihren Reichtum aus, reisten um die Welt und inszenierten sich als unantastbar. Dem Magerlager dienten sie als einflussreiche Kulturkämpfer. Im Gegenzug, so wirkte das Arrangement zumindest aus der

0: Ferner genossen sie Immunität. Obwohl sie sich öffentlich ihrer Verbrechen brüsteten, bezifferten sie das Risiko, juristisch jemals zur Verantwortung gezogen zu werden, in einem Interview selbst einmal auf 0%. Sowohl die englischen als auch die amerikanischen Ermittlungsbehörden haben Fehler gemacht. Sie sind beispielsweise Hinweisen von jungen Frauen nicht nachgegangen, die schon vor über 10 Jahren versucht haben, Andrew Tate wegen Vergewaltigung und Körperverletzung anzuzeigen. Die Geschichte der Tates ist aber vor allem eine Geschichte über die Abgründe der algorithmischen Medienrealität. Ohne ihr Millionenpublikum wären sie einfach gewöhnliche Verbrecher gewesen, die heute wahrscheinlich schon längst im Gefängnis säßen und sehr viel weniger junge Frauen hätten verletzen und erniedrigen können. Ihre Präsenz in den sozialen Medien aber diente ihnen offenbar als eine Art Schutzschild vor der Strafverfolgung. Die Plattformen berufen sich darauf, anders als etwa Zeitungen, für die Inhalte, die sie anbieten, nicht verantwortlich zu sein, weil sie nicht selbst diese Inhalte herstellen, sondern sie gewissermaßen nur weiterleiten. Diese Haltung ist scheinheilig und verantwortungslos, aber sie ist durch die geltende Rechtsprechung gedeckt. Und solange das so bleibt, werden die Algorithmen weiterhin Falschinformationen, Hetze und Gewaltaufrufen Aufmerksamkeit verschaffen, einfach weil es sich lohnt. Das System ist so eingerichtet, dass es früher oder später einen neuen Andrew Tate produzieren wird. Die Frage ist nicht ob, sondern wann.
1: Sie hörten den Gastkommentar von Felix Stephan von der Süddeutschen Zeitung.
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3: Am frühen Sonntagmorgen herzlich willkommen zu unserer Stunde mit geistlicher Musik. Dazu begrüßt Sie heute Anna Fuchs. Außer der Bach-Kantate, die gleich am Beginn unserer Sendung steht, gibt es hier noch folgende Werke zu hören. Eine Motette zu 5 Stimmen von Josquin des Prez, eine Kantate von Dietrich Buxtehude, dann eine Orgelpartita von Anton Heiler und zum Abschluss dann noch Musik von Michael Praetorius. Kommen wir also zunächst zu Johann Sebastian Bach und zu seiner Kantate »Herr, gehe nicht ins Gericht mit deinem Knecht«. Hier ist eine Aufnahme mit der Gerchinger Kantorei unter Hans Christoph Rademann.

Von Johann Sebastian Bach war das die Kantate »Herr, gehe nicht ins Gericht mit deinem Knecht«, Werkverzeichnis 105. Mit Miriam Feuersänger, Elvira Bill, Benedikt Christiansson und Matthias Winkler als Solisten und der Gechinger Kantorei. Dirigent war Hans-Christoph Rademann. Nach diesem Werk Johann Sebastian Bachs gehen wir einige Jahrhunderte zurück und kommen mitten in die franco-flämische Renaissance zu Josquin des Prez. Seine fünfstimmige Motette De Levi ut Nubem, erschienen 1545 in Antwerpen, wird nun vom Ensemble Amacord gesungen.

Nach dieser Motette De Levi ut Nubem von Josquin Desprez in einer Aufnahme mit dem Ensemble Amacord folgt nun eine Kantate von Dietrich Buxtehude. Nichts soll uns scheiden von der Liebe Gottes. Buxtehude, Werkverzeichnis 77. Das Ensemble L'Arpa Festante wird von Stefan Schreckenberger dirigiert. Und für das Gesangliche sind der Chor Musica Lingua und die Solisten Sabine Helm, Miriam Kunz, Jakob Winter und Martin Weinbrenner verantwortlich.

Musica Lingua und Larpa Festante, geleitet von Stefan Schreckenberger mit der Kantate »Nichts soll uns scheiden von der Liebe Gottes« von Dietrich Buxtehude. Der österreichische Organist und Komponist Anton Heiler, der nach dem Zweiten Weltkrieg unter anderem an der Wiener Musikhochschule das Fach Kirchenmusik lehrte, schrieb über das luthersche Kirchenlied »Vater unser im Himmelreich« eine Partita für Orgel. Roman Sommereder spielt sie an der Bruckner Orgel der Stiftsbasilika St. Florian bei Linz.

Das war eine Orgelpartita über Vater Unser im Himmelreich von Anton Heiler. Roman Sommereder spielte die Bruckner-Orgel der Stiftsbasilika St. Florian in Linz. Und mit einer kurzen Motette von Michael Praetorius wollen wir unsere Sendung beenden. Herzlich lieb hab ich dich, ist ihr Titel, und sie entstammt Praetorius' Sammlung Musersioniae, die 1610 in Wolfenbüttel veröffentlicht wurde. Hören Sie Mitglieder der Schütz-Akademie, dirigiert von Howard Arman.

0: Herzlich lieb hab ich dich. Diese achtstimmige Motette von Michael Praetorius in einer Aufnahme mit der Schütz-Akademie und ihrem Leiter Howard Arman war der Schlusspunkt unserer heutigen geistlichen Musik hier im Deutschlandfunk. Mein Name ist Anna Fuchs. Ich danke für Ihr Interesse, wünsche Ihnen einen schönen Sonntag und kann Ihnen noch sagen, dass hier gleich nach den Nachrichten die Kollegen von Information und Musik übernehmen werden.
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4: Sieben Uhr, die Nachrichten. Nach dem Ansturm zehntausender Migranten auf die spanische Exklave Ceuta hat Bundesaußenminister Wadephul die EU-Kommission dazu aufgerufen, dem Schutz der Außengrenzen Priorität einzuräumen. Der CDU-Politiker sagte der Zeitung Bild am Sonntag, die Lage in Ceuta sei ein absoluter Stresstest gewesen, der aber bestanden worden sei. Die Situation habe aber die Anfälligkeit Europas gezeigt. Das Schengen-System offener EU-Binnengrenzen dürfe nicht weiter gefährdet werden. Der CSU-Europapolitiker Weber forderte als Reaktion mehr Befugnisse für die EU-Grenzschutzagentur Frontex. Im Sender RTL hielt er dem sozialistischen Regierungschef Spaniens Sanchez vor, einen unkontrollierten Zustand in Ceuta zugelassen zu haben. Sanchez hatte zuvor Kritik zurückgewiesen und klargestellt, dass Ceuta nicht zum Schengen-Raum gehöre. Migranten könnten von dort weder nach Spanien noch in andere EU-Länder weiterreisen. Von den schätzungsweise 50.000 Menschen, die nach Ceuta vorgedrungen waren, sind inzwischen nahezu alle in ihr Heimatland Marokko zurückgekehrt. Behörden zufolge stieg die Zahl der Todesopfer auf 67. Die USA wollen nach Angaben von Präsident Trump vorübergehend auf weitere Angriffe auf den Iran verzichten. Die Vereinigten Staaten seien vom Iran und von weiteren Ländern in der Region darum gebeten worden, weil sich eine neue Vereinbarung abzeichne, schrieb Trump auf seiner Online-Plattform Truth Social. Ein solcher Deal müsse aber schnell erzielt werden. Auch Israel verzichte vorerst auf Angriffe. Irans Außenminister Araghchi hatte in einem Gespräch mit seinem saudi-arabischen Kollegen Faisal vor einer neuen militärischen Eskalation im Krieg mit den USA gewarnt. In US-amerikanischen Medienberichten war zuletzt von einem geplanten neuen Großangriff auf Ziele im Iran die Rede. Bei einem Sprengstoffanschlag in der russischen Hauptstadt Moskau sind 3 Menschen getötet und mindestens 21 weitere verletzt worden. Wie die Behörden weiter mitteilten, hatte eine Frau versucht, mit einem selbstgebauten Sprengsatz ein Restaurant im Zentrum der Stadt zu betreten. Sie sei aber von einem Sicherheitsmitarbeiter aufgehalten worden. Kurz darauf sei die Bombe detoniert. Dabei seien die Frau, der Wachmann und ein Gast des Lokals getötet worden. Die staatliche russische Nachrichtenagentur RIA veröffentlichte ein Video von schwer bewaffneten Sicherheitskräften am Tatort, der für die Öffentlichkeit abgesperrt worden war. Zum Motiv der Tat wollte sich die russische Polizei noch nicht äußern. Die Waldbrände in Griechenland.

0: wegen des niedrigen Pegels der Donau vollständig herunterfahren. Dies teilte Ministerpräsident Modjor auf Facebook mit. Das Wasser aus der Donau dient zur Kühlung der Anlage, die fast die Hälfte des Stroms des Landes erzeugt. Poks liegt rund 130 Kilometer südlich der Hauptstadt Budapest. Das Kraftwerk hatte seine Leistung wegen der Trockenheit bereits gedrosselt. Der Betreiber der Anlage, deren 4 Reaktoren sowjetischer Bauart sind, nannte die Abschaltung unvermeidlich. Wegen hoher Temperaturen und ausbleibenden Regens sind die Pegelstände der Donau mancherorts auf ein Rekordtief gesunken. Regierungschef Modjor rief die Industrie auf, ihren Stromverbrauch einzuschränken, um eine Energiekrise zu vermeiden. Außerdem soll die Beleuchtung öffentlicher Gebäude eingestellt werden, um Strom zu sparen. Das Wetter: nach Auflösung von Nebelfeldern freundlich und länger anhaltender Sonnenschein. Nur im Süden am Nachmittag einzelne, teils starke Gewitter. Im Norden 21 bis 26 Grad, sonst bis zu 34 Grad. Morgen ebenfalls sehr sonnig. Im Süden und in der Mitte Deutschlands am Nachmittag teils starke Gewitter. 26 bis 37 Grad. Das waren die Nachrichten.
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2: Und dazu begrüßt sie Britta Fecke. Herzlich willkommen. Heute ist der Europäische Holocaust-Gedenktag für Sinti und Roma. Wir fragen gleich zu Beginn der Sendung, warum sie in Deutschland noch immer diskriminiert werden. Außerdem blicken wir nach Venezuela, wo die US-treue Interimsregierung Gespräche mit der Opposition aufnehmen will. Und wir lernen nach 8 einen unbekannten Rilke kennen, den Dichter als Gärtner.

0: Heute ist Reisen selbstverständlich, zumindest wenn man nicht in Deutschland Bahn oder über Brücken fahren möchte. Im 19. Jahrhundert war Reisen aber immer ein Abenteuer und auch nur wenigen vorbehalten. Davon erzählen auch die Reise- und Expeditionsfotografien, die aktuell in der Albertina in Wien zu sehen sind. Sie zeigen nicht nur beeindruckende Sehenswürdigkeiten, Städte und Landschaften, sondern auch den Blick der damaligen Fotografen und Fotografinnen auf eine Welt, die vielen Daheimgebliebenen völlig unbekannt war. Die Welt im Fokus heißt die Ausstellung. Julian Ignatovic war für uns schon da.
1: Fotos von fernen Ländern und fremden Völkern waren Mitte des 19. Jahrhunderts alles andere als Schnappschüsse. So ein Foto, etwa von einer Pagode in Indien oder einem Dorf in Bosnien-Herzegowina, war ganz anders als heute das Ergebnis harter Arbeit und eines beschwerlichen Weges. Ja, ein bisschen glich die Vorbereitung dem bekannten Kinderspiel. Ich packe meinen Koffer, erklärt Kuratorin Anna Hahnreich.
2: Weil man musste mitnehmen auf die Reise nicht nur eine große, schwere Holzkamera, Objektive, ein Stativ, sondern eben auch Glasplatten für die Negative, die ganze Chemie, um die Negative zu präparieren. Diese Negative wurden dann noch feucht in die Kamera gesteckt, belichtet, in einem Dunkelkammerzelt, das man auch mithaben musste. Im besten Fall wurden diese Negative dann entwickelt.

0: und fixiert, sodass man sie dann auch gut wieder mit nach Hause mitnehmen konnte.
1: Vorausgesetzt, die Fotos überlebten die Heimreise unbeschadet. Zu Hause faszinierten sie das Publikum. Durch Fotobücher, Ausstellungen oder besonders anschaulich Stereoskope konnte sich vor allem die wohlhabende Bevölkerung ein Bild von unbekannten Orten und Menschen machen. Ein besonderer Sehnsuchtsort war damals der sogenannte Orient. Fotos der ägyptischen Pyramiden, der Sphinx und alter Tempel sehen wir gleich im ersten Raum der Ausstellung. Fotografen wie Francis Bedford oder Anton Silberhuber begleiteten Reise- und Forschungsexpeditionen und fotografierten zu Dokumentationszwecken.
0: Die Ägypten vermessen und erforschen. Es beginnt die Ägyptologie, es starten Ausgrabungen. Also solche Unternehmungen begründen dann oft neue wissenschaftliche Felder, in denen gearbeitet wird, auch wenn sie aus politischen Gründen zum Beispiel starten.
1: Einerseits kommt mit diesen Fotos also Aufklärung und Wissen, auch das Verständnis für andere Kulturen in die westliche Welt. Andererseits untermauern die Bilder aber die europäische Vormacht und Kolonialstellung, was auch unter Mitwirkung der lokalen Protagonisten geschieht, meint Kuratorin Hahnreich.
0: In diesen Aufnahmen sieht man schon sehr deutlich einen westeuropäischen Blick auf Menschen. Und was das Interessante aber ist, die Künstler haben auch bei Ateliers, die vor Ort etabliert waren, Fotografien gekauft. Diese Ateliers hatten eine eigene Bildproduktion, die sie wiederum an der Nachfrage der Touristen orientiert haben. Und es ist sehr interessant zu sehen, dass diese lokalen Ateliers vor Ort sehr wohl auch mit diesen Klischees und westlichen Vorstellungen spielen in ihrer eigenen Bildproduktion, um diese dann an die Reisenden auch zu verkaufen.
1: Aus heutiger Sicht fällt zudem auf, wie unberührt und ursprünglich viele der heute allzu überlaufenen und kommerzialisierten Urlaubsorte sind. Klar, Blumenverkäufer in Florenz vor der Ponte Vecchio gab es, wie auf einem früheren Farbfoto zu sehen, auch damals schon. Von Touristenmassen und Ramschläden ist dort, wie in Venedig, Palermo oder Neapel, aber noch nichts zu sehen. Und auch die Gletscher in den Alpen sind, wie der von Gustav Jägermeier 1863 fotografierte Wellitz-Gletscher, massiv und eindrücklich. In den vergangenen 150 Jahren hat er kontinuierlich an Masse verloren. Eine Entwicklung, die mit der einsetzenden Industrialisierung im 19. Jahrhundert und den daraus resultierenden Umweltschäden beginnt. Auch das wird in den Fotos sichtbar. Andreas Groll lichtet neu geschaffene Industrieanlagen in Osteuropa ab, Adolf Schon von Corbitztal den Ausbau des Bahn- und Verkehrsnetzes. So sind diese Fotos auch Zeugnisse für den Weg in eine neue Epoche, das Anthropozän, also die Zeit, in der der Mensch die Erde entscheidend verändert und Einfluss auf Klima, Natur und Umwelt nimmt. Das Reisen selbst, die hohe Mobilität, ist heute ein großer Negativfaktor für den Klimawandel. Unser Fernweh, unsere Reiselust sind aber ungebrochen. Das spürt man beim Betrachten dieser Bilder. Ein Paradox, dass die Ausstellung Die Welt im Fokus zwar nicht explizit thematisiert, aber unterschwellig mit abbildet.
2: Julian Ignatowitsch war für uns in der Albertina in Wien.

0: The Vedere Trio spielte das Allegretto Grazioso von Fanny Mendelssohn, der Schwester von Felix. Dem Völkermord durch die Nationalsozialisten sind 500.000 europäische Sinti und Roma zum Opfer gefallen, so die Schätzung. Nach der jüdischen Bevölkerung sind sie die größte Opfergruppe im Dritten Reich. Heute am 2. August ist der europäische Holocaust-Gedenktag für Sinti und Roma. Denn am 2. August 1944 wurden 4.300 Zigeuner, wie sie damals genannt wurden, im KZ Auschwitz-Birkenau von der SS in die Gaskammern getrieben. Das Ende der nationalsozialistischen Schreckensherrschaft war jedoch nicht das Ende der Diskriminierung der Sinti und Roma. Bis heute gehören sie zu den am stärksten diskriminierten Gruppen in Deutschland. Das zeigt sich im Bildungswesen, auf dem Arbeitsmarkt und bei der Wohnungssuche. Das Bundeskabinett hat nun die Einsetzung einer unabhängigen Kommission zur Aufarbeitung des Unrechts an Sinti und Roma in der Nachkriegszeit beschlossen. Sie soll ihre Situation nach 1945 in der BRD und der DDR untersuchen. Ich bin jetzt mit dem Beauftragten der Bundesregierung gegen Antiziganismus verbunden, dem parlamentarischen Staatssekretär und CDU-Bundestagsabgeordneten Michael Brandt. Guten Morgen, Herr Brandt.
1: Guten Morgen.
0: Es ist ja auch von einer zweiten Verfolgung nach dem NS-Terror die Rede. Warum werden Sinti und Roma bis heute diskriminiert?
1: Also ich möchte erst mal sagen, wir haben heute nicht nur den Europäischen Gedenktag, sondern wir haben zugleich ein politisches Bekenntnis. Wir erinnern an den Völkermord und wir übernehmen Verantwortung für den Schutz von Minderheiten heute. Also das gehört beides zusammen. Wir haben eine historische Verantwortung und dass die Bundesregierung jetzt entschieden hat, im Juli eine Aufarbeitungskommission auf den Weg zu bringen, das ist unglaublich spät und ich wundere mich auch, warum das nicht schon früher begonnen hat. Aber ich muss auch sagen, ich bin einigermaßen zufrieden, dass das jetzt gelungen ist und bin dort auch dem Bundeskanzler und auch der Bundesministerin für Bildung prien und dem Kabinett dankbar, diesen Beschluss gefasst zu haben, weil es ist notwendig, dass man aufarbeitet. Denn darauf warten die Familien, die Betroffenen schon seit langer Zeit. Denn es gibt ja Kontinuitäten und es gab sie nach 1945. Denn wir haben ja erlebt, ich war kürzlich in Köln in der Dokumentationsstelle, dass diejenigen, die Sinti und Roma verfolgt haben in der nationalsozialistischen Zeit, danach entschieden haben über die Rentenanträge, über die Frage von Entschädigung in der Justiz, bei der Polizei. Und es gibt dann auch Kontinuitäten, die länger gingen, wenn Sie zum Beispiel an den Wohnungsbereich denken, dass Sinti und Roma irgendwo am Rande gelebt haben. Ja, in Art Ghettos, muss man sagen. Ich habe mir das in Mainz angeschaut und dann ist später in den 70er, 80er Jahren verfestigt worden, ist, dann hat das Folgewirkungen bis heute. Und insofern ist diese Aufarbeitungskommission notwendig und das ist ein wichtiger Schritt. Aber Diskriminierung findet natürlich heute an ganz vielen Stellen auch weiter statt und sie haben zugenommen. Wir haben das erste Mal als Bundesregierung, nämlich über den Beauftragten, den es ja noch gar nicht so lange gibt. Im Übrigen ist er nicht nur gegen Antiziganismus, sondern für das Leben der Sinti und Roma in Deutschland. Er ist auch was für was da, denn es gibt eine jahrhundertlange Kultur. Die Sinti und Roma sind Teil von Deutschland, auch in Europa, in anderen Ländern. Auch das müssen wir endlich mal zur Kenntnis nehmen, dass das eine Normalität ist. Es gibt im Übrigen nicht nur Opferrolle, sondern es gibt vor allen Dingen eine ganz normale, gute Teilhabe von vielen Sinti und Roma bei uns im Land, auch in anderen Ländern. Wir müssen auch mal sozusagen unsere Scheuklappen wegnehmen, unsere Stereotypen, dass Sinti und Roma nur Opfer sind, sondern sie sind ein guter Teil.
0: Mhm. Jetzt haben Sie es aber auch gerade schon angesprochen, der Jahresbericht der Melde- und Informationsstelle Antiziganismus aus dem Juni. Daraus geht hervor, dass im letzten Jahr mehr als 2000 Sinti und Roma angegriffen wurden. Es gab davon 55 körperliche Übergriffe und 8 Fälle schwerer Gewalt. Und Sie sagen auch, dass das ein Viertel mehr Fälle sind als im Vorjahr. Warum sind die Zahlen gestiegen?
1: Also erstmal muss man sagen, auch mit meinem Amt als Beauftragten fördern wir erstmals und haben diese NIA-Meldestelle, um überhaupt erstmal ja die Möglichkeit zu schaffen und zu wissen, was passiert dort und was hat sich entwickelt, was verändert sich. Das ist was Neues, das gibt es noch nicht lange. Und Zahlen steigen selbstverständlich erstmal an, wenn sie hinschauen, weil wenn sie nicht hinschauen, existiert es nicht. Also das ist ein wichtiger Schritt, dass es MIA gibt. Als Beauftragter unterstütze ich diese Aufgabe weiter und das ist eine gute Arbeit. Es gibt unterschiedliche Qualitäten. Also es ist ein Unterschied, ob jemand auf dem Schulhof verbal attackiert wird oder ob er tatsächlich körperlich attackiert wird. Also es gibt unterschiedliche Qualitäten. Aber natürlich, wenn die Zahlen um ein Viertel ansteigen und auch eine Reihe von Straftaten dabei sind, dann muss man das nicht nur ernst nehmen, sondern dann ist das natürlich ein Alarmsignal. Wir haben das ja auch in anderen Bereichen, im Bereich Antisemitismus, wo es um Bedrohungen geht, wo es auch um das Leben geht. Und wir stellen auch fest, bei den Zahlen der MIA-Meldestelle, dass es unterschiedliche Qualitäten gibt und dass auch das ist wahr. Wir haben im Übrigen festgestellt in den Zahlen, dass es nicht alleine um verbale Beschimpfungen auf dem Schulhof geht von Schülern, sondern dass es auch Lehrpersonal gibt, das Stereotypen wieder stärker aufgreift. Das heißt, wir sind natürlich in einer anderen Zeit, das merken wir ja, ob im Antiziganismus oder im Antisemitismus. Also die Minderheiten werden wieder gezielter zur Zielscheibe gemacht, von einigen ganz bewusst und andere, die ganz nachlässig Stereotypen weiter verbreiten, weil sie sagen, das sind doch die, das sind die anderen. Und dabei sind sie seit Jahrhunderten ganz normaler Teil bei uns. Und deswegen ist die MIA-Meldestelle wichtig. Wir haben im Übrigen daraus auch Schlussfolgerungen gezogen, nicht nur politisch, sondern die Selbstorganisation der Minderheiten. Aber wir haben eine Bund-Länder-Kommission gegründet, wo der Bund und die Länder sich abstimmen miteinander. Und wir versuchen dort, auch das gibt es noch nicht so lange, sehr gezielt Themen uns vorzunehmen. Bildung, dass der Völkermord überhaupt vorkommt, dass die Kultur der Sinti und Roma aufgegriffen wird, dass im Bereich Polizei, Justiz oder im Wohnungsbereich, wie können wir Verbesserungen vornehmen? Im Übrigen gibt es da auch positive Entwicklungen. Das berichtet MIA auch die Selbstorganisation, dass man zum Beispiel in der Ausbildung im Bereich der Polizei auf Augenhöhe, nicht mit Vorwürfen, sondern gegenseitig und miteinander auf Augenhöhe voneinander lernt. Ich glaube, das sind richtige Konzepte.
0: Sie sind ja heute Mittag bei der Gedenkveranstaltung in Auschwitz-Birkenau. Sind diese Gedenktage inzwischen wichtiger als noch vor 10 Jahren?
1: Ja, ich würde sagen, sie waren immer wichtig, weil für die Sinti und Roma gibt es die erst seit 40 Jahren, nicht seit 80 Jahren. Auch das muss man zur Kenntnis nehmen, dass die Minderheit der Sinti und Roma sich auch manchmal fühlt wie das fünfte Rad am Wagen, auch als Opfergruppe, weil es so wenig Bewusstsein gibt. Ich erlebe das auch, seitdem ich seit einem Jahr Beauftragter bin, wenn ich über meine Arbeit spreche, über die Anliegen der Sinti und Roma, dass viele mich sehr verwundert anschauen, wenn ich berichte, dass über 500.000 Frauen und Männer ermordet worden sind, der Sinti und Roma, ein Völkermord an den Sinti und Roma. Er ist oftmals überhaupt nicht im Bewusstsein. Es gibt gezielt politische Kräfte, die Sinti und Roma angreifen, stärker ins Visier nehmen. Aber es gibt auch eine Mischung aus Unkenntnis und auch Ignoranz. Auch das ist ein Thema. Und ich glaube, dass wir in der Tat in einer Zeit, wo nur noch wenige Überlebende direkt Zeugnis ablegen können, dass es eine besondere Verantwortung für uns gibt. Heute hier in Auschwitz werden auch Überlebende aus Deutschland, Christian Pfeil, Herr Flack, mit bei diesem Gedenken dabei sein. Und insofern verblasst Erinnerung. Und deswegen, glaube ich, geht es darum, auch deutlich zu machen, das ist kein Ritual, was wir dort begehen am heutigen Tag und an anderen Tagen, sondern es ist eine wirkliche Aufforderung, dass wir uns als Mehrheitsgesellschaft vor Augen halten, dass die Lage der Minderheiten keine Aufgabe der Minderheiten alleine ist. Es ist eine Aufgabe der Mehrheitsgesellschaft. Und ich bin auch zutiefst davon überzeugt, dass der Umgang mit den Minderheiten auch ein Zeichen ist, wie es um eine Demokratie, eine Gesellschaft gestellt ist. Und das ist auch eine Chance. Das ist eine Chance, dass wir begreifen, dass ein guter Umgang mit den Minderheiten, dass das die Verteidigung der offenen Demokratie, der liberalen Demokratie des Rechtsstaates ist. Und deswegen ist ganz wichtig, dass wir nicht so tun, als ob Minderheitenpolitik eine Aufgabe der Minderheitenpolitik ist, sondern von uns allen.
0: Wie soll denn die neu eingesetzte unabhängige Kommission zur Aufarbeitung des Unrechts nach 45 dazu beitragen, dass Sinti und Roma jetzt mehr Unterstützung erhalten?
1: Also zuerst geht es mal darum, wir sind noch einen Schritt weiter davor, dass überhaupt die Stimmen besser gehört wird. Mhm. Es gibt Vorarbeiten von anderen Kommissionen, es sollen Akten erschlossen werden, staatliches Handeln untersucht werden, die Erfahrungen der Betroffenen und ihrer Familien einbezogen werden, ein ganz, ganz wichtiger Punkt. Dabei soll es aber nicht bleiben, sondern die Kommission soll am Ende dieser Wahlperiode Handlungsempfehlungen geben, welche Schlussfolgerungen man daraus zieht. Aber dass vieles gar nicht zur Kenntnis genommen worden ist, manche in der Community sprechen von der zweiten Verfolgung, die war sicherlich anders als vor 45 und ein Roma oder eine Sinti, die nach 45 Verfolgung erlebt hat, vielleicht den gleichen Peinigern gegenüber saß, die jetzt über Anträge entschieden hat, hat andere Herausforderungen als in den 60er, 70ern oder während des Balkankrieges, als Menschen dazugekommen sind oder junge Sinti und Roma heute. Und ich will ein ganz wichtiges Beispiel nennen. Wenn ich mit jungen Frauen und Männern aus der Minderheit spreche, viele trauen sich überhaupt nicht, sich zu bekennen, dass sie Sinti oder Roma sind. Das ist doch auch ein Alarmsignal an unsere Gesellschaft. Denn wir reden oftmals über Problemfälle, die es immer auch gibt. Überall gibt es die, in Minderheiten, in der Mehrheitsgesellschaft. Aber es gibt ganz, ganz viele in der Minderheit der Sinti und Roma, die sich nicht trauen, sich zu bekennen, weil sie sagen, sonst habe ich Nachteile. Und es gibt die so vielen positiven Beispiele von Menschen, die erfolgreich im Beruf, in der Gesellschaft, in den Vereinen, in der Familie aktiv sind, die aber sagen, bitte nicht darüber sprechen. Wir haben sogar vor kurzem Zeit einen Anschlag gehabt und Romani Rose, der heute auch hier ist, also ein wirklicher Kämpfer der Bürgerrechtsbewegung aus den 80er Jahren bis heute, hat mir berichtet, dass er bei der Beerdigung war und die Eltern gesagt hat, bitte sagen Sie nicht, dass wir Roma sind, weil wir wollen ganz normal weiterleben, weil diese Stereotypen, diese Vorurteile gegenüber der Minderheit, sie gehen wirklich an vielen Stellen seit Jahrzehnten unvermittelt weiter.
0: Naja, sie scheinen sich auch zuzuspitzen. Im Juni in Gelsenkirchen hat die AfD, die ja schon länger immer wieder an verschiedenen Stellen gegen Sinti und Roma hetzt, die Bewohner dieser Straße gezwungen, dieselbige zu putzen. Das ist ja der Stil der Nationalsozialisten.
1: Also die AfD ist natürlich, das merken wir im politischen Bereich, auch im außerparlamentarischen Bereich, sehr hartnäckig, sehr kontinuierlich daran, die Minderheiten ins Visier zu nehmen, Stereotypen zu verstärken, zu verallgemeinern. Und ich stelle im Übrigen fest, dass diese Strategie auch funktioniert. Ich sage das auch im politischen Bereich, auch im medialen Bereich. Wann wird über Sinti und Roma berichtet? Also sehr oft auch Stereotyp. Und es geht dann um verschiedene Fälle, die verallgemeinern. Und daran zeigt sich, dass eben auch das ansteckend ist, die Verallgemeinerung. Sie setzt sich weiter fort. Und deswegen ist es so wichtig, auch die positiven Beispiele zu sehen, nicht rosa zu malen. Da, wo Dinge schieflaufen, da muss man sie ansprechen und dann muss man Veränderungen vornehmen. Aber was nicht geht, ist eine ganze Minderheit verbal in die Tonne zu hauen.
0: Das nehme ich als mahnendes Schlusswort. Heute ist der Europäische Holocaust-Gedenktag für Sinti und Roma. Ich habe gesprochen mit Michael Brandt, er ist der Beauftragte der Bundesregierung gegen Antiziganismus. Vielen Dank für das Gespräch.

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1: Uhr, die Nachrichten. Bundesaußenminister Wadephul hat die EU-Kommission aufgefordert, angesichts der Ereignisse in Ceuta den Schutz der Außengrenzen Priorität einzuräumen. Wadephul sagte der Zeitung Bild am Sonntag, die Lage dort sei in den vergangenen Tagen ein Stresstest gewesen, den man bestanden habe. Spanien und Marokko hätten es gemeinsam geschafft, diese Krise, die auch in Europa größte Sorgen ausgelöst habe, schnell zu lösen. Um illegale Migration zu kontrollieren, brauche man Partner außerhalb Europas, wie in diesem Fall Marokko, betonte Wadephul. Am Dienstag werden sich die Innenminister der EU-Länder in einer Dringlichkeitssitzung mit den Ereignissen befassen. Das teilte die irische Ratspräsidentschaft mit. In der abgelaufenen Woche waren zehntausende Menschen in die spanische Exklave Ceuta gelangt. Dabei kamen Dutzende von ihnen ums Leben. Fast alle Migranten sind nach Angaben der spanischen Regierung inzwischen wieder nach Marokko zurückgekehrt. Die USA wollen nach Angaben von Präsident Trump vorübergehend auf weitere Angriffe auf den Iran verzichten. Die Vereinigten Staaten seien vom Iran und von weiteren Ländern in der Region darum gebeten worden, weil sich eine neue Vereinbarung abzeichne, schrieb Trump auf seiner Online-Plattform Truth Social. Ein solcher Deal müsse aber schnell erzielt werden. Auch Israel verzichte vorerst auf Angriffe. Irans Außenminister Araghchi hatte in einem Gespräch mit seinem saudischen Kollegen Faisal vor einer neuen militärischen Eskalation im Krieg mit den USA gewarnt. In US-amerikanischen Medienberichten war zuletzt von einem geplanten neuen Großangriff auf Ziele im Iran die Rede. Die israelische Armee hat ihre Angriffe auf Ziele im Gazastreifen fortgesetzt. Palästinensischen Angaben zufolge gab es dabei gestern 3 Tote und mehrere Verletzte. 2 Menschen seien in der Stadt Gaza und ein weiterer in Deir al-Balah getötet worden. Dort sei ein Lager einer Klinik getroffen worden, teilte die von der Hamas kontrollierte Gesundheitsbehörde mit. Medikamente und medizinische Ausrüstung seien zerstört worden. Israels Armee teilte mit, sie habe Waffenlager der Hamas ins Visier genommen, darunter eines neben dem Krankenhaus. Sie warf der Terrororganisation vor, medizinische Einrichtungen für ihre Zwecke zu missbrauchen. Die Waldbrände in Griechenland haben sich weiter ausgebreitet. Mehrere Ortschaften westlich von Athen mussten wegen der Flammen geräumt werden. Auch rund 100 Kilometer weiter westlich brennt es, außerdem im Norden der Halbinsel Peloponnes. Sehr schnell breiteten sich die Feuer zuletzt vor allem in der Region rund um das Dorf Porto Chermenon aus. Starker Wind ließ den Einsatz von Löschhubschraubern kaum zu. 500 Feuerwehrleute sind im Einsatz, darunter auch Helfer aus Rumänien und Frankreich sowie viele Freiwillige. In der Türkei wurden nach Behördenangaben hunderte Waldbrände gelöscht. In Frankreich hat sich nach Angaben der Behörden die Lage entspannt. Ungarn wird sein einziges Atomkraftwerk wegen des niedrigen Wasserstands der Donau heute vollständig herunterfahren. Das teilte Ministerpräsident Modyar mit. Das Wasser des Flusses dient zur Kühlung der Anlage, die fast die Hälfte des Stroms des Landes erzeugt. Das Atomkraftwerk hatte seine Leistung bereits gedrosselt. Modyar forderte die Industrie auf, ihren Stromverbrauch einzuschränken, um eine Energiekrise zu vermeiden. Außerdem soll die Beleuchtung öffentlicher Gebäude eingestellt werden, um Strom zu sparen. In der russischen Hauptstadt Moskau sind durch einen Sprengstoffanschlag mindestens 3 Menschen getötet und mehr als 20 verletzt worden. Nach Behördenangaben hatte eine Frau die Bombe in einem Restaurant gezündet. Das Motiv der Tat ist bisher nicht bekannt. Der Wetterbericht, die Lage. Bei schwachen Luftdruckgegensätzen liegt ein Frontensystem über der Südosthälfte Deutschlands. Dabei kommt es gebietsweise zu teils kräftigen Gewittern. Morgen setzt sich Hochdruckeinfluss durch. Die Vorhersage. Sonnig, in Alpennähe nachmittags einzelne, teils starke Gewitter, Höchstwerte im Norden 21 bis 26, sonst 25 bis 34 Grad. Morgen erneut sonnig, später zunehmende Quellbewölkung, in der Südwesthälfte nachmittags einzelne, teils schwere Gewitter, Temperaturen 26 bis 37 Grad. Die weiteren Aussichten am Dienstag, neben sonnigen Abschnitten auch Schauer und zum Teil kräftige Gewitter, Unwettergefahr durch Starkregen, orkanartige Böen und Hagel, 25 bis 37 Grad. Das waren die Nachrichten.
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2: Mit Britta Fecke, ich wünsche Ihnen einen schönen guten Morgen.

0: Wladimir Bunin spielte diesen späten Walzer Nummer 70 in F-Moll von Frédéric Chopin. Vor gut einem Monat, am 24. Juni, hat ein verheerendes Erdbeben, genau genommen zwei schwere kurz hintereinander, Venezuela verwüstet. Tausende sind ums Leben gekommen und Abertausende obdachlos. Die Vereinten Nationen geben an, dass geschätzt 1,3 Millionen Menschen jetzt auf humanitäre Hilfe angewiesen sind. Und das alles in einem politisch sowieso instabilen Land. Vor 7 Monaten wurde Venezuelas Präsident Nicolas Maduro durch die Spezialeinheiten der US-Streitkräfte entführt. Der linksnationalistische Maduro hatte das Land 13 Jahre lang zunehmend autoritär geführt. Unter ihm haben Armut und willkürliche Gewalt gegen Bevölkerung und Opposition weiter zugenommen. Nach seiner Entführung hat der oberste Gerichtshof von Venezuela die bisherige Vizepräsidentin Delcy Rodríguez zur Interimspräsidentin ernannt. An diesem Wochenende will diese Interimsregierung formale Gespräche mit Teilen der Opposition aufnehmen. Ich habe vor der Sendung mit dem Politikwissenschaftler Professor Wolfgang Muno von der Universität Rostock gesprochen und wollte wissen, ob Delcy Rodríguez die Statthalterin des Unrechtsregimes Maduros ist.
1: Es gab in Venezuela mit dieser Entführung von Maduro zwar einen Präsidentenwechsel, aber keinen Regimewechsel. Im Grunde genommen ist die alte Elite immer noch vor Ort und regiert das Land. Das ist Delcy Rodríguez, die ja eben Vizepräsidentin war. Das ist ihr Bruder Jorge Rodríguez, der ist Vorsitzender der Nationalversammlung. Und dann gibt es noch wichtige Minister wie Diosdado Cabello, der schon seit Hugo Chávez Zeiten eigentlich an der Macht ist, der Innenminister ist und dessen Cousin die Geheimpolizei kontrolliert. Die Tochter ist Ministerin, der Sohn ist in einem wichtigen Ölunternehmen in Venezuela tätig. Also sind es eigentlich sowas wie Familienclans, die dort an der Macht sind, die aber selbst gar nichts zu melden haben. Also sie sind eigentlich völlig unter der Vormundschaft der USA, die völlig diktieren, was dort zu tun ist. Konkret ist es Marco Rubio, der Außenminister. Er kann mit denen in Spanisch sprechen, ohne größere Probleme. Er ist kubanischer Abstammung und er diktiert im Grunde genommen, was passiert. Also aktuell gibt es zum Beispiel eine Diskussion, was mit den ganzen Milliarden an Ölverkäufen eigentlich passiert ist. Venezuela darf ja gar kein Öl mehr verkaufen, das macht die USA. Und das kommt dann auf US-amerikanische kontrollierte Konten. Und dann entscheidet die USA, also konkret Marco Rubio, entscheidet, wofür das Geld ausgegeben wird. Und das ist völlig intransparent. Und viele Oppositionelle sagen, wir wissen gar nicht, wie viel Geld wurde eigentlich verdient. Man schätzt, das sind so 12, 13 Milliarden US-Dollar in den letzten Monaten gewesen. Und kein Mensch weiß, wo das Geld ist, was damit passiert. Also das zeigt, dass Venezuela ist eigentlich kein souveränes Land mehr, sondern es ist so ein Vasallenstaat. Und zwar nicht der USA, sondern speziell von Marco Rubio, der dort als so eine Art Vizekönig wie zur spanischen Kolonialzeit regieren kann.
0: Venezuelas Oppositionsführerin, die Friedensnobelpreisträgerin Maria Corina Machado, will ja dringend zurück aus dem Exil in ihre verwüstete Heimat. Von der Regierung in Washington, auch Rubio, wird sie inzwischen weitgehend ignoriert. Dabei galt die konservative Politikerin sehr lange als eine Art Verbündete Washingtons. Wie kam es zu diesem Bruch?
1: Das ist mir auch nicht so ganz klar. Das scheint etwas Persönliches zu sein, denn ja, sie hatte sich mit den USA verbündet, hat die Nähe zu den USA gesucht als Oppositionsführerin und hat dann auch eine Intervention laut gefordert, die dann ja auch eben kam mit der Entführung von Maduro. Aber sie selbst ist jetzt völlig abgemeldet. Das ist schon sehr bemerkenswert. Die einen Gerüchte sagen, Donald Trump nimmt sie immer noch übel, dass sie den Nobelpreis bekommen habe und nicht er.
0: Dabei hat sie ihn doch geschenkt.
1: Donald Trump, ja genau. Sie hat ihm den inoffiziell überreicht als Dank für sein Engagement. Ich kann es nicht genau sagen, warum sie so in Ungnade gefallen ist, aber niemand in Washington DC redet noch mit ihr. Obwohl sie ja doch es geschafft hat, bei den letzten Präsidentschaftswahlen die zuvor sehr zersplitterte Opposition zu vereinigen und hinter sich zu sammeln. Und nachdem sie da nicht kandidieren durfte, ist ja ihr Vertreter Edmundo González, der Einheitskandidat gewissermaßen der Vereinten Opposition gewesen und hat nach allem, was wir wissen, auch die Präsidentschaftswahlen gewonnen, die ja dann eben gefälscht wurden zugunsten von Maduro. Aber jetzt ist wieder der Fall, den wir vorher auch schon hatten. Die Opposition ist eher zersplittert, es gibt Diskussionen, aber es gibt eigentlich keinen Plan, wie das Land vorwärts gehen sollte. Jetzt aktuell ist natürlich eine gemeinsame Forderung der Opposition, Demokratisierungsprozess. Das ist aber auch etwas, was nur die Opposition fordert. Weder das Regime hat Interesse daran und in den USA hat auch niemand wirkliches Interesse an der Demokratisierung. Solange die Regierung ja macht, was Washington will, hat man kein Interesse an Ungewissheit und irgendwelchen ungewissen Veränderungen. Aber, und das ist jetzt der springende Punkt, die Wirtschaftslage ist so desaströs und vor allen Dingen das große, schwere Erdbeben hat ja nochmal zu Zerstörungen geführt. Und das übt schon enormen Druck aus auf das Regime von Delcy Rodriguez.
0: Sie wird ja jetzt Teilen der Opposition Gespräche aufnehmen. Welche Teile sind denn das?
1: Ja, das sind ihr Bruder, der Vorsitzende der Nationalversammlung, hat mit der Vertreterin sozusagen der inoffiziellen Opposition, die Nora Figuera, so heißt sie, und die vertritt einen Teil der Opposition, die 2015 bei den letzten einigermaßen freien Wahlen die Mehrheit im Parlament errungen hatte. Und dann sind dann das Parlament entmachtet worden, es gab dann gefälschte Wahlen etc. Es gibt aber immer noch eine Gruppe von Abgeordneten, die den Anspruch hatten, wir sind frei gewählt und wir vertreten Venezuela. Und diese Gruppe wird angeführt von die Nora Figuera.
0: Wo steht sie politisch?
1: Das ist eine der konservativen Oppositionellen. Sie ist im Ausland eigentlich kaum bekannt und wurde jetzt eben eingeladen zu Gesprächen. Und da haben sich dann verschiedene Oppositionelle geäußert. Enrique Capriles Radonski, ein anderer Anführer einer anderen Gruppe, der mal vor vielen Jahren Bürgermeister in Caracas war und auch einen Teil der Opposition anführt. Ein Teil der Opposition, die aber gesprächsbereit ist. Das war lange Zeit eigentlich der Split oder die Spaltung innerhalb der Opposition. Es gab Gruppierungen, die zu Gesprächen bereit waren, wie etwa Capriles Radonski oder eben jetzt auch die Nora Figuera. Und lange Zeit war eben Corina Machado eher die radikalere Variante, die gesagt hat, keine Gespräche, wir müssen den Regimewechsel hinbekommen und da eben auch eine Intervention der USA befürwortet hat, was auch in der Opposition sehr umstritten war.
0: Viele in Venezuela befürchten ja, dass sich das alte Regime weiterhalten kann. Ist das eine sehr berechtigte Befürchtung?
1: Ja, die sitzen noch an den Schaltstellen der Macht. Also Delcy Rodriguez, wie gesagt, ist eigentlich illegal an der Macht. Es gibt die verfassungsmäßige Vorschrift, dass wenn der Präsident nicht mehr ordentlich im Amt sein kann, dann ist die Vizepräsidentin oder der Vizepräsident rein verfassungsmäßig, wäre dann für 6 Monate Interimspräsident und dann müssten Neuwahlen angesetzt werden. Davon ist eigentlich gar keine Rede. Das ist vielleicht ein Thema, das bei diesen Gesprächen angesprochen wird. Wann werden vielleicht Wahlen eventuell stattfinden? Aber sie ist an der Macht und viele der alten Chavisten, der Anhänger von Hugo Chavez und Nicolas Maduro, sind eben auch noch an der Macht. Ich habe schon Diosdado Cabello angesprochen, der Innenminister der Polizei und Sicherheitsdienst kontrolliert. Das sind ganz zentrale, wichtige Machtfiguren, die eben dafür sorgen, dass das Regime nach wie vor an den Schaltstellen der Macht sitzt. Und die werden das auch nicht freiwillig abgeben, wenn ihnen nicht mindestens mal Garantien auf Amnestie zugesprochen werden. Denn die meisten, die jetzt an der Macht sind, haben sich entweder Korruptionsvergehen oder andere illegale Machenschaften. Es gibt immer wieder Gerüchte über organisierte Kriminalität, über Drogenhandel, über illegalen Handel von Gold und Edelsteinen und anderen Ressourcen. Und da sind mit Sicherheit mehr oder weniger alle aus dem Regime involviert. Und die brauchen natürlich Garantien, sonst landen sie, sie müssen eigentlich im Gefängnis landen nach einem Regimewechsel, wenn es eine echte Aufarbeitung gäbe, aber dann würden sie ja von der Macht nicht lassen.
0: Venezuela hat ja die weltweit größten Erdölreserven und Raffinerien. Die Demokratisierung steht hinter den Interessen oder steht bei den Interessen der USA sicherlich nicht an erster Stelle. War die Zusammenarbeit mit den USA für Venezuela mit Blick auf die Demokratisierung eher behindernd? Oder wenig zielführend?
1: Also es gab ja schon immer sehr gute wirtschaftliche Beziehungen, auch schon zu Hugo Chavez Zeiten ist ein Großteil des Öls in die USA verkauft worden. Das darf man nicht vergessen. Das hat sich erst verhärtet unter der zunehmenden Autokratisierung unter Nicolas Maduro. Donald Trump hat dann auch härtere Sanktionen erlassen gegen das Regime, das sich eben mit vor allen Dingen mit Iran, mit China, mit Russland unter Maduro verbündet hatte. Und das war dann den USA tatsächlich dann ein Dorn im Auge. Jetzt ist das aber so, dass eben die, Sie haben schon angesprochen, die riesigen Ölreserven, aber der ganze Ölsektor ist völlig heruntergekommen und verrottet. Das ist ja ein Staatsunternehmen, PDVSA heißt das in Venezuela. Das ist schon in den 70ern verstaatlicht worden, war aber relativ unabhängig und ist dann unter Hugo Chavez komplett unter Kontrolle gestellt worden. Und alle Öleinnahmen wurden unter Hugo Chavez in einen Sonderfonds, den nur er verwalten konnte. Das hat dann später Maduro weitergemacht. Und mit diesen Geldern wurden dann Sozialausgaben getätigt und es wurde nichts mehr investiert. Das heißt, der Ölsektor braucht dringend viele Milliarden an Investitionen, um auch die Förderung dann zu erhöhen. Denn auch in den Jahren unter Chavez und Maduro ist die Förderung kontinuierlich nach unten gegangen, weil man eben nichts mehr in die Anlagen investiert hatte. Deswegen ist der ganze Ölsektor eigentlich in einem äußerst maroden Zustand. Also theoretisch, wie Donald Trump sich das wünschte, ist da sehr viel Geld zu holen. Und das ist auch das Hauptziel eigentlich der USA unter Trump jetzt gewesen. Die wollten Zugang zu Öl und zu auch seltenen Erden, anderen Ressourcen, die es in Venezuela gibt. Sehr viel Gold gibt es in Venezuela. Scherzweise sagt man, das braucht Donald Trump, weil er aus dem Weißen Haus dann irgendwann vielleicht mal ein goldenes Haus machen will und da kann er dann das Gold aus Venezuela gebrauchen. Aber das sind die Ressourcen, an denen Interesse ist und solange Delcy Rodriguez und die jetzt regierenden ehemaligen Chavisten, müsste man fast sagen, kooperieren mit den USA und bereit sind, eben das zu dulden, was wir ja haben, also diese absolute Vormundschaft, die totale Kontrolle der USA über den ganzen Ölsektor. Solange sind die USA auch zufrieden mit dem Regime und da ist Demokratisierung steht dann hinten dran. Also Marco Rubio hatte zwar schon häufiger gesagt, schon mittel- bis langfristig ist sein Interesse auch ein Demokratisierungsprozess, aber das steht hinter den wirtschaftlichen Interessen zunächst mal und vor allen Dingen ist Venezuela nicht per se nur interessant für die USA aufgrund der Ressourcen, sondern das dient auch dazu, den Druck auf Kuba zu erhöhen. Das eigentliche Anliegen von Marco Rubio ist eben, die Kontrolle über das venezolanische Öl zu bekommen, um die Öllieferungen, die Venezuela lange Zeit zu kostenlosen oder sehr günstigen Bedingungen geliefert hatte, zu stoppen. Mit diesen Öllieferungen konnte sich das kubanische Regime eben stabilisieren. Und jetzt sieht man ja, dass häufig sehr große wirtschaftliche und Energieversorgungsprobleme in Kuba existieren. Und das Ziel von Marco Rubio ist eben auch ein Regimewechsel in Kuba. Und dazu braucht er die Kontrolle über Venezuela und venezolanisches Öl.
0: An diesem Wochenende nimmt die Interimsregierung in Venezuela die formalen Gespräche mit Teilen der Opposition auf. Ich habe mir die Gesamtsituation einordnen lassen von dem Politikwissenschaftler Professor Wolfgang Muno von der Universität Rostock.

0: Und jetzt ist es Zeit für unsere Kulturpresseschau. Arno Ozesek hat für uns in den Feuilletons der Woche geblättert.
1: Seit dem Terroranschlag im Berliner Tiergarten ist eine Woche vergangen. Die Nachrichtenzyklen drehen sich weiter. Und jetzt? Weiter wie zuvor? Fragte an diesem Samstag die Süddeutsche Zeitung. Die Antwort gab die nonbinäre Autorin und Kuratorin Sascha Mariana Salzmann, indem sie 14 Absätze ihres Artikels mit den Worten »Was bleibt?« begann, darunter die folgenden. Was bleibt, ist das Wissen, dass Islamisten und Rechtsradikale in queeren Menschen ein gemeinsames Feindbild haben. Es bleibt das Gefühl, alleingelassen zu werden von denen, die dagegen etwas ausrichten könnten. Friedrich Merz, der sich an die queere Community wendete mit den Worten, meine Damen und Herren, ob er weiß, dass er sich damit enttarnt, dass er sich blamiert, ob er weiß, dass er damit nur einen Teil von uns anspricht, was weiß er überhaupt über uns? Was bleibt, ist das Wissen, dass Menschen bei ihren Beileidsbekundungen es nicht schaffen, das Wort queer in den Mund zu nehmen. Sascha Mariana Salzmann in der SZ. In der Frankfurter Allgemeinen Zeitung hieß es unter dem Titel »Die offene Stadt und ihre Feinde«: Der islamistische Anschlag in Berlin wirft unangenehme Fragen auf. Müssen wir Städte in Zukunft ganz anders bauen oder wäre das ein Sieg des Terrors? Für Niklas Mark ist die massive Verpollerung nicht nur der Stadt Berlin mit Antiterrorkübeln bereits ein erster sichtbarer Sieg der Terroristen im Stadtbild. Die offene Stadt wird zur nach innen gepanzerten Stadt. Die endlos vielen Betonklötze und Stahlpoller erzählen in jedem Moment von der Möglichkeit eines Anschlags und erzeugen so durch ihre störende Dauerpräsenz jenes mulmige Gefühl, das mit dem Begriff Terror ja gemeint ist, eine nicht mehr verschwindende Angst vor einer unsichtbaren, aber omnipräsenten Gefahr. Umso mehr feierte der FAZ-Autor Mark das milliardenteure europäische Hauptquartier des Medienunternehmens Bloomberg in London. Die spanische Künstlerin Cristina Iglesias hat es mit einem aus Bronze gegossenen Flussbett umgeben, durch das stets Wasser fließt. Eine Steilvorlage für Mark. Fast jede große Stadt hat unter Beton verbannte Bäche und Flüsse. Fast jede Stadt könnte mehr Wasserflächen brauchen. An heißen Tagen könnten in den Bachläufen, Brunnen und Bassins Kinder spielen und Angestellte mittags ihre Füße kühlen. Durch die Umgebungskühlung des Wassers würden die innerstädtischen Temperaturen sinken. Und wo viel Wasser die Menschen umgibt, kommt man als Terrorist auch mit einem Kleintransporter nicht weit. Erstaunlich. Auch zwischen dem islamistischen Terrorismus, der Erhitzung des Planeten und den Maßnahmen gegen beide gibt es also Verbindung. Die SZ berichtete unter dem Titel »Das Godzilla-Feuer allerdings, das gegen die Waldbrände in Frankreich kaum etwas hilft. Die Gesellschaft zittert, der Staat hat keine Kontrolle mehr und das Monster entfaltet weiter sein Chaos.« Und dennoch oder deswegen zeige sich in Frankreich ein überraschend intaktes soziales Verhalten, konstatierte Nils Minkmar. Niemand wiegelt ab oder macht sich selbst wichtig, denn wirksame Mittel oder belastbare Pläne gibt es nicht. Löscht man eines der Feuer an einem Ende des Waldes, schießen die Flammen ganz woanders wieder hoch. Dafür, dass Frankreich so oft als ein innerlich zerrissenes und chaotisches Land beschrieben wird, funktioniert der gesellschaftliche Zusammenhalt verblüffend gut. Niemand fragt danach, ob die Feuerwehrleute auch wirklich seit vielen Generationen in Frankreich leben, welche Hautfarbe oder Religion sie haben. Ein einziges Prinzip leitet das Handeln der staatlichen Institutionen, nämlich die Bewahrung von Menschenleben. Was der SZ-Autor Minkmar beschreibt, erinnert uns an Heinrich von Kleists Novelle »Das Erdbeben in Chile«, die ebenfalls von arg flüchtiger Solidarität im Angesicht der Katastrophe handelt. Anne-Kathrin Leclerc hätte wohl nichts gegen Minkmars SZ-Artikel, kritisierte in der Tageszeitung jedoch ein heikles Muster. Waldbrände in Spanien, Frankreich und Portugal, Überschwemmung in Japan, 10.000 Hitzetote in Deutschland, meldet das RKI. Über all diese Ereignisse wird berichtet, zumindest solange sie aktuell sind. Doch ausgerechnet die Berichterstattung über ihre gemeinsame Ursache, die Klimakrise, nimmt ab. Und das ist ein Problem. Wenn die Klimakrise in den Medien weniger Raum erhält, verringert sich die Möglichkeit, Ursachen, Folgen und Lösungswege öffentlich zu diskutieren. So Anne-Kathrin Leclerc unter Verweis auf eine Untersuchung der Initiative Klima vor 8. Keine Frage, der Gesamtzustand der Gegenwart bietet genügend Anlass für Furcht und Verzweiflung. Dazu kommt die Sorge um das eigene Dasein. Und was tun die Menschen? Sie reden alle plötzlich von Heilung, befand Mara Delius in der Tageszeitung Die Welt, präsentierte zahllose Heilungsangebote auf TikTok, in Büchern, mittels diverser Therapien und hob zu einem gedanklichen Höhenflug ab. Der neue Kulturkomplex der Heilung wirkt wie die späte Rache der Moderne am Selbstbegriff der Postmoderne. Dem Ich bleibt statt Freiheit das permanente Regulieren von Symptomen. Das Ideal der Gegenwart ist nicht mehr der autonome Mensch, der sich durch die Welt und ihre Hindernisse schlägt, die Unsicherheiten, Ungewissheiten und Ungereimtheiten des Lebens aushält oder aus dem Weg räumt, sondern das Ich in Dauertherapie. Dieses Ich kennt keinen Abschluss der Therapie, weil es nur mit sich selbst spricht. Frei wird es dabei nicht. Offenbar könnte man auch die Weltautorin Delius unter die neuen Vordenkerinnen zählen, die in der Wochenzeitung Die Zeit auf dem Titelblatt angekündigt wurden und im Feuilleton zu Wort kamen. Die Ideenforscherin Carlotta Voss etwa betonte unter der Überschrift »Auch der Leib denkt mit«, dass sich mit weiblicher Körperlichkeit durchaus besondere intellektuelle Ressourcen verbinden. Zur Klugheit gehört Urteilskraft, die nicht zu haben ist ohne Selbstdistanz und Perspektivwechsel, ohne das also, was Hannah Arendt mit Immanuel Kant als erweiterte Denkungsart bezeichnet. In diesem Sinne besitzt ein Leib, der die Illusion eines stabilen Subjekts wortwörtlich regelmäßig irritiert, weil sein Verhältnis zur Welt durch einen monatlichen Hormonzyklus mitvermittelt ist, ein Erkenntnispotenzial. Und das war's. Falls Sie noch nicht wissen, was Sie an diesem Sonntag machen sollen, versuchen Sie doch mal, was eine Taz-Überschrift empfahl, nämlich das Erzschwere federn zu lassen.

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5: 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Acht Uhr, die Nachrichten, zunächst die Übersicht. US-Präsident Trump hat nach eigener Aussage einen geplanten Angriff auf den Iran gestoppt, um eine Einigung mit Teheran zu ermöglichen. Bundesaußenminister Wadephul sieht in den Geschehnissen von Ceuta einen bestandenen Stresstest. In Griechenland weiten sich die Waldbrände aus. Die Meldungen im Einzelnen. Die USA wollen nach Angaben von Präsident Trump vorübergehend auf weitere Angriffe auf den Iran verzichten. Die Vereinigten Staaten seien vom Iran und von weiteren Ländern in der Region darum gebeten worden, weil sich eine neue Vereinbarung abzeichne, schrieb Trump auf seiner Online-Plattform Truth Social. Ein solcher Deal müsse aber schnell erzielt werden. Auch Israel verzichte vorerst auf Angriffe. Irans Außenminister Araghchi hatte in einem Gespräch mit seinem saudischen Kollegen Faisal vor einer neuen militärischen Eskalation im Krieg mit den USA gewarnt. In US-amerikanischen Medienberichten war zuletzt von einem geplanten neuen Großangriff auf Ziele im Iran die Rede. Bundesaußenminister Wadephul hat die EU-Kommission aufgefordert, angesichts der Ereignisse in Ceuta dem Schutz der Außengrenzen Priorität einzuräumen. Wadephul sagte der Zeitung Bild am Sonntag, die Lage dort sei in den vergangenen Tagen ein Stresstest gewesen, den man bestanden habe. Spanien und Marokko hätten es gemeinsam geschafft, diese Krise, die auch in Europa größte Sorgen ausgelöst habe, schnell zu lösen. Um illegale Migration zu kontrollieren, brauche man Partner außerhalb Europas, wie in diesem Fall Marokko, betonte Wadephul. Am Dienstag werden sich die Innenminister der EU-Länder in einer Dringlichkeitssitzung mit den Ereignissen befassen. Das teilte die irische Ratspräsidentschaft mit. In der abgelaufenen Woche waren Zehntausende Menschen in die spanische Exklave Ceuta gelangt. Dabei kamen Dutzende von ihnen ums Leben. Fast alle Migranten sind nach Angaben der spanischen Regierung inzwischen wieder nach Marokko zurückgekehrt. Unionsfraktionschef Frei rechnet nach dem Anschlag beim Christopher Street Day in Berlin vor einer Woche mit zügigen Gesetzesverschärfungen. Er sei davon überzeugt, dass der Bundesinnenminister und die Bundesjustizministerin vermutlich noch im August entsprechende Vorschläge unterbreiteten, sagte der CDU-Politiker der Bild am Sonntag. In Berlin hatte ein islamistischer Attentäter am Samstag vergangener Woche mit einem Auto mehrere Menschen angefahren und weitere vermutlich mit einer Machete attackiert. Eine Frau starb, 31 Menschen wurden verletzt. Der zunächst Flüchtige wurde später von der Polizei erschossen. Innenminister Dobrindt hatte sich danach für einen verstärkten Einsatz elektronischer Fußfesseln und eine bundesweit einheitliche Regelung zur Präventivhaft für Gefährder ausgesprochen. Der ehemalige Präsident des Bundesverfassungsgerichts, Papier, sagte der Welt am Sonntag zum Einsatz der Fußfesseln, der Gesetzgeber dürfte hier noch einen gewissen verfassungsrechtlichen Spielraum zur Ausweitung der Regeln haben. Von heute an gelten in der Europäischen Union neue Regeln zur Kennzeichnung von Inhalten, die mithilfe künstlicher Intelligenz erstellt wurden. Die EU-Vorgaben gelten für Bilder, Videos und Texte, die kommerziell oder professionell eingesetzt werden. Dies betrifft vor allem die Medien- und Werbebranche. Nicht

des Lokals getötet worden. Die staatliche russische Nachrichtenagentur RIA veröffentlichte ein Video von schwer bewaffneten Sicherheitskräften am Tatort, der für die Öffentlichkeit abgesperrt worden war. Zum Motiv der Tat wollte sich die russische Polizei noch nicht äußern. Die russische Oppositionelle Julia Galjamina glaubt nicht, dass ihre Landsleute genügend Einfluss auf Staatschef Putin nehmen können, um ein Ende des Angriffskrieges gegen die Ukraine zu erreichen. Zwar wünschten sich 80% der Menschen einen sofortigen Frieden, sagte die frühere Moskauer Kommunalpolitikerin im Interview der Woche des Deutschlandfunks. Putin werde dies aber von sich aus nicht tun. Galjamina vertrat die Auffassung, dass die Amerikaner und die Europäer die Möglichkeit hätten, Putin zu einem Kriegsende zu bewegen. Zugleich appellierte sie an die europäische Öffentlichkeit und speziell auch an die Ukrainer, die Russen nicht als ewige Feinde, sondern als Verbündete zu betrachten. Vielmehr habe man einen gemeinsamen Feind und das sei Wladimir Putin, der Russland mit seinen Leuten im Grunde genommen besetzt habe. Galjamina saß wegen ihres Protests gegen den Krieg 30 Tage in Haft. Die Waldbrände in Griechenland haben sich weiter ausgebreitet. Mehrere Ortschaften westlich von Athen mussten wegen der Flammen geräumt werden. Auch rund 100 Kilometer weiter westlich brennt es, außerdem im Norden der Halbinsel Peloponnes. Sehr schnell breiteten sich die Feuer zuletzt vor allem in der Region rund um das Dorf Porto Cherminon aus. Starker Wind ließ den Einsatz von Löschhubschraubern kaum zu. 500 Feuerwehrleute sind im Einsatz, darunter auch Helfer aus Rumänien und Frankreich sowie viele Freiwillige. In der Türkei wurden nach Behördenangaben hunderte Waldbrände gelöscht. In Frankreich hat sich nach Angaben der Behörden die Lage entspannt. Ungarn wird sein einziges Atomkraftwerk wegen des niedrigen Wasserstands der Donau heute vollständig herunterfahren. Das teilte Ministerpräsident Modyar mit. Das Wasser des Flusses dient zur Kühlung der Anlage, die fast die Hälfte des Stroms des Landes erzeugt. Das Atomkraftwerk hatte seine Leistung bereits gedrosselt. Modyar forderte die Industrie auf, ihren Stromverbrauch einzuschränken, um eine Energiekrise zu verhindern. Auch in Rumänien und Frankreich wurden in den vergangenen Tagen Kernreaktoren wegen niedriger Wasserstände abgeschaltet, da die Kühlung nicht mehr gewährleistet werden kann. In Brasilien will sich Staatschef Lula da Silva erneut zum Präsidentschaftskandidaten nominieren lassen. Seine Arbeiterpartei kommt deshalb heute in Sao Paulo zusammen, um ihn für eine vierte Amtszeit aufzustellen. Der 80-jährige Lula würde dann gegen den nationalkonservativen Flávio Bolsonaro antreten. Dessen Vater Jair Bolsonaro war von Lula vor 4 Jahren in der Präsidentschaftswahl knapp besiegt worden. Bolsonaro befindet sich inzwischen im Hausarrest. Er war im vergangenen Jahr wegen eines geplanten Umsturzes in Brasilien zu etwas mehr als 27 Jahren Haft verurteilt worden. Der US-Schauspieler Vincent Pastor ist im Alter von 80 Jahren verstorben. Dies gab sein Agent bekannt. Einem größeren Publikum bekannt wurde Pastor durch seine Rollen in Martin Scorseses Mafia-Film Goodfellas und in der Serie The Sopranos. Und hier noch einmal die Übersicht. US-Präsident Trump hat nach eigener Aussage einen geplanten Angriff auf den Iran gestoppt, um eine Einigung mit Teheran zu ermöglichen. Bundesaußenminister Wadephul sieht in den Geschehnissen von Ceuta einen bestandenen Stresstest. In Griechenland weiten sich die Waldbrände aus. Der Wetterbericht, die Lage. Bei schwachen Luftdruckgegensätzen liegt ein Frontensystem über der Südosthälfte Deutschlands. Dabei kommt es gebietsweise zu teils kräftigen Gewittern. Morgen setzt sich Hochdruckeinfluss durch. Die Vorhersage. Sonnig, in Alpennähe nachmittags einzelne, teils starke Gewitter. Höchstwerte im Norden 21 bis 26, sonst 25 bis 34 Grad. Morgen erneut sonnig, später zunehmende Quellbewölkung. In der Südwesthälfte nachmittags einzelne, teils schwere Gewitter. Temperaturen 26 bis 37 Grad. Die weiteren Aussichten am Dienstag, neben sonnigen Abschnitten auch Schauer und zum Teil kräftige Gewitter. Unwettergefahr durch Starkregen, orkanartige Böen und Hagel, 25 bis 37 Grad. Und hier noch die Temperaturen von heute früh 7 Uhr.

0: Greifswald 13 Grad, Hamburg 12, Bremen 10, Hannover 13, Berlin 14, Leipzig 13 Grad, in Köln 15 Grad, Dresden 14, Frankfurt am Main 18, Stuttgart 18, Freiburg 17 und in München 16 Grad. Das waren die Nachrichten.
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2: Einen schönen guten Morgen wünscht Britta Fecke.

0: Sie hörten Ottmar Müller am Cello. Er spielt die Tarantelle aus 3 Stücken für Violoncello und Klavier von Alexander von Zemlinsky. Es war ein Pianist und Komponist aus Wien und dieses Stück hat er kurz vor 1900 noch in seiner Studienzeit komponiert. Die Blätter fallen, fallen wie von weit, als welkten in den Himmeln ferne Gärten. Diese Zeilen aus Rilkes Herbst passen schon zu diesem Sommer, denn die Hitze und Trockenheit lässt die Blätter verfrüht fallen. Doch ob Herbst, Sommer oder Frühling ist einerlei, weil dieses ganze Jahr Rilke-Jahr ist. Vor 100 Jahren, 1926, ist der berühmte deutsch- und französischsprachige Dichter gestorben. Das Deutsche Literaturarchiv Marbach nimmt das zum Anlass, um aus den hauseigenen üppigen Beständen zu schöpfen, die mit der Übernahme des Rilke-Archivs Gernsbach vor 4 Jahren noch einmal größer geworden sind. Die Ausstellung der Briefe, Manuskripte, Zeichnungen und Fotos im Literaturmuseum der Moderne wird durch ein Detail ergänzt, für das Rilke weniger bekannt ist, seine Blätter-, Blumen- und Pflanzensammlung. Wenn Sie es nicht nach Marbach schaffen, dann können Sie sich eine kleine Auswahl auch in dem Inselbuch Rilke als Gärtner anschauen. Ich habe vor der Sendung mit einer der Autorinnen gesprochen, mit Dr. Anna Kinder. Sie ist Leiterin des Forschungsreferats im Literaturarchiv Marbach. Und ich wollte von der Germanistin wissen, wie sie auf den Gärtnern Rilke aufmerksam wurde.
1: Ja, das hängt damit zusammen im Deutschen Literaturarchiv. Wir haben Ende 2022 den persönlichen Nachlass Rainer Maria Rilkes, das sogenannte Rilke-Archiv Gernsbach, ins Haus bekommen und haben, wie das so üblich ist, wir haben einfach angefangen, natürlich diesen Bestand anzuschauen, zu erforschen. Und wir sind ganz schnell auf eine große Zahl an getrockneten Pflanzen aufmerksam geworden. Also in diesem Bestand befinden sich insgesamt knapp 300 getrocknete Pflanzen, die Rilke in Briefe eingelegt hat, in seine Bücher und vor allen Dingen in seine Notizbüchern, die bislang ja auch der Forschung noch gar nicht zugänglich waren, finden sich allein 111, wenn unsere Zählung stimmt, getrocknete Pflanzen oder Pflanzenteile. Und wir sind einfach dann natürlich neugierig geworden. Wir haben das gesehen und sind dann so ein bisschen auf Spurensuche gegangen. Wir haben uns gefragt, was sind das eigentlich für Pflanzen, und haben dann gemeinsam mit dem Naturkundemuseum in Stuttgart, mit dem Leiter der Botanik, haben wir diese Pflanzen bestimmt. Man muss sich das so ein bisschen tatsächlich wie so ein Puzzle vorstellen, in dem also ist das Bild verdichtet sich. Wir haben dann nicht nur diese getrockneten Pflanzen, sondern wir haben auch Pflanzenfotos, tatsächlich auch Naturfotos, die Rilke selbst gemacht hat, entdeckt. Wir haben Zeichnungen entdeckt und so hat sich Stück für Stück unsere Annäherung an Rilke als Gärtner ergeben.
0: Wie wurde denn aus dem Seelengärtner Rilke der unkrautzupfende Gärtner?
1: Ja, also es ist tatsächlich so eine Entwicklung, die man bei Rilke nachzeichnen kann, dass er zum konkreten Gärtner tatsächlich erst, also der handfeste Gärtner, der ist erst zum Ende des Lebens, tritt der in Erscheinung. Rilke selbst sich ja auch als ein zurückgezogener Dichter inszeniert. Er hatte keinen festen Wohnsitz, er ist durch die Welt gezogen, hat hier und dort bei vor allen Dingen auch Mäzen, Mäzenatinnen Unterschlupf gefunden und gewohnt und hatte tatsächlich erst dann 1921, könnte man sagen, zum ersten Mal für längere Zeit sowas wie ein richtiges Zuhause, nämlich dann im Wallis in der Schweiz, in Müsott, den Wohnturm, den er Château de Müsott genannt hat. Und da hatte er zum ersten Mal tatsächlich einen ganz konkreten Garten. Das heißt, über lange Zeit ist seine Pflanzenbegeisterung und Pflanzenbeschäftigung einmal irgendwie ein dichterisches Handwerk und dann aber auch also das Pflanzensammeln, das immer schon, und sein botanisches Interesse, das immer schon da ist. Aber tatsächlich zum richtigen Gärtner wird er dann am Ende in der Schweiz.
0: Welche Bedeutung hat denn die Natur und auch die Gärten für Rilke und auch später für sein Werk?
1: Ja, also es ist insgesamt sicherlich eines der großen Themen, das sich durch sein ganzes Werk zieht. Wir finden das in den ganz frühen Entwürfen bis hin zu seinen allerspätesten Gedichten, die er dann ja auf Französisch schreibt, bis hin dann zu seinem Grabspruch, in dem die Rose eine Rolle spielt. Das heißt, wir haben einmal schon etwas, was sich ganz konstant durch sein ganzes auch dichterisches Schaffen zieht. Eine Symbolik, die sicher auch gleich bleibt, aber natürlich gibt es Entwicklungen. Dichtungen gibt es Akzente, also seine frühen, ganz frühen Pflanzendichtungen sind noch ganz stark einfach in der Tradition des Jugendstil verhaftet. Es kommt dann seine starke, an der Lebensphilosophie ausgerichtete Phase, die Gänge in die Natur, das Barfußlaufen auf dem Land. Dann haben wir diese skandinavischen Gedichte und dann natürlich bis hin zu den Sonetten und den Elegien. Und also es ist etwas, was sich schon wandelt im Ton, aber als Thema und als etwas, an dem er arbeitet und das für sein Schreiben ganz essentiell ist, zieht sich das durchs ganze Werk von früh bis spät.
0: In dem schönen schmalen Band Rilke als Gärtner steht im Vorwort, er geht mit der Natur um wie mit der Literatur. Wie ist das zu verstehen?
1: Ja, wie ist das zu verstehen? Also wenn wir uns den Gärtner als jemanden vorstellen oder den Gärtner als Bild für jemanden, der sich um Wachstum, um Wandel und sei das nun ganz konkret im irdischen wie vielleicht auch im geistigen Sinne kümmert, dann ist das etwas, was durchaus auch Rilkes Verständnis als Dichter, seinem Selbstverständnis entspricht. Also die Dichtung, die ein Angebot darstellt, also der Dichter, der sozusagen als eine Art dann Seelengärtner aktiv ist. Und da ist sein Umgang mit der Natur, entspricht da durchaus auch dem mit der Literatur, also auch ganz konkret. Er gärtnert am Ende, also Sie sagen, er zupft Unkraut, also seine konkreten gärtnerischen Fähigkeiten. Also er ist in dem Garten, er legt den mit an, er skizziert, wie er sich den vorstellt. Er bestellt Rosen, die er pflanzen will, aber er hat gleichzeitig hat er große Unterstützung, wie auch ein Autor, ein Dichter natürlich Unterstützung hat. Also er hat eine Haushälterin, die den passenden Namen Frieda Baumgärtner trägt, und er hat einen Gärtner, der den Spaten in die Hand nimmt. Also das macht er durchaus nicht selbst. Und auch wenn man die Fotos von ihm in seinem Garten sieht, dann entspricht das Outfit auch nicht dem Outfit eines hart im Garten über Stunden Arbeitenden.
0: Er ist eher der Genießer im Garten und hat jemand, der zahlt dafür, und jemand, der gießt für ihn.
1: Genau, also er gießt auch mit. Es gibt von ihm Klagen über das, es sei so heiß, er könne nicht verreisen, weil man muss allein 3 Stunden am Tag den Garten gießen. Aber er hat große Unterstützung und plant und macht das als irgendwie schon auch sicher Betätigung im Freien, aber in einem sehr begrenzten Maße.
0: Sah er den Garten und sein Leben in der Natur auch als körperliche Erquickung, weil er hat ja gerade zum Ende seines Lebens immer stärker mit seiner Krankheit zu kämpfen gehabt?
1: Also durchaus. Also was ihn ganz stark beschäftigt, das kann man auch in der Korrespondenz, also auch nach 1900 in der Korrespondenz mit Clara Westhoff, mit seiner Frau, kann man das auch lesen. Also die Gänge in die Natur, das Freiluftbaden, das Barfußlaufen. Also der Gang in die Natur wird durchaus immer auch als körperliches Heilmittel beschrieben. Und das ist es sicher auch am Ende nach wie vor. Also in die Natur und gärtnerische Arbeit auch für das eigene leibliche und geistige Wohl. Und gerade in Müsott, also man muss sich auch anschauen, wann geht das mit dem Gärtnern los. Rilke zieht Ende 21 in diesen Wohnturm und dann kommt das, was er immer sucht. Er sucht ja immer sein Leben lang den Ort fürs perfekte Arbeiten, und in Müsott kann er endlich die vor so vielen Jahren begonnenen Duineser Elegien zum Abschluss bringen und hängt in einer Art Schaffensrausch wirklich in wenigen Tagen, Nächten noch die Sonette an Orpheus dran. Und danach, also diese beiden großen Werke sind vollbracht, vollendet, und dann geht er erstmal in den Garten.
0: Und genießt den Rosenduft.
1: Und genießt, genau, beziehungsweise muss ihn erstmal hinpflanzen. Also dann wird der Garten auf Vordermann gebracht.
0: Rilkes Welten ist noch bis zum 19. Januar 2027 in Marbach zu sehen. Ich habe mit Dr. Anna Kinder gesprochen vom Literaturarchiv Marbach über Rilke als Gärtner.
2: Denke ich an Deutschland.

0: Sie ist ein Weltstar, der immer wieder mit Marlene Dietrich verglichen wird. Ute Lemper. Im Moment ist sie mal wieder in Europa auf Tour. Doch seit über 2 Jahrzehnten lebt die Tänzerin, Schauspielerin und Chansonsängerin in New York. Und was fällt der gebürtigen Münsteranerin ein zu ihrer alten Heimat?
1: Denke ich an Deutschland, denke ich an den Ruf des Landes. Da ich im Ausland lebe, ist der Ruf relativ eklatant und wichtig, weil die Menschen sofort, ach Deutschland, you're German. Und die meisten lieben eigentlich Deutschland, respektieren Deutschland sehr im Ausland. Vor allen Dingen das politische, das Sozialsystem. Ich bin in meinem Herzen Europäerin geblieben. Ich habe auch nicht die amerikanische Staatsbürgerschaft. Ich lebe hier seit fast 30 Jahren mit einer Green Card und bin im Herzen voll Europäerin, kann mich damit wesentlich mehr identifizieren, aber auch New York.
2: Ich habe noch einen Koffer in Berlin. Deswegen muss ich nächstens wieder hin. Die Seligkeiten vergangener Zeiten sind alle noch in meinem kleinen Koffer drin.
1: Wenn ich beruflich nach Deutschland komme, bin ich erstmal immer sehr locker und sehr beruhigt, dass alles gut klappen wird. Das heißt, man ist gut ausgerüstet, das Team arbeitet hervorragend, die technischen Konditionen sind immer gut, die Hotels sind prima, die Flughäfen sind kaum verspätet, man ist gut abgesichert mit allen technischen Bedingungen und mit der Freundlichkeit der Leute auch, die einen immer gastfreundlich annehmen. Mich natürlich und auch meine Musiker aus aller Welt, wir sind immer sehr beruhigt, wenn es nach Deutschland geht.

0: Die Artenvielfalt der Brotsorten in Deutschland sucht weltweit ihresgleichen. Man zählt aktuell über 3200 verschiedene Brotspezialitäten im deutschen Brotregister. Das gibt es nirgendwo sonst. Fragt man nach dem Grund hierfür, so wird man in die Tiefen der Geschichte verwiesen. Denn so fraglos die große, affektive Bindung der Deutschen an ihr schwarzes Brot und der Franzosen an ihr weißes hingenommen wird, so schwer ist sie eigentlich zu erklären.
1: Wenn ich nach Deutschland komme, denke ich leider Gottes sofort immer auch an das gute deutsche Brot, die Butter, der Kaffee, der Kuchen, die Gerichte und das deutsche Frühstück. Ich bin Nachkriegsdeutsche, kalte Kriegsdeutsche und bin also seit vielen Jahrzehnten auch mit dem Thema unserer Erbschaft, der deutschen Erbschaft, der Geschichte in Auseinandersetzung. Schon als junge Deutsche in meinen frühen 20er Jahren musste ich mich tiefgehend auch mit unserer Geschichte auseinandersetzen und diese diskutieren, international diskutieren, als Botschafterin praktisch, als deutsche junge Botschafterin einer neuen Generation. Ein Stück der deutschen Identität für mich war immer eine ganz tiefe Trauer in meinem Herzen, in meiner Seele, dass ein Völkermord dieser Dimension möglich war und exekutiert worden ist von den Deutschen, erfunden worden ist von den Deutschen. Deshalb möchte ich betonen, dass momentan auch die Rechtsbewegungen in Deutschland, die Parolen der Nazis, die wieder aus den Mottenkisten hervorgehoben werden, einfach unakzeptabel sind und wirklich verboten werden müssten. Es müsste illegalisiert werden, denn so etwas ist nicht zu entschuldigen. Auf dem Rücken von 6 Millionen ermordeten Menschen nochmal 1,5 Millionen Kinder solche Slogan nochmal wieder überhaupt in die Atmosphäre zu brüllen. Es ist nicht zu verstehen.

0: Die deutsche Sprache ist meine Ursprache, meine erste Sprache. Sie ist eine wunderschöne Sprache. Ich lese immer noch gerne Bücher in Deutsch, obwohl die meisten Bücher bei uns hier in Englisch sind zu Hause. Es ist eine tiefgehende Sprache, eine philosophische Sprache, eine Sprache, die reflektiert Details des Denkens und Details der Empfindung, wie selten eine andere Sprache in der Lage ist, dieses zu untersuchen und zu empfinden.
1: Es schienen so golden die Sterne, am Fenster ich einsam stand und hörte aus weiter Ferne ein Posthorn im stillen Land. Das Herz mir im Leibe entbrennte, da hab ich mir heimlich gedacht, ach, wer da mitreisen könnte in der prächtigen Sommernacht.
0: Sehnsucht ist ein Wort, das wirklich nicht in andere Sprachen reflektiert ist. Und es ist immer schwierig, das zu erklären, wenn ich sage Longing. Nein, Longing ist nicht Sehnsucht. Es trägt einen Aspekt von Sehnsucht in sich, aber nicht die Tiefe. Und Désir in Französisch ist auch nicht dasselbe wie Sehnsucht. Sehnsucht ist ein großer Begriff, der ein Stück Kindheit mit Universum zusammenbringt. Und ich würde sagen, der einfach die Zeit anhält und in eine andere Dimension von Existenz geht, Sehnsucht.

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1: Uhr 8:30, die Nachrichten. Bundesaußenminister Wadephul hat die EU-Kommission aufgefordert, angesichts der Ereignisse in Ceuta dem Schutz der Außengrenzen Priorität einzuräumen. Wadephul sagte der Zeitung Bild am Sonntag, die Lage dort sei in den vergangenen Tagen ein Stresstest gewesen, den man bestanden habe. Spanien und Marokko hätten es gemeinsam geschafft, diese Krise, die auch in Europa größte Sorgen ausgelöst habe, schnell zu lösen. Um illegale Migration zu kontrollieren, brauche man Partner außerhalb Europas, wie in diesem Fall Marokko, betonte Wadephul. Am Dienstag werden sich die Innenminister der EU-Länder in einer Dringlichkeitssitzung mit den Ereignissen befassen. Das teilte die irische Ratspräsidentschaft mit. In der abgelaufenen Woche waren Zehntausende Menschen in die spanische Exklave Ceuta gelangt. Dabei kamen Dutzende von ihnen ums Leben. Fast alle Migranten sind nach Angaben der spanischen Regierung inzwischen wieder nach Marokko zurückgekehrt. Die USA wollen nach Angaben von Präsident Trump vorübergehend auf weitere Angriffe auf den Iran verzichten. Die Vereinigten Staaten seien vom Iran und von weiteren Ländern in der Region darum gebeten worden, weil sich eine neue Vereinbarung abzeichne, schrieb Trump auf seiner Online-Plattform Truth Social. Ein solcher Deal müsse aber schnell erzielt werden. Auch Israel verzichte vorerst auf Angriffe. Irans Außenminister Araghchi hatte in einem Gespräch mit seinem saudi-arabischen Kollegen Faisal vor einer neuen militärischen Eskalation im Krieg mit den USA gewarnt. In US-amerikanischen Medienberichten war zuletzt von einem geplanten neuen Großangriff auf Ziele im Iran die Rede. Die Waldbrände in Griechenland haben sich weiter ausgebreitet. Mehrere Ortschaften westlich von Athen mussten wegen der Flammen geräumt werden. Auch rund 100 Kilometer weiter westlich brennt es, außerdem im Norden der Halbinsel Peloponnes. Sehr schnell breiteten sich die Feuer zuletzt vor allem in der Region rund um das Dorf Porto Chermenon aus. Starker Wind ließ den Einsatz von Löschhubschraubern kaum zu. 500 Feuerwehrleute sind im Einsatz, darunter auch Helfer aus Rumänien und Frankreich, sowie viele Freiwillige. In der Türkei wurden nach Behördenangaben hunderte Waldbrände gelöscht. In Frankreich hat sich nach Angaben der Behörden die Lage entspannt. Ungarn wird sein einziges Atomkraftwerk wegen des niedrigen Wasserstands der Donau heute vollständig herunterfahren. Das teilte Ministerpräsident Modyar mit. Das Wasser des Flusses dient zur Kühlung der Anlage, die fast die Hälfte des Stroms des Landes erzeugt. Das Atomkraftwerk hatte seine Leistung bereits gedrosselt. Modyar forderte die Industrie auf, ihren Stromverbrauch einzuschränken, um eine Energiekrise zu verhindern. Auch in Rumänien und Frankreich wurden in den vergangenen Tagen Kernreaktoren wegen niedriger Wasserstände abgeschaltet, da die Kühlung nicht mehr gewährleistet werden kann. Von heute an gelten in der Europäischen Union neue Regeln zur Kennzeichnung von Inhalten, die mithilfe künstlicher Intelligenz erstellt wurden. Die EU-Vorgaben gelten für Bilder, Videos und Texte, die kommerziell oder professionell eingesetzt werden. Dies betrifft vor allem die Medien- und Werbebranche. Nicht betroffen sind Veröffentlichungen auf einer privaten Internetseite. Die Kennzeichnung der Inhalte muss von den KI-Anbietern selbst vorgenommen werden. Bis Anfang Dezember gilt eine Übergangsfrist. Danach können gegen die Anbieter Bußgelder verhängt werden, wenn die Kennzeichnung fehlt. In der russischen Hauptstadt Moskau sind durch einen Sprengstoffanschlag mindestens 3 Menschen getötet und mehr als 20 verletzt worden. Nach Behördenangaben hatte eine Frau die Bombe in einem Restaurant gezündet. Das Motiv der Tat ist bisher nicht bekannt. Das Wetter: sonnig, in Alpennähe nachmittags einzelne, teils starke Gewitter, Höchstwerte im Norden 21 bis 26, sonst 25 bis 34 Grad. Morgen erneut sonnig, später zunehmende Quellbewölkung, in der Südwesthälfte nachmittags einzelne, teils schwere Gewitter, Temperaturen 26 bis 37 Grad. Die weiteren Aussichten: am Dienstag neben sonnigen Abschnitten auch Schauer und zum Teil kräftige Gewitter. Es besteht Unwettergefahr durch Starkregen, orkanartige Böen und Hagel. 25 bis 37 Grad. Das waren die Nachrichten.
0: Hören Sie nun am Sonntagmorgen eine Sendung der katholischen Kirche mit dem Titel Ausweg oder Irrweg zur Debatte um die Leihmutterschaft von Martin Korden.
2: Es war einer der großen politischen Aufreger der vergangenen Monate. Jens Spahn, ein hochrangiger Politiker der CDU, hat selbst das getan, was er und seine Partei bislang vehement ablehnten und was hierzulande verboten ist. Er hat im Ausland die Dienste einer Leihmutter in Anspruch genommen, um sich selbst mit seinem Mann den Kinderwunsch zu erfüllen. Als skandalös wurde hier vor allem die Doppelmoral wahrgenommen. Spahn musste zurücktreten. Aus dem politischen Skandal ist längst eine Diskussion geworden. Es geht nicht mehr um die vermeintliche Doppelmoral, sondern um die Frage, ob eine Leihmutterschaft weiterhin verboten sein sollte hierzulande. Einige Ethiker und Rechtswissenschaftler fordern, das Verbot der Leihmutterschaft zurückzunehmen. Sie verweisen dabei auf den Kinderwunsch als das wohl stärkste menschliche Gefühl. Und sie warnen, unerfüllt kann dieser Wunsch das Lebensglück bedrohen.
3: Es geht wie so oft in den Fragen rund um Reproduktion und Lebensschutz auch hier um das Recht auf Selbstbestimmung. Von der mittlerweile bekannten Rechtswissenschaftlerin Frauke Brosius-Gersdorf war dazu zu hören: Wer Leihmutterschaft verbietet, nimmt der Frau, die sich als Leihmutter zur Verfügung stellen möchte, das Recht auf Selbstbestimmung. Die aktuelle Regelung verstoße daher aus ihrer Sicht gegen das Grundgesetz.
2: Keine Schönfärberei, bitte. So überschrieb der Trierer Moraltheologe Johannes Brandl seine Replik auf die aufkommende Diskussion, in der er den Fokus darauf legt, was Leihmutterschaft eigentlich konkret bedeutet, wie sie abläuft und was wie so oft in Diskussionen rund um das große Thema Reproduktion meistens ausgeblendet wird.
3: Diese Sendung nimmt darauf Bezug. Sie soll zeigen, warum es die Diskussion um die Leihmutterschaft jetzt braucht. Denn sachlich geführt hat diese Debatte vielleicht das Potenzial, einen durcheinander geratenen Kompass in den Fragen rund um Menschenwürde, Lebensschutz und Selbstbestimmung wieder neu auszurichten.

0: Der ehemalige Vorsitzende des Deutschen Ethikrates, Peter Dabrock, hat sich kürzlich hier im Deutschlandfunk für eine Liberalisierung des Leihmutterschaftsverbots ausgesprochen. Es gäbe immer mehr verschiedene Lebensentwürfe. Die Leihmutterschaft könnte darum eine weitere Option der Fortpflanzung werden. Doch Dabrock schränkt ein. Dafür müssten sich die kommerziellen Interessen im Rahmen halten. Und eine Leihmutterschaft müsse für alle Beteiligten auf Augenhöhe verlaufen.
1: Dabrock spricht damit das sogenannte altruistische Modell an, was zum Beispiel in Großbritannien und Kanada gilt. Dabei stellt sich eine Frau, vertraglich vereinbart, freiwillig zur Verfügung, für jemand anderen ein Kind auszutragen, ohne dafür eine finanzielle Entschädigung zu erhalten. Lediglich die nachweisbaren Auslagen werden erstattet. Damit will man die Leihmutterschaft als Geschäftsmodell ausschließen. Zudem hat die Mutter das Recht, noch von dem Vertrag zurückzutreten.
0: Damit ist das Modell zugleich realistisch als auch unrealistisch. Realistisch, weil nicht selten eine Leihmutter während der Schwangerschaft eine so große Bindung zu dem Kind in ihrem Leib entwickelt, dass sie schlicht nicht in der Lage ist, es nach der Geburt herzugeben. Als unrealistisch erweist sich das altruistische Modell im finanziellen Bereich. Allzu oft fließen eben doch inoffizielle Zahlungen zwischen Wunscheltern und Leihmüttern. Dadurch wird dem Betrug Tür und Tor geöffnet und letztlich die rechtliche Grundlage, auf der das Modell basiert, ausgehebelt.
1: Dazu passt ein aktueller Fall aus Kanada, wo das altruistische Modell gilt. Eine Frau hatte sich bereit erklärt, für ein gleichgeschlechtliches Paar ein Kind zu gebären. Doch während der Schwangerschaft zeigt sich, das Kind hat eine Lippenspalte, eine Fehlbildung zwischen Mund und Nase und darüber hinaus möglicherweise einen kleinen Herzfehler. Das Paar verlangt daraufhin die Abtreibung des Kindes, was die Mutter ablehnt. Am Ende erweist sich der Herzfehler als Fehldiagnose und die Lippenspalte wird operativ behandelt. Das Paar nimmt das Kind zwar an, trotzdem landet der Fall vor Gericht, denn die Leihmutter verweist auf höhere Auslagen, die sie nun einklagen möchte. Das Paar wiederum verlangt für das Kind Schadensersatz.
0: Es ist nur ein Fall, der aber exemplarisch aufzeigt, wie groß die Lücke zwischen Ideal und Wirklichkeit beim vermeintlich altruistischen Modell ist. Ohnehin findet die ganz große Mehrheit aller Leihmutterschaften unter dem kommerziellen Modell statt. Es wird vor allem in Osteuropa und den sogenannten Schwellenländern praktiziert, aber eben auch in den USA, wo das Ehepaar Spahn sein Kind austragen ließ. Hier werden Summen von mehr als 100.000 Dollar für eine Leihmutterschaft bezahlt.
1: Katalogartig können Paare hier die Eizellspenderin für die künstliche Befruchtung auswählen. Nach ethnischer Herkunft, sozialem Hintergrund und Talenten. Selbst Haar- und Augenfarbe können ausgewählt werden. In diesem Modell sind zudem die Rechte und Pflichten der Leihmutter klar festgelegt. Ein Rücktritt vom Vertrag ist kaum möglich. Sehr wohl dagegen für die späteren Eltern, etwa bei Hinweisen auf Behinderungen. Oft sind zudem die Rechte des Kindes, später einmal die wahre Mutter kennenzulernen, eingeschränkt, was ein solches kommerzielles Angebot wiederum attraktiver für die zukünftigen Eltern werden lässt.
0: Es braucht nur wenig Hintergrundwissen, um zu erahnen, eine freiwillige Leihmutterschaft auf Augenhöhe und ohne finanzielle Interessen ist in der Praxis eine absolute Ausnahme. Und es wirft die Frage auf, kann es überhaupt ein im wahrsten Sinne des Wortes altruistisches, also selbstloses Modell einer Leihmutterschaft geben? Schränkt ein Verbot, wie Frau Gebrosius-Gersdorf es behauptet, wirklich die Selbstverwirklichung der Frau ein? Ist das Verbot nicht vielmehr ein Schutz vor einer Ausbeutung der Frau?

0: Hinter dem Kinderwunsch liegt eine mächtige Sehnsucht. Unerfüllt kann sie in tiefe Depressionen führen und dem eigenen Leben die Sinnerfahrung nehmen. Für den Wunsch nach einem eigenen Kind sind Paare bereit, schwerwiegende Behandlungen auf sich zu nehmen. Die Belastungen sind enorm. Physisch, psychisch und oft auch finanziell.
1: Doch ist das Kind dann geboren, geraten alle Wege, die dafür gegangen wurden, in den Hintergrund. Zu Recht. Denn ein Menschenleben ist da. Gewollt und geliebt. Es darf aufwachsen und soll sich verwirklichen dürfen in dieser Welt. Wie jedem anderen Menschen kommt auch ihm eine unantastbare Würde zu. Allein aus dem Grund, weil er da ist, weil er existiert. Hier noch die Art und Weise zu hinterfragen, wie dieser Mensch zum Leben kam, ist unangebracht und sinnlos. Aber darf und sollte man dann nicht sogar auch erinnern an die vielen Geschwister, die es nicht geschafft haben, so wie dieser Mensch das Licht der Welt zu erblicken? Denn auch diese Tatsache muss zur Diskussion gehören. Die kinderwunscherfüllende Medizin ist wie kein anderer Zweig der modernen Medizin mit dem Verlust von Menschenleben verbunden.
0: Manche werden jetzt unwissend stutzen. Geht es hier nicht gerade darum, menschliches Leben zu ermöglichen? Also Menschenleben zu schaffen, nicht zu verlieren. Doch bei der Reproduktionsmedizin kommt es zu beidem und eben vor allem zu letzterem. Schon nach der sogenannten In-vitro-Fertilisation, der künstlichen Befruchtung im Labor, werden dabei erzeugte Embryonen aussortiert, wenn sie als ungeeignet angesehen werden. Und selbst die geeigneten werden meist nicht alle in die Gebärmutter eingepflanzt. Zum einen, um Mehrlingsschwangerschaften zu verhindern, zum anderen, um für weitere Versuche gewappnet zu sein. Denn bei einer künstlichen Befruchtung treten regelmäßig schon bei der Einnistung in die Gebärmutter Schwierigkeiten auf oder es kommt im Verlauf der Schwangerschaft zu Fehlgeburten. Selbst bei guten Bedingungen liegt die Erfolgsquote bei maximal 30-40%.
1: Das sind Zahlen und Fakten, die schnell überfordern können. Das Verbot der Leihmutterschaft ist in Deutschland im sogenannten Embryonenschutzgesetz verortet. Und das zeigt, worum es hier auch geht, was aber in der Debatte kaum noch Thema ist. Es geht auch um das Recht des Embryos, also um den Menschen im Anfangsstadium seiner Existenz. Wann beginnt menschliches Leben? Biologisch und medizinisch gesehen lautet die Antwort mit der Verschmelzung von Ei- und Samenzelle. Von diesem Zeitpunkt an liegt ein eigenes, einzigartiges Erbgut vor, das sich von dem der Mutter und des Vaters unterscheidet. Der Embryo. Er hat von diesem Moment an die Fähigkeit, sich selbstständig nach dem ihm innewohnenden Programm weiterzuentwickeln. Mediziner nutzen zur Verdeutlichung dafür oft die Umschreibung: Der Embryo entwickelt sich nicht zum Menschen, sondern als Mensch.
0: Und doch, in der Frage, wann menschliches Leben beginnt, scheinen Teile der Gesellschaft mehr und mehr eine eigene Antwort gefunden zu haben. Menschliches Leben beginnt, wenn ich es in der Hand halte, wenn es sichtbar und greifbar geworden ist. Nicht vorher. Um diese Sicht zu etablieren, werden neue Begrifflichkeiten entworfen, wenn zum Beispiel bewusst der Terminus ungeborenes Leben ersetzt wird durch die Wortschöpfung Schwangerschaftsgewebe. So wird eine Abtreibung immer häufiger bezeichnet als Entnahme von Schwangerschaftsgewebe.
1: In allen Fragen rund um die Reproduktion wird von den Befürwortern einer Legalisierung zunehmend eine neue, irreführende Sprache eingeführt. Schon das sollte zu denken geben, denn das Ziel dahinter scheint klar. Das Lebensrecht des Embryos und seine Menschenwürde sollen zurücktreten hinter das Prinzip der Machbarkeit und das Recht auf Selbstbestimmung. Um das plausibel erscheinen zu lassen, wird die Existenz des Menschen in seiner vorgeburtlichen Entwicklung per neuer Definition einfach weggeleugnet. Was für eine Regression! Was für ein Zivilisationsrückschritt. Gibt es ein Recht auf ein eigenes Kind? Viele Menschen sind heute davon überzeugt, dass es ihrer Menschenwürde entspricht, frei zu sein und darum bestimmte Gegebenheiten und das So-Sein des Lebens nicht per se akzeptieren zu müssen. Das ist eine Verschiebung der Menschenwürde-Definition. Als die Unantastbarkeit der Menschenwürde als erster Paragraph unseres Grundgesetzes formuliert wurde, ging es den Verfassern darum, dass das Leben an sich unverfügbar bleiben muss. Eine Leihmutterschaft, selbst wenn sie freiwillig geschieht, ist darum mit der Menschenwürde nicht vereinbar. Weder der Würde der Frau, die in sich dem Leben zum Leben verhilft, noch der Würde des Kindes. Es ist ein Geschenk, kein Vertragsgegenstand.
0: Durch die zunehmende Technisierung und Ökonomisierung der Vorgänge rund um Zeugung, Schwangerschaft und Geburt droht der Mensch das Menschliche zu vergessen. Der Medizinethiker Giovanni Maio hat es so auf den Punkt gebracht. Es gibt so etwas wie ein Geheimnis der Entstehung des Menschen. Und gerade dieses Geheimnis des Anfangs eines jeden Menschen fordert auf zur Demut und zur Einsicht, dass das Entstehen eines Menschen nicht als machbar, sondern immer und zu jeder Zeit als ein unverfügbares Ereignis anzusehen ist.

0: Am Sonntagmorgen hörten Sie Ausweg oder Irrweg zur Debatte um die Leihmutterschaft von Martin Korden. Die redaktionelle Verantwortung hatte der Senderbeauftragte der katholischen Kirche Martin Korden. Deutschlandfunk, 8.50 Uhr, die Presseschau. Kommentiert werden unter anderem der Andrang zehntausender Migranten auf die spanische Exklave Ceuta in Nordafrika. Zunächst geht es aber um die gescheiterten Investorenpläne der FIFA. Dazu schreibt die Zeitung Welt am Sonntag: Der Aufschrei war so laut wie noch nie. Gianni Infantino wollte Teile der Fußball-Weltmeisterschaft an private Investoren verkaufen und damit weitere Milliarden scheffeln. Jetzt ist der Chef des Weltverbandes mit seinem Plan gescheitert. Grund ist der Widerstand der europäischen Nationen. Endlich haben sie sich entschieden genug gegen eine Idee des enorm umstrittenen Funktionärs gestellt. Es ist eine Zäsur, die wichtig ist für diesen Sport. In der Nacht zu Samstag machte Infantino einen Rückzieher. Der Druck war zu groß geworden und der größte Machtkampf der jüngeren Fußballgeschichte somit schnell wieder beendet, mit Infantino als großem Verlierer. Er hatte unterschätzt, wie vehement die europäischen Nationen sich gegen seine Pläne wehren würden. Für ihn ist es ein globaler Rückschlag. Er sieht sich offenkundig auf Augenhöhe mit den mächtigsten der Welt, als Mischung aus Staatslenker und Wirtschaftsmogul. Im Stile eines Dealmakers. Als solcher hat er sich demokratischer Prozesse entledigt. Doch wer drohte und handelte da eigentlich? Die Länder, die den Geist Gianni Infantinos einst nährten. Dass er am Ende so mächtig und skrupellos sein würde, wollten sie nicht kommen sehen, bemerkt die Welt am Sonntag. Die Neue Zürcher Zeitung am Sonntag notiert: Schnell, geeint und mit aller Konsequenz. Am Dienstagabend tauchten erste Berichte über die Pläne von Präsident Infantino auf, private Investoren an der FIFA zu beteiligen. Nur zwei Tage später gab der Europäische Fußballverband UEFA bekannt, dass man sämtliche FIFA-Veranstaltungen boykottieren werde, solange diese Pläne im Raum stünden. Damit war das Projekt tot, bevor es überhaupt zur Abstimmung gelangen konnte. Denn welcher Geldgeber würde sich an einem FIFA-Produkt beteiligen, bei welchem die europäischen Stars fehlten? Alles, was es dazu gebraucht hat, war eine koordinierende Videokonferenz unter den 55 UEFA-Mitgliedern. Die UEFA erteilt Europa gerade eine Lektion in Sachen Machtpolitik. Dem alten Kontinent wird allzu oft zu Recht vorgeworfen, zaudernd, zerstritten und ohne Strategie aufzutreten. Selbst verliebte Machthaber wie Xi Jinping, Wladimir Putin oder Donald Trump lassen sich vom konziliant europäischen vielleicht, vielleicht auch nicht, wenig beeindrucken. Doch im Fußball ist Europa noch eine wahre Macht. Und wenn trumpistisch auftretende Figuren wie Infantino diese herausfordern, werden sie in die Schranken gewiesen. Man kann nur hoffen, dass sich die Politik ein Beispiel daran nimmt. Soweit die NZZ am Sonntag. Nun nach Ceuta. Die Bild am Sonntag hält fest: Der Ceuta-Schock sitzt tief bei Politikern wie Bürgern. Niemals zuvor sind bis zu 50.000 Menschen an einem einzigen Tag illegal über eine EU-Außengrenze gekommen. Daran ändert auch die Tatsache nichts, dass der Großteil von ihnen 24 Stunden später wieder nach Marokko zurückgekehrt ist. Von den Bildern aus der spanischen Exklave in Nordafrika geht die erschreckende Botschaft aus: Auch im 11. Jahr nach 2015 ist Europa nicht geschützt vor einer irregulären Masseneinwanderung. Dagegen hilft auch der Hinweis nicht, dass Ceuta zwar als Teil Spaniens zur EU gehört, aber nicht zum Schengen-Raum. Denn was wäre wohl passiert, wenn mehrere 10.000 Migranten am Strand von Ceuta einfach sitzen geblieben wären? Spanien hätte sie aus humanitären Gründen wohl aufs europäische Festland bringen müssen. Mutmaßt die Bild am Sonntag. Die Krise in Ceuta hat ein Problem offengelegt, das über die jüngsten Grenzverletzungen hinausgeht, ist in der spanischen Zeitung ABC zu lesen. Auf der einen Seite hat Spaniens Regierungschef Pedro Sánchez gegenüber EU-Kommissionschefin Ursula von der Leyen die Reaktion einiger EU-Mitglieder angeprangert. Sánchez tut sich offensichtlich schwer damit, Marokko zu kritisieren oder die Schuld beim organisierten Verbrechen zu suchen. Spanien hat die Regeln seiner Migrationspolitik zuletzt deutlich gelockert, was auch Konsequenzen für den gesamten Schengen-Raum hat. Wie soll man Solidarität von den anderen Mitgliedern fordern, ohne die Folgen der eigenen Entscheidung kritisch zu bewerten? Aber Europa müsste auch gegenüber Marokko entschiedener auftreten. Es kann nicht sein, dass Migration als Druckmittel benutzt wird, um die Integrität der europäischen Grenzen zu testen. Unterstreicht ABC aus Madrid. Die türkische Zeitung Karar führt aus: Die Situation in Ceuta hat eins verdeutlicht. Sowohl Spanien als auch die gesamte EU sind auf Marokko und seine Strafverfolgungsbehörden angewiesen, um die Massenmigration zu verhindern. Dies setzt voraus, dass Marokko zufriedengestellt wird und es keine ernsthaften Probleme zwischen Spanien und Marokko gibt. Sobald Rabat unzufrieden ist, lockert es die Grenzkontrollen. Die daraus resultierende Massenmigration zwingt Spanien, schwierige Entscheidungen zu treffen und nach Übergangslösungen zu suchen, um Marokko zu besänftigen. Marokko erhebt generell Anspruch auf die beiden spanischen Exklaven Ceuta und Melilla. Wenn Spanien in dieser Frage Zugeständnisse macht, hat das schwerwiegende Folgen für Madrid. Was würde man den katalanischen oder baskischen Separatisten in Barcelona oder Bilbao entgegnen? Was würde aus den Kanarischen Inseln werden? Fest steht, dieser Territorialstreit in Nordafrika steht wieder auf der Tagesordnung der Weltpolitik. Beobachtet Karar aus Istanbul. Das Nachrichtenmagazin Der Spiegel merkt an: Erst Italien, dann Finnland, Schweden, Dänemark, schließlich Österreich. Ein Regierungschef, ein Minister nach dem anderen, reagierte am Donnerstag auf die Bilder aus Ceuta, auf den offensichtlichen Notstand in der kleinen spanischen Exklave, wohin sich Zehntausende aus Marokko geflüchtet hatten. Aber die Partner drückten Spanien nicht etwa ihre Verbundenheit aus. Sie boten keine Hilfe an. Sie sagten auch nicht zu, Druck auf Marokko auszuüben. Stattdessen drohten sie den Spaniern mit dem Rauswurf aus dem Schengen-Raum. Es ist ein gefährlicher und unnötiger Präzedenzfall. Bloß kein neues 2015. Das ist das einzige Prisma, unter dem man nun die Ereignisse von Ceuta betrachtet. Aus psychologischer Sicht mag die Migrationspanik verständlich sein, aber strategisch führt sie in die Irre. Statt ihr gesamtes Gewicht in die Waagschale zu werfen, zerstritt sich die EU innerhalb von Stunden, heißt es im Spiegel. Die Frankfurter Allgemeine Sonntagszeitung blickt auf die Unruhe in der CDU nach den jüngsten Personalentscheidungen von Bundeskanzler Merz. Das gefühligste Zitat kam von Staatssekretärin Gitta Connemann. Es wird bei dem einen oder anderen Zeit brauchen, aber das ist nur menschlich, sagte sie mit gehauchter Stimme. Gemeint waren die verletzten Gefühle derjenigen, die beim Regierungsumbau ihr Amt verloren hatten und sich in dieser schwierigen Zeit persönlicher Veränderung nicht empathisch genug betreut fühlten vom Bundeskanzler der Bundesrepublik Deutschland. Zu ihnen wird Patrick Schnieder gezählt, der entlassene Verkehrsminister. Die Kritik lautet, Friedrich Merz habe seine Entscheidung nicht gut genug erklärt. Bei wem muss er das? Man stelle sich eine Sekunde vor, Merz würde auf eine notwendige Abberufung verzichten, aus Sorge um die Seelenlage der Betroffenen, oder würde seine Autorität durch ein geheucheltes Bedauern untergraben. Das Gegenteil muss man sich nicht vorstellen, weil es die Realität ist. Eine Partei, die ihren Kanzler künstlich in Verruf bringt, obwohl sein Niedergang auch ihr eigener wäre. Gestandene Politiker, die ihre Befindlichkeit über die Glaubwürdigkeit der Regierung und den Erfolg für das Land stellen. Wenn man Merz einen Vorwurf machen sollte, dann diesen: dass es ihm an der Autorität fehlt, solches Verhalten zu unterbinden. Das war zum Ende der Presseschau die Frankfurter Allgemeine Sonntagszeitung. Die Redaktion hatte Tobias Zien, Sprecherin war Anna Fuchs.
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2: Der Einfluss von Big Money ist Gift für Demokratien, die auf politischer Gleichheit beruhen und die ein bestimmtes Maß auch an sozialer Gleichheit verlangen. Bedeutender wird nunmehr die unmittelbare, die Gewaltenteilung umgehende Selbstherrschaft von Milliardären. Heutige Autokraten sind oft selbst Superreiche.
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4: Neun Uhr, die Nachrichten. Die Waldbrände in Griechenland haben sich weiter ausgebreitet. Mehrere Ortschaften westlich von Athen mussten wegen der Flammen geräumt werden. Auch rund 100 Kilometer weiter westlich brennt es, außerdem im Norden der Halbinsel Peloponnes. Sehr schnell breiteten sich die Feuer zuletzt vor allem in der Region rund um das Dorf Porto Chermenon aus. Starker Wind ließ den Einsatz von Löschhubschraubern kaum zu. 500 Feuerwehrleute sind im Einsatz, darunter auch Helfer aus Rumänien und Frankreich sowie viele Freiwillige. In der Türkei wurden nach Behördenangaben hunderte Waldbrände gelöscht. In Frankreich hat sich nach Angaben der Behörden die Lage entspannt. Ungarn wird sein einziges Atomkraftwerk wegen des niedrigen Wasserstands der Donau heute vollständig herunterfahren. Das teilte Ministerpräsident Modyar mit. Das Wasser des Flusses dient zur Kühlung der Anlage, die fast die Hälfte des Stroms des Landes erzeugt. Das Atomkraftwerk hatte seine Leistung bereits gedrosselt. Modyar forderte die Industrie auf, ihren Stromverbrauch einzuschränken, um eine Energiekrise zu verhindern. Auch in Rumänien und Frankreich wurden in den vergangenen Tagen Kernreaktoren wegen niedriger Wasserstände abgeschaltet, da die Kühlung nicht mehr gewährleistet werden kann. Bundesaußenminister Wadephul hat die EU-Kommission aufgefordert, angesichts der Ereignisse in Ceuta dem Schutz der Außengrenzen Priorität einzuräumen. Wadephul sagte der Zeitung Bild am Sonntag, die Lage dort sei in den vergangenen Tagen ein Stresstest gewesen, den man bestanden habe. Spanien und Marokko hätten es gemeinsam geschafft, diese Krise, die auch in Europa größte Sorgen ausgelöst habe, schnell zu lösen. Um illegale Migration zu kontrollieren, brauche man Partner außerhalb Europas, wie in diesem Fall Marokko, betonte Wadephul. Am Dienstag werden sich die Innenminister der EU-Länder in einer Dringlichkeitssitzung mit den Ereignissen befassen. Das teilte die irische Ratspräsidentschaft mit. In der abgelaufenen Woche waren Zehntausende Menschen in die spanische Exklave Ceuta gelangt. Dabei kamen Dutzende von ihnen ums Leben. Fast alle Migranten sind nach Angaben der spanischen Regierung inzwischen wieder nach Marokko zurückgekehrt. Die USA wollen nach Angaben von Präsident Trump vorübergehend auf weitere Angriffe auf den Iran verzichten. Die Vereinigten Staaten seien vom Iran und von weiteren Ländern in der Region darum gebeten worden, weil sich eine neue Vereinbarung abzeichne, schrieb Trump auf seiner Online-Plattform Truth Social. Ein solcher Deal müsse aber schnell erzielt werden. Auch Israel verzichte vorerst auf Angriffe. Irans Außenminister Araghchi hatte in einem Gespräch mit seinem saudi-arabischen Kollegen Faisal vor einer neuen militärischen Eskalation im Krieg mit den USA gewarnt. In US-amerikanischen Medienberichten war zuletzt von einem geplanten neuen Großangriff auf Ziele im Iran die Rede. In Peru sind beim Absturz eines Kleinflugzeugs mit Touristen an Bord 13 Menschen ums Leben gekommen, darunter zwei Bundesbürger. Die Maschine verunglückte nach Behördenangaben kurz nach dem Start vom Flughafen Pisco im Süden des Landes. Die Ursache ist noch unklar. Von dem Flughafen starten Kleinmaschinen, die Touristen über die berühmten Nazca-Linien fliegen. Nach Angaben des peruanischen Verkehrsministeriums waren an Bord der Maschine neben den beiden Deutschen 7 Italiener und 2 Spanier sowie der Pilot und ein Reiseführer, beide Einheimische. Der US-Schauspieler Vincent Pastor ist im Alter von 80 Jahren verstorben. Dies gab sein Agent bekannt. Einem größeren Publikum bekannt wurde Pastor durch seine Rollen in Martin Scorseses Mafia-Film Goodfellas und in der Serie The Sopranos. Das Wetter: sonnig mit Schleierwolken, in Alpennähe nachmittags einzelne Gewitter, teils mit Starkregen, Höchstwerte im Norden 21 bis 26.

0: Eine Gruppe Kinder bei einem makabren Abzählspiel, dann ein einzelnes Mädchen mit einem Ball. Plötzlich fällt ein Schatten auf die Wand vor ihr. Ein paar Sequenzen später wird man den Ball allein wegkullern sehen. Und jeder Zuschauer weiß, nun ist der Mord geschehen.
1: Wer ist der Mörder? Niemand kennt ihn. Und jeder, der neben dir sitzt, kann der Mörder sein.
0: So beginnt M, eine Stadt sucht einen Mörder. Es ist Fritz Langs erster Tonfilm, einer der ersten überhaupt in Deutschland. Und sofort setzt Lang Standards. Er lässt den Täter immer wieder ein Motiv aus Edvard Griegs Peer Gynt pfeifen, wie eine akustische Signatur der nahenden Gewalt.
2: Fritz Lang hatte ein ganz, ganz starkes Interesse am in den späten 20er Jahren neuen Filmton, weil er dort Versuche unternimmt, die Atmosphäre rund um den Kindermörder, gespielt von Peter Lorre, eben mit den damals ganz neuen Elementen des Tons schon sehr avanciert zu verwenden.
0: So Filmhistoriker und Biograf Rolf Aurich. Fritz Lang hat alle frühen technischen Innovationen des Films mitgemacht, vom Stummfilm zum Ton zum Farbfilm.
2: Er ist in Wien, also 1890, geboren, aber viel mehr als die Grunddaten wie Taufe und Schulzeit, auch Universität oder Technische Hochschule in Wien, wissen wir eigentlich gar nicht unbedingt.
0: Denn Fritz Langs eigenen Aussagen ist nicht wirklich zu trauen. Sie verschleiern oft Biografisches, etwa die jüdische Herkunft seiner Mutter. Auch das verleiht dem Mann mit dem kalten Monokelblick die Aura des Mysteriösen. Als Freiwilliger im Ersten Weltkrieg war er verwundet worden und hatte im Lazarett Drehbücher verfasst.
3: Mir gefielen nicht unbedingt, wie meine Filme inszeniert wurden. Und als ich dann einen Film schrieb, den die Leute so sehr gerne haben wollten, sagte ich, ja, ich verkaufe ihnen den Film, wenn ich Regie führen könnte.
0: So Fritz Langs eigene Version. 1926 entsteht dann nach dem Drehbuch seiner zweiten Ehefrau Thea von Habu der Film, der das Genre Science Fiction prägen wird. Metropolis, mit Ansichten einer futuristischen Megacity, die in späteren Sci-Fi-Filmen von Blade Runner bis Matrix immer wieder zitiert werden und deren Aufwand die Ufer fast in den Konkurs treibt.
2: Die Stadt besteht aus einer Art Unterwelt und einer Oberwelt. Sie hat so etwas wie Fahrzeuge, die an Strippen gezogen werden und dadurch aussehen wie autonom fahrende Fahrzeuge, in denen Menschen transportiert werden. Das sind ja die berühmten Trickaufnahmen, die dann im Ein-Sekunden-Modus des Weiterschaltens der Kamera entstanden sind.
0: Mit penibler Besessenheit arbeitet Fritz Lang an technischen Finessen. Zugleich sind seine kühl konstruierten Filmbilder Metaphern für psychoanalytische Abgründe. Sie konfrontieren mit der Frage nach der Schuld bei einem Kindermörder, der nicht anders kann. Oder erzählen von einem irren Manipulator wie in Das Testament des Dr. Mabuse, der eine Terrorherrschaft errichten will. Nach der Machtübernahme verboten die Nationalsozialisten den Film. Goebbels soll Lang trotzdem umworben haben, das behauptet jedenfalls Fritz Lang.
3: Er bot mir also gewissermaßen und de facto die Führerschaft des deutschen Films an. Am selben Abend verließ ich Deutschland und kam nie wieder.
0: Fritz Lang emigriert im Juli 1933 über Paris in die USA, dreht dort erfolgreich Genre-Kino, darunter Western und Film Noir. Ende der 50er Jahre kehrt er doch nach Deutschland zurück, aber seine Filme passen nicht wirklich in die Zeit.
2: Natürlich war er nicht der Richtige, um zum Beispiel einen Heimatfilm zu drehen oder einen westdeutschen Kriegsfilm, der versucht, zum Beispiel die deutsche Wehrmacht zu rehabilitieren. Das waren ja alles populäre Genres der Zeit. Dafür war er der Falsche.
4: Ich habe immer versucht, in meinen Filmen irgendeine sozialkritische oder andere kritische Linie durchkommen zu lassen.
0: Am 2. August 1976 stirbt Fritz Lang. In seinen letzten Lebensjahren war er fast vollständig erblindet. Eine Tragödie für den Architekten des modernen Kinos und Meister des scharfen Blicks.
5: Nicole Strecker erinnerte an den Filmemacher Fritz Lang, der heute vor 50 Jahren gestorben ist.
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Er gilt als äußerst produktiv und rastloser Geist der nordamerikanischen Postmoderne, ausgestattet mit einem untrüglichen Gespür für Klang. Nico Moly, 1981 in Vermont geboren, beginnt seine musikalische Karriere als Chorknabe und absolviert ein Studium der Anglistik an der Columbia University, bevor er mit Komposition an der Juilliard School bei John Corigliano und Christopher Roos beginnt. Nach dem Studium arbeitet er unter anderem für Philip Glass und macht 2008 international auf sich aufmerksam, als er die Musik zu dem Film Der Vorleser schreibt. Sein Werkkatalog umfasst heute neben über 100 Orchesterwerken, drei Opern, Ballett und Kammermusik, auch Lieder und Chorsätze. Zudem arbeitet er mit Musikern unterschiedlicher Stilrichtungen, wie Björk oder Bruce Brubaker. In seinen Werken setzt er oft auf Themen, die sich mit Exil, Verlust und menschlicher Würde auseinandersetzen. Unter dem Titel No Resting Place, also kein Ort der Ruhe, versammelt das britische Vokalensemble Tallis Scholars unter der Leitung von Peter Phillips für das Label Lynn Records 6 Kompositionen von Nico Moly aus einem Jahrzehnt gemeinsamer Zusammenarbeit, die kürzlich als Welterst-Einspielungen erschienen sind. Ich stelle Ihnen diese im Folgenden vor. Am Mikrofon ist Yvonne Petitpierre. A Glorious Creature, so der Titel des Eröffnungsstücks, hat Nico Moly 2023 nach einem Text des im 17. Jahrhundert wirkenden englischen Dichters und Theologen Thomas Traherne geschrieben. Im Gegensatz zu allen anderen Textgrundlagen dieses Albums steht hier die Strahlkraft der Sonne im Zentrum, die unmittelbar Musik suggeriert habe, so Moly. Alles beginnt auf dem mittleren C mit dem einzigen Wort Sonne. Von dort aus entwickeln sich dann nach und nach verschiedene Akkorde, ehe alles in einen steten Wechsel zwischen 10-stimmigen Kontrapunkt und hymnischen Chorälen übergeht.

Eine erste Zusammenarbeit mit den Teller Scholars spiegelt die Komposition Ricordare Domini von 2013, die die spezifische Aufführungspraxis des Vokalensembles mit ihrem kristallklaren Klang präzise bedient. Es handelt sich um eine Vertonung von Klageliedern. Nach Mulis eigenen Aussagen wollen diese durch extrem weite Intervalle wie aufsteigende Nonen, absteigende Septen sowie Registerwechsel in den einzelnen Stimmen ein Gefühl der Trostlosigkeit erzeugen. Die Vertonung von Jerusalem, Jerusalem, beginnend mit einer absteigenden Sekund, gehört für Muli zu den ergreifendsten Momenten und er notiert im ausschließlich englischsprachigen Booklet: Ich hatte das Gefühl, wirklich erfasst zu haben, was die Teller Scholars zu dieser besonderen und einzigartigen Gruppe von 10 Stimmen macht.

Auf einer Vertonung des Psalms 63 basiert das Stück Morrow aus dem Jahr 2017, das sich durch einen besonderen Einsatz der Stimmen auszeichnet. Zu Beginn skizzieren die hohen Stimmen durch stilisierte Ein- und Ausatmungen einen dissonanten Akkord, der in unterschiedlicher Intensität hörbar wird, während Bariton und Bass dem Psalm eher stockend intonieren. Kontrastiert werden diese dann durch den Unisono-Gesang zu einzelnen Textpassagen und das Werk endet schließlich, wie es begonnen hat.

Die Teller Scholars, 1973 von ihrem künstlerischen Leiter Peter Phillips gegründet, widmen sich meist intensiv der Vokalpolyphonie der Renaissance. Doch abseits dieses Repertoires mit Werken von Palestrina oder William Byrd fällt der Blick in den letzten Jahren auch vermehrt auf zeitgenössische Klänge, vor allem von Minimalisten wie John Tavener oder Arvo Pärt. Die besondere Qualität des Ensembles wurzelt in seinem äußerst nuancenreich ausbalancierten Gesang, der auf diesem Album unmittelbar berührt und packt. Beispielsweise auch in dem kurzen Geburtstagsständchen Prosperity, mit dem Nico Muli dem 70. Geburtstag von Peter Phillips huldigt.

Dass Niko Muhly an gesellschaftlich und menschlich schwierigen Themen interessiert ist, belegt auch das 2018 entstandene Vokalwerk Rough Notes. Hierbei handelt es sich um eine Vertonung des letzten Tagebucheintrags des britischen Marineoffiziers und Polarforschers Robert Falcon Scott, bevor dieser 1912 während einer Expedition zum Südpol in der Antarktis erfroren ist. Muhly gestaltet mit streng kontrapunktischen Passagen, instabilen harmonischen Strukturen und scharfen Klängen, die das unvermeidliche Leiden physisch nachvollziehbar erzählen.

2022 komponiert Niko Muhly das fünfteilige Chorwerk No Resting Place, in dem er Verse aus den biblischen Klageliedern des Jeremias mit persönlichen Notizen, Interviews und Kommentaren von Angehörigen der sogenannten Windrush-Generation verwebt. Gemeint sind Einwanderer aus karibischen Ländern, die nach 1948 nach Großbritannien gekommen sind. Thematisiert wird hier eine journalistische Aufarbeitung des Umgangs mit Bürgern aus früheren Kolonien, die als illegale Einwanderer betrachtet und behandelt wurden. Ein sehr ausdrucksstarkes A cappella-Werk mit vielen harmonischen und ausgeprägt melodischen Momenten. Die Texte werden von Solostimmen gesungen und gewinnen somit vor der Kulisse ihrer Entstehung an Intensität. Hören Sie abschließend hinein in He facti sunt hostes, also wir sind Gäste.

0: Soweit ein Ausschnitt aus He Fakti Sunt Hostes. Vorgestellt habe ich Ihnen heute 6 Vokalkompositionen des US-Amerikaners Nico Muhly in einer Welterst-Einspielung mit dem Vokalensemble Tellus Collars unter der Leitung von Peter Phillips. Unter dem Titel No Resting Place ist die CD beim Label Lynn Records erschienen, im Vertrieb über Naxos erhältlich. Am Mikrofon war Yvonne Petitpierre. 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
2: Was hat es zu bedeuten, dass gerade immer mehr Filme, meistens Komödien, über Superreiche ins Kino kommen? In dem österreichischen Streifen Veni Vidi Vici von 2024 setzt ein Unternehmer beim Jagen Donald Trumps Fantasie in die Tat um, er könne auf der Fifth Avenue jemanden erschießen und straflos davonkommen. 2022 war in Triangle of Sadness zu sehen, wie eine Kreuzfahrt ebensolcher Ekelpakete im totalen Inferno endet. Kritik und Publikum reagierten gespalten. Das neue Deutschland sah in der reichen Schelte eine Ermunterung zum Klassenkampf. Andere wandten sich mit Grausen von derlei Agitprop ab. Grotesk überzeichnete Figuren bringen jedenfalls eher unterhaltsame Schadenfreude als sozialdokumentarische Aufklärung über die Distanz dieser exklusiven Kaste zum Alltag der gewöhnlichen Sterblichen. Auch Spielfilme bebildern indes die statistische Evidenz einer immer ungleicher und ungerechter werdenden Weltgesellschaft. 1%, besagen neue Berechnungen der Entwicklungsorganisation Oxfam, besitzt heute die Hälfte, die oberen 10%, 4/5 des globalen Vermögens. Und es geht nicht allein um Aktienpakete, Immobilienbesitz und Luxuskonsum. Diese materiellen Güter begünstigen über alle möglichen Privilegien und Netzwerke auch Erben und Nachnachkommen der Superreichen exponentiell. Eine Umfrage des renommierten Pew Research Center unter 45.000 Befragten in 36 Ländern zeigt, dass die Mehrheit der Menschen an dieser wachsenden Kluft Anstoß nimmt und mehr inner- und zwischengesellschaftliche Gleichheit reklamiert. Periodische Anhebungen der Mindestlöhne und ein paar Aufbesserungen der Lieferketten können da nur wenig ausrichten. Ungleichheit ist nicht vom Himmel gefallen. Sie ist von einer sozialen Oberschicht gewollt und wird von zugeneigten politischen Eliten hergestellt. Das klingt nach einer Verschwörung, die im links- wie rechtsextremen Spektrum in der Tat ominösen Akteuren wie Wall Street, George Soros und so weiter angelastet wird, bisweilen mit erkennbar antisemitischem Unterton, den NS-Filme wie Der ewige Jude und Die Rothschilds über 1945 hinaus am Leben gehalten haben. Das, zur Vorsicht vor Stereotypen gesagt, ist die weltweite Einflussnahme superreicher Menschen aller Herkünfte und Konfessionen über informelle Netzwerke und Lobbys empirisch nachweisbar. Mit Großspenden werden vor allem solche Personen und Parteien bedacht, die an einer politischen Korrektur des Status quo divitiae am wenigsten Interesse zeigen oder Ungleichheit gar zur Triebfeder wirtschaftlichen Wachstums adeln. Die mit dem schwammigen Etikett Neoliberalismus gekennzeichnete Wirtschafts- und Sozialpolitik der letzten Jahrzehnte weist in diese Richtung. Seit Maggie Thatcher und Ronald Reagan wird der moderate Konservatismus ausgehöhlt und ehedem Sozialliberale mutieren in regelrechte Staats- und Demokratieverächter mit der Kettensäge. Organisierte Einflussnahme ging stets von Verbänden und Lobbyisten der Unternehmen aus, die gesetzliche, vor allem steuerpolitische Maßnahmen der Umverteilung von oben nach unten verhindern oder sie auch in die entgegengesetzte Richtung lenken. Sie halten Schlupflöcher offen, die beispielsweise die Cum-Ex-Affäre aufgedeckt hat. Und sie bahnen die Flucht von Geldern in Regionen, die unverblümt als Steuerparadiese angepriesen werden. Donald Trump lässt sich dafür bewundern, dass er aus seinem Milliardenvermögen lange Zeit nicht einen Cent entrichtet habe. Im Fall seines Gönners und Großspenders Elon Musk ist berechnet worden, er sei von 2014 bis 2018, als sein Vermögen um 13,9 Milliarden Dollar angewachsen ist, einem faktischen Einkommenssteuersatz von lediglich 3,3% unterworfen gewesen. Mehr Netto vom Brutto? Brave Steuerpflichtige mögen ihren Steuersatz damit abgleichen. Der Einfluss von Big Money ist Gift für Demokratien, die auf politischer Gleichheit beruhen. Das heißt, ein Mensch, eine Stimme. Und Stimmen werden gezählt, nicht gewogen. Und die ein bestimmtes Maß auch an sozialer Gleichheit verlangen. Neuerdings zählt aber nicht nur der asymmetrische Einfluss von Verbands- und Lobbymacht und eine Spendenmaschinerie, die im Citizens United-Urteil des US Supreme Court von 2010 als vermeintlicher Ausdruck von Meinungsfreiheit aller Fesseln entledigt wurde. Bedeutender wird nunmehr die unmittelbare, die Gewaltenteilung umgehende Selbstherrschaft von Milliardären. Heutige Autokraten sind oft selbst Superreiche, die ihre Macht weniger auf militärische Stärke, denn auf immensen Reichtum stützen. Das jüngste Beispiel ist der erwähnte Elon Musk, dessen Pläne und Handlungen im Endeffekt auf die Missachtung sämtlicher demokratischer Regularien und Spielregeln hinausläuft. Sein Ziel ist nicht der schlanke Staat, sondern dessen disruptive Zerstörung. Dass Geld die Welt regiert, galt zunächst auch für demokratische Politik, die, um feudale Abhängigkeiten und Vorrechte aristokratischer Grundbesitzer abzustreifen, bürgerliche Mitwirkung an privates Eigentum und Besitz koppelte. Das galt für die antiken Volksversammlungen, die wichtige politische Ämter den Vermögenden reservierten, und galt weiter für diverse Varianten des Zensuswahlrechts in den liberalen Demokratien Europas im 19. und frühen 20. Jahrhundert. Darunter war das preußische Dreiklassenwahlrecht, während im Reichstag ab 1871 schon das gleiche Wahlrecht für alle Männer über 25 Jahren galt. Erst damit beruht Demokratie auf zahlenmäßiger Gleichheit, ungeachtet des jeweiligen Besitzes oder wirtschaftlicher Ressourcen. Die so verankerte Inklusionsdynamik von Demokratien, die immer mehr Menschen heute ab dem Jugendalter als politisch Beteiligungsberechtigte anerkennt, sollte am Ende sämtliche Gesellschaften und politische Ordnungen einschließen. Demokratisierungswellen haben das 20. Jahrhundert begleitet und totalitäre Regime überwunden. Doch seit der Jahrtausendwende stagniert die Inklusion und macht sie aktuell Autokraten Platz, die sich, das unterscheidet sie von Diktatoren, oftmals Wählermehrheiten sichern. Man ist fast erinnert an Polybios oder Aristoteles' antike Vorstellung eines Verfassungskreislaufs, wonach die Demokratie nicht die endgültig gute Form der Herrschaft ist. Vielmehr scheint die Welt zyklisch in einen neuen, nun postdemokratischen Aggregatzustand eingetreten zu sein. Und sie fällt zurück auf nur scheinbar überholte Herrschaftsformen, wie Oligarchie, die Herrschaft der wenigen, Plutokratie, die Herrschaft der Vermögenden, Ochlokratie, die Herrschaft des Pöbels oder auch eine Epistokratie, die Herrschaft der Wissenden. Womit sie den Gleichheitsgrundsatz verabschieden, Oligarchen und Reiche dank ihrer Ressourcen, zu denen zunehmend die Verfügung über Massenmedien und mediale Prominenz gehört. Der Pöbel auf Grundlage seiner latenten Gewaltdrohung. Die Wissenden dank ihres angeblich überlegenen Verstandes. Und vergessen wir nicht die Hierokratie der Kleriker, die behaupten, einen privilegierten Zugang zu Gott zu haben und dessen Herrschaft stellvertretend auszuüben. Nicht zufällig führt Donald Trump im Weißen Haus bizarre Segnungsprozeduren durch rechte Evangelikale auf, die seine angebliche Vorsehung bestätigen. Versuchen wir diesen Wandel nun etwas theoretisch einzuordnen. Den genannten Herrschaftsansprüchen ist ein Zug gemeinsam, den man mit Max Weber Patrimonialismus nennen kann. Der Soziologe unterschied drei legitime Typen von Herrschaft: traditionale, charismatische und bürokratisch-legale. Letztere in Gestalt eines demokratisch legitimierten Staats mit einer ordentlichen Verwaltung sollte das Standardmuster werden. Offenbar weicht es gerade einem Patrimonialismus neuen Typs. Ich zitiere Weber. Ihrem Wesen nach ruht er nicht auf der Dienstpflicht für einen sachlichen, unpersönlichen Zweck und der Obödienz gegenüber abstrakten Normen, sondern gerade umgekehrt auf streng persönlichen Pietätsbeziehungen. So altrömisch und altmodisch es klingt, passt es doch auf postmoderne Politikmuster. Denn, als hätte Weber Trump bei der Arbeit an seinen Dekreten zugeschaut, führte er aus, ich zitiere, bei der bürokratischen Herrschaft ist es die gesetzte Norm, welche die Legitimation des konkreten Gewalthabers zum Erlass eines konkreten Befehls schafft. Bei der patriarchalen Herrschaft ist es die persönliche Unterwerfung unter den Herrn, welche die von diesem gesetzten Regeln als legitim garantiert. Also persönliche Unterwerfung statt gesetzte Norm, auch des Völkerrechts. Die Lektion bekam Volodymyr Zelensky im Weißen Haus erteilt. Webers Schluss, statt der bürokratischen Sachlichkeit und des auf der abstrakten Geltung gleichen objektiven Rechtes ruhenden Ideals der Verwaltung ohne Ansehen der Person, gilt das gerade entgegengesetzte Prinzip. Schlechthin alles ruht ganz ausgesprochenermaßen auf Ansehen der Person, das heißt auf der Stellungnahme zu dem konkreten Antragsteller und seinem konkreten Anliegen und auf rein persönlichen Beziehungen, Gnadenerweisungen, Versprechungen, Privilegien. Genau so regieren Trump, Putin und Konsorten. Bei ihnen erreicht das eine geradezu neronische Flatterhaftigkeit. Seilschaften bilden sich und werden abgesägt, Verurteilte begnadigt und Schranzen befördert, dynastische Nachfolger erkoren. Der heutige Neopatrimonialismus appelliert zwar an traditionelle Werte wie Arbeit und Familie, Vaterland und Abendland, doch dabei werden alle überkommenen Verfassungsgrundsätze abgeräumt und alle Bindungen an Recht und Sittlichkeit aufgekündigt. Auch die dem Patriarchen eigene Sorge für seine Untergebenen fehlt vollständig. Der unflätige Ton gehört ebenso dazu wie die Verhöhnung alles Spirituellen, ja, selbst die Leugnung der sozialen Wirklichkeit. Es ist eine Karikatur des Patrimoniums, die gerade um sich greift. Das wahrhaft gespenstische Duo Donald Trump und Elon Musk ist die Kombination medialer Dauerpräsenz und Medienbesitz, die bei dem Präsidenten auf seiner TV-Vergangenheit, bei seinem Ex-Sonderminister auf der Plattform X beruht. Ihr Auftritt erinnert an die Fernsehsatire Kir Royal, in der ein Generaldirektor namens Heinrich Haffenlohr, genial gegeben von Mario Adorf, den zunächst abgeneigten Baby Schimmerlos mit den kölschen Klüngelworten einkauft: Ich scheiß dich sowas von zu mit meinem Geld, dass du keine ruhige Minute mehr hast. Nur ging es da bei der Korruption klassischen Typs um den Einsatz von Geld zur Beschaffung von Aufträgen, Grundstücken, Anteilen und dergleichen unter Umgehung der bürokratisch legal gebotenen Pfade, wird Geld nunmehr zur Erringung der ganzen Macht, fast Allmacht eingesetzt, auch jenseits der nationalen Grenzen. Der Celebrity-Status steigert sich bei Musk in die Wahnidee, er gehöre einer auserwählten, von Natur aus überlegenen Spezies technologischer Supermenschen an, die sich nach dem Skript der Fantasy-Literatur alles herausnehmen darf. Das erinnert, genau wie Trumps Überzeugung von der Vorsehung beschützt zu sein, an Über- und Herrenmenschen-Erzählungen. Es mangelt nicht an Pseudo-Intellektuellen wie Curtis Yarvin und Patrick Deneen, die solche Narrative via soziale Medien oder vornehme Denkfabriken verbreiten, was an die neurechten Vorläufer der konservativen Revolution der Weimarer Republik erinnert. Der dreiste Auftritt der Plutokraten wäre aber nichts ohne die Begeisterung, die sie von Millionen Menschen erfahren, die sich als Follower bezeichnen, was man auch mit Vasallen übersetzen kann, von denen einige im Fall des Falles als Milizionäre putschbereit sind. Unter den klassischen Demokratien gilt das Präsidialsystem der Vereinigten Staaten als besonders anfällig für plutokratische Tendenzen. Der Gründervater Thomas Jefferson sah sie kommen. Viele politische Theoretiker folgten ihm und kritisierten, wie Kevin Phillips, ein Konservativer aus den Reihen Richard Nixons, den engen Konnex von Reichtum und Demokratie in den USA. der sich bei den Rubber Barons der vorigen Jahrhundertwende in wahre Orgien der Korruption und des demonstrativen Luxus gesteigert hatte. Das wurde durch Rezession, Krieg und wohlfahrtsstaatliche Gegenbewegungen gebremst, um dann in den 1970er Jahren neu aufzuflammen und nach der Weltfinanzkrise noch stärker zu werden. Die eingangs erwähnten Filme, denen viele seit Orson Welles' Citizen Kane und den Dallas und Denver Serien, dem großen Gatsby, Wolf of Wall Street und Parasite vorausgegangen sind, deuten darauf hin, dass der legendäre Geiz und die performative Zurückhaltung des alten Geldadels passé ist und die schamlose Ausstellung des Mammons nicht länger gescheut wird. Der Soziologe Thorsten Veblen hat 1899 die Zunahme demonstrativen Müßiggangs und auffälligen Konsums in seiner Studie Theorie der feinen Leute analysiert. Zum Überreichtum gehörte die Philanthropie der Carnegies, Vanderbilts und Rockefellers, die Universitäten, Museen und soziale Einrichtungen ruhmfördernd zuschütteten und ungeliebte Steuerlasten minderten. Zum Reichtum gehört das Matthäus-Prinzip. Wer hat, dem wird gegeben. Also seine Vererbung und damit seine dynastische Fortschreibung im inneren Kreis der Familie, unterstützt durch den Erwerb von Bildungsabschlüssen an Exzellenzuniversitäten. Selten ist der Fall, dass Milliardäre von sich aus umverteilen oder sozialen Innovationen zugutekommen lassen, wie die österreichische Industriellenerbin Marlene Engelhorn, die 25 Millionen Euro an einen Bürgerrat verschenkte, der die Summe dann an 77 Organisationen aus den Bereichen Klima und Umwelt, Gesundheit, Soziales sowie Integration und Bildung weiterreichte. Sie wurde dafür von vielen Besitzindividualisten für verrückt erklärt, die ein Familienerbe als hart erarbeitetes Anrecht betrachten, auch wenn sie dafür keinen Finger gekrümmt haben. Die Umsetzung der liberal-konservativen Steuerversprechen im letzten Wahlkampf würde die Schere noch weiter öffnen. Während Kinder- und Altersarmut recht gut, wenn auch meist folgenlos erforscht wurden, bleibt Reichtum eine große Unbekannte. Oft erschöpft sich dessen Analyse in einer Aufzählung oberflächlicher Zuschreibungen und Übertreibungen, die nur den Vorwurf des Sozialneids einbringen. Im Halbdunkel des reichen Milieus kann sich das obere Quintil der Bevölkerung der transparenten Debatte um Steuergerechtigkeit entziehen, die man durch die Anhebung der Vermögenssteuern, eine progressive Einkommensbesteuerung und Finanztransaktionssteuern erreichen könnte. Entsprechende Initiativen, wie sie hierzulande gerade mit einigem Aufsehen von der Partei der Linken propagiert werden, weisen Parteien der rechten Mitte als sozialistischen Dirigismus zurück. Zwar sind solche Steuerpläne theoretisch mehrheitsfähig, aber vor allem Angehörige der Mittelschicht haben Angst, es ginge damit auch ihnen ans Portemonnaie. Und der Populismus, dessen bevorzugtes Angriffsziel einmal die feinen Leute waren, richtet sich heute eher gegen Migranten, Minderheiten und die politischen und kulturellen Eliten da oben. Die ganz oben bleiben politisch verschont. Auffallen müsste den Wählerinnen und Wählern der AfD, deren Vordenker gerne eine Art nationalen Sozialismus propagieren, dass dementgegen ihre Steuerpläne die stärkste Entlastung des obersten Zehntels der Bevölkerung bringen würde. Als der Musiker Herbert Grönemeyer in Zeiten von Corona als Kulturschaffende pleite zu gehen drohten, einen groben Gedanken in eigener Sache, nämlich eine Solidaritätssonderzahlung der Vermögenden, ins Spiel brachte, geißelte ihn die FAZ, es sei dreist und billig, mal wieder die Reichen zur Kasse zu bitten. Angeregt hatte der Sänger lediglich eine zweimalige und letztlich freiwillige Sonderzahlung von Beträgen zwischen 50.000 und 150.000 Euro von damals 1,8 Millionen Vermögensmillionären in Deutschland. Verhielten sich alle solidarisch und zweigten von ihrer Habe einen mittleren Betrag ab, überschlug er, kämen ad hoc ca. 200 Milliarden Euro jährlich zusammen. Solche Einnahmen wären auch das beste Mittel gegen strukturelle Kinderarmut im reichen Deutschland. Generell und jenseits akuter Notlagen würde schon eine Erhöhung der Erbschaftssteuer um wenige Prozent Milliarden in die unterfinanzierten Haushalte spülen und Sparmaßnahmen auf Kosten der Bedürftigsten verhindern. Ein solcher Transfer von oben nach unten würde nichts anderes tun, als die umgekehrte Umverteilung der letzten Jahre und Jahrzehnte abmildern und korrigieren. Deutschland benötigt bekanntlich jede Menge Geld für die Reparatur der demolierten Infrastruktur, für die Bereitstellung guter Bildung und Ausbildung und die Sicherung der Alten gegen Armut und natürlich für die Verteidigung des Landes gegen einen barbarischen Kriegsherrn Wladimir Putin. Und nicht zuletzt für eine sozial ausgewogene Eindämmung gefährlichen Klimawandels und für nachhaltige Investitionen, die einen veralteten Industriestandort zukunftsfest machen können. Dafür gibt es konkret umsetzbare Vorschläge. Kritiker haben recht, dass Steuererhöhungen per se kein Allheilmittel sind. Die Superreichen zu schröpfen, hilft den Ärmsten erst einmal nicht. Und was brächte es, wenn davon nur Zinsschulden abgetragen oder weitere Autobahnen gebaut werden? Belastungen der oberen 10.000 wären der Gesellschaft und wohl auch den Betroffenen besser vermittelbar, wenn sie echte Zukunftsinvestitionen ermöglichen und statt privaten Reichtum an ohnehin gut ausgestattete Erben durchzureichen, aus Erbschaftsabgaben und Einnahmen aus dem Emissionshandel einen Investitionsfonds zu bilden und nachhaltige Entwicklung zu finanzieren. Ist das gerecht? Und ob? Denn so würden ja auch Klimaschulden aus früheren Zeiten von Menschen beglichen, deren ökologischer Fußabdruck stets größer war als der normaler Sterblicher. Ein solches Vorhaben müsste allen politischen Lagern außer den Rechtsradikalen einleuchten. Konservative könnten ihren Slogan »Bewahrung der Schöpfung« mit Substanz füllen, Grüne dem Vorwurf begegnen, sie würden den kleinen Leuten in die Tasche greifen. Sozialdemokraten und Linke könnten antiquierte Umverteilungsideen fallen lassen und Liberale ihre Mittelschichtsbasis beruhigen. Und damit noch einmal zu den demokratiepolitischen Implikationen. Gegenwärtig droht eine Plutokratie, in der skrupellose Milliardäre unzufriedene Anhänger gegen Minderheiten und sozial Schwache aufbringen, die letztlich zu den Hauptverlierern eines solchen Regimewechsels zählen würden. Gefahr droht von der Etablierung einer Oligarchie, verbunden mit einem technologisch-industriellen Komplex, die der aus dem Amt scheidende US-Präsident Joe Biden bei seinem Abschied ausmalte. Die Inauguration von Bidens Nachfolger belegte die Präpotenz der Tech-Milliardäre. Angeführt durch Elon Musk setzen sie auf Disruption, das heißt auf die Zerschlagung des Staatsapparates, der ihnen stärkere Regulierung und womöglich ein Kartellverfahren aufgezwungen hätte. Und auf Freifahrtscheine auf den virtuellen Kommunikationsplattformen, die nach Aufhebung obligatorischer Faktenchecks noch ungehinderter Lügen und Halbwahrheiten verbreiten können. Für diesen Personenkreis, der noch einmal das oberste Zehntel des 1% Superreiche ausmacht, hat man einen neuen Begriff erfunden. Sie heißen Broligarchen, ein Kofferwort für die Bruderschaften der Technologiebranche, die ihre Ablehnung der Demokratie so offen bekunden wie Peter Thiel, der Mitbegründer des Zahlungsdienstleisters PayPal und des Softwareunternehmens Palantir, Mentor des aktuellen Vizepräsidenten und von ihm erwünschten Trump-Nachfolgers J.D. Vance. Während sich Thiel in der Öffentlichkeit zurückhält und lieber auf die von ihm erworbenen Inseln konzentriert, auf denen ein libertärer Freistaat entstehen soll, ist Musk innen- und außenpolitisch hyperaktiv. Mit seinem aus der Pharmaindustrie rekrutierten Kompagnon Vivek Ramaswamy und dem christlichen Nationalisten Russell Vought im Haushaltsbüro des White House macht Musk mit dem neu geschaffenen Department of Government Efficiency, abgekürzt DOGE, Tabula Rasa, mit durchweg verfassungswidrigen Massenentlassungen, Einschüchterungen und Mittelkürzungen, die nun selbst Trump zu viel geworden sind. Draußen in der Welt knüpft Musk ein Netzwerk von Gleichgesinnten wie Javier Milei, dem Mann mit der schon sprichwörtlich gewordenen Kettensäge, oder dem serbischen Präsidenten Alexander Vucic und dessen türkischen Amtskollegen Recep Erdogan. Wer sich Trumps und Musks Einfällen nicht fügt, wird denunziert, erpresst und sanktioniert. Da hier von Außenpolitik die Rede ist, es zeichnet sich nicht nur ein Stilwechsel ab, in dem Trump als freihändiger Dealmaker auftritt, der Territorien von Grönland bis Gaza und Ukraine zu besetzen und zu besitzen droht. Anders als der supranationalistische MAGA-Wahn betreibt Musk eine radikale Infragestellung des Staatensystems selbst durch eine Privatisierung, die bei ihm bis in den Weltraum zielt. Zu den ersten Dekreten Trumps zählte die Lockerung des Auslandsbestechungsgesetzes. Wenn Korruption im Ausland üblich sei, dann soll sie auch von US-Unternehmen praktiziert werden, angeblich wieder zum Schutz amerikanischer Familien und Arbeiter. Auch die im Broligarchenmilieu beliebten Kryptowährungen entziehen sich den Regularien des etablierten Weltfinanzsystems, wodurch die Geldmenge außer Kontrolle gerät. Staaten und was von deren verfemten Bürokratien übrig bleibt, werden durch Voodoo-Ökonomen systematisch entmachtet. Es geht allein um die ungehinderte Platzierung von Investitionen mit Unterstützung einer riesigen Schar von Konsumenten, die den Influencern in sozialen Netzwerken ergeben folgen. Man könnte ihnen übrigens auch nicht folgen, siehe Tesla. Und was ist mit X? Besonders irritierend ist, dass diese Entwicklung des globalen Kapitalismus mit einer pseudo-protestantischen Ethik unterlegt wird. Ein prominentes Beispiel ist Paula Whitecains Glaubensbüro im Weißen Haus. Sie predigt ein Wohlstandsevangelium, in dem Geldvermögen als sichtbarster Beweis für Gottes Gunst, während Arbeitslosigkeit, Armut und Krankheit als Ausweise mangelnder Gottesfürchtigkeit gelten. Auch dahinter steckt übrigens die blanke Gier. Wer Whitecains Kirche spende, werde auf Erden mit Reichtum, Gesundheit und Macht belohnt. Wenn Trump seine traurige Familie auf die Bühne holt, zeichnet sich eine regelrechte Dynastie samt Hofstaat ab, womit Oligarchien in postmoderne Monarchien regredieren würden. Zum einen wird die Frage sein, ob die Gewaltenteilung in den USA gänzlich außer Kraft zu setzen sein wird und die Opposition in ihrer Schockstarre verharrt. Zum anderen trifft die unter solchen Prämissen verfolgte Außenpolitik die US-Hegemonie ins Mark, deren einstige Softpower und kulturelle Vormachtstellung schon länger angeschlagen sind. Das stärkt den Aufstieg des sogenannten globalen Südens, vor allem Chinas mit Russland im Schlepptau. Sie werden von vollendeten Diktatoren regiert, mit denen sich die Trump-Administration offenbar zu arrangieren bereit ist. Damit droht das Abrutschen einer ohnehin durch das große Geld beschädigten liberalen Demokratie in eine ausdrückliche Plutokratie, die sich auf wohlwollende Gerichte, gleichgeschaltete Medien und konspirationistische Netzwerke stützen kann. Informationen über Regierungsakte laufen jetzt ohnehin nur noch über Trump-freundliche Plattformen. Podcasterinnen und Influencer leiten präsidiale Einlassungen direkt aus dem Weißen Haus ans Volk. Die meisten Regierungswebseiten sind offline, Sachinformationen zu Verbraucher und Naturschutz wurden gelöscht, ebenso kompetente Gesundheitsaufklärung. Das amerikanische Volk, dessen Mehrheit die Plutokratie gewählt hat, bekommt die Quittung. Vom gefügigen Kongress und dem obersten Gerichtshof kam bisher kaum Widerstand. Keine schönen Aussichten, aber nichts davon ist ausgemacht. Fazit: Um eine analoge Entwicklung in Europa zu stoppen, die Berlusconis und Babischs standen und stehen bereit, bedarf es einer Steuer- und Wirtschaftspolitik, die nicht nur Löcher am unteren Rand der Gesellschaft stopft, sondern Ressourcen am obersten Rand für eine sozial gerechte und ökologisch nachhaltige Transformation abschöpft. Es gibt auch Möglichkeiten, US-Oligarchen zu boykottieren oder zu besteuern. Superreiche werden damit weder dämonisiert noch geschröpft. Sie werden einzig in krisenhaften Zeiten an ihre soziale und politische Verantwortung erinnert. Konservative und Liberale müssen im Kampf um die Demokratie eine Korrektur ihrer steuer- und haushaltspolitischen Dogmatik vornehmen. Linke müssen in dem gleichen Kampf begreifen, dass er nicht nur sozialpolitisch geführt werden muss, sondern auch sicherheitspolitisch gegen die russische sowie neuerdings chinesische und womöglich amerikanische Autokratie. Wenn Sie noch einer Quelle namens Karl Marx trauen wollen, er rief die Arbeiter vor 150 Jahren zum doppelten Widerstand auf. Gegen den Bonapartismus im Westen das war damals das Frankreich Napoleons III., und den Zarismus im Osten, damals unter Alexander II. Und Marx setzte sich übrigens auch schon für die Freiheit der Ukraine ein.
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1: Uhr, die Nachrichten. Die USA wollen nach Angaben von Präsident Trump vorübergehend auf weitere Angriffe auf den Iran verzichten. Die Vereinigten Staaten seien vom Iran und von weiteren Ländern in der Region darum gebeten worden, weil sich eine neue Vereinbarung abzeichne, schrieb Trump auf seiner Online-Plattform Truth Social. Ein solcher Deal müsse aber schnell erzielt werden. Auch Israel verzichte vorerst auf Angriffe. Irans Außenminister Araghchi hatte in einem Gespräch mit seinem saudi-arabischen Kollegen Faisal vor einer neuen militärischen Eskalation im Krieg mit den USA gewarnt. In US-amerikanischen Medienberichten war zuletzt von einem geplanten neuen Großangriff auf Ziele im Iran die Rede. Bundesaußenminister Wadephul hat die EU-Kommission aufgefordert, angesichts der Ereignisse in Ceuta den Schutz der Außengrenzen Priorität einzuräumen. Wadephul sagte der Zeitung Bild am Sonntag, die Lage dort sei in den vergangenen Tagen ein Stresstest gewesen, den man bestanden habe. Spanien und Marokko hätten es gemeinsam geschafft, diese Krise, die auch in Europa größte Sorgen ausgelöst habe, schnell zu lösen. Um illegale Migration zu kontrollieren, brauche man Partner außerhalb Europas, wie in diesem Fall Marokko, betonte Wadephul. Am Dienstag werden sich die Innenminister der EU-Länder in einer Dringlichkeitssitzung mit den Ereignissen befassen. Das teilte die irische Ratspräsidentschaft mit. In der abgelaufenen Woche waren Zehntausende Menschen in die spanische Exklave Ceuta gelangt. Dabei kamen Dutzende von ihnen ums Leben. Fast alle Migranten sind nach Angaben der spanischen Regierung inzwischen wieder nach Marokko zurückgekehrt. In Russland sind infolge ukrainischer Angriffe 2 Menschen getötet worden. Zivile Infrastruktur in Saratow und Engels sei beschädigt worden, schrieb der Gouverneur der Region Saratow bei Telegram. Zudem attackierten erneut ukrainische Drohnen ein Logistikzentrum des größten russischen Online-Versandhändlers Wildberries, diesmal in der Region Samara, wie das Unternehmen mitteilte. In der Folge sei ein Feuer ausgebrochen, Verletzte gebe es nicht. Wie das Verteidigungsministerium in Moskau mitteilte, wurden in der Nacht mehr als 600 ukrainische Drohnen über russischem Gebiet abgefangen. Die Ukraine verteidigt sich seit mehr als 4 Jahren gegen eine russische Invasion. Als Teil ihres Abwehrkampfes nimmt sie auch Ziele im russischen Hinterland ins Visier. Ihre Gegenangriffe hat sie zuletzt ausgeweitet. Die israelische Armee hat erneut Ziele im Gazastreifen angegriffen. Wie die palästinensische Nachrichtenagentur Wafa mitteilte, sind dabei mindestens 7 Menschen getötet worden. In Gaza-Stadt gab es nach einem Raketenangriff 2 Tote. Bei einem weiteren Angriff im zentralen Abschnitt des Gazastreifens seien ebenfalls 2 Palästinenser zu Tode gekommen. 3 weitere Menschen seien bei einem Angriff auf eine Wohnung nordwestlich von Khan Yunis im Süden des Küstenstreifens getötet worden. Ein Sprecher der israelischen Armee erklärte, man wolle die Angaben prüfen. Seit Oktober 2025 herrscht im Gaza-Krieg eine Waffenruhe. Es kommt aber immer wieder zu tödlichen Angriffen oder Konfrontationen. Israels Armee hatte zuletzt vermehrt mutmaßliche Mitglieder der Terrororganisationen Hamas und Islamischer Dschihad getötet. Die Waldbrände in Griechenland haben sich weiter ausgebreitet. Mehrere Ortschaften westlich von Athen mussten wegen der Flammen geräumt werden. Auch rund 100 Kilometer weiter westlich brennt es, außerdem im Norden der Halbinsel Peloponnes. Sehr schnell breiteten sich die Feuer zuletzt vor allem in der Region rund um das Dorf Porto Chermenon aus. Starker Wind ließ den Einsatz von Löschhubschraubern kaum zu. 500 Feuerwehrleute sind im Einsatz, darunter auch Helfer aus Rumänien und Frankreich sowie viele Freiwillige. In der Türkei wurden nach Behördenangaben hunderte Waldbrände gelöscht. In Frankreich hat sich nach Angaben der Behörden die Lage entspannt. Das Wetter: sonnig mit Schleierwolken, in Alpennähe nachmittags einzelne Gewitter, teils mit Starkregen, Höchstwerte im Norden 21 bis 26, sonst 25 bis 34 Grad. Morgen sonnig, später zunehmende Quellbewölkung, in der Südwesthälfte nachmittags einzelne, möglicherweise schwere Gewitter, Temperaturen 26 bis 37 Grad. Die weiteren Aussichten: am Dienstag sonnig, gebietsweise Schauer und auch kräftige Gewitter, örtlich Unwettergefahr durch Starkregen, orkanartige Böen und Hagel, 25 bis 38 Grad. Das waren die Nachrichten.
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1: Mit diesem Gedicht von Ingeborg Bachmann begrüße ich Sie herzlich in der Friedenskirche, liebe Gemeinde, liebe Hörerinnen und Hörer des Deutschlandfunks. Sonntagmorgen, direkt nach den Nachrichten, feiern wir Gottesdienst. Wir schauen auf unser Leben und die Welt und wir fragen uns manchmal, wie geht das alles weiter?
0: In diesem Gottesdienst wird uns die Geschichte von der Sintflut und der Arche begleiten. Mit Noah werden wir Hoffnungsvögel aussenden und darauf warten, dass uns ein Blatt im Vogelschnabel neu ins Leben lockt.
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0: Im Namen Gottes, des Vaters und des Sohnes und des Heiligen Geistes.
1: Amen.
0: Der Herr sei mit euch.
1: Und mit deinem Geist.
0: Ich bin gerne Pfarrer hier in dieser Gemeinde. Das liegt auch an dieser besonderen Kirche. Sie liegt direkt am Ufer eines kleinen Flusses. Die ganze Wand hinter dem Altar besteht aus Glas. Es ist, als sitze man direkt am Wasser. Man sieht das Licht der Morgensonne durch die Bäume dringen und sich im Wasser spiegeln. Dieser Blick auf den Fluss und das Ufer, das ist das schönste Altarbild. Erfrischend und schön. Von hier aus gesehen scheint das Wasser ruhig. In den Sommermonaten steigen wir manchmal knietief hinein und taufen dort die kleinen Kinder. Vater, Mutter, Taufpatin und auch die Großmutter steigen mit ins Wasser und umrunden den Täufling. Und ich stehe da im Talar und merke, das Wasser hat eine große Kraft, Lebenskraft. Sie hilft, den Neubeginn zu besiegeln. In diesem Gottesdienst hören wir von der Kraft des Wassers, seiner Gewalt und Gefahr und wie alles beginnt, rein wie am Anfang. Morgenlicht leuchtet. Wir singen aus dem evangelischen Gesangbuch das Lied unter der Nummer 455.

Im Sommer freue ich mich besonders an der Schöpfung. Alles scheint schön und leicht. Dabei merke ich doch, ganz so lieblich ist die Welt nicht. Sie kennt auch Böses und Schlechtes. Gott sieht, dass die Bosheit der Menschen auf der Erde groß ist. Mit diesen harten Worten beginnt die Geschichte von Noah und der Sintflut. Böse Zeiten. Das Gute hat es schwer. Auch heute. Gewalt. Kriege. Lüge und Neid. Menschen sind rücksichtslos und ungerecht. Was, wenn das Böse weiter ansteigt, über die Ufer tritt und alles, was schön und gut ist, mitreißt? Wie wird es weitergehen mit der Welt? Sie war doch gut, Gott, oder? Manchmal bin ich auch von mir enttäuscht. Ich weiß, wie ich mich verhalten sollte und tue es nicht. Plötzlich bricht es heraus, ein böses Wort. Schlecht reden über andere, vorschnelle Urteile fällen. Die Menschen bekümmern Gott. Das war nicht die Idee von seiner Schöpfung, von uns. Wir sind doch sein Ebenbild. Auch wenn wir uns in Bosheit verrennen, einander kaum noch in die Augen schauen können, werden wir uns vergessen, Gott vergessen. Und dann wendet sich Gott Noah zu und uns zu. Zu diesem Gott rufen wir: Schaue doch und erhöre mich, Herr, mein Gott.

0: Herr, wie lange willst du mich so ganz vergessen? Wie lange verbirgst du dein Antlitz vor mir?
1: Wie lange soll ich Sorgen in meiner Seele und mich ängsten in meinem Herzen täglich? Wie lange soll sich mein Feind über mich erheben?

0: schaue doch und erhöre mich, Herr, mein Gott. Erleuchte meine Augen, dass ich nicht im Tode entschlafe.
1: Dass nicht mein Feind sich rühme, er sei meiner mächtig geworden, und meine Widersacher sich freuen, dass ich wanke.

0: Ich traue aber darauf, dass du so gnädig bist. 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
1: Ich will dem Herrn singen, dass er so wohl an mir tut.

Singen wir unserem Gott, der so wohl an uns tut, mit dem Lied Großer Gott, wir loben dich. Im evangelischen Gesangbuch unter der Nummer 331, im katholischen Gotteslob unter der Nummer 380.

0: Du bist groß, Gott. Wir können aufatmen in deiner Nähe. Du bist da, wenn der Sturm peitscht, wenn der Horizont verschwimmt und wir den Boden unter den Füßen verlieren. Gib uns Schutz und halte uns. Gib uns ein gutes Wort, eine liebevolle Tat, einen Menschen an die Seite zur richtigen Zeit, am richtigen Ort. Darum bitten wir dich durch Jesus Christus, der uns Halt gibt und im Vertrauen auf deinen Geist, der uns immer wieder Zeichen der Hoffnung schickt. Amen.
1: Da sprach Gott zu Noah: Mache dir einen Kasten von Tannenholz und mache Kammern darin und verpiche ihn mit Pech innen und außen. Und mache ihn so, 300 Ellen sei die Länge, 50 Ellen die Breite und 30 Ellen die Höhe. Ein Fenster sollst du für den Kasten machen oben an, eine Elle groß. Die Tür sollst du mitten an seine Seite setzen. Und er soll drei Stockwerke haben, eines unten, das zweite in der Mitte, das dritte oben. Denn siehe, ich will eine Sintflut kommen lassen auf Erden, zu verderben alles Fleisch, darin Odem des Lebens ist, unter dem Himmel. Alles, was auf Erden ist, soll untergehen. Aber mit dir will ich meinen Bund aufrichten, und du sollst in die Arche gehen, mit deinen Söhnen, mit deiner Frau und mit den Frauen deiner Söhne. Und du sollst in die Arche bringen von allen Tieren, von allem Fleisch je ein Paar, Männchen und Weibchen, dass sie leben mit dir. Von den Vögeln nach ihrer Art, von dem Vieh nach seiner Art und von allem Gewürm auf Erden nach seiner Art. Von den allen soll je ein Paar zu dir hineingehen, dass sie leben bleiben. Und du sollst dir von jeder Speise nehmen, die gegessen wird. Du sollst sie bei dir sammeln, dass sie dir und ihnen zur Nahrung diene. Und Noah tat alles, was ihm Gott gebot.

Jetzt ist alles getan. Ein riesiger Aufwand. Was haben Sie geschuftet, gezimmert, gehämmert und gebaut? Der Kasten, die Arche, da steht sie. Ausgelacht haben die Leute Noah und die ganze Familie verspottet. Du sorgst dich vor dem Regen? Schau doch, wie warm die Sonne scheint. Du bist verrückt, sagen sie. Noah aber bleibt stur, baut weiter. Woher nimmt er diese Gewissheit? Auf Gott hören, gegen alle Wahrscheinlichkeit. Und dann die ganzen Tiere. Was für eine Idee, von jeder Art ein Paar. Wahnsinn. Aber Noah tut alles, was Gott ihm geboten hat. Und schließlich sitzen Noah, seine Frau, die Söhne und die Schwiegertöchter in der Arche. Ringsrum schnattern, brüllen, wiehern und krähen die Tiere. Und jetzt? Es riecht sumpfig. Alles dunkel hier drinnen.

0: Und dann brachen alle Brunnen der großen Tiefe auf, und es taten sich Fenster des Himmels auf, und ein Regen kam auf Erden 40 Tage und 40 Nächte. An eben diesem Tag ging Noah in die Arche mit Sem, Ham und Japhet, seinen Söhnen, und mit seiner Frau und den drei Frauen seiner Söhne. Dazu alles wilde Getier nach seiner Art, alles Vieh nach seiner Art, alles Gewürm, das auf Erden kriecht, nach seiner Art, und alle Vögel nach ihrer Art, alles, was fliegen konnte, alles, was Fittiche hatte, das ging alles zu Noah in die Arche paarweise, von allem Fleisch, darin Odem des Lebens war. Und der Herr schloss hinter ihm zu. Und die Sintflut war 40 Tage auf Erden, und die Wasser wuchsen und hoben die Arche auf. Und die Arche fuhr auf den Wassern. Und die Wasser nahmen überhand und wuchsen so sehr auf Erden, dass alle hohen Berge unter dem ganzen Himmel bedeckt wurden.
1: Man sagt, eine Seefahrt, die ist lustig. Das mit der Arche ist gar nicht lustig. Alles um sie herum ist untergegangen. Und das hier ist auch kein Vergnügungsdampfer. Ein Kasten aus Holz. Den Wellen und dem Wind ausgesetzt. Dreht mal hierhin, mal dorthin. Es fehlen Segel und Kiel, Ruder und Bug. Es fehlen Richtung und Stabilität. Immer wieder sprüht das Wasser hinein. Dieser Kasten soll die Rettung sein? Noah fühlt die Wassermassen unter ihm. Tausende Meter tief. Alles vernichtet, was war. Felder, Täler, Berge, Städte, keine Vergangenheit, keine Zukunft in Sicht, nur die bloße Gegenwart. Das ist also ihr Leben jetzt auf dieser Arche, und die schlingert durch die Wasserwalzen. Nichts gibt mehr Halt, nichts. Wie kann Gott das zulassen? Keine Antwort. Wie geht es weiter? Keine Antwort. Was ist der Sinn des Ganzen? Keine Antwort. Noah schaut auf seine Frau, die Kinder, sieht die Papageien neben den Krokodilen hocken, die letzten Lebewesen dieser Erde. Wie wird das alles weitergehen? So lange Zeit in Regen und Sturm und kein Ende in Sicht.

Am 17. Tag des 7. Monats setzte die Arche auf dem Gebirge Ararat auf. Es nahmen aber die Wasser immer mehr ab. Am 1. Tage des 10. Monats sahen die Spitzen der Berge hervor.

Noahs Glaube war stark. Er hat Gott vertraut und losgelegt. So bekennen auch wir unseren Glauben. Ich glaube an Gott, den Vater, den Allmächtigen, den Schöpfer des Himmels und der Erde. Und an Jesus Christus, seinen eingeborenen Sohn, unseren Herrn, empfangen durch den Heiligen Geist, geboren von der Jungfrau Maria, gelitten unter Pontius Pilatus, gekreuzigt, gestorben und begraben, hinabgestiegen in das Reich des Todes, am dritten Tage auferstanden von den Toten, aufgefahren in den Himmel. Er sitzt zur Rechten Gottes, des allmächtigen Vaters. Von dort wird er kommen, zu richten die Lebenden und die Toten. Ich glaube an den Heiligen Geist, die heilige christliche Kirche, Gemeinschaft der Heiligen, Vergebung der Sünden, Auferstehung der Toten und das ewige Leben. Amen. Wir singen aus dem evangelischen Gesangbuch Lied Nummer 361, die Verse 1, 2 und 6. Befiehl du deine Wege. Im katholischen Gotteslob ist es die Nummer 418.

0: In der Bibel steht, da setzte die Arche auf dem Gebirge Ararat auf. Feststecken. Es geht einfach nicht weiter und du kannst nichts daran ändern. So, liebe Gemeinde, liebe Hörerinnen und Hörer, so geht Krise. Und die gibt's in 100 Varianten. Aussuchen kann man sie sich meistens nicht. Sie geschieht. Krisenzeiten erwischen einen manchmal wie aus dem Nichts, sind flutartig. Alles wird weggerissen, weggespült. Manchmal kündigt sich eine Krise auch an oder du ahnst, da kommt was und trotzdem bist du dem völlig ausgeliefert. Die ganz persönlichen Krisen sind so und auch die weltweiten Katastrophen. Durchkommen, nicht untergehen. Wieder ins Leben zurückfinden. Genau das erzählt die Bibel von Noah und seiner Familie. Nachdem sie wochenlang in der Arche über die Fluten getrieben sind, stecken sie nun fest. Keine Aussicht auf ein Ende. Und jeder Tag ist gleich. Sie sind gerettet, ja, sie sind in Sicherheit. Sie sind nicht untergegangen, einerseits. Andererseits... Noah und die ganze Familie haben keinen blassen Schimmer, wie es weitergehen wird. Ich stelle mir vor, sie halten sich weiterhin an ihren Tagesablauf und sie erledigen alles möglichst wie vorher. Sowas dient als Gerüst für den Alltag. Das tut gut. Und so kommst du einigermaßen durch, hältst dich im wahrsten Sinn des Wortes über Wasser. In der größten Sintflut, wenn dein altes Leben untergeht, dann hilft das manchmal ein bisschen, halbwegs normale Dinge tun. In der Arche Noah heißt das, Schiffsrumpf und Bretter kontrollieren, Elefanten füttern und Giraffen, Kaninchen streicheln, nach den Schildkröten schauen, Zebras striegeln und Löwen besänftigen, solche Sachen. In unserer Alltagsarche, in unseren Krisenzeiten, da geht es um anderes. Da geht es darum, überhaupt morgens aufzustehen, mal die Haare zu kämmen, dran denken, das Handy aufzuladen, Zähne putzen, Minimalprogramm. Aber das vermittelt das Gefühl, alles okay soweit, außen. Auch wenn es innerlich alles Chaos ist. Zweimal im Jahr treffen sich in dieser Kirche hier Noahs Leute. Sintflut erfahrene Männer und Frauen. Sie gehören zu einem kleinen Verein, der heißt Vivas, mögest du leben. Mein Mann und ich sind auch dabei. Es geht bei uns allen ums Weiterleben nach schweren Verlusterfahrungen. Jeder und jede von uns ist auf seine und ihre Weise seelenverwundet und trauert. Der kleine Sohn ist bei einem Autounfall gestorben. Die Tochter am Suizid, die beste Freundin Opfer eines Gewaltverbrechens und der geliebte Lebenspartner einfach tot umgefallen. Und wir sind hier und sprechen ihre Namen aus und segnen einander. Erst vor 5 Wochen haben wir uns hier getroffen. Jeder und jede hat den Namen des geliebten Menschen auf einen Stein geschrieben. Den haben wir dann beim Segnen in der Hand gehalten und wer mochte, hat den Stein, den Namenstein, dann dem Wasser übergeben, ihn in den Fluss gelegt oder sogar geworfen. Einige 100 solcher Namensteine hat die Würm, die hier vor der Kirche fließt, inzwischen aufgenommen. Und die Trauertragenden, die gehen trockenen Fußes wieder in ihr Leben. Sie alle sind miteinander Survivors, Überlebende nach der Katastrophe. Und ein Kirchenraum wird zur Arche. Da trägt was. Die Trauer selbst hat etwas von einer Arche. Schutzraum auf Zeit. Auch bei einer schlimmen Diagnose, einer unheilbaren Krankheit, einer Trennung. Da verliert man sein altes, gewohntes Leben, eine Welt geht unter. Und das Trauern darum, das braucht Raum und Rückzug. So kommt man halbwegs unbeschadet durch den Sturm. Und niemand weiß, wie lange das dauert. Und es gibt auch keine Chance, das irgendwie klug zu verkürzen und unterwegs einfach auszusteigen. Das geht bei der Arche nicht und das geht auch in der Trauer nicht. Aber immer wieder mal aufschauen, Ideen zulassen, Hoffnungsvögel aussenden, so wie Noah das tut. Der schickt erst einen Raben, dann schickt er eine Taube aus. Der Gedanke ist, wenn die Vögel trockenes Land finden, dann werden sie dort bleiben. Aber der Rabe und die erste Taube, die kommen zurück. Es ist noch nicht so weit. Immer wieder Rückschläge. Aber Noah macht weiter. Er schickt die Taube zum zweiten Mal los. Auch dieses Mal kehrt sie zurück. Aber
1: siehe, sie hatte ein frisches Ölblatt in ihrem Schnabel. Da merkte Noah, dass die Wasser sich verlaufen hatten auf Erden. Aber er harrte noch weitere 7 Tage und ließ die Taube ausfliegen. Sie kam nicht wieder zu ihm. Da tat Noah das Dach von der Arche und sah, dass der Erdboden trocken war. Da redete Gott mit Noah und sprach: Geh aus der Arche, du und deine Frau, deine Söhne und die Frauen deiner Söhne mit dir, alles Getier, was bei dir ist, dass sie sich regen auf Erden und fruchtbar seien und sich mehren auf Erden. So ging Noah heraus mit seinen Söhnen und mit seiner Frau und den Frauen seiner Söhne, dazu alles wilde Getier, alles Vieh, alle Vögel und alles Gewürm, das auf Erden kriecht. Das ging aus der Arche, ein jedes mit seinesgleichen. Und Gott sprach: Solange die Erde steht, soll nicht aufhören Saat und Ernte, Frost und Hitze, Sommer und Winter, Tag und Nacht.

Gott sagt, geht raus aus der Arche. Und sie gehen raus, allesamt. Das klingt so einfach. Dahinter steckt aber viel mehr. Sie müssen sich jetzt wieder mit dem Leben auseinandersetzen, sich ihm stellen, der Wirklichkeit stellen. Und die sieht anders aus als vor der Katastrophe. Es gibt ein Leben vor der Sintflut und eins danach. Wie bringen Sie das zusammen? Der Noah ist doch nicht mehr derselbe Noah wie früher. Das bleibt niemand nach der Katastrophe. Sie müssen sich neu erfinden, diese Menschen. Sie haben das alles gemeinsam durchgestanden, als Paar, als Großfamilie und jeder und jede für sich. Im Schutzraum der Krisenarche haben sie gelernt, klarzukommen. Das ist eine große Leistung, eine hohe Kunst. Und in der Krisenarche, da kennen sie sich jetzt aus. Diese wilden Zeiten, schwer und schlaflos, einsam, unkontrollierte Weinkrämpfe, vom Leben enttäuscht und auch von Gott. Sie kennen auch das kurze Aufatmen zwischendurch, ablenken und erholen, sowas wie Ruhe. So wie jetzt oben auf dem Berg, da schaukelt die Arche nicht mehr. Und sie sehen, wie die Wasser sinken, als würde sich ihr Leben stabilisieren. Zugleich ist alles jederzeit absturzgefährdet, auf der Kippe. So sind sie, die Trauer-Krisen-Arche-Zeiten. Für trauernde und für traumatisierte Menschen bleibt das so. Auch in stabilen Zeiten kann es kippen. Die vom Krebs geheilte Frau bekommt neue Sterbensangst. Worauf ist überhaupt noch Verlass? Was hält? Was bleibt, wenn der ganze bisherige Lebensentwurf untergegangen ist? Wie schaut die Welt aus, wenn man die Arche verlässt? Ach Noah, dein Leben lang wirst du das in dir tragen. Wir tragen mit uns, was das Leben und was die Welt an Katastrophen so veranstalten. Wir geben es sogar manchmal unbewusst weiter an die nach uns. Unsere Themen, unsere Träume, unsere Traumata nach der Sintflut. Ist doch eigentlich alles vorbei, alles gut. Nichts ist vorbei. Nichts ist einfach nur gut. Lasst uns besser mal das Werkzeug zum Archebauen griffbereit halten. Lasst uns die Taube losschicken, wenn es sein muss, mehrmals. Nicht sofort aufgeben, dranbleiben. Den kleinen Zweig, den die Taube bringen wird, wahrnehmen und festhalten. Wie ein Versprechen. Da wächst was und es wird weiter wachsen. Solange die Erde steht, soll nicht aufhören Saat und Ernte, Frost und Hitze, Sommer und Winter, Tag und Nacht. Das sagt Gott. Wie was? Mögest du leben, du, Noah, und deine Frau und eure Söhne und die Schwiegertöchter und alle zukünftigen Kinder und Kindeskinder, alle Tiere und die ganze Schöpfung. Es wird weitergehen. Es wird weitergehen.

Gestern haben koptische Christinnen und Christen einen Gedenktag für Noah begangen. Den Tag des Einstiegs in die Arche. Den Tag des Auszugs aus der Arche, den feiern sie noch mal extra. Ich finde das sehr klug. Ich finde es klug, so einen Tag zu haben. Übrigens, in der Adventszeit steht er auch im Heiligen Kalender der katholischen Kirche. Der Tag, an dem Noah die Arche verließ. Ich finde es so wichtig, das zu erinnern. Denn es kostet unendlich viel Kraft, sich neu aufs Leben einzulassen. Du bist doch geschwächt vom Traurigsein und vom gegen die Wirklichkeit anhoffen. Es ist riskant, wieder rauszutreten, die Trauerkrisenarche zu verlassen. Was, wenn die Wasser wieder steigen? Das Leben ist erschüttert und bleibt erschüttert. Das ist so. Aber die Hoffnungsvögel, die haben ihre Flügel behalten. Und die tragen ins Weite. Noahs Leute haben die Sintflut überstanden. Die Welt, in die sie treten, die ist ein bisschen wie frisch gewaschen. Ein neuer Glanz vielleicht, etwas matschig auch. Man muss hier und da aufpassen, nicht auszurutschen. So ist Leben nach der Sintflut. Und mit Noah wissen wir, diese Welt ist versehrt, ist verletzt und unser Leben ist es. Da ist nicht alles auf einmal gut und regenbogenschön. Das geht mir auch oft zu schnell in dieser Geschichte. Zu gut gelaunt, zu bilderbuchnett. Heute haben wir Noahs Geschichte einmal ohne den bunten Regenbogen erzählt. Dafür mit Gottes leuchtendem Versprechen. Solange die Erde steht, soll nicht aufhören Saat und Ernte, Frost und Hitze, Sommer und Winter, Tag und Nacht. Diese rhythmisierten Worte, die beruhigen mich immer wieder. Ich höre darin, du bist Teil von allem. Alles ist in allem und in Gott. Und dieser Kreislauf, alles in allem, hält deine Krisen und die Katastrophen aus. Und so geht weiterleben als Überlebende. Immer wieder Hoffnungsvögel aussenden, immer weiter die Hoffnungszeichen lesen und vorsichtig, mutig ins Leben treten. Nasse Füße kriegen dabei. Nicht immer munter und fröhlich sein, aber ich schaue den Himmel mit meinem Gesicht. Amen. Wir singen die güldene Sonne voll Freud und Wonne. Im evangelischen Gesangbuch, die Nummer 449, die Verse 1, 4 und 12.

0: Wir halten Fürbitten und beten für Menschen, die Hilfe brauchen. Bitte antworten Sie auf jedes Gebet mit der Bitte: Bleib mit deiner Gnade bei ihnen. Gott, in der Arche hast du Mensch und Tier geschützt und gerettet. So hast du der Menschheit und der Schöpfung einen neuen Anfang geschenkt. Wir bitten dich für alle Menschen, die in den Stürmen des Lebens die Orientierung verlieren, die nicht mehr weiter wissen und sich nach Klarheit und Geborgenheit sehnen. Gib ihnen einen sicheren Ort, an dem sie zur Ruhe kommen können, und Menschen, an die sie sich wenden können. Wir bitten dich, Gott, bleib mit deiner Gnade bei ihnen.
1: Wir bitten dich für alle, die dem Leben dienen, Kinder begleiten, Alte pflegen, Kranke heilen, die sich der Bosheit entgegenstellen, die für andere eintreten, in Rettungseinsätzen Risiken übernehmen, die schlimmen Brände löschen und Schwache beschützen. Wir bitten dich, Gott.
2: Bleib mit deiner Gnade bei ihnen.
0: Wir bitten dich für alle, die auf Rettung hoffen, für alle, die von Waffen bedroht werden, die auf der Flucht sind, heimatlos, nicht genug Wasser haben, die hungern und Angst haben. Wir bitten dich, Gott, bleib mit deiner Gnade bei ihnen.
1: Wir bitten dich für alle, die einen neuen Anfang suchen, die sich nicht abfinden mit Krieg und Zerstörung und den Frieden suchen. Für Landwirte, denen die Natur am Herzen liegt, für alle, die klug und mutig an einer guten Zukunft arbeiten, in deinem Sinne. Wir bitten dich, Gott.
2: Bleib mit deiner Gnade bei ihnen.
0: Und bleib bei uns und deiner Welt. Vater unser im Himmel, geheiligt werde dein Name. Dein Reich komme, dein Wille geschehe, wie im Himmel, so auf Erden. Unser tägliches Brot gib uns heute und vergib uns unsere Schuld, wie auch wir vergeben unseren Schuldigern. Und führe uns nicht in Versuchung, sondern erlöse uns von dem Bösen. Denn dein ist das Reich und die Kraft und die Herrlichkeit in Ewigkeit. Amen. Wir singen: Ach, bleib mit deiner Gnade bei uns. Das Lied steht im evangelischen Gesangbuch unter der Nummer 347. Im katholischen Gotteslob ist es die Nummer 436.

0: Und nun verabschieden wir uns von Ihnen, liebe Hörerinnen und Hörer. Schön, dass Sie mit uns diesen Gottesdienst gefeiert haben. Kommen Sie gut in die neue Woche. Unter dem Segen Gottes.
1: Der Herr segne dich und behüte dich. Der Herr lasse sein Angesicht leuchten über dir und sei dir gnädig. Der Herr erhebe sein Angesicht auf dich und gebe dir Frieden.

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Am 9. Sonntag nach Trinitatis übertrugen wir einen evangelischen Gottesdienst aus der Friedenskirche in Gräfelfing. Die Predigt hielt Pfarrerin Julia Rittner-Kopp. Die kirchliche Leitung hatte Pfarrerin Melitta Müller-Hansen. Die redaktionelle Verantwortung hatte Pfarrer Martin Vorländer. Wenn Sie jetzt mit der evangelischen Gemeinde in Gräfelfing sprechen möchten, können Sie dort bis 12 Uhr anrufen. Die Nummer lautet 089 85 22 90. Noch einmal 089 85 22 90.

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1: Uhr, die Nachrichten. Der Antiziganismusbeauftragte der Bundesregierung Brandt hat die Verantwortung der Gesellschaft für den Schutz der Sinti und Roma hervorgehoben. Brandt sagte im Deutschlandfunk, der Umgang mit Minderheiten zeige, wie es um eine Demokratie bestellt sei. Die Diskriminierung von Sinti und Roma nehme zu. Auf der einen Seite stünden Fälle, bei denen Minderheiten bewusst zur Zielscheibe gemacht würden. Auf der anderen Seite gäbe es aber auch diejenigen, die nachlässig Stereotype weiterverbreiteten. Der heutige Tag des Gedenkens an den nationalsozialistischen Völkermord an den Sinti und Roma sei auch ein politisches Bekenntnis, betonte Brandt. Deutschland trage eine historische Verantwortung. Der CDU-Politiker nimmt heute als Vertreter der Bundesregierung an der internationalen Gedenkveranstaltung im früheren NS-Vernichtungslager Auschwitz-Birkenau teil. Dort wurden allein in der Nacht vom 2. auf den 3. August 1944 rund 4.300 Sinti und Roma von der SS getötet. Insgesamt ermordeten die Nationalsozialisten zwischen 1933 und 1945 bis zu 500.000 Menschen der Bevölkerungsgruppe. Die USA wollen nach Angaben von Präsident Trump vorübergehend auf weitere Angriffe auf den Iran verzichten. Die Vereinigten Staaten seien vom Iran und von weiteren Ländern in der Region darum gebeten worden, weil sich eine neue Vereinbarung abzeichne, schrieb Trump auf seiner Online-Plattform Truth Social. Ein solcher Deal müsse aber schnell erzielt werden. Auch Israel verzichte vorerst auf Angriffe. Irans Außenminister Araghchi hatte in einem Gespräch mit seinem saudi-arabischen Kollegen Faisal vor einer neuen militärischen Eskalation im Krieg mit den USA gewarnt. In US-amerikanischen Medienberichten war zuletzt von einem geplanten neuen Großangriff auf Ziele im Iran die Rede. In Russland sind infolge ukrainischer Angriffe zwei Menschen getötet worden. Wohngebäude in Engels sowie in Saratow eine Ölraffinerie seien beschädigt worden, schrieb der Gouverneur der Region Saratow bei Telegram. Zudem attackierten erneut ukrainische Drohnen ein Logistikzentrum des größten russischen Online-Versandhändlers Wildberries, diesmal in der Region Samara, wie das Unternehmen mitteilte. In der Folge sei ein Feuer ausgebrochen. Verletzte gebe es nicht. Wie das Verteidigungsministerium in Moskau mitteilte, wurden in der Nacht mehr als 600 ukrainische Drohnen über russischem Gebiet abgefangen. Die Ukraine verteidigt sich seit mehr als 4 Jahren gegen eine russische Invasion. Als Teil ihres Abwehrkampfes nimmt sie auch Ziele im russischen Hinterland ins Visier. Ihre Gegenangriffe hat sie zuletzt ausgeweitet. Die israelische Armee hat erneut Ziele im Gazastreifen angegriffen. Wie die palästinensische Nachrichtenagentur Wafa mitteilte, sind dabei mindestens 7 Menschen getötet worden. In Gaza-Stadt gab es nach einem Raketenangriff 2 Tote. Bei einem weiteren Angriff im zentralen Abschnitt des Gazastreifens seien ebenfalls 2 Palästinenser zu Tode gekommen. 3 weitere Menschen seien bei einem Angriff auf eine Wohnung nordwestlich von Khan Yunis im Süden des Küstenstreifes getötet worden. Ein Sprecher der israelischen Armee erklärte, man wolle die Angaben prüfen. Seit Oktober 2025 herrscht im Gaza-Krieg eine Waffenruhe. Es kommt aber immer wieder zu tödlichen Angriffen oder Konfrontationen. Israels Armee hatte zuletzt vermehrt mutmaßliche Mitglieder der Terrororganisationen Hamas und Islamischer Dschihad getötet. Die Waldbrände in Griechenland haben sich weiter ausgebreitet. Mehrere Ortschaften westlich von Athen mussten wegen der Flammen geräumt werden. Auch rund 100 Kilometer weiter westlich brennt es, außerdem im Norden der Halbinsel Peloponnes. Sehr schnell breiteten sich die Feuer zuletzt vor allem in der Region rund um das Dorf Porto Chermenon aus. Starker Wind ließ den Einsatz von Löschhubschraubern kaum zu. 500 Feuerwehrleute sind im Einsatz, darunter auch Helfer aus Rumänien und Frankreich sowie viele Freiwillige. In der Türkei wurden nach Behördenangaben hunderte Waldbrände gelöscht. In Frankreich hat sich nach Angaben der Behörden die Lage entspannt. Das Wetter: sonnig mit Schleierwolken, in Alpennähe nachmittags einzelne Gewitter, teils mit Starkregen, Höchstwerte im Norden 21 bis 26, sonst 25 bis 34 Grad. Morgen sonnig, später zunehmende Quellbewölkung, in der Südwesthälfte nachmittags einzelne, möglicherweise schwere Gewitter, 26 bis 37 Grad. Das waren die Nachrichten.
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2: Heute mit Sabine Adler am Mikrofon. Vor einigen Tagen war es möglich, mit der russischen Oppositionspolitikerin Julia Galjamina per Internet zu sprechen. Das russische Justizministerium hat sie auf die Liste der sogenannten ausländischen Agenten gesetzt. Sie gehörte der Oppositionspartei Jabloko an, war Kommunalpolitikerin in Moskau. Hauptberuflich unterrichtete sie als Dozentin für Philologie und Expertin für sibirische Sprachen, unter anderem an der Hochschule für Ökonomie in Moskau. Diese Lehrtätigkeit ist ihr jetzt untersagt. Deswegen lautete meine erste Frage an die 53-jährige Moskauerin, was sie derzeit beruflich

0: Russland, die gegen den Angriffskrieg protestierten. Für ihren Versuch, mehr solcher Proteste zu organisieren, sind sie festgenommen worden. 4,5 Jahre später hat der Krieg immens viele Opfer gefordert. Man spricht von insgesamt über 1 Million Toten und Verwundeten.
1: Das werde ich nicht kommentieren, denn dafür bekäme ich sofort 8 Jahre Gefängnis, mindestens.
0: Dann lassen wir das lieber. Derzeit ist die Lage so, dass der Krieg auch in Moskau und in vielen Städten Russlands spürbar ist. Die Ukraine unternimmt immer mehr Drohnenangriffe auf Ölraffinerien, auf die Logistikzentren des Online-Händlers Wildberries. Macht das die Menschen in Russland wütend? Sind sie wütend auf die Ukrainer, dass die sich wehren?
1: Nein, naja, vielleicht einige. Einzelne Leute vielleicht schon. Aber im Großen und Ganzen sind die Menschen irgendwie gegen den Krieg. Sie haben den Krieg satt. Sie sind vielleicht einfach deshalb wütend auf die Ukrainer, weil der Krieg nicht endet. Denn viele sind der Meinung, dass die Ukraine für den Krieg verantwortlich ist. Und sogar in der Ukraine selbst herrscht die Ansicht, dass die Ukraine ebenfalls nicht dazu bereit ist. Nicht die Ukrainer, sondern die ukrainischen Eliten sind nicht daran interessiert, den Krieg zu beenden, da auch sie von diesem Krieg profitieren. Aber im Grunde wollen die Menschen einfach nur, dass das alles ein Ende hat. Ich kann natürlich nicht für alle sprechen, denn es gibt sozusagen verschiedene Blasen, in denen ein gewisser Hass auf Ukrainer herrscht. Aber ich beobachte nicht, dass diese Stimmung irgendwie an Bedeutung gewinnen würde. Vielmehr sind die Menschen verärgert über ihre eigenen Regierungen, die diesen Krieg einfach nicht beenden können.
0: Und wie geht es Ihnen? Haben Sie Angst, ebenfalls Opfer des Krieges zu werden, wenn zum Beispiel Drohnen fliegen?
1: Ehrlich gesagt nicht. Durch Drohnen kommen in einem Jahr längst nicht so viele Menschen ums Leben wie durch Verkehrsunfälle. Ich stelle keine besondere Angst vor diesen Drohnen fest. Aber durchaus ein gewisses Unverständnis. Die Menschen stehen auf dem Standpunkt, dass nicht sie es waren, die angefangen haben zu bombardieren. Es war Putin, der angefangen hat mit den Raketen. Aber Putin selbst wird von niemandem bombardiert. Es sind die einfachen Leute, die bombardiert werden. Da tauchen aus irgendeinem Grund irgendwelche Drohnen auf, die in einem Dorf in der Region Wladimir eine Familie mit kleinen Kindern und all ihren Kühen umbringen, so wie es vor etwa 3 Monaten der Fall war. In einem Dorf in der Region Wladimir werden ganz normale Menschen bombardiert, die überhaupt nichts mit diesem Krieg zu tun haben.
0: Die Zahl der russischen Kriegsteilnehmer beläuft sich insgesamt auf etwa 2 Millionen. Da zu behaupten, das sei Putins Krieg, ist doch völliger Unsinn. Es nehmen doch ständig Hunderttausende Russen teil.
1: Das sind Soldaten. Na, hören Sie mal, sie sind Soldaten, denen das befohlen wurde. Sie haben keine Wahl.
0: Das sind Zeitsoldaten, die Verträge unterschreiben können oder auch nicht. Für mich klingt das so, als hätten sie ein besonders großes Verständnis für die Männer, die in diesen Krieg ziehen. Julia Galjamina, das sind doch aber die Ukrainer, die keine Wahl hatten. Bei ihnen herrscht Krieg.
1: Berufssoldaten werden nun mal in den Krieg geschickt. Sie haben ihrem Staat Treue geschworen. Sie kämpfen. Sie befolgen Befehle. Laut Genfer Konvention sind sie lediglich Untergebene, keine Kriminellen. Nach dem Zweiten Weltkrieg wurden die Soldaten der Wehrmacht auch nicht vor Gericht gestellt, beim Nürnberger Prozess. Dann gibt es die Mobilisierten, die gewaltsam in die Armee geschickt wurden. Und dazu gehören auch die Wehrpflichtigen. Sie wurden auf der Straße aufgegriffen, zum Wehramt gebracht und anschließend zur Armee eingezogen. Sie können die Armee nicht einfach verlassen. Etliche Wehrpflichtige sind durch Täuschung dazu gezwungen worden, einen Vertrag zu unterschreiben. Und bei den Vertragssoldaten habe ich einmal selbst miterlebt, wie ein Alkoholiker in eine Schlägerei verwickelt wurde und sofort zum Wehramt gebracht wurde. Er hatte die Wahl, Gefängnis oder Armee.
0: Für mich klingt das so, als hätten sie ein besonders großes Verständnis für die Kriegsteilnehmer.
1: Ja, weil ich verstehe, warum sie das

0: tun. Unter ihnen gibt es wahrscheinlich einige bösartige Menschen, sicher auch Psychopathen. Aber in den meisten Fällen liegt die Verantwortung für diesen Krieg bei Leuten, die den Krieg ins Rollen gebracht haben, die damit Geld verdienen und diese unglücklichen Menschen ausnutzen. Zum Beispiel gibt es Leute, die mit Inkasso-Unternehmen unter einer Decke stecken. Wer seinen Kredit nicht bezahlt, wird festgenommen. Wenn er 2 oder 3 Millionen Rubel Schulden hat, vielleicht weil er spielsüchtig oder drogenabhängig war, wird er einfach zum Wehrersatzamt gebracht, dort unterschreibt er einen Vertrag, bekommt eine Abschlussprämie und die Wehrersatzämter leiten diese Summe direkt an das Inkassobüro weiter. Nicht zu vergessen die Menschen mit einem ganz anderen Weltbild. Sie sehen es so, dass es 2014 in der Ukraine zu einem Staatsstreich gekommen ist, mit dem ein Krieg gegen das eigene Volk begann. Das ist nicht das, was ich denke, aber solche Leute glauben, dass im Donbass viele Menschen, darunter auch Kinder, ums Leben gekommen sind und Russland deswegen dort die Menschen schützen muss, gegen die Ukraine mit ihrer Ideologie. Meiner Meinung nach kann man niemandem mit militärischen Mitteln jemals helfen. Und manche gehen zur Armee, weil sie keine Arbeit und keine sozialen Aufstiegsmöglichkeiten haben in ihrem Dorf. Es mangelt ihnen an Selbstachtung, weil sie ihre Familie nicht versorgen können. Ihre Familie drängt sie, dann wenigstens in der Armee Geld zu verdienen. Für sie ist die Familie wichtiger als abstrakte Ideen wie Humanismus oder die territoriale Integrität eines Staates.
1: Das heißt, das Mitleid gilt nicht den Ukrainern, sondern ihren Landsleuten, die in den Krieg ziehen müssen.
0: Ich bin mir nicht sicher, ob man überhaupt jemanden bemitleiden sollte. Ich sage, man muss die Situation verstehen und darf sie nicht mit Herrn Putin, Herrn Setschin, Herrn Patruschew und den anderen Genossen gleichsetzen.
1: Ich möchte verstehen, warum man Ihrer Meinung nach sagen darf, dass dies Putins Krieg ist. Ist das nicht einfach eine Ausrede und sehr bequem zu sagen, das ist Putin, Putins Krieg, der Krieg ist Putins Schuld?
0: Weil ich glaube, dass das tatsächlich so ist. Das ist Putins Krieg.
1: Das klingt wie eine Entschuldigung. Es ist Putins Krieg und die armen russischen Menschen mussten und müssen gegen die Ukrainer kämpfen. Aber anders als die Ukrainer hatten die Russen eine Wahl.
0: Nein, die meisten hatten keine Wahl.
1: Die Ukrainer sind diejenigen, die keine Wahl hatten. Gegen sie wird Krieg geführt.
0: Sie hatten ebenfalls eine Wahl. Sie hätten den Krieg 2022 beenden können.
1: Das hätte bedeutet, sich Russland ergeben zu müssen.
0: Was? Wer spricht von ergeben? Die Istanbuler Einigung war gut. Da hatte man die Wahl, ob man weiterhin Menschen ins Verderben stürzen will oder nicht. Es ist allen klar, dass die Verantwortung für diesen Krieg nicht bei den Ukrainern liegt, nicht bei Selenskyj. Obwohl ich denke, dass auch er hätte etwas tun können, damit es nicht so weit kommt, um alles Spätere zu verhindern. Die Verantwortung dafür liegt trotzdem bei Putin und seinen Handlangern. Aber zu behaupten, dass alle Menschen die gleichen Wahlmöglichkeiten hätten, ist, entschuldigen Sie, liberale Heuchelei. Auch, dass alle gleichermaßen im Frack geboren wurden. Für mich ist das sogar eine koloniale Denkweise. Natürlich haben die Europäer, Ukrainer und Amerikaner die Möglichkeit, den Krieg zu beenden. Ebenso Putin und seine Mitstreiter. Nur es ist einfach so, dass niemand den Krieg beenden will, weil er allen nützt, allen herrschenden Eliten. Am einfachsten wäre es für Putin. Er hätte den größten Einfluss, den Krieg zu stoppen. Aber er tut es nicht. Und niemand in Russland hat genügend Einfluss auf Putin, um ihn dazu zu bewegen. Überall in der Welt trifft die Elite die Entscheidungen und versucht dann, die Verantwortung auf normale Menschen abzuwälzen. Das ist der Lieblingstrick aller Eliten. Nicht wir, die Führung, sondern unser ganzes Volk hat den Krieg begonnen. Dabei wollte niemand diesen Krieg und will ihn auch jetzt nicht. 80% der Menschen wünschen sich sofortigen Frieden in Russland.
1: Im Interview der Woche des Deutschlandfunks ist heute Julia Galjamina, eine ehemalige russische Kommunalpolitikerin, Oppositionspolitikerin, die als sogenannte ausländische Agentin in Russland eingestuft wurde. Sie ist eine Weggefährtin von Ilja Jaschin, einem inhaftierten Oppositionspolitiker, der vor einem Jahr zusammen mit Wladimir Karamursa und anderen politischen Gefangenen aus der Haft entlassen wurde und aus Russland ausreisen musste. Julia Galjamina, Sie haben mit Ilja Jaschin zusammengearbeitet.
0: Nein, ich habe Gott sei Dank nie mit ihm zusammengearbeitet. Wir waren gleichzeitig Abgeordnete in verschiedenen Kommunalverwaltungen, in verschiedenen Gemeinden.
1: Mir scheint, dass Sie ein bisschen abrücken von ihm. Was halten Sie von seinem Schritt, im Exil eine Partei, die Partei Friedliches Russland, zu gründen? Wie sehen Sie das?
0: Natürlich kann man auch im Ausland eine Partei gründen. Dort leben ja auch Russen. Ich halte es allerdings für unmöglich, gerade jetzt Einfluss auf die Ereignisse in Russland zu nehmen.
1: Die russische Diaspora in Europa ist relativ groß. Aber das, was wir beobachten, ist, dass diese Gemeinschaft sich so oft untereinander streitet und es überhaupt nicht klar ist, wer was will und wer das Sagen hat.
0: Aber vielleicht könnte man sich dort beispielsweise über seine Ideen mit den europäischen Politikern verständigen, also diplomatisch aktiv zu werden, damit die europäischen Politiker Russland nicht als ewigen Feind betrachten. Im Moment zeichnet sich keinerlei positives Bild einer zukünftigen russisch-europäischen Partnerschaft ab. Das wäre aber eine wichtige Aufgabe, die man als Russland, als Partner Europas vorantreiben könnte. Aber derzeit gibt es diesen Diskurs nicht.
1: Sie haben Russland nicht verlassen, Julia Galjamina. Wir erreichen Sie in Moskau. Können Sie sich im Land überhaupt noch als Politikerin betätigen?
0: Natürlich kann ich das. Aber wenn wir die Politik aus der Perspektive Machiavellis betrachten und sagen, dass Politik ein Machtkampf um Institutionen im staatlichen Sinne ist, dann natürlich nicht. Allerdings, ich sehe die Politik mit anderen Augen. Politik ist das Zusammenwirken von Menschen zum Wohle der Allgemeinheit. So gesehen verschwindet Politik niemals von der Bildfläche. In jeder Situation gibt es Raum für Politik.
1: Und was ist jetzt möglich und was nicht?
0: Was möglich ist, sage ich gleich. Aber vorher muss man verstehen, dass sich das gesamte autoritäre Putin-Regime auf zwei Dinge stützt. Die Entpolitisierung der Menschen und ihre Atomisierung. Sehr viele Menschen zeigen weder Interesse, noch stehen sie in einer Verbindung zueinander. Sie bilden kaum Gemeinschaften und interagieren kaum miteinander. Das heißt im Grunde genommen
1: Apathie.
0: Vielleicht auch Apathie, aber auf jeden Fall Atomisierung. Sie kümmern sich um sich selbst, ihre Familie, ihre Karriere, ihren Besitz, ihre Hobbys, ihre persönliche Entwicklung und ihr psychisches Wohlbefinden. Aber nicht um das Gemeinwohl. Jedes autoritäre Regime stützt sich auf diese beiden Säulen, auf die Entpolitisierung und auf die Atomisierung. Im Gegensatz zu einem totalitären Regime, von dem manche aus irgendeinem Grund glauben, dass in Russland ein totalitäres Regime herrsche, was völliger Unsinn ist. In Russland herrscht ein klassisch autoritäres Regime. Kein totalitäres Regime, wo die Menschen politisch sehr engagiert und sehr aktiv sind, aufgrund der totalen Steuerung. Aber in dieser Kollektivität und Politisierung gibt es keine Freiheit.
1: An welche Personen wenden Sie sich?
0: Wie kann man Politik betreiben? Indem man die Gesellschaft so verändert, dass sie für eine autoritäre Herrschaft immer weniger geeignet ist. Es braucht jede Art von gemeinschaftlichem Handeln und gemeinschaftlichen Bindungen. Dementsprechend ist jede Gründung eines Buchclubs oder die Organisation eines Stadtteilfestes bereits eine politische Aktion. Oder der Kampf um den Erhalt bestimmter alter Gebäude. Ganz egal. Es geht um den Aufbau von Gemeinschaften und Diskussionsplattformen durch zivilgesellschaftliche Organisationen. Vorausgesetzt, sie stehen nicht mit irgendwelchen dunklen Machenschaften in Verbindung, denn man will ja nicht ins Gefängnis kommen.
1: Wie zufrieden sind Sie im Moment mit Ihrem Leben?
0: Es ist besser, als im Gefängnis zu sitzen. Das wäre die Alternative. So gesehen geht es mir nicht schlecht. Eine Reihe meiner Freunde ist in Haft. Lev Markovic Schlossberg, Maxim Krylov, schon 7 Jahre. Mascha Ponomarenko und noch viele andere Menschen, mit denen ich befreundet war oder bin. Oder einfach nur Kollegen, die dort sitzen. Aber auch in dieser Situation kann ich etwas tun. Was genau, weiß ich besser als viele, die jetzt im Ausland sind. Durch die erzwungene Pause in der Politik können wir nachdenken, etwas schaffen, sozusagen Steine sammeln, damit wir später etwas unternehmen und diese Steine verstreuen können.
1: Mit welchen Personen, die im Gefängnis sitzen, halten Sie Kontakt?
0: Mir fehlen oft die Kraft und die Zeit dafür. Und es fällt mir auch moralisch schwer zu schreiben. Ich ertappe mich dabei, dass ich es immer wieder vertage. Von den rund 30 Bekannten schicke ich dem einen oder anderen ab und an einen Brief, aber nicht alle werden beantwortet. Dann mache ich mir Sorgen. Aber ich gestehe, dass ich nicht mit allen Kontakt halte. Es ist mir wirklich peinlich. Man sollte öfter schreiben, aber so ist der Mensch nun mal.
1: Was macht Ihnen in dieser Zeit Freude?
0: Das Leben an sich und dass mein Sohn Psychologe geworden ist. Er hat sein Studium abgeschlossen. Und dass jetzt mit diesem Krieg und all diesen Ereignissen viel tiefgründigere Gespräche und Diskussionen möglich sind als früher. Über die grundlegende Struktur der Weltordnung, unserer Gesellschaften, Staaten und so weiter. In gewisser Weise hat uns die Vorsehung dazu gezwungen. Ich bin Pazifistin, ich lehne jeden Krieg ab. Deshalb zählt für mich auch nicht die Theorie des gerechten Krieges. Das ist meine ganz eigene, vielleicht sehr weibliche Sichtweise. Mein Eindruck ist, dass wir irgendwann das Ende der Geschichte verkündet haben, als die liberal-demokratische Ordnung als das alleinige anzustrebende Ziel galt. Aber die hat sich im Großen und Ganzen als genauso anfällig erwiesen wie alle anderen Ordnungen auch. Die Menschheit muss einen Ausweg aus dieser Krise finden. Es geht hier nicht nur um den russisch-ukrainischen Krieg, sondern auch um alle anderen Kriege, die derzeit weltweit geführt werden. Es ist höchste Zeit, neue Zukunftsvisionen zu entwickeln, sich für Solidarität einzusetzen und dafür zu sorgen, dass nicht ein Volk gegen das andere antritt. Die Zukunft erscheint vielen sehr beängstigend, katastrophal, dazu die künstliche Intelligenz. Ein weiteres Problem ist die Ungleichheit und natürlich die absolut verantwortungslosen Eliten, die überall herrschen und nicht bereit sind, ihre Macht für etwas anderes zu opfern.
1: Wie hat sich die russische Gesellschaft noch verändert? Sehen Sie, dass die Menschen einander weniger vertrauen, dass man sich besser überlegen sollte, was man wann sagt und wo?
0: Ach nein, das gibt es eigentlich schon lange nicht mehr. Am Anfang war es beängstigend. Heutzutage sprechen die Leute vielleicht nicht öffentlich über solche Themen, aber privat zu Hause schon. Sie wollen es wieder.
1: Hört man zum Beispiel in der U-Bahn solche Gespräche?
0: In der Öffentlichkeit vermeiden wir bestimmte Themen. Da sagt man besser nicht, dass man die Ukrainer unterstützt. Trotzdem habe ich nicht das Gefühl, dass alle Angst haben. Die Menschen sind es leid, immer zu und vor allem Angst zu haben. Am Anfang hatten alle große Angst. 2022, 23, auch 24 noch. Das ganze letzte Jahr, 2025, haben die Menschen auf Frieden gewartet, der mit US-Präsident Trump kommen würde. Aber Trump hat nichts unternommen. Die Leute sind genervt. Wie lange soll das noch so weitergehen? Dann diese Internetsperren, die hohen Preise, all das macht wütend. Daraus macht niemand ein Geheimnis. Und was wir beeinflussen können, die Abschaltung des Internets zum Beispiel, darauf haben wir Einfluss genommen. Oder die Mobilmachung. Es findet keine mehr statt. Das ist doch unser Verdienst, auch dass es ihnen nicht gelungen ist, alle in die Ideologie dieses Krieges hineinzuziehen. Die Menschen sagen, da kämpft irgendjemand, aber das geht uns nichts an. Die Gesellschaft distanziert sich quasi von sich selbst, von diesem Krieg. Und somit hat sie alles erreicht, was unter den gegebenen Umständen möglich war. Gemessen daran, was einem alles droht, diese hohen Gefängnisstrafen, diese Gewalt, das ist eine große Errungenschaft.
1: Sie haben gegen den Krieg protestiert, leider ohne Erfolg. Haben Sie resigniert?
0: Ich würde mir wünschen, dass die Europäer und auch die Ukrainer die Russen als ihre Verbündeten und nicht als Feinde betrachten. Wir haben einen gemeinsamen Feind. Wladimir Putin, der unser Land im Grunde genommen besetzt hat, mit seinen Leuten. An diesem Krieg lässt sich jetzt nichts mehr ändern. Ich habe es versucht und saß einen ganzen Monat lang in Haft. Mit mir saßen allein in diesem Gefängnis 80 junge Frauen im Alter von 18 bis 30 Jahren. Ich war dort die Älteste. Wir haben es versucht, aber nicht geschafft.
1: Bald finden die Duma-Wahlen statt, vom 18. bis 20. September. Sie wollten beim letzten Mal auch kandidieren, durften aber nicht. Glauben Sie, dass sie stattfinden werden? Es gibt Gerüchte, dass die Zustimmung für die Kreml-Partei Einiges Russland mit 35% sehr gering ist, dass man besser auf die Wahlen verzichtet.
0: Noch weniger, 16%. 35% wären doppelt so viel wie in Wirklichkeit. Die Führung will wenigstens 50%. Die Wahlen werden nicht abgesagt. Dann würde die Legitimität dieses Regimes zusammenbrechen. Aber wer weiß, wir haben auch nicht damit gerechnet, dass sie einen Krieg anzetteln würden. Bei all diesen Diskussionen haben wir es einfach nur mit den Spielchen der Beamten zu tun. Gebt uns mehr Geld, damit es nicht abgesagt wird.
1: Haben Sie eine Vorstellung davon, wie der Krieg enden könnte? Und was noch viel schwieriger ist, wann?
0: Je mehr Kontakte, je mehr Dialog, je mehr Gespräche, desto größer sind die Chancen. Seien wir ehrlich, es ist sowohl für uns als auch für euch und eigentlich für alle schwierig, Putin irgendwie zu beeinflussen. Aber ich würde mir wünschen, dass die Europäer offener und direkter mit dem russischen Regime sprechen. Es umarmen, bis sie reden. Selbst wenn wir uns noch so heftig gegenseitig angreifen, selbst wenn die Ukraine noch mehr Ölraffinerien bombardiert, der Frieden rückt dadurch kein bisschen näher. Das hat keinen großen Einfluss. Der Frieden kommt dadurch nicht näher.
1: Julia Galjamina, ich danke Ihnen für das Interview.
2: Das war das Interview der Woche. Sabine Adler sprach mit der russischen Oppositionspolitikerin Julia Galjamina.
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4: 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Und heute bereisen wir Asien, haben einen kleinen Asienschwerpunkt hier im Sonntagsspaziergang. Und natürlich, denn anderthalb Stunden sind auch nicht die Welt, leider nur einige wenige Ziele. Genauer gesagt Bali, Laos und eine ganz besondere Stadt in China, von der Sie vielleicht noch nicht gehört haben. Wir starten auf Bali und zwar mit einem besonderen Fest, dem balinesischen Neujahr. Und auch wenn jetzt noch ein paar Monate bis Silvester hin sind, einen Neustart kann man auch mal mitten im August machen.

0: Stellen Sie sich vor, eine Region mit über 4 Millionen Menschen verstummt komplett. Niemand ist auf den Straßen, keine Autos fahren, es gibt keine Geräusche, alle Lichter sind ausgeschaltet und selbst der Flughafen bleibt geschlossen. Auf Bali ist das einmal im Jahr Realität. Zum hinduistischen Neujahrsfest Nyepi kommt das öffentliche Leben vollständig zum Stillstand. Der Tag der Stille steht am Ende eines mehrtägigen Spektakels mit farbenprächtigen Prozessionen und lauten Umzügen, riesigen Dämonenfiguren, die durch die Straßen getragen werden. Unsere Autorin Anne Krüger war vor Ort und hat diese besondere Zeit auf Bali miterlebt.
1: Bali, Mitte März. Es ist die Zeit des balinesischen Neujahrs. Doch hier beginnt das neue Jahr nicht mit Countdown, Sekt und Feuerwerk, sondern mit einem mehrtägigen Ritual. Erst laut und farbenprächtig und am Ende vollkommen still am Nyepi-Tag. Ich bin auf Bali im beliebten Strand- und Surferort Canggu, um das Neujahrsfest hier zu erleben. Am ersten Tag ziehen Prozessionen aus allen Orten Balis zu heiligen Quellen und zum Meer. Auch hier in Canggu sind die Straßen voll von Balinesen in festlicher Tracht. Männer tragen weiße Hemden und auf dem Kopf balinesische Udeng, traditionelle Kopftücher, die spirituelle Konzentration symbolisieren. Frauen tragen feine Blusen aus Spitze und balancieren kunstvolle Opfergaben auf ihren Köpfen. Türme aus Früchten, Blumen und Reis für die Götter. Musikensembles laufen mit und spielen Gamelan-Musik, eine Mischung aus Trommeln, Flöten, Gongs und Metallzimbeln. Bei der sogenannten Mulasti-Prozession reinigen die Menschen symbolisch alles, was das vergangene Jahr zurückgelassen hat: Sorgen, Fehler, Unordnung. Und auch heilige Gegenstände aus ihren Tempeln tragen die Hindus zum Wasser, um sie symbolisch zu reinigen. Die 47-jährige Nunga Armi Asse ist die Vorsteherin des Gemeinderats ihres Dorfes und kennt jedes Ritual. Sie erklärt mir ein paar Tage vor dem balinesischen Neujahrsfest, was an den verschiedenen Tagen passiert.
2: In Bali, they do Mulasti, so they're going to beach.
3: Auf Bali gehen die Menschen für das Melasti-Ritual ans Meer. Wenn ein Dorf weit von der Küste entfernt liegt, findet die Zeremonie an einem Fluss statt. Entscheidend ist das Wasser. Jedes Dorf hat drei zentrale Tempel: Podapusa, Podadesa und Podadalem. Im Podapusa wird zu Vishnu gebetet, der für das Wasser steht. Im Podadesa zu Brahma, dem Symbol des Feuers. Und im Podadalem zu Shiva, der für die alles umfassende Kraft im Universum steht. Mit diesen Ritualen verbinden die Menschen Gebet und Reinigung für sich selbst und für das Gleichgewicht der Welt.
2: We make a praying and then make a cleansing for all the spirit of the goddess.
1: Ich befinde mich am Strand von Canggu. Tausende balinesische Hindus haben sich hier für Mulasti versammelt. Sie beten und vollziehen Rituale rund um die mitgebrachten Insignien aus ihren Tempeln. Zum Beispiel kunstvolle Schreine, weiße und gelbe Stoffschirme und heilige Figuren. Seit den frühen Morgenstunden kommen die Pilgernden zu Hunderten an. Während der Zeremonie verfallen einige Teilnehmer in Trance. Sie werfen sich auf den Boden, zucken, schreien, scheinen wie besessen. Ein Zustand, der in balinesischen Ritualen häufig als Teil spiritueller Erfahrung und Hingabe beobachtet wird. Die Atmosphäre verändert sich immer wieder. Während der persönlichen Gebete entstehen Momente der Stille. Dann wird es wieder laut mit Musik und gebetsartigem Gesang durch Lautsprecher. Die Zeremonie findet parallel zum üblichen Treiben hier am Batu Bolong-Strand in Canggu statt. Einige Touristen schauen zu, während andere ihren gewohnten Tätigkeiten nachgehen. Darunter Surfer, die im Meer direkt vor der Zeremonie auf den Wellen reiten, und weiße Frauen, die im Bikini zwischen den verhüllten Betenden herumspazieren. Ein Kontrast, den ich auf Bali öfter beobachte. Am Abend verlassen die Prozessionen den Strand. Die Teilnehmenden tragen die kunstvoll erbauten Opfergaben und Statuen, nun spirituell gereinigt, zurück in die Tempel ihrer Gemeinden, die teilweise viele Stunden Fußweg vom Meer entfernt liegen. Zurück bleiben Teams zum Saubermachen, unzählige Blumenblüten am Meer und die Touristen. Am Tag danach wird es traditionell laut. Nach Sonnenuntergang ziehen gigantische Dämonenfiguren durch die Straßen. Groteske, furchterregende Wesen, teilweise mehrere Meter hoch, mit langen Zähnen, glühenden Augen und zotteligen Haaren. Die Balinesen nennen sie Ogor Ogor. Nanga erklärt, dass die selbstgebauten Dämonenfiguren zunächst geweiht werden, bevor sie abends durch die Orte ziehen.
2: The Ogor Ogor is symbolized of the negative spirit.
3: Die Ogor Ogor stehen für negative, zerstörerische Kräfte. Wir führen eine Zeremonie mit Opfergaben durch, um das Gleichgewicht zwischen negativen und positiven Kräften wiederherzustellen. Diese Zeremonie heißt Mecharu. Sie findet in jedem Dorf vor den Paraden am Abend statt.
2: Zeremonie, we call Mecharu. Each village they do ceremony in the evening.
1: Begleitet von Trommeln und Gamelan-Musik werden die Ogor Ogor anschließend abends durch die Orte getragen. Es wird getanzt, geschrien, gelacht. Ein Lärm, der die echten Dämonen vertreiben soll. Entworfen und gebaut werden die Ogor Ogor-Figuren jedes Jahr neu von jungen Balinesen. Einer von ihnen ist Madesuria Pertelegawa. Der 23-Jährige arbeitet tagsüber in einer Motorradwerkstatt für Spezialanfertigungen. Abends hat er in den letzten Wochen gemeinsam mit vielen anderen aus seiner Gemeinde Pörerenan an dem von ihm entworfenen Ogor Ogor gebaut. Pörerenan grenzt an Canggu und ist ebenfalls eine sehr beliebte Touristengegend. Die Ogor Ogor-Konstellation von Madesuria hat ein interessantes Konzept. Sie ist ungefähr 3 Meter hoch und umfasst ganze 6 Figuren. An der Seite steht die Figur einer traditionell gekleideten balinesischen Frau und die eines spielenden Kindes. Im Zentrum ein balinesischer Reisbauer, dargestellt mit einem Schulterjoch an dem Reisähren hängen, der seine Grundstücksurkunde übergibt. Daneben ein Geschäftsmann aus dem Westen, Geldkoffer in einer Hand. Seine andere Hand streckt er nach der Grundstücksurkunde aus. Darüber schwebt die Figur von Dewi Sri, die Göttin des Reises und der Fruchtbarkeit, und ein riesiger Dämon als Symbol der Gier.
4: Das Konzept hinter dem Ogor Ogor kommt daher, dass hier viel landwirtschaftliches Ackerland von Investoren gekauft und stark bebaut wird. In Gegenden wie insbesondere Pererenan gibt es viel Land, das früher mit Reis bepflanzt war, aber jetzt anders genutzt wird und heute nur noch den Bedürfnissen einzelner Menschen dient.
1: Wer vor 10 Jahren in Pererenan war, erkennt es heute nicht mehr wieder. Anstatt Ackerland und weite Natur stehen hier nun Luxusvillen und unzählige Fitness- und Schönheitsstudios. Hunderte Hektar ehemaliger Reisfelder wurden innerhalb kürzester Zeit bebaut. Und das bringt das traditionelle Subak-System, ein jahrhundertealtes Bewässerungsnetz, zunehmend aus dem Gleichgewicht. Kanäle werden unterbrochen, Wasserläufe umgeleitet oder versiegelt. Das System funktioniert nicht mehr als Ganzes. Gleichzeitig versickert der Regen schlechter. Die Folge? Überschwemmungen nehmen zu, selbst in Gegenden, die früher gut reguliert waren.
4: Das Konzept und die Grundkonstruktion von diesem Ogor Ogor habe ich selbst entworfen und gebaut. Auch die Bewegungsmechanik kommt von mir. Beim Bau geholfen haben mein Onkel, der Handwerker ist, mein Bruder und noch einige Freunde aus unserer Gemeinde.
1: Der Bau hat knapp 3 Monate gedauert. Made Surya und seine Unterstützer trafen sich dafür abends im Gemeindezentrum, um Stück für Stück die Figuren zu bauen, zu bemalen und zusammenzusetzen. Das fertige 3 Meter hohe Kunstwerk steht seitdem gut sichtbar an der Seite einer befahrenen Straße, wird bewundert und fotografiert. Es ist ungewöhnlich, weil es auch eine politische Botschaft transportiert. Vor Jahren waren die Ogo-Ogo vor allem gruselige Dämonen. Doch das ändert sich immer mehr. In diesem Jahr haben alle Ogo-Ogo aus der Region Pyrenäen eine gesellschaftskritische Botschaft. Es geht um Umweltzerstörung, massive Bebauung, Gier, illegale Abholzung und zunehmende Entfremdung der Balinesen von dem, was um sie herum passiert. Viele von ihnen, so wird es mir in Gesprächen gespiegelt, beobachten sehr genau, wie ihr Land zur Ware und ausgebeutet wird. Das ist in diesem Jahr auch bei der Ogo-Ogo-Parade deutlich. Auf einem Fußballfeld präsentiert jedes Banjar, also jede Gemeinde von Pererenan, bis weit nach Mitternacht ihre selbstgebauten Ogo-Ogo-Konstruktionen. Begleitet von lauter Musik, traditionellem Tanz und performativer Aufführung. Unter den Zuschauenden befinden sich Balinesen und Menschen aus aller Welt. Eine Sprecherin erklärt die Bedeutung der jeweiligen Vorführung sowohl auf Indonesisch als auch auf Englisch. Every step of the crab now lives irregular phrases that often collide with the social order, culture and even the spiritual. Die Ogo-Ogo-Figuren sind grell beleuchtet und mit Nebel aus einer Maschine umhüllt. Sie ragen meterhoch in den dunklen Nachthimmel. Fratzen, verzerrt und überzeichnet, weit aufgerissene Augen, gefletschte Zähne und Körper, die in wilden Posen eingefroren sind. Die Musik treibt alles an. Gamelan-Orchester schlagen schnelle, harte Rhythmen. Einer der Musiker ist Made Surya. Er steht während der Vorführung seines Reisbauern Ogo Ogo auf der Bühne und trommelt. Circa 20 junge Männer tragen die sicherlich mehrere hundert Kilo schwere Konstruktion auf ihren Schultern. Sie ruckeln, drehen sich im Kreis, lassen die Gestalten tanzen. Die Figuren schwanken hin und her, fast so, als würden sie zum Leben erwachen. Die Energie ist überwältigend. Und genau das ist gewollt. Für einen Moment scheint es, als würde hier wirklich alles Dunkle und Böse nach außen getragen werden. Kinder schauen aufgeregt zu, Erwachsene filmen. Es ist ein pulsierender Ausnahmezustand, der noch weit in die Nacht hineinreicht. Nach altem Glauben soll der Ogo-Ogo dabei helfen, die bösen Kräfte, die Buddha Kala, zu neutralisieren, erzählt Made Surya und ergänzt: Ogo-Ogo ini akan
4: setelah diperadakan. In der Nacht, wenn die Aufführung vorbei ist, tragen wir den Ogo-Ogo in den Tempel. Dort bleibt er während Nyepi, also am Tag der Stille. Und am Tag danach treffen wir uns wieder und bauen ihn gemeinsam auseinander.
1: Früher wurden die Ogo-Ogo noch in der Nacht verbrannt. Das macht man heute nicht mehr, da viel Technik im Inneren verbaut wurde. Nebelmaschinen, Lichtinstallationen und Motoren. So stehen die beeindruckten Konstruktionen an Nyepi still. Genau wie der Rest der Insel. Denn von 6 Uhr morgens bis zum nächsten Tag verstummt Bali vollständig. Keine Autos fahren, kein Licht brennt, niemand geht auf die Straße. Selbst der internationale Flughafen bleibt an diesem Tag geschlossen.
3: Das neue Jahr der Balinesen ist Nyepi, der Tag der Stille. Nyepi ist allerdings nur das Neujahrsfest für die balinesischen Hindus. Das ist in anderen Ländern anders. Nyepi ist besonders für Bali. An diesem Tag kommt alles zum Stillstand. Es gibt keine Aktivitäten. Die Menschen bleiben zu Hause.
2: So, it is special for Bali. So on that day, on Nyepi, we don't do any activity.
1: Auch Touristinnen und Touristen dürfen ihre Hotels nicht verlassen. Eine Insel mit mehr als 4 Millionen Einwohnern und Zehntausenden Besuchenden. Und an diesem einen Tag hört man nur den Wind, Vögel und das Rascheln der Palmen. Etwas, das viele Menschen sehr genießen. So wie der 22-jährige Balinese Dewa. Er arbeitet in einem Yoga- und Meditationszentrum im Ort Ubud, der im Inneren Balis liegt und als spirituelles Zentrum der Insel gilt.
5: Für mich bedeutet der Nyepi-Tag drei Dinge. Erstens Stille, zweitens Reflexion, drittens, dass wir der Erde einen Tag geben, um frei zu atmen, genau wie wir als Menschen Pausen brauchen, um die Ruhe und Ausgeglichenheit in uns herzustellen, braucht auch die Natur mal eine Pause.
1: Die Balinesen glauben, dass an diesem Tag Dämonen über die Insel fliegen. Und wenn sie nichts sehen, nichts hören und keine Spuren von Leben entdecken, ziehen sie weiter. Die Stille von Nyepi folgt festen Regeln, erklärt mir Nanga.
2: Every village in Bali, they have different custom, they have different tradition.
3: In jedem Dorf auf Bali gibt es unterschiedliche Bräuche und Traditionen. Aber grundsätzlich haben wir am Nyepi-Tag 4 Regeln. Die wichtigste Regel: man verlässt das Haus nicht. Man geht nirgendwo hin.
1: Die Regeln heißen Chatur Brata Penyapian. 4 Gebote des Innehaltens, die alle Hindus auf Bali für 24 Stunden befolgen. Das erste Gebot: Amati Geni. Kein Feuer, kein Licht, keine Elektrizität. Das zweite: Amati Kariya. Keine Arbeit, keine Aktivität, keine Erledigungen. Das dritte Gebot: Amati Lelungan. Niemand verlässt das Haus. Die Straßen bleiben leer, als wäre die Insel verlassen. Und schließlich Amati Lelanguan. Kein Entertainment und keine Ablenkung. Diese 4 Regeln haben ein gemeinsames Ziel: zur Ruhe kommen und sich selbst begegnen. Das weiß auch Aptika. Die junge Balinesin arbeitet in einem beliebten Restaurant im trubeligen, lauten Touristenort Canggu.
6: Nyepi merupakan hari untuk introspeksi diri.
7: Nyepi ist ein Tag der Selbstreflexion. An diesem Tag schauen wir zurück auf unsere Taten und vielleicht auch Fehler des letzten Jahres. Wir machen das, um daraus zu lernen und ein besserer Mensch zu werden. Gleichzeitig bereiten wir uns am Tag der Stille auf das neue Jahr vor.
1: Anyepi selbst wird durch das Gebot Amati Kariya, keine Arbeit, nicht gekocht. Stattdessen essen viele BalinesInnen vorbereitete Speisen, die in den jeweiligen Dörfern und Familien schon lange Tradition haben. Der 36-jährige Indra hat früher viele Nyepi in seinem Heimatdorf verbracht. Heute bestellt er sich genau dieses Essen, obwohl er nicht mehr im Dorf wohnt.
5: Beim Nyepi-Essen muss ich immer an meine Oma denken, weil sie dieses Essen vorbereitete und sich freute, wenn ich es bei ihr zu Hause am Nyepi-Tag aß.
1: Gegessen wird oft ein am Vortag in Bananenblättern gewickelter Reis. Einfach, kalt, ohne Aufwand. Manche, so wie Nanga, essen ihn süß mit etwas Kokosnusszucker. Andere, so wie Indra, essen den Reis herzhaft.
5: Das ist Timbungan, ein Gemüsegericht aus Cassava-Blättern mit verschiedenen Gewürzen. Es wird in ein Bambusrohr gefüllt und da drin überm Feuer gegrillt, damit das Aroma des Bambus in das Gemüse übergeht. Dazu essen wir Entil. Das ist Reis, der einen Tag vorher in Blätter gewickelt wird, um an Nyepi nicht kochen zu müssen. Dazu gibt es noch gebratene Zwiebeln und geröstete Kokosnussflocken mit scharfen Gewürzen. Das ist ein typisches Nyepi-Gericht aus meinem Dorf und wird nur an diesem Tag gegessen. Ich esse dazu Urut, eine Schweinswurst, die auf Bali sehr beliebt ist.
8: Dan dengan itu saya makan urutan ya. Urutan adalah sosis daging babi yang sangat terkenal di Bali juga.
1: Die Nacht von Nyepi ist dunkel und klar. Kein Licht, keine Flugzeuge am Himmel. Die Sterne strahlen beeindruckend hell über der Insel. Der Tag nach Nyepi, wenn die Stille endet, heißt Nambak Geni, übersetzt feuerfrei. Er markiert den Beginn des hinduistischen Neujahrs auf Bali. Das Leben kehrt zurück auf die Insel und Menschen besuchen einander.
2: One day after Nyepi, after the silent day,
3: einen Tag nach Nyepi, nach dem Tag der Stille, feiern wir Ngembagani. Das bedeutet, wir kehren wieder ins Leben zurück. Wir feiern das neue Jahr, besuchen unsere Familien, kommen zusammen, essen, trinken und beginnen das neue Jahr in Gemeinschaft.
1: An Ngembagani führen die balinesischen Hindus traditionell auch Dharma Shanti auf. Dies geschieht durch Besuche bei Familie, Verwandten und Freunden, um zusammen zu sein und einander etwaige Fehler zu vergeben. Das Gleichgewicht soll wiederhergestellt werden. Nicht nur auf Bali, sondern auf der ganzen Welt. Für ein neues Jahr in Harmonie und Frieden für alle Menschen.
0: Das hinduistische Neujahr auf Bali hat meine Kollegin Anne Krüger miterlebt. Indonesischen Indie-Rock erleben Sie jetzt hier mit uns im Deutschlandfunk und zwar von der Band Nusantara Beat mit ihrem Song Tamat.

Und von Bali verabschieden wir uns mit Güsteja und dem Stück Hidden Beauty. Nach den Nachrichten, nach 12 Uhr, geht es um andere Traditionen, die in Laos gefeiert werden. Und die lassen sich auch ganz gut als touristisches Produkt verkaufen. Wir hören uns gleich nach den Nachrichten wieder um 10 nach 12 Uhr.

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1: Uhr die Nachrichten. Zunächst die Übersicht. US-Präsident Trump hat nach eigener Aussage einen geplanten Angriff auf den Iran gestoppt, um eine Vereinbarung mit Teheran zu ermöglichen. Bundesaußenminister Wadephul sieht in den Geschehnissen von Ceuta einen bestandenen Stresstest. In Griechenland weiten sich die Waldbrände aus. Die Meldungen im Einzelnen. Die USA wollen nach Angaben von Präsident Trump vorübergehend auf weitere Angriffe auf den Iran verzichten. Die Vereinigten Staaten seien vom Iran und von Ländern in der Region darum gebeten worden, weil sich eine neue Vereinbarung abzeichne, schrieb Trump auf seiner Online-Plattform Truth Social. Ein solcher Deal müsse aber schnell erzielt werden. Auch Israel verzichte vorerst auf Angriffe. Den Angaben Trumps zufolge sieht die etwaige Vereinbarung die komplette Öffnung der Straße von Hormuz vor, sowie ein Ende der atomaren Bedrohung. Iran oder andere Staaten äußerten sich zunächst nicht zu den Worten des US-Präsidenten. Irans Außenminister Araghchi hatte zusammen mit seinem saudi-arabischen Kollegen Faisal vor einer neuen militärischen Eskalation im Krieg mit den USA gewarnt. In US-amerikanischen Medienberichten war zuletzt von einem geplanten neuen Großangriff auf Ziele im Iran die Rede. Bundesaußenminister Wadephul hat die EU-Kommission aufgefordert, angesichts der Ereignisse in Ceuta dem Schutz der Außengrenzen Priorität einzuräumen. Wadephul sagte der Zeitung Bild am Sonntag, die Lage dort sei in den vergangenen Tagen ein Stresstest gewesen, den man bestanden habe. Spanien und Marokko hätten es gemeinsam geschafft, diese Krise, die auch in Europa größte Sorgen ausgelöst habe, schnell zu lösen. Um illegale Migration zu kontrollieren, brauche man Partner außerhalb Europas, wie in diesem Fall Marokko, betonte Wadephul. Am Dienstag werden sich die Innenminister der EU-Länder in einer Dringlichkeitssitzung mit den Ereignissen befassen. Das teilte die irische Ratspräsidentschaft mit. In der abgelaufenen Woche waren zehntausende Menschen in die spanische Exklave Ceuta gelangt. Dabei kamen Dutzende von ihnen ums Leben. Fast alle Migranten sind nach Angaben der spanischen Regierung inzwischen wieder nach Marokko zurückgekehrt. Der Antiziganismusbeauftragte der Bundesregierung Brandt hat die Verantwortung der Gesellschaft für den Schutz der Sinti und Roma hervorgehoben. Brandt sagte im Deutschlandfunk, der Umgang mit Minderheiten zeige, wie es um eine Demokratie bestellt sei. Die Diskriminierung von Sinti und Roma nehme zu. Auf der einen Seite stünden Fälle, bei denen Minderheiten bewusst zur Zielscheibe gemacht würden. Auf der anderen Seite gäbe es aber auch diejenigen, die nachlässig Stereotype weiterverbreiteten. Der heutige Tag des Gedenkens an den nationalsozialistischen Völkermord an den Sinti und Roma sei auch ein politisches Bekenntnis, betonte Brandt. Deutschland trage eine historische Verantwortung. Der CDU-Politiker nimmt heute als Vertreter der Bundesregierung an der internationalen Gedenkveranstaltung im früheren NS-Vernichtungslager Auschwitz-Birkenau teil. Dort wurden allein in der Nacht vom 2. auf den 3. August 1944 rund 4.300 Sinti und Roma von der SS getötet. Insgesamt ermordeten die Nationalsozialisten zwischen 1933 und 1945 bis zu 500.000 Menschen der Bevölkerungsgruppe. In Russland sind infolge ukrainischer Angriffe zwei Menschen getötet worden. Wohngebäude in Engels sowie in Saratow, eine Ölraffinerie, seien beschädigt worden, schrieb der Gouverneur der Region Saratow bei Telegram. Zudem attackierten erneut ukrainische Drohnen ein Logistikzentrum des größten russischen Online-Versandhändlers Wildberries, diesmal in der Region Samara, wie das Unternehmen mitteilte. In der Folge sei ein Feuer ausgebrochen. Verletzte gebe es nicht. Wie das Verteidigungsministerium in Moskau mitteilte, wurden in der Nacht mehr als 600 ukrainische Drohnen über russischem Gebiet abgefangen. Die Ukraine verteidigt sich seit mehr als 4 Jahren gegen eine russische Invasion. Als Teil ihres Abwehrkampfes nimmt sie auch Ziele im russischen Hinterland ins Visier. Ihre Gegenangriffe hat sie zuletzt ausgeweitet. Bei einem Sprengstoffanschlag in der russischen Hauptstadt Moskau sind 3 Menschen getötet und mindestens 21 weitere verletzt worden. Wie die Behörden weiter mitteilten, hatte eine Frau versucht, mit einem selbstgebauten Sprengsatz ein Restaurant im Zentrum der Stadt zu betreten. Sie sei aber von einem Sicherheitsmitarbeiter aufgehalten worden. Kurz darauf sei die Bombe detoniert. Dabei seien die Frau, der Wachmann und ein Gast des Lokals getötet worden. Die staatliche russische Nachrichtenagentur RIA veröffentlichte ein Video von schwer bewaffneten Sicherheitskräften am Tatort, der für die Öffentlichkeit abgesperrt worden war. Zum Motiv der Tat wollte sich die russische Polizei noch nicht äußern. Die israelische Armee hat erneut Ziele im Gazastreifen angegriffen. Wie die palästinensische Nachrichtenagentur Wafa mitteilte, sind dabei mindestens 7 Menschen getötet worden. In Gazastadt gab es nach einem Raketenangriff 2 Tote. Bei einem weiteren Angriff im zentralen Abschnitt des Gazastreifens seien ebenfalls 2 Palästinenser zu Tode gekommen. 3 weitere Menschen seien bei einem Angriff auf eine Wohnung nordwestlich von Khan Yunis im Süden des Küstenstreifens getötet worden. Ein Sprecher der israelischen Armee erklärte, man wolle die Angaben prüfen. Seit Oktober 2025 herrscht im Gazakrieg eine Waffenruhe. Es kommt aber immer wieder zu tödlichen Angriffen oder Konfrontationen. Israels Armee hatte zuletzt vermehrt mutmaßliche Mitglieder der Terrororganisationen Hamas und Islamischer Dschihad getötet. Die Waldbrände in Griechenland haben sich weiter ausgebreitet. Mehrere Ortschaften westlich von Athen mussten wegen der Flammen geräumt werden. Auch rund 100 Kilometer weiter westlich brennt es, außerdem im Norden der Halbinsel Peloponnes. Sehr schnell breiteten sich die Feuer zuletzt vor allem in der Region rund um das Dorf Porto Chermeno aus. Starker Wind ließ den Einsatz von Löschhub

0: fast die Hälfte des Stroms des Landes erzeugt. Das Atomkraftwerk hatte seine Leistung bereits gedrosselt. Modjo forderte die Industrie auf, ihren Stromverbrauch einzuschränken, um eine Energiekrise zu verhindern. Wie die Nachrichtenagentur Reuters berichtet, könnten sich die wegen des Ausfalls erforderlichen Mehrkosten für ungarische Stromimporte auf umgerechnet bis zu 545 Millionen Euro belaufen. Auch in Rumänien und Frankreich wurden in den vergangenen Tagen Kernreaktoren wegen niedriger Wasserstände abgeschaltet, da die Kühlung nicht mehr gewährleistet werden kann. In Peru sind beim Absturz eines Kleinflugzeugs mit Touristen an Bord 13 Menschen ums Leben gekommen, darunter 2 Bundesbürger. Die Maschine verunglückte nach Behördenangaben kurz nach dem Start vom Flughafen Pisco im Süden des Landes. Die Ursache ist noch nicht bekannt. Von dem Flughafen starteten Kleinmaschinen, die Touristen über die berühmten Nazca-Linien fliegen. Nach Angaben des peruanischen Verkehrsministeriums waren an Bord der Maschine neben den beiden Deutschen 7 Italiener und 2 Spanier sowie der Pilot und ein Reiseführer, beide Einheimische. Der US-Schauspieler Vincent Pastor ist im Alter von 80 Jahren verstorben. Dies gab sein Agent bekannt. Einem größeren Publikum bekannt wurde Pastor durch seine Rollen in Martin Scorseses Mafia-Film Goodfellas und in der Serie The Sopranos. Und hier noch einmal die Übersicht. US-Präsident Trump hat nach eigener Aussage einen geplanten Angriff auf den Iran gestoppt, um eine Vereinbarung mit Teheran zu ermöglichen. Bundesaußenminister Wadephul sieht in den Geschehnissen von Ceuta einen bestandenen Stresstest. In Griechenland weiten sich die Waldbrände aus. Das Wetter. Sonnig mit Schleierwolken, in Alpennähe nachmittags einzelne Gewitter, teils mit Starkregen. Höchstwert im Norden 21 bis 26, sonst 25 bis 34 Grad. Morgen sonnig, später zunehmende Quellbewölkung. In der Südwesthälfte nachmittags einzelne, möglicherweise schwere Gewitter. Temperaturen dann 26 bis 37 Grad. Das waren die Nachrichten.
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2: Weiter mit Laura Kingston und einem kleinen Asienschwerpunkt hier im Deutschlandfunk. Und gleich geht es in eins der ärmsten Länder Südostasiens. Wir reisen nach Laos.

0: Laos ist eins der ärmsten Länder in Südostasien. Aber das Land sieht eine Chance, und zwar im Tourismus, denn es wird immer beliebter. Und vor allen Dingen die Stadt Luang Prabang. Die ist besonders berühmt für ihre buddhistischen Tempel und die dort lebenden Mönche. Und wie das immer so ist, hat der touristische Erfolg auch eine Kehrseite. Einheimische sprechen immer häufiger vom Ausverkauf religiöser Traditionen. Felix Lill war in Laos.
1: Als sich die Männer mit den orangenen Roben und kurzgeschorenen Köpfen nähern, werden die sitzend wartenden Menschen am Straßenrand hektisch. Schnell schöpfen sie etwas Reis aus ihrem Topf. Dann schreiten die Mönche schon an ihnen vorbei. Im Dunkeln halten sie ihre Schüsseln auf Hüfthöhe, damit die vor ihnen Sitzenden ihre Gaben überreichen können. Zwischen Gebenden und Nehmenden gibt es keinen Blickkontakt, keine Worte. Hunderte Mönche gehen die Straße entlang, um noch von vielen weiteren Menschen Essensgeschenke anzunehmen. In Luang Prabang, einer 50.000 Einwohnerstadt im Norden von Laos, bietet sich dieses Bild jeden Morgen vor Sonnenaufgang, gegen 5.30 Uhr. Johnny Indawong, ein junger Touristenführer, der das Ganze aus naher Distanz beobachtet, erklärt:
2: Almsgiving is the own traditional.
3: Diese Almosenzeremonie ist eine sehr alte buddhistische Tradition. Vor 100, 200 und vielleicht sogar 1000 Jahren hat man das hier schon gemacht. In Indien, Nepal, Thailand und Kambodscha gibt es das auch. Aber hier in Luang Prabang wird sie besonders gepflegt. Dabei geht es im Prinzip darum, zu geben, was man hat. In anderen Situationen im Leben wird hier oft verhandelt, verkauft. Aber gegenüber Mönchen sollen wir nur geben. Deswegen bereiten wir am Morgen Essen vor und überreichen es ihnen. Darum geht es hier.
1: Der 22-jährige Johnny, der neben seinem grauen T-Shirt aus Respekt eine lange Hose trägt, ist am Morgen hier, weil er diese alte Tradition weitergeben will. Almosenzeremonien dienen im Buddhismus der Unterstützung des Mönchtums, aber auch der Erzeugung guten Karmas. Wer gibt, sät Samen für Glück in der Zukunft. So hat Johnny vor Stunden Reis gekocht, Cracker eingekauft und Stühle am Straßenrand postiert. Für all die Touristinnen und Touristen, die diese Zeremonie mal erleben wollen. Und beim Blick durchs Morgengrauen zeigt sich, am Straßenrand dieser für ihre Tempel bekannten Stadt sind es vor allem Reisende aus dem Ausland, die die Almosen verteilen. Johnny, der für sein Erlebnispaket 15 Dollar berechnet, freut sich darüber. Nicht nur finanziell, wie er betont.
2: Ja, it is about spirit.
3: Hierbei geht es doch um das Seelenheil aller Menschen. Laos ist ein buddhistisches Land und für uns Laoten ist es so, wenn wir den Mönchen etwas geben, erhalten wir dadurch ein Gefühl der Stärke. Und das ist doch etwas Generelles. Wenn man gibt, fühlt man sich weniger gierig und deshalb gut, oder? Das ist etwas Menschliches.
1: Laos, ein weitgehend armes Land in Südostasien mit knapp 7 Millionen Menschen, ohne Küste oder besondere Ressourcen und Reichtümer, ist international bisher für kaum etwas bekannt. Aber dieser alte Tempelort Luang Prabang rühmt sich für einen Weltrekord. Nirgendwo sonst sollen pro Kopf so viele Mönche leben wie hier. Seit 1995 ist Luang Prabang, das schon lange ein spirituelles Zentrum der Region ist, UNESCO-Weltkulturerbe. Und das befeuert zusehends den Tourismus.
4: Luang Prabang quickly became one of our new favorite places in Asia. This charming town mixes elegant colonial art.
1: 4,5 Millionen Menschen reisten 2025 nach Laos, 11% mehr als im Jahr zuvor. Luang Prabang gilt als die beliebteste Destination im Land. Hier mischen sich Tempel mit französischer Kolonialarchitektur. Der Fluss Mekong schlängelt sich durch hügelige Landschaften. Eine Art alter Wallfahrtsort für Laoten. Wobei die Schönheit des Ortes traditionelle Bräuche wie die allmorgendliche Almosenzeremonie zu einem Bestseller macht. Als um 6.30 Uhr die Sonne aufgegangen ist, alle Mönche durch die Stadt gezogen sind und die Gaben mit in die Klöster genommen haben, bleiben im Stadtzentrum haufenweise Abfälle liegen, zurückgelassen von Touristen. Johnny und andere Guides räumen ihnen hinterher. Einige Einheimische, die für die Almosenzeremonie selbst gekochten Reis an Mönche übergeben haben, schauen missmutig rüber. Gibt es hier Probleme? Johnny weiß, dass es mal zu Reibungen kommt.
2: Ja, sometimes tourism do some mistake.
3: Ja klar, Touristen machen manchmal Fehler. Nicht alle haben einen Guide, der ihnen erklärt, wie sie sich verhalten sollen. Aber das bedeutet nicht, dass sie schlechte Menschen sind. Es gibt mittlerweile einfach zu viele Touristen, als dass wir mit allen vorher sprechen können. Vor allem diejenigen, die in großen Gruppen kommen, beachten die Regeln manchmal nicht. Einige nehmen zum Beispiel Videos von den Mönchen auf und kommentieren gleichzeitig über Social Media. Das ist unschön. Man sollte sich ruhig verhalten und sich aufs Geben konzentrieren.
1: Sich bei einer traditionellen Almosenzeremonie aufs Geben zu konzentrieren, mag naheliegen. Aber schon die Dienstleistung von Touristenguides wie Johnny erzeugt hier ein Spannungsfeld. Denn wer sie bestellt, erhält eine Art Rundum-Sorglos-Paket. Für die 15 US-Dollar Gebühr ist der Reis, den man den Mönchen in deren Schüsseln schöpft, bereits gekocht. Eine Flasche Wasser und ein Stuhl stehen bereit. Am Ende bauen die Guides alles wieder ab. Die Touristen, ganz anders als es Einheimische hier seit Jahrhunderten tun, konsumieren das Geben. Als der Morgen vergangen ist, die Sonne Luang Prabang zu einem Hitzekessel werden lässt, tummeln sich überall im Ort Touristinnen. In knappen Hosen und Tops mit Spaghetti-Trägern spazieren sie über Tempelgelände, halten den Verkehr auf, indem sie mitten auf der Straße für Fotos posieren. Und es stellt sich die Frage, verliert hier ein Ort, der für die Laoten große spirituelle Bedeutung hat, gerade seine Seele an den Massentourismus? Mike Dwyer, Professor für Geographie an der US-amerikanischen Indiana University und Experte für Laos, sieht das Land und besonders Luang Prabang in einem Zwiespalt.
5: Certainly Luang Prabang has changed quite a bit.
6: Ich würde sagen, Luang Prabang hat sich über die Jahre definitiv stark verändert. Ab Mitte der Nullerjahre gab es schon Debatten darüber, wie man das Land gewinnbringend entwickeln könnte, um Tourismus anzuziehen. Es gab eine Landkonzession für Golfplätze und Ähnliches. Dass das auch negative soziale oder ökologische Auswirkungen haben könnte, war damals schon Thema.
1: Die Vereinten Nationen listen Laos in der Kategorie der am wenigsten entwickelten Länder. Der Mindestlohn pro Monat im Land liegt bei 2 Millionen Kip, rund 100 Euro, deutlich weniger als in den Nachbarländern Vietnam oder Thailand. 70% der Menschen sind in der Landwirtschaft beschäftigt. Ansonsten werden einige Rohstoffe, wie Gold, Eisenerz und Kupfer, vor allem nach China exportiert. Aber dann wäre da noch der Tourismus mit all seinen Potenzialen, sagt Mike Dwyer.
5: Where there was a lot of interest in trying to build up Laos as an ecotourism destination.
6: Schon vor Jahren gab es Versuche, Laos als Destination für Ökotourismus zu etablieren. Teilweise ist das auch gelungen. Einige Unternehmen sind im Sektor aktiv. Aber für die entlegeneren Gebiete hat es sich als schwierig herausgestellt, hohe Zahlen von Touristen anzuziehen, damit die Gegenden so entwickelt werden und in den Naturschutz investiert werden kann.
1: So werde aktuell mehr auf Rohstoffgewinnung gesetzt und eben die Art von Tourismus, die man in Luang Prabang beobachtet. Touristinnen aus Laos gefällt nicht immer, was sie sehen. Zum Beispiel die 18-jährige Mary Sutacheng, die in der Hauptstadt Vientiane studiert. In einem Café im Zentrum der Stadt erzählt sie von ihren Eindrücken dieser kulturell für Laoten so wichtigen Stadt.
7: Ich mag diesen Ort. Die Aussicht ist schön mit all den Tempeln, mit dem Fluss. Aber es ist mir etwas zu voll. Der Nachtmarkt und das Zentrum generell. Und es sind jetzt vielleicht ein bisschen zu viele Ausländer hier. Mein Freund und ich haben eine Bootstour gemacht und da sahen wir so viele Frauen im Bikini. Das gehört sich hier nicht. Das können sie besser in anderen Ländern machen.
1: Wird sich Luang Prabang, das seit langem das religiöse Zentrum von Laos ist, an solche Anblicke gewöhnen müssen? Jedenfalls wird an vielen Orten der Stadt gebaut. Es entstehen vor allem neue Orte für Touristen, wie Hotels, aber auch Schulen für die lokale Bevölkerung. Und laut der Regierung sind dank dem Tourismus zuletzt 16.000 Familien der Armut entkommen, was über 98% der Stadtbevölkerung entspräche. Wobei sich auch diese Tendenz zeigt. Vor allem, wer an den Touristen verdient, redet gut über sie.
8: How do you stand the land too? Is it good, is it bad? Either. That's local belief.
1: Aber nicht alle, auch nicht im Tourismussektor, wollen das hinnehmen. Zur Mittagszeit bietet Alex, ein 30-jähriger Ex-Mönch, eine Walking-Tour durch einige Tempel der Stadt an. Orange Rope Tours, wie Alex' Arbeitgeber in Anlehnung an die orangenen Mönchkutten heißt, organisiert kulturell aufmerksamen Tourismus. Am Eingang eines Tempels erklärt Alex einer Gruppe nordamerikanischer Touristinnen, warum sein Betrieb bewusst keine Begleitung zur täglichen Almosenzeremonie anbietet.
2: It's good enough, people want to do it, to try it.
8: Es ist schon gut, wenn die Leute es ausprobieren wollen, fremde Kulturen kennenlernen und so. Was kann daran also schlecht sein? Dass es den meisten Leuten in Wahrheit egal ist. Wenn sie sich den Mönchen nähern, kümmern sie sich nicht um Umgangsformen. Sie drängeln sich vor, sind respektlos mit Blitzlichtern und ihren Handys.
1: Aber die Mönche fühlten sich auch in einer Art Pflicht, sich nicht zu beschweren. Viele Touristen seien ja auch für sie hergekommen. Alex, der sich wie Johnny einen touristenfreundlichen Namen zugelegt hat, erzählt den Teilnehmenden der Walking Tour, wie der Buddhismus funktioniert. Dass es um das Ablegen allen Verlangens geht, um inneren Frieden. Und dass der Tourismus zwar neues Geld nach Luang Prabang bringe, das dabei helfe, alte Tempel zu renovieren. Aber dass sich Mönche und Novizen in all dem Tourismusboom auch fragen, was sie alles mitmachen müssen für ein paar Almosen.
2: They are not holy, they are not special ones and novices. You know what we all have inside.
8: Sie sind keine Heiligen oder besonderen Wesen. Wisst ihr, was wir alle in uns tragen, ob Mönch oder Laie? Wut. Auch Mönche spüren Wut, auch sie lachen, weinen manchmal. Das nennen wir Verlangen. Der Buddhismus lehrt sie, diese Begierden und Gefühle zu reduzieren. Der einzige Unterschied zwischen uns liegt vielleicht darin, wie wir diese Prozesse akzeptieren.
1: Wie viele andere Mönche und Novizen ging Alex einst als Jugendlicher zu einem Kloster, weil seine Familie ihn nicht weiter ernähren konnte. Im Tempel lernte er Englisch, ähnlich wie Johnny, der ebenfalls Jahre im Kloster lebte, ehe auch er einen Tourismusjob begann, Besuchern die Almosenzeremonie zeigt. Beide verließen das Kloster vor allem, weil draußen Geld zu verdienen war. Vom Hintergrund der neuen Möglichkeiten im Tourismus kommt unter den Teilnehmenden der Walking Tour die Frage auf, ob es bald an Mönchen mangeln könne. Und ob vielleicht schon jetzt verkleidete Pseudomönche durch Luang Prabang laufen, nur um die Touris zu bezirzen und etwas Geld einzunehmen.
2: In Thailand, you see a lot of things happen with these things too. Are they fake monks? Maybe yes, maybe no, I'm not really sure.
8: In Thailand passieren solche Dinge schon, das ist da bekannt. Haben wir hier Fake-Mönche? Auch ich bin mir oft nicht sicher. Es gibt jetzt jedenfalls so ein kleines gelbes Büchlein für die Mönche, wie einen Reisepass. Die meisten Leute sagen, dass diejenigen in orangefarbenen Roben, die in letzter Zeit nachts draußen rumlaufen, Fakes sein könnten. Aber sicher sagen kann ich es nicht.
2: I don't know. I cannot guess too big.
1: So oder so. In den Tourismus wird in Luang Prabang auch von staatlicher Seite weiter investiert. Und dabei baut man ganz gezielt auf das ausländische Interesse am Buddhismus. 20 Autominuten vom alten Stadtzentrum entfernt hat im vergangenen November ein Opernhaus eröffnet, finanziert durch Steuergelder. Seit der Eröffnung läuft hier jeden Abend die Buddha Light Show. Kurz vor Beginn der Vorstellung erklärt Long Song Bun, der die Oper managt, die Handlung des Stücks.
3: Es geht darin um den Werdegang des Buddha, wie ein Mönch zum Buddha wird, stirbt, wiedergeboren wird. Ins Opernhaus passen 1200 Gäste. Das Stück wurde nur für dieses Haus geschrieben. Es ist ja das erste Opernhaus in ganz Laos.
1: Die Show dauert 1,5 Stunden. Erklärt mit viel Farbe, Tanz und Musik den Buddhismus. Die Hälfte der Plätze ist besetzt, vor allem von Touristinnen aus China, den USA und Europa. Als das Spektakel zu Ende ist, haben die meisten Gäste den Saal schnell wieder verlassen. Ein älteres britisches Ehepaar bleibt noch auf ihren Sesseln sitzen. Robin und Margaret Cooter waren vor 20 Jahren das erste Mal in Luang Prabang. Heute, als Rentner, sind sie zurück, mit geteilten Eindrücken. Die Buddha Light Show habe sie begeistert. Aber vor allem die auf der Bühne nachgestellte Almosenzeremonie habe Erinnerungen wachgerufen. Denn die sei nicht mehr, was sie mal war.
9: That is just so sad.
10: Das ist einfach so traurig. Wir haben uns auch eine der Almosenzeremonien angesehen. Die ganze Straße entlang waren Stühle für die Touristen aufgebaut. Wir sind noch etwas weitergegangen und später sahen wir, wie die Einheimischen die Mönche auf Knien erwarteten.
2: I'm collecting their arms.
1: auch wegen dieser entstandenen Zweiklassengesellschaft von Arm und Reich oder Gläubigen und Konsumenten ist Robin Cooter nicht sicher, ob er noch einmal nach Luang Prabang reisen möchte.
9: It's gone. I think the magic.
10: Ich glaube, die Magie ist verloren gegangen. Andere Leute mögen einen anderen Eindruck haben, wenn sie all das hier zum ersten Mal sehen. Vielleicht entdecken sie dann noch etwas Magisches hier.
1: Ein Ort voller Schönheit sei Luang Prabang noch immer. Aber, sagt der Brite mit einem Seufzen, das Bedürfnis nach wachsendem Wohlstand habe eben seinen Preis. Und manchmal müsse man den wohl mit einem Teil der eigenen Kultur bezahlen.
0: Laos und der neu aufblühende Tourismus, der sich auch um den Buddhismus zentriert. Eine Reportage war das von Felix Lill.

0: Eine Stadt mit 20 Millionen Einwohnern, von der vermutlich nicht besonders viele hierzulande gehört haben. Das kann ja eigentlich nur in Indien oder China sein. Ganz recht. Die Rede ist von der chinesischen Stadt Chengdu, das, wenn man auf die Karte schaut, so ziemlich genau in der Mitte des Landes liegt. 20 Millionen Einwohner, wie gesagt, das klingt erstmal nach Stress und viel Lautstärke. Die Zeit scheint hier aber langsamer zu verstreichen als zum Beispiel im kaum größeren Peking. Es lebt sich entspannter und mit ein paar mehr Freiheiten, was Politik und Lifestyle betrifft. Entgegen aller Vorurteile. Unsere Korrespondentin Eva Lambi-Schmidt nimmt uns mit in eine Metropole, die mit Klischees aufräumt.
1: Ein Teehaus in der chinesischen 20-Millionen-Metropole Chengdu. Die Gäste vertreiben sich die Zeit, als hätten sie hier ihr zweites Zuhause. Sie sitzen auf Bambusstühlen an rustikalen Holztischen, darauf dampfend heißer Tee. Maiskolben, Süßkartoffeln und Maronen garen auf kleinen Tischgrills.
2: Die Menschen in Chengdu sind sehr unbeschwert und entspannt,
1: sagt diese 66-Jährige, die mit ihren Freunden hier ist, von früh bis spät. Chengdu sei die Hauptstadt der Muße.
3: Das Tempo ist gemächlich.
2: Seit wir in Rente sind, haben wir nicht mehr viel zu tun.
1: Chengdu ist eine Stadt mit futuristischen Wolkenkratzern neben restaurierten Altstadtvierteln. Es gibt tausende solcher Teehäuser, das älteste ist mehr als 100 Jahre alt. Dieses hier, das Daqi-Teehaus im Zentrum Chengdus, gehört zu den neueren. Es ist aus einer alten Lackwarenfabrik entstanden. Der industrielle Stil, Betonfassaden, rohe Böden und das hohe Hallendach verbindet die alte Kultur mit der Moderne. Niemand muss hier etwas, niemand eilt. In einem Nebenzimmer gibt es ein paar Mahjong-Tische. Spielsteine klackern auf der Tischoberfläche. Vier Frauen haben sich zu einer Runde Mahjong getroffen, einem traditionellen Spiel, das in Chengdu zum Alltag gehört. Ziel ist es, aus Steinen mit chinesischen Schriftzeichen drauf eine Gewinnkombination zu sammeln, ähnlich wie bei Rommy oder Poker. Jeden Dienstag trifft sich Zheng Mingli mit ihren Freundinnen. Stundenlang können sie so zusammensitzen und plaudern. Während es an anderen Tischen konzentriert und ruhig zugeht, ist es bei ihnen etwas lockerer. Und doch geht es auch hier ums Gewinnen und um eine kleine Summe Geld.
4: Wir zocken. Jetzt schuldet sie mir 25 Yuan.
1: Umgerechnet hat sie sich etwa 3 Euro erspielt. Davon könnte sie sich eine Nudelsuppe leisten.
5: Normalerweise ist es die ältere Generation, die hier Mahjong spielt. Wir sind jung, wir arbeiten. Aber wenn wir frei haben, dann rufen wir Freunde an, um was zu unternehmen. Ein bisschen Mahjong zu spielen, die Sonne zu genießen und Tee zu trinken,
1: sagt eine Mitarbeiterin des Teehauses. Doch auch für sie gehört Mahjong dazu. Es sei ein Teil der Kultur in Chengdu. Die Metropole zählt mit etwa 20 Millionen Einwohnern zu den 5 größten Städten Chinas. Sie ist fast so groß wie die Hauptstadt Peking, aber deutlich entspannter. Chengdu gilt als eine Stadt, die in ihrem eigenen Tempo lebt. Chinesische Medien sprechen von Man Shenghuo, das heißt übersetzt langsames Leben. Selbst das Wahrzeichen der Stadt trägt die Ruhe nach außen. Der Panda-Bär. Chengdu ist die Hauptstadt des chinesischen Landesteils Sichuan, der Heimat des großen Pandas. In freier Wildbahn kommt er nur hier und in den Bergregionen von Shaanxi und Gansu vor. Um die Art zu erhalten, hat Chinas Führung vor fast 40 Jahren von Chengdu aus die ersten Schutzprogramme aufgebaut. Hier gibt es heute die größte Panda-Aufzuchtstation der Welt. Die Stadt kann den Stolz auf ihren Gurbau, das heißt übersetzt so viel wie nationaler Schatz, nicht verbergen. Pandas sitzen als Plüschfiguren in Geschäften, zieren die Motorhauben der Taxis. Es gibt Panda-Hotels, Panda-Spas und Eis mit Panda-Motiv. Im Stadtzentrum hängt eine riesige Panda-Statue an der Fassade eines 7-stöckigen Kaufhauses, so als würde der Bär raufklettern und die Stadt erobern. Ein berühmtes Fotomotiv für Reisende.
6: Einzigartig. Groß genug. Die meisten schauen von unten auf seinen Hintern, Aber man kann auch hier auf die Dachterrasse steigen, um ihm direkt ins Gesicht zu gucken.
1: Yang Liyong ist aus dem Norden Chinas, aus Tianjin, angereist. Er war schon oft in Chengdu. Immer wieder zieht es ihn zu den Pandas.
6: Ich finde sie einfach zu niedlich. Ich kaufe auch gerne Plüschtiere und Panda-Artikel zum Anziehen.
1: Der Markt ist da. Die Pandas sind ein Geschäft und für die Stadt Chengdu eine Touristenattraktion und Wirtschaftsmotor. Und so hat der Panda etwas Treibendes und gleichzeitig in seinem Wesen etwas Gelassenes und Ruhiges. Chengdu liegt tief im Inneren des Landes, etwa 1600 Kilometer von der Hauptstadt Peking entfernt und ist umringt von Gebirgsketten, 5.000 bis 6.000er Gipfel im Westen und kleineren Höhen im Osten. Tiengao Huangdiyuan, der Himmel ist hoch, der Kaiser ist weit, ist ein altes Sprichwort aus der Kaiserzeit. Auch heute scheint Chengdu weit vom Zentrum der Macht durch eine gewisse Selbstständigkeit geprägt und bei einigen gesellschaftspolitischen Themen lockerer. Zhang Feng hat hier zum Beispiel seit mehr als 2 Jahren einen unabhängigen Buchladen. Das heißt klein und inhabergeführt und anders als viele andere Buchhandlungen in China nicht staatlich finanziert oder unterstützt. Es gibt eine Auswahl an Büchern, einen langen Arbeitstisch und ein Klavier. Über den Regalen an den Wänden hängen Veranstaltungsplakate für Diskussionsrunden und Lesungen. Solche Veranstaltungen sind in China normalerweise stark kontrolliert, in einem Land, in dem es keine Meinungs- und Versammlungsfreiheit gibt. In Chengdu seien die Behörden lockerer, so Zhang Feng.
7: In Städten wie Peking und Tianjin gibt es wesentlich strengere Auflagen. Wenn Buchhandlungen da Veranstaltungen anbieten wollen, müssen sie unter Umständen bei den Behörden einen Antrag stellen und eine Erklärung abgeben. Eine Art ideologische Treuegarantie, in der versichert wird, dass es nicht zu Problemen kommen wird.
1: Als Problem sieht Chinas Führung zum Beispiel direkte Kritik an der Regierung. In Chengdu informiert Zhang Feng die Behörden, braucht aber keine Genehmigung, sagt er. Bislang habe es noch keine größeren Einschränkungen gegeben, außer im letzten Herbst. Da sollte der Laden dicht gemacht werden. Über den Fall wurde international berichtet. Zhang ist überzeugt, dass die mediale Aufmerksamkeit Einfluss auf die Behörden hatte. Der Buchladen durfte bleiben. Er lädt weiterhin auch kritische Stimmen ein. Zum Beispiel Anfang des Jahres den Schriftsteller und Moderator Leng Mantao aus der chinesischen Sonderverwaltungsregion Hongkong. Dessen Social-Media-Kanäle und Podcasts sind in China geblockt. Andere Buchläden würden sich nicht trauen, mit so jemandem eine Veranstaltung zu machen, sagt Zhang Feng.
7: Solange die chinesische Regierung ihnen die Veröffentlichung nicht komplett untersagt und sie nicht vollständig auf eine schwarze Liste gesetzt hat, können sie zu uns kommen.
1: Doch auch in Chengdu ist alles am Ende nur im Rahmen dessen erlaubt, was die kommunistische Partei zulässt. Zhang ist klar, wo die rote Linie ist. Politische Themen aus der Hauptstadt, die chinesische Führung und das politische System dürfen nicht diskutiert werden. Und auch öffentliche Veranstaltungen über die Rechte von Schwulen, Lesben und Transpersonen seien tabu. Insbesondere im vergangenen Jahr seien die Behörden in Chengdu dahingehend strenger geworden, beobachtet Zhang.
7: Früher galt Chengdu in dieser Hinsicht als sehr liberal. Doch jetzt bemüht sich die Regierung, dieses Image zu ändern und geht äußerst hart gegen sexuelle Minderheiten vor. Buchhandlungen, die Diskussionen zu diesen Themen veranstaltet hatten, wurde untersagt, weitere Veranstaltungen anzubieten.
1: Dabei hat Chengdu international den Ruf, besonders offen und tolerant zu sein, ist gar bekannt unter dem Spitznamen Gaydu als Hauptstadt der LGBTQ-Community. Wie geht das zusammen? Jay Zhang lebt seit 4 Jahren in Chengdu. Er ist froh, dass er hier offen schwul leben kann. In weiten Teilen Chinas ist das nicht so sorglos möglich. Homosexualität ist zwar seit 1997 erlaubt, doch in der Gesellschaft vielerorts ein Tabu. In Chengdu akzeptiere ihn sein privates Umfeld so, wie er ist. Und auch der Lifestyle gefällt ihm. Jay liebt es, tanzen zu gehen, zum Beispiel in den berühmten schwulen Club Butterfly. Eine Großraumdisco mit pinken und blauen Partylichtern und K-Pop-Beats. Überwiegend Männer kommen hierher. Zwischendurch gibt es Drag-Queen-Shows. Nach der Party geht's für viele oft mitten in der Nacht zu einem Barbecue in der Nähe. Der hat den Spitznamen Xiao Xianyu, kleine Fee.
8: Die Besitzerin nennt sich selbst kleine Fee. Und auch viele Schwule fühlen sich wie Feen, weshalb der Ort ziemlich bekannt und beliebt geworden ist.
1: In Chengdu gibt es viele Bars, die als Gay-Bars in der Szene bekannt sind. Offiziell bezeichnen sie sich als LGBTQ-freundlich, sind also nicht offen schwul oder lesbisch. Die Atmosphäre sei entspannter, als Jay es aus Städten wie Guangzhou und Shenzhen gewohnt ist. Dass Chengdu in internationalen Berichten als Gaydu dargestellt wird, findet er aber übertrieben. Und von der Staats- und Parteiführung werde dieses Image vor allem als Problem wahrgenommen.
8: Die Regierung spielt das absichtlich runter. Diese Kultur in Chengdu ist unerwünscht.
1: Seit der Machtübernahme von Staats- und Parteichef Xi Jinping vor mehr als 10 Jahren geht der Staat verstärkt gegen die LGBTQ-Community vor. Dabei geht es um alles, was der Staat als Aktivismus betrachtet, zum Beispiel organisierte Gruppen und Veranstaltungen. Die Kommunistische Partei propagiert das traditionelle Familienbild von Mann und Frau. Daher sind ihr auch feministische Veranstaltungen ein Dorn im Auge. Trotz der vergleichsweise offenen Kultur, auch in Chengdu gibt es Orte, die unter behördlicher Beobachtung stehen, wie diese Bar.
9: Wir wollten einen Ort schaffen, an dem sich alle unterhalten und treffen können, Filme anschauen und Veranstaltungen organisieren können.
1: Auch zu Themen, die in China als sensibel gelten, wie LGBTQ, Feminismus oder Außenpolitisches, wie die Lage in Nahost und im Iran. Die Namen der Bar und auch der Mitarbeiterin nennen wir zu ihrem Schutz nicht.
9: Wenn wir ein Plakat aufhängen und Leute zum Trinken und Abhängen einladen, sehen wir mehr Sicherheitspersonal. Manchmal kommen Polizisten direkt herein und kontrollieren die Ausweise.
1: Seit 2023 komme das fast täglich vor, sagt sie. Die Zukunft der Bar? Ungewiss. Die Einschüchterung zeigt Wirkung. China sei immer noch China, sagt sie.
9: Wir dürfen hier zwar leben, aber wir dürfen nicht als Gruppe auftreten oder unsere Meinung sagen.
1: Chengdu wirkt nach außen hin gelassen und offen. Doch wie viel davon ist echt und wie viel ist Image? Li Xinyu macht in der Panda-Aufzuchtstation ein Gehege sauber. Sie ist als Tierpflegerin für 9 große Pandas zuständig.
10: Solange du mit Herz dabei bist, ist alles gut. Du musst als Pfleger sehr aufmerksam sein, jeden Tag die Umgebung sauber machen, die Tiere beobachten und Bambus auswählen. Wenn man das gut macht, dann gibt es keine Probleme und sie bleiben gesund.
1: Die meiste Zeit schlafen ihre Schützlinge oder fressen Bambus. Sie bewegen sich gemächlich durch die bepflanzten Gehege und scheinen sich dabei nicht aus der Ruhe bringen zu lassen. Aktiver sind die Panda-Babys, die oft verspielt mit anderen Jungtieren rumtollen oder klettern und dabei etwas tollpatschig daherkommen. Das finden viele Besucher süß. Mit keinem anderen Symbol pflegt Chinas Staats- und Parteiführung ihr Image so erfolgreich wie mit seinem Nationaltier. China setzt Pandas in der Diplomatie gezielt ein, als Botschafter. Länder, mit denen die Beziehungen gut sind, bekommen Pandas als Leihgabe für ihre Zoos. Anderen wird das versagt. Die sogenannte Panda-Diplomatie ist Teil der chinesischen Softpower. Auch Deutschland hat Pandas im Zoo Berlin. 2-mal gab es dort schon Nachwuchs, 2 Zwillingspärchen. Die Pandas sind Publikumsmagnete. Dafür bezahlt der Zoo Geld an China, 1 Million US-Dollar pro Jahr. Doch die Pandas bleiben eine Leihgabe. Sie gehören der Volksrepublik. Auch die Jungtiere müssen zurück. Die erstgeborenen Zwillinge Pitt und Paul mussten Ende 2023 nach Chengdu. Hallo. Die beiden lassen sich nun hier vor den Besuchern bestaunen. Li Xinyu kennt vor allem Paul gut. Sie ist für ihn zuständig und ruft ihn bei seinem chinesischen Namen Meng Yuan. Er habe sich gut eingelebt in Chengdu, verstehe sogar Chinesisch bzw. den Sichuan-Dialekt. Deutsche Eigenschaften habe er aber auch mitgebracht, meint sie.
10: Ich glaube, in unserer Vorstellung sind Deutsche sehr streng. Und er ist auch so. Wenn man ihn zum Beispiel trainiert und ihm zur Belohnung einen Apfel gibt, dann starrt er einen an. Er besteht drauf und beobachtet das sehr genau.
1: Ansonsten gibt es viel Bambus zu fressen. Eine große Auswahl. Manche Pandas sind wählerisch, sagt Pflegerin Li Xinyu.
10: Ein Panda mag zum Beispiel eine bestimmte Bambussorte. Ein anderer zieht eine andere Sorte vor. Bei der Pflege von Riesenpandas braucht es besonders viel Bedacht und Sorgfalt. Es ist schön zu sehen, wie gut wir sie versorgen und wie sie langsam rund und mollig werden. Das ist der Moment, in dem man als Tierpflegerin ein starkes Erfolgserlebnis verspürt.
1: Im Panda-Gehege riecht es nach Bambus. In der Stadt nach Chili, Knoblauch und Pfeffer. In Chengdu essen die Menschen gerne scharf. Die Schärfe Sichuans ist berühmt und berüchtigt. In einem Gewürzladen im Stadtzentrum rührt Yang Hua mit einer Schaufel in einem großen Pott. Darin eine leuchtend rote Brühe.
11: Rindertalg, fermentierte Chilibohnenpaste, Sichuanpfeffer, Chilischoten und fermentierte schwarze Bohnen werden vermengt. Dazu noch mehr als ein Dutzend Gewürze. Dann wird es den Tag über so köcheln gelassen.
1: Stundenlang rührt Yang Hua immer mal wieder, nur so entfaltet sich das Aroma. Besonderen Geschmack verleiht der Sichuan-Pfeffer, der in dieser Region wächst. Er hinterlässt einen Kribbeln auf der Zunge.
11: Sichuan-Pfeffer kann auch Schmerzen lindern. Manche Menschen mit Zahnschmerzen nehmen zum Beispiel ein Pfefferkorn in den Mund. Das führt zu einem Taubheitsgefühl, sodass es nicht mehr so schmerzt.
1: Die Brühe wird nach dem Kochen zu einer festen Paste, die in Blöcke geschnitten und so verkauft wird. Das ist die Basis für den berühmten Hot Pot, eine Art chinesisches Fondue. Der Gewürzblock wird dafür mit Tee aufgegossen und zu einer Brühe gekocht.
7: Der Sichuan-Pfeffer ist die Seele der Küche in Sichuan. Die allererste Eigenschaft ist Ma, betäubend. Und dann in der Reihenfolge Ma, La, Xian, Xiang. Betäubend, scharf, frisch, aromatisch. Das erste ist also der betäubende Geschmack, nicht der scharfe Geschmack.
1: Sagt Zhang Hao, der sich seit Jahren mit der Geschichte und Kultur Chengdus beschäftigt. Neben der Schärfe gehört zum Essen auch Zeit und Geselligkeit. Besonders beim Hotpot sitzen alle stundenlang um den dampfenden Topf, reden, essen, warten, trinken und genießen das Zusammensein. Es ist Abend. Draußen ist es dunkel und belebte Straßen im Stadtzentrum machen die Nacht zum Tag. Auf Klappstühlen und an kleinen Tischen auf den Bürgersteigen essen hier viele zu Abend. An Imbissständen oder den Außenbereichen von Restaurants. Vom ohrenbetäubenden Straßenlärm und den dicht vorbeifahrenden Motorrollern lassen sie sich dabei nicht aus der Ruhe bringen.
12: Dieses Gefühl ist wirklich schön, voller Leben, sehr bodenständig. So sind wir eben. So leben die Menschen in Chengdu, ganz gemächlich. So können wir es auch genießen.
1: Und so fließt das Leben in Chengdu. Gemächlich, betäubend, scharf. In einer Stadt, in der die Zeit anders tickt.
0: In die chinesische Metropole Chengdu hat uns Eva Lambi-Schmidt mitgenommen. Chinesische Musik hören wir vom in Berlin lebenden Musiker Wu Wei.

Und mit Wuwei und Holland Barock neigt sich der Sonntagsspaziergang und der kleine Asienschwerpunkt dem Ende zu. Ich würde mich sehr freuen, von Ihnen zu hören und zu lesen, wie immer, wenn Sie mir etwas sagen wollen. Zum Beispiel, wenn Sie Kritik an der Sendung haben oder Vorschläge für künftige, dann schreiben Sie mir an sonntagsspaziergang@deutschlandfunk.de. 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Hier im linearen Programm des Deutschlandfunks folgen um 13 Uhr die Nachrichten und dann die Informationen am Mittag. Ich bin Laura Kingston und sage Tschüss, bis bald.

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4: Uhr, die Nachrichten. In Ungarn droht ein Engpass bei der Stromversorgung. Grund ist, dass das einzige Atomkraftwerk des Landes wegen des historisch niedrigen Wasserstandes an der Donau abgeschaltet wird. Von dort bezieht das AKW Poksch mit seinen 4 Reaktorblöcken sein Kühlwasser. Der Fluss hat an seinem Unterlauf stellenweise nur ein Drittel des durchschnittlich im Juli gemessenen Wasserstands. Ministerpräsident Mordjor erklärte, das Stromnetz und die öffentlichen Versorgungsdienste würden in den nächsten Tagen enorm belastet. Er forderte Unternehmen, Kommunalverwaltungen und Haushalte auf, ihren Verbrauch deutlich zu reduzieren. Die Krisensituation könne wegen des erwarteten heißen Sommers noch Wochen andauern, sagte Mordjor. Die USA wollen nach Angaben von Präsident Trump vorübergehend auf weitere Angriffe auf den Iran verzichten. Die Vereinigten Staaten seien vom Iran und von Ländern in der Region darum gebeten worden, weil sich eine neue Vereinbarung abzeichne, schrieb Trump auf seiner Online-Plattform Truth Social. Ein solcher Deal müsse aber schnell erzielt werden. Auch Israel verzichte vorerst auf Angriffe. Den Angaben Trumps zufolge sieht die etwaige Vereinbarung die komplette Öffnung der Straße von Hormuz vor, sowie ein Ende der atomaren Bedrohung. Iran oder andere Staaten äußerten sich zunächst nicht zu den Worten des US-Präsidenten. Seit heute gelten in der Europäischen Union neue Regeln zur Kennzeichnung von Inhalten, die mithilfe künstlicher Intelligenz erstellt wurden. Bilder, Videos und Texte, die kommerziell oder professionell eingesetzt werden, müssen gemäß den Vorgaben der EU gekennzeichnet werden. Zudem müssen Nutzer darüber informiert werden, wenn sie mit einer KI interagieren, also zum Beispiel mit einem Chatbot statt mit einem Menschen. Die Kennzeichnung der Inhalte muss von den Anbietern selbst vorgenommen werden und betrifft zunächst alle KI-Modelle, die neu auf den Markt kommen. Für die Anbieter von bereits existierenden Modellen gibt es eine Übergangsfrist bis Dezember. Danach können bei Verfehlungen Bußgelder von bis zu 35 Millionen Euro oder 7% des weltweiten Jahresumsatzes eines Konzerns verhängt werden. Veröffentlichungen von Privatpersonen sind nicht von der Kennzeichnungspflicht betroffen. Unionsfraktionsvize Krings pocht mit Blick auf den kürzlichen Ansturm von Migranten auf die spanische Exklave Ceuta auf die Fortführung der Kontrollen an allen deutschen Außengrenzen. Der CDU-Politiker sagte der Rheinischen Post, es sei gut und richtig, dass Deutschland bereits heute Grenzkontrollen im Rahmen des Schengen-Regimes durchführe. Diese sollten bei Bedarf intensiviert werden. Allerdings liege der Schlüssel zur Lösung des Problems nicht an den europäischen Binnengrenzen, sondern an der Außengrenze Europas, so Krings weiter. Er warb deswegen für eine engere Zusammenarbeit mit Marokko, insbesondere für Vereinbarungen über Abschiebungen zur Bekämpfung der Schleuserkriminalität und einer verlässlichen Grenzsicherung. Am Dienstag werden sich die Innenminister der EU-Länder in einer Dringlichkeitssitzung mit den Ereignissen befassen. Das Bistum Fulda hat Äußerungen eines seiner Priester verurteilt, der den Anschlag auf den Christopher Street Day in Berlin ein Signal des Himmels genannt hatte. Diese Deutung weise das Bistum entschieden zurück, heißt es in einer Stellungnahme. Es könne und dürfe nicht hingenommen werden, dass Menschen sich aufgrund ihrer sexuellen Identität als existenziell bedroht erlebten. In einem Leserbrief in der örtlichen Zeitung hatte ein 87-jähriger Ruhestandspriester den CSD als Form der Unkultur bezeichnet. Den Anschlag in Berlin interpretierte er als Aufruf zur Besinnung und zur Umkehr. Bei dem Anschlag am Samstag vergangener Woche war eine Frau getötet worden. Zahlreiche Menschen wurden verletzt. Das Wetter. Sonnig mit Schleierwolken, in Alpennähe nachmittags einzelne Gewitter, teils mit Starkregen. Höchstwert im Norden 21 bis 26, sonst 25 bis 34 Grad. Morgen sonnig, später zunehmende Quellbewölkung. In der Südwesthälfte nachmittags einzelne, möglicherweise schwere Gewitter. Temperaturen dann 26 bis 37 Grad und die weiteren Aussichten. Am Dienstag sonnig, gebietsweise Schauer und auf kräftige Gewitter. Örtlich Unwettergefahr durch Starkregen, orkanartige Böen und Hagel. Dann Temperaturen bei 25 bis 38 Grad. Das waren die Nachrichten.
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0: Mit Stefan Heinlein für Sie am Mikrofon. Willkommen zu dieser kurzen Sonntagsausgabe der Informationen am Mittag. Erschöpft, hungrig und desillusioniert, so beschreiben Journalisten vor Ort die Situation der über 50.000 Männer und auch einiger Frauen nach ihrer Rückkehr nach Marokko. Schwimmend hatten sie sich zuvor auf den Weg gemacht in die spanische Nordafrika-Exklave Ceuta. Doch der erhoffte Weg nach Europa bleibt ihnen versperrt. Die Zahl der Toten hat sich unterdessen auf mindestens 71 Menschen erhöht. Hans-Günther Kellner.
5: Spanischen Medienberichten zufolge haben Polizeitaucher jedoch bereits weitere Tote im Meer ausfindig gemacht. Zudem würde die Strömung Leichen auch in marokkanische Gewässer treiben, wo die Polizei ebenfalls Tote aus dem Wasser berge. Allerdings gibt es bislang keine offiziellen Berichte von marokkanischer Seite dazu. In Ceuta befinden sich Schätzungen des spanischen Innenministeriums zufolge noch rund 2500 der ursprünglich 50.000 Marokkaner, die in den vergangenen Tagen in die Stadt gelangt sind. Wenn sie Ceuta nicht freiwillig verlassen, müssen sie nach einem Rücknahmeabkommen mit Marokko mit der Abschiebung rechnen. Unbegleitete Minderjährige unterstehen nach der UN-Kinderrechtskonvention dagegen besonderem Schutz. Sie können in der Regel erst zurückgeführt werden, wenn ihre Familien in Marokko ausfindig gemacht worden sind.
0: Hans-Günther Kellner. Trotz der Rückkehr fast aller Flüchtlinge ist der massenhafte Ansturm auf die spanische Exklave ein Schock für Europa. Anfang der Woche wollen darüber die EU-Innenminister per Videoschalte beraten. Thomas Spickhofen in Brüssel. Warum dieses Nachspiel? Welches Ziel hat diese eilig einberufene Konferenz?
6: Also ich glaube, konkrete Maßnahmen darf man da nicht erwarten. Das wird eher eine, ich würde mal sagen, unangenehme Nachbesprechung dessen, was da passiert ist. Beide Seiten haben Redebedarf, sowohl die spanische wie auch die der anderen EU-Chefs, die 22 Leute, die da diesen Brief unterschrieben haben an die Ratspräsidentschaft, die irische. Da ist viel von Solidarität, aber auch hartem Grenzschutz die Rede. Und ich glaube, das Ganze geschieht vor dem Hintergrund von 2015, 16 und die Bilder aus Ceuta, die haben einfach Erinnerungen an damals erweckt, obwohl es nichts miteinander wirklich zu tun hat. Damals stand die EU auch überrascht und eher hilflos so einem plötzlich massiv gestiegenen Druck an den Grenzen gegenüber.

0: massive Kritik an Spanien. Wird sich der spanische Innenminister jetzt in Brüssel weiter deutliche Worte seiner Amtskollegen anhören müssen?
1: Ja, das müssen wir mal abwarten, denn eigentlich müsste ja allen klar sein, dass man glimpflich davongekommen ist aus dieser Situation. Dieser Brief, den wir jetzt angesprochen haben von 22 Regierungschefinnen und Chefs, der ist im Grunde eine volle Breitseite gegen die spanische Regierung mit mehreren Argumenten. Das eine ist, die spanische Regierung ist gerade dabei, einer großen Zahl von bislang irregulären Einwanderern einen legalen Status zu geben. Wir reden da von mehreren hunderttausend jungen Menschen. Das hat mit der Arbeitsmarktsituation in Spanien zu tun. Ob das nun wirklich der Anlass für diese abrupte Migrationsbewegung war, das kann man mal dahingestellt sein lassen, weil die Entscheidung liegt ja schon ein paar Wochen zurück. Warum sollte das jetzt unmittelbar zu so einem Druck geführt haben? Aber das ist der eine Vorwurf, den die 22 Spanier machen. Ihr habt da selbst für dieses Problem gesorgt. Und zweitens, ihr habt da dieses Gerichtsurteil des obersten Gerichtshofes, in dem es um den Umgang mit Migranten geht, die eben zum Beispiel schwimmend da ankommen. Und all das sei instrumentalisiert worden. Also kurz, da zeigen 22 Finger auf die spanische Regierung und mal gucken, wie sie darauf antworten wird.
0: Welche Möglichkeiten hat denn die Europäische Union, Spanien zu unterstützen in dieser Exklave in Ceuta? Die Rede ist ja von unter anderem von mehr Befugnissen für Frontex, die Europäische Grenzschutzagentur.
1: Ja, Frontex ist ja vor Ort, war auch schon vor der Krise dort. 30 Leute, heißt es bei der Kommission, seien dort, die vor allem bei Grenzkontrollen helfen. Die Kommission hatte angeboten, diese Kräfte zu verstärken, hat auch einen Kommissar nach Spanien bzw. in den Kontakt mit Spanien geschickt. Aber Spanien hätte selbst als betroffener Staat diese Unterstützung anfordern müssen und das ist nicht geschehen. Seitens der Kommission sagt man immer, ja, trotzdem hat es ja gehalten. Es gab offenbar nicht einen einzigen unter diesen 50.000, 60.000, die tatsächlich dann in den Schengen-Raum reingekommen sind. Ceuta gehört nicht zum Schengen-Raum. Es hätte dann nochmal eine Grenze überwunden werden müssen. Das ist offenbar nicht mal im Ansatz geschehen.
0: Vielen Dank, Thomas Spickhofen in Brüssel. Noch liegen die Hintergründe im Dunkeln. Doch klar ist, beim Anschlag mit einem Sprengsatz in einem Restaurant in Moskau starben 3 Menschen. Mindestens 21 weitere wurden zum Teil schwer verletzt und die Zahl der Opfer steigt. Björn Blaschke.
2: Die letzte Stellungnahme des Antiterrorkomitees der Russischen Föderation ist möglicherweise überholt. Gestern Abend hatte es noch offiziell geheißen, dass durch die Explosion in Moskau 3 Menschen ums Leben gekommen seien. Mittlerweile sollen 2 weitere Leute ihren Verletzungen erlegen sein, 6 noch in kritischem Zustand schweben. Das zumindest schreiben russische Medien. Fakt bleibt, dass ein selbstgebauter Sprengsatz detoniert ist. Zu den 3 Toten gestern Abend soll eine Frau zählen, die den Sprengsatz bei sich trug. Laut staatlichen Angaben hat ein Wachmann sie aufgehalten und wurde dabei getötet. Zudem sei ein Gast des italienischen Restaurants ums Leben gekommen. Unklar ist noch, warum das Lokal zum Anschlagsziel wurde. Die zuständigen Behörden haben das Areal abgeriegelt und die Ermittlungen aufgenommen. Aber sie nannten weder die Namen der Opfer, noch machten sie Angaben dazu, wer für die Tat verantwortlich sein könnte. Der unabhängige russische Kanal Astra berichtet, dass in dem Restaurant eine geschlossene Gesellschaft zu Gast gewesen sei. Der Geburtstag eines Generals habe gefeiert werden sollen.
0: Information von Björn Blaschke. Es sind mutige und klare Signale der Entschlossenheit, sich durch Gewalt und Terror nicht einschüchtern zu lassen. Die CSD-Paraden, die bunten Feste an diesem Wochenende an vielen Orten der Republik waren wichtig nach dem islamistisch motivierten Attentat am Rande des Berliner CSD am letzten Wochenende. In Hamburg kamen diesmal mehr Besucher als im vergangenen Jahr. Magdalena Neubich war dabei.
3: Der 46. Christopher Street Day in Hamburg sollte ohnehin der größte seiner Geschichte werden. Am Ende hat er aber alle Erwartungen der Veranstalter übertroffen. Geschätzte 300.000 Menschen sind gestern in Hamburg auf die Straße gegangen, um für die Rechte queerer Menschen zu demonstrieren.
4: Ja, weil es ist gerade nach dem, was in Berlin passiert ist, umso wichtiger, dass sich so viele Menschen wie möglich da zusammentun.
3: Sagte eine junge Frau mit kleinen Teufelshörnchen in Regenbogenfarben auf dem Kopf. Der Anschlag am Rande des Christopher Street Day in Berlin am vergangenen Wochenende hatte besonders viele Menschen dazu bewegt, in Hamburg auf die Demo zu gehen.
5: Ich wäre ohne Berlin nicht hier. Aber es ist ja völlig unstrittig, dass man nach so einem Racheakt gegen die Freiheit, da muss man halt Fahne zeigen.
3: Auch der Berliner CSD-Verein beteiligte sich deshalb an der Demonstration mit einem großen Lastwagen, auf dem Menschen in schwarzen T-Shirts standen, um der Opfer des Anschlags

0: in Berlin zu gedenken. Solidarisch queer, Haltung zeigen für eine Zukunft ohne Angst, lautete das Motto des diesjährigen Hamburger CSD. Sorgen um ihre Sicherheit trieben einige der Demonstrierenden im Vorfeld dennoch um.
1: Natürlich hat man Angst gehabt nach dem Anschlag in Berlin, aber letztlich muss man trotzdem Präsenz zeigen, man kann sich nicht verstecken.
0: Auch wenn bis zuletzt keine konkreten Gefährdungshinweise vorgelegen hatten, wurde das Sicherheitsaufgebot für die CSD-Parade in Hamburg noch einmal erhöht. Neben Betonpollern und Lastwagen als Barrieren waren doppelt so viele Polizeibeamte wie ursprünglich geplant im Einsatz. Teils mit Maschinengewehren bewaffnet. Viele Demonstrierende haben sich deshalb sicher gefühlt.
2: Und da möchte ich auch ein ganz großes Dankeschön auch an die Polizei richten, die das alles überhaupt erst möglich gemacht haben, mit diesen ganzen Sicherheitsvorkehrungen, die da zusätzlich nochmal getroffen wurden.
0: Fast 5 Stunden lang waren die CSD-Besucher am Ende auf der Demostrecke unterwegs. Bei bestem Sommerwetter und in farbenfrohen Outfits. Und auch das Publikum war bunt gemischt, von Familien mit kleinen Kindern bis hin zu Senioren.
3: Es ist der Tag, an dem ich am meisten Liebe fühle. Von allen Menschen, für jeden Menschen. Und alle sind einfach glücklich. Punkt.
0: Beschrieb ein junger Mann im hellgrünen Kleid die Stimmung auf dem CSD. Dass ihm aufgrund seines Outfits noch auf dem Weg zur Parade hinterhergespuckt wurde, sei für ihn und seine Freunde ein Grund mehr, weiterhin für queere Rechte zu kämpfen.
4: Wir sind hier, wir sind queer, get used to it.
0: Auf dem CSD in Hamburg sind aber nicht nur queere Menschen auf die Straße gegangen, sondern auch ihre Allies, also Menschen, die sich als ihre Verbündeten verstehen.
5: Weil ich finde, es gerade queere Menschen, die tun ja keinem was, sie wollen ja einfach nur lieben wie alle anderen Menschen. Und deswegen, also man demonstriert ja hier nicht für irgendwelche absurden Sachen, sondern einfach nur, dass man friedlich mit anderen Menschen zusammenleben kann. Und ich verstehe nicht, wie man da angegangen werden kann für...
0: Von Seiten der Politik forderten die Demonstrierenden deshalb konkrete Maßnahmen, wie queere Menschen auch außerhalb von CSD-Veranstaltungen besser geschützt werden können.
6: Eindrücke vom Hamburger CSD von unserer Korrespondentin Magdalena Neubich. Nach dem CSD-Anschlag, was braucht es für mehr Sicherheit, ist auch das Thema unserer Diskussionssendung Kontrovers. 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In weiten Teilen Frankreichs, Spaniens und der Türkei scheinen die schweren Waldbrände der letzten Tage mittlerweile weitgehend unter Kontrolle. In Griechenland indes bringen die Flammen die Feuerwehrleute an ihre Grenzen. Anna Giordano.
7: Mehrere Brände sind nach wie vor außer Kontrolle und haben sich in der Nacht ausgeweitet. In der Region rund 60 Kilometer westlich von Athen mussten am Abend und in der Nacht zahlreiche weitere Ortschaften evakuiert werden. Mehr als 500 Feuerwehrleute, unterstützt von Teams aus Frankreich und Rumänien, kämpften am Boden gegen die bis zu 20 Meter hohen Flammenwände. Bagger schlugen Schneisen, um das Feuer zu bremsen. 500 Hektar Land sollen in der Gegend inzwischen verbrannt sein. Die Polizei hat 2 Verdächtige wegen mutmaßlicher Brandstiftung festgenommen. Auch weiter westlich, am Golf von Korinth und auf der Halbinsel Peloponnes, haben sich die Feuer ausgeweitet. Die Einsatzkräfte hoffen nun auf leicht nachlassenden Wind, damit die Löschflugzeuge wieder eingreifen können.
6: Anna Giordano. Trotz der leichten Entwarnung in einigen der europäischen Waldbrandgebiete ist klar, die Folgen des Klimawandels mit Hitze und Trockenheit verstärken Sommer für Sommer die Gefahr von Waldbränden. Vorsorge ist deshalb von zentraler Bedeutung, so wie in Kanada es bereits macht. Von dort berichtet Benjamin Best.
8: Mitte Juli gehen Bilder aus der kanadischen Provinz Ontario um die Welt. Ein Güterzug fährt durch einen Korridor aus Flammen. Die Lokführer filmen die dramatische Fahrt mit dem Handy aus ihrer Fahrerkabine. Meterhohe Flammen schlagen links und rechts neben den Gleisen empor. Eine Szenerie aus Rot und Gold. Es sind Bilder, die zeigen, wie dramatisch die Waldbrandsaison in Kanada in diesem Sommer verläuft. Nach Angaben der Regierung existieren derzeit fast 900 Waldbrände gleichzeitig. Diese haben inzwischen auch eine politische Debatte ausgelöst. Ontarios Premierminister Doug Ford fordert ein grundsätzliches Umdenken.
9: Wir brauchen eine nationale Strategie gegen Waldbrände. Wir erleben das jedes Jahr.
8: Viele Experten geben ihm recht. Denn der wichtigste Kampf gegen Waldbrände beginnt lange, bevor irgendwo Rauch aufsteigt. Craig Wilson berät Gemeinden in Kanada rund um das Thema Waldbrandschutz.
9: Mit einem vorausschauenden Waldmanagement können wir Brände auf ein beherrschbares Maß reduzieren. Feuerwehrleute wird es zwar immer brauchen, aber durch ein aktives Management lassen sich Brände besser kontrollieren.
8: Was zunächst technisch klingt, ist eigentlich einfach. Rund um Siedlungen werden Wälder ausgelichtet, trockenes Unterholz entfernt und abgestorbene Bäume gefällt. Ziel ist nicht, Waldbrände vollständig zu verhindern, sondern ihnen den Brennstoff zu nehmen und ihre Ausbreitung zu bremsen. Wilson sagt, jeder Dollar, der in die Vorbeugung investiert wird, spare später ein Vielfaches der Kosten für Brandbekämpfung und Wiederaufbau. Denn Feuer brauche drei Dinge: Hitze, Sauerstoff und Brennstoff. Hitze und Sauerstoff können die Menschen nicht beeinflussen, den Brennstoff dagegen schon. Doch selbst dort, wo Wälder bereits ausgelichtet wurden, bleibt eine Gefahr. Der Wind trägt glühende Funken oft kilometerweit. Sie landen auf Dächern, in Dachrinnen oder auf Holzterrassen und setzen so Häuser in Brand, erklärt Greg Wilson.
9: Über 90% der Häuser, die abbrennen, werden durch Funkenflug zerstört.
8: Deshalb verändern immer mehr Gemeinden die unmittelbare Umgebung der Häuser. Brennbares Material wird entfernt, Dächer und Dachrinnen regelmäßig gereinigt, Holzstapel weiter von Gebäuden gelagert und Bäume mit größerem Abstand gepflanzt. FireSmart nennt Kanada dieses Konzept. Wo solche Maßnahmen besonders dringend sind, beantwortet die Wissenschaft. Die Geografieprofessorin Laura Chesmer erforscht an der Western University in der Provinz Ontario Waldbrände und ihre Ausbreitung.
10: Das Wichtigste ist, brennbare Vegetation rund um Häuser zu entfernen. In Kanada ist das allerdings eine enorme Herausforderung, weil unsere Wälder so groß und viele Regionen so abgelegen sind.
8: Prävention bedeutet deshalb mehr als Waldpflege. Sie verändert auch die Art, wie in Gemeinden gebaut und geplant wird. Dahinter steckt für Laura Chesmer ein grundlegender Gedanke.
10: Wir wollen Gemeinden vor Waldbränden schützen. Gleichzeitig müssen wir verstehen, dass Feuer ein natürlicher Teil des Ökosystems ist. Es geht nicht darum, Feuer grundsätzlich zu verhindern, sondern dafür zu sorgen, dass Brände weniger intensiv verlaufen.
8: Feuer gehört zu Kanadas Natur. Die entscheidende Frage ist deshalb nicht mehr, ob das Feuer kommt, sondern ob es gelingt, Wälder, Häuser und Gemeinden so vorzubereiten, dass aus einem natürlichen Waldbrand nicht jedes Jahr eine nationale Katastrophe wird.
6: Ein Bericht von Benjamin Best. Fluch oder Segen? Noch gibt es keine abschließende Meinung über die Vor- und Nachteile der künstlichen Intelligenz für die Zukunft der Menschheit. Die jüngste Panne beim US-amerikanischen Anbieter OpenAI hat jedoch deutlich gezeigt, ohne ausreichende Sicherheitsvorkehrungen kann sich KI selbstständig machen. Von heute an gilt in Europa deshalb eine nächste Stufe an KI-Regeln. Aus Brüssel dazu Katrin Schmidt.
11: Wo steht künstliche Intelligenz eigentlich gerade? So zumindest sieht's der reichste Mann der Welt.
12: AI may exceed the sum of human intelligence in around 5 years.
11: Also KI hat den Menschen in 5 Jahren überholt, sagt Unternehmer Elon Musk. Auch nach dem spektakulären Vorfall in den USA, bei dem erstmals ein KI-Agent bei einem Sicherheitstest ausgebrochen ist und eigenständig ein anderes Unternehmen gehackt hat. Diese KI, außer Rand und Band, gehört OpenAI-Chef Sam Altman.
13: We are now like in the singularity. 10 years ago, this was like a kind of far off dream at best.
11: Wir haben Singularität bereits erreicht, sagt er, also den Moment, wo die KI die menschliche Intelligenz übertrifft. Und wie, um das zu bestätigen, meldet nun auch die US-Firma Anthropic, dass auch ihr KI-Modell bei Tests ungeplant in Systeme von anderen Unternehmen eingebrochen ist. In Europa wiederum soll das KI-Gesetz solche Fälle verhindern, so zumindest die Theorie. In der Praxis beobachtet zumindest das KI-Büro der Kommission die hier tätigen Modelle, abgestuft nach Risikoklassen. Diese nächste Stufe der Gesetzgebung gibt ihnen nun härtere Durchgriffsrechte, wenn die Risikoanalysen der KI-Firmen nicht ausreichen. Den größten nächsten Schritt allerdings geht Europa jetzt in Sachen Transparenz. Eine gute Nachricht für viele User in Europa, die sich nicht wirklich fit fühlen darin, echte Bilder von KI-Material zu unterscheiden, wie zum Beispiel diese Befragten in Köln.
14: Nicht fit genug, wenn ich ehrlich bin.
15: KI ist meistens zu schön, zu ideal, sind die Bilder zu schön, die Menschen zu ideal. Und das macht mich schon misstrauisch.
16: Manchmal bin ich schon verwundert, wie schnell sich das entwickelt hat, dass man es quasi immer hinterfragen muss, ob es wirklich KI ist.
11: Mit der nächsten Stufe des KI-Gesetzes gilt jetzt aber, Deepfakes, also veränderte Bilder, Audios und Videos, müssen sichtbar oder hörbar gekennzeichnet werden. Das gilt für öffentlich relevante, also zum Beispiel politische Inhalte, wie auch die zuletzt viel diskutierten sexualisierten Deepfakes. Und dazu kommt zum Beispiel der Hinweis, ich bin ein KI-Chatbot, zum Beispiel im Dialog mit Kunden, im Chat oder am Telefon, wenn Bild- und Content-Generatoren eingesetzt werden oder synthetische Stimmen, ist nun keine Kür mehr, sondern Pflicht. Gut so, sagt Daniel Gräwe, Professor für Wirtschaftsrecht.
17: Man muss sagen, fairerweise hat die KI-Verordnung am Anfang ziemlich stark negatives Feedback bekommen. Man hat gesagt, die EU reguliert dann ein neues Wirtschaftsfeld tot, bevor es überhaupt angefangen hat zu wachsen. Jetzt, wenn man sieht, wohin sich das mit der KI alles entwickelt, können wir schon ein Stück weit auch dankbar sein, vor allen Dingen von dem Hintergrund der zunehmenden Desinformation durch KI, also KI, die benutzt wird, um Desinformation zu produzieren. Es ist ein wichtiger Punkt, dass wir diese Transparenzpflichten jetzt scharf geschaltet haben.
11: Ein Problem aber bleibt weiterhin, dass vor allem die US-amerikanischen Tech-Konzerne nicht besonders gewillt sind, sich auf die europäischen Regeln einzulassen und quasi jede Bewegung in den großen Handelsstreit zwischen EU und USA mit einfließt. Aber von nun an drohen den Konzernen auf dem europäischen Markt Geldbußen von bis zu 15 Millionen Euro oder 3% ihres weltweiten Jahresumsatzes. Aber, so Daniel Gräwe im ARD-Europa-Podcast.eu.
17: Ich glaube nicht, dass die amerikanischen Unternehmen sich durch die EU-KI-Verordnung im Wesentlichen eingeschüchtert fühlen. Da wird sich sicherlich nicht viel tun. Und der ewige Widerspruch, in Europa haben wir bestimmte Regeln, die ja beim Internet global nicht gelten, den werden wir auch durch diese Transparenzregeln nicht aus der Welt schaffen.
11: Dennoch mache das KI-Gesetz den wesentlichen Unterschied und trage überhaupt erst dazu bei, dass sich Europa auf den Weg machen kann zur angestrebten Unabhängigkeit von Big Tech.
6: Aus Brüssel unsere Korrespondentin Katrin Schmidt und nun geht es weiter mit dem Sport und Andrea Schültke.
18: Nach den gescheiterten Investorenplänen von Gianni Infantino hat der Chef der spanischen Liga Javier Tebas den FIFA-Präsidenten zum Rücktritt aufgefordert. Der Ex-Mediendirektor der FIFA Guido Tognoni nannte im Deutschlandfunk die Namen möglicher Nachfolger.
19: Es ist zum ersten Mal, dass schon während einer laufenden Präsidentschaft andere Namen ins Spiel gebracht werden. Ich sage die CONCACAF, das ist der Kanadier, der Victor Montagliani, der Kanadier. Dann wurde auch schon der Nasser El Khelaifi genannt, der ist aus Katar, das ist ein ganz schlauer Mensch, der weiß, wie man Wahlen gewinnt. Oder auch andere, die nun möglicherweise in die Startlöcher gehen. Ich glaube nicht an den Mohammed bin Salman von Bahrain, der ist zu schwach. Aber die anderen zwei sind sicher valable Kandidaten und es wird schwierig sein für Gianni Infantino, sich in die nächste Präsidentschaft zu retten, weil er hat zu viel zerschlagen in letzter Zeit.
18: Von seinem Freund Gianni Infantino und dessen Investorendeal hatte sich auch US-Präsident Donald Trump distanziert.
20: Auf die Frage eines Reporters sagte er, er habe von der ganzen Sache gar nichts gewusst.
21: Did FIFA or Mr. Infantino speak to you about their proposal to sell a stake in
22: the World Cup? No, I never spoke to him.
20: Das ist schwer zu glauben, verbindet Trump und FIFA-Präsident Infantino doch eine Männerfreundschaft, von der beide bisher profitierten. Doch der US-Präsident wusste, dass eine Verbindung mit dem umstrittenen Deal sein sowieso angeschlagenes Image unter US-Fußballfans weiter schwächen würde. Der größte Fanclub der US-Nationalmannschaft, die American Outlaws, kritisierten den Infantino-Vorschlag als Komplott. In einer Stellungnahme schreiben sie über den FIFA-Präsidenten, Zitat, er behandelt unseren Sport wie Kapital, nicht wie eine kulturelle Institution. Gianni Infantino scheint zu glauben, dass er die FIFA besitzt und das Recht hat, Fußball zu verkaufen. Da irrt er sich gewaltig.
18: Aus den USA war das Kerstin Zilm. Zuvor hatte schon der Europäische Fußballverband UEFA mit erstaunlich deutlichen Worten einen Machtwechsel im Weltverband gefordert. Zitat, die aktuelle FIFA-Führung hat nicht nur das Vertrauen der UEFA, sondern auch das vieler anderer Mitglieder der Fußballfamilie verloren, hieß es in einer UEFA-Stellungnahme von gestern. 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Spannende Einblicke liefert hier natürlich auch unser Podcast Behind the Games über Gianni Infantino. 6 Folgen zu hören in der Deutschlandfunk-App. Bei den Ruder-Europameisterschaften ist gerade das Finale im Männerachter zu Ende gegangen. Jan Dietjogeit kommentiert den Zieleinlauf.
1: Gold in diesem Augenblick für Rumänien und ja, tatsächlich fast genau eine Länge dahinter der Deutschlandachter auf Platz 2. Immerhin Silber, aber klar ist auch, dass das dann bei der Weltmeisterschaft in 4 Wochen ganz, ganz schwer wird für das Paradeboot des Deutschen Ruderverbandes, da überhaupt eine Medaille zu holen.
18: Bronze ging an Italien und das Einerrennen der Männer mit Olympiasieger Ole Zeitler findet in 25 Minuten statt. Bei den Schwimm-Europameisterschaften beginnen die heutigen Entscheidungen erst am Nachmittag. Gestern am späten Abend hat Moritz Wesemann vom SV Halle in Paris seinen Titel vom 1-Meter-Brett erfolgreich verteidigt. Lars Becker.
2: In einem Finale mit wechselnder Führung sprang Wesemann immer vorne mit, brachte sein Programm ohne Wackler durch und sicherte sich schließlich mit einem herausragenden letzten Sprung Gold vor den beiden Briten Lawfer und Holden und damit gegen deutlich stärkere Konkurrenz als bei seinem Triumph im vergangenen Jahr.
18: In knapp einer Stunde startet die 2. Etappe der Tour de France der Frauen. Matthew Jenn ist schön mit der Vorschau.
22: Von Aigle, dem Hauptsitz des Weltradsportverbandes, geht es mit im Prinzip nur einem machbaren Anstieg flach rüber bis nach Genf. Dort wartet im Normalfall ein Sprint Royal, also ein Massensprint, und die Favoritin trägt Gelb, denn Lorena Wiebes hat gestern bereits die 1. Etappe in und um Lausanne gewonnen. Trotz steiler Rampe vor dem Zielsprint im Duell mit den deutlich leichteren Gesamtklassementfahrerinnen hatte die Niederländerin gestern leichtes Spiel, sammelte neben dem Etappensieg auch das gelbe und das grüne Trikot ein. Beide will sie heute behalten, auch wenn die anderen Topsprinterinnen ihr diesmal eine etwas größere Aufgabe stellen möchten.
18: 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Heute Abend in der Sendung Sport am Sonntag mit Julian Tilders.
6: Vielen Dank für diese Informationen aus der Welt des Sports, Andrea Schültke. Und damit sind wir dann auch am Ende dieser Sonntagsausgabe der Informationen am Mittag. Das Team dankt für Ihr Interesse und wünscht Ihnen einen schönen Sonntag. Mein Name ist Stefan Heinlein.

0: Herzlich willkommen zu diesen Zwischentönen mit Tanja Runow am Mikrofon. Und mein Gast ist die Comiczeichnerin Uli Lust, die sich einen Namen gemacht hat, unter anderem mit großartigen, aber auch sehr schonungslosen Geschichten aus dem eigenen Leben. Heute ist der letzte Tag vom Rest deines Lebens oder Wie ich versuchte, ein guter Mensch zu sein, sind zwei ihrer bekannten Titel. Aber dass wir heute hier sitzen, das hat entscheidend mit einem anderen Großprojekt von ihr zu tun, das meine Vorstellungskraft komplett gesprengt hat. Und ich vermute, das ging auch vielen anderen Menschen so. Mindestens ist sie damit die erste Comiczeichnerin überhaupt geworden, die mit dem Deutschen Sachbuchpreis ausgezeichnet wurde, 2025, für einen Comic über die Steinzeit und die Ursprünge des menschlichen Zusammenlebens. Ganz herzlich willkommen, Uli Lust.
1: Hallo, guten Tag.
0: Ich habe auf den ersten Seiten dieses Buches zuerst ein ganz neues Wesen kennengelernt, nämlich das Mensch.
1: Ja.
0: Und das haben Sie nicht erfunden.
1: Nein, das ist das niederösterreichische Mädchen. Also im niederösterreichischen Dialekt ist das Mädchen zum Mensch geronnen, das Mensch.
0: Und das zeigt auch ein bisschen Ihre Herkunft auf, denn da kommen Sie her, Niederösterreich.
1: Mhm. Ja.
0: In Ihrem Comic schauen Sie sich vor allem die Rolle der Frauen in der Steinzeitgemeinschaft an. Und das ist sehr erkenntnisreich, aber wie kommt man darauf? Also ausgerechnet da interessante Geschichten überhaupt zu vermuten?
1: Also ich interessiere mich ja für Kunst, ne? Und die Kunst der Eiszeit ist sehr weiblich geprägt. Das heißt, ich habe mir das angeschaut und habe da diese vielen Frauenfiguren gesehen, die in einer sehr in sich ruhenden Haltung gezeigt werden und nicht in einer untertänigen oder kämpferischen oder Herrscherhaltung. Also man hatte in der Eiszeitkunst ganz viele Frauenfiguren, die ein bisschen selbstständiger wirkten als Frauenfiguren im Kunstschatz der späteren Epochen. Und das hat mich interessiert. Dann dachte ich, was ist dahinter?
0: Wenn Sie jetzt sagen Frauenfiguren, dann meinen Sie sowas wie die Venus von Hohlefels oder?
1: Genau, die Venus von Willendorf. Diese Art von Frauenstatuetten aus der Eiszeit. Also 90% der Menschendarstellungen in der Eiszeit zeigen Frauen. Und darauf bezieht sich auch der Titel von meinem Buch, Die Frau als Mensch.
0: Jetzt haben Sie gesagt, Sie haben diese vielen Frauenfiguren gesehen und haben sich Fragen gestellt daraufhin. Jetzt sind inzwischen zwei Bände erschienen. Der erste hat so um die 300 Seiten, der zweite nochmal 250 Seiten. Das ist ja nichts, was man so aus dem Ärmel schüttelt. Das ist wissenschaftlich recherchiert. Sie haben da Fußnoten. Das heißt, es ist total aufwendig recherchiert. Wie lange haben Sie jetzt daran gesessen?
1: Ich habe mich begonnen, für das Thema zu interessieren, bereits vor 30 Jahren. Und seither begleitet mich das so als private Passion. Ich gehe in Museen oder besuche Ausgrabungsstätten, wenn ich irgendwo in der Nähe bin, und lese natürlich alles, was an Neuerscheinungen dazukommt. Seit 2015 kamen ganz viele neue Erkenntnisse über die DNA-Analyse hinzu. Es gibt auch ganz viele neue Perspektiven auf die Frühgeschichte über zum Beispiel weibliche Wissenschaftler, die ihre eigene Perspektive einbringen und die ein paar umfangreichere Vorstellungen haben davon, was Frauen alles können oder nicht können, als es die männlichen Archäologen im 19. Jahrhundert noch hatten. Und seither hat sich auf diesem Gebiet der Frühgeschichtsforschung ganz viel verändert. Und weil ich das schon so lange begleite, hatte ich einen Überblick, um das zusammenzufassen und vielleicht auch eine gute Auswahl unter dieser immensen Fülle an Material zu finden, die das Thema verständlich macht für Menschen, die sich noch nicht damit beschäftigt haben.
0: Da ich jetzt nicht so viele Menschen kenne, die dieses Hobby haben. Was heißt, Sie haben sich damit beschäftigt? Also Sie sind wirklich dann in Bibliotheken gegangen und haben da Fachartikel gelesen seit 30 Jahren? Oder?
1: Genau. Also man liest sich von Buch zu Buch über Fußnote zu Fußnote. Ne? Es sammelt sich halt an. Ich habe auch so eine Geschichtszeitung abonniert, wo man auch immer wieder so die neuesten Infos kriegt. Das heißt, das ist einfach so ich bin halt so ein Nerd. Das ist so ein Nerdtum, ne? Wenn man hat irgend so ein
0: Steinzeit-Nerd.
1: Ich bin eine Steinzeit-Nerdin, genau. Und in mir wuchs so ein bisschen der Gedanke, diese Art von Themen, diese Art von Sachbücher als Comic zu inszenieren, weil ich als Zeichnerin nochmal ein weiteres Werkzeug habe, um Inhalte zu visualisieren oder verständlich zu machen. Proportionen zum Beispiel kann man sehr gut visualisieren mit Bildern. Oder ich kann die Natur immer zeigen, parallel zum Text. Ich kann zu den Figurinen, zu den Artefakten, die uns hinterlassen wurden, auch rekonstruieren, welche Tiere gab es, welches Landschaft gab es ungefähr, wie sah die Geografie aus. Man weiß auch mittlerweile ungefähr, was die Menschen für Kleidung trugen. Also es gibt so ein paar Spuren, ein paar Indizien, die darauf hinweisen. Und all das kann ich im Bild zeigen. Man weiß zum Beispiel auch, dass die Eiszeitmenschen dunkelhäutig waren. Das kann ich auch im Bild zeigen, ohne es immer groß im Text erwähnen zu müssen. Also es gibt viele Aspekte, die so eine Bild-Text-Erzählung spannend machen. Im Buch erlaube ich mir auch Abschweifungen und manchmal wirkt das vielleicht für die LeserInnen etwas unvermittelt, warum ich jetzt plötzlich das neue Thema einführe. Aber das sind alles viele Fäden, die am Schluss wieder miteinander verknotet werden.
0: Ja, und es wirkt natürlich auch so ein bisschen nerdy und das ist natürlich auch total faszinierend andererseits, ne, wenn dann da irgendwie nochmal so ein ganz neuer Wissensaspekt reinkommt. Mir hat wirklich der Kopf geschwirrt beim Lesen, muss ich sagen. Es gab so manche Seiten, da waren irgendwie für mich drei neue Erkenntnisse auf einem Blatt. Ja, aber also faszinierende Dichte, die das
1: ja,
0: hat.
1: Ja, also ich mag nicht so gerne diese Methode, dass man einzelne Informationen ständig wiederholt, damit sie sich auch ja einschreiben in das Gehirn des Lesers. Ich habe ein paar wichtige Dinge im Teil zwei oder dreimal erwähnt, aber im Großen und Ganzen musste ich mit dem Platz haushalten.
0: 550 Seiten war einfach noch nicht genug. Bevor wir jetzt mal inhaltlich gleich noch ein bisschen einsteigen, hören wir die erste Musik, die kommt von Amy Mann. Mögen Sie noch was sagen zu dem Titel vorab?
1: Vielleicht könnte ich dort sagen, dass die Musik, die wir heute hören, ist, das ist so angenehme Musik, die ich beim Zeichnen höre.

0: Amy Mann mit Give Me 15 in den Zwischentönen im Deutschlandfunk auf Wunsch der Autorin und Comiczeichnerin Oli Lust. Wir haben ihr Buch Die Frau als Mensch angesprochen eben. Jetzt gibt es natürlich eine sehr prominente Lesart, wenn wir zum Beispiel diese vielen Frauenfigurinen mal nehmen, die Sie eben auch schon erwähnt haben, die bekannt sind. Das sind ja sehr üppige Frauenkörper, oft ohne Kopf, manchmal mit Kopf, aber ohne Gesicht. Breite Hüften, viel Busen. Eine Lesart, die sehr verbreitet ist, ist ja, das ist ein Fruchtbarkeitssymbol letztlich oder das ist vielleicht eher so in so eine mütterliche Richtung, kann man das deuten oder man kann es auch eben so als frühe Pornografie deuten. Ne? Das haben halt die ausgemergelten Steinzeitjäger, haben sich eben gesehnt nach so einer üppigen Sexpartnerin und deswegen haben sie ganz viele von diesen kleinen Püppchen hergestellt. Das ist die Lesart, die mir ehrlich gesagt öfter begegnet als ihre.
1: Das ist die klassische Lesart, diese Figuren dazu da waren, die erotischen Fantasien der Steinzeitmänner zu befriedigen. Nun hat mich irritiert, dass ganz viele von diesen Figuren, also sicher ein Drittel, ältere Frauen darstellen. Ich habe eine gefunden, eine aus Russland, die hat sogar hängende Arschbacken. Das wurde ganz deutlich dargestellt. Die sahen schon ein bisschen schlaff aus, alles schon so ein bisschen überdehnt. Und dann dachte ich, das ist doch eine seltsame Vorstellung, dass die jungen Steinzeitmänner ihren Testosteronüberschuss mit älteren Frauenkörpern ausgelebt haben oder befriedigt haben. Das hat mich irritiert. Und ich denke auch, die haben immer so zusammengepresste Oberschenkel. Ganz viele von diesen Figuren haben so eine ganz seltsame Beinhaltung, die ich irritierend finde, wenn das Sexspielzeug für Männer ist, wo das gespreizte Bein ja doch wichtig ist für die Ausführung des Aktes. Also, dass die Figuren da immer so die Knie zusammenpressen und die Oberschenkel, das fand ich zum Beispiel ein bisschen seltsam. Dass der Kopf fehlt, das hat bei den früheren zeitgenössischen Archäologen natürlich sofort angeschlagen, dachte, ja, der weibliche Körper, die hat keinen Kopf, das heißt, die hat keinen Geist. Frauen können ja auch nicht so gut denken. Klar, wir reduzieren die Frau auf das Wichtigste, nämlich die Brüste und das Schamdreieck. Mehr braucht man eigentlich nicht wissen. Und noch ein Bauch, ein Fett, dicker Hintern. So hat man das interpretiert. Ich denke, dass dieses Fehlen des Kopfes ein deutliches Zeichen ist für magisches Denken, dass man Angst hatte, das menschliche Gesicht darzustellen. Es gibt in der Eiszeitkunst eigentlich nur ein Porträt oder zwei von Gesichtern, die naturalistisch ausschauen. Ein Porträt kommt aus Tschechien, Dolní Vestonice. Das habe ich dann auch als Inspiration für eine der Hauptfiguren verwendet. Dieses eine einzelne Menschengesicht. Ansonsten scheint die Abbildung des Menschengesichtes vermieden worden zu sein. Und viele von diesen Figuren tragen so Hauben über dem Kopf. Oder der Kopf wurde nur angedeutet. Es gibt manchmal so schematische Gesichter, so ein bisschen symbolisch angedeutet, als wären das Masken, die man getragen hat. Masken gehören zum typischen Werkzeug von späteren Schamanen. Und scheint, dass es schon damals Masken gab. Man nimmt an, dass Schamanismus oder eine Art von Schamanismus zu den frühesten Religionen der Welt gehörte oder Weltvorstellungen. Und viele Eigenheiten rund um diese Eiszeitartefakte lassen sich mit schamanischen Ritualen besser erklären. Ansonsten wirken die sehr seltsam. Wie zum Beispiel, es gab in Dolní Vestonice eine Venus, eine Figur aus Keramik. Es gab viele Tierfiguren aus Keramik, die gebrannt wurde. Da wurden Knochenmehl mit Tonerde vermischt und das wurde dann im Herd gebrannt. Diese kleinen Figuren wurden aber niemals aus diesem Herd rausgenommen. Also es scheint so, man weiß es nicht hundertprozentig, aber man hat sie nur in diesen Herden gefunden, in denen sie auch gebrannt wurden. Und die sollten offenbar auch kaputt gehen beim Brennen. Also sehr seltsam. Warum macht man Tierfiguren und Frauenfiguren, um sie dann in den Herd zu legen, dass sie dort zerstört werden? Seltsam. Aber in der schamanistischen Vorstellung ist das Feuer ein Portal, ein Durchgangsort zwischen den Welten. Also es gibt so eine gedachte Geisterwelt, so eine spirituelle Welt, wo die Toten leben und die ungeborenen Kinderseelen und wer weiß was noch alles. Und dann gibt es die reale, die Erdenwelt, auf der wir leben. Das ist jetzt furchtbar. Ich rede eigentlich nicht so gern darüber, weil ich keine große spirituelle Berufung empfinde. Aber um zu erklären, woraus die Eiszeitkunst möglicherweise motiviert war, muss ich dann doch solche Themen ansprechen.
0: Das ist schön. Ich glaube, das spricht dann auch vielen HörerInnen aus der Seele, die sich da vielleicht auch nicht sofort unmittelbar identifizieren können. Aber was Sie sagen, vielleicht ist es dann doch eine Erklärung, die man in Erwägung ziehen sollte. Und was ganz sicher deutlich wird, ist ja, dass das nicht ein Sachbuch ist, was einfach nur bekanntes Wissen quasi illustriert, sondern das auch eigene Thesen aufstellt und auch selbst so eine Art Forschungsarbeit betreibt.
1: Es ist Forschung in vieler Hinsicht. Es ist einerseits Forschung in der Form, was kann das Medium Comic für eine wissenschaftliche Arbeit tun, und Forschung im Thema selber, weil ich während des Zeichnens und Komponierens extrem viel Recherche betrieben habe. Also ich habe diese ganzen Ausgrabungsberichte gelesen, diese ganzen kleinteiligen Listen, weil man irgendwo immer in diesem Wust das eine sprechende Detail findet oder man muss die Zusammenhänge begreifen, warum, welche Funde, welche Indiziensammlung hat zu dieser Hypothese geführt. Die Archäologen haben auch manchmal Hypothesen und dann muss man herausfinden, wie kamen sie eigentlich zu diesem Schluss.
0: Sie haben ja auch unglaublich viele Bilder zum Beispiel dieser Venusfiguren zusammengetragen, die man dann da alle mal nebeneinander sehen kann, was ja sonst auch nicht möglich ist, weil die in irgendwelchen Museen irgendwo liegen. Schon das ist spektakulär und man stellt sich natürlich die Frage, die sind über so einen großen Zeitraum entstanden und an so vielen unterschiedlichen Orten der Welt und die sehen doch so ähnlich aus.
1: Ja, das ist faszinierend. Also die älteste Frauenfigur ist um die 40.000 Jahre alt und die wurden produziert bis in die Neuzeit hin. Also es gibt so ein paar ikonische Eigenheiten, die sich über einen Zeitraum von mindestens 30.000 Jahren immer wieder wiederholt haben und zwar über einen wahnsinnig großen geografischen Raum, der reicht von Südfrankreich bis nach Sibirien. Und es gab damals nicht so wahnsinnig viele Menschen, die aber alle miteinander relativ gut vernetzt gewesen zu scheinen, weil das sieht man an Werkzeugen und Steinen, die über große Entfernungen transportiert wurden. Also es scheint Tauschnetzwerke gegeben zu haben und eine gemeinsame Weltvorstellung, weil ansonsten wäre es nicht möglich, dass man nach 10.000 Jahren eine ähnliche Figur macht wie die damals und die wurden dann vergraben. Also man weiß nicht, ob die von vielen Menschen gesehen wurden oder ob die eine für Eingeweihte nur waren. Auf jeden Fall haben sich bestimmte Typologien erhalten und das heißt, man geht davon aus, dass die eine ähnliche Weltvorstellung hatten.
0: Jetzt haben Sie vorhin gesagt, es ist ein ganz großer Vorteil, dass Sie alles gleichzeitig betrachten können und dann quasi so eine ganze Welt auferstehen lassen können. Mhm. Ja, anders als ein Wissenschaftler, der vielleicht ein Detail untersucht. Aber es ist natürlich auch eine totale Herausforderung, ne? Weil man kann nicht eben nur einer Fragestellung nachgehen. Man muss sich gleichzeitig auch fragen, wie sah das Lager aus? Wie sahen die Menschen aus? Wie sah die Kleidung aus? Wie war die Landschaft?
1: Genau, all diese Dinge. Und dazu auch noch so ganz viel, ich habe auch noch so ganz viel Wildlife, Bushcraft. studiert. Also ja, wie kann man mit diesen wenigen Materialien, die man hat, gut überleben?
0: Man hat doch keine Bilder. Hm? Das heißt, man muss alles erstmal aus Texten erschaffen.
1: Hm? Genau, ich habe einfach über meinem Zeichentisch da heftig Bilder hin, von Elefanten zum Beispiel und Mammutskeletten, damit ich den Unterschied verstehe. Also wenn ich jetzt eine Mammutherde zeichne, dann suche ich mir Bilder von Elefantenherden, versuche aber dann die Rückenlinie, die von Mammuten, die ist ein bisschen anders, versuche das eben dann umzubauen. Also ich habe viele Bildbeispiele gesammelt, auch von den Landschaften. Und bevor ich etwas zeichne, wird das Material halt so herumarrangiert und dann versuche ich ein Storyboard zu zeichnen. Das liegt dann auch wieder herum und dann mache ich verschiedene Varianten, die lese ich dann wieder. Und manche dieser Varianten beginnen dann beim Wiederlesen zu leuchten und andere entwickeln keinen Esprit. Und so mit der Zeit selektiert sich das von selber. Es ist so eine Mischung aus Intuition und ganz viel Wissen in den Topf werfen. Aber ich hatte ehrlich gesagt Angst, dass das Buch den Leuten zu kompliziert wäre.
0: Ja, also ich hätte Angst, glaube ich, dass entweder die Wissenschaft wieder zu neuen Erkenntnissen kommt in 2 Jahren und die Hälfte dann wieder revidiert werden muss und nicht mehr stimmt oder dass ich halt Fehler mache dann in dieser Darstellung und dann Leute sagen, ja, guck mal, das ist ja schon alles falsch, dann wird der Rest ja auch nicht mehr stimmen.
1: Ja, also ich gehe davon aus, dass ich mit Sicherheit irgendwelche Fehler gemacht habe, beziehungsweise ich finde manchmal welche, weil eben manchmal neue Erkenntnisse dazukommen oder weil manche Aspekte nicht so deutlich. Also man kann nicht alles hundertprozentig genau wissen. Und tendenziell manchmal spekuliert man auch, das machen auch die Archäologen, aber das schreibe ich dann auch dazu. Man muss flexibel sein, wenn man sich mit Forschung beschäftigt, weil es kann manchmal zu Paradigmenwechseln kommen, wo man die vorigen Erkenntnisse über Bord wirft. Ich hatte zum Beispiel gezeichnet die Geschichte, wie die Venus von Willendorf gemeißelt wird. Und der Stein, der wurde, hat man immer geschrieben, in der Stranská Skála in Brno in Tschechien gefunden. Und während ich ein Jahr schon gezeichnet habe an dieser Geschichte, kam dann eine neue Forschung, die feststellte, dass der Stein vom Gardasee stammt, aus Italien, auf der anderen Seite der Alpen oder aus der Ukraine, garantiert nicht aus Tschechien. Das heißt, die ganze Geschichte, die ich schon gezeichnet habe, konnte ich wieder wegwerfen. Und das ist mir noch zwei, dreimal passiert während des Arbeitens. Das ist normal, damit muss man leider umgehen.
0: Sind Sie so nerdig, dass Sie auch zu diesen Orten dann hinfahren manchmal?
1: Wenn es geht, ja.
0: Tatsächlich?
1: Ja, ja, klar, klar.
0: Zu den Ausgrabungsorten?
1: Also wenn es möglich ist, ich habe kein Auto und keinen Führerschein, das heißt, das ist immer so ein bisschen schwierig, ich brauche dann immer jemanden, der mich hinführt, aber ich habe, natürlich war ich in Tschechien, da in Dolní Vestunice und in Willendorf, ich war nicht in Botswana,
0: ja,
1: wo ich auch darüber zeichne.
0: Okay, immerhin, es ist auch deswegen ja so faszinierend, weil Sie über frühe Zeichnungen berichten und gleichzeitig das eben auch darstellen können im Bild. Ja, also es ist eine Reise auch an den Ursprung der Geschichten und an den Ursprung der Bilder, auch der Bilder, die wir von uns selbst haben.
1: Ja, ja, genau. Also es ist halt faszinierend, da so eine kleine Menschenfigur zu sehen und dann ist die unfassbar delikat gearbeitet und poliert und man fragt sich, wie haben die das damals hinbekommen mit den Steinwerkzeugen, die sie hatten, und überhaupt hat man denen so ein hohes ästhetisches Bewusstsein gar nicht zugetraut. Es ist faszinierend, da plötzlich so eine Nähe über so einen langen Zeitraum herstellen zu können.
0: Ja. Mhm. Haben sich denn eigentlich Wissenschaftler schon bei Ihnen gemeldet, Wissenschaftlerinnen und Wissenschaftler, und irgendwie Feedback gegeben?
1: Ich kriege sehr gutes Feedback von den Archäologinnen. Das ist tatsächlich eine der erfreulichsten Erscheinungen nach dem Erscheinen des Buches. Also die Christine Neugebauer-Marisch in Österreich hat eine der ältesten Frauenfiguren entdeckt. Das ist eine 80-jährige Archäologin, ist mittlerweile eine sehr gute Freundin. Ich fahre morgen zu ihrem 80. Geburtstag nach Österreich. Und in Berlin habe ich jetzt auch einen sehr guten Archäologenfreund, Jens Notroff, der über Göbekli Tepe arbeitet, dort gegraben hat, und mit dem werde ich an der Fortsetzung arbeiten. Also Göbekli Tepe ist die Kultur, die nach dem Ende der Eiszeit in der Türkei Tempel gebaut hat. Allerdings männerzentriert, diese Göbekli Tepe Kultur. Da werde ich dann ein bisschen Probleme haben mit meinem Titel Die Frau als Mensch, weil in Göbekli Tepe, da regiert der Mann.
0: Der Mann als Mensch.
1: Ja, ja. Aber die sollen nicht ausgeschlossen sein, die Männer. Es ist jetzt nicht so, dass wir sie nicht mögen, nur weil sie ausnahmsweise mal nicht so eine wichtige Rolle spielen im Buch.
0: Ja, das ist lustig. Sie schreiben ja an gegen so ein Steinzeit-Klischee, das wir eigentlich alle haben oder das so in unserer Kultur transportiert wird. Denn es ist ja eigentlich ein Schimpfwort, ne? Zurück in die Steinzeit.
1: Genau.
0: Das ist eigentlich das Schlimmste, was passieren
1: kann.
0: Genau.
1: Da sind wir noch wild und roh gewesen und unseren niedrigen Instinkten ausgeliefert. Die Prämisse ist die, dass wir quasi damals noch keine Kultur hatten und wahrscheinlich auch keine Religion, die unsere Triebe in irgendeiner Form kanalisiert haben. Und dann waren wir wie die Tiere. Das ist die Vorstellung, die aber auch aus der Religion her daraus entstanden ist. Tatsächlich, und das ist eine weitere schöne neue Erkenntnis der Forschung, scheint es so, dass wir als Spezies Mensch eine sehr gesunde soziale Ader haben. Also wenn wir in kleineren Gruppen leben, dann können wir uns sehr gut selbst organisieren oder konnten das zumindest in den ersten 290.000 Jahren unserer Existenz. Also solange wir JägerInnen und SammlerInnen waren und in kleinen Gruppen lebten, gibt es keine Zeichen für große Massaker oder Kriegsszenarien. Also diese ganze Aggressionsgeschichte, dass der Mensch des Menschen Wolfs ist und dass wir uns voreinander in Acht nehmen müssen, scheint eine jüngere Erscheinung, die irgendwann kurz vor der Bronzezeit angefangen hat.
0: Wenn man jetzt 550 Seiten zeichnet zu so einem Thema, und im zweiten Band haben Sie ja auch den Namen gegeben, Sie haben sich wirklich versucht, da einzufühlen.
1: Also ich habe der Versuchung nachgegeben, eine fiktive Gruppe von Mammutjägern zu zeigen, die dann auch diese Venus von Willendorf meißeln, weil ich wollte zeigen, wie sich das so im Alltag angefühlt hat, weil als Comiczeichnerin kann ich diese Möglichkeit eines Reenactments machen. Das ist natürlich der spekulativste Teil an dem Ganzen. Andererseits, man weiß, dass die Menschen gegessen und gejagt und geliebt haben und gelacht. Und also es gibt so verbindende, grundsätzliche menschliche Aktivitäten und Eigenheiten, auf die kann ich zählen, die kann ich zeigen.
0: Jetzt ist ja Ihre Steinzeit aber so positiv besetzt. Hört mal, da ist wirklich eigentlich alles besser. Also es ist, die Geburten gehen reibungslos, die Menschen sind total friedfertig, die sind kooperativ und gut miteinander. Und dann habe ich mich gefragt, ist dann jetzt da auch die Feministin mit der Uli Lust durchgegangen?
1: So. Ja, ich hätte vielleicht noch einen Streit unter Männern oder unter Leuten
0: Frauen
1: zeigen können, weil die haben natürlich mit Sicherheit auch gestritten. Also es gab garantiert auch zwischenmenschliche Konflikte, aber Studien aus traditionellen Jäger- und SammlerInnenkulturen als späteren zeigen eben, dass einzelne Konflikte dann von den Gruppen anders bewältigt wurde. Also Konflikte gab es überall, in allen Kulturen. Die Frage ist nur, wie geht man damit um? Lässt man sie eskalieren oder versucht man sie zu lösen? Und die nomadische Jäger- und SammlerInnen neigen dazu, dass sie sich dann eher aus dem Weg gehen. Also wenn es wirklich nicht funktioniert, dass man sich wieder vertragen kann, dann geht man sich aus dem Weg, dann geht man getrennte Wege. Mittlerweile können wir einander nicht mehr ausweichen und das dürfte wohl einer der Hauptgründe sein, warum die Konflikte so eskalieren. Wir sind einfach sehr viele geworden. Es gibt sehr viele Territorialkonflikte.
0: Ja, klar, natürlich.
1: Dieser Punkt, dass unsere Vorstellung von Steinzeit immer so gewalttätig und muskulös, das hat auch viel damit zu tun, dass die Funde, die wir haben, sind die Steine, die Waffen, das ist das, was übrig bleibt. Man nimmt an, dass auch damals schon ganz viele Objekte aus Materialien gemacht wurden, die verrotteten. Also die Menschen in Dolní Vestonice hatten zum Beispiel auch schon gewebt, also da gab es auch schon Textilien. Man hat Abdrücke auf Keramik gefunden, wo schon relativ komplizierte Gewebe hergestellt wurden, in einer Zeit, als man dachte, die Leute trugen einfach nur Felle so quer über den Körper geworfen.
0: Genau, und ganz viele dieser Details kann man eben in diesen Büchern nachlesen. Ich empfehle das sehr. Man lernt wirklich unglaublich viel. Wir haben jetzt einen kleinen Einblick bekommen, wie leidenschaftlich Sie in dem Thema sind und wie belesen. Aber wir hören jetzt erstmal ein paar Takte von Polisa, bevor es gleich weitergeht. Ist das Musik, die bei Ihnen laufen könnte zum Zeichnen?
1: Die läuft bei mir beim Zeichnen, ja.

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1: Uhr die Nachrichten. Der Rheinpegel ist an weiteren Stellen in Nordrhein-Westfalen auf ein neues Rekordtief gesunken. Das Wasserstraßen- und Schifffahrtsamt meldet für den Pegel Duisburg-Ruhrort einen Stand von 150 Zentimetern. Auch in Düsseldorf und zuvor in Köln sank der Pegelstand auf ein neues historisches Tief. Der nordrhein-westfälische Verkehrsminister Krischer forderte, das Thema Niedrigwasser bei der nächsten Verkehrsministerkonferenz auf die Tagesordnung zu setzen. Der Grünen-Politiker schlägt kurzfristig eine nationale Taskforce für Maßnahmen vor, um die Transportlage zu verbessern. Der Bund müsse mittelfristig Geld zur Verfügung stellen, zum Beispiel für den weiteren Ausbau der Fahrrinne zwischen Duisburg und Köln, so Krischer. Das sei notwendig, damit Schiffe auch bei niedrigem Wasserstand mit größerer Ladung fahren könnten, ohne auf Grund zu laufen. In Ungarn droht ein Engpass bei der Stromversorgung. Grund ist, dass das einzige Atomkraftwerk des Landes wegen des historisch niedrigen Wasserstandes an der Donau abgeschaltet wird. Von dort bezieht das AKW Paks mit seinen 4 Reaktorblöcken sein Kühlwasser. Der Fluss hat an seinem Unterlauf stellenweise nur ein Drittel des durchschnittlich im Juli gemessenen Wasserstands. Ministerpräsident Mordjo erklärte, das Stromnetz und die öffentlichen Versorgungsdienste würden in den nächsten Tagen enorm belastet. Er forderte Unternehmen, Kommunalverwaltungen und Haushalte auf, ihren Verbrauch deutlich zu reduzieren. Die Krisensituation könne wegen des erwarteten heißen Sommers noch Wochen andauern, sagte Mordjo. Der Antiziganismusbeauftragte der Bundesregierung Brandt hat größere Anstrengungen zum Schutz von Sinti und Roma in Deutschland angemahnt. Der Umgang mit Minderheiten zeige, wie es um eine Demokratie bestellt sei, sagte Brandt im Deutschlandfunk. Er äußerte sich anlässlich des heutigen Europäischen Holocaust-Gedenktages für Sinti und Roma. Zwischen 1933 und 1945 wurden bis zu 500.000 von ihnen von den Nationalsozialisten ermordet. Brandt sagte weiter, Minderheiten würden heute wieder vermehrt zur Zielscheibe gemacht und Stereotype über sie verbreitet. Laut dem Jahresbericht der Mäde- und Informationsstelle Antiziganismus hat die Zahl der Bedrohungen und Diskriminierungen von Sinti und Roma in Deutschland im vergangenen Jahr erneut deutlich zugenommen. Dokumentiert wurden mehr als 2000 Vorfälle nach rund 1700 im Jahr 2024. Unionsfraktionsvize Krings pocht mit Blick auf den kürzlichen Ansturm von Migranten auf die spanische Exklave Ceuta auf die Fortführung der Kontrollen an allen deutschen Außengrenzen. Der CDU-Politiker sagte der Rheinischen Post, es sei gut und richtig, dass Deutschland bereits heute Grenzkontrollen im Rahmen des Schengen-Regimes durchführe. Diese sollten bei Bedarf intensiviert werden. Allerdings liege der Schlüssel zur Lösung des Problems nicht an den europäischen Binnengrenzen, sondern an der Außengrenze Europas, so Krings weiter. Er warb deswegen für eine engere Zusammenarbeit mit Marokko, insbesondere für Vereinbarungen über Abschiebungen zur Bekämpfung der Schleuserkriminalität und einer verlässlichen Grenzsicherung. Am Dienstag werden sich die Innenminister der EU-Länder in einer Dringlichkeitssitzung mit den Ereignissen befassen. Das Bistum Fulda hat Äußerungen eines seiner Priester verurteilt, der den Anschlag auf den Christopher Street Day in Berlin ein Signal des Himmels genannt hatte. Diese Deutung weise das Bistum entschieden zurück, heißt es in einer Stellungnahme. Es könne und dürfe nicht hingenommen werden, dass Menschen sich aufgrund ihrer sexuellen Identität als existenziell bedroht erlebten. In einem Leserbrief in der örtlichen Zeitung hatte ein 87-jähriger Ruhestandspriester den CSD als Form der Unkultur bezeichnet. Den Anschlag in Berlin interpretierte er als Aufruf zur Besinnung und zur Umkehr. Bei dem Anschlag am Samstag vergangener Woche war eine Frau getötet worden, zahlreiche Menschen wurden verletzt. Das Wetter sonnig mit Schleierwolken, in Alpennähe nachmittags einzelne Gewitter, teils mit Starkregen. Höchstwert im Norden 21 bis 26, sonst 25 bis 34 Grad. Morgen sonnig, später zunehmende Quellbewölkung, in der Südwesthälfte nachmittags einzelne, möglicherweise schwere Gewitter. Temperaturen dann 26 bis 37 Grad und die weiteren Aussichten am Dienstag sonnig, gebietsweise Schauer und auch kräftige Gewitter. Das waren die Nachrichten.
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2: Noch einmal herzlich willkommen. Im Studio ist nach wie vor die Comiczeichnerin Uli Lust. Mein Name ist Tanja Runo und wir haben eben über die Anfänge unserer Gattung schon ein bisschen gesprochen, aufgrund eines Buchprojektes von Ihnen. Jetzt kommen wir vielleicht mal zu Ihrer eigenen Ursuppe, Uli Lust. Sie sind in Wien geboren, kann man nachlesen, sind aber nicht da aufgewachsen.
3: Meine Mutter ist zum Gebären in die Großstadt gefahren, ja.
2: Also weil es kein Krankenhaus gab da einfach?
3: Sie mochte das Krankenhaus in Hollabrunn nicht, also sie wollte gern nach Wien fahren. Genau, und aufgewachsen bin ich aber in einem kleinen Dorf an der tschechischen Grenze, das ziemlich abgelegen lag, als der Kalte Krieg noch herrschte.
2: Haben Sie schöne Erinnerungen daran oder hat sie eher weggezogen?
3: Ich fühle mich sehr privilegiert, auf dem Land aufgewachsen zu sein, in einer Großfamilie, in der ich im Grunde mit dem halben Tal verwandt war. Das heißt, so einen sozialen Austausch habe ich als Kind schon mitgekriegt. Unter Bauern ist es ja auch so, dass man ständig Arbeit oder Produkte tauscht, ne? Weil einmal hat der eine zu viel und der andere und viele Arbeiten wurden gemeinsam ausgeübt. Also so Interaktion in Gruppen, das ist mir vertraut. Als ich Jugendliche war, dann fand ich es entsetzlich auf dem Land. Es war eine entsetzliche Langeweile und ich bin halt gestorben vor Sehnsucht nach irgendeiner Abwechslung, ja.
2: Und die Abwechslung, war das Wien oder war das die ganz große Welt?
3: Ich habe mit 15 bin ich nach Wien gegangen, um eine Modezeichenschule zu besuchen, weil man immer in die Großstadt musste, um eine Ausbildung zu machen. Und dort habe ich dann die Punks kennengelernt und dann war es vorbei mit meinem geregelten, normalen Lebenslauf.
2: Ja, Sie haben dann eine ziemlich wilde Punkphase offenbar durchgemacht.
3: Ja, ich wollte dann der bessere Punk sein und da kann man nicht in die Schule gehen. Ne?
2: Also der bessere Punk, also so der extremere, oder?
3: Ja, genau. Also ich wollte der coole Punk sein, sozusagen. Da kann man dann nicht zur Schule gehen und dann habe ich halt alles hingeworfen und bin mit meiner Freundin Autostopp nach Italien gefahren. Das ist das, was ich in dem ersten Comic erzähle.
2: Das ist der, mit dem Sie so richtig bekannt geworden sind eigentlich, ne?
3: Heute
2: das
3: war mein erster Tag Buch, vom Rest genau. Deines Lebens. Ja. Ich habe angefangen, Comics zu zeichnen mit dokumentarischen Geschichten, als eigentlich mit journalistischen Themen. Das war, also ich hatte das mit einem Kollegen, der sich mit Comics schon sehr gut auskannte. Wir hatten experimentiert mit der Comic-Reportage, dass man einen dokumentarischen Sachverhalt recherchiert und dann das als Comic erzählt und nicht als Text. Und dann habe ich einen längeren Stoff gesucht für ein Buch und habe den Stoff in meiner eigenen Geschichte gefunden. Ich hatte nicht wirklich vor, autobiografisch zu erzählen, aber es war einfach eine perfekt, also vom Leben schon perfekt vorgelegte, längere Erzählung. Und das wurde dann auch Gott sei Dank ein großer Erfolg, ja.
2: Ja, okay, jetzt kommen wir mal zum Inhalt dieser Geschichte. Sie fahren per Autostopp mit einer Freundin nach Italien. In dieser Punkphase, ne?
3: Genau, also wir waren zwei 17-jährige Mädchen und haben das von einem Tag auf den nächsten beschlossen. Und das ist halt super großes Abenteuer. Man hat 50 Groschen in der Tasche und

0: was gelungen ist, ist es auch wieder vorbei mit dem Interesse.
1: Okay, also 17-jährige Mädchen alleine war einfach nicht vorgesehen, wahrscheinlich in deren Weltbild.
0: Die italienischen Männer haben gedacht, da können wir doch mal zugreifen.
1: Ja.
0: Wahrscheinlich. Genau. Und darüber erzähle ich dann, weil ich persönlich hatte keine Interessen an dem, also ich fand die nicht attraktiv. Überhaupt diese, also ich fand es spannend, das mal aus der Perspektive eines 17-jährigen Mädchens zu erzählen, wobei ich aber auch gleichzeitig einen enormen Abenteuerlust und Neugier nach dem Leben und auch nach komplizierten Situationen hatte. Also ich habe Unangenehmes erlebt, aber fand das auch wiederum. Also ich habe viel daraus gelernt. Ich würde diese Erfahrung nicht missen wollen.
1: Lässt sich vielleicht mit dem Abstand jetzt auch leichter sagen, als dann in der Situation selbst?
0: Ich habe immer wieder, also wir haben es bis nach Sizilien geschafft, meine Freundin und ich. Wir haben auch mit der Mafia zu tun gehabt. Und ich habe dann ein paar sehr unangenehme Dinge erlebt und werde vom Publikum gerne gefragt, warum ich nicht in den nächsten Zug gestiegen bin und zurückgefahren bin. Und dann bin ich immer beleidigt, weil ich habe niemals daran gedacht, in den Zug zu steigen und zurückzufahren. Ich hatte immer das Gefühl, dass es eine Reise, bei der ich etwas lerne und ich muss versuchen, quasi mit erhobenem Kopf da wieder rauszukommen. Also ich wollte in irgendeiner Form einen kleinen Gewinn einfahren oder was auch immer. Es ist wie wenn man jetzt Bergsteigen geht. Zwischendurch ist es unangenehm und dann tun einem die Füße weh und man denkt sich, oh, der Gipfel ist so weit weg, warum mache ich das überhaupt, keine Lust. Aber man muss trotzdem weitergehen. Man kann nicht sagen, weil es anstrengend wird, steige ich jetzt in den Zug und fahre nach Hause zu meinen Eltern. Und das erwartet man von einem männlichen Held auch, dass er sich beweist und dass er in irgendeiner Form etwas lernt und eine Entwicklung durchmacht. Von Frauen erwartet man, dass sie sich schützen und nach Hause gehen. Von Frauen wird eben nicht erwartet, dass sie reifen an einem Problem und einem Abenteuer. Das habe ich in der Rezeption zu dieser Geschichte ganz oft mitgekriegt, dass die Erwartungen an Frauen anderes sind als an Männer. Und das ärgert mich heute noch.
1: Ja, meine nächste Frage wäre jetzt auch gewesen, wieso haben Sie das überhaupt gemacht? Also, was wollten Sie? Wollten Sie abhauen? War es pure Abenteuerlust? War es Leichtsinn?
0: Genau, pure Abenteuerlust. Ich wollte was lernen. Ich wollte wissen, wie das richtige Leben. Ich wollte nicht mehr in der Schule sitzen. Ich habe in meinem Leben wahnsinnig viele Bücher gelesen als Kind. Also ich war so eine Leseratte und ich wollte jetzt das richtige Leben auskosten. Und da Autostopp nach Italien zu reisen, war perfekt. Also wir dachten, dass wir dort überwintern wollen im Süden.
1: Und was dann tatsächlich passiert ist, Sie erleben sehr viel Gewalt unterwegs, sexualisierte Gewalt bis hin zur Vergewaltigung. Es gibt auch viele Drogen, die da vorkommen. Es gibt Drogensucht als Thema. Also der Absturz ist schon immer ziemlich nah.
0: Meine Freundin ist drogensüchtig geworden, das stimmt. Ich habe auch wahnsinnig viele schöne Aspekte erlebt. Interessanterweise bleiben die Krisen und Konflikte den LeserInnen viel stärker im Gedächtnis als die Momente, die auch schön waren. Also es gibt auch so einen Kodex der Straße, wo Menschen, also die Leute, die auf der Straße leben, die sich gegenseitig unterstützen. Also ich habe auch viele positive Dinge erlebt.
1: Gut,
0: die ich auch beschreibe.
1: Ja, wahrscheinlich ist man dann erstmal als Leserin so schockiert, dass das überwiegt. Aber ja, stimmt wahrscheinlich. Also eine ganze Reihe von Erfahrungen, die Sie da mitgenommen haben. Wir hören jetzt nochmal einen Musiktitel. Und ich muss sagen, bei dieser Musikauswahl, ich habe mich eigentlich gewundert, dass diese Punkphase sich so gar nicht niedergeschlagen hat.
0: Ich war nur kurz Punk mit 17, von 17 bis 18. Nein, von 16 bis 18 eigentlich. Das ist so eine gute Ideologie für Jugendliche. Wir haben keine Zukunft und scheiß auf die Alten und mach alles selber, versuch's neu. Nur als ich dann 18 war, habe ich ein Kind bekommen und Selbstzerstörung stand dann nicht mehr ganz oben auf meiner Agenda. Ganz im Gegenteil.
1: Stattdessen I Dream of Spring.
0: Yes.

0: Die Comiczeichnerin Uli Lust ist zu Gast bei den Zwischentönen heute im Deutschlandfunk und hat sich diesen Titel gewünscht, I Dream of Spring. Wir haben eben von Lebenshunger gesprochen, von jugendlichen Lebenshunger. Und ich habe mich gefragt, verändert der sich eigentlich im Laufe des Lebens?
1: Sehr. Heute will ich gerne zu Hause bleiben. Also heute sind meine Bedürfnisse doch sehr, sehr viel gemäßigter als damals.
0: Also es ist einfach ein Jugendphänomen, Adoleszenzphänomen letztlich gewesen bei Ihnen?
1: Also ich hatte als Jugendliche einen wahnsinnigen Wissensdurst und Lebenshunger, das stimmt schon. Und auch Freude und Schmerz liegt da ganz nah beieinander. Heute möchte ich Schmerz vermeiden.
0: Auch nicht, wenn es eine gute Geschichte, wenn eine gute Geschichte bei rauskommt.
1: Ja, ist es im Nachhinein freue ich mich dann, dass wenigstens eine gute Geschichte dabei rauskam. Aber je älter ich werde, desto mehr möchte man doch die Vermeidung von Problemen steht dann doch eher im Vordergrund. Und als Jugendliche habe ich mich einfach hineingestürzt in alles, koste es, was es wolle. Was aber für eine Erzählerin für gutes Material sorgt. Also im Nachhinein bin ich froh, weil ich habe wenigstens Material zu erzählen.
0: Ja. Können Sie dann den Rest des Lebens von zehren? Ja. Wie ist denn eigentlich diese Italienreise letztlich geendet dann? Also Ihre Eltern haben Sie gesucht,
1: glaube ich? Meine Eltern haben mich gesucht, aber ich habe selber irgendwann mal, war es mir genug dann, also ich musste dann zurück nach Rom, die hat meine Freundin verloren, war irgendwie ein bisschen alleine zurückgeblieben und hatte dann irgendwann das Gefühl, jetzt fahre ich wieder zurück nach Wien und habe mich bei der österreichischen Botschaft gemeldet und die haben mich sofort dort behalten, weil es sich dann herausgestellt hat, dass ich längst von Interpol gesucht wurde.
0: Wie lange waren Sie so weg gewesen?
1: Ja, ich glaube, das waren 2 Monate.
0: Und dann haben Ihre Eltern Sie da abgeholt oder wie war das?
1: Die österreichische Botschaft hat mir ein Zugticket gekauft von Rom nach Wien, aber an der österreichischen Grenze haben mich die Grenzbeamten rausgeholt und haben meine Eltern angerufen, die dann mit dem Auto von der tschechischen Grenze oben in Niederösterreich bis runter an die italienische Grenze fahren mussten, mitten in der Nacht, um mich aus dem Gefängnis zu holen. Und das war nicht sehr angenehm.
0: Das habe ich mir versucht vorzustellen. Wie muss das gewesen sein?
1: Also meine Eltern gegenüber tun mir wahnsinnig leid. Ich habe ein unfassbares schlechtes Gewissen ihnen gegenüber, weil sie haben das wirklich nicht verdient, was ich ihnen angetan habe. Und sie haben mir dann auch später verziehen und sind weiterhin zu mir gestanden. Also ich habe Glück mit deinen Eltern gehabt. Großartige Menschen.
0: Und wie ging es dann jetzt weiter? Also Sie hatten diese Modeschule abgebrochen dann letztlich, oder? Mit der Reise.
1: Genau, also ich bin nach Wien gekommen an diese Modeschule und sobald meine Eltern quasi nicht mehr auf mich aufgepasst haben, habe ich dann andere Interessen entwickelt, wie zum Beispiel in die Disco gehen und im Club rumhängen mit irgendwelchen Punks und fand die in Schule dann nicht mehr interessant und bin einfach nicht mehr hingegangen zur Schule. Im Sommer fand dann diese Reise nach Italien statt, die sich dann in den Herbst zog. Dann bin ich zurückgekommen und irgendwann relativ schnell, bald bin ich dann auch schwanger geworden, weil ich Verhütung auch nicht so wichtig fand. So, also wirklich, im Nachhinein denke ich, aha, interessant, das Gehirn von so 17-Jährigen ist wirklich überhaupt noch nicht ausgewachsen, weil ich fühlte mich zwar schon wahnsinnig klug und erwachsen, aber es ist Wahnsinn, wie dumm ich war im Nachhinein.
0: Ich habe so einen wunderschönen Tagebucheintrag von Ihnen gefunden, der in einem Ihrer Bücher abgedruckt ist. Darf ich den mal vorlesen? Ich finde den so herrlich. Ich habe irgendwann mit 14 geglaubt, ich erlebe was. Mit 15 habe ich mich erfahrener gefühlt als die anderen. Mit 16 habe ich schon mehr erlebt als manche mit 40. Jetzt bin ich 17 und habe Zahnweh. Heute hätte ich zum Zahnarzt gehen sollen, habe verschlafen. Na und? Ich bin Anarchist. Gibt ja, das genau. Das Lebensgefühl?
1: Das war so wieder. Ungefähr das Lebensgefühl.
0: Ja. Okay.
1: Wie gesagt, es sorgte für lustige Geschichten und dass ich später diesen Comic gezeichnet habe, habe ich sehr, sehr viel gelacht an meinem Zeichentisch, weil ich dachte, Wahnsinn, was man sich alles so ausdenkt als 17-Jährige.
0: Ja, schon super. Aber okay, Sie haben da schon Tagebuch geschrieben, offensichtlich.
1: Ja, Gott sei Dank, das hat mir sehr geholfen. Ja, ich habe den ersten Teil der Reise hatte ich noch im Tagebuch mitnotiert.
0: Jetzt haben Sie gesagt, Sie haben einen Sohn bekommen. Wie alt waren Sie da?
1: Ich war 18, als er auf die Welt kam. Also viel zu jung und Gott sei Dank ich habe ihn gemeinsam mit meinen Eltern bekommen. Die meinten, dass er erstmal bei ihnen leben könnte. mein Sohn ist dort aufgewachsen dann.
0: Ja. Okay, das heißt, Sie hatten eigentlich ja keine Ausbildung, mussten sich wahrscheinlich erstmal neu orientieren, was Sie überhaupt machen wollen, oder?
1: Genau, das war der Punkt. Also es ging darum, dass ich erstmal versuchen sollte, etwas aus meinem Leben zu machen und dann könnte mein Sohn ja später zu mir ziehen. Wir haben ihn dann später gefragt und er wollte gar nicht und das fand ich auch in Ordnung, weil ich als alleinerziehende Mutter, es ist echt schwierig, wenn man keine ordentliche Ausbildung hat. Also ich hätte an der Supermarktkasse gearbeitet, um mein Kind zu ernähren. Ich hätte garantiert keine Kunst gemacht.
0: Ja.
1: Deswegen bin ich meinen Eltern auch nochmal übertrieben dankbar für alles, was sie mir ermöglicht haben.
0: Das heißt, sie haben dann irgendwo anders gelebt und ihr Sohn hat bei den Eltern gelebt?
1: Mein Sohn hat bei meinen Eltern auf dem Land, ist aufgewachsen, also da, wo auch ich aufgewachsen bin. Und ich war in Wien, weil man auf dem Lande keine Arbeit findet. Also es ist normal gewesen damals, dass die jungen Leute nach Wien gingen. Das hat niemanden gewundert. Und ich bin dann am Wochenende immer nach Hause gefahren. Also ich war so eine Wochenendmutter. Und irgendwann haben wir ihn dann halt gefragt, wo er gerne leben möchte. Und er wollte gerne bei den Eltern bleiben, was ich absolut nachvollziehbar fand, weil ich hatte keinen Fernseher.
0: Ja gut, war ja auch sein Zuhause eigentlich.
1: Ja, es war sein Zuhause und meine Eltern sind tolle Eltern. Also auch mein Vater ist ein wunderbarer, netter Mensch. Ja, ja.
0: Okay, und Sie sind
1: und ich hatte noch einen kleinen Bruder, der war 6 Jahre älter als mein Sohn. Die sind quasi wie Brüder aufgewachsen.
0: Also auch wieder eine Art Großfamilie letztendlich.
1: Genau. Mhm.
0: Ja. Gut, haben Sie noch Geschwister?
1: Ich habe noch 3 Geschwister, ja. Wir sind auch in engem Kontakt, also ja.
0: Jetzt ist Ihr Comic mit viel zeitlichem Abstand letztlich entstanden. Ne? Und wir haben gesagt, das ist eine autobiografische Geschichte. Sie haben vorher andere Sachen erzählt, journalistische Comics gemacht, wo Sie andere Menschen beobachtet haben. Jetzt gucken Sie sich plötzlich selber an und dann auch noch mit so einer krassen Geschichte irgendwie rauszugehen. Wie war denn das?
1: Super angenehm. Wenn ich über andere Leute gesprochen habe, dann musste ich immer ein bisschen vorsichtig sein, wie weit kann ich diese Leute entblößen, wie weit kann ich Konflikte und Krisen zeigen, die sie vielleicht nicht so im besten Licht dastehen lassen. Wenn es um mich selber geht, dann entscheide ich das, was ich preisgebe und was nicht. Ich habe ein bisschen die Kontrolle und ich kann auch sehr, sehr viele Schwächen zugeben. Also ich kann endlich aus dem Nähkästchen plaudern. Ich kann auch sehr unangenehme, widerliche Sachen zeigen, weil ich nicht auf andere Leute, also die Privatsphäre anderer Leute beachten muss. Das ist extrem erleichternd, autobiografisch zu erzählen, wenn man nicht drüber nachdenkt, dass die Eltern und die Freunde das dann lesen.
0: Ich wollte gerade sagen, also waren das Geschichten, die Ihrem Umfeld schon so vertraut waren?
1: Nee,
0: oder
1: überhaupt
0: war das
1: nicht, überhaupt nicht. Da kam mir zugute, dass ich in Comiczeichnerin wurde ich erst später, als ich nach Berlin gezogen bin. Also ich habe mich entfernt von meiner Herkunft und hatte erstmal Distanz und nicht darüber nachgedacht, dass sie das lesen könnten. Tatsächlich lesen meine Eltern auch keine Comics und es hat ewig gedauert, bis sie die Bücher dann gelesen haben. Gott sei Dank.
0: Haben Sie Comics gelesen als Kind?
1: Mickey Mouse, Prinz Eisenherz wurde mal abgedruckt in der Zeitschrift von meinem Vater, aber ich hatte immer Probleme, Lesestoff zu finden. Also auch Bücher, es gab ganz wenige Bücher. Ich hatte immer einen Mangel an Büchern.
0: Bibliothek oder sowas gab es nicht? Sie haben dann versucht irgendwie bei...
1: Als ich 12 war, hat eine Bibliothek im Nachbarort eröffnet, das hat mich dann gerettet. Ja. Ansonsten vorher habe ich wirklich alles gelesen, was ich irgendwo gefunden habe und dann auch 3, 4, 5, 6 Mal. Ich war in der Familie die Leserate, aber es gab ganz wenig Lesestoff.
0: Und Ihre Eltern, was haben die gemacht?
1: Meine Mutter ist Weinbäuerin und mein Vater war mal Schmied. Dann hatte er eine Krankheit und wurde Finanzbeamter.
0: Okay, das ist auch eine Karriere. Und haben die ihre Comics gelesen letztlich?
1: Das hat ganz, ganz lange gedauert. Meine Mutter hat, ich weiß nicht, 2, 3 Jahre gewartet mit dem ersten Buch, aber als es dann auch noch bei meiner kleinen Cousine als Schulmaterial durchgenommen wurde, diese Reise, die so wirklich gar nicht vorbildlich war, hat sie gesagt, das ist ja, jetzt muss ich doch mal schauen, was da drin steht.

0: Sie hören die Zwischentöne im Deutschlandfunk mit der Comiczeichnerin Uli Lust, die die Musik für diese Sendung vorgeschlagen hat, erfreulicherweise. Und während die Musik jetzt gerade lief, haben wir so ein bisschen drüber gesprochen, dass sich manche Musiken zum Zeichnen besser eignen als andere.
1: Das Zeichnen ist ja ein sehr konzentrierter Zustand. Es gibt Leute, die hören auch gerne so Hardrock, manche von den Kollegen, aber ich mag gerne lieber so was Entspannteres, weil selbst wenn ich eine sehr dramatische Szene zeichne, ich muss mich als Autorin immer einfühlen in diese Szene, in diese Stimmung, die ich gerade zeichne. Das Problem ist nur, eine dramatische Szene, die eine Sekunde dauert, das Zeichnen selber dauert ja ein paar Tage oder Wochen sogar. Das heißt, ich muss diese Stimmung quasi ein paar Tage lang ausdehnen können. Ich habe ein Storyboard, ich habe eine Vorzeichnung, ich mache eine Reinzeichnung, die wird dann auch noch koloriert. Aber dieser Prozess der vielen Stufen, die dann zur finalen Zeichnung führen und dann eine Szene setzt sich aus vielen Einzelbildern zusammen, die müssen auch erstmal gezeichnet werden. Das dauert auch viele Stunden, wenn nicht Tage. Und ich muss die ganze Zeit dieselbe Stimmung aufrechterhalten, die in diesem einen Sekundenmoment dargestellt werden soll. Ich muss die ganze Zeit diese Glut am Brennen halten, genau. Obwohl das in Wirklichkeit sozusagen eine Stichflamme ist in der Erzählung, aber ich muss das ganz lange sozusagen aufrecht köcheln halten, damit ich es umsetzen kann. Das ist ein schwieriger Prozess.
0: Und dieses Zeichnen, das ist Zeichnen mit Bleistift?
1: Eigentlich mit Bleistift, ja. Ich mag den Bleistift gerne.
0: Das wird dann nachträglich koloriert, oder?
1: Am Computer, ja. Die Kolorierung kann man ganz gut noch als flächige, einfache Farbigkeit im Computer einsetzen. Eigentlich funktioniert die Zeichnung auch schon in Schwarz-Weiß. Alles, was wichtig ist, ist im Schwarz-Weißen schon da. Die Farbe ist nur noch ein weiterer Effekt.
0: Auf jeden Fall sollten wir nochmal dazu kommen, wie das denn jetzt eigentlich mit dem Comiczeichnen so richtig angefangen hat. Wir sind jetzt bei dieser abgebrochenen Modeschule.
1: Ich habe ein Kind bekommen.
0: Ein Kind bekommen, ja, und das ist auch nicht unerheblich.
1: Und für dieses Kind habe ich dann Kinderbücher gezeichnet, weil ich in Wien war und ich hatte ja ein schlechtes Gewissen, wie sich das für eine Mutter gehört. Man muss auf jeden Fall ein schlechtes Gewissen haben, wenn man nicht ununterbrochen ständig mit seinem Kind zusammen sein möchte. Und deswegen habe ich dann Geschichten gezeichnet, die ich ihm dann mitgebracht habe nach draußen. Das funktionierte super gut, haben ihm sehr gut gefallen und so wuchs die Idee, dass ich das doch auch beruflich machen könnte. Und dann habe ich versucht, das professionell zu machen, bin auf die Kinderbuchmesse nach Bologna gefahren, habe auch tatsächlich nach 3 Jahren, nach sehr, sehr vielen Versuchen einen Verlag gefunden für eine Geschichte, die mein Sohn ausgesucht hat. Und so sind 3 Kinderbücher entstanden. Also das war schon mal, ich hatte das Gefühl, ich hatte jetzt was geschaffen, ich bin jetzt Kinderbuchillustratorin, aber diese Bücher sind auch wahnsinnig schnell wieder vom Markt verschwunden. Das heißt, man denkt, wenn man sehr lang daran arbeitet, um einen Verlag zu finden und sein erstes Buch zu publizieren, dass jetzt, wenn das Buch da ist, dann hat man es geschafft. Aber das stimmt überhaupt nicht. Das Buch ist ein Jahr lang auf dem Markt und wenn es nicht ein Bestseller wird, ist es einfach wieder weg. Das heißt, nach 4 Jahren waren alle meine 3 Kinderbücher wieder weg vom Markt, weil sie eben keine super Bestseller vom Schlage des Regenbogenfisch waren oder Harry Potter. Das heißt, man muss lernen als Autorin, dass man einfach immer wieder neue Dinge macht. Und ich hatte dann das Glück, zwischendurch mal ein Stipendium zu bekommen von der Stadt Wien, ein Illustrationsstipendium, wo ich jedes Monat 1000 Schillinge, das war ganz wenig, aber ich konnte leben davon, bekommen habe und habe gedacht, ich möchte gerne studieren. In Wien konnte ich nicht studieren. Ich habe mich sehr oft beworben, aber die haben mich nicht genommen, weil ich narrative Elemente in meiner Mappe habe. Das klingt seltsam. Also ich habe immer das Bedürfnis gehabt, zu erzählen mit Bildern. Ich wollte nicht abstrakt zeichnen, sondern ich war immer schon so eine Bilderzählerin. Und die österreichische Kunstakademie fand narrative Zeichnung nicht anspruchsvoll genug. Man musste, um künstlerisch respektiert zu werden, abstrakt arbeiten. Man hat dort auch abstrakte Animationsfilme gezeichnet. Die österreichische Kunsthochschule war berühmt dafür, für ihre abstrakten Animationsfilme. Jedenfalls, das war der Hintergrund, dass ich in Österreich an der Kunstakademie nicht landen konnte. Und ich wusste aber aus Bologna, dass es in Berlin an der UdK eine Kinderbuchwerkstatt gibt. Da konnte man Illustration an der Hochschule lernen und dann dachte ich, ich habe jetzt ein bisschen Geld. Ich möchte jetzt als Gasthörerin nach Berlin gehen und dort an dieser Kinderbuchwerkstatt studieren. Dann kam ich nach Berlin und habe ganz, ganz schnell festgestellt, dass ich schon viel zu weit war für diese Kinderbuchwerkstatt, weil ich habe schon eigene Bücher gemacht und das, was die da gelernt haben, das war sehr, sehr, sehr, sehr Standard, Grundsätzliches. Und überhaupt schien mir das Themenspektrum fürs Kinderbuch eh ein bisschen zu beschränkt. Also ich dachte, eigentlich interessiert mich doch viel mehr als die Liebe-Gute-Nacht-Geschichte. Also für Kinder kann man nur sehr wenige Dinge wirklich erzählen und publizieren.
0: Ne? Ist das so? Ist das
1: Das liegt am Markt, das liegt an den Verlegern, die wissen, dass die Bücher von den Eltern gekauft werden und nicht von den Kindern. Und die Eltern haben bestimmte Vorstellungen davon, was ihre Kinder gut finden sollen. Es gab im Ostblock sogar noch schönere Kinderbücher als in Ostdeutschland als in Westdeutschland. Das war mal so ein Aspekt, wo die DDR auf jeden Fall die
0: BRD... Die Nase vorn hatte.
1: Ja, absolut, absolut. Auch bei Illustration hatten die einen sehr hohen... Es hatte einen höheren Standard, ein höheres Niveau als im Westen, die Illustration. Und als damals nach der Wende in Berlin die DDR-Illustration mit der West-Comic-Szene fusionierte, entstand eine ganz neue Form des experimentellen Bildsprache, des Bilderzählens. Also das war ein wichtiger historischer Moment, kunstgeschichtlich. Und ich war zufällig gerade da und habe mich dann auch dem Comic verschrieben, dem alternativen Experimentalcomic.
0: Und Sie haben dann in Weißensee studiert, an der Kunsthochschule.
1: Genau, und dort hatte ich auch das Glück, meinen jetzigen Partner Kai Pfeiffer zu treffen, der von ganz früher Jugend an ein Comic-Nerd war. Der hatte auch eine gute Comicbuchhandlung in Stuttgart, wo er immer so avantgardistische Comics gefunden hat. Und der hat mir ganz viele Dinge gezeigt und wir haben dann gemeinsam weiter an diesen journalistischen Comics gearbeitet und wir haben auch eine Gruppe gegründet. Also wir haben an der Kunsthochschule Weißensee gab es gerade mehrere Studierende, die sich selbst für Comic interessiert haben und wir haben das quasi persönlich weiter betrieben. Es wurde nicht von der Hochschule gefördert. Und alle, die wir dort studiert haben und Comics miteinander gemacht haben, wir haben eigentlich alle mit dem Comic weiter, also wir haben alle ein Leben damit bestritten. Es hat sich für uns alle rentiert.
0: Aber damals bestimmt noch nicht mit dem Gedanken, dass man damit Geld verdient, oder doch?
1: Das mit dem Geldverdienen ist immer so eine Sache. Ich habe meinen Lebensplan war der, dass ich versuche, mit so wenig wie möglich auszukommen, aber viel Zeit zu haben. Das war so mein Lebensplan.
0: Ist es aufgegangen?
1: Ja.
0: Ich habe darüber auch noch mal eine Extrasendung machen.
1: Aber ich habe auch schon Pech gehabt mit diesem Rat. Ich habe den Rat auch einmal einem jungen Mädchen gegeben, wo ich meinte, so schau mal, dass du ein bisschen mehr Geld verdienst, wo du... Also mein Tipp ist halt eben, mit wenig Mitteln auszukommen, das ist schon mal gut. Also wenn man eine teure Wohnung hat, die einem ständig... Dann ist es schlecht, ne? Aber dieses junge Mädchen hat dann als Conclusio im Bordell gearbeitet, weil sie dort viel Geld in wenig Zeit verdient.
0: Das ist aber nicht mit wenig auskommen dann. Aber dass sie viel Zeit haben vielleicht. Ja,
1: ja, ja. Na, das war schlecht. Also, ja.
0: Na gut, man muss ja selber überlegen, was man mit den Ratschlägen macht, die man bekommt. Ne?
1: Ja, ja.
0: Sie haben mal gesagt, Ihr Plan B war immer Obst und Gemüse.
1: Nein, ich hatte keinen Plan B. Ich hatte Angst davor, dass ich einfach als Verkäuferin arbeite, also Gemüsehandel. Weil ich, wenn ich jetzt als Comiczeichnerin keinen Erfolg gehabt hätte... Ich hatte keinen Plan B, ich weiß es nicht. Ja. Ich hatte Glück, dass es funktionierte.
0: Der Erfolg, der kam letztlich mit diesem autobiografischen Buch.
1: Genau, das war damals der dickste Comic, den es gerade gab. Und dieser autobiografische Comic oder Comic-Roman im Sinne, das war ein neues Format in Deutschland. Man hat damals überhaupt erst diese Idee von Graphic Novel verstanden oder erkannt, dass man das Comic jetzt nicht ein Inhalt ist für lustige und besonders abenteuerliche Jugendgeschichten, sondern dass Comic einfach nur ein Medium ist, Bild und Text wird verschränkt. Also als sequenzielles Erzählen kann im Grunde jeden Inhalt erzählen. Man kann auch ganz komplizierte und hochintellektuelle Themen verhandeln mit Bilderzählung. Es heißt nicht, dass Bilder nur für dumme Menschen oder Kinder sind. Also diese Idee von visueller Intelligenz fanden wir ganz spannend und heutzutage wird ja sowieso viel mehr visuell erzählt als früher noch und wir fanden das damals interessant, mit dem Medium Comic zu experimentieren. Was kann man denn damit noch alles machen? Und eigentlich seither exerziere ich die verschiedenen Textsorten durch. Also ich habe auch schon eine Romanadaption gemacht, ich habe Comic-Journalismus gemacht, ich habe autobiografische Comics gezeichnet und eben hier den Sachbuch bzw. den essayistischen Comic. Ich habe es als Comic-Essay aufgebaut, die Eiszeitgeschichte, damit ich ein bisschen mehr Freiheiten habe, Fragen stellen kann, aber nicht zwangsläufig Antworten geben muss.
0: Tja, das ist natürlich jetzt spannend. Was kann es noch für Gattungen geben? Aber das werden Sie uns wahrscheinlich gar nicht verraten.
1: Nein, also man kann im Grunde kann man alles als Comic erzählen. Die Frage ist nur, wie man es macht. Das ist, also ich finde es toll, dass man hier ein archaisches Medium hat, wie die Bildtexterzählung. Und trotzdem kann ich mich wie ein Pionier fühlen, weil wir ganz viele Dinge zum ersten Mal machen damit.

0: Cat Power, unverkennbar auf Wunsch von Uli Lust, Comiczeichnerin und mein Gast heute bei den Zwischentönen im Deutschlandfunk. Mögen Sie doch noch was zur Musik sagen?
1: Ja, mir ist aufgefallen, dass meine Musikauswahl sehr, sehr frauenlastig ist. Ich fühle mich hingezogen zu den Frauenstimmen, obwohl ich auch Männerstimmen mag. Und sehe da so eine gewisse Parallele meiner Faszination gegenüber der Kunst der Frühgeschichte, wo es so viele Frauenfiguren gab. Also ich fühle mich hingezogen zur Eiszeitkunst und zur Kunst des Neolithikums, weil es dort einen riesigen Frauenanteil gab. Ich schaue sie gerne an. Ich schaue gerne Frauenkörper an und ich höre gerne Frauenstimmen. So.
0: Sie unterrichten ja auch schon seit langer Zeit und geben ihr Wissen weiter. Seit über 10 Jahren, glaube ich, in Hannover.
1: Genau, seit 2013 unterrichte ich grafisches Erzählen an der Hochschule in Hannover.
0: Wenn ich jetzt eine Studentin von Ihnen wäre und frage Sie nach dem Verhältnis von Text und Bild im Comic, was sagen Sie mir?
1: Dann würde ich sagen, Text bitte kurz halten. Also man darf im Comic, muss man sich mit dem Text sehr beschränken und man muss immer zuerst überlegen, was kann ich im Bild zeigen. Das Bild hat auf jeden Fall die Priorität. Alles, was wichtig ist, muss im Bild gezeigt werden. Es heißt sogar im Comic, wenn etwas nur im Text erzählt wurde, dann ist es nicht wirklich passiert. Dann haben die LeserInnen das nicht wirklich begriffen. Das kann ich in meinem Buch nicht wirklich umsetzen, weil ich muss sehr viele Aspekte im Text vermitteln, für die es nicht unbedingt immer ein Bild gibt. Aber grundsätzlich überlegt man immer zuerst, ist es möglich, das im Bild zu zeigen? Und nur wenn es nicht möglich ist, dann verwende ich Text.
0: Bei dieser Punk-Geschichte sozusagen, da hatte ich das Gefühl, das ist auch so ein punkiger Strich eigentlich. Ne?
1: Genau.
0: Bei der Steinzeitgeschichte gab es dann so ganz viel so Erdtöne, die Sie auch beschreiben, die dann wichtige rituelle Funktion haben.
1: Die Erstzeitmenschen haben ganz viel mit rotem Ocker hantiert. In den Gräbern wurde da ganz viel hinterlassen oder auch in Alltagsgegenständen. Also die Frauenfigurinen sind auch oft mit rotem Ocker bemalt gewesen. Und wir nehmen an, dass die eine andere Art von Farbempfinden hatten, weil es gab ja diese ganzen künstlichen Farben nicht, die wir heute sehen. Also alles, was wir Farbigkeit am Computer sehen, ist eine komplett künstliche Farbwelt, die früher nicht existierte. Und deswegen haben wir versucht, bei der Farbigkeit die so ein bisschen runterzukochen, damit das Ockerrot auch wirklich so leuchtend wirkt, wie es für die Eiszeitmenschen geleuchtet haben muss. Und ich habe bei dem Buch auch weniger Cartooning betrieben. Also ich habe weniger stilisiert und vereinfacht. Wenn ich modernes Leben erzähle, dann darf ich stilisieren, bis es kracht, weil das kennt man schon, das Leben. Aber wenn ich die Vergangenheit erzählt habe, dann habe ich versucht, die Menschen so wenig cartoonig wie möglich zu zeigen, damit man die auch wirklich als Menschen, als lebendige Menschen wahrnimmt und nicht als Ideen oder Cartoonfiguren.
0: Cartoonig ist dieses sehr Stilisierte letztlich.
1: Genau, genau. Zur Familie Feuerstein, das wäre ein Cartoon zum Beispiel. Und wenn das so was Lustiges kriegt, das lenkt dann zu sehr ab, finde ich.
0: Jetzt hat sich ja unglaublich viel getan seit der Zeit, zu der Sie selbst studiert haben. Comic hat so einen unglaublichen Reputationsgewinn erlebt in der Zwischenzeit. Ja. Wie schlägt sich das nieder unter den StudentInnen, die Sie haben? Sind das ganz andere Menschen?
1: Die Studierenden, die wir haben, die kommen meistens aus dem Umland von Hannover und die wollen irgendwas Kreatives machen. Die haben oft noch gar keine klaren Vorstellungen davon, was sie machen wollen. Ich hatte lange Zeit ein bisschen ein mulmiges Gefühl dabei, denen Comic beizubringen, weil das ja auch ein sehr, sehr kleiner Bereich ist. Aber mittlerweile, seit es die KI gibt, habe ich fast sozusagen noch eine der letzten Refugien an der Hand, wo der Mensch und der Storyteller, der Erzähler, die Erzählerin, die auch selber die Bilder zeichnet, wichtig ist. Also, dass die Produzenten authentisch sind und nicht eine Maschine, die sich irgendwas ausdenkt, was den LeserInnen gefallen könnte. Dass jemand erzählt und zeichnet, das ist eine sehr komplexe Angelegenheit. Also es ist sehr schwierig, von einer Maschine ersetzt zu
0: kopieren
1: werden.
0: Oder
1: und auch die Menschen, die es lesen wollen, die Geschichten von echten Menschen, die wollen die authentische Erfahrung, über die berichtet wird, damit sie sich auch wirklich besser einfühlen können. Das ziehen sie zumindest vor.
0: Das hoffen wir jetzt. Ja, ich hatte eigentlich mir vorgenommen, dass das wird jetzt hier die einzige Sendung, wo nicht über KI gesprochen wird, aber man kommt nicht so richtig drum herum. Aber Sie haben es eigentlich schon so ein bisschen beantwortet, also spielt bei Ihnen eigentlich keine Rolle und Sie meinen auch in der Zukunft wird es keine Rolle spielen?
1: Also im Bereich Comic erzählen gibt es keinen Bereich, wo der Einsatz von KI das Ergebnis verbessern würde. Die Verlage haben natürlich Interesse, manche Arbeitsschritte an KI auszulagern, weil es für sie billiger ist, so wie Übersetzungen zum Beispiel. Aber das ist ein Trugschluss, weil das Ergebnis ist nicht besser, das Ergebnis ist schlechter und muss dann auch wieder von Menschen überarbeitet werden, die zu besseren Ergebnissen kommen, wenn sie es von Anfang an selber machen dürfen. Also im Comic-Bereich sehe ich nicht so viel Gefahr, im Animationsbereich ganz großen. Aber ich kann in der Hochschule sowieso ein KI-freies Reservat betreiben, weil es gibt die anderen Fachrichtungen im Studiengang, wo KI zum Thema gehört, wo die Studierenden damit arbeiten und die können wählen, ob sie jetzt mit oder ohne KI arbeiten. Und ich bin das KI-freie Reservat, wo es wichtig ist, dass man sein Gehirn entwickelt und dass man Lösungen findet und sucht und auch diese langsamen Wege beschreitet, die dann ein tieferes Verständnis nach sich ziehen, wie die Dinge funktionieren. Also Langsamkeit ist Teil des Künstlerwerden-Prozesses. Das kann man nicht schnell erledigen. Diese Vorstellung, dass man das beschleunigen kann, das ist Unsinn.
0: Bachelor in 2 Jahren, glauben Sie nicht dran?
1: Nein, ich halte es eher mit den Japanern. Ich hätte gern den 10-jährigen Bachelor. Ich würde die gern 10 Jahre lang Reis kochen lassen, bevor sie endlich Sushi machen dürfen, so rum. Aber ich, ja. Also mit den 4 Jahren sind wir gut beieinander. Es gibt auch bei uns diese Zumutung, dass wir, das heißt, da wollen wir nicht auf 7 Semester runtergehen. Und dann sage ich immer, bitte, ich kann die Arbeit ja nicht verkürzen. Ich verstehe den Wunsch, das alles einfacher und schneller zu machen. Aber das Lernpensum wird trotzdem nicht weniger.
0: Finden Sie Studentinnen, die sich darauf einlassen? Oder
1: die meisten Studierenden, die ich kenne, wollen eher noch 1-2 Jahre drauflegen. Die verstehen, dass man, also es gibt in den 4 Jahren sehr komprimiert, lernt man wahnsinnig viel, aber man muss das ja auch sacken lassen und man muss auch eigene Ideen entwickeln und ab und zu auch ein bisschen Zeit haben, dafür was zu entwickeln. Das ist, wie ich das sage, man muss die Sachen liegen lassen können, dann wieder draufschauen und dann versteht man, war das gut oder war das nicht so gut. Also man kann nicht eine Idee haben und dann auch immer gleich die Entscheidung treffen, das ist die richtige Idee und dann setze ich das sofort um. Das tut dem Ergebnis nicht zwangsläufig gut. Also Zeit gehört mit zum künstlerischen Reifen.
0: Würden Sie dann sagen, dass die heutigen Autorinnen es leichter haben, weil der Markt größer geworden ist?
1: Es gibt heute Publikationsmöglichkeiten, die es nicht gab, als ich angefangen habe. Als wir angefangen haben, damals waren die Themen schon tatsächlich sehr männerlastig. Männer haben Comics gelesen und gekauft und deswegen hat man für Männer Comics gemacht. Heute kommt man an der Leserin nicht mehr vorbei. Heute wissen die Graphic-Novels.
0: Also Sie meinen diese ganzen Heldengeschichten und sowas?
1: Ja, Superhelden. Genau. Aber Graphic-Novels werden eigentlich zu einem Großteil von Frauen gelesen oder gezeichnet. Ich hätte noch vor 20, 15 Jahren Probleme gehabt, einen Verlag für mein Buch zu finden, mit Sicherheit, ja. Weil damals Comic wirklich nur auf so einer ganz kleinen Sparte Beachtung fand. Das ist alles aus so einem Pool von Selbstverlegern und alternativen Verlegern langsam erst gewachsen. Und in Amerika gab es auch, und in Frankreich gab es auch so Comics, die andere Themen behandelt haben. Also die Comic-Szene ist eine super vernetzte Szene. Man hat überall so ein bisschen Familie. Ich kann überall hinfahren und die Comiczeichner treffen und werde dann weitergereicht.
0: Ich würde gerne nochmal auf dieses KI-Thema kurz zurückkommen, weil ich kam darauf über den Zeichentrickfilm. Wenn wir uns anschauen, was da passiert ist in den letzten Jahren, wie sich das entwickelt hat, ja, das ist auch eine zeichnerische Gattung, der hatte eine ganz große künstlerische Vielfalt und ist gar nicht so lange her. Und heute, wenn wir uns das anschauen, es sieht alles gleich aus, diese computeranimierten Bilder.
1: Kinder wollen ja heutzutage, dass Animationen dreidimensional, also 3D sind. Die wollen so flache Animationen angeblich nicht mehr, so wie wir sie mit Biene Maya oder so gewöhnt waren. Das gefällt ihnen angeblich nicht mehr, habe ich mir sagen lassen von Animatoren. Es ist wahnsinnig viel Arbeit animieren und da wird die KI sehr viel übernehmen. Ich hatte das Beispiel, eine Produktionsfirma will eine Doku machen über mein Buch, Die Frau als Mensch. Und ich habe gesagt, ich möchte aber bitte nicht, dass meine Comics mit KI animiert werden. Weil die KI trainiert ja dann auch mit meinen Bildern. Ich gebe sie quasi gratis ab und da habe ich überhaupt keine Lust drauf. Und die Produzentin hat gesagt, ja, selbstverständlich, wir hoffen, dass wir das Projekt an einen großen Sender verkaufen und dann haben wir auch das Budget, um Animatoren zu bezahlen. Das sind ja auch wichtige Jobs und diese Menschen sollen auch unterstützt werden. Aber wenn wir das große Budget nicht bekommen, dann müssen wir leider mit KI arbeiten. Das heißt, sie hat bereits kapituliert. Sie tut so, als würde sie die Menschen beschäftigen wollen, aber ach Gottchen, wenn wir das Geld nicht haben, dann können wir leider gar nicht anders. Und das ist eine tragische Haltung.
0: Ja, und was passiert da jetzt?
1: Keine Ahnung, ich habe noch keine Nachricht, wer denn nun das Projekt kauft.
0: Okay.
1: Also wir werden sehen.
0: Aber es ist nicht unwahrscheinlich, dass wir das mal sehen
1: werden. Ja, ja, also es läuft auf jeden Fall. Also es wird auf jeden Fall, es gibt bereits zwei Filmemacher, die sich interessieren, für das eine Filmversion von dem Buch zu machen. Das heißt, irgendwas wird schon nochmal irgendwann rauskommen. Diese Filmprojekte dauern immer wahnsinnig lang. Ich habe schon seit sicher 10 Jahren laufen Bestrebungen, meinen allerersten Comic zu verfilmen als Serie oder für Kino oder Animation.
0: Und es gibt der erste Tag vom Rest deines Lebens oder welcher?
1: Genau, genau.
0: Oh, ja, das wird auch spannend.
1: Ja. Und es läuft ewig, bis da irgendwas passiert.
0: Na gut.
1: Ja, da muss man Geduld haben.
0: Ja, vielleicht wird es irgendwann mal eine Altersvorsorge dann letztlich. Sehr gut. Jetzt ist natürlich die Frage, was machen Sie denn jetzt eigentlich? Also Sie haben jetzt dieses Mammutprojekt abgeschlossen.
1: Ich habe noch ein bisschen was abzuarbeiten. Diese Produktion der Frauenfiguren wuchs nach dem Ende der Eiszeit nochmal an. Es gab kurz diese Phase von Göbekli Tepe, wo nur Männer abgebildet wurden, aber danach gab es nochmal ein paar tausend Jahre mit einigen Kulturen, die extrem viele Frauenfiguren hergestellt haben und die wahrscheinlich tatsächlich noch viel matrifokaler waren, als es die Eiszeitmenschen waren, wo man tatsächlich eher annehmen kann, dass Frauen hier organisatorisch die Führungsrolle übernommen haben und das hatte was mit der Erfindung der Landwirtschaft zu tun. Später hat sich das dann umgekehrt, aber es gibt noch so ein paar tausend Jahre, wo man keine Kriegsschauplätze findet, aber große Siedlungen, wo über 1000 Menschen miteinander gelebt haben, ohne hierarchische Führungen. Es gibt keine Prachtgebäude, wo die Könige oder Königinnen gelebt haben könnten. Alle Wohnungen, Häuser sind gleich groß. Also es scheint eine relativ egalitäre Gesellschaft gewesen zu sein an den Zeichen, die man findet.
0: Und das interessiert mich. Sind Sie gerade mitten in der Forschung? Oder
1: bin ich jetzt gerade mitten in der Forschung? Genau, das lese ich jetzt gerade. Ich habe jetzt Gott sei Dank glücklicherweise wieder ein Forschungssemester bekommen an der Uni. Das heißt, ich darf jetzt im Herbst wieder an meinem neuen Buch arbeiten und irgendwann in 5 Jahren kommt das dann raus. Es dauert noch, muss man sich gedulden.
0: Ja, ja, das wird ja wahrscheinlich auch wieder sehr dick.
1: Ja, ich fürchte 500 ist so mein Format, 500 Seiten. Ja.
0: Drunter wird es nicht mehr. Naja, also was auch immer kommt, also Sie haben so oft schon für Überraschungen gesorgt. Ich bin auf jeden Fall sehr gespannt und freue mich, wenn wir bald wieder von Ihnen hören. Alles Gute, frohes Schaffen und vielen Dank für den Besuch.
1: Ich danke herzlich für die Einladung und für das schöne Gespräch.
0: Und Sie dürfen jetzt noch sagen, ob Sie lieber Blond Redhead hören wollen zum Abschluss oder Fever Ray.
1: Oh, nehmen wir doch Fever Ray, machen wir mal was Härteres.
0: Wir stellen uns jetzt vor, wie Sie am Zeichentisch sitzen. Und
1: genau, so ein bisschen mitwippe, während ich meine Punkte zeichne.
0: Gut, dann damit tschüss von uns und bis zum nächsten Mal.

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8: Uhr, die Nachrichten. Während des Massenandrangs auf die spanische Exklave Ceuta in Nordafrika sind nach neuen Behördenangaben mindestens 72 Migranten ums Leben gekommen. Bisher lag die Zahl der offiziell bestätigten Toten bei 67. Einsatzkräfte suchen weiter das Meer ab. Spanische Soldaten und Polizisten patrouillieren in den Straßen von Ceuta, wo sich die Lage inzwischen weitgehend beruhigt hat. Im Verlauf der Woche waren nach spanischen Regierungsangaben bis zu 60.000 Menschen von Marokko auf dem Land- oder Seeweg in das Gebiet gekommen. Laut dem Innenministerium in Madrid kehrten fast alle nach Marokko zurück. Die Geschehnisse in Ceuta lösten Streit innerhalb der Europäischen Union aus. Mit der Migrationspolitik befassen sich die EU-Innenminister deshalb auf einer kurzfristig einberufenen Sondersitzung am Dienstag. Einsatzkräfte in mehreren südeuropäischen Ländern kämpfen weiter gegen Waldbrände. In Spanien sind 2 neue Feuer ausgebrochen. Die Behörden teilten mit, in der Provinz Cáceres im Westen des Landes seien mehr als 800 Einwohner in Sicherheit gebracht worden. Im Nordosten fachten starke Winde einen Waldbrand wieder an. Das Feuer in den Regionen Madrid, Ávila und Toledo sind inzwischen weitgehend eingedämmt. Auch in Frankreich hat sich die Lage etwas entspannt. In Griechenland dagegen haben sich die Brände weiter ausgebreitet. Zahlreiche Orte mussten evakuiert werden. Der Rheinpegel ist an weiteren Stellen in Nordrhein-Westfalen auf ein neues Rekordtief gesunken. Das Wasserstraßen- und Schifffahrtsamt meldet für den Pegel Duisburg-Ruhr-Ort einen Stand von 150 Zentimetern. Auch in Düsseldorf und zuvor in Köln sank der Pegelstand auf ein neues historisches Tief. Der nordrhein-westfälische Verkehrsminister Krischer forderte, das Thema Niedrigwasser bei der nächsten Verkehrsministerkonferenz auf die Tagesordnung zu setzen. Der Grünen-Politiker schlägt kurzfristig eine nationale Taskforce für Maßnahmen vor, um die Transportlage zu verbessern. Der Bund müsse mittelfristig Geld zur Verfügung stellen, zum Beispiel für den weiteren Ausbau der Fahrrinne zwischen Duisburg und Köln, so Krischer. Das sei notwendig, damit Schiffe auch bei niedrigem Wasserstand mit größerer Ladung fahren könnten, ohne auf Grund zu laufen. In der Union formiert sich weiterer Widerstand gegen die Forderung ostdeutscher Ministerpräsidenten von der CDU, an der abschlagsfreien Rente nach 45 Beitragsjahren festzuhalten. SPD-Generalsekretär Klüssendorf hatte den Vorstoß begrüßt und als Annäherung an die Position seiner Partei bezeichnet. Der Vorsitzende der Jungen Union, Winkel, warnte den Koalitionspartner im Tagesspiegel nun vor einem leichtfertigen Spiel. Zuvor hatte bereits Unionsfraktionschef Frei betont, den Vorschlag der Rentenreformkommission auch in diesem Punkt umsetzen zu wollen. Auch Frei verwies dabei auf Absprachen zwischen Union und SPD, das, so wörtlich, Gesamtkunstwerk in seinen Grundzügen umzusetzen. Die Forderung, die abschlagsfreie Rente nach 45 Versicherungsjahren doch zu erhalten, war mit der besonderen Bedeutung der gesetzlichen Rente für die Menschen in Ostdeutschland begründet worden. Der Antiziganismusbeauftragte der Bundesregierung Brandt hat größere Anstrengungen zum Schutz von Sinti und Roma in Deutschland angemahnt. Der Umgang mit Minderheiten zeige, wie es um eine Demokratie bestellt sei, sagte Brandt im Deutschlandfunk. Er äußerte sich anlässlich des heutigen Europäischen Holocaust-Gedenktages für Sinti und Roma. Zwischen 1933 und 1945 wurden bis zu 500.000 von ihnen von den Nationalsozialisten ermordet. Brandt sagte weiter, Minderheiten würden heute wieder vermehrt zur Zielscheibe gemacht und Stereotype über sie verbreitet. Laut dem Jahresbericht der Melde- und Informationsstelle Antiziganismus hat die Zahl der Bedrohungen und Diskriminierungen von Sinti und Roma in Deutschland im vergangenen Jahr erneut deutlich zugenommen. Dokumentiert wurden mehr als 2000 Vorfälle nach rund 1700 im Jahr 2024. Das Wetter. Sonnig mit Schleierwolken, in Alpennähe nachmittags einzelne Gewitter, teils mit Starkregen. Höchstwert im Norden 21 bis 26, sonst 25 bis 34 Grad. Morgen sonnig, später zunehmende Quellbewölkung. In der Südwesthälfte nachmittags einzelne, möglicherweise schwere Gewitter. Temperaturen dann 26 bis 37 Grad. Und die weiteren Aussichten am Dienstag, sonnig, gebietsweise Schauer und auch kräftige Gewitter. Das waren die Nachrichten.
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9: Das Rockmagazin im Deutschlandfunk, mitten in der Ferienzeit mit einer Sommerausgabe. Und dazu begrüßt Sie am Mikrofon Tim Schauen.

Die US-amerikanische Prog-Rock-Prog-Metal-Band Advent Horizon mit den beiden Titelstücken Gravity One und Gravity Two des aktuellen Albums. Für Freundinnen und Freunde progressiver Musik. Für diese Zielgruppe ist sicher auch das nächste Stück etwas. Es ist von Spock's Beard, Hiding Out. 6/4 auf 5/4 Takt, wenn der Beat dann endlich losgelegt hat, ab Minute 1 und 28 Sekunden. Graf Zahl hätte seine Freude.

0: Hiding Out, Spock's Beard aus den USA. Da Sommer ist, folgt in dieser Ausgabe nun kompakt und am Stück eine Dreierfolge unserer, naja, doch sehr losen Reihe Musikers Handwerkszeug. Denn neben dem Gaffertape, dem Klebeband, das das Musikbusiness zusammenhält, und dem Roadie, der den Laden am Laufen hält, gibt es noch ein weiteres Utensil, ohne das Musik machen aber wirklich undenkbar wäre.
1: Musikers Handwerkszeug. Heute
2: die Sonne. Ohne sie gäbe es kein Leben auf der Erde. Und keine anständig bekleideten Rockstars. Denn die müssen sich ja schließlich mit irgendwas vor der Sonne oder jeglichem Licht und vor bewundernden Blicken verstecken. Und dazu brauchen sie Sonnenbrillen. Als Massenphänomen gibt es diese seit fast auf den Tag genau 90 Jahren. Fast so lange wie den Rock'n'Roll also. Eigentlich ist es gar nicht so angeraten, bei fast vollständiger Dunkelheit auf einer Bühne eine Sonnenbrille zu tragen. Man kann ja kaum bis zum Bierbecher blicken. Auch nicht zum Kollegen am Bass, um zumindest zu sehen, welchen Song man eigentlich gerade spielt. Der drohende Bühnenrand, das Ende der Bretter, die die Welt bedeuten, wird mit Sonnenbrille schon mal übersehen. Autsch! Komischerweise sind auf die Bühne fliegende Dessous und ihre AbsenderInnen in den ersten 2 bis 14 Reihen durch Sonnenbrillen stets gut zu erkennen. Aber die Sonnenbrille ist natürlich, und das liegt, Achtung, Stereotyp, Klischee, Perpetuum mobile, auch am Rockstar selbst, die Sonnenbrille ist das coole Accessoire schlechthin. Berufsbekleidung sozusagen, noch vor Bierbecher, Groupie oder E-Gitarre. Können Musiker oder auch Piloten ihre Sonnenbrillen eigentlich von der Steuer absetzen? Es soll übrigens auch mancher Schauspieler mit Sonnenbrille gesehen worden sein, aber die Schauspieler tun ja immer bloß so. Bob Dylan, Billy Gibbons von ZZ Top oder auch uns Udo Lindenberg sind quasi nie ohne Dunkelgläser zu sehen, auch abseits der Bühne. Im Falle des Utopischen ist das vielleicht auch besser so. Denn die Sonnenbrille verhüllt nicht nur den Spiegel der Seele, sondern auch Augenringe. Und da bekäme man angesichts der Wahrheit hier und da schon mal Angst. Denn andere Handwerkszeuge der Musiker, wie der systemimmanente Alkohol und die handelsüblichen Drogen, hinterlassen zusammen mit den langen Aftershow-Partys schon ihre Spuren im Gesicht der hart arbeitenden Musikerinnenschaft. Daher Sonnenbrille an, Lächeln ausgeknipst, schon ist man auftrittsreif. Wobei, hinter manchem Modell erinnert der oder die Sonnenbrillentragende doch eher an Puck, die Stubenfliege. Aber genau genommen ist Puck ja auch irgendwie Rock'n'Roll. Es gibt die klassischen Modelle. Sie hören auf den Namen, der mit R und B beginnt und auf der ganzen Welt zu kaufen ist. Sogar in billigen Kopien. Das ist ein Vorteil für arme, aber die Welt betourende Musikanten. Die Klassiker sind schlicht und pechschwarz. Alle anderen Formen müssen Sondermodelle für Katy Perry und Elton John sein. Der Rest ist
1: Musikers Handwerkszeug.
0: Ja, so ist es. Allerdings soll Udo Lindenberg inzwischen tatsächlich doch mal ohne seine Sonnenbrille zu sehen gewesen sein, nachts in seinem Porsche auf der Hamburger Autobahn. Tja, und weil es so schön ist, direkt noch eine Folge von
1: 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Heute
3: das Gaffertape.
2: Sie wollen einen Beitrag über Klebeband machen?
3: Nicht über ordinäres Paketband. Das ist etwas für Retouren im Onlinehandel. Gaffertape. Und niemand im Musikbusiness spricht das deutsche Wort Klebeband aus. Gaffertape hält den Musikbetrieb aufrecht, beziehungsweise zusammen.
1: Technische Fakten.
3: Breite 2 Zoll, also gut 5 cm. Etwas klebrig, was auch an altem Bier oder Whisky-Cola vom letzten Auftritt liegen könnte. Und vor allem reißfest, dank der eingewebten Fasern. Quer ist Gaffer ratzfatz einreißbar, ohne dass man nach einer Schere suchen müsste. Der Name hat nichts mit voyeuristischen Menschen zu tun, die einen Stau auf der Gegenfahrbahn verursachen. Ein Gaffer ist ein Beleuchter am Filmset. Und der muss immer schnell mal Gewebeband zur Hand haben. Eigentlich ist Gaffer immer matt-schwarz, passend zur Berufskleidung der Musiker. Es sollen aber auch schon silberne oder weiße Gaffertapes geklebt worden sein. Schwarz auf dem Bühnenboden. Silber fällt an Lichtstativen nicht auf. Weißes Gaffer klebt oft unten auf dem Mischpult, wo der Tonmann dann die Kanalbelegung einer Band draufkritzeln kann. Kick, Snare, Tom 1, Tom 2, Bass, Gitarre 1, Vox, Saxophon, Keyboards und so weiter. Gaffertape lässt sich meist ohne Rückstand wieder abziehen und ein neues verkleben. Prima Idee auch, wenn man die Rolle Gaffer gerade nicht braucht, legt man sie oben auf den Bassverstärker, stellt eine Flasche Bier in das Loch in der Mitte, Das Bier kann nicht umfallen. Der Bassist spielt ganz entspannt.
1: Der Effekt für die Musikgeschichte.
3: Ohne Gaffer würde das Live-Business auseinanderfallen. Musikerinnen und Musiker würden über Kabel stolpern. Jeden Tag. Naja, Abend. Naja, jede Nacht. Auf wirklich jeder Bühne der Welt. Großen wie kleinen. Auf teuren Gitarren und Bassverstärkern abgestellte Getränkeflaschen würden ohne Gaffer nicht sicher stehen. Sie könnten umfallen und die Verstärker beschädigen. Die Musiker hätten nichts mehr zu trinken. Und das ist ja nun wirklich undenkbar. Aber zum Glück ist immer irgendwo eine Rolle Gaffer zur Hand.
0: Das, sehr verehrte Damen und Herren, ist natürlich sehr ernst gemeint. Absolut ernst aber, das hören Sie gleich, ist unsere Verbeugung vor all den Menschen, die auf, vor, hinter Bühnen arbeiten und Konzerte und andere Shows überhaupt erst möglich machen. In Zeiten, wo mit Musik außer durch Live-Konzerte kaum mehr Geld zu verdienen ist, verneigen wir uns zutiefst vor allen Riggern, Beleuchtern, FOHs, Garderobenleuten, Bookern, Veranstaltern, Stagehands und dem Roadie.
1: 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Heute der Roadie.
2: Der Roadie. Die Haare mindestens bis zur Schulter, aber während der Arbeit zum Zopf. Das T-Shirt, verwaschen, war mal schwarz, ist gerade noch grau. Der möglichst beängstigende Cartoon der Unterwelt-Doom-Metal-Band kaum mehr lesbar. Nur zu erkennen, World Tour 88-89. Die schwarze Cargohose geht höchstens bis zu den Knien, denn die mindestens 4 Tattoos auf jeder Wade des Roadies müssen ja auch mal hergezeigt werden. Korrespondieren schön mit den Motiven auf den Unterarmen. Wer hat, der hat. Eine Kette verbindet die Brieftasche oder was auch immer mit der Gürtelschlaufe der Hose, mit der der Roadie für immer verwachsen ist. Auch mit der Rolle Gaffertape, die mit Kabelbinde am Gürtel fixiert ist. Hat er keine Mini-Maglight, diese schnucklige Taschenlampe, und kein Multifunktionswerkzeug am Gürtel hängen, ist er ein Anfänger und kann das T-Shirt von der Welttournee 88-89 niemals von der Band geschenkt bekommen haben, für die er damals arbeitete. Sondern er muss als Fan da gewesen sein. Oh mein Gott. Und dann kann er eigentlich kein Roadie sein. Ein Roadie ist kein Fan, sondern ein Arbeitstier. Ohne ihn, und das meinen wir bierernst, geht nichts. Der Roadie mag kein Tageslicht, sondern ist auf buntes Licht aus Scheinwerferkannen konditioniert. Darin sieht der Rauch der Selbstgedrehten viel cooler aus. Er mag keine frische Luft, sondern den Duft aus der Nebelmaschine, dem Hazer. Am liebsten Moschus oder Vanille. Lächeln? Nicht gestattet. Der Roadie ist schließlich nicht zum Spaß hier, sondern zum Aufbauen, zum Abbauen, zum Umbauen. Die Kisten mit der Hardware des Schlagzeugers müssen aus dem 38-Tonner? Roadie! Die Traversen für die PA, also die Lautsprecherboxen, müssen aufgebaut werden? Roadie! Eine Wand aus 4x12 Zoll Gitarrenboxen muss hinter dem Gitarristen aufgetürmt werden? Der Roadie tourt mit der Band. Er ist on the road. Lokal angeheuerte Helfer sind bloß Stagehands, die sich dem Roadie unterzuordnen haben. Es sei denn, sie haben ein Metal-T-Shirt, das älter ist als das des Roadies. Aber das kann man bei dem Scheißlicht auf der Bühne eh nicht sehen. Die letzte Zugabe ist also gespielt, der Trommler schmeißt seine Stöcke, der Roadie kennt sie nur als Drumsticks ins Publikum, der Gitarrist lässt Konfetti aus Plektren regnen, der Roadie erwacht aus der Agonie, die ihn während des Konzerts erfasst hat. Es sei denn, er hat vom Buffet der Stars genascht. Aber jetzt ist er wach. Denn es gibt Adrenalin. Bier, Wein, Wodka. Für die Stars. Der Roadie muss abbauen. Und zwar sofort. Zeit ist Geld. Bewegte Tonnen an Material. Die Währung des Roadies. Abbauen, einladen, Trucks mit Verstärkern, Kabeln, Kisten, Cases füllen. Nach der Show ist vor der Show. Die Produktion muss schleunigst auf die Straße. Der Flughafen hat Nachtflugverbot. Wo spielen wir morgen? Glastonbury? Gladbach? Keine Ahnung. Ist auch egal. Sieht doch alles gleich aus für den Roadie. Aber ganz im Ernst, ohne euch ging das nicht. Daher danke. Und nichts für ungut. Dürfen wir jetzt vielleicht ein Fenster aufmachen?
0: Fenster auf? Auf gar keinen Fall. Musikers Handwerkszeug. 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

Asia war das. Die englische Band aus den frühen 1980ern, die wegen prominenter Besetzung den Zusatz Supergroup trug oder sich selbst so genannt hat, wer weiß das schon genau. Der Begriff Supergroup war ja damals im Zusammenhang mit dem britischen Trio Cream aus Eric Clapton, Jack Bruce am Bass und Schlagzeuger Ginger Baker zum ersten Mal verwendet worden, Ende der 60er Jahre. Asia jedenfalls, inzwischen mit Virgil Donati am Schlagzeug, hat für November diesen Jahres ein neues Album angekündigt und die gerade gehörte Single The Traveler Into the Light klingt vom Synthi und dem Schlagzeugsound auch wie aus den 80ern. Und wenn man im Video dann noch sieht, dass der singende Bassist Harry Whitley einen Bass ohne Kopfplatte spielt, ein sogenanntes Headless-Modell, tja, dann ist nicht mehr so viel super. Dies ist der Titel Acceleration der belgischen Band Quantum Fantais.

vom Album Butterfly Effects Spacewalk der belgischen Band Quantum Fantai. Am 7. August wird die schwedische Band Opeth ihr einziges Deutschlandkonzert in diesem Jahr spielen, das allerdings im Amphitheater in Gelsenkirchen, in einer ganz besonderen Konzertlocation. 2024 erschien das Opeth-Album The Last Will and Testament. Dies ist der Titel Rivery Harlequin Forest. Und damit verabschiedet sich am Mikrofon für diese Sommerausgabe von Rock etc. Tim Schauen. Danke für Ihr Interesse.

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4: Uhr, die Nachrichten. Zunächst die Übersicht. Die Umwelthilfe plant eine Verfassungsbeschwerde gegen das sogenannte Heizungsgesetz. Auf dem Rhein werden historisch tiefe Pegelstände gemessen. Bei dem Ansturm auf Ceuta sind nach neuen Angaben mindestens 72 Migranten ums Leben gekommen. Die Meldungen im Einzelnen. Die deutsche Umwelthilfe hat angekündigt, gegen das neue Heizungsgesetz vor das Bundesverfassungsgericht zu ziehen. Bundesgeschäftsführerin Metz sagte der deutschen Presseagentur, das Ziel der Klimaneutralität bis 2045 könne mit diesem Gesetz nicht erreicht werden. Sie kritisierte, dass kein Verbot des Einbaus von Öl- und Gasheizungen vorgesehen ist. Nach Metz' Angaben bereitet die Umwelthilfe eine Verfassungsbeschwerde vor, die im September eingereicht werden soll. Das neue Gebäudemodernisierungsgesetz wurde in der vergangenen Woche im Bundesgesetzblatt verkündet. Es ist eine Überarbeitung des zuvor von der damaligen Ampelregierung beschlossenen Heizungsgesetzes, dessen Kern fiel weg, nämlich dass jede neue eingebaute Heizung mit 65% erneuerbaren Energien betrieben werden sollte. Der Rheinpegel ist an weiteren Stellen in Nordrhein-Westfalen auf ein neues Rekordtief gesunken. Das Wasserstraßen- und Schifffahrtsamt meldet für den Pegel Duisburg-Ruhrort einen Stand von 150 Zentimetern. Auch in Düsseldorf und zuvor in Köln sank der Pegelstand auf ein neues historisches Tief. Der nordrhein-westfälische Verkehrsminister Krischer forderte, das Thema Niedrigwasser bei der nächsten Verkehrsministerkonferenz auf die Tagesordnung zu setzen. Der Grünen-Politiker schlägt kurzfristig eine nationale Taskforce für Maßnahmen vor, um die Transportlage zu verbessern. Der Bund müsse mittelfristig Geld zur Verfügung stellen, zum Beispiel für den weiteren Ausbau der Fahrrinne zwischen Duisburg und Köln, so Krischer. Das sei notwendig, damit Schiffe auch bei niedrigem Wasserstand mit größerer Ladung fahren könnten, ohne auf Grund zu laufen. In Ungarn droht ein Engpass bei der Stromversorgung. Grund ist, dass das einzige Atomkraftwerk des Landes wegen des historisch niedrigen Wasserstandes an der Donau abgeschaltet wird. Von dort bezieht das AKW Poksch mit seinen 4 Reaktorblöcken sein Kühlwasser. Der Fluss hat an seinem Unterlauf stellenweise nur ein Drittel des durchschnittlich im Juli gemessenen Wasserstands. Ministerpräsident Mordjon erklärte, das Stromnetz und die öffentlichen Versorgungsdienste würden in den nächsten Tagen enorm belastet. Er forderte Unternehmen, Kommunalverwaltungen und Haushalte auf, ihren Verbrauch deutlich zu reduzieren. Die Krisensituation könne wegen des erwarteten heißen Sommers noch Wochen andauern, sagte Mordjon. Während des Massenandrangs auf die spanische Exklave Ceuta im Nordafrika sind nach neuen Behördenangaben mindestens 72 Migranten ums Leben gekommen. Bisher lag die Zahl der offiziell bestätigten Toten bei 67. Einsatzkräfte suchen weiter das Meer ab. Spanische Soldaten und Polizisten patrouillieren in den Straßen von Ceuta, wo sich die Lage inzwischen weitgehend beruhigt hat. Im Verlauf der Woche waren nach spanischen Regierungsangaben bis zu 60.000 Menschen von Marokko auf dem Land- oder Seeweg in das Gebiet gekommen. Laut dem Innenministerium in Madrid kehrten fast alle nach Marokko zurück. Die Geschehnisse in Ceuta lösten Streit innerhalb der Europäischen Union aus. Mit der Migrationspolitik befassen sich die EU-Innenminister deshalb auf einer kurzfristig einberufenen Sondersitzung am Dienstag. Seit heute gelten in der Europäischen Union neue Regeln zur Kennzeichnung von Inhalten, die mithilfe künstlicher Intelligenz erstellt wurden. Bilder, Videos und Texte, die kommerziell oder professionell eingesetzt werden, müssen gemäß den Vorgaben der EU gekennzeichnet werden. Zudem müssen Nutzer darüber informiert werden, wenn sie mit einer KI interagieren, also zum Beispiel mit einem Chatbot statt mit einem Menschen. Die Kennzeichnung der Inhalte muss von den Anbietern selbst vorgenommen werden und betrifft zunächst alle KI-Modelle, die neu auf den Markt kommen. Für die Anbieter von bereits existierenden Modellen gilt eine Übergangsfrist bis Dezember. Danach können bei Verfehlungen Bußgelder von bis zu 35 Millionen Euro oder 7% des weltweiten Jahresumsatzes eines Konzerns verhängt werden. Veröffentlichungen von Privatpersonen sind nicht von der Kennzeichnungspflicht betroffen. US-Präsident Trump hat geplante Angriffe auf den Iran abgesagt und dies mit diplomatischen Fortschritten begründet. Trump erklärte, das geschehe auf Bitten des Iran und anderer Staaten. Es zeichne sich eine Einigung ab, die die sofortige, vollständige Öffnung der Straße von Hormus sowie ein Ende der iranischen Atombedrohung umfasse. Ein solches Abkommen müsse aber schnell erzielt werden, mahnte der US-Präsident. Iranische Militärvertreter wiesen derweil die Darstellung Trumps zurück. Teheran habe die USA um einen Verzicht auf neue Angriffe gebeten. Irans Verteidigungsminister teilte mit, sein Land sei nach Trumps Ankündigung weder überrascht noch untätig. Der Iran bleibe angesichts konkreter Drohungen seitens der USA weiterhin wachsam. Das Ölkartell OPEC Plus hat abermals eine Erhöhung seiner Förderquote beschlossen. Saudi-Arabien, Russland und 5 weitere Länder verständigten sich darauf, im September die Produktion um 188.000 Barrel pro Tag anzupassen. Zum Vorgehen für Oktober bis Dezember wurden keine Angaben gemacht. Der Iran-Krieg hat den Ölpreis nach oben getrieben und Tanken nahezu weltweit verteuert. Die OPEC hatte zuletzt mehrmals ihre Fördermenge erhöht. Laut Beobachtern bedeutet das aber nicht automatisch, dass mehr Öl auf den Weltmarkt gelangt. Große Produzenten wie Saudi-Arabien erreichten bei der Förderung in den vergangenen Monaten gar nicht die ihnen zugeteilte Höchstmenge. Das liegt vor allem an der Teilblockade der Straße von Hormus, durch die ein großer Teil des saudischen Öls transportiert werden müsste. Bei der Bekämpfung der Waldbrände in Griechenland sind 2 Löschhubschrauber zusammengestoßen. Wie die Feuerwehr mitteilte, sind Rettungsteams unterwegs, um mögliche Überlebende zu finden. Das Unglück ereignete sich in der Region Psarthra, westlich von Athen. Die seit Tagen in Griechenland wütenden Brände haben nach Angaben der Behörden bisher mehr als 12.000 Hektar Land zerstört. Nordwestlich von Athen bekämpften Feuerwehr und Anwohner einen Brand, der mehr als 100 Häuser zerstörte. Auf der Touristeninsel Kefalonia veranlasste ein neues Feuer die Behörden zu Evakuierungen. Am Golf von Korinth erreichten die Flammen einen militärischen Schießplatz, wo alte Munition detonierte. In Frankreich und Spanien entspannte sich die Lage am Wochenende leicht. Ein sich rasch ausbreitender Waldbrand hat die Großstadt Spokane im Nordwesten der USA erreicht und tausende Menschen zur Flucht gezwungen. Der Gouverneur von Washington, Ferguson, rief den Notstand aus. Im gesamten Bundesstaat Washington brannten nach Angaben des Gouverneursbüros 12 große Feuer auf einer Gesamtfläche von mehr als 8.900 Hektar. Washington erlebt das 4. Dürrejahr in Folge, so viele hintereinander wie noch nie. Bei der Ruder-Europameisterschaft im italienischen Varese hat der Münchner Oliver Zeitler die Goldmedaille im Einer gewonnen. Der deutsche Herrenachter gewann Silber. Und hier noch einmal die Übersicht. Die Umwelthilfe plant eine Verfassungsbeschwerde gegen das sogenannte Heizungsgesetz. Auf dem Rhein werden historisch tiefe Pegelstände gemessen. Bei dem Ansturm auf Ceuta sind nach 9 Angaben mindestens 72 Migranten ums Leben gekommen. Das Wetter. Sonnig mit Schleierwolken in Alpennähe, nachmittags einzelne Gewitter, teils mit Starkregen. Höchstwert im Norden 21 bis 26, sonst 25 bis 34 Grad. Und hier noch das Wetter und die Temperaturen von heute, 14 Uhr. Berlin leicht bewölkt 23, Köln, Bonn wolkenlos 28, leicht bewölkt in Helsinki 22, Stockholm leicht bewölkt 19, wolkig in Oslo 19, London leicht bewölkt 27, wolkig in Kopenhagen 23, Amsterdam wolkig 25, Brüssel und Zürich leicht bewölkt je 28. Grad. Paris leicht bewölkt 30, Nizza leicht bewölkt ebenfalls 30, wolkenlos in Barcelona 31, Madrid leicht bewölkt 34, auf Mallorca wolkenlos 34 Grad, Malaga wolkenlos 32, Lissabon wolkenlos 29, Wien stark bewölkt 27, Prag wolkig 23, Warschau wolkig 23, Budapest leicht bewölkt 37, Belgrad

0: Einsamkeit auch in Deutschland zugenommen. Und sie ist bis heute weit über Vorkrisenniveau. Betroffen sind überraschenderweise vor allem jüngere Menschen. Die Psychologieprofessorin Maike Luhmann forscht seit 15 Jahren zur Einsamkeit und sie hat 2026 ein Buch darüber veröffentlicht, wissenschaftlich fundiert, dennoch allgemein verständlich. Es heißt schlicht Einsamkeit, warum sie uns alle betrifft. Mehr weiß mein Kollege Jan Drees.
1: Wenig bekannt dürfte jenes Essverhalten sein, das im japanischen Kulturraum Kuchisabishi genannt wird. Übersetzt einsamer Mund. Kuchisabishi heißt, man isst nicht aus Hunger, sondern weil der Mund einsam ist. Die deutsche Psychologieprofessorin Maike Luhmann zieht dieses eher traurig klingende Essverhalten heran, um in ihrem Buch Einsamkeit, warum sie uns alle betrifft, die psychischen und körperlichen Folgen existenzieller Verlassenheit zu illustrieren.
2: Die Liste der Krankheiten, die mit Einsamkeit in Verbindung gebracht wurden, ist lang. Sie enthält körperliche Erkrankungen wie Schlaganfälle, Typ-2-Diabetes, Herz-Kreislauf-Erkrankungen und chronische Darmerkrankungen sowie psychische Erkrankungen wie Depressionen und Angststörungen. Eine Folge dieser erhöhten Krankheitslast ist eine deutlich verringerte Lebenserwartung. Chronisch einsame Menschen sterben früher.
1: Drei deutschsprachige Bücher beschäftigen sich aktuell mit der Einsamkeit. Philosophisch-poetisch tut dies die Schriftstellerin Milena Mitschiko-Flajar in ihrem kurzen Essay Gedankenspiele über die Einsamkeit, indem sie einen Bogen spannt vom ersten Abschied bei der Geburt, also der Trennung vom Mutterkörper, bis zum allerletzten, unserem Tod.
2: Im Kreislauf des Wandels klingt das Wimmern des Neugeborenen in dem Röcheln der Sterbenden nach. Und hier wie dort sind wir auf uns alleine gestellt.
1: Ganz anders gelagert ist das schonungslose Bekenntnis-Memoir Einsamsein des Journalisten Daniel Haas. Er seziert ein persönlich erfahrenes, das Leben mehr und mehr verdüsterndes Leid und verspricht im Untertitel eine Befreiungsgeschichte. Es geht letztlich um klassische Selbstermächtigung.
3: Eine besondere Art des Einsamseins erfasst einen in solchen Momenten. Grausam und absolut. Ein Prozess der Auflösung, dem man beiwohnt wie ein schockierter Betrachter, dessen Bewusstsein sich gleichzeitig sammelt und erlischt. Rilke hat diesen Zustand in einen Vers gefasst. Da ist keine Stelle, die dich nicht sieht. Und um eine Ermahnung ergänzt: Du musst dein Leben ändern.
1: Maike Luhmann, seit vielen Jahren eine der weltweit renommiertesten Einsamkeitsforscherinnen, berichtet in ihrem Buch zwar auch von eigenen Erfahrungen, im überwiegenden Teil ist sie hingegen beobachtende Wissenschaftlerin und räumt in galanter Prosa zahlreiche Vorurteile ab, die wir über die Einsamkeit haben. Sie erklärt einander widersprechende Studienergebnisse und vermittelt, warum es die angebliche Male-Loneliness-Epidemie, also die vor allem männliche Einsamkeit, gar nicht gibt. Von Einzelschicksalen ausgehend hat Luhmann immer die gesamtgesellschaftliche Perspektive im Blick. So zeigt sie beispielsweise, weshalb Einsamkeit nicht nur unsere Gesundheit gefährdet, sondern auch unseren Zusammenhalt, vielleicht sogar unsere Demokratie.
2: Es ist gar nicht so leicht festzustellen, wie viele Menschen eigentlich einsam sind. Verschiedene Studien können ziemlich unterschiedliche Zahlen liefern. Das liegt unter anderem daran, dass Einsamkeit auf unterschiedliche Art gemessen wird und dass die Schwelle, ab der jemand als einsam gilt, nicht überall einheitlich festgelegt wird.
1: In Maike Luhmanns kluger Sichtweise ist Einsamkeit eine uralte und ganz moderne Herausforderung, die nur bewältigt werden kann, wenn sich alle gesellschaftlichen Akteure daran beteiligen. Um den komplexen Gegenstand ihrer Untersuchungen einzugrenzen, unterscheidet die Psychologin zwischen drei Zuständen, die nur scheinbar miteinander identisch sind. Da gibt es die echte Einsamkeit auf der einen, das Alleinsein auf der anderen Seite und es gibt die soziale Isolation, die wir in den Corona-Lockdown-Jahren 2020 und 2021 als Gesellschaft erlebt haben. Und auch dafür gibt es eine ikonische, symbolische Urszene. Erlebt hat sie der beinahe vergessene US-amerikanische Astronaut Michael Collins.
2: Es ist der 20. Juli 1969. Neil Armstrong und Buzz Aldrin betreten als erste Menschen den Mond. Während die Augen der Menschen

0: Scheit auf die beiden Männer gerichtet sind, bleibt ein dritter Astronaut in der Kommandokapsel in der Mondumlaufbahn zurück. Eine Umrundung des Monds dauert 2 Stunden. 48 lange Minuten davon befindet sich die Kapsel hinterm Mond. In dieser Zeit ist der dritte Astronaut von jeglichem Kontakt zur Erde abgeschnitten.
1: Michael Collins wurde als Loneliest Man Ever bezeichnet, als der einsamste Mensch aller Zeiten. Aber, fragt Michael Luhmann, stimmt das überhaupt? Fühlte er sich in dieser Situation tatsächlich einsam? Collins wird später beschreiben, wie er diese Solitude zwar sehr stark gespürt habe, aber nicht als Angst oder Einsamkeit, sondern als Bewusstsein, Vorfreude, Zufriedenheit, Zuversicht, fast schon als Jubel. Einsamkeit, Alleinsein und soziale Isolation können also vollkommen verschiedene Folgen haben. Deshalb definiert Luhmann Einsamkeit sehr trennscharf als eine subjektiv erlebte Diskrepanz zwischen gewünschten und tatsächlichen sozialen Beziehungen. Einen Zustand also, der durch einen Mangel gekennzeichnet wird, den wir in uns auf je andere Art und Weise spüren.
0: Wer behauptet, Einsamkeit genießen zu können, meint eigentlich Alleinsein. Einsamkeit dagegen ist ein mieses, schmerzhaftes Gefühl, das man mit aller Kraft vermeiden möchte. Niemand genießt Einsamkeit. Nicht von ungefähr haben wir uns zu Beginn der Pandemie so umeinander bemüht.
1: Bekannt geworden ist die 1981 in Hannover geborene Psychologin Michael Luhmann mit Studien zu den gesundheitlichen und gesellschaftlichen Folgen von Einsamkeit seit der Covid-19-Pandemie. Im Jahr 2024 erhielt sie für das Projekt Loneliness Across Time and Space eine Förderung von rund 2 Millionen Euro. Das Problem wurde erkannt. Niemand muss in unserer Gesellschaft einsam sein. So lautet das Signal. Und niemand muss sich für seine Einsamkeit schämen.
0: Im EU-Loneliness-Survey waren 15% der Befragten der Meinung, dass einsame Menschen allein schuld an ihrer Einsamkeit sind.
1: Dabei sind die Gründe für Einsamkeit höchst unterschiedlich. Eigentlich kann sie jeden von uns treffen. Es gibt die plötzliche Einsamkeit nach dem Tod des Lebenspartners. Einsamkeit spüren aber auch Menschen in exponierten Positionen, die durch starke Hierarchien und Konkurrenzdruck geprägt sind. Der Job könne brutal einsam sein, schreibt beispielsweise Jan Korte, ehemaliges Mitglied des Bundestags für die Partei Die Linke, im Buch »Alleiner kannst du gar nicht sein«. Im Schnitt sind Arbeitslose um den Faktor 2,6 einsamer als Erwerbstätige. Und in allen Einsamkeitsbarometern der vergangenen 25 Jahre lag der Anteil der einsamen Frauen stets 2 bis 4 Prozentpunkte über dem der Männer. Und das müssen keine Witwen sein. Junge Menschen fühlen sich insbesondere seit der Corona-Pandemie verlassener als ältere. Aber auch Armut ist ein Einsamkeitsrisiko, weil soziale Kontakte teuer sein können, vom gemeinsamen Urlaub bis zum Restaurantbesuch. Nicht zu vergessen, Ausgrenzung macht einsam, Diskriminierungserfahrungen, Mobbing am Arbeitsplatz, fehlende Inklusion behinderter Menschen, Rassismus oder sexuelle Identitätsdiskriminierung.
0: Ein Beispiel sind queere SeniorInnen. Die meisten von ihnen haben zeitlebens Erfahrungen mit Diskriminierung und Ausgrenzung gemacht oder mussten ihre wahre sexuelle Orientierung oder Geschlechtsidentität lange verstecken.
1: Schreibt Michael Luhmann in ihrem Buch, das auf beinahe jeder Seite verschiedene Studien zitiert, kontrastiert und analysiert. Es geht zur Erinnerung nicht um das Alleinsein, wie es bereits Francesco Petrarca im 14. Jahrhundert in De Vita Solaris über das einsame Leben beschrieben hat oder Jean-Jacques Rousseau in Die Träumereien des einsamen Spaziergängers. Es geht nicht um jene Einsamkeit, die einige Intellektuelle wählen als Zuflucht vor der Massengesellschaft wie Arthur Schopenhauer oder Friedrich Nietzsche. Es geht um eine Einsamkeit, die uns schmerzt, wie bei Milena Michiko-Flajar, Kind eines österreichischen Vaters und einer japanischen Mutter, die in ihren Gedankenspielen über die Einsamkeit einen eigentlich schönen Sommertag als 6-Jährige erinnert, der eine Jähwendung nimmt, als ihr mehrere Kinder den Weg versperrten, die Grundschülerin rassistisch beleidigten und von ihr verlangten, dass sie ihre Hände vorzeige, um dann angewidert zu rufen, die sind ja gelb.
0: Aus dem Gebüsch rief es Schlitzauge, Chinese, Bambusfresser. Dann ließ man mich laufen. Aber ich lief nicht. Ich ging. Zum ersten Mal lastete das Gefühl eines Unterschieds auf mir, der davor keine Rolle gespielt hatte. Und zum ersten Mal schämte ich mich für die Besonderheiten meiner Herkunft und noch mehr für den Wunsch, normal zu sein, eine von denen, die im Gebüsch gesessen waren. Im Licht der Sonne betrachtete ich meine Hände. Sie waren tatsächlich gelb. Bis dahin waren sie einfach nur Hände gewesen. Hände zum Klettern, zum Graben, zum Sandburgen bauen.
1: Zurück bleibt ein trauriges Kind. Ein kleiner Mensch, der sich urplötzlich einsam fühlt. Selten wurde die persönlichkeitszersetzende Dimension von Rassismus eindringlicher beschrieben als in dieser tieftraurigen Szene aus dem realen Leben Milena Mitschiko-Flaschars. Inzwischen hat sie die Einsamkeit in den Mittelpunkt ihres poetischen Schaffens gestellt. Da ist der junge Einsiedler, ein sogenannter Hikikomori, in ihrem Roman »Ich nannte ihn Krawatte« oder der Pensionist, der seinen Platz sucht in »Herr Kato spielt Familie«. Flaschars Roman »Oben Erde, unten Himmel« aus dem Jahr 2023 stellt eine junge Reinigungskraft vor, die den Fundort von Kodokushi säubert.
0: Der Kodokushi ist ein Tod noch zu Lebzeiten. Der einsam Verstorbene hat lange vor dem Herz- oder Hirninfarkt aufgehört, von seinem Umfeld gekannt werden zu wollen. Keiner gedenkt seiner. Meist ist es die Stadt, die sich um seine Bestattung kümmert, und so verschwindet er ohne die üblichen Beileidsbekundungen von der Bildoberfläche, auf der er ohnehin kaum eine Spur hinterlassen hat.
1: In den USA wurden Mitte der 2010er Jahre über 7000 ältere Menschen systematisch zu ihren Diskriminierungserfahrungen befragt. Mit dem Ergebnis, dass Menschen, die im Alltag herabgewürdigt werden, im Durchschnitt einsamer waren als Menschen ohne diese schrecklichen Erfahrungen. Teilhabe und Toleranz verhindert Leid. Und wem das als Wert allein nicht ausreicht, wird von der Psychologin Maike Luhmann auf ökonomische Argumente für die Einsamkeitsbekämpfung hingewiesen.
0: In Spanien zum Beispiel wurden die auf Einsamkeit zurückzuführenden gesundheitlichen Kosten auf 6,1 Milliarden Euro pro Jahr geschätzt. Die Produktivitätsverluste durch Einsamkeit auf 8 Milliarden Euro pro Jahr. Also sogar noch höher als die gesundheitlichen Kosten.
1: Maike Luhmanns Text besticht durch seine argumentative Redlichkeit und auch dadurch, dass blinde Flecken sofort thematisiert und differenzierte Sichtweisen ermöglicht werden. Einige Beispiele. Man kennt das Bild der einsamen Witwe. Es müsste also in unserer überalternden Gesellschaft stetig mehr einsame Menschen geben. Ein Irrtum. Wir leben länger, werden gesünder alt und haben länger einen Partner an unserer Seite. Ein weiteres Vorurteil, es mag stimmen, dass ärmere Menschen eher von Einsamkeit bedroht sind, doch nicht zwangsläufig. Denn leben sie beispielsweise in der Nähe eines Parks, in dem sich Menschen begegnen können, sinken die Wohlstandsunterschiede signifikant. Der Besuch eines Parks kostet nichts und schon ein kurzer Smalltalk senkt unser Einsamkeitsgefühl. Sprechen Sie also ruhig mit Ihrem fremden Sitznachbar in der S-Bahn, auf dem Weg zur Arbeit. Nutzen Sie den kleinen Plausch im Supermarkt.
0: In den Niederlanden richten immer mehr Supermärkte sogenannte Kletzkasse ein. Also Kassen, an denen man nicht hektisch die Einkäufe verpacken und schnell dem nächsten Kunden Platz machen muss, sondern sich etwas Zeit lassen und mit dem Kassierer plaudern darf.
1: Dass selbst Reichtum kein hundertprozentiger Schutz gegen die Einsamkeit ist, berichtet Daniel Haas in seinem Memoir »Einsam sein«. Sein Vater ist, obschon wohlhabend, freiwillig aus dem Leben geschieden. Als dann auch noch seine alte Mutter Jahre später ankündigte, sie habe sich für Sterbehilfe entschieden, zerbrach etwas in ihrem längst erwachsenen Sohn.
2: »Meine Verwahrlosung hatte im Mai 2019 begonnen«, nach einem einjährigen Engagement als Korrespondent einer internationalen Zeitung war ich überarbeitet und ausgelaugt zusammengebrochen. Erschöpfungsdepression mit psychotischen Akzenten, hatte die Diagnose gelautet. Auch eine Formulierung, die viel zu freundlich klingt für das, was sie beschreibt.
1: Diesem Zusammenbruch vorausgegangen waren eine Spiel- und eine Drogensucht, wechselnde Anstellungsverhältnisse, unsichere zwischenmenschliche Beziehungen, eine auf erschreckende Weise selbst beim Lesen nachspürbare Leere. Daniel Haas hat den Kodokushi, diesen von Milena Michiko Flajar poetisierten Tod noch zu Lebzeiten beinahe erfahren. Auch deshalb, weil er die Verantwortung für seine Einsamkeit aufgegeben hatte, bis er diesen Zustand nicht mehr ertragen konnte und verstand, dass auch er sein Leben ändern muss.
0: Wir kennen das aus einem anderen Kontext: Hunger. Es ist für uns alle überlebenswichtig, regelmäßig Nahrung zu uns zu nehmen. Wenn das Bedürfnis nach Nahrung nicht ausreichend erfüllt ist, werden wir hungrig. Hunger ist ein Warnsignal unseres Körpers, das besagt: Pass auf, hier entsteht gerade ein Mangel, der dein Leben gefährdet.
1: Einsamkeit, schreibt Michael Luhmann, sei wie dieser Hunger. Er mache uns aufmerksam auf einen lebensbedrohlichen Mangel. Denn Menschen sind soziale Wesen. Bereits in den 1940er Jahren hat der österreichisch-ungarische Psychoanalytiker René Apats-Spitz isolierte Säuglinge untersucht und festgestellt, dass selbst Babys in gut ausgestatteten, hygienisch einwandfreien Waisenhäusern eine höhere Sterblichkeitsrate aufwiesen, wenn sie lediglich versorgt wurden, aber keine emotionale Zuwendung erhielten. Diese Zuwendung brauchen wir auch als Erwachsene. Aus diesem Grund schützen stabile, romantische Partnerschaften nicht nur vor Einsamkeit. Sie können unser Leben retten. Luhmann nennt Vertrauen, Verbindlichkeit, Zuneigung und Liebe als stabilisierende Faktoren.
0: PartnerInnen in guten, funktionierenden Beziehungen teilen zudem oft ähnliche Wertvorstellungen und politische Einstellungen, haben oft gemeinsame Interessen und Hobbys und verbringen bewusst Zeit mit gemeinsamen Aktivitäten. Und auch Berührungen, Umarmungen und Sexualität spielen eine wichtige Rolle und können vor Einsamkeit schützen.
1: Wir selbst können viel unternehmen, um unsere Einsamkeit zu vertreiben. Daniel Haas beschreibt, wie der morgendliche Gang ins Café seinen Zustand verbessert habe. Er fühlte sich weniger einsam, wenn er einen Cappuccino bestellte, Passanten beobachtete, den Kontakt zu anderen Menschen spürte.
2: Auf diese Weise habe ich das Gefühl, am Leben teilzuhaben, Mitglied der sogenannten Gesellschaft zu sein. Manchmal ergibt sich sogar ein kurzer Plausch mit einem Mittrinker. Ich habe mir antrainiert, auf die geringsten Signale von Gesprächsbereitschaft zu achten und einen Austausch anzuzetteln,
1: sagt Daniel Haas in seinem Memoir Einsam sein und gibt an, er habe außerdem das Selbstzerstörerische aufgegeben, das Feuer auf die eigene Stellung. Dazu gehörte auch das Selbstmitleid, das er unter Pizzakartons und monatelang benutzter Bettwäsche begraben hatte. Der Trick, schreibt Haas, sei auch, sich anderen zuzuwenden, ob mit oder ohne Bock. Nun telefoniert er täglich mit Friedrich, seinem besten Freund, und hat so seine Rolle auf dieser Bühne der Einsamkeit aufgegeben. Milena Michiko-Flajar teilt die Einsamkeit des Schreibens inzwischen mit einer riesigen Leserschaft.
0: In dem Zusammenhang finde ich es mehr als passend, dass sich das japanische Wort für Autor aus den Schriftzeichen für Haus und Bauen zusammensetzt. Das Haus, an dem der Autor schreibend baut, bietet dem, der es sich lesend aneignet, ein schützendes Obdach.
1: Michael Luhmann wird die Einsamkeit auch weiterhin erforschen. 2025 wurde sie beauftragt mit der Koordination eines von der Europäischen Kommission geförderten Projekts. Es bündelt Daten zur Einsamkeit und soll politische Handlungsempfehlungen erarbeiten. Vielleicht gelingt es ja tatsächlich, eine Gesellschaft zu bauen, in der irgendwann jeder spüren kann: You'll never walk alone.
3: Das sagt Jan Drees zu unserem Buch der Woche Einsamkeit, warum sie uns alle betrifft, von Michael Luhmann. Erschienen ist das Buch bei S. Fischer, 336 Seiten, das ist der Umfang und der Preis der gebundenen Ausgabe, 24 Euro. Das war's vom Büchermarkt. Hier im Programm folgt jetzt Forschung aktuell mit KI verstehen. Mein Name ist Wiebke Poromka. Ich danke Ihnen fürs Zu- und auch fürs Weiterhören.

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1: Moritz, wir sprechen heute ja über KI und Startups. Und ich habe dir in diesem Kontext mal eine Grafik mitgebracht. Ich habe die Legende und die Achsenbeschriftungen mal abgeschnitten. Magst du mal raten, was du hier siehst?
2: Ich sehe da eine blaue Kurve und verschiedene Jahre, also angefangen 2019 und ab 2025 geht es echt steil nach oben. Da steht dann nach oben plus 52%. Und wahrscheinlich hat das irgendwas mit KI und Revenue Growth zu tun, wie das halt bei Startups so ist. Vielleicht auch die Zahl der deutschen Startups oder so. Auf jeden Fall geht es da steil nach oben.
1: Sehr gut, du bist komplett richtig. Also die Grafik ist aus dem aktuellen Report des Startup-Verbands in Kooperation mit der Datenbankplattform Startup Detector. Und sie zeigt eben, zwischen Januar und Juni wurden in diesem Jahr 3053 Startups neu gegründet. Und das ist eine Steigerung um 52% gegenüber dem zweiten Halbjahr 2025. Und es ist einfach insgesamt schon mehr als die gesamten Gründungen im Jahr 24. Also was wir hier sehen, ist so ein klassisches exponentielles Wachstum gerade.
2: Garantiert KI generiert.
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2: Hallo und herzlich willkommen. Heute geht's bei KI Verstehen um die BWL-Welt. Wir reden heute über Wirtschaft, über USPs, über Unicorns und so weiter. Es geht nämlich um künstliche Intelligenz und Startups. Und unsere Frage heute ist, ist KI für Startups eine riesige Chance oder doch eher eine Gefahr? Eingearbeitet hat sich Friederike Weich, ich bin Moritz Metz und Fedi, dann lass uns doch mal mit einem Überblick starten. Startups in Deutschland geht steil nach oben, exponentiell aktuell.
1: Ja, also der Trend ist genau der, den wir gerade am Anfang angeschaut haben. Also ChatGPT kam ja 2022 im Herbst auf den Markt. Das wird oft so als Beginn des KI-Hypes ja gesehen und das hat dann natürlich, wie das oft so ist, in der Wirtschaft noch eine Weile gedauert, bis sich die Technologie dann weiter etabliert hatte und auch die Startup-Szene dann voll auf diesen Zug aufgestiegen ist. Aber seit 24 werden wirklich jetzt jedes Jahr mehr neue Startups gegründet und die meisten davon sind auch tatsächlich KI-Startups.
2: Also welche, die irgendwelche Produkte mit künstlicher Intelligenz, diesem weiten Begriff anbieten. Was zeichnet jetzt, würdest du sagen, ein KI-Startup aus?
1: Ja, das ist wirklich ein bisschen Definitionsfrage, weil natürlich haben früher ganz viele Startups auch schon eigene Apps und Tools verwendet, die natürlich im weitesten Sinne irgendwie KI sind. Das kommt dann einfach immer ein bisschen drauf an, wie man das definiert und wie streng man das auch sieht. Die beiden ExpertInnen, mit denen ich für diese Recherche gesprochen habe, die sagen beide, sie verstehen unter KI-Startups eben Startups, deren Kerngeschäftsmodell auf KI beruht. Also entweder, weil sie eben selbst KI-Technologie entwickeln. Ein klassisches Beispiel wäre zum Beispiel Mistral. Die entwickeln ein eigenes Sprachmodell. Oder es gibt eben dann auf der anderen Seite auch Startups, die KI-Modelle, die es schon gibt, bestehende KI-Modelle für ihr Produkt nutzen. Also zum Beispiel irgendwie ein eigener KI-Dienstleistungs-Chatbot, der aber vielleicht mit einem Modell von OpenAI oder mit einem Open-Source-Modell funktioniert.
2: Ja.
1: Und besonders diese zweite Art von KI-Startup sprießt gerade nur so aus dem Boden. Und in der Folge heute würde ich mit dir gerne einfach mal drüber sprechen, was das für Konsequenzen hat. Also was bedeutet es, wenn ich heute im KI- und Agentenzeitalter ein eigenes Unternehmen gründen will? Welche Art von Unternehmen profitieren von diesem Boom und welche vielleicht auch eher nicht? Und wie finanziert sich diese ganze Entwicklung? Und zum Schluss möchte ich natürlich mit dir auch darüber sprechen, was bedeutet dieser Startup-Boom für den Standort Deutschland und für Europa?
2: Okay, ich bin gespannt und ich muss auch sagen, ich habe das neulich selbst mit eigenen Augen gesehen. Ich war auf einer Startup-Messe hier in Berlin, die heißt GITEX oder JITEX und das ist eine globale Messe, die an verschiedensten Orten stattfindet und eben da drei Messehallen in Berlin gefüllt hat. Und ich habe hier dir ein paar Bilder in unser Dokument kopiert, wenn du da mal reinguckst. Diese verschiedenen Bilder zeigen so Messestände von den Startups, diese ganzen Pappaufsteller, die dahinter sind. Meine Frage an dich ist, lies doch mal ein paar vor und was meinst du, was ist nicht KI generiert von diesen Grafiken?
1: Okay, wow. Also es gibt hier sehr viel in Blau gehaltene Plakate, so Pappaufsteller, sehr kühl, sehr technisch. Da steht da also Willkommen, digital.
2: Proven, also, pre-built, ready. Gerade dieser Dreiklang von immer so drei Wörtern klingt total wie von einem KI-Sprachmodell generiert. Control your data anywhere.
1: Ja, yeah. Das Willkommensschild von Jitex AI ist auf jeden Fall KI generiert. Da ist ein fliegendes Auto drauf. Das erkenne sogar ich.
2: Das haben wir noch nicht in Berlin, ja, genau. Und unten steht dann auch Where Global Business Happens. Und dann stehen da auch wieder drei so Punkte drunter. Investors, Entrepreneurs und Decision Makers.
1: Also ich bin ja echt nicht zu Hause in dieser Welt, muss ich ehrlich zugeben. Aber ich finde es absolut faszinierend, wie eben also auch einfach diese Präsentation auch so eine große Rolle spielt bei Startups.
2: Na klar, du musst ja die Investoren ganz schnell überzeugen. Mhm. In einem Elevator-Pitch, vielleicht spreche ich jetzt auch klischeehaft und das ist heute irgendwie anders, aber trotzdem musst du natürlich gut herkommen und möglichst solide aussehen und seriös. Und deswegen dann auch diese Grafiken, die total professionell aussehen, aber irgendwie gleichzeitig alle gleich.
1: Also du hast schon gesagt, wir können jetzt natürlich nicht beweisen, wo in diesen Aufstellern KI wirklich drinsteckt, aber ich vermute mal, es ist jetzt nicht zu weit hergeholt zu behaupten, dass eben unter diesen Start-up-GründerInnen viele Menschen sind, die, sag ich mal, KI-EnthusiastInnen sind oder zumindest sehr offen dafür sind, mit KI zu experimentieren. Und wenn wir uns jetzt mal die Frage anschauen, wie hat sich der Gründungsprozess auch verändert durch KI, dann ist das auch ein zentraler Punkt, über den ich immer wieder gestolpert bin. Also KI liefert nicht nur eine Menge neue Ideen, sondern KI selbst macht eben auch das Gründen einfacher. Unter anderem eben, weil Bürokratie ist nicht mehr so eine große Hürde wie früher. Also allein für die Gründung selbst braucht es ja Anträge, da müssen rechtliche Fragen geklärt werden und schon dabei können Chatbots und Agenten hilfreich sein. Und dazu kommt eben alles andere, was ein Startup neben dem Produkt eben noch so braucht. Also Design, das Branding, die Webseite, einen Pappaufsteller auf der Konferenz.
2: Ja, und diese ganzen Claims und diese ganzen Texte und Werbematerialien, klar, da gibt es ganz viel, was man sich wahrscheinlich bis hin zur Startup-Idee erstmal KI generieren kann, so wirkte das jedenfalls.
1: Ja. Ich habe dir auch dazu mal eine Perspektive aus der Praxis mitgebracht. Ich habe diese Woche mit einem Freund von mir gesprochen, mit Christian Wahlensieg. Er ist einer der Mitgründer von einem Startup im Biotech-Bereich. Momentan sind sie zu viert und sie entwickeln ein KI-Tool für die Immunogenitätsforschung. Und er hat mir eben erzählt, wie viel KI, also neben dem Produkt selbst, halt mittlerweile bei Ihnen schon übernimmt.
3: Ich glaube, wenn wir die Tools auf dem jetzigen Stand nicht hätten, hätte ich schon mindestens drei Leute bei uns einstellen müssen. Alleine für frühe Datenset generieren, aber auch irgendwie für Dinge wie Finanzhaushalten. Also unser ganzes irgendwie finanzielles Reporting, das ist alles automatisiert mittlerweile. Also gerade mit irgendwie der Buchhaltung bei uns, das war ein Thema. Ich hatte es 2-3 Monate echt stiefmütterlich behandelt, weil es mich genervt hatte. Und dann, als ich mich danach wieder mit auseinandergesetzt habe, weil ich dachte, wir brauchen es jetzt wirklich. Zu dem Zeitpunkt war gerade Claude als Tool so weit, dass ich es automatisieren konnte.
2: Kannst du mir seine Nummer geben? Ich könnte das auch gebrauchen für meine Steuererklärungen.
1: Also Christian sagt halt, das Tempo, in dem diese neuen Tools gerade verfügbar werden, ist wirklich verrückt. Also er meint, so im Monatsrhythmus passieren irgendwie neue Dinge, die ihm das Leben irgendwie leichter machen. Bis dahin, dass es fast schon sich nicht lohnt, sich irgendein neues Skill anzueignen, weil eben ein KI-Tool das im nächsten Monat dann schon automatisiert macht.
2: Das denken sich wahrscheinlich auch viele Schüler heutzutage.
1: Ja, auch ein Problem. Aber ein anderes Beispiel ist noch, dass Christian mir auch erzählt hat, sein Team und er haben sich ihre Website ganz klassisch noch bauen lassen von einem Profi. Und einen Monat später kam dann sein Kollege, sein CTO zu ihm. Auch noch so ein Ding, kurzer Einschub, Moritz, die ganzen Fachbegriffe bzw. Abkürzungen, mit denen man in dieser Welt zu tun hat. Weißt du, wofür CTO steht?
2: Chief Technology Officer, also der Cheftechniker.
1: Sein CTO kam zu ihm und er meinte, ja, es war jetzt nicht so teuer, einen Webdesigner zu engagieren, der das gemacht hat, die Website für sie. Also der hat anscheinend selber schon auch relativ viel mit Automatisierung gearbeitet. Aber trotzdem war das halt rückblickend eigentlich unnötig ausgegebenes Geld, meinte er. Weil das hätte man sich sparen können, weil sich so eine Website halt inzwischen wirklich einfach selber bauen lässt. Das weißt du am allerbesten von uns. Und das ist natürlich die Kehrseite von dieser Entwicklung. Das hat mir eben auch einer der Experten bestätigt, mit denen ich für diese Folge gesprochen habe, Alexander Hirschfeld. Er leitet den Bereich Research beim Startup-Verband.
4: Es gibt natürlich auch im Startup-Bereich einige Geschäftsmodelle, beispielsweise im Bereich Content-Erstellung. Die werden durch KI jetzt nicht völlig überflüssig, aber die bekommen doch eine sehr, sehr deutliche Konkurrenz, weil bei Dingen, wo man eben früher bereit war, als Unternehmen viel Geld zu investieren, für bestimmte Designlösungen beispielsweise, merkt man jetzt einfach, mit KI kann man die Sachen schneller machen, kann die Sachen günstiger machen. Und da geraten natürlich Geschäftsmodelle auch unter Druck, gerade auch im Startup-Bereich.
2: Das sind jetzt wieder die beiden Seiten, ne? Wir haben schon öfters über KI und kreative Berufe, KI im Marketing und so weiter gesprochen, KI, die Websites erstellen kann. Und apropos Konkurrenz, wenn es jetzt im Startup-Bereich gerade so viele Neugründungen gibt, Fedi, schafft das nicht auch wirklich harsche Bedingungen, wenn jetzt ganz viele junge Unternehmen alle gleichzeitig sich etablieren wollen?
1: Ich würde sagen, ja, beziehungsweise das sage nicht nur ich, sondern das sagt auch die zweite Expertin, mit der ich gesprochen habe, Tina Klüver. Sie leitet AI Nation, eine Initiative, die junge oder angehende KI-Startups unterstützt. Und davor hat sie die Abteilung Forschung für technologische Souveränität und Innovation im Bundesministerium für Bildung und Forschung geleitet.
5: Die Zeit, in der man Informatik studieren musste, um das nächste Unicorn im technischen Bereich vorzubringen, sind wahrscheinlich vorbei. Das heißt, jeder hat jetzt die Chance, auch mithilfe von KI ganz neue Anwendungen zu bauen und auf den Markt zu werfen. Und da wird es sicherlich eine große Schwemme von Apps und Anwendungen geben. Und viele von denen werden nicht überleben. Das ist klar. Und die, die wirklich gut sind, die werden es dann entsprechend auch schaffen zu wachsen.
2: Dann musst du jetzt nochmal kurz erklären, Fedi, was ist ein Unicorn, ein Einhorn?
1: Ein Einhorn ist ein Unternehmen, das mit mehr als 1 Milliarde US-Dollar bzw. in Europa Euro gehandelt wird, ohne dass das Unternehmen an der Börse ist. Und zu dem, was Frau Dr. Klüver gesagt hat, da müssen wir eigentlich auch nochmal genauer hinschauen, weil der Hauptgrund dafür, dass es einige dieser KI-Startups nicht schaffen werden, ist natürlich einerseits, weil sie um gute Ideen konkurrieren, aber andererseits natürlich auch um Geld.
2: Wie immer.
1: Genau. Und die Ideen sind vielleicht gar nicht so ein großes Problem, wie ich anfangs dachte, weil Tina Klüver sagt auch, der Markt ist eigentlich groß genug, beziehungsweise es gibt richtig viele Nischen, die für große Konzerne wie Google und Meta und OpenAI und Co. eigentlich gar nicht so attraktiv sind, aber die halt trotzdem sehr profitabel sein können, wenn dort eben spezifische KI-Lösungen entwickelt werden. Was die Unternehmen aber natürlich brauchen, ist ein stabiler USP. Moritz, kennst du USP? Was ist so dein USP als Tech-Journalist?
2: Mein USP als Tech-Journalist ist, dass ich weiß, was ein USP ist. Und ich verrat's dir jetzt auch. Das ist der Unique Selling Point. Also das Herausstellungsmerkmal, mit dem man Geld verdienen kann vielleicht.
1: Sehr gut. Tina Klüver sagt, ein Startup, das eben überleben will, braucht entweder einen guten oder außergewöhnlichen USP beim Geschäftsmodell oder einen besonders guten USP bei der Kundenakquise oder einen eigenen technischen USP. Und ein Fehler, den viele GründerInnen da laut Frau Klüver nämlich in Bezug auf diese Technik machen, ist, man entwickelt so ein Produkt und nutzt dafür ein KI-Modell von einem der großen Konzerne, also OpenAI, Anthropic und so weiter. Das ist natürlich erstmal attraktiv, weil man sofort einsatzbereite, leistungsstarke Modelle hat. Aber man macht sich natürlich auch abhängig und auf Dauer steigen dann auch die Kosten für diese Modelle. Das sehen wir momentan auch. Also die neuesten Versionen von Anthropics Claude, die verbraten für die gleiche Aufgabe einfach ein Vielfaches an Token als die älteren Modelle.
2: Und die Token sind auch viel teurer, gerade bei den neuen Modellen. Und manchmal wird auch ein Modell dann abgeschaltet und dann funktioniert es plötzlich gar nicht mehr, was man eigentlich wollte, hat man auch schon gehört. Aber sag nochmal, für so einen technischen USP, für so ein Alleinstellungsmerkmal, dass man mit seiner Technologie besonders weit vorne ist als Startup, da ist dann doch wahrscheinlich wieder Expertise in Informatik doch noch wichtig, weil Frau Klüver hat ja auch gesagt, man muss heute eigentlich kein Informatiker mehr sein, um ein KI-Startup zu gründen. Dafür braucht man es dann schon, oder?
1: Ja, genau. Also stimmt natürlich beides irgendwie. Also ich glaube auch, dass Startups, die mit eigener IT-Expertise ein eigenes Modell entwickeln, an dem sie dann eben auch die Rechte haben, natürlich einen Vorteil haben, weil das kann ihnen dann niemand mehr wegnehmen. Aber in jedem Fall hat sich in diesem Bereich natürlich schon enorm viel geändert, seit sogar so jemand wie ich, so eine Friederike Walch, kann jetzt einfach stümperhaft irgendwas zusammen vibe-coden.
2: Ja, wenn wir hier ein Startup gründen, dann wirst du vielleicht CTO.
1: Also was ich damit sagen will, was sich natürlich wirklich grundlegend geändert hat, Unternehmen, die früher teilweise jahrelang an einer eigenen App oder einer Software herumprogrammiert haben, die beobachten heute Startups, die sich innerhalb von 2-3 Wochen das gesamte technische Gerüst ihres Produkts fertig entwickeln. Und gerade dieser enorme Fortschritt im Bereich Coding hat natürlich auch ganz bestimmt maßgeblich zu diesem Startup-Boom beigetragen, den wir heute sehen.
2: Und an dieser Stelle empfehlen wir unsere KI-Verstehen-Folge zu Vibe-Coding, also dem Programmieren, Software entwickeln mit künstlicher Intelligenz. Das ist vielleicht der einzige Bereich, wo viele Leute echt nur noch wenig von Hand machen und 90-95% dann von der KI erledigen lassen. Ich habe es dann auch in dieser Vibe-Coding-Folge erzählt. Selber kann ich nur nur schlecht programmieren, aber Vibe-Coden habe ich jetzt quasi als Hobby seit 2 Jahren für mich entdeckt und programmiere ständig irgendwelche Ideen damit. Einerseits vielleicht dumm, dass ich daraus noch kein Startup gemacht habe. Andererseits vielleicht ist es auch gut, weil viele Apps, die Leute dann ohne echte Kenntnisse so Vibe-Coden, sind dann oft von echt geringer Softwarequalität. Und da gibt es unfassbare GAUs, wo dann der gesamte Datenbestand im Internet steht von einem Startup oder wo die gesamte Software plötzlich auf einmal alles gelöscht ist und das Startup, nur weil ein KI-Agent was Falsches gemacht hat, plötzlich weg ist. Also da muss man wirklich aufpassen und ich glaube, die Softwarequalität ist schon trotzdem aktuell eher gesunken. Fidi, lass uns noch über Geld sprechen. Du meintest ja vorhin, dass auch die Konkurrenz um dieses Kapital zurzeit zunimmt.
1: Ja, und da kann ich auch dir noch mal ein bisschen von meinem Gespräch mit Christian, dem Co-Gründer von dem Biotech-Startup, erzählen. Also Christian hat mir erzählt von dem Punkt, an dem er letztes Jahr zum ersten Mal das Startup vorgestellt bekommen hat, bis dieses Jahr dann der erste große Batzen Geld vom Hauptinvestor auf dem Konto war, sind genau 364 Tage vergangen. Würdest du sagen, das ist viel oder wenig Zeit?
2: Ich würde eigentlich eher sagen, das ist viel Zeit, weil du hast ja gerade auch erzählt, dass sich dann Startups innerhalb von einer Woche zusammenklicken, was ihr Softwarebestand ist. Und dann finde ich ein Jahr eigentlich schon ein bisschen viel.
1: Ja, also Christian meinte auch zu mir, der Markt ist irgendwie gerade kälter als vielleicht noch vor 5 Jahren. Also er meinte, was sie in dieser Investorenrunde in der ersten sehr oft gehört haben, war so dieser Satz, das Produkt an sich ist eine spannende Idee. Und vor 5 Jahren hätten sie auch noch Geld dafür bekommen. Aber aktuell sind die Unternehmen, die Investoren einfach limitiert vom Budget her. Das kann natürlich super individuell sein, aber Christian meinte schon, sie waren schon unter Strom in diesem Jahr, ob sie es wirklich schaffen, genug Geld einzuwerben. Und was ich schon auch krass finde, das Startup hat in dieser ersten Runde jetzt 1,9 Millionen Euro eingeworben. Ich finde diese Summen krass, aber Christian meinte, für so ein Biotech-Pharma-Startup ist es eher so unteres Mittelfeld. Und das reicht jetzt erstmal so für 2 Jahre, aber im Prinzip müssen sie sich jetzt schon Gedanken darüber machen, wie es dann danach weitergeht und wo sie wieder mehr Geld herkriegen.
3: Es gibt ja auch immer so dieses berühmte Valley of Death, also dass gerade Startups irgendwie starten und dann irgendwie nach 2 Jahren oder nach 4 Jahren irgendwie das Geld ausgeht. Es ist, glaube ich, ziemlich normal, auch irgendwie ziemlich normal, die erste Runde zu haben, also jetzt bei uns die Pre-Seed, zu sagen, ihr habt diese Technologie, validiert es erstmal und wenn es da genug Signal gibt, dass es auch funktioniert in einer kommerziellen Anwendung und dass der Markt es auch möchte, dann gibt es einfach ein größeres Investment, das ihr jetzt irgendwie hochskalieren könnt.
2: Das bedeutet, das ist immer noch die Testphase sozusagen. Also diese erste Finanzierung ist erstmal eigentlich nur dafür da, um zu schauen, ob sich das Produkt dann halbwegs etablieren kann und dann braucht man neues Funding.
1: Ja, genau. Und Tina Klüver hat mir gesagt, gerade diese zweite Finanzierungsrunde nach dieser Etablierungsphase ist eben oft der knackende Punkt.
5: Wir haben ja in Deutschland und Europa sehr gut aufgeholt in so der Frühphasenfinanzierung von Startups. Aber gerade wenn es darum geht, auch zu wachsen und mal so eine größere Finanzierungsrunde zu machen, ist das immer noch schwierig. Und es gibt sehr viele Startups, die dann in so einem Schritt abwandern und außerhalb von Europa Kapital aufnehmen und das häufig gezwungen sind. Und da es einfach besser passt, dann entsprechend auch das Headquarter zu verlegen. Da müssen wir auf jeden Fall nachbessern.
2: Also Headquarter, den Hauptsitz, den Stammsitz. Und es gibt tatsächlich viele KI-Startups, die dann plötzlich in den USA ihren Sitz haben, in Delaware oder so, als Briefkastenfirma, einfach wegen des Geldes. Überlegt das dann Christian auch, in die USA abzuwandern?
1: Also ich habe ihn das gefragt und er meinte, gerade passt Europa gut für sie, einfach auch biografisch so. Aber er meinte halt auch, wenn ihr Startup später noch mehr in die Richtung Medikamentenentwicklung gehen sollte, dann kommen sie an den USA wahrscheinlich nicht mehr vorbei. Und es gibt viele Leute, die ihnen gesagt haben, geht direkt in die USA, da gibt es irgendwie weniger Auflagen und viel mehr Geld im System.
2: Und gleichzeitig versucht man ja hier immer die Hoffnungen groß zu halten, dass Europa auch in diesem Bereich wirklich aufholen kann.
1: Also sicherlich ist die Konkurrenz in den USA auch sehr groß, aber das Investmentsystem in den USA ist einfach unvorstellbar riesig. Das hat mir auch Alexander Hirschfeld vom Startup-Verband nochmal gesagt.
4: Also in den USA wird ein Vielfaches ohnehin in Startups investiert. Also die Summen, die in OpenAI, in Anthropic investiert werden, das ist eben wirklich gigantisch und auch in andere Unternehmen in den USA. Und da ist die Lücke zwischen Deutschland und USA oder eigentlich kann man auch sagen zwischen Europa und den USA, was Investitionen in Zukunft angeht, noch mal größer geworden.
2: Das heißt also auch, wenn der Startup-Boom hier in Deutschland gerade so groß ist, der ist dann auch in anderen Bereichen der Welt natürlich groß. Und was ist denn jetzt wieder unser europäischer USP, unser Alleinstellungsmerkmal, Fedi? Also was könnten wir in Europa dagegen tun, um von den USA nicht vollständig abgehängt zu werden?
1: Ja, also es gibt einen USP hier und ich muss sagen, sowohl Alexander Hirschfeld als auch Tina Klüver haben mir da sehr, sehr ähnliche Plädoyers gehalten, würde ich sagen. Also das Problem ist, Deutschland steht gerade momentan schon vor Herausforderungen, würde ich mal sagen. Also es gibt viele große etablierte Unternehmen, zum Beispiel in der Autoindustrie, im Ingenieur- oder Maschinenbaubereich, die verlieren gerade die Marktvorherrschaft. Mhm. Alexander Hirschfeld hat das in unserem Gespräch als Deindustrialisierung bezeichnet. Und neue Startups, die können diese Lücke bisher noch nicht füllen. Aber in diesen großen deutschen Unternehmen schlummert eben nicht nur Kapital, sondern auch Wissen und Expertise und Daten. Und sowohl Herr Hirschfeld als auch Frau Klüver haben mir gesagt, wenn Startups in Deutschland gute Wachstumsbedingungen haben wollen, müssen sie mit großen Konzernen kooperieren, die eben Expertise haben und diese Expertise dort nutzen, die Ingenieurskills dort nutzen und die extrem wertvollen Daten, die dort eben schlummern, auch abgreifen. Und gerade weil wir offenbar ja so bekannt für unsere deutsche Ingenieurskunst sind, sei zum Beispiel eben auch die Kombination von Hardware und Software eine unserer Stärken. Also Stichwort hier Robotik. Ich musste da an Neura Robotics denken, das Startup, das Ralf in unserer KI in Europa Folge vorgestellt hat. Die machen, glaube ich, genau das gerade. Also ein Startup, das extrem wächst, während es unter anderem mit Konzernen wie Schaeffler oder Bosch kooperiert.
2: Ja, und auch bei Unternehmen, die ich besucht habe, vorgestellt habe in KI aus Europa, da waren die Roboter auch wirklich sehr wichtig. Auch diese Bildgenerierung bei Black Forest Labs, von dem ich nächste Woche erzählen werde, ist dort nicht mehr so wichtig wie die Robotik. Da wird es sozusagen auch in Richtung Weltmodelle gehen. Und natürlich ein Bereich, der auch alle irgendwie beschäftigt, ist die Waffenindustrie, weil da auch gerade ganz schön viel Geld ist. Aber Fedi, es gibt einen Spruch, jetzt musst du mal eine Quizfrage beantworten. Hardware is hard, sagen viele Startup-Leute. Weißt du, was damit gemeint ist?
1: Also ich kann mir gut vorstellen, dass einfach die KI-Implementierung, sobald es in die reale Welt geht, immer viel schwieriger ist, KI beizubringen, zu lernen, wie man sich in unserer realen Welt orientiert und bewegt.
2: Ja, das einerseits, aber es geht schon allein darum, die Hardware zu entwickeln. Weil wenn du was Physisches herstellst, dann kann da halt ganz leicht das Blech nicht den Brandschutzvorschriften genügen oder der Akku entlädt sich schneller oder beim Akkuwechsel reißt dann immer dieses Kabel oder so. Also du hast wahnsinnig viele Fallstricke beim Entwickeln von Hardware. Aber diese Expertise zu Robotik in Deutschland und Europa, die endet ja jetzt nicht bei den Unternehmen, sondern sie beginnt ja eigentlich in der Forschung, wo Deutschland ja auch vergleichsweise stark ist.
1: Ja, 100%. Alexander Hirschfeld meinte auch, gerade ist auch absolut eine Phase erreicht, wo Startups nicht nur in Berlin und München entstehen können, sondern weil es eben dank KI immer weniger Ressourcen braucht, können deutschlandweit eben auch neue Unternehmen dort entstehen, wo es zum Beispiel einfach relevante Forschung gibt, auch an kleineren Standorten. Und noch ein oder vielleicht zwei letzte Punkte. Tina Klüver hat mir noch gesagt, was sich hier wirklich ändern sollte, ist diese Kundenseite. Also sie sagt, viele Menschen und Unternehmen sind in Deutschland und Europa noch viel zu zögerlich, wenn es darum geht, mit Startups zusammenzuarbeiten. Sie sagt, es braucht hier noch viel, viel mehr Vertrauen in Startups. Und allerletzter Punkt, wir sollten eben trotzdem auch über die Grenzen von Deutschland hinausdenken.
5: Was mir sehr am Herzen liegt in der ganzen Angelegenheit, ist tatsächlich der europäische Schulterschluss. Weil wir jetzt aus, ich sag mal, nur deutscher Sicht oder nur französischer Sicht, nur schwedischer Sicht, werden wir diesen Schritt nicht schaffen. Wir sind hier in einem internationalen Wettbewerb und in einer internationalen, im Grunde, Rennen um die Vorherrschaft in diesen Technologien. Und es wird letztendlich für uns nur stemmbar sein, in Europa hier auch weiter eine relevante Rolle zu spielen, wenn wir das zusammentun.
2: Das ist ein ganz schöner Gedanke, dass dann da zusammengehalten werden muss. Ich sehe das auch so, aber Fedi, lass nochmal zusammenfassen. Was ist denn jetzt dein Fazit, wo du dich damit beschäftigt hast? Ist KI für die Startup-Branche mehr eine Chance oder mehr eine Gefahr, weil da jetzt plötzlich die Konkurrenz so groß ist?
1: Also man muss jetzt einfach mal so ganz rational sagen, so ein Boom, wie wir ihn in der Startup-Welt gerade erleben, das gab es schon wirklich lange nicht mehr. Vielleicht kann man die aktuelle Entwicklung mit der Gründungswelle vergleichen, die es Anfang der 2000er Jahre so durch diesen Internet-Boom gab.
2: Dotcom, ja.
1: Ja, Dotcom. Auch damals sind viele Neugründungen natürlich auch schnell wieder von der Bildfläche verschwunden. Ja. Aber insgesamt hat sich dadurch, würde ich sagen, so ein reicheres Ökosystem an neuen Unternehmen und Geschäftsmodellen vor allem auch etabliert. Und ich glaube, genau das passiert gerade auch durch KI.
2: Das heißt, die Besten setzen sich durch und das ist okay, wenn es gerade ganz, ganz viele gibt.
1: Ja, also ich meine, es ist natürlich doof für die, die es nicht schaffen. Aber ich glaube, insgesamt wird es auf jeden Fall einen Aufschwung dadurch geben, wenn man das so formulieren möchte.
2: Der Markt regelt das sozusagen.
1: Ja, oh je, jetzt kommen die richtig harten Sprüche, Moritz. Also ich würde sagen, natürlich gibt es Risiken. Die Konkurrenz ist hoch, sowohl in Bezug auf eben neue Ideen als auch in Bezug auf Investorengelder. Und viele GründerInnen stehen dementsprechend eben auch einfach unter hohem Druck gerade. Aber ich glaube, viele GründerInnen, die jetzt gerade so am Anfang, sage ich mal, dieser neuen Ära dabei sind, die werden auch extrem wertvolle Erfahrungen machen und haben eben auch die Chance, langfristig zu profitieren. Und sie prägen mit, wie wir KI in Zukunft einsetzen, wo sie verbaut wird, wie wir mit ihr interagieren und wie sie eben auch in unserem Alltag dann eingesetzt wird. Das finde ich eigentlich so den spannendsten Teil daran.
2: Ja, das finde ich auch. Also man kann ja wirklich was Neues gestalten und ganz viele von den Produkten, die wir heute benutzen, waren vielleicht auch mal so Garagenfirmen, Startups. Und sowas zu schaffen, finde ich schon ein schönes Lebenswerk.
1: Ja, total.
2: Also lass mal weiter überlegen, welches Startup wir gründen.
1: Und wenn GründerInnen es hier in Deutschland und Europa schaffen, sich zu vernetzen und eben dieses Wissen und auch die Forschung aus den wirklich guten Universitäten, die wir hier haben und die Expertise und die Daten aus den etablierten Unternehmen, die es hier gibt, nutzen und dann auch wirklich kooperieren, dann können KI-Startups, glaube ich, auch wirklich eine Chance für die Wirtschaft und die Unabhängigkeit von Europa sein. So, ich bin jetzt fertig mit dem Plädoyer. Ende hier.
2: Sehr schönes Plädoyer und ich bin sehr gespannt, wie das weitergehen wird und ob Startups eine Chance sind für Europa. Vielen, vielen Dank, liebe Feli, für die Recherche und das Zusammentragen von dem aktuellen Stand bei KI-Startups. Wenn ihr dazu mehr wisst oder mehr wissen wollt oder Feedback, Kritik habt, dann schreibt uns sehr gerne an kiverstehen@deutschlandfunk.de. Nächste Woche geht es eigentlich schon weiter mit KI-Startups. Ich habe das wertvollste KI-Startup Deutschlands besucht. Das ist Black Forest Labs, da war ich in Freiburg und ich spreche mit Max darüber und wenn ihr dazu vorab Fragen habt, könnt ihr uns die auch gerne schicken. Feli, und jetzt überlegen wir noch, welches Startup könnten wir gründen? Ich habe ja mal unser gesamtes Manuskript in einen Chatbot reingepackt und der sagte, wir könnten einerseits ein Startup machen für KI-Startup-Aufsteller, also wo wir diese Schilder für solchen Messen gestalten, sodass sie ein bisschen abwechslungsreicher werden, fällt aber bei mir durch.
1: Ja, ist jetzt auch nicht so mein großer Traum, muss ich zugeben. Ich backe gern, vielleicht kann ich irgendwie intelligente Kuchen entwickeln oder so. Vielleicht kann man irgendwie so Geschmacksrichtungen auf Prompt-Befehl irgendwie entwickeln.
2: Ja, da so ein 3D-Drucker für Kuchen, das gibt's ja schon, so Konditoreien und so, die dann irgendwelche individuellen Hochzeitstorten oder Geburtstagstorten machen können. Das ist schon alter Hut. Das ist total 2024. Aber vielleicht so das Backen 3D gedruckt. Teig und verschiedenen Strukturen.
1: Das klingt total cool. Aber ich muss ganz ehrlich auch sagen, Moritz, also was mir auch gerade im Gespräch mit Christian klar geworden ist, ich finde die Idee, was Eigenes zu gründen, eigenes Unternehmen zu haben, einerseits toll, aber ich merke auch, da ist so viel Stress dahinter. Du musst dich immer um Geld kümmern, es gibt so viel Bürokratie, du hast so viel Verantwortung. Ich bin eigentlich ganz glücklich als Journalistin, glaube ich.
2: Soll ich dir was sagen? Ich auch.

Sternzeit, 2. August. Das Finsternisverbot für Schulkinder. Vor der Sonnenfinsternis 2015 verschickte eine Schule ein erschütterndes Rundschreiben. Liebe Eltern, um unsere Schüler nicht zu gefährden, werden wir die Fenster mit Gardinen verschließen, sodass kein Kind von diesen Strahlen bestrahlt werden kann. Auch andernorts wurde verhindert, dass die Kinder ein faszinierendes Naturschauspiel bestaunen. In 10 Tagen ist wieder eine Sonnenfinsternis zu sehen. Da sie kurz vor Sonnenuntergang stattfindet und in fast allen Ländern noch Sommerferien sind, wird sich dieser pädagogische Offenbarungseid hoffentlich nicht wiederholen. In der Tat ist der ungeschützte Blick in die Sonne äußerst gefährlich, insbesondere mit einem Fernglas oder gar Teleskop. Dies führt zur kompletten Erblindung. Aber Hysterie ist fehl am Platz. Das Sonnenbild lässt sich völlig sicher mit einer Lochkamera projizieren. Geschützt durch eine spezielle Finsternisbrille ist auch der Blick in die Sonne möglich. Wer so etwas nicht hat, nimmt die Rettungsfolie aus dem Verbandskasten und legt sie 3-mal übereinander. Wie Messungen zeigen, lässt Rettungsfolie auch im Infrarotbereich maximal 2% der Strahlung durch. Dreilagig dämpft sie das Sonnenlicht also auf 0,008 Promille. Eine Lehrerin in Hamburg hat vor einigen Jahren einfach Rettungsdecken vor ein Fenster geklebt. Die ganze Klasse hat begeistert verfolgt, wie der Mond die Sonne abdeckte. Noch ist Zeit genug, um sich auf die sichere Beobachtung der Finsternis vom 12. August vorzubereiten.

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1: Uhr, die Nachrichten. Als Ursache für den Massenandrang von Migranten auf die spanische Exklave Ceuta vermuten Grüne und SPD eine gezielte Provokation. Die Grünen-Politikerin Nanni sprach in der Rheinischen Post von einer Aktion zur Destabilisierung und politischen Spaltung Spaniens und Europas. Sie rief die EU-Innenminister dazu auf, die Hintergründe zu ermitteln. Bei der am Dienstag geplanten Dringlichkeitssitzung der Innenminister müsse es um Aufklärung gehen und nicht um Populismus auf Kosten des europäischen Zusammenhalts. SPD-Fraktionsvize Eichwede sagte, es habe sich um eine offenbar durch gezielte Falschinformationen gesteuerte Bewegung gehandelt. Diesem perfiden Geschäft von Schleusern müsse Europa entgegentreten. Bis zu 60.000 Menschen waren von Marokko vor allem schwimmend in die spanische Exklave Ceuta gelangt. Mindestens 72 Migranten kamen ums Leben. Bei der Bekämpfung der Waldbrände in Griechenland sind zwei Löschhubschrauber zusammengestoßen. Wie die Feuerwehr mitteilte, sind Rettungsteams unterwegs, um mögliche Überlebende zu finden. Das Unglück ereignete sich in der Region Psatha, westlich von Athen. Die seit Tagen in Griechenland wütenden Brände haben nach Angaben der Behörden bisher mehr als 12.000 Hektar Land zerstört. Nordwestlich von Athen bekämpften Feuerwehr und Anwohner einen Brand, der mehr als 100 Häuser zerstörte. Auf der Touristeninsel Kefalonia veranlasste ein neues Feuer die Behörden zu Evakuierungen. Die Deutsche Umwelthilfe hat angekündigt, gegen das neue Heizungsgesetz vor das Bundesverfassungsgericht zu ziehen. Bundesgeschäftsführerin Metz sagte der deutschen Presseagentur, das Ziel der Klimaneutralität bis 2045 könne mit diesem Gesetz nicht erreicht werden. Sie kritisierte, dass kein Verbot des Einbaus von Öl- und Gasheizungen vorgesehen ist. Nach Metz' Angaben bereitet die Umwelthilfe eine Verfassungsbeschwerde vor, die im September eingereicht werden soll. Das neue Gebäudemodernisierungsgesetz wurde in der vergangenen Woche im Bundesgesetzblatt verkündet. Es ist eine Überarbeitung des zuvor von der damaligen Ampelregierung beschlossenen Heizungsgesetzes. Dessen Kern fiel weg, nämlich dass jede neu eingebaute Heizung mit 65% erneuerbaren Energien betrieben werden sollte. Das Ölkartell OPEC Plus hat abermals eine Erhöhung seiner Förderquote beschlossen. Saudi-Arabien, Russland und 5 weitere Länder verständigten sich darauf, im September die Produktion um 188.000 Barrel pro Tag anzupassen. Zum Vorgehen für Oktober bis Dezember wurden keine Angaben gemacht. Der Iran-Krieg hat den Ölpreis nach oben getrieben und Tanken nahezu weltweit verteuert. Die OPEC hatte zuletzt mehrmals ihre Fördermenge erhöht. Laut Beobachtern bedeutet das aber nicht automatisch, dass mehr Öl auf den Weltmarkt gelangt. Große Produzenten wie Saudi-Arabien erreichten bei der Förderung in den vergangenen Monaten gar nicht die ihnen zugeteilte Höchstmenge. Das liegt vor allem an der Teilblockade der Straße von Hormus, durch die ein großer Teil des saudischen Öls transportiert werden müsste. Der Antiziganismusbeauftragte der Bundesregierung Brandt hat größere Anstrengungen zum Schutz von Sinti und Roma in Deutschland angemahnt. Der Umgang mit Minderheiten zeige, wie es um eine Demokratie bestellt sei, sagte Brandt im Deutschlandfunk. Er äußerte sich anlässlich des heutigen Europäischen Holocaust-Gedenktages für Sinti und Roma. Zwischen 1933 und 1945 wurden bis zu 500.000 von ihnen von den Nationalsozialisten ermordet. Brandt sagte weiter, Minderheiten würden heute wieder vermehrt zur Zielscheibe gemacht und Stereotype über sie verbreitet. Laut dem Jahresbericht der Melde- und Informationsstelle Antiziganismus hat die Zahl der Bedrohungen und Diskriminierungen von Sinti und Roma in Deutschland im vergangenen Jahr erneut deutlich zugenommen. Dokumentiert wurden mehr als 2000 Vorfälle nach rund 1700 im Jahr 2024. Das Wetter. In der Nacht vielfach trocken und meist gering bewölkt. Abkühlung aufwärts um 20 Grad in den Ballungsräumen im Südwesten, sonst 19 bis 12 Grad. Morgen sonnig, später zunehmende Quellbewölkung. In der Südwesthälfte nachmittags einzelne möglicherweise schwere Gewitter. Temperaturen dann 26 bis 37 Grad. Und die weiteren Aussichten am Dienstag sonnig, gebietsweise Schauer und auch kräftige Gewitter. Das waren die Nachrichten.
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2: Am Mikrofon ist Dorothea Markus. Eine patriotische Kulturpolitik plant die AfD. Wenn sie in Sachsen-Anhalt in einigen Wochen die absolute Mehrheit kriegen sollte, steht eine kulturpolitische Wende bevor, die es so in der Bundesrepublik noch nicht gegeben hat. Das lässt Schlimmes befürchten für diverse, migrantische, marginalisierte Stimmen. Aber auch ohne AfD-Mehrheit bemerken wir eine Art von konservativ-reaktionärer Wende, die von manchen momentan als demokratiegefährdend gesehen wird. Eine Umdeutung von Begriffen, neue Feindbilder, die Streichung von Fördergeldern etwa für zivilgesellschaftliche Organisationen. Von rechts wird dagegen immer wieder behauptet, es gebe eine linke Hegemonie. Liberale Stimmen dagegen sehen ihre Räume enger werden. Wie steht es also um Meinungs- und Kunstfreiheit und wie können wir demokratische Räume offen halten in diesen Zeiten und was tun gegen rechte Vereinnahmung? In den Kulturfragen spreche ich darüber mit der Kölner Schriftstellerin Jada Kurt. Sie ist Autorin unter anderem von zwei wichtigen Sachbüchern über Gefühle in der Demokratie, über radikale Zärtlichkeit und den Hass und seiner positiven Transformationskraft. Gerade ist ihr erster Roman erschienen, Zeit der Monster bei Hansa. Hallo, Jada Kurt, schön, dass Sie da sind.
3: Hallo.
2: Macht Ihnen das AfD-Kulturprogramm eigentlich Angst? Was befürchten Sie für nach den Landtagswahlen in Sachsen-Anhalt?
3: Ja und nein. Also natürlich macht mir ein Kulturprogramm Angst, das einen patriotischen Geist beschwört, weil ich bin keine Patriotin, ich bin eine linke Feministin und in diesem Sinne habe ich auch die letzten Jahre publiziert und Kunst gemacht und kann mit großen Konzepten von Vaterland und Staat und Patriarchat ohnehin wenig anfangen. Das heißt, ich befürchte die nächsten Jahre natürlich, dass der Druck auf KünstlerInnen, SchriftstellerInnen wie mir jetzt noch sich erhöhen wird. Aber gleichzeitig, wie Sie schon gesagt haben, gibt es ja in den letzten Jahren schon in Deutschland eine gewisse Kulturwende durch Kulturkämpfe auch von rechts. Also auf einiges sind wir da auch, glaube ich, schon vorbereitet.
2: Jada Kurt, Sie wohnen in Köln-Kalk, ein Stadtteil, der als problematisch gilt. Und Ihr Roman Zeit der Monster spielt auch da. Kalk wird da, das ist so eine Zuschreibung, ironisch halb, von außen auch immer wieder Sumpf genannt. Sie selbst machen dort Stadtteilarbeit. Was machen Sie da eigentlich konkret?
3: Das beinhaltet nachbarschaftliche Vernetzung, das beinhaltet Haustürgespräche, Kulturveranstaltungen. Ich würde da vielleicht lieber ungern über meine persönlichen Anteile an der Stadtteilarbeit sprechen, weil das eben am Ende Arbeit ist, die immer im Kollektiven und auch jenseits der Eitelkeiten passiert, die manchmal auch SchriftstellerInnen wie mich vielleicht auch auszeichnen. Aber vielleicht für diejenigen HörerInnen, die vielleicht gar nicht wissen, was Stadtteilarbeit bedeutet, das ist eine Strategie, die linke Politik aus der subkulturellen Nische herausholen möchte und durch konkrete, alltagsnahe Unterstützung im Stadtteil. Ein wichtiger Slogan ist da, raus aus der Szene, rein in die Straße oder in die Nachbarschaft in dem Falle. Und im Mittelpunkt steht da eben die solidarische Hilfe für NachbarInnen bei Alltagskonflikten, etwa mit VermieterInnen, Chefs oder dem Jobcenter. Es kann durch eine Stadtteilgewerkschaft geschehen, wie wir sie auch in Kalk haben. Genauso wie durch Stadtteilzentren, durch Kollektivgärten oder durch antirassistische und feministische Selbstorganisierung. Und was mir sehr wichtig ist, ist zu betonen, dass es dabei ausdrücklich nicht um Wohltätigkeits- oder Sozialarbeit geht, sondern tatsächlich darum, eine langfristige Etablierung einer politischen Kultur von unten.
2: Aber ist nicht auch Köln-Kalk ein Viertel, in dem die AfD immer stärker wird und in der rechtspopulistische Narrative immer mehr verfangen, also wo die linke Erzählung gar nicht mehr so eine starke Chance hat, wie wir das allerorten in der Bundesrepublik erleben?
3: So richtig würde ich sagen, verfängt die AfD-Narrative in Kalk nicht unbedingt. Der Stadtteil ist eher traditionell sozialdemokratisch geprägt und auch die Linkspartei hat in den letzten Jahren dort sehr viel an Einfluss gewonnen. Es hat natürlich viel mit der Demografie des Stadtteils zu tun. Also da leben sehr viele migrantische Menschen, Menschen, die selbst auch nach 2015 nach Deutschland Deutschland geflüchtet sind. Zudem hat Kaik eine sehr lange antifaschistische Tradition, eine Geschichte von migrantischer Selbstorganisierung. Und auch auf dieses Wissen können auch jüngere Netzwerke und Initiativen im Stadtteil sehr gut aufbauen. In Kaik wird sehr viel Beziehungsarbeit geleistet. Ich glaube, das ist das A und O. Also, und darüber werden nicht nur individuelle, sondern auch gemeinsame kollektive Erfahrungen von politischer Wirksamkeit auch erlebt. Und eben das in einer Zeit, in der sehr viele Menschen zunehmend von einem Gefühl von dem absoluten Ausgeliefertsein geprägt sind. Und deswegen würde ich sagen, dass die AfD in Kaik bislang irgendwie an Grenzen stößt, ist eigentlich allein auch zu verdanken der Solidarität und der politischen Organisierung im Viertel. Ja, das ist ganz allein, würde ich sagen, den Menschen dort zu verdanken.
2: Warum wir jetzt auch so lange über Kaik sprechen, hat auch den Grund, dass ihr Roman Zeit der Monster da spielt. Aber wer sind eigentlich die Monster, von denen da die Rede ist? Und welche Ängste werden an?

0: Panik und auch um sich greifenden Zerstörungswut und auch eskalierenden Besitzlogiken. Gleichzeitig ist diese emotionale Großwetterlage aber auch nicht zum ersten Mal vorherrschend in der Geschichte. Also der Philosoph Walter Benjamin hat sehr passend, wie ich finde, von dem Trümmerhaufen der Geschichte gesprochen. Und diesen Trümmerhaufen schaue ich mir auch in meinem Roman an. Also die Trümmer, die wir in uns selbst tragen, aber auch die Trümmer in unseren Straßen, Fabrikruinen, Sümpfe, die die Dinge verschlucken und manchmal auch ganz unverhofft wieder an die Oberfläche spucken. Zugleich ist das Buch natürlich auch ein Panorama globaler Umbrüche und Krise, die sich aber in diesem Fall ganz konkret an diesem ja, halb fiktiven Schauplatz zuspitzen. Und das merkt man dann an den kleinen Verschiebungen im Alltag, an dem Wetter, das sich ändert, an dem Beziehungsgefüge, das sich im Viertel verschiebt. Und ich sage immer, das eigentlich Monströse ist ja vielleicht eben, dass es gar keine unheimlichen Kreaturen gibt, auf die wir die Konflikte, die Krisen der Gegenwart einfach projizieren und abladen können. Das ist auch eine reaktionäre Erzählung.
1: Also, dass die Angst vor dem Weltuntergang real oder von der AfD befeuert, bei Menschen verfängt, ist ein Grundthema ihres Romans und ist ja vielleicht auch ein gutes Argument, um Sündenböcke zu suchen oder eben Räume des Sagbaren zu verkleinern. Haben Sie das selbst schon erlebt, dass solche Räume für Sie kleiner wurden, Jada Kurt?
0: Ich merke den Unterschied etwa darin, dass ich für dieses Jahr 2026 noch überhaupt gar keine Lesungsanfragen aus den ostdeutschen Bundesländern bekommen habe. Auch ich habe gestern meine Lesetour auf Instagram gepostet und Leute haben drunter kommentiert, wo sind die ostdeutschen Bundesländer, wo sind die ostdeutschen Städte? Und ich meinte, ich weiß es nicht. Ich habe noch gar keine Anfragen bekommen. Aber tatsächlich auch bei der Lesung, die ich vor 2 Jahren in Chemnitz gemacht habe, musste ich schon von den VeranstalterInnen im Hotel abgeholt werden und zur Location geführt werden. Also ich glaube, das ist eine Realität, mit der die Menschen dort vor Ort, vor allem kulturarbeitende KünstlerInnen schon seit ihr zu tun haben. Und KollegInnen aus den Ländern erzählen ja auch schon lange, wie die AfD gezielt und sehr strategisch Angriffe koordiniert gegen progressive Kulturarbeit und das dann eben auch durch die parlamentarische Dominanz der AfD auch fruchtet. Festivals, die abgesagt werden müssen, KünstlerInnen, die nicht auftreten können, kürzlich etwa die Absage auch der Lesung des Autors und Transparenzaktivisten Arne Semsrott in der Stadtbibliothek Magdeburg. Hinzu kommen natürlich auch sehr starke Angriffe gegen queere Initiativen und Gruppen und KünstlerInnen. Und natürlich besorgt mich das alles auch als Blaupause für die westdeutschen Bundesländer, also wo die AfD natürlich auch weiterhin ihre Hegemonie verfestigen wird, auch auf Bundesebene. Gleichzeitig muss ich aber auch sagen, für ganz vieles, was gerade in Deutschland passiert, brauchen wir gar nicht unbedingt die AfD, wie wir sehen. Also die Angriffe auf die Kultur gibt es auch in Westdeutschland. Viele SchriftstellerInnen fragen sich, wie sie die nächsten Jahre über die Runden kommen sollen, wenn Kulturinstitutionen sie eben wegen gestrichener Förderung nicht mehr zu Lesungen einladen können oder Theaterprojekte nicht mehr stattfinden können. Und gesamtgesellschaftlich sehen wir auch gerade den historisch krassesten Sozialraub, Entdemokratisierung, die Militarisierung der Gesellschaft nach innen und außen. Und aktuell gibt es zum Beispiel auch den Angriff der Bundesregierung auf fragdenstaat.de, eine Plattform, die Organisationen in den letzten Jahren dabei geholfen hat, durch gezielte Anfragen an den Deutschen Bundestag unter anderem Korruptionsskandale aufzudecken. Das heißt, auch ohne die AfD wird ohnehin schon seit Jahren AfD-Politik gemacht. Und deswegen würde ich auch sagen, das, was uns in den nächsten Jahren bleibt, ist vielleicht jetzt für viele und auch für mich gar nicht so neu, sondern eine Kontinuität.
1: Ja, das ist eine ziemlich krasse und ziemlich beängstigende Diagnose. Würden Sie wirklich sagen, dass liberale Räume in Deutschland gerade enger werden, Jada Kurt? Haben Sie das auch konkret erlebt?
0: Also es überrascht mich immer doch sehr und gleichzeitig ist es, glaube ich, sehr symptomatisch für eine deutsche Debatte, dass im Moment bei Diskussion um autoritären Staatsumbau, Entdemokratisierung, der Abschaffung von Grundrechten, manchmal so getan wird, als hätten die letzten Jahre der Staatsräson in Deutschland, und damit meine ich ganz konkret die Repression, zum Beispiel gegen Palästina solidarische Bewegung, Demonstration, aber auch gegen kritische SchriftstellerInnen, Menschen in der Öffentlichkeit, als hätte das alles gar nichts miteinander zu tun und als wäre all das nicht mit einer der größten Brandbeschleuniger für das auch gewesen, was wir gerade erleben, durch zum Beispiel Ausladungen von palästinensischen SchriftstellerInnen, von linken, progressiven jüdischen SchriftstellerInnen, Menschen, die ihre Jobs verloren haben, massive Polizeigewalt auf Demonstrationen, die übrigens auch von UN-ExpertInnen kritisiert wurde, die Meinungskorridore in den Redaktionen, die auch immer enger wurden, worüber auch Reporter ohne Grenzen berichtet hat,

0: einen Terrorschauprozess, den wir gerade in Ulm gegen 5 AktivistInnen erleben. Also all diese Dinge. Ja, da finde ich es fast schon ein bisschen absurd über meine persönlichen Erfahrungen. Da habe ich natürlich auch einiges erlebt. Irgendwie Festivalausladung, implizite und explizite. Aber ich glaube, das Ausmaß ist so verheerend, dass es vielleicht sogar ein paar Jahre brauchen wird, bis die meisten begreifen, was eigentlich in den letzten Jahren in Deutschland passiert ist. Und auf welche Art und Weise auch der Diskurs von sehr reaktionärer Seite bestimmt wurde. Also auch, wo die AfD mitunter mit anderen rechten Kräften und auch gemeinsam mit Springer-Medien eigentlich den Ton angegeben hat, auf sehr perfide Art und Weise. Wo sich rechte AkteurInnen als schärfste Verteidiger etwa des jüdischen Lebens oder als größten KämpferInnen gegen den Antisemitismus in Deutschland inszeniert haben, um auch ihre eigenen rassistischen und migrationsfeindlichen Agenten zu legitimieren und gleichzeitig selbst mit offen antisemitischen AkteurInnen zu kuscheln oder diese zu feiern, wie zum Beispiel Elon Musk. Und die Instrumentalisierung eben einer sogenannten Staatsraison, um vor allem auch antimuslimische, antilinke und antiprogressive Ressentiments zu schüren. Ich glaube, das werden wir in den nächsten Jahren nochmal sehr deutlich zu spüren bekommen, was da eigentlich passiert ist.
1: Ja. Uff, ja, das sind natürlich jetzt riesengroße Fässer, die Sie da aufmachen. Und einiges davon sehen sicherlich viele Menschen auch ganz anders. Und es gibt da natürlich auch ganz andere Perspektiven zu. Aber es gibt ja durchaus auch problematische Äußerungen und auch Handlungen in diesen Pro-Palästina-Demonstrationen, wenn zum Beispiel zur Vernichtung Israels aufgerufen wird. Das führt uns jetzt allerdings natürlich auf ein Feld, das sehr, sehr weit und sehr, sehr groß ist. Ich würde gerne noch mal zu dem Thema Meinungsfreiheit zurückkommen und darüber, wie rechte Positionen momentan zunehmend Einfluss auf die Kunst- und Kulturlandschaft nehmen. Und zwar hat man eben, wie Sie ja auch schon gesagt haben, das Gefühl, dass es eine Art von Mobilisierung von innen stattfindet, also eine Umdeutung von Begriffen, die Verschiebung von Diskursen, in dem so Täter-Opfer-Umkehr betrieben wird oder auch andere Strategien genutzt werden. Unter anderem auch die Behauptung, dass es eben zum Beispiel eine linke Hegemonie von zum Beispiel dem öffentlichen Rundfunk gibt. Was kann man denn eigentlich für Strategien dagegen setzen?
0: Wenn ich was von einer linken Hegemonie höre in Deutschland oder in der Öffentlichkeit oder in der Kultur, in der Politik, denke ich immer so, naja, schön wäre es. Ich glaube, wir müssen das als das entlarven, was es ist. Es ist eine rechte Verschwörungstheorie. Und es geht zurück auf Erzählungen auch der letzten Jahrzehnte, Narrative von zum Beispiel Cultural Marxism, auch eine ausgesprochen antijüdische Erzählung, ja, eine jüdisch-marxistischen Weltverschwörung, wenn man so möchte. Und darunter fallen auch so Begriffe wie Woke-Agenda, die von sehr populären und vor allem auch englischsprachigen rechten Meinungsmachern bedient und verbreitet werden. Darunter zum Beispiel Jordan Peterson, der auf seinen millionenfach geklickten Kanälen Verschwörungsmythen zu einer angeblich genderideologischen neomarxistischen Invasion verbreitet. Das Erschreckendste für mich ist, dass auch ausgesprochen etabliert bis in so liberal-demokratisch-konservativen KollegInnen diese Erzählung verbreiten. Mit einem saß ich vor ein paar Wochen, Monaten auf einem Podiumsgespräch, ein sehr bekannter Name aus dem deutschen Feuilleton, der eben auch von dieser linken Hegemonie in der Kultur gesprochen hat.
1: Hat er damit nicht vielleicht wirklich insofern einen Punkt, weil sich ja auch viele Künstler und Kulturmenschen eher als links verorten, Schäder Kurt?
0: Aber was bedeutet eine Hegemonie? Also welche ganz konkrete politische Verhandlungsmacht haben Kulturarbeiter in Deutschland? Welche Plattformen nutzen sie? Auf welche Medien sind sie angewiesen? Ja, also Plattformen wie zum Beispiel Social Media, Instagram, Meta, die von reaktionären AkteurInnen betrieben werden, wie Mark Zuckerberg, der mit Trump kuschelt, Twitter unter Elon Musk. Also die größten, einflussreichsten Medienplattformen sind in konservativer rechter Hand. Und die progressive Kulturbubble keine Hegemonie hat, keine politische, merkt man auch daran, dass wir es gerade mit unter anderem den größten Angriffen auch von Seiten der Bundesregierung auf die existenzielle Lebensgrundlage von KünstlerInnen zu tun haben in Deutschland durch enorme Kürzungen, Streichungen von Förderungen in allen Kulturbereichen, außer bei den Bayreuther Festspielen natürlich, und es aber keinerlei sichtbaren, bemerkbaren, organisierten Widerstand dagegen gibt. Also es gibt keine organisierte Gegenmacht, es gibt kein Geld, es gibt keine politische, wirkmächtige Lobby. Und es sollte vielleicht auch eher eine Lehre sein für KulturarbeiterInnen, die das eben in den letzten Jahren versäumt haben, da eine Gegenmacht, eine Gegenhegemonie dahingehend aufzubauen. Deswegen würde ich das eher als eine Mahnung an uns verstehen.
1: Also, dass von Big Tech-Unternehmen aus den USA eine fast unkontrollierbare Demokratiegefährdung ausgeht, ist natürlich wirklich total beängstigend. Aber kommen wir vielleicht mal zu den Strategien, was man dagegen setzen kann. In Ihrem Roman erzählen Sie ja viele Geschichten von Menschen in total lustvoller und auch bilderreicher Sprache. Ist das auch eine Art von Strategie? Also sollten wir selbst mehr und emotionaler Geschichten erzählen? Also als Strategie gegen eine Rechte, die sich ja eigentlich selbst massiv dieser Emotionen bedient?
0: Ja, auf jeden Fall. Ich glaube, dass es unumgänglich ist. Und das mit einer der Gründe, warum ich in den letzten Jahren mich mit politischen Emotionen, politischen Gefühlen, wie ich das immer nenne, beschäftigt habe. Unter anderem auch mit etwas so Hässlichem wie dem Hass. Also zum Beispiel in der Stadtteilarbeit, wenn Sie in einem Stadtteillokal sitzen und Menschen aus der Nachbarschaft kommen, die spüren ungemein viel Hass. Hass, den ich auch immer als eine unversöhnliche Geste wahrnehme und beschreibe, also als eine radikale Infragestellung der Lebensverhältnisse, in denen sie sind und sagen, ich möchte das nicht reformieren, ich möchte das irgendwie abschaffen. Also so wie die Welt gerade ist, schadet sie mir. Und ich sehe es dann nicht nur als Schriftstellerin, sondern auch in dem Falle als Nachbarin, auch als meine Aufgabe, mich hinzusetzen und zuzuhören, woher kommt es eigentlich? Und was machen wir jetzt daraus? Also ich halte es dann nicht für sehr sinnvoll, mich mit dem Nachbarn hinzusetzen und zu sagen, ah, das finde ich jetzt total hässlich, dieses Gefühl, ich möchte nicht darüber sprechen, sondern ich sehe es dann als meine Aufgabe, zu fragen, woher kommt es eigentlich und wie können wir vielleicht auch diese Wut oder diesen Hass tatsächlich produktiv umleiten. Also sind es wirklich die geflüchteten Menschen hier im Viertel, die ich hassen muss und dafür verantwortlich machen muss, dass wir keine bezahlbaren Wohnungen mehr finden? Oder ist es irgendwie Spekulation? Also sind es die InvestorInnen von außen, die noch nie irgendwie einen Fuß selbst hier auf diese Straße gesetzt haben? Und was die Linke total verpasst hat in den letzten Jahren, also linke progressive Bewegungen, ist eben diese Emotionalisierung, die übrigens die Rechten wiederum, und daraus machen sie ja auch gar keinen Hehl, als eine Mobilisierungsstrategie sich wiederum von der Linken auch mal abgeschaut haben. Also Fritz Kubitschek zum Beispiel, einer der Vordenker der neuen Rechten, gibt es immer sehr offen zu, auf welche Art und Weise er wirklich systematisch linke Mobilisierungsstrategien kopiert. Man muss aber auch natürlich dazu sagen, es gibt eine ganz bestimmte, eher genuin rechte Emotion, wie ich sie nennen würde, gegen die wir Linke noch ganz andere Antworten finden müssen. Und zwar dieser Affekt des Rausches, eines Rausches der Abwertung.
1: Okay, was bedeutet das?
0: Die Philosophin Dagmar Herzog hat darüber in ihrem Buch Der neue faschistische Körper auch geschrieben und auch eben so eine reaktionär-faschistische Affektlandschaft beschrieben, wo wir eben uns in Zeiten des Gefühls des Ausgeliefertseins und des Weltuntergangs zumindest an etwas gerade noch berauschen können. Und zwar ist es die Abwertung, ist es auch die Grausamkeit, ist es vielleicht auch eine Erfahrung von Dominanz über Gewalt. Und das ist natürlich nicht etwas, was progressive Kräfte genauso mobilisieren wollten oder sollten. Es ist eben sehr schwer, gegen diese allgegenwärtige Grausamkeit und ihren Rausch auch eine positive, sinnstiftende Erfahrung der Gemeinschaft entgegenzustellen. Also auch gegen diese Verhärtung. Das merke ich auch an mir selber. Es ist viel schwerer. Ich glaube, das kennen wir auch aus vielleicht Therapiekontexten, positive Emotionsmuster zu etablieren, wertschätzende Kommunikation mit sich selbst, auch mit anderen. Gerade auch in einer Wirtschaftsordnung, Neoliberalismus, in der auch ständig irgendwie Menschen eben ihre Wertlosigkeit auf ganz unterschiedliche Art und Weise gespiegelt wird. Ich würde sagen, ja, einerseits schon. Wir brauchen große emotionalisierende Erzählungen einer gemeinsamen lebenswerten Zukunft, eines guten Lebens für alle. Aber gleichzeitig sage ich auch immer, wir sollten die Macht der Literatur vielleicht nicht grundsätzlich überschätzen. Also große Erzählungen, ja, brauchen wir. Aber was wir noch viel mehr brauchen, sind kleine, organisierte Begegnungen in unserer Nachbarschaft, in unseren Betrieben, überall, wo unser gemeinsames Leben stattfindet. Und Erfahrungen, die ganz existenzielle und einfache Erfahrungen des Miteinandersprechens, sich mal in die Augen schauen und zuhören und einfach das Menschen Seins auch ermöglichen.
1: Also Räume, in denen dann natürlich Meinungsfreiheit auch möglich wäre. Rauschgefühle der Abwertung und allgegenwärtige Grausamkeit, Solidarität dagegen setzen. Funktioniert denn das, was jetzt zum Beispiel vielleicht in der Stadtteilarbeit von Kalk möglich ist, würde das auch in einem ostdeutschen Dorf verfangen, wo Gesprächsräume eben von Rechten besetzt werden, emotionale Gesprächsräume?
0: Also ja, zumindest sollten wir das hoffen. Also ich glaube, wir haben nicht den Luxus, gewisse Kämpfe dahingehend einfach als geschlagen zu geben und zu sagen, okay, wir gehen da nicht mehr rein und versuchen das zumindest nochmal. Ich kenne Leute, mit denen ich in den letzten Jahren Politik gemacht habe, vor allem aus der Klimabewegung, die sagen, okay, wir sollten jetzt wieder aufs Land ziehen. Wir sollten diese ländlichen Räume auch in Ostdeutschland wieder besetzen, uns da gemeinsam zusammentun, da irgendwie mit den Menschen vor Ort, weiß ich nicht, gemeinsam Land bebauen oder auch diese rechten Vereinsstrukturen, diese Infrastrukturen des öffentlichen Lebens und der tagtäglichen Beziehungen, die eben in den letzten Jahren wirklich systematisch und geplant von Rechten unterwandert und übernommen wurden, da irgendwie versuchen, Alternativen anzubieten. Und wie gesagt, das Wort der Strategie ist da auch ganz wichtig, weil ich denke nicht, dass es hilft, mit ein bisschen dort mehr quatschen mit den NachbarInnen und ein bisschen da irgendwie ein Straßenfest, dass man gegen all das ankommt. Sondern es braucht wirklich eine nachhaltige, zukunftsfähige politische Strategie der Gegenübernahme dieser Orte, weil anders werden wir auch nicht gegen diese globale, mit unheimlich viel Geld und Macht finanzierte rechte Übernahme, werden wir der nichts entgegensetzen können. Eine gute Freundin von mir und eine sehr geschätzte Kollegin, zum Beispiel Eva von Redeker, schreibt und erzählt darüber ja auch sehr gerne, wie sie auch mit anderen Menschen gemeinsam in Brandenburg in einem Dorf lebt, wo sehr viele Menschen AfD wählen. Aber das eben nicht bedeutet Berührungsängste und ich hau da ab, sondern immer zu schauen, welche Ressourcen habe ich.
1: Ja, auch ich habe mit vielen Künstlern schon gesprochen, die dort vor Ort Höfe aufgebaut haben, der Choreograf Ming Poon zum Beispiel, der Kinoabende oder Community-Tanzabende mit Anwohnern veranstaltet. Aber natürlich muss es vielleicht auf einem größeren Level organisiert werden und natürlich bräuchte man dafür politische Partner. Und das ist natürlich nicht so einfach, wenn diese politischen Partner möglicherweise andere Interessen haben.
0: Es gibt eine sehr schöne Studie der gewerkschaftsnahen Otto-Brenner-Stiftung, die zeigt, dass in den ostdeutschen Ländern, in den ostdeutschen Städten, dass überall, wo Menschen das Gefühl haben, zum Beispiel in ihren Betrieben wirklich Mitspracherecht zu haben, überall, wo sie das Gefühl haben, selbst darüber entscheiden zu können, wie sie arbeiten wollen und wie sie leben wollen, wie sie wohnen wollen, also wirklich ganz demokratische, grundlegende Fragen, dass das dazu führt, dass diese Menschen weniger ausländerfeindliche, rassistische Ressentiments haben. Und ich glaube, dass dem eine ganz grundsätzliche Wahrheit zugrunde liegt. Also Demokratie bedeutet nicht nur alle 4 Jahre mal zur Wahlurne zu gehen und ein Kreuzchen zu hinterlassen, sondern wir müssen uns schon fragen, was bedeutet gelebte, radikale Demokratie im Alltag, in den Betrieben, an den Arbeitsplätzen, in unseren Stadtteilen, in unseren Dörfern. Und das ist ein großes politisches Projekt, das wir gemeinsam nachhaltig und strategisch angehen müssen.
1: Mitsprache und Selbstermächtigung und Solidarität, also quasi die großen Mobilisierungsmaßnahmen für eine resiliente Demokratie. Vielen Dank. Sie hörten die Kulturfragen über das Thema Demokratieresilienz und auch enger werdende Räume für Meinungsfreiheit mit der Schriftstellerin Jada Kurt. Mein Name ist Dorothea Markus und im Anschluss hören Sie die Sendung Kultur heute.
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3: Am Mikrofon begrüßt sie Doris Schäfer-Noske. 150, diese Zahl wird uns in dieser Sendung mehrfach begegnen. So feiern die Bayreuther Festspiele zurzeit ihr 150-jähriges Bestehen. Und vor etwa 150 Jahren sind auch die ersten Reisefotografien entstanden, zu sehen in einer neuen Ausstellung in der Wiener Albertina. Außerdem geht es heute um Yoga, das, so wie wir es heute betreiben, erst seit 150 Jahren existiert. Gerade ist auch noch bekannt geworden, dass die österreichische Schriftstellerin Monika Helfer gestorben ist. Hören Sie daher am Ende dieser Sendung einen Nachruf. Es ist ein Jubiläumsring, der da gerade auf dem grünen Hügel von Bayreuth Premiere hatte und auch nicht der erste. Denn es ist gute Tradition, dass es bei den Bayreuther Festspielen aus solchen Anlässen eine ganz besondere Inszenierung von Richard Wagners Opernzyklus Der Ring des Nibelungen gibt. Zum 100-jährigen Bestehen hat zum Beispiel der Regisseur Patrice Chéreau das Werk in die Zeit der industriellen Revolution verlegt mit Wotan als rücksichtslosem kapitalistischen Großbürger. Reichsbürger und den Nibelungen als ausgebeutete Arbeiterklasse. Und zum 200. Geburtstag von Richard Wagner selbst, da hat Frank Kasdorf das mythische Gold durch Erdöl ersetzt. Erdöl als Triebkraft globaler Machtkämpfe im 20. Jahrhundert. Diesmal wollte man offenbar direkt ins 21. Jahrhundert, als man beschlossen hat, auf eine menschliche Regie zu verzichten und stattdessen eine KI mit Archivmaterial zu füttern, damit sie live während der Aufführungen Bühnenbilder generiert. Gestern ist dieser Ring mit der Götterdämmerung zu Ende gegangen und unser Musikredakteur Christoph Schmitz hat jetzt alle vier Teile gesehen. Christoph, nach den ersten beiden Teilen des Rings hat es ja fast einhellig Kritik am Einsatz der KI gegeben. Hektische Bilder, keine echte Deutung. Ist das denn jetzt besser geworden oder muss man sagen, das KI-Experiment ist gescheitert?
4: Leider gescheitert. Die KI von Markus Lobbes, Chef der Akademie für Theater und Digitalität am Theater Dortmund, hat, wie sich dann am Schluss zeigte, letztlich nur ein Bühnenbild generiert, also keine Regie, und an frühere Regie-Ringinszenierungen erinnert und historische Ereignisse der letzten 150 Jahre. Aber alles wirkte es mehr oder weniger wie eine beliebige, zufällige und reaktive Aktion mit mitunter sogar naiven Bildern der Bühnengeschichte und der Musik, ohne Deutungstiefe. Sie haben es schon angedeutet, und Erkenntnisgewinn. Ich würde sagen, es war ein elaborierter Bildschirmschoner, der sich da gezeigt hat. Da musste die künstliche Intelligenz oder müsste sie für die Bühne noch viel intelligenter werden und interpretieren, vertiefen und wirklich formen und gestalten. Die KI kann keine Regie ersetzen, vielleicht ein bisschen das Bühnenbild, aber eine Personenführung braucht man schon.
3: Gab es denn Bilder, die da begeistert haben wenigstens, also so zufällige Bilder, die da begeisternd waren oder die vielleicht ja auch total verstört haben, weil es nicht gepasst hat?
4: Ja, verstört schon. Es gab schöne Bilder. Also es war eine Art Poesie oder ein Familienfotoalbum der interessanten Aufführungen, romantische Kulissengemälde mit heroischen Landschaften und pathetischen Wolkengebirgen aus dem 19. Jahrhundert. Dann auch die sehr, ja, fast magische, abstrakte Lichtarchitektur aus den 50er Jahren von Wieland Wagner. Dann sagen wir mal die Präsidentenköpfe am Mount Rushmore in den USA und abgewandelt dann die Köpfe von Lenin, Stalin und Mao aus der von Ihnen auch schon genannten Frank-Castorff-Inszenierung. Durch die musikalischen Impulse wird das Ganze ja auf den Weg gebracht, mit zeitgenössischen Bildern. Aber das war verstörend, weil es gab überhaupt keinen Zusammenhang. Wenn man überhaupt zum Beispiel plötzlich Kennedy im Auto kurz vor seiner Ermordung sah oder Martin Luther King, wie eine Rede hält, oder der RAF-Stern. Die Fantasy-Phantasmagorien, die die KI erzeugt hatte, die kamen dem Ganzen vielleicht noch am nächsten. Aber eine Erleuchtung war es nicht.
3: Bei unserem letzten Gespräch am Mittwoch, da waren Sie von der Musik absolut begeistert. Waren denn auch der Siegfried und die Götterdämmerung musikalisch auf diesem Weltklasse-Niveau?
4: Ja, auch in den beiden Teilen sängerisch war das eine Top-Besetzung, muss man sagen, in fast allen Rollen, von den Rheintöchtern und Nornen bis zum Waldvogel und einem Mime von Gerhard Siegel, einem Wotan von Michael Volle, man müsste eigentlich alle nennen. Ganz vorne der Bayreuther Liebling Klaus-Florian Vogt, der den Loge gesungen hat und den Siegmund und den Siegfried, also in allen vier Teilen dabei war. Das war wunderbar, und man muss auch sagen, Christian Thielemann hat die Partitur wirklich zum Sprechen gebracht, nie überhitzt, mit einem sehr fantastischen Orchester, wohl dosiert, alles voller klanglicher Überraschungen, aber auch voller Energie, wenn es denn mal sein musste, wie hier am Schluss der Götterdämmerung.

0: Ja, so klang es am Ende der Götterdämmerung bei den Bayreuther Festspielen unter Christian Thielemann.
1: Also musikalisch sehr überzeugend, aber was bedeutet es denn für den Zustand einer so altehrwürdigen Institution in Bayreuth, wenn man sich ausgerechnet zum Festspieljubiläum keine eigene Deutung des Rings mehr zutraut?
0: Ja, das war ein großes Risiko. Die Festspiele müssen schon dafür sorgen, dass Traditionspflege und Risiko auch in einem guten Verhältnis bleiben. Hier war es kein gutes Verhältnis. Das hätte man absehen können. Man hat ja vorher gesehen, wie das mit der KI auf den Gasevorhängen aussieht und hätte wirklich schnell nachjustieren müssen. Das war kein gutes Zeichen. Da wurde die Nebensache KI zur Hauptsache. Andererseits hätte man oder muss man auch den Anfang sehen, das Auftaktwochenende mit dem Jubiläumskonzert und einer Gedenkveranstaltung und einem fantastischen Rienzi. Das war ein würdiger Auftakt. Der Ring hat das etwas runtergezogen.
1: Unser Musikredakteur Christoph Schmitz war das mit seiner Bilanz des Bayreuther Jubiläumsrings, bebildert mit künstlicher Intelligenz. Unsere Vorstellung von der Welt ist geprägt von Bildern, vor allem in den sozialen Medien oder auf Reiseblogs. Manche Orte sind omnipräsent, dort der Eiffelturm zum Beispiel, die Golden Gate Bridge oder die Weißen Häuser von Santorin. Und wenn wir selbst reisen, dann halten wir mit dem Handy alles fest, manchmal schon, bevor wir richtig angekommen sind. Im 19. Jahrhundert war das völlig anders. Reisen war ein Abenteuer und Reise- und Expeditionsfotografen haben damals Orte abgelichtet, die für viele Menschen vollkommen unbekannt waren. Wie viel Aufwand hinter diesen frühen Bildern gesteckt hat, das zeigt jetzt die Albertina in Wien in einer neuen Ausstellung. Die Welt im Fokus, so lautet der Titel, und Julian Ignatowitsch war dort.
2: Fotos von fernen Ländern und fremden Völkern waren Mitte des 19. Jahrhunderts alles andere als Schnappschüsse. So ein Foto, etwa von einer Pagode in Indien oder einem Dorf in Bosnien-Herzegowina, war ganz anders als heute das Ergebnis harter Arbeit und eines beschwerlichen Weges. Ja, ein bisschen glich die Vorbereitung dem bekannten Kinderspiel »Ich packe meinen Koffer«, erklärt Kuratorin Anna Hahnreich.
3: Weil man musste mitnehmen auf die Reise nicht nur eine große, schwere Holzkamera, Objektive, ein Stativ, sondern eben auch Glasplatten für die Negative, die ganze Chemie, um die Negative zu präparieren. Diese Negative wurden dann noch feucht in die Kamera gesteckt, belichtet, in einem Dunkelkammerzelt, das man auch mithaben musste. Im besten Fall wurden diese Negative dann entwickelt und fixiert, sodass man sie dann auch gut wieder mit nach Hause mitnehmen konnte.
2: Vorausgesetzt, die Fotos überlebten die Heimreise unbeschadet. Zu Hause faszinierten sie das Publikum. Durch Fotobücher, Ausstellungen oder besonders anschaulich Stereoskope konnte sich vor allem die wohlhabende Bevölkerung ein Bild von unbekannten Orten und Menschen machen. Ein besonderer Sehnsuchtsort war damals der sogenannte Orient. Fotos der ägyptischen Pyramiden, der Sphinx und alter Tempel sehen wir gleich im ersten Raum der Ausstellung. Fotografen wie Francis Bedford oder Anton Silberhuber begleiteten Reise- und Forschungsexpeditionen und fotografierten zu Dokumentationszwecken.
3: Die Ägypten vermessen und erforschen. Es beginnt die Ägyptologie, es starten Ausgrabungen. Also solche Unternehmungen begründen dann oft neue wissenschaftliche Felder, in denen gearbeitet wird, auch wenn sie aus politischen Gründen zum Beispiel starten.
2: Einerseits kommt mit diesen Fotos also Aufklärung und Wissen, auch das Verständnis für andere Kulturen in die westliche Welt. Andererseits untermauern die Bilder aber die europäische Vormacht und Kolonialstellung, was auch unter Mitwirkung der lokalen Protagonisten geschieht, meint Kuratorin Hahnreich.
3: In diesen Aufnahmen sieht man schon sehr deutlich einen westeuropäischen Blick auf Menschen. Und was das Interessante aber ist, die Künstler haben auch bei Ateliers, die vor Ort etabliert waren, Fotografien gekauft. Diese Ateliers hatten eine eigene Bildproduktion, die sie wiederum an der Nachfrage der Touristen orientiert haben. Und es ist sehr interessant zu sehen, dass diese lokalen Ateliers vor Ort sehr wohl auch mit diesen Klischees und westlichen Vorstellungen spielen in ihrer eigenen Bildproduktion, um diese dann an die Reisenden auch zu verkaufen.
2: Aus heutiger Sicht fällt zudem auf, wie unberührt und ursprünglich viele der heute allzu überlaufenen und kommerzialisierten Urlaubsorte sind. Klar, Blumenverkäufer in Florenz vor der Ponte Vecchio gab es, wie auf einem früheren Farbfoto zu sehen, auch damals schon. Von Touristenmassen und Ramschläden ist dort, wie in Venedig, Palermo oder Neapel, aber noch nichts zu sehen. Und auch die Gletscher in den Alpen sind, wie der von Gustav Jägermeier 1863 fotografierte Wellitz-Gletscher, massiv und eindrücklich. In den vergangenen 150 Jahren hat er kontinuierlich an Masse verloren. Eine Entwicklung, die mit der einsetzenden Industrialisierung im 19. Jahrhundert und den daraus resultierenden Umweltschäden beginnt. Auch das wird in den Fotos sichtbar. Andreas Groll lichtet neu geschaffene Industrieanlagen in Osteuropa ab, Adolf Schon von Korbitztal den Ausbau des Bahn- und Verkehrsnetzes. So sind diese Fotos auch Zeugnisse für den Weg in eine neue Epoche, das Anthropozän, also die Zeit, in der der Mensch die Erde entscheidend verändert und Einfluss auf Klima, Natur und Umwelt nimmt. Das Reisen selbst, die hohe Mobilität, ist heute ein großer Negativfaktor für den Klimawandel. Unser Fernweh, unsere Reiselust sind aber ungebrochen. Das spürt man beim Betrachten dieser Bilder. Ein Paradox, dass die Ausstellung Die Welt im Fokus zwar nicht explizit thematisiert, aber unterschwellig mit abbildet.
1: Eine Ausstellung in Wien zur Reisefotografie im 19. Jahrhundert, Julian Ignatowitsch berichtete.
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1: In unserer Sommerreihe in Kultur heute, da sprechen wir heute über Yoga. Ursprünglich eine philosophische Lehre aus Indien und inzwischen mitten in unserer Gesellschaft angekommen. Bester Beweis, Yoga-Haltungen wie der Lotussitz oder der herabschauende Hund sind heute sogar Menschen ein Begriff, die gar kein Yoga machen. Für viele gehört Yoga zum Lifestyle, genau wie Trends rund um Fitness, mentale Gesundheit, Wellness oder auch Selbstoptimierung. So viele Menschen machen Yoga. Geht es also bei Yoga ganz klar um die Rudeltiere in der Kultur? Das habe ich die Yoga-Expertin und Buchautorin Gunda Windmüller gefragt.
5: Also es geht ganz klar nicht um die Rudeltiere in der Kultur. Und da muss ich jetzt natürlich einen großen Bogen zurückschlagen. Das, was wir heute unter Yoga verstehen, ist ja nochmal etwas anderes als das, was sich vor ein paar tausend Jahren in Indien entwickelt hat. Aber wenn ich das mal so ganz, ganz grob hier zusammenfasse, dann hat sich Yoga als ja philosophisch-religiöse Praxis entwickelt, die dazu dienen sollte, aus dem Kreislauf der Wiedergeburten auszusteigen. Und wie macht man das? Also so in hinduistisch-buddhistischen Kontexten. Man macht das, indem man das Ich überwindet. Deswegen sind auch sozusagen die klassischen Yogis oder Gurus im Prinzip Einzelgänger gewesen. Das waren die Leute, die ihre Dörfer, ihre Gemeinschaften verlassen haben, in der Landschaft sozusagen gelebt haben, um sich mit gewissen körperlichen Praktiken, zu denen Atempraktiken und so weiter gehörten, zu versuchen, ihr Ich zu überwinden. Und naja, heute ist Yoga natürlich etwas völlig anderes geworden. Aber wenn ich jetzt mal ganz platt drauf gucke auf das, was so praktiziert wird in Yoga-Studios, dann sind das Menschen, die sehr auf sich gucken und in der Praxis natürlich auch angehalten werden, auf ihre eigenen Körper zu achten, auf sich zu hören, mit ihrem eigenen Atem sich zu verbinden und eben nichts in einer Gemeinschaft zu tun.
1: Ja, Yoga-Lehrende sagen ja auch, jeder oder jede bleibt nur auf der eigenen Matte. Aber trotzdem ist es doch so eine Gemeinschaft, die da gesucht wird. Denn diese Menschen, die heute Yoga machen, die folgen ja doch auch einem Trend. Da hat die Freundin gesagt, ich mache Yoga, das ist so toll. Und deswegen machen sie es auch.
5: Klar, ich will auch niemandem absprechen, da nicht ein Gemeinschaftsgefühl erleben zu können. Und das sieht man ja auch. Es gibt ja viele Frauen oder überhaupt Personen, die gemeinsam zum Yoga gehen und danach noch drüber sprechen und so auch ein Gemeinschaftsgefühl erzeugen. Aber es ist sozusagen etwas, was ich sagen würde, was eher en passant passiert, aber nichts, was sozusagen in die Form der Praxis eingewoben ist.
1: Yoga-Studios, Retreats und Gruppenstunden, die gibt's überall. Warum machen heute so viele Menschen Yoga? Ist es vielleicht auch ein Rückzug aus einer stressigen Welt mit täglichen Überforderungen?
5: Was ich glaube, ist, was die Menschen eint oder viele eint, die Yoga machen, ist, dass sie natürlich unter einer Welt, ich nenne es mal leiden oder in einer Welt leben, die ihnen viel abverlangt und die relativ stressig ist, die auch dafür sorgt, dass man sich körperlich vielleicht nicht mehr so ganz wohl fühlt. Und da hat sich Yoga in den letzten 50, 60, 70 Jahren eben zu einer Praxis entwickelt, im Kontext mit auch anderen Praktiken wie Achtsamkeit oder Meditation, die ja sozusagen so ein bisschen Ausflüchte aus der sehr modernen Welt anbietet und die so nicht nur Stressregulation anbietet, sondern eben auch alles, was wir so mit postmoderner Spiritualität bezeichnen könnten, anbietet. Also gewisse Sinnangebote, die es eben nicht mehr so woanders so einfach einzuholen gibt.
1: Es ist ja auch ein Heilversprechen damit verbunden. Es wird von der Krankenkasse bezahlt. Sind das also auch Menschen, die zu einer Leidensgemeinschaft gehören?
5: Ja, also wenn man jetzt sagen möchte, wir leiden irgendwie alle darunter, dass wir viel sitzen und verkürzte Oberschenkelmuskulatur haben, hintere Oberschenkelmuskulatur, dann sind wir mit Sicherheit eine moderne Leidensgemeinschaft. Aber ansonsten wäre ich wirklich vorsichtig, das so zu stark als Gemeinschaft bezeichnen zu können, weil ich das einfach und auch in den Gesprächen, die ich geführt habe, immer wieder erlebe, dass Yoga auch sehr auseinanderfällt. Also es gibt so viele verschiedene Yoga-Schulen, Yoga-Arten. Also es ist schon eine sehr individualistische Praxis, wo sich jeder sozusagen das raussuchen kann, was er möchte, was ihm oder ihr in den Alltag passt. Und die Tatsache, dass es Krankenkassen bezuschussen, liegt einfach daran, dass es wissenschaftlich relativ stabil, sonst würden sie es nicht tun, klar ist, dass Yoga zur Stressregulation beiträgt.
1: Wie wichtig denken Sie, dass es für die Individuen, die jetzt Yoga machen, ist, dass es eine Verbindung zur Vergangenheit gibt? Sie schreiben selber in Ihrem Buch, Yoga, wie wir es heute machen, ist eigentlich erst 150 Jahre alt. Aber dieser Mythos des Überzeitlichen und auch so diese Verbindung zu Menschen in früheren Jahrtausenden, die das auch schon gemacht haben, spielt das irgendeine Rolle?
5: Ich glaube, das spielt eine ganz, ganz entscheidende Rolle. Das habe ich auch im Buch versucht, auch gut rauszuarbeiten. Das ist auch nicht auf meinem Mist gewachsen, sondern ist etwas, was viele Soziologinnen und Soziologen beobachten, was man auch mit anderen fernöstlichen Praktiken beobachten kann, hat auch eine längere Geschichte. Aber wenn ich mir nun mal die aktuelle Geschichte angucke, dann ist es eben so, dass viele Menschen sich auch darauf beziehen, Yoga-Lehrende und auch einfach Leute, muss man auch mal so sagen, die mit Yoga eben Geld verdienen, die sich eben auf uralte Praktiken berufen und die immer sagen, so und so kommt aus dem Sanskrit und das ist irgendwas uralt-Hinduistisches. Ich würde fast behaupten, dass ungefähr 95% dieser Behauptungen einer also rigorosen historischen Analyse nicht standhalten, weil es gibt keinen einen Faden sozusagen, den man historisch nachvollziehen könnte, von 3000 Jahre her in Indien bis zum heutigen, was mit Yoga praktiziert wird. Das, was wir heute als Yoga-Philosophie vorfinden, ist ein neues interkulturelles Phänomen des 21. Jahrhunderts. Aber dadurch, dass wir es eben so einem alten Anstrich geben und einen Anstrich geben, der eben auch aus einer anderen Kultur kommt, gibt dem Ganzen halt auch ästhetische, mystische und spirituelle Anstriche, nach denen sich Leute sehnen in einer Welt, die eben, das ist auch kein neues Phänomen, ziemlich entzaubert ist.
1: Und viele machen damit ein großes Geschäft auch.
5: Allerdings, die Yoga oder im weitesten Sinne Wellnessindustrie ist mehrere Milliarden US-Dollar wert weltweit.
1: Yoga war früher ja vor allem Männern vorbehalten, während heute, würde ich mal sagen, es vor allem Frauen sind, die zum Yoga gehen. Woran liegt das?
5: Ja, das hat tatsächlich auch so ein bisschen mit der Yoga-Geschichte zu tun. Also zunächst hat sich Yoga auch so am Ende des 19., Anfang des 20. Jahrhunderts auch so ein bisschen analog zum Bodybuilding, auch dem indischen Bodybuilding entwickelt, war also alles andere als das, was wir heute oftmals mit Yoga-Praxis assoziieren, nämlich irgendwie ne sanftes Dehnen. Einem wird gesagt, man soll nicht über den Schmerz hinausgehen oder so. Also das war eine sehr schmerzhafte, total anstrengende Praxis und hat sich sich dann aber so Anfang des 20. Jahrhunderts eben abgeändert, wurde weicher, weil es eben auch im Westen verkauft wurde. Es ist auch gerade in Hollywood groß geworden. Also da gab es eben so ein paar Gurus, die Yoga in den Westen gebracht haben und die auf der Suche nach neuen Zielgruppen waren. Und eine Zielgruppe waren zum Beispiel in Hollywood Schauspielerinnen, die etwas gesucht haben, um auch nichts Neues, schlanker zu werden, etwas sportlicher zu sein, besser auszusehen. Und da hat sich Yoga immer weiter, wurde ein bisschen leichter gemacht, wurde mehr Richtung Stretching, weniger Richtung harte asketische Praxis. Und das ist natürlich etwas, was auch so historisch gesehen immer der Sport war, den man Frauen zugemutet hat. Also man muss sich auch klar machen, auch bis in die 70er Jahre hinein durften Frauen in vielen Gyms, sowohl in Deutschland als auch in den USA, nicht mit Langhanteln trainieren, weil das als ungesund galt. Also Frauen sollten kein Krafttraining machen, keinen schweren Sport machen. Und da war Yoga eben etwas, was man als etwas, eine weibliche Praxis irgendwie gebrandet hat und was man Frauen zugemutet hat. Und Frauen sind dann auch darauf angesprungen, haben das gemacht und haben auch Yoga zu dem gemacht, was wir heute haben.
1: In unserer Reihe Gemeinsam oder Einsam habe ich mit der Yoga-Expertin Gunda Windmüller gesprochen.
6: Ja, ich bin immer so, dass ich suche immer Geschichten und finde sie dann auch oft. Also in den Gesichtern von Leuten oder in irgendwelchen Häusern und auf der Straße. Die liegen einfach herum. Man muss sie nur sehen und aufheben und dann im Kopf herumdrehen und dann darüber schreiben.
1: Wie kurz vor dieser Sendung bekannt geworden ist, ist die österreichische Schriftstellerin Monika Helfer gestorben. Sie wurde 78 Jahre alt. Geboren in Vorarlberg ist sie mit 5 Geschwistern in ärmlichen Verhältnissen aufgewachsen. Sie hat Romane, Erzählungen und Kinderbücher veröffentlicht. Thema waren dabei immer wieder oft schwierige Familienbeziehungen. Auch in ihrem erfolgreichsten Roman Die Bagage geht es um Familie und zwar um ihre eigenen Großeltern. Helfer erzählte da von deren entbehrungsreichem Leben als Bergbauern während des Ersten Weltkriegs. Zum Tod von Monika Helfer spreche ich jetzt mit dem Verleger des Hansa Verlags, Jo Ländle. Herr Ländle, vor 6 Jahren hat Monika Helfer den literarischen Durchbruch geschafft mit Die Bagage. Da war sie ja schon über 70. Warum ist man denn in der Literaturszene erst zu spät auf sie aufmerksam geworden?
7: Also erst einmal vielleicht vorweg, es ist wirklich eine bestürzend machende Nachricht. Ich habe die Meldung selber erst vor wenigen Stunden erfahren, jetzt eben auch ihre Stimme nochmal zu hören, das geht einem schon nah. Monika Helfer ist ihr nicht unentdeckt gewesen, sie hat immerzu Bücher veröffentlicht. Ihre Leserschaft war aber sicherlich überschaubar. Freunde der Literatur haben sie immer geschätzt, aber es waren eben nicht so viele. Und ich habe auch immer mitgelesen und ich wusste, ich mag sie und schätze sie, aber ich brauche irgendwie ein Buch, das dann wirklich, das mich umhaut, wo wir richtig sagen, das machen wir. Und dann las ich Die Bagage und wusste, das ist das Buch und dass sie dafür aber so viele Freunde gefunden hat, die sich in diesem, ja, in diesem archaischen Leben auch verloren haben und wiederentdeckt haben. Das hat uns selber dann völlig umgehauen.
1: Ja, das Thema ist das Leben ihrer Großeltern, auch die Ausgrenzung ja dieser Bergbauernfamilie durch die Dorfgemeinschaft und auch die Rolle der Frauen da. Was macht die Stärke dieses Romans aus?
7: Dass es ganz klar und einfach erzählt ist eigentlich, dass es das Erinnern selber thematisiert, dass es die Frage der Herkunft auch verknüpft mit der Möglichkeit, was ist eigentlich Gedächtnis und Überlieferung von Herkunft. Also sie stellt auch immer wieder Dinge in Zweifel, erzählt, wo sie davon gehört hat, wie so etwas übermittelt wurde durch die Familie. Und erzählt auch über das Erzählen von Herkunftsgeschichten. Aber im Kern ist es einfach auch eine ungeheuer anrührende Geschichte dieser Familie, wie Sie sagen, die immer am Rand des Dorfes lebte und nie dazugehörte. Und die da ein bisschen verhärtet, aber doch sehr menschlich ihren Weg sucht.
1: Nach Die Bagage kam der autofiktionale Familienroman Fati über ihren Vater als Büchermensch. Woher hat denn Monika Helfer den Mut genommen, das Private so ungeschützt in Literatur zu verwandeln?
7: Weil sie es formal immer gebändigt bekommen hat. Also weil sie ja nicht einfach nur ihre Geschichte erzählt hat, sondern eben in dieser Strenge, in dieser in der Schönheit ihrer Einfachheit es auf eine höhere Ebene gehoben hat. Deswegen ist es dann eben doch auch als die Literatur erkannt worden und nicht nur als die Erinnerungs-, nicht nur sozusagen als Erinnerungsniederschrift. Und das hat sie meisterhaft verstanden, auch in einer Zeit, wo vielleicht Erinnerung, man denke an Annie Ernaux oder sowas, das Verfügen über eine eigene Familiengeschichte, über eine Herkunft auch ein Teil des Literaturinteresses wurde.
1: Ja, auch Schicksalsschläge, private, wurden ja zu Literatur, zum Beispiel die Familientragödie Löwenherz über den frühen Tod ihres Bruders Richard, ja, oder eben auch der Tod ihrer Tochter im Alter, ja, von 21 Jahren. War das auch eine Möglichkeit, Erlebtes zu verarbeiten?
7: Ganz bestimmt. Also sowohl das sich vergewissern, auf der Welt zu sein, trotz all dieser schwierigen Schicksalsschläge, und der Tod ihrer Tochter ist ihr jeden Tag nahegegangen. Und da war Literatur, wer sie kannte oder eben wer sie auch in diesem kleinen Stück eben nochmal gehört hat, weiß, wie gleichzeitig ungeheuer menschenfreundlich, aber auch sozusagen immer mit einem klugen Blick auf die Dinge, sie durch die Welt gegangen ist. Und das hat einerseits die Literatur, hat sie von der Literatur gelernt, aber es hat die Literatur auch von ihr gelernt.
1: Zum Tod der Schriftstellerin Monika Helfer war das der Verleger des Hansa Verlags, Jo Lendle. Und jetzt die Kulturmeldungen mit Hanna Rau. Da geht es um den Holocaust-Gedenktag für Sinti und Roma.
8: Rund eine 500.000 Sinti und Roma wurden von den Nationalsozialisten ermordet. Damit waren sie die größte Opfergruppe nach den Juden. Doch im breiten Bewusstsein sei der Völkermord noch immer nicht angekommen, kritisiert der Antiziganismusbeauftragte der Bundesregierung, Michael Brandt.
9: Auch das muss man zur Kenntnis nehmen, dass die Minderheit der Sinti und Roma sich auch manchmal fühlt wie das fünfte Rad am Wagen, auch als Opfergruppe, weil es so wenig Bewusstsein gibt. Es gibt gezielt politische Kräfte, die Sinti und Roma angreifen, stärker ins Visier nehmen. Aber es gibt auch eine Mischung aus Unkenntnis und auch Ignoranz.
8: Das sagte Michael Brandt heute Morgen im Deutschlandfunk. Er wies darauf hin, dass die Diskriminierung und Stigmatisierung von Sinti und Roma nach 1945 nicht aufgehört und zuletzt sogar wieder zugenommen haben. Das bestätigen auch aktuelle Zahlen der zuständigen Meldestelle für Antiziganismus.
9: Wir sind natürlich in einer anderen Zeit, das merken wir ja, ob im Antiziganismus oder im Antisemitismus. Also die Minderheiten werden wieder gezielter zur Zielscheibe gemacht, von einigen ganz bewusst und andere, die ganz nachlässig Stereotypen weiter verbreiten, weil sie sagen, das sind doch die anderen. Und dabei sind sie seit Jahrhunderten ganz normaler Teil bei uns.
8: Die Gedenkveranstaltung fand heute Mittag im NS-Vernichtungslager Auschwitz-Birkenau statt. Dort wurden in der Nacht vom 2. auf den 3. August 1944 rund 4.300 Sinti und Roma in den Gaskammern des Lagers ermordet. In der Kultserie The Sopranos war er die Ratte, der Mafia-Boss Tony an das FBI verriet. Schauspieler Vincent Pastor. Seine Karriere startete der ehemalige Nachtclubbesitzer im Film Goodfellas von Martin Scorsese. Seitdem blieb er in der Rolle des Gangsters verhaftet. Jetzt ist Vincent Pastor im Alter von 80 Jahren gestorben. Ein Wal am Kreuz bringt in Hamburg die Polizei auf den Plan. Im Theaterstück Timmy, die Hope stirbt zuletzt, hatte das Ensemble des Ernst-Deutsch-Theaters den Medienhype um Buckelwal Timmy persifliert und den Wal als eine Art christlichen Erlöser stilisiert. Deswegen soll das Ensemble nun hunderte Hasskommentare und sogar eine Morddrohung erhalten haben. Die Polizei ermittelt, kommende Aufführungen werden geschützt.
1: Hanna Rau war das mit den Kulturmeldungen, und damit geht Kultur heute zu Ende. Die Informationen am Abend berichten nach den Nachrichten unter anderem über die Waldbrände in Griechenland. Am Mikrofon verabschiedet sich Doris Schäfer-Noske. Ich bedanke mich für Ihr Interesse und wünsche Ihnen noch einen schönen Abend. 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
1: Die Nachrichten. Zunächst die Übersicht. In der Diskussion um die Frührente hat CSU-Chef Söder vor einem Scheitern der gesamten Rentenreform gewarnt. Der Rhein verzeichnet historisch tiefe Pegelstände. Die Waldbrände in Griechenland weiten sich aus. Die Meldungen im Einzelnen. In der Diskussion um eine mögliche Anpassung des Rentenpakets warnt CSU-Chef Söder vor einem Scheitern der ganzen Reform. Von der CDU gestellte Ministerpräsidenten in Ostdeutschland hatten gefordert, an der abschlagsfreien Rente nach 45 Beitragsjahren festzuhalten, entgegen der Empfehlung der Rentenreformkommission. Söder erinnerte im ARD-Interview daran, dass die Parteien zugesichert hätten, die Empfehlungen 1:1 umzusetzen. Zu übernehmen. Er warnte davor, jetzt das ganze Rentenpaket wieder aufzuschnüren. Man müsse aufpassen, dass man dann am Ende nicht ohne Antwort auf die demografische Entwicklung dastehe. Söder bezeichnete den Vorstoß als etwas überraschend. Die SPD-Vorsitzende Baas forderte im ZDF die Union auf, ihre Position intern zu klären. Wenn CDU und CSU das Paket aufschnüren wollten, würden sich die Sozialdemokraten nicht dagegen sträuben, so Baas. Die Ministerpräsidenten von Sachsen, Sachsen-Anhalt und Thüringen, Kretschmer, Schulze und Vogt, hatten ihre Forderung mit der besonderen Bedeutung der gesetzlichen Rente für die Menschen in Ostdeutschland begründet. Die Deutsche Umwelthilfe hat angekündigt, gegen das neue Heizungsgesetz vor das Bundesverfassungsgericht zu ziehen. Bundesgeschäftsführerin Metz sagte der deutschen Presseagentur, das Ziel der Klimaneutralität bis 2045 könne mit diesem Gesetz nicht erreicht werden. Sie kritisierte, dass kein Verbot des Einbaus von Öl- und Gasheizungen vorgesehen ist. Nach Metz' Angaben bereitet die Umwelthilfe eine Verfassungsbeschwerde vor, die im September eingereicht werden soll. Das neue Gebäudemodernisierungsgesetz wurde in der vergangenen Woche im Bundesgesetzblatt verkündet. Es ist eine Überarbeitung des zuvor von der damaligen Ampelregierung beschlossenen Heizungsgesetzes. Dessen Kern fiel weg, nämlich, dass jede neu eingebaute Heizung mit 65% erneuerbaren Energien betrieben werden sollte. Der Rheinpegel ist an weiteren Stellen in Nordrhein-Westfalen auf ein neues Rekordtief gesunken. Das Wasserstraßen- und Schifffahrtsamt meldet für den Pegel Duisburg-Ruhrort einen Stand von 150 Zentimetern. Auch in Düsseldorf und zuvor in Köln sank der Pegelstand auf ein neues historisches Tief. Der nordrhein-westfälische Verkehrsminister Krischer forderte, das Thema Niedrigwasser bei der nächsten Verkehrsministerkonferenz auf die Tagesordnung zu setzen. Der Grünen-Politiker schlägt kurzfristig eine nationale Taskforce für Maßnahmen vor, um die Transportlage zu verbessern. Der Bund müsse mittelfristig Geld zur Verfügung stellen, zum Beispiel für den weiteren Ausbau der Fahrrinne zwischen Duisburg und Köln, so Krischer. Das sei notwendig, damit Schiffe auch bei niedrigem Wasserstand mit größerer Ladung fahren könnten, ohne auf Grund zu laufen. In Ungarn droht ein Engpass bei der Stromversorgung. Grund ist, dass das einzige Atomkraftwerk des Landes wegen des historisch niedrigen Wasserstands an der Donau abgeschaltet wird. Von dort bezieht das AKW Poksch mit seinen 4 Reaktorblöcken sein Kühlwasser. Der Fluss hat in seinem Unterlauf stellenweise nur ein Drittel des durchschnittlich im Juli gemessenen Wasserstands. Ministerpräsident Modjo erklärte, das Stromnetz und die öffentlichen Versorgungsdienste würden in den nächsten Tagen enorm belastet. Er forderte Unternehmen, Kommunalverwaltungen und Haushalte auf, ihren Verbrauch deutlich zu reduzieren. Die Krisensituation könne wegen des erwarteten heißen Sommers noch Wochen andauern, sagte Modjo. Serbien drosselte die Produktion 2 Wasserkraftwerke auf 20% seiner Kapazitäten. Dort wurde die Bevölkerung ebenfalls zum Stromsparen aufgerufen. Bei ukrainischen Angriffen auf Ziele in Russland sind russischen Angaben zufolge mindestens 8 Menschen getötet worden. Die russischen Behörden bestätigten Tote und Verletzte in der Grenzregion Bjelgorod, in der Region Udmurtien und an der Grenze zu Kasachstan. Ein Lagerhaus des größten russischen Online-Händlers Wildberries geriet in Brand. Nach Angaben des Verteidigungsministeriums in Moskau wurden in der Nacht mehr als 600 ukrainische Drohnen abgefangen. Der ukrainische Präsident Selenskyj bestätigte entsprechende Angriffe und nannte dabei als Ziele auch eine Ölraffinerie in Saratow und einen Militärflugplatz. Die Ukraine verteidigt sich seit mehr als 4 Jahren gegen eine Invasion Russlands. Bei Gegenangriffen nahm sie zuletzt auch vermehrt Ziele im russischen Hinterland ins Visier. Während des Massenandrangs auf die spanische Exklave Ceuta in Nordafrika sind nach 9 Behördenangaben mindestens 72 Migranten ums Leben gekommen. Bisher lag die Zahl der offiziell bestätigten Toten bei 67. Einsatzkräfte suchen weiter das Meer ab. Spanische Soldaten und Polizisten patrouillieren in den Straßen von Ceuta, wo sich die Lage inzwischen weitgehend beruhigt hat. Im Verlauf der Woche waren nach spanischen Regierungsangaben bis zu 60.000 Menschen von Marokko auf dem Land- oder Seeweg in das Gebiet gekommen. Laut dem Innenministerium in Madrid kehrten fast alle nach Marokko zurück. Die Geschehnisse in Ceuta lösten Streit innerhalb der Europäischen Union aus. Mit der Migrationspolitik befassen sich die EU-Innenminister deshalb auf einer kurzfristig einberufenen Sondersitzung am Dienstag. US-Präsident Trump hat geplante Angriffe auf den Iran abgesagt und dies mit diplomatischen Fortschritten begründet. Trump erklärte, das geschehe auf Bitten des Iran und anderer Staaten. Es zeichne sich eine Einigung ab, die die sofortige vollständige Öffnung der Straße von Hormus sowie ein Ende der iranischen Atombedrohung umfasse. Ein solches Abkommen müsse aber schnell erzielt werden, mahnte der US-Präsident. Iranische Militärvertreter wiesen derweil die Darstellung Trumps zurück, Teheran habe die USA um einen Verzicht auf neue Angriffe gebeten. Irans Verteidigungsminister teilte mit, sein Land sei nach Trumps Ankündigung weder überrascht noch untätig. Der Iran bleibe angesichts konkreter Drohungen seitens der USA weiterhin wachsam. Die Waldbrände in Griechenland sind nach wie vor nicht unter Kontrolle. Nordwestlich von Athen bekämpften Feuerwehr und Anwohner einen Brand, der mehr als 100 Häuser zerstörte. Auf der Touristeninsel Kefalonia veranlasste ein neues Feuer die Behörden zu Evakuierungen. Am Golf von Korinth erreichten die Flammen einen militärischen Schießplatz, wo alte Munition detonierte. Fast 500 Feuerwehrleute waren mit schwerem Gerät und Löschflugzeugen im Einsatz und wurden dabei von Kräften aus Rumänien und Frankreich unterstützt. In der Nähe von Athen stießen 2 Löschhubschrauber zusammen. Nach den Besatzungen wird gesucht. Ein sich rasch ausbreitender Waldbrand hat die Großstadt Spokane im Nordwesten der USA erreicht und tausende Menschen zur Flucht gezwungen. Der Gouverneur von Washington, Ferguson, rief den Notstand aus. Im gesamten Bundesstaat Washington brannten nach Angaben des Gouverneursbüros 12 große Feuer auf einer Gesamtfläche von mehr als 80.900 Hektar. Washington erlebt das 4. Dürrejahr in Folge, so viele hintereinander wie noch nie. Moskaus Bürgermeister Sobjanin hat den Sprengstoffanschlag in einem Ausgehviertel der russischen Hauptstadt als brutalen Terrorakt verurteilt. 3 Menschen waren gestern durch die Explosion eines Sprengsatzes getötet worden. Mindestens 21 weitere Menschen wurden verletzt. Zum Ablauf hieß es, eine Frau sei beim Versuch, ein Restaurant in der Nähe des Moskauer Zoos zu betreten, von einem Sicherheitsmitarbeiter aufgehalten worden. Kurz darauf sei die Bombe detoniert. Zu den Hintergründen der Tat ist weiterhin nichts bekannt. Das Nationale Antiterrorkomitee teilte mit, es liefen die nötigen Ermittlungen. Bei der Ruder-Europameisterschaft im italienischen Varese hat der Münchner Oliver Zeidler die Goldmedaille im Einer gewonnen. Der deutsche Herrenachter gewann Silber. Und hier noch einmal die Übersicht. In der Diskussion um die Frührente hat CSU-Chef Söder vor einem Scheitern der gesamten Rentenreform gewarnt. Der Rhein verzeichnet historisch tiefe Pegelstände. Die Waldbrände in Griechenland weiten sich aus. Abschließend das Wetter. In der Nacht vielfach trocken und zumeist gering bewölkt. Abkühlung auf Werte um 20 Grad in den Ballungsräumen im Südwesten, sonst 19 bis 12 Grad. Morgen sonnig, später zunehmende Quellbewölkung. In der Südwesthälfte nachmittags einzelne, möglicherweise schwere Gewitter. Temperaturen 26 bis 37 Grad. Die weiteren Aussichten? Am Dienstag sonnig, gebietsweise Schauer und auch kräftige Gewitter. Örtlich Unwettergefahr durch Starkregen, orkanartigen Böen und Hagel. 25 bis 38 Grad. Das waren die Nachrichten.
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2: Hallo und willkommen. Am Mikrofon ist Petra Enzminger. In der Union formiert sich weiterer Widerstand gegen die Forderung ostdeutscher CDU-Ministerpräsidenten, an der abschlagsfreien Rente nach 45 Beitragsjahren festzuhalten. Wie sieht's also um das Rentenpaket der schwarz-roten Koalition aus? Das erfahren Sie. Nach dem Ansturm von mehreren 10.000 Migranten kehrt in der spanischen Exklave Ceuta allmählich die Normalität zurück. Die Zahl der Todesopfer gibt Spanien inzwischen mit 72 an, das wird Thema sein. Der niedrige Pegelstand der Donau zwingt Ungarn dazu, das einzige Atomkraftwerk des Landes vorübergehend abzuschalten. Die Regierung erwartet eine kritische Lage bei der Energieversorgung, hören Sie dann. Zum Ende der Sendung präsentiert uns Julian Till das Aktuelles vom Sport und im Anschluss geht es hier im Hintergrund ab 20 vor 7 um Leerstand in Japan und Ideen für verlassene Häuser. Nach 45 Jahren ohne Abschläge in die Frührente, wenn es nach der Rentenkommission geht, ist das bald Geschichte. Und die Vorschläge der Rentenkommission, die sollen ja eigentlich vollständig umgesetzt werden. Sollen. Gerade die Abschläge.

0: Dortmund, erklärte Baas im ZDF-Sommerinterview.
1: Es ist ein Gesamtergebnis. Die haben sich da viele Gedanken gemacht. Und da waren sehr unterschiedliche Sichtweisen in der Kommission. Und das ist auch unter den Wissenschaftlern und Experten, auch den drei Abgeordneten, die da waren, ein Kompromiss gefunden worden. Aber dass die Union jetzt auf einmal das Paket aufschnüren will, ich sag mal, ich streue mich als SPD nicht dagegen, wenn das Unionsmeinung wäre. Das sehe ich aber noch nicht. Also ich glaube, die Ostministerpräsidenten der CDU müssen das jetzt mal mit der Fraktion der CDU-CSU klären. Die SPD wird sicherlich nicht dagegen sein.
0: In der Tat tut sich da gerade für die SPD eine Option auf. Denn die abschlagsfreie Rente für langjährig Versicherte war maßgeblich ein Projekt der Sozialdemokraten. Aber die Alterssicherungskommission hatte empfohlen, die vor 12 Jahren unter dem Schlagwort Rente mit 63 eingeführte Sonderregel abzuschaffen, weil davon vor allem besser verdienende Männer profitieren würden, während Geringverdienende und Personen mit weniger stabilen Erwerbsverläufen sowie Frauen das Nachsehen hätten. Aber gerade für die rentennahen Jahrgänge in Ostdeutschland könnte das zu einem Problem werden, hatte Thüringens CDU-Ministerpräsident Mario Vogt betont.
2: Wenn das gestrichen wird, dann muss er 2 Jahre länger arbeiten oder eben Kürzungen in Kauf nehmen. Und das halte ich für eine Frage, die nicht zusammengeht. Und das muss man frühzeitig adressieren, nicht warten, bis das Kind im Brunnen gefallen ist.
0: An der SPD würde der Vorstoß nicht scheitern, erklärte prompt der Generalsekretär der Partei Tim Klüssendorf im Gespräch mit dem Deutschlandfunk.
3: Wenn die CDU-Ministerpräsidenten das einfordern, sind wir natürlich gesprächsbereit und senden auch ein deutliches Signal, dass wir diese Maßnahme dann auch im Gesetzgebungsverfahren aus diesem Paket gemeinsam rauslösen können.
0: Das sieht jetzt auch Sozialministerin Bärbel Baas so, wobei auch für sie der Ball eher im Feld der Union liegt.
1: Wie man das gestaltet, das ist dem Verfahren noch offen. Aber ich begrüße zumindest erstmal, dass die Union einsichtig geworden ist, dass das vielleicht doch ein wichtiges Thema ist. Sie wissen aber auch, dass Herr Söder gefordert hat, die Minijobs auch rauszunehmen aus dem Paket. So, auch da hängt viel miteinander zusammen. Und wir werden die Diskussion jetzt führen.
0: Aus der Führungsspitze der Union kam bislang jedoch keine Zustimmung zu der Forderung der drei ostdeutschen Ministerpräsidenten. So hatte etwa der neue CDU-Fraktionsvorsitzende Thorsten Frey gegenüber der Bild-Zeitung erklärt, dass man sich in der Koalition darauf verständigt habe, dieses Gesamtkunstwerk in seinen Grundzügen auch so umsetzen zu wollen. Und dazu stehe er auch ganz persönlich so Frey. Nicht weniger deutlich wurde im Sommerinterview der ARD auch der bayerische Ministerpräsident und CSU-Vorsitzende Markus Söder.
4: Eigentlich haben alle Parteien sofort gesagt, mehrfach, dass sie genau das 1:1 übernehmen wollen. Deswegen überrascht der Zeitpunkt für den Vorstoß jetzt. Und ich glaube, in der Sache muss man aufpassen, dass man da nicht hier das ganze Rentenpaket aufschnürt. Denn sonst am Ende, wenn wir für diese wichtige Frage der demografischen Entwicklung keine Antwort haben.
0: Aber damit werden sich die drei ostdeutschen CDU-Ministerpräsidenten wohl kaum zufrieden geben.
5: Das Gerangel um die Rentenreform. Volker Findhammer berichtete aus unserem Hauptstadtstudio. Tausende Migranten strömten in die spanische Exklave Ceuta in Marokko. Bis zu 60.000 Menschen sollen es in der vergangenen Woche insgesamt gewesen sein. Und rund 50.000 sind jetzt wohl wieder nach Marokko zurückgekehrt. Das Ganze hat in der EU eine Debatte über den Schutz der Außengrenzen ausgelöst. Übermorgen werden die EU-Innenminister per Videokonferenz über die Krise beraten. Günter Kellner berichtet aus Madrid über die Lage in Ceuta. Beim Versuch, die Grenzanlage übers Meer zu überwinden, sind viele Menschen ertrunken. Mindestens 72 sind es nach Behördenangaben. Mindestens.
6: Spanischen Medienberichten zufolge haben Polizeitaucher jedoch bereits weitere Tote im Meer ausfindig gemacht. Zudem würde die Strömung Leichen auch in marokkanische Gewässer treiben, wo die Polizei ebenfalls Tote aus dem Wasser berge. Allerdings gibt es bislang keine offiziellen Berichte von marokkanischer Seite dazu. In Ceuta befinden sich Schätzungen des spanischen Innenministeriums zufolge noch rund 2.500 der ursprünglich 50.000 Marokkaner, die in den vergangenen Tagen in die Stadt gelangt sind. Wenn sie Ceuta nicht freiwillig verlassen, müssen sie nach einem Rücknahmeabkommen mit Marokko mit der Abschiebung rechnen. Unbegleitete Minderjährige unterstehen nach der UN-Kinderrechtskonvention dagegen besonderem Schutz. Sie können in der Regel erst zurückgeführt werden, wenn ihre Familien in Marokko ausfindig gemacht worden sind. Die spanische Regierung wehrt sich unterdessen gegen Vorwürfe aus anderen europäischen Hauptstädten, sie habe mit ihrer Migrationspolitik selbst den Ansturm provoziert. Keiner der in den letzten Tagen nach Ceuta gekommenen Menschen habe eine Aussicht auf eine Aufenthaltserlaubnis und sei auch nicht aufs spanische Festland gelangt, da es auch bei der Ausreise aus Ceuta Personenkontrollen gebe, erklärte der spanische Innenminister Fernando Grande Marlaska. Die Vorwürfe gegen Spanien beruhten entweder auf Unwissenheit oder auf parteitaktischem Kalkül. Der Minister unterstrich, das Problem sei in enger Zusammenarbeit mit Marokko gelöst worden, während es an der Solidarität aus einigen EU-Staaten

0: gemangelt habe. Spanien hat um eine Dringlichkeitssitzung der EU-Innenminister gebeten. Auch zahlreiche andere Länder fordern eine solche Sitzung. Sie soll am Dienstag stattfinden. Die meisten unabhängigen Analysten in Spanien gehen dagegen davon aus, dass ein solcher Massenansturm nicht ohne die Mithilfe der marokkanischen Behörden möglich gewesen wäre. Die marokkanische Regierung selbst hat sich bislang nicht zu dem Vorfall geäußert. Lediglich die Botschafterin Rabat in Madrid hat erklärt, Marokko bedauere die Ereignisse und setze sich für eine legale, geordnete und sichere Migration ein.
1: Der Beitrag war das von Hans-Günther Kellner aus Madrid. Eine Explosion hat gestern Abend die Innenstadt von Moskau erschüttert. Ein selbstgebauter Sprengsatz war wohl explodiert. Mehrere Menschen sind gestorben. Es gab mehr als 20 Verletzte. Björn Blaschke hat mehr Informationen dazu, wobei vieles ist noch unklar.
2: Einen brutalen Terroranschlag, so nannte der Moskauer Bürgermeister Sergei Sobjanin die Explosion im Zentrum seiner Stadt. Und wörtlich weiter, die Strafverfolgungsbehörden klären die Umstände des Vorfalls auf. Die für dieses Verbrechen Verantwortlichen werden mit Sicherheit gefunden und die verdiente Strafe erhalten. Kurz nach der Explosion erklärte das Antiterrorkomitee der Russischen Föderation, 3 Menschen seien ums Leben gekommen. Mittlerweile sollen 2 weitere ihren Verletzungen erlegen sein, 6 noch in kritischem Zustand schweben, das zumindest schreiben russische Medien. Die Darstellung des Tathergangs durch das Ermittlungskomitee bleibt. Ein selbstgebauter Sprengsatz sei detoniert. Zu den 3 Toten soll eine Frau zählen, die den Sprengsatz bei sich trug. Ein Wachmann habe sie aufgehalten und sei dabei getötet worden. Zudem sei ein Gast des italienischen Restaurants ums Leben gekommen. Unklar ist noch, warum das Lokal zum Anschlagsziel wurde. Die zuständigen Behörden nannten weder die Namen der Opfer, noch machten sie Angaben dazu, wer für die Tat verantwortlich sein könnte. Der unabhängige russische Kanal Astra berichtet, dass in dem Restaurant eine geschlossene Gesellschaft zu Gast gewesen sei. Der Geburtstag eines Generals habe gefeiert werden sollen. Das auch vermutet diese Augenzeugin, die von einem Reporter des unabhängigen Senders SOTA Vision interviewt wurde. Es sah so aus, sagt die Frau, als würden sie den Geburtstag eines Generals feiern. Auch zahlreiche Beiträge in den sozialen Netzwerken gehen davon aus, dass ein Offizier Ziel des Anschlags war. Und dabei fällt immer ein Name, Generaloberst Alexander Tschaiko. Er beging vor wenigen Tagen seinen 55. Geburtstag. Und das sollen ranghohe Offiziere, Mitarbeiter des Inlandsgeheimdienstes FSB, Abgeordnete, Freunde und Verwandte haben feiern wollen. Kreml-Chef Wladimir Putin hatte Tschaiko erst im Mai zum Oberbefehlshaber der Luft- und Raumfahrtstreitkräfte ernannt. Zuvor war Tschaiko Befehlshaber über russische Einheiten in Syrien und über den Angriff auf Kiew im Jahr 2022 gewesen. Die EU hat Sanktionen gegen ihn verhängt, weil Tschaiko an der Ermordung von Zivilisten in Bucha beteiligt gewesen sein soll. Theoretisch könnten also syrische wie ukrainische Kreise in das Attentat verwickelt sein. Zuvor hatte es bereits Attentate und Mordversuche in Russland gegeben, für die der FSB die Ukraine verantwortlich machte. Ukrainische Geheimdienste haben ihrerseits für mehrere Anschläge auf Offiziere der russischen Streitkräfte oder auf Sympathisanten des Kreml die Verantwortung übernommen. Der FSB hatte Anfang des Jahres erklärt, die Behörden würden den Schutz hochrangiger Militärs verstärken. Tschaiko und seine Familie waren für etwaige Stellungnahmen gegenüber russischen Medienschaffenden unerreichbar. Schweigen bisher auch von Seiten des Kreml.
1: Der Anschlag in Moskau, was dazu bekannt ist, hat Björn Blaschke zusammengefasst. Hitze und Trockenheit zeigen sich ja an vielen Stellen in Deutschland. So haben große Flüsse extrem niedrige Wasserstände. Binnenschiffe können nicht mehr voll laden, was die Transportkosten ja erhöht. Der niedrige Pegelstand der Donau hat nun dazu geführt, dass Ungarn die Reaktoren seines einzigen Atomkraftwerks heruntergefahren hat. Clemens Fehrenkotte weiß, welche Befürchtung die Regierung hat, wenn es um die Folgen dieser Drosselung geht. Schließlich erzeugt das Atomkraftwerk fast die Hälfte des Stroms in dem Land.
3: Nach Worten von Ungarns Premierminister Peter Modzsor steht die Bevölkerung vor einer, Zitat, beispiellosen Energiekrise. Diese sei nur gemeinsam erfolgreich zu bewältigen, sagte der Regierungschef am Sonntag in einer Videobotschaft auf seiner Facebook-Seite.
4: Honfitársaim, a legkritikusabb 5 nap előtt állunk. Holnap a paksi erőmű már egyáltalán nem fog termelni.
3: Liebe Landsleute, vor uns liegen die entscheidenden 5 Tage. Morgen wird das Kernkraftwerk Boksch überhaupt keinen Strom mehr produzieren. Es stehen die heißesten Tage mit 40 Grad bevor. Unser Stromnetz, die öffentlichen Versorgungsdienste und natürlich auch wir selbst werden einer enormen Belastung ausgesetzt sein. Ich bitte alle, ab Montag noch besser aufeinander zu achten und insbesondere auf Kinder, ältere Menschen, Kranke und Alleinstehende. Nachdem der Pegelstand der Donau, deren Wasser als Kühlwasser für das AKW genutzt wird, auf einen neuen Rekordtiefstand gesunken war, lief das Kernkraftwerk am Sonntag vor der kompletten Abschaltung nur noch mit 10% der Gesamtleistung. Das AKW Poksch mit seinen 4 Reaktorblöcken liegt ca. 100 Kilometer südlich von Budapest und trägt in normalen Zeiten fast zur Hälfte der Stromversorgung in Ungarn bei. Der Premierminister, seit knapp 3 Monaten im Amt, erklärte die drastischen Folgen des Niedrigwassers der Donau auf Ungarns Energieversorgung mit diesen Worten. Da der Wasserstand der Donau bei Poksch derzeit bei minus 133 Zentimeter liegt und bei minus 134 Zentimetern auch der zweite Reaktorblock des noch im Betrieb befindlichen Kraftwerks abgeschaltet werden muss, wird voraussichtlich noch heute zum ersten Mal seit 44 Jahren die vollständige Abschaltung des Kernkraftwerks Poksch erfolgen. Damit tritt ein, was sich viele von uns nicht einmal vorstellen konnten und was auch die Betreiber und Planer des Kraftwerks noch in den letzten Jahren für ausgeschlossen gehalten hatten. Aufgrund des beispiellosen, rekordtiefen Wasserstands der Donau wird die Stromerzeugung in Poksch vorübergehend vollständig eingestellt. Der Premierminister hatte bereits in den vergangenen Tagen große Unternehmen, die öffentliche Verwaltung und die privaten Haushalte aufgefordert, den Stromverbrauch in den Abendstunden deutlich zu verringern. Sollten sich die Industrieunternehmen nicht daran halten, könnten die Firmen vorübergehend vom Netz genommen werden. Diese Appelle scheinen befolgt worden zu sein, denn der Premierminister sagte in seiner heutigen Videobotschaft: Wir sind allen dankbar, die ihre eigenen Annehmlichkeiten oder sogar die Rentabilität ihres Unternehmens zurückgestellt haben und erkannt haben, dass wir diese beispiellose Energiekrise nur gemeinsam erfolgreich bewältigen können. Einkaufszentren sollten ihre Klimaanlagen drosseln, Städte und Kommunen sowie Kirchen sollten ihre dekorativen Beleuchtungen in den kommenden Tagen abschalten. Der Premierminister kündigte zudem an, dass ab morgen der Güterverkehr auf der Schiene in den kritischen Zeiten zwischen 17 und 22 Uhr eingestellt werde. Damit würden der Energiebedarf der Bahn gesenkt und zusätzliche Energiereserven geschaffen.
1: Die Folgen der Abschaltung des AKW in Ungarn, Clemens Fehrenkotte hat sie uns geschildert. Der Vorfall bei OpenAI hat es kürzlich gezeigt. Ohne ausreichende Sicherheitsvorkehrungen kann sich KI selbstständig machen. Ab heute gelten aber in Europa strengere Regeln für bestimmte KI-Systeme. Sie schreiben vor, wie Unternehmen mit den Risiken ihrer Modelle umgehen müssen. Katrin Schmidt erklärt das genauer.
5: Wo steht künstliche Intelligenz eigentlich gerade? So zumindest sieht's der reichste Mann der Welt.
6: AI may exceed the sum of human intelligence in around 5 years.
5: Also KI hat den Menschen in 5 Jahren überholt, sagt Unternehmer Elon Musk. Auch nach dem spektakulären Vorfall in den USA, bei dem erstmals ein KI-Agent bei einem Sicherheitstest ausgebrochen ist und eigenständig ein anderes Unternehmen gehackt hat. Diese KI, außer Rand und Band, gehört OpenAI-Chef Sam Altman.
7: We are now like in the singularity. 10 years ago, this was like a kind of far off dream at best.
5: Wir haben Singularität bereits erreicht, sagt er, also den Moment, wo die KI die menschliche Intelligenz übertrifft. Und wie, um das zu bestätigen, meldet nun auch die US-Firma Anthropic, dass auch ihr KI-Modell bei Tests ungeplant in Systeme von anderen Unternehmen eingebrochen ist. In Europa wiederum soll das KI-Gesetz solche Fälle verhindern, so zumindest die Theorie. In der Praxis beobachtet zumindest das KI-Büro der Kommission die hier tätigen Modelle, abgestuft nach Risikoklassen. Diese nächste Stufe der Gesetzgebung gibt ihnen nun härtere Durchgriffsrechte, wenn die Risikoanalysen der KI-Firmen nicht ausreichen. Den größten nächsten Schritt allerdings geht Europa jetzt in Sachen Transparenz. Eine gute Nachricht für viele User in Europa, die sich nicht wirklich fit fühlen darin, echte Bilder von KI-Material zu unterscheiden, wie zum Beispiel diese Befragten in Köln.
8: Nicht fit genug, wenn ich ehrlich bin.
9: KI ist meistens zu schön, zu ideal, sind die Bilder zu schön, die Menschen zu ideal. Und das macht mich schon misstrauisch.
10: Manchmal bin ich schon verwundert, wie schnell sich das entwickelt hat, dass man es quasi immer hinterfragen muss, ob es wirklich KI ist.
5: Mit der nächsten Stufe des KI-Gesetzes gilt jetzt aber, Deepfakes, also veränderte Bilder, Audios und Videos, müssen sichtbar oder hörbar gekennzeichnet werden. Das gilt für öffentlich relevante, also zum Beispiel politische Inhalte, wie auch die zuletzt viel diskutierten sexualisierten Deepfakes. Und dazu kommt zum Beispiel der Hinweis, ich bin ein KI-Chatbot, zum Beispiel im Dialog mit Kunden, im Chat oder am Telefon, wenn Bild- und Content-Generatoren eingesetzt werden oder synthetische Stimmen, ist nun keine Kür mehr, sondern Pflicht. Gut so, sagt Daniel Gräwe, Professor für Wirtschaftsrecht.
11: Man muss sagen, fairerweise hat die KI-Verordnung am Anfang ziemlich stark negatives Feedback bekommen. Man hat gesagt, die EU reguliert dann ein neues Wirtschaftsfeld tot, bevor es überhaupt angefangen hat zu wachsen. Jetzt, wenn man sieht, wohin sich das mit der KI alles entwickelt, können wir schon ein Stück weit auch dankbar sein, vor allen Dingen von dem Hintergrund der zunehmenden Desinformation durch KI, also KI, die benutzt wird, um Desinformationen zu produzieren, ist es ein wichtiger Punkt, dass wir diese Transparenzpflichten jetzt scharf geschaltet haben.
5: Ein Problem aber bleibt weiterhin, dass vor allem die US-amerikanischen Tech-Konzerne nicht besonders gewillt sind, sich auf die europäischen Regeln einzulassen und quasi jede Bewegung in den großen Handelsstreit zwischen EU und USA mit einfließt. Aber von nun an drohen den Konzernen auf dem europäischen Markt Geldbußen von bis zu 15 Millionen Euro oder 3% ihres weltweiten Jahresumsatzes. Aber, so Daniel Gräwe im ARD-Europa-Podcast.eu.
11: Ich glaube nicht, dass die amerikanischen Unternehmen sich durch die EU-KI-Verordnung im Wesentlichen eingeschüchtert fühlen. Da wird sich sicherlich nicht viel tun. Und der ewige Widerspruch, in Europa haben wir bestimmte Regeln, die ja beim Internet global nicht gelten, den werden wir auch durch diese Transparenzregeln nicht aus der Welt schaffen.
5: Dennoch mache das KI-Gesetz den wesentlichen Unterschied und trage überhaupt erst dazu bei, dass sich Europa auf den Weg machen kann zur angestrebten Unabhängigkeit von Big Tech.
1: Katrin Schmidt berichtete. Ein heißer Sommer, der uns vor gewaltige Herausforderungen stellt. Über Ungarn haben wir ja gerade schon berichtet. Niedrige Pegelstände, trockene Böden aber auch, Waldbrände, die große Teile Südeuropas im Griff hatten und haben. In Frankreich und Spanien hat sich die Lage am Wochenende leicht entspannt. In Griechenland aber breiten sich neue Großfeuer aus. Anna Giordano.
12: Der größte der griechischen Waldbrände wütet weiterhin rund 50 Kilometer westlich der Hauptstadt Athen. Hunderte Einsatzkräfte, darunter auch Feuerwehrleute aus Rumänien und Frankreich, versuchen, die Flammen in den Griff zu bekommen. Die Situation sei chaotisch, sagte der Bürgermeister von Meliara, der wichtigsten Stadt der Region, im griechischen Rundfunk. Der auf Waldbrände spezialisierte Meteorologe Theodoros Yannaros äußerte in einem Beitrag in den sozialen Medien die Einschätzung, die Brände in der Region rund um den Küstenort Porto Hermeno würden ein Gebiet von 10.000 Hektar umfassen. Man könne hier mit hoher Wahrscheinlichkeit von einem Megafeuer sprechen. Ministerpräsident Kyriakos Mitsotakis sprach von einer außergewöhnlichen Lage. Die Wetterereignisse machten es extrem schwer, die Löscharbeiten zu planen. Verdeutlicht wurde das am Nachmittag von einem Unfall in dem Gebiet. Zwei Hubschrauber stießen bei den Löscharbeiten zusammen. Im Fernsehen sah man, wie einer von beiden Feuer fing und abstürzte. Laut griechischen Medien verloren dabei zwei Crewmitglieder ihr Leben, zwei Menschen überlebten. Auf der Insel Kefalonia im Ionischen Meer war in der Nacht eine neue Feuerfront ausgebrochen. Hier rückten Flammen gefährlich nah an Wohnhäuser heran. Dörfer im Inneren der Insel wurden geräumt. Auch hier sind Löschflugzeuge im Einsatz.
1: Die Feuer in Griechenland. Anna Giordano über die dramatische Lage. Brasiliens Präsident Lula da Silva will sein Amt bei der Wahl im Herbst verteidigen. Der linksgerichtete Politiker ist von seiner Partei ein weiteres Mal zum Kandidaten aufgestellt worden. Oliver Neuraut hat Einzelheiten dazu.
13: Dass Lula da Silva nochmal ins Rennen geht, hatte er schon vor längerem angekündigt. Nun hat ihn der Parteitag der Partido dos Trabalhadores in São Paulo offiziell nominiert. Für Lula wird es der 7. Wahlkampf um das Präsidentenamt in Brasilien. Dreimal hat er ihn gewonnen. Der linksgerichtete Politiker will vor allem für die soziale Gerechtigkeit in Brasilien kämpfen, mit Sozialprogrammen gegen die extreme Armut. Die Wirtschaft möchte Lula mit mehr staatlichen Investitionen in die Infrastruktur ankurbeln und er will die illegale Abholzung des Amazonas-Regenwaldes stoppen. Gleichzeitig setzt der Politiker auf neue Erdölprojekte, was selbst innerhalb seiner Partei für Diskussionen sorgt. Die erneute Kandidatur des 80-jährigen Lulas ist in Brasilien umstritten. Befürworter argumentieren, er habe viel Erfahrung. Kritiker bezweifeln, ob er in seinem Alter den Belastungen einer vierten Amtszeit gewachsen wäre.
1: Oliver Neuroth berichtete. Lange Zeit drohte nur schweren Straftätern und Gefährdern die Abschiebung nach Afghanistan. Aber diese Woche hat Deutschland erstmals auch wieder einen Mann nach Afghanistan zurückgeschickt, der zuvor nicht wegen einer Straftat verurteilt worden ist. Das sorgt für Kritik und Philipp Eckstein berichtet über diese Debatte und die aktuelle Praxis.
14: Für Bundesinnenminister Alexander Dobrindt ist es ein Erfolg. Anfang der Woche verkündet der CSU-Politiker einen weiteren
15: Abschiebeflug nach Kabul.
14: 31 Männer wurden nach Afghanistan abgeschoben.
15: Überwiegend schwerste und schwere Straftäter.
14: Mit dabei aber erstmals auch ein Afghane.
15: Auf dem die Bezeichnung Straftäter, verurteilter Straftäter nicht zutreffend ist.
14: Marcel Emmerich von den Grünen nennt das ein
16: Armutszeugnis in Sachen Humanität für diese Bundesregierung. Und all das ist auch nur möglich, weil es einen dreckigen Deal mit der Taliban gibt, den radikalen Islamisten.
14: Bereits in den vergangenen Wochen hatte der Bund die Länder darauf hingewiesen, dass künftig auch nicht straffällig gewordene ausreisepflichtige Afghanen abgeschoben werden können. Mehrere Bundesländer begrüßten das ausdrücklich. Das Bundesinnenministerium betont, damit werde schlicht der Koalitionsvertrag umgesetzt. Darin haben CDU, CSU und SPD angekündigt, nach Afghanistan abzuschieben. Und zwar beginnend mit Straftätern und Gefährdern. Innenminister Dobrindt.
15: Es ist eindeutig, dass, wenn es sich um afghanische Staatsbürger handelt, dass die Aufgabe dann des Landes Afghanistan ist, diese Personen auch wieder aufzunehmen. Das ist die Vereinbarung, die getroffen ist mit den Verantwortlichen in Afghanistan.
14: Die Verantwortlichen in Afghanistan, das sind die Taliban. Seit 5 Jahren regieren die Radikal-Islamisten wieder das Land, unterdrücken nicht nur Frauen und Mädchen brutal. Die Bundesregierung erkennt die Taliban weiterhin nicht als legitime Regierung Afghanistans an. Viele Taliban-Führer stehen weiterhin auf Sanktionslisten. Der Innenminister der Taliban ist ein weltweit gesuchter Terrorist.
17: Der Minister arbeitet ja nicht mit Terroristen oder Islamisten zusammen,
14: beteuerte diese Woche Elena Singer, Sprecherin im Bundesinnenministerium. Man führe nur technische Gespräche.
17: Das ist ja keine Zusammenarbeit mit den Taliban. Es ist auf behördlicher Seite eine Vereinbarung, die getroffen wurde, um Rückführungen möglich zu machen. Und das ist eine Umsetzung dessen, was im Koalitionsvertrag steht.
14: Seit dem vergangenen Jahr hat es mehrfach Gespräche mit den Taliban gegeben. 2 Taliban-Diplomaten durften in der Folge nach Deutschland einreisen. Demnächst sollen bis zu 4 weitere kommen, um in den afghanischen Konsulaten und der Botschaft zu arbeiten. Für die linken Politikerin Clara Bünger steht fest:
18: Wenn der Innenminister auf der einen Seite islamistischen Terror verurteilt und als große Gefahr darstellt und auf der anderen Seite mit einem islamistischen Terrorregime zusammenarbeitet, ist das aus meiner Sicht ein innenpolitischer Totalausfall. So macht man keine ordentliche Innenpolitik.
14: Seit dem Regierungswechsel im vergangenen Jahr wurden 204 Männer nach Afghanistan abgeschoben. Es könnten bald mehr werden.
1: Philipp Eckstein über die Debatte darüber. Und wir kommen zum Sport mit Julian Tilders aus der Sportredaktion. Und er hat uns einiges mitgebracht. Eine bunte Mischung, bunter Strauß.
19: Ja, ganz genau. Guten Abend auch von mir. Erstmal zur Tour de France Femme, der Frankreich-Rundfahrt der Frauen. Bei der 2. Etappe, da war heute die niederländische Radfahrerin Lorena Wiebes im Massensprint einfach nicht zu schlagen. Matthew Genet-Schön.
20: Lorena Wiebes ist weiter nicht zu schlagen. Auch die 2. Etappe der Tour de France der Frauen endet im Sprint und wieder siegt die Niederländerin mit riesigem Abstand diesmal. Sie behält damit das gelbe Trikot der Gesamtführerin und das grüne Trikot der besten Sprinterin. Es war eine echte Hitze-Etappe, aber nur meteorologisch. Temperaturen weit jenseits der 30 Grad vom Start der 2. Etappe im schweizerischen Aigle weg. Wirklich hitzig waren aber nur die letzten 50 Kilometer, da die Vorbereitung auf den Massensprint, 2 kleine Anstiege und dann runter nach Genf an der Uferpromenade. Dann wieder alle Augen auf Lorena Wiebes und die liebt diese Bühne. Mit 2 Tagessiegen und ganz in Gelb geht's für sie morgen mit dem gesamten Feld rüber nach Frankreich auf der 3. erstmals etwas bergigen Etappe dann von Genf nach Poligny.
19: Vom Radsport jetzt rüber zum Rudern. Bei der Europameisterschaft im italienischen Varese hat Oliver Zeitler im Einer die Konkurrenz komplett in den Schatten gestellt. Jan Didjogait berichtet.
21: Oliver Zeitler hat es mal wieder allen gezeigt. Der Olympiasieger aus München deklassierte einmal mehr die Konkurrenz im Männereiner und holte nun schon seinen 4. EM-Titel in neuer europäischer Bestzeit. Der 30-Jährige ist im Augenblick in bestechender Form.
22: Also im Vergleich zu dem Feld kann man das auf jeden Fall sagen. Ich glaube, so dominant bin ich noch keine Saison gefahren. Der Höhepunkt steht natürlich jetzt noch an. Die Weltmeisterschaft, weiß ich nicht, was die anderen da noch im Köcher haben. Da muss man schon aufpassen und weiterhin hart und mit viel Hingabe arbeiten. und das werde ich jetzt auch tun.
21: Auch der Deutschlandachter hat noch viel zu tun. Bei der EM reicht es nun zu Silber hinter Rumänien. Topboote wie Großbritannien und die Niederlande haben aber gefehlt. Das Team um Schlagmann Frederik Breuer muss sich noch steigern.
0: Das war jetzt nicht der Zielwettkampf, sage ich mal, sondern natürlich ein Zielwettkampf, aber nicht der wichtigste dieser Saison. Also da legen wir das ganze Training eben drauf aus, dass wir bis zur WM am schnellsten, am fittesten sind und technisch weiterhin zusammenzufinden. Darum geht es jetzt eben auch.
21: Die WM steigt Ende des Monats in Amsterdam. Diese Europameisterschaften geben dem deutschen Team mit zweimal Gold, dreimal Silber und einmal Bronze in den olympischen Klassen auf jeden Fall Rückenwind.
19: Infos von Jan Didjogait zur Ruder-EM in Varese. Die ehemalige Eisschnellläuferin und mehrfache Olympiasiegerin Claudia Pechstein bleibt Bundestrainerin. Ursprünglich war der Plan der deutschen Eisschnelllaufgemeinschaft unter der Führung von Pechsteins Lebensgefährten Matthias Große, dass sie den Job kommissarisch macht. Jetzt kommt es doch zu einem langfristigen Engagement. Simon Wenzel.
2: Wie der Deutsche Eisschnelllaufverband DESG mitteilte, hat Pechstein das Amt seit August inne. Im Mai war Pechstein zunächst kommissarisch zur Bundestrainerin ernannt worden, nachdem der Franzose Alexis Quentin in seine Heimat zurückgegangen war. Pechstein nun auch langfristig zur Bundestrainerin zu machen, begründete die DESG in ihrer Mitteilung mit der außergewöhnlich langjährigen sowie international herausragenden Erfahrung im Eisschnelllauf, die mehrfache Olympiasiegerin vorweisen kann. Diese, Zitat, objektiv feststellbaren Qualifikationsmerkmale machten sie zu einer Trainerpersönlichkeit, deren fachlicher Hintergrund bei der Besetzung der Stelle in besonderer Weise zu berücksichtigen gewesen sei, heißt es. Verbandspräsident der Deutschen Eisschnelllauf- und Shorttrack-Gemeinschaft ist seit 2020 Pechsteins Lebensgefährte Matthias Große.
19: Und noch zum Thema FIFA und Infantino. Der Präsident steht in der Kritik nach seinen Plänen, Teile an der Fußball-WM an private Investoren zu verkaufen. Diesen Plan hat er wieder verworfen. Die Diskussion mit Infantino geht aber natürlich trotzdem weiter. Ich habe deswegen den ehemaligen Vorsitzenden Richter der FIFA-Ethikkommission, der damals von Infantino rausgeworfen wurde, gefragt, ob es diesmal wirklich zur Infantino-Dämmerung kommt.
4: Diesmal könnte es schlichtweg anders sein, dass vielleicht im Zuge dieser ganzen Dinge, die jetzt in die Öffentlichkeit kommen, vielleicht auch endlich mal die Ethikkammer der FIFA das Arbeiten anfängt. Denn aus meiner Sicht gäbe es genügend Anhaltspunkte, um wenigstens Untersuchungen gegen den Präsidenten einzuleiten. Das ist also die Geschichte mit dem Friedenspreis für mich nicht geklärt. Wer hat den initiiert? Wer hat da zugestimmt? Wer hat die Mittel zur Verfügung gestellt? Ich halte hier das dringend für geboten, dass es aufgeklärt wird. Das Weitere ist also die Benutzung eines vom Sponsor gestellten Flugzeuges für Flüge um die Welt und auch Flüge jetzt zur WM zweimal um die Welt, wo er ja dann da gesagt hat, wie stolz er drauf ist, dass er alles gesehen hat. Auch hier halte ich schon bedenklich, dass ein Sponsor derartig hier Geld zur Verfügung stellt.
19: Das ganze Interview mit Hans-Joachim Eckert, ehemaliger Chef der FIFA-Ethikkommission, gibt es nachher um 19.10 Uhr in Sport am Sonntag.
1: Dann auch wieder mit Julian Tilders. Und diese Sendung geht zu Ende. Ich verweise noch auf den Kommentar nach dem Hintergrund und den 19 Uhr Nachrichten. Da geht es um die Frage, ob Wahlumfragen objektiv sein können. Hier am Mikrofon war Petra Einzwinger. Ich bedanke mich bei Ihnen fürs Zu- und Hinhören. Wünsche Ihnen noch einen schönen Abend.
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25: Hier brauen wir das Bier. In diesen Kesseln können wir pro Jahr jetzt 6000 Liter herstellen. Das verzapfen wir bei uns im Restaurant und verkaufen es an einige andere Betriebe. In Chisu, aber auch anderswo in Japan.
26: Itaru Watanabe führt durch seine Brauerei, in die er gerade von einem anderen Standort in der Stadt umgezogen ist. Er hat große Pläne für sein Geschäft, vor allem aber für seinen Ort. In die kleine Stadt Chizu in der ländlich geprägten Präfektur Tottori im Westen Japans bringt der gebürtige Tokioter mit seinem Bier nun ein Produkt, das hier zuvor nie hergestellt wurde.
27: Bier no
25: Unsere Biere basieren auf natürlicher Hefe, die wir aus Früchten züchten. Mit der Hefe backen wir nebenan in unserer Bäckerei auch Brot, das unsere Gäste dann in unserem Restaurant und der Herberge bestellen können. Mit nachhaltiger Produktion ist unser Betrieb Tamari jetzt einer der größten im Ort. Einer der Gründe, warum wir hier expandieren konnten, war allerdings, dass leerstehende Immobilien sehr günstig sind.
26: Das Tokiota-Paar Itaru und Mariko Watanabe zog vor 10 Jahren mit ihren 2 Kindern nach Chizu. Heute besitzen sie hier 4 Immobilien, Brauerei, Bäckerei, Restaurant mit Herberge und ein Wohnhaus. Die Geschäfte laufen gut, auch wenn sie vor allem im kleinen Ort verkaufen. Was aber nicht heißt, dass die Watanabes reiche Menschen sind. Für die 4 Gebäude, die zuvor leer gestanden hatten, mussten sie insgesamt nur gut 50.000 Euro bezahlen. Denn Chizu, das in einem Tal bewaldeter Berge liegt, schrumpft in rasantem Tempo. Binnen der letzten 15 Jahre nahm die Bevölkerungszahl um fast 25% ab. Heute leben nur noch ca. 6.000 Menschen im Ort. Ein Viertel aller Gebäude steht leer. Sogenannte Akiya. Diese Entwicklung zeigt sich in ganz Japan. Niedrige Geburtenraten und eine eher restriktive Zuwanderungspolitik ließen die Bevölkerungszahl seit 2009 um 5 Millionen Menschen fallen. Allein 2024 nahm sie um 900.000 ab. Eine Folge? Leerstand. Um die 14% aller Wohngebäude sind betroffen. Bis 2030 könnten es ein Drittel sein. Was für die Watanabes eine Chance war, ist für das Land eine große Herausforderung. Unter dem Schlagwort Akiya Mondai, Leerstandsproblem, wird in Japans Politik und Gesellschaft über das zunehmende Sicherheitsrisiko bei Erdbeben diskutiert, sowie ein steigendes Hygieneproblem, da leerstehende Häuser auch Ratten und Ungeziefer anziehen. Politiker aller Couleur äußern sich. Im Nationalparlament in Tokio forderte etwa Hideyuki Tsuji von der liberalen oppositionellen Verfassungsdemokratischen Partei im Februar:
3: Im Winter, wenn viel Schnee fällt, drohen viele Akiya jetzt zusammenzufallen. Für Kinder auf dem Schulweg ist das eine große Gefahr. Die Regierung muss hier Gelder bereitstellen, um dem Problem zu begegnen.
26: Yuichiro Tamaki von der rechtspopulistischen Demokratischen Partei für das Volk fordert die Leute in betroffenen Ortsteilen auf, die Initiative zu ergreifen.
6: Wir haben das Problem ja sogar in Tokio, wo gleichzeitig die Wohnkosten am höchsten sind. Hier wünsche ich mir, dass man mehr Häuser einfach renoviert, damit die Kosten wieder sinken.
26: Etwas Ähnliches will die ebenfalls rechtsgerichtete Partei Ishii no Kai, die seit kurzem Teil der Nationalregierung ist. Deren Politikerin Kunie Kusaka sagt in einem PR-Video:
7: Die Menschen bevorzugen oft neue Häuser gegenüber alten, auch weil es sich steuerlich lohnt, Neuimmobilien zu kaufen. Hier müssen wir unsere Politik überarbeiten.
26: Viele solcher Vorschläge unterstützt die Regierung der rechtsgerichteten Liberaldemokratischen Partei. Einige wurden von ihr auch schon in Maßnahmen umgesetzt. Maklerbüros dürfen für den Verkauf von Akiya höhere Vermittlergebühren berechnen. Erben werden aufgefordert, ihr Erbe amtlich zu melden, damit stets bekannt ist, wem ein Gebäude gehört. Nicht instand gehaltene Gebäude werden steuerlich benachteiligt. Diese Maßnahmen dürften helfen, das Problem etwas zu lindern. Aber es zu beheben wird schon deshalb schwierig, weil der Trend so fortschreitend ist. Denn zum allgemeinen Bevölkerungsschrumpfen kommt noch die Urbanisierung hinzu. So wird sich das Problem mit ein paar Handgriffen nicht lösen lassen, betont Sebastian Pollack-Rottmann. Er forscht am Deutschen Institut für Japanstudien in Tokio zum Phänomen des Leerstands. Auf leerstehende Häuser stößt er überall im Land.
8: Die finden wir nicht nur im ländlichen Raum, aber natürlich auch in der Stadt zu einer großen Zahl. Der wesentliche Punkt dabei ist, dass diese Häuser in der Regel dann auch mit der Zeit verfallen. Das heißt, es ist ein Symptom des demografischen Wandels in Japan, auch ein Symptom von Wanderungsbewegungen im Land, ja, vielleicht auch ein Symptom von einer gewissen Unattraktivität des ländlichen Raums für viele Leute.
26: Und das Akia Mondai kommt auch auf das ebenso alternde Europa zu. Eine Untersuchung der Organisation für wirtschaftliche Zusammenarbeit und Entwicklung kam 2022 zum Ergebnis, dass in einigen EU-Ländern wie Spanien, Portugal oder Ungarn mehr als jedes zehnte Wohnhaus leer steht. Angesichts der Urbanisierung und des Bevölkerungsrückgangs in vielen Regionen erwartet Pollack Rottmann, dass sich der Leerstandstrend zumindest auf dem Land auch in Europa fortsetzt. Für Europa bietet Japan insofern auch einen Blick in die eigene Zukunft. Viele Immobilien verlieren mit der Zeit nämlich an Wert, egal wo sie stehen. Auf Kommunalebene versuchen Städte und Dörfer ihre Ortschaften anzupreisen, auch um Zuzug von außerhalb attraktiver zu machen. So auch im von Bergen umgebenen Chizu, das bis in das 19. Jahrhundert ein wichtiger Unterkunftsort für Handelsreisende war, außerdem als wichtiger Lieferant für Holz fungierte. Im Rathaus ist Keisuke Teratani für Bevölkerungsfragen zuständig, damit auch für die Akia des Ortes, sowie für ein Programm zur Anwerbung neuer Bewohnerinnen.
5: Gegen den Bevölkerungsrückgang haben wir eine Strategie. Wer hier ein leerstehendes Haus kauft, erhält von der Stadt und der Präfektur bis zu 1 Million Yen Subvention, also etwa 6.000 Euro. Für die Renovierung gibt es weitere Fördergelder. Die Stadt unterhält auch ein paar leere Häuser zum Probewohnen. Das richtet sich an Personen, die für längere Zeit in den Ort kommen und vielleicht herziehen wollen. Die Häuser kann man dann günstig mieten. Dieses Jahr haben sich 10 Menschen für das Programm angemeldet und immerhin 2 sind in den Ort gezogen.
26: Dennoch, Chizu altert und schrumpft. Knapp die Hälfte der Bevölkerung ist hier heute 65 Jahre oder älter. Junge Menschen ziehen nach dem Schulabschluss in die nächsten größeren Städte, Osaka, Hiroshima oder weiter im Osten Tokio. Dies hat eine Entwicklung in Gang gesetzt, die für Ortschaften den Verfall bedeuten, gibt auch Teratani zu.
5: Vor 2 Monaten hat der Supermarkt hier um die Ecke dicht gemacht. Auch die Karaoke-Bar im Ort ist jetzt eine Akia. Von den 6 Schulen, die es mal gab, ist noch eine übrig. In meiner Kindheit haben wir hier im Stadtzentrum immer Sommerfeste gehabt. Die gibt es jetzt auch kaum noch. Es mangelt ja an Kindern dafür. Den Bus muss man heute im Voraus rufen, damit er durch den Ort fährt.
26: Die Wiederbelebung des Ortes haben sich einige ihrer Bewohner zur Lebensaufgabe gemacht. So auch Itaru Watanabe und seine Frau Mariko mit ihren 4 umgestalteten Wohnhäusern. Hier spricht Itaru Watanabe seither von Machizukuri, dem Ortschaft machen.
9: Wir alle hier müssen uns beteiligen, damit der Ort lebhaft bleibt oder wird. In größeren Städten gibt es kaum Mangel an Kulturangeboten, weil der freie Markt oder die Stadt mit ihren Steuereinnahmen viel bereitstellen kann. Aber in einem Ort wie Chizu braucht es Engagement. Die Chance dabei aber ist, dass wir ihn selbst gestalten können.
26: Und das habe man in Chizu schon in vielerlei Hinsicht angestoßen, betont Itaru Watanabes Ehefrau Mariko.
10: Einige Anwohner haben einen alternativen Waldkindergarten gegründet, wo die Kinder in der Natur spielen können. Wir haben eines unserer Kinder auch dorthin geschickt. Und in einem von mir gegründeten Rat haben wir die Strategie entwickelt, dass Chizu zu einer Art großem Erlebnishotel werden soll. Mit Unterkünften hier und da, Restaurants mit frischen Speisen, ortstypischen Souvenirs. Und indem wir zum Beispiel für unser Brot und das Restaurant Zutaten von lokalen Bauern einkaufen, stärken wir die lokale Ökonomie. Es tut sich schon was.
26: Von ihrer teils wieder aufblühenden Ortschaft erzählen die Watanabes an einem Vormittag in ihrem Restaurant vor der Öffnungszeit. Das Gebäude war mal eine Weberei, die Jahrzehnte zuvor geschlossen wurde. Die Bäckerei nebenan war Jahre zuvor das Haus einer Frau gewesen, die ins Pflegeheim musste. Können solche Umnutzungen ein Vorbild für andere Orte sein? Machizukuri, das Ortschaft machen, geschieht jedenfalls auch ein paar Gehminuten entfernt beim Betrieb Tanoshi. In der einstigen Einkaufsstraße, die heute von leerstehenden Gebäuden geprägt ist, steht Mari Takeuchi vor ihrem 140 Jahre alten Holzhaus.
11: Das Gebäude hier stand ungefähr 40 Jahre lang leer. Es war mal eine Eisenschmiedewerkstatt, später eine kleine Postfiliale. Das Haus kostete nur um die 28.000 Euro, auch weil noch viel altes Gerümpel drinnen lag. Ein paar Zangen und alte Möbel haben wir ins Innendesign integriert.
26: Seit 7 Jahren betreibt Takeuchi das Tanoshi, ein edles Restaurant, das Gerichte mit Pilzen und anderen Zutaten aus der direkten Umgebung anbietet. Im Obergeschoss hat sie eine Herberge eingerichtet. Einer der Gäste zur Mittagszeit ist der Rentner Masahito Miki aus Tokio. Er ist für 2 Wochen im Ort. In einem der leerstehenden Häuser wohnt er zur Probe.
25: Von dieser Möglichkeit, eine Weile in Shisui zu wohnen und einen Teil der Miete auch noch subventioniert zu kriegen, habe ich in der Zeitung erfahren. Die Gegend ist ja sehr schön. Mir gefallen die Berge, ich gehe viel wandern hier. Aber dass es kaum Einkaufsmöglichkeiten gibt, macht das Leben schwierig. Ich bin jetzt für 2 Wochen hier. Herziehen werde ich eher nicht.
26: Dabei weckt Japans großer Leerstand auch schon das Interesse von Investoren. Mehrere Unternehmen bieten Akiya potenziellen Käufern aus dem Ausland an. Influencer, auch aus westlichen Ländern, stellen regelmäßig fast kostenlose große Häuser vor, die zum Verkauf stehen.
12: Das hier ist ein verlassenes japanisches Haus im Wert von 15.000 Dollar. Und wir haben es gekauft.
26: Prinzipiell könnten Investoren aus dem Ausland sowie Arbeitsmigranten die leerstehenden Häuser kaufen oder mieten. Doch vom Gedanken, das Leerstandsproblem lasse sich mit Immigration lösen, ist Experte Sebastian Pollack-Rottmann nicht überzeugt. Nicht nur, weil in Japans Politik und Gesellschaft wenig Offenheit für entsprechend große Migrationsbewegungen besteht. Viele Besitzer wollten ihre Akiya gar nicht verkaufen.
8: Oft befindet sich ein Familiengrab noch auf dem Grundstück. Das heißt, da hat man sozusagen Grabsteine neben dem Haus stehen und da sind die Vorfahren begraben. In Japan auch sehr wichtig, der buddhistische Hausaltar. Das gibt man nicht so einfach auf. Ja? Also das Land erbt man dann vielleicht als Nachfahre oder Nachfahrin, sagt dann aber, gut, ich wohne eigentlich in der Stadt, ich bringe es aber nicht übers Herz, dieses Elternhaus, wo auch die Großeltern und dergleichen waren, abzureißen oder jemanden anderen drin wohnen zu lassen.
26: Auch die Privatwirtschaft sucht nach Lösungen, um dem Leerstandsproblem zu begegnen. So wie das Tokioter Startup Microbase, das eine KI entwickelt hat, die das Aufkommen von Akiya prognostiziert. Dessen Gründer, Hiroaki Sengoku, erklärt sein Konzept, mit dem er bald auch ins Ausland expandieren will.
13: Wir nutzen Verbrauchsdaten von Haushalten, Strom und Gas und können damit sehr genau vorhersagen, wann ein bestimmter Haushalt zur Akiya wird. Zum Beispiel wissen wir, dass bei der Hitze im Sommer mehr Wasser verbraucht wird. Zeigt sich in einem Haushalt etwas anderes, gibt uns dies einen ersten Hinweis und so weiter. Die Daten inklusive Personendaten dürfen wir aufgrund eines Gesetzes nutzen, das Unternehmen unterstützt, die das Leerstandsproblem angehen.
26: Microbase vermietet seine Software an 18 Städte und Dörfer in Japan. Aber auch im Ausland gibt es Interessenten. Mit der Stadt Dortmund gäbe es Gespräche, wobei Fragen der Privatsphäre offen bleiben. Die ist auch in Japan ein Thema, aber für das Akiya-Problem werden Kompromisse eingegangen. Mit dem KI-Modell von Microbase können die Gebietskörperschaften etwa erkennen, wenn in einer Wohneinheit zwar noch Strom verbraucht wird, aber kein Wasser mehr.
13: So ein Muster ließe sich zum Beispiel dadurch erklären, dass die Person in der Wohnung zwar noch lebt, es aber nicht mehr ins Bad schafft. Dann könnte die Gemeinde auch mal in dem Haushalt anrufen und nachfragen. Und auch aus Investitionsperspektive wäre so eine Information hilfreich.
26: Denn so grotesk dies klingen möge, es sei auch von städteplanerischem Wert, vorab Bescheid zu wissen, wenn eine Wohnung zur Akiya wird. Denn je länger sie leer steht, desto stärker sinkt der Preis. Dauert der Leerstand gar Jahre an, sei ein Abriss oft günstiger als eine Renovierung. Damit es dazu nicht allzu häufig kommt, entwickeln auch lokale Regierungen unterschiedliche Konzepte. Die Tokioter Metropolregierung unterhält eine Hotline für Einwohner, die vor dem Erbe einer Immobilie stehen, und berät Anrufende zu Renovierungs- oder Verkaufsoptionen. In der Stadt Yokose, 2 Stunden nördlich von Tokio, wird ein längst verlassenes Bankgebäude zu einem Coworking-Space umgestaltet. Ein anderer Ort wurde von Medien auf Manga-Insel getauft. Auf der Insel Takai Kamishima, wo von einst rund 300 Menschen heute 11 übrig sind, ließen die Einwohner leerstehende Häuser mit Manga-Motiven bemalen. So wurde Takai Kamishima als Japans Manga-Insel bekannt. Touristen kommen, um Fotos zu machen, oder sie besuchen Manga-Zeichenkurse im einstigen Schulgebäude. Solche Initiativen werden den Trend der schrumpfenden Einwohnerzahlen nicht aufhalten, glaubt Itaru Watanabe in Chizu. Aber sie können die Orte so lebenswert gestalten, wie es nur möglich ist.
25: Mir gefällt es in Chizu besser als in Tokio. Der Fokus liegt hier weniger auf Kapitalismus. Es gibt zwar auch mal Probleme. Als wir die Eröffnung unseres Restaurants planten, gingen beim Rathaus Beschwerden ein, weil wir den Bierausschank in der Nähe der Grundschule vorhatten. Aber wir sind im ständigen Austausch miteinander. Zu den schönen Dingen hier gehören auch die kurzen, fußläufigen Entfernungen, die Ruhe und die frischen Essenszutaten, wie Wild aus dem Wald und Gemüse vom Feld.
26: Ähnlich sieht es Mari Takeuchi, die Chefin der Gaststätte Tanoshi. Sie wuchs in Chizu auf, erlebte das schnelle Schrumpfen besonders, nachdem sie vor knapp 10 Jahren aus der Großstadt Okayama zurückgekehrt war. Vor allem Orte des sozialen Zusammentreffens waren verloren gegangen.
11: Mit unserem Geschäft versuchen wir, einen neuen Ort der Begegnung zu bieten. Damit bemühen wir uns, möglichst alle Altersgruppen anzusprechen. Wir sind zum Beispiel modern, aber gemütlich eingerichtet. Wir machen Musikabende, stellen Bilder lokaler Kunstschaffender aus und bieten von vegetarischen Gerichten bis Alkohol alles mögliche Kulinarische an. Gemessen an unserem Ziel, Leute zusammenzubringen und vielleicht auch mal Fremde anzuziehen, ist unser Laden ein Erfolg, denke ich.
26: Am Abend haben sich ein paar Nahtouristen mit Bewohnern im Restaurant zusammengefunden. Sie reden über die Regierung, den schrumpfenden Ort, die Baseballergebnisse. Sie sind sich einig, dass Chizu weiter schrumpfen wird, wie so viele Orte in Japan. Aber dass hier, dank Betrieben wie Tanoshi oder Talmari, zumindest nicht nur Verfall herrscht.
24: Das war der Hintergrund. Leerstand in Japan. Ideen für verlassene Häuser. Eine Deutschlandfunkproduktion von Dezember 2025. 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Redaktion Jana Adu. 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
24: Die Nachrichten. In der Debatte um die Rentenreform hat CSU-Chef Söder davor gewarnt, das Maßnahmenpaket wieder aufzuschnüren. Söder erinnerte im ARD-Interview daran, dass Union und SPD zugesichert hätten, die Empfehlungen der Rentenkommission 1:1 zu übernehmen. Den Vorstoß der ostdeutschen Ministerpräsidenten bezeichnete er als etwas überraschend. Diese hatten gefordert, die sogenannte Rente mit 63 doch nicht abzuschaffen. Die SPD-Vorsitzende Baas rief die Union auf, ihre Position intern zu klären. Wenn CDU und CSU das Paket aufschnüren wollten, würden sich die Sozialdemokraten nicht dagegen sträuben, sagte Baas im ZDF. Die Abschaffung der Rente mit 63 sei ein schmerzhafter Schritt. Als Ursache für den Massenandrang von Migranten auf die spanische Exklave Ceuta vermuten Grüne und SPD eine gezielte Provokation. Die Grünen-Politikerin Nanni sprach in der Rheinischen Post von einer Aktion zur Destabilisierung und politischen Spaltung Spaniens und Europas. Sie rief die EU-Innenminister dazu auf, die Hintergründe zu ermitteln. Bei der am Dienstag geplanten Dringlichkeitssitzung der Innenminister müsse es um Aufklärung gehen und nicht um Populismus auf Kosten des europäischen Zusammenhalts. SPD-Fraktionsvize Eichwede sagte, es habe sich um eine offenbar durch gezielte Falschinformationen gesteuerte Bewegung gehandelt. Diesem perfiden Geschäft von Schleusern müsse Europa entgegentreten. Bis zu 60.000 Menschen waren von Marokko vor allem schwimmend in die spanische Exklave Ceuta gelangt. Mindestens 72 Migranten kamen ums Leben. In der Gedenkstätte des ehemaligen NS-Konzentrations- und Vernichtungslagers Auschwitz-Birkenau ist an die Opfer des Völkermords an den Sinti und Roma durch die Nationalsozialisten erinnert worden. Der Vorsitzende des Zentralrats der deutschen Sinti und Roma, Rose, sprach bei der Gedenkveranstaltung von einem Erstarken eines gewaltbereiten Antiziganismus in Deutschland. Auch der Beauftragte der Bundesregierung Brandt mahnte größere Anstrengungen zum Schutz von Sinti und Roma in Deutschland an. Er sagte im Deutschlandfunk, der Umgang mit Minderheiten zeige, wie es um eine Demokratie bestellt sei. Zwischen 1933 und 1945 wurden bis zu 500.000 Sinti und Roma von den Nationalsozialisten ermordet. Bei der Bekämpfung der Waldbrände in Griechenland sind zwei Besatzungsmitglieder eines Löschhubschraubers ums Leben gekommen. Wie die griechische Feuerwehr mitteilte, starben sie, als ihr Helikopter nach einer Kollision mit einem anderen Hubschrauber abstürzte. Der zweite Helikopter habe notlanden können, dessen zwei Crewmitglieder hätten überlebt. Die Hubschrauber seien westlich von Athen im Einsatz gewesen. Dort bekämpften Feuerwehr und Anwohner einen Brand, der bereits mehr als 100 Häuser zerstörte. Auf der Touristeninsel Kefalonia veranlasste ein neues Feuer die Behörden zu Evakuierungen. Am Golf von Korinth erreichten die Flammen einen militärischen Schießplatz, wo alte Munition detonierte. Die Brände sind nach wie vor nicht unter Kontrolle. Die griechische Feuerwehr wird von Kräften aus Rumänien und Frankreich unterstützt. Die österreichische Schriftstellerin Monika Helfer ist tot. Wie der Hansa Verlag in München mitteilte, starb die Autorin im Alter von 78 Jahren. Thema ihrer Bücher waren oft schwierige Familienbeziehungen mit besonderem Fokus auf der Kinderperspektive. Bekannt wurde die Österreicherin mit dem Roman »Die Bagage«, der die Geschichte ihrer Großeltern und deren Kinder erzählt. Mit Fati stand Helfer auf der Shortlist des Deutschen Buchpreises. Die niederländische Radsportlerin Lorena Wiebes hat auch die zweite Etappe der Tour de France der Frauen gewonnen. Auf dem rund 148 Kilometer langen Teilstück von Aigle nach Genf in der Schweiz setzte sie sich vor Elisa Balsamo aus Italien und Marianne Voss aus den Niederlanden durch. Wiebes fährt damit weiter im gelben Trikot der Führenden in der Gesamtwertung. Das Wetter. In der Nacht vielfach trocken und zumeist gering bewölkt. Abkühlung auf Werte um 20 Grad in den Ballungsräumen im Südwesten, sonst 19 bis 12 Grad. Morgen sonnig, später zunehmende Quellbewölkung. In der Südwesthälfte nachmittags einzelne, möglicherweise schwere Gewitter. Temperaturen 26 bis 37 Grad. Am Dienstag sonnig, gebietsweise Schauer und auch kräftige Gewitter. Örtlich Unwettergefahr durch Starkregen, orkanartigen Böen und Hagel. 25 bis 38 Grad. Das waren die Nachrichten.
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24: Vor den wichtigen Landtagswahlen in Sachsen-Anhalt und Mecklenburg-Vorpommern schauen die Parteien genau auf die Stimmung im Land. Und in Umfragen zeigt sich die AfD stark. Doch welche Bedeutung haben solche Umfragen eigentlich? Christoph Richter hat sich darüber Gedanken gemacht und diese Meinung.
2: Um es gleich vorweg und deutlich zu sagen, Wahlumfragen sind Wahlumfragen sind Wahlumfragen, nicht mehr. Doch viele Journalisten gehen damit anders um. In Redaktionen wird schon Tage vor der Veröffentlichung geraunt, spekuliert. Es wird nervös geplant, welche Geschichten man zu den Ergebnissen der Wahlumfragen veröffentlichen könnte. Letztlich werden sie wie eine Art Geheimwissen behandelt. So nach dem Motto, wir wissen jetzt schon, wie die Wahl am Ende ausgehen wird. Vergessen wird, dass sie nur Momentaufnahmen sind. Das Gegenteil passiert jedoch. Sie werden als sichere Prognose verhandelt. Das konnte man kürzlich bei der Veröffentlichung der Wahlumfrage zur Sachsen-Anhalt-Wahl gut nachverfolgen. Konjunktive werden geflissentlich überlesen. Wenn getitelt wird, ob der Spitzenkandidat und Internetstar der AfD, Ulrich Siegmund, jetzt seine hochtrabenden Machtpläne einpacken muss, weil die Grünen sie jetzt vereiteln könnten. Dieses kleine Wörtchen am Ende übt in den Köpfen der Lesenden kaum noch Wirkung aus. Das kann und muss als eine Art Wahlbeeinflussung gelesen werden. Gerade für Wählende, die sich noch nicht vollends entschieden haben, aber in die eine oder andere Richtung pendeln. Wahlentscheidungen wird vorgegriffen auf der Basis von Wahlumfragen, von denen letztlich nur wirklich wenige wissen, wie sie zustande gekommen sind. Also, wie die Wahlumfragen methodisch erstellt wurden. Online, telefonisch, hier auch die Frage per Handy oder Festnetz oder wurde gar an Haustüren geklingelt. Statistische Fehlertoleranzen werden, wenn überhaupt, nur am Rande erwähnt. Das ist ein handfestes Problem. Demoskopische Höhenflüge können sich verfestigen. Man kann sich schon fragen, ob für den Aufstieg der AfD beispielsweise Umfragen mit verantwortlich sind. Frei nach dem Motto, wenn die Partei von so vielen wahrscheinlich gewählt wird, dann kann die in Teilen rechtsextreme Partei gar nicht so schlimm sein. Dann kann ich doch da auch mein Kreuzchen machen. Andererseits passen Parteien ihre Kampagnen an Umfrageergebnisse an. Die große Bedeutung von Wahlumfragen belegt auch der Fall des österreichischen Bundeskanzlers Sebastian Kurz von der ÖVP aus dem Jahr 2017. Er hatte sich damals geschönte Umfragen gekauft, um Wählende in ihrer Wahlentscheidung zu beeinflussen, und sie haben geholfen. Anderes Beispiel. In Brandenburg kam es bei der Landtagswahl 2024 zu einer Entweder-Oder-Wahl. Entweder SPD-Regierungschef Woidke oder die AfD. Am Ende haben sich viele zwischen den beiden Polen entschieden, sich auf Wahlumfragen verlassen, damit eben dieses oder jenes Szenario nicht eintrifft. Andere wollten ihre Stimme nicht an Parteien verschenken, etwa an die Freien Wähler oder die Grünen, weil sie laut Wahlumfragen an der 5%-Hürde herumkrebsen. In der Folge sind aus Brandenburger Sicht kleine Parteien aus dem Landtag geflogen. Demnach könnten Wahlumfragen sogar zur existenziellen Überlebensfrage für Parteien werden. Das kann und darf so nicht weitergehen. In polarisierten und politisch aufgeladenen Zeiten, in denen vielfältige Parlamente dringend nötig sind, die die Vielzahl politischer Strömungen abbilden. Ein generelles Verbot der Veröffentlichung von Umfragen 4 Wochen vor der Wahl? Quatsch, bringt nichts. Irgendjemand wird sich nicht daran halten. Man muss noch ein Stück weitergehen und auf die berühmten, spröden Sonntagsfragen komplett verzichten. Es klingt extrem, ist aber der einzige Weg, um möglicher Wahlbeeinflussung aus dem Weg zu gehen. Denn nochmal, Wahlumfragen sind Wahlumfragen sind Wahlumfragen. Punkt und aus.
24: Sie hörten den Kommentar von Christoph Richter.
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4: Heute mit Julian Tilders. Guten Abend. Krisenstimmung im Weltfußball. Die FIFA und mehrere Kontinentalverbände befinden sich im Streit. Europa, Nord- und Mittelamerika sowie Asien haben sich gegen die Investorenpläne des FIFA-Präsidenten Gianni Infantino ausgesprochen. Der hat diese Pläne zwar jetzt auch in die Tonne gekloppt, weil eine Mehrheit nicht mehr realistisch war, aber natürlich geht es jetzt um die Frage, Kann sich Infantino nach diesem Vertrauensbruch als FIFA-Präsident noch retten? Oder gibt es tatsächlich die große Götterdämmerung? Dazu zwei Experteninterviews für Sie in dieser Sendung. Ansonsten natürlich viele weitere Analysen und Hintergründe aus der Sportwelt. Wir checken, welchen Einfluss eigentlich der weibliche Zyklus auf Profi-Radfahrerinnen hat. Und wir beleuchten, inwiefern die zunehmende Hitze auch Hallensportarten vor große Herausforderungen stellt. FIFA-Präsident Gianni Infantino hat seinen Plan, Teile der Fußball-WM an private Investoren zu verkaufen, nach massiven Protesten von drei Kontinentalverbänden zurückgezogen. Die Kritik an Infantino bleibt aber bestehen, denn dass weite Teile der Fußballwelt den Investorenplan ablehnen, das ist auch eine große persönliche Niederlage für Infantino. Auch enge Berater und Vertraute, die haben sich schon abgewendet, sind zurückgetreten. Und aus Europa gibt es auch an Infantino Rücktrittsforderungen. Darüber habe ich vor der Sendung mit Hans-Joachim Eckert gesprochen. Er war mal Vorsitzender Richter der FIFA-Ethikkommission. 2017 wurde Hans-Joachim Eckert dann von Infantino abgesetzt. Von Herrn Eckert wollte ich deshalb erstmal wissen, ist das jetzt die große Infantino-Dämmerung, die noch vor ein paar Tagen keiner für möglich gehalten hat?
1: Da muss man vorsichtig sein. Ich meine, ich kenne den Herrn Infantino lang genug, als dass er nicht doch versuchen wird, jeden Strohhalm zu greifen, dass er weiter an der Macht bleibt.
4: Also glauben Sie nicht, dass Infantino von sich aus zurücktreten könnte?
1: Ich glaube nicht, dass er es von sich aus macht. Dazu hängt er und klebt er zu sehr, sowohl an der Macht als auch am Geld. Ich denke, dass

0: die Öffentlichkeit kommen, vielleicht auch endlich mal die Ethikkammer der FIFA das Arbeiten anfängt. Denn aus meiner Sicht gäbe es genügend Anhaltspunkte, um wenigstens Untersuchungen gegen den Präsidenten einzuleiten. Das ist also die Geschichte mit dem Friedenspreis für mich nicht geklärt. Wer hat den initiiert? Wer hat da zugestimmt? Wer hat die Mittel zur Verfügung gestellt? Ich halte hier das dringend für geboten, dass es aufgeklärt wird. Das Weitere ist also die Benutzung eines vom Sponsor gestellten Flugzeuges für Flüge um die Welt und auch Flüge jetzt zur WM zweimal um die Welt, wo er ja dann da gesagt hat, wie stolz er drauf ist, dass er alles gesehen hat. Auch hier halte ich schon bedenklich, dass ein Sponsor derartig hier Geld zur Verfügung stellt.
1: Welche Hebel hätte denn die Ethikkommission, deren Chef Sie ja lange Jahre waren, Infantino vielleicht abzusetzen?
0: Nun, wenn er seine Grenzen überschreitet, wenn er also Politik und Fußballgeschäft vermischt und die Frage, ob er einen Friedenspreis verleihen kann, der ja nun publikumswirksam hier auf der Bühne verliehen worden ist, so ist er auf jeden Fall politisch tätig. Und das Amt eines FIFA-Präsidenten ist sportlich zu sehen und nicht politisch. Und hier gibt es dann eben dementsprechende Regeln innerhalb des Ethikkodes, die hier zu prüfen wären. Und ich bin mir sicher, dass da doch einiges hängen bleiben würde.
1: Sehen Sie denn vielleicht auch Parallelen zum, in Anführungszeichen, Niedergang von Sepp Blatter, Infantinos Vorgänger? Das war ja auch durchaus ermittlungsbedingt, korruptionsbedingt. Sehen Sie irgendwelche Parallelen?
0: Der Herr Blatter wurde nicht gesperrt wegen Korruption. Der Herr Blatter wurde gesperrt, weil er eine Zahlung veranlasst hat, aufgrund einer vorgelegten Rechnung von dem Herrn Platini, wo sich später dann bei den Untersuchungen herausgegeben hat, dass es keinen Anhaltspunkt für eine berechtigte Forderung von Platini gegeben hat. Es gab auch keine Rücklagen, sodass wir hier von einer ungetreuen Geschäftsbesorgung sprechen, aber nicht von Korruption.
1: Also Sie sehen eigentlich nicht wirklich Parallelen?
0: Man muss sagen, es gibt natürlich dann Überschneidungen. Ich meine, auch der Herr Blatter hat für sich geworben, indem er dann die jeweiligen Einzelstaaten mit Geld ausgestattet hat, das die FIFA verdient hat. Aber das waren geringere Beträge. Aber so hat man also schon dafür gesorgt, dass man Stimmen fängt, sage ich jetzt mal ganz bewusst. Und Herr Infantino hat das System nur ausgebaut und wollte halt jetzt mit dem Versprechen 20 Millionen für jeden, der mir zustimmt, wollte er das auf die Spitze treiben. Das war einfach zu viel.
1: Eine richtige Möglichkeit für ein Misstrauensvotum, wie in der Politik zum Beispiel, gibt es ja gar nicht, oder?
0: Doch, das gibt es schon. Ich glaube, 20% aus dem Kopf, 20% der Mitglieder, wenn ein Misstrauensvotum stellen, beim Kongress ist das noch möglich. Wenn man jetzt die Stimmen zusammenzählt von UEFA, CONCACAF und AFC, dann sind es, glaube ich, 134 Stimmen und das würde auf jeden Fall numerisch reichen.
1: Hat die Strafjustiz bei all dem irgendeinen möglichen Anpack?
0: Das ist also schon das große Problem, weil die FIFA ist ein Verband, hat sich eine Satzung gegeben und innerhalb dieser Satzung ist die Ethikkommission und auch die Finanzkommission und Compliance-Kommission das Regulativ. Also das überprüft hier, ähnlich wie ein Aufsichtsrat bei einer großen Firma, das Geschäftsgebaren. Tatsächliche strafrechtliche harte Vorwürfe könnten sein, eine Untreue zum Nachteil der FIFA, zum Beispiel, wenn der Herr Infantino, was ich nicht weiß, Geld der FIFA verwendet, um diesen Friedenspreis, der durch kein Gremium offensichtlich genehmigt worden ist, wenn er hier Geld der FIFA für einen solchen Friedenspreis verwendet, dann überschreitet er seine Kompetenzen und da könnte man durchaus den Anfangsverdacht einer Untreue zum Nachteil der FIFA sehen.
1: Wie sehen Sie eine mögliche Rolle der USA bzw. der US-Justiz, die ja auch schon mal bei der FIFA dazwischen gehauen hat, eben beim Korruptionsskandal vor vielen Jahren?
0: Nun, die Tätigkeit der Strafjustiz vor vielen Jahren, die also dann zu diesen Festnahmen in Zürich geführt haben, muss man unter dem Blickwinkel sehen, dass die Amerikaner damals die Weltmeisterschaft nicht bekommen haben, sondern Katar. Und das war der Anlass für die Untersuchungen nach den RICO-Gesetzen, dass man hier im Bereich der Geldwäsche die Geldströme der FIFA Richtung USA und Richtung Südamerika und Mittelamerika

0: geprüft hat. Das war also der Anlass hier für diese sehr große Justizaktion, die auch der Ethikkommission die Arbeit sehr erleichtert hat, weil die ganzen Anklagen mit den ganzen Beweismitteln der damaligen Tätigkeit der Justiz in Amerika öffentlich zugänglich waren im Internet und damit auch verwendet werden konnten. Wir haben jetzt ein bisschen eine andere Situation. Amerika hatte die WM und ich weiß nicht, ob hier die amerikanische Justiz selbstständig gegen den Herrn Infantino oder die FIFA tätig wird, noch dazu, wo wir einen Präsident Trump haben, der im Zweifel die Hand über den Herrn Infantino hält.
1: Die US-Demokraten wollen ja auch Infantino vor den Justizausschuss bringen, sofern sie denn bei diesen Zwischenwahlen auch eine Oberhand erlangen könnten.
0: Das wäre eine interessante Option. Es ist zumindest von der Tendenz her nicht auszuschließen, dass Herr Trump bei den Zwischenwahlen Verluste erleiden wird. In welchem Umfang kann keiner voraussagen. Aber ich glaube, dass der Herr Infantino damit rechnen muss, dass er in diesem Zusammenhang mit den Geschäften vielleicht vorgeladen wird. Wir wissen ja alle nicht, was tatsächlich hinter den Kulissen gelaufen ist. Hier mit dem Investmentfonds und mit Geldern und angeblich sind ja schon Vorverträge geschlossen worden, wenn ich das den Medien so entnehme, für diese Tätigkeit des Verkaufs von Anteilen der FIFA. Das könnte natürlich schon von Interesse sein für die amerikanische Justiz, wenn hier jemand seine Kompetenzen überschreitet und dann auch tatsächlich Verluste entstehen.
1: Sagt Hans-Joachim Eckert, ehemaliger Vorsitzender Richter der FIFA-Ethikkommission. Die UEFA führt den Kampf gegen Infantinos FIFA-Präsidentschaft an und diesen Aspekt kann ich jetzt live mit Roland Büchel vertiefen. Er ist für die Schweizerische Volkspartei SVP Mitglied im Schweizer Nationalrat. Vorherige Stationen waren die Sportmarketingfirma ISL und die FIFA-Marketingabteilung. Guten Abend, Herr Büchel.
2: Guten Abend.
1: Vor wenigen Tagen war Infantino noch fest im Sattel. Mehr als 200 von 211 Nationalverbänden haben ja dieses Unterstützerschreiben unterschrieben. Dann die große Empörung wegen des Deals. Infantino hat jetzt den Investorenplan auch wieder zurückgezogen. Kriegt er denn Ihrer Meinung nach die Unterstützung mit diesem Rückzieher wieder oder ist das Kind endgültig in den Brunnen gefallen?
2: Ja, Herr Dildes, ich glaube, es ist schon einiges gelaufen in den letzten Tagen. Und ich glaube nicht, dass es ein Zurück gibt vom Angriff, weil er hat ja auch eigene Leute aus der eigenen, FIFA. Herr Lamour, die Nummer 3 quasi, sein Berater, die richten sich auch gegen ihn und das ist quasi wie eine Palastrevolution, die jetzt da vonstatten geht.
1: Sind Sie überrascht, dass auch enge Berater da sagen, nee, das machen wir nicht mehr mit?
2: Nicht wirklich. Das war schon immer ein Haifischbecken. Die UEFA, die hat wahrscheinlich auf die Gelegenheit zur Attacke gewartet und jetzt reitet sie mit Volldampf.
1: Das Bild, was sich viele jetzt machen, sieht ja so aus. Die FIFA ist böse, die UEFA wiederum ist gut, ist die Kämpferin für den Fußball. Was halten Sie von dieser Rollenzuschreibung?
2: Das hat mich immer überrascht, weil schlussendlich das Geld verdienen, also die Geldmaschinen, die Gelddruckmaschinen angeworfen, das hat eigentlich die UEFA gemacht mit Champions League, anderen Vermarktungen, mit dem Ausschluss von kleineren Teams. Also die große Demokratie, wie man sich das vorstellt, wie es die Fans gerne hätten, ist die UEFA meiner Meinung nach nicht.
1: Also ist Alexander Čeferin, der UEFA-Präsident, für Sie auch kein Traumnachfolger für Infantino möglicherweise?
2: Man redet schon um Nachfolger. Im Moment ist der Infantino noch im Sattel. Und am besten wäre es ja, wenn es einen Wahlkampf gäbe, weil da müsste jeder mit seinen Ideen kommen, die Leute überzeugen und irgendein Abschuss, wie er jetzt da offenbar geplant ist, das bringt ja nicht wirklich gute Veränderungen. Nein, ich glaube nicht, dass Herr Čeferin ein idealer Nachfolger wäre, wenn es dann mal so weit kommt.
1: Genau, noch gibt es ja keinen Gegenkandidaten oder Kandidatin für die Präsidentschaftswahl. Im Frühjahr befürworten Sie denn einen Gegenkandidaten aus Europa?
2: Das müssen die Leute selbst anschauen. Wenn wir den Herrn aus Salman aus Bahrain nehmen oder auch irgendwie Montagliani aus Kanada, die haben ja auch eine Vergangenheit, die jetzt nicht so rühmlich ist. Ich denke, das Beste ist, wenn was immer auch kommt, wenn man die Leute gut anschaut und jetzt nicht irgendwie einen Sturm loslässt und versucht, den über die FIFA fegen zu lassen.
1: Jetzt ist ja die Personalie das eine, das andere sind vielleicht auch die Gremien und Strukturen innerhalb der FIFA. Was muss denn vielleicht auch in der FIFA passieren, damit, sofern es tatsächlich eben dazu kommt, nicht der nächste Infantino in Anführungszeichen Platz nimmt auf dem Thron?
2: Ich glaube schon wichtig, dass die demokratischen Werkzeuge funktionieren. Und das hängt vielfach von Leuten ab, nicht nur von der Struktur. Und der Wille muss einfach da sein. Eben nicht, jetzt übernehmen wir mit der Macht, also die UEFA jetzt da plötzlich als weißer Ritter daherkommt und dann nachher mehr regiert, als es Infantino je gemacht hat. Das bringt es natürlich auch nicht. Aber schlussendlich müssen es die Fußballer der Welt über ihre Verbände, die müssen sich organisieren und wissen, was sie wollen. Es ist ja nicht die Politik, die sagen kann, wie der Fußball sich organisieren muss. Er ist immer noch privat.
1: Was sagt das eigentlich über Infantino aus, dass er mit seinen Plänen tatsächlich mal 55 europäische Staaten vereint hat, in Ihrer Meinung?
2: Ja gut, er hat ja schon einiges, gerade am Anfang auch, hat einiges verbessert. Vorher hatten wir mit Herrn Blatter, da ging einiges nicht rund, da war die Korruption innerhalb des Hauses wirklich vorhanden, auch nachweislich. Ich habe in einer Firma gearbeitet, ESL, die Marketingfirma, da wurde für 140 Millionen Franken wurden Sportfunktionäre geschmiert, nicht nur von der FIFA, aber mehrheitlich. Und das hat er natürlich weggebracht. Er hat mehr Geld auch dank seiner Art, Deals abzuschließen. Er hat weit mehr Geld hereingebracht und das ist natürlich attraktiv für die Verbände. Und er hat es auch nicht so schlecht eingesetzt. Weltweit, das freut natürlich die UEFA auch nicht immer, wenn plötzlich das Geld nach Afrika fließt und nicht nach NIO.
1: Und dennoch sind ja jetzt eben 55 europäische Nationalverbände gegen Infantino. Ich wollte quasi darauf hinaus, dass sich sonst die europäischen Nationalverbände ja nicht unbedingt immer einig sind, weder auf Verbandsebene noch auf Staatenebene.
2: Ja, absolut. Das ist schon überraschend. Also was da im Hintergrund gelaufen ist, das ist ja nicht in ein paar Tagen, wie man es jetzt öffentlich sieht, abgelaufen. Unmöglich. Da hat man sich vorher ziemlich stark gruppiert, weil so eine Macht, so eine Welle, die entsteht nicht von einem Tag auf den anderen.
1: Und diese Welle hat ja dann schon die UEFA initiiert. Sind Sie ein bisschen überrascht, dass auch tatsächlich in dem Fall die CONCACAF und auch Asien da die Welle mitgesurft sind?
2: Ja, gerade bei der CONCACAF, das waren ja vorher unter Sepp Blatter, das waren ja die hat er am liebsten gehabt, die hat er mit billigen Verträgen, hat er dann Präsidenten gekauft, richtig eingebunden, dass jetzt hier die ganze Masse, eben CONCACAF, das ist ja von Kanada bis runter nach Südamerika, also die ganze Karibik auch, dass er die Leute alle hat, nach einer doch gut durchgeführten WM, dass die jetzt alle gekippt sind, das ist schon überraschend, meiner Meinung nach.
1: Die Einschätzungen von Roland Büchel, Schweizer Politiker der SVP und ehemaliger FIFA-Marketing-Manager. Danke Ihnen für Ihre Zeit.
2: Vielen Dank.

0: Wir bleiben auf der sportpolitischen und wirtschaftlichen Ebene, aber schauen in die Bundesliga der Männer. Die deutsche Fußballliga DFL, die hat sich Anfang Juli umbenannt. Jetzt ist es einfach die Bundesliga-Gruppe und die ist seit dem vor 2,5 Jahren geplatzten Investorendeal auf der Suche nach frischem Geld. 1 Milliarde Euro hätte der Investor CVC für eine 20 Jahre laufende 8%ige Beteiligung gezahlt. Das ist aber bekanntlich an den Tennisball-Protesten der Fanszene gescheitert. Im vergangenen Jahr wurde mit dem Sportartikelhersteller Adidas nun der erste Zukunftspartner präsentiert. Und aktuell prüft die Bundesliga ein Angebot von Apollo Sports Capital. Piet Kreuzer berichtet.
1: Sport ist wahrscheinlich die am wenigsten fremdfinanzierte Anlageklasse. Deshalb suchen wir ständig nach sinnvollen Optionen.
2: Sagt Sam Porter, Strategiechef von Apollo Sports Capital auf dem YouTube-Kanal der New York Stock Exchange. Das Unternehmen wurde erst im September 2025 von einer der größten Investfirmen weltweit, Apollo Global Management, gegründet und mit 17 Milliarden US-Dollar ausgestattet. Der Sport gilt aufgrund seiner Resilienz in Krisenzeiten mittlerweile als eine der lukrativsten Anlageformen, erläutert Ökonom Henning Vöpel, Direktor am Zentrum für europäische Politik.
3: Wir haben gesehen in der Pandemie, aber auch jetzt sozusagen in einer Phase, die durch Fragmentierung, durch Zölle, durch Protektionismus gekennzeichnet ist, dass eigentlich fast die einzige Ausnahme, der Sport funktioniert weiterhin international, global.
2: Apollo Sports Capital hat in den vergangenen Monaten schon einige Investments in Europa getätigt. Sam Porter.
1: Seit der Gründung von Apollo Sports Capital haben wir beispielsweise Eigenkapital in Atletico Madrid investiert, einen sehr großen Verein in Spanien. Wir haben eine Hybridinvestition in Wrexham getätigt, bestehend aus Fremdkapital für den Bau des Stadions und des umliegenden Geländes sowie Eigenkapital, da wir den Verein auf diesem Weg begleiten möchten.
2: Die 55% des spanischen Erstligisten kosteten 2,5 Milliarden US-Dollar. Beim ambitionierten englischen Zweitligisten hat Apollo Capital für geschätzte 45 Millionen US-Dollar eine Minderheitsbeteiligung erworben. Ein anderer Fokus liegt auf Investments in Sportligen.
3: Das ist nochmal deutlich anspruchsvoller, aber natürlich auch potenziell lukrativer, weil man eben doch über eine Liga-Vermarktung deutlich größere Potenziale anspricht, vielleicht auch mehr strategische Möglichkeiten hat. Und deshalb denke ich, ist der nächste logische Schritt tatsächlich, das Engagement auf den gesamten Ligabetrieb auszuweiten. Und das passt auch zu einer internationalen Strategie, hier wirklich in Ligen, in Märkten, in großen Märkten zu denken.
2: Meint Henning Vöpel. Und da ist die Bundesliga als europäische Top-Liga ein interessantes Objekt. Da ein Investorendeal an den Fanprotesten gescheitert ist, macht Apollo jetzt ein anderes Gebot. Eine Kreditlinie von 1 Milliarde Euro, Laufzeit 20 Jahre, Zinssatz 5,5%. Für Ökonom Vöpel ist ein solcher Kredit nicht so riskant wie zum Beispiel das abgelehnte CVC-Investment mit einer Beteiligung.
3: Kreditlinie ist natürlich einfach ein relativ passives Instrument, Geld bereitzustellen, vielleicht sozusagen daran zu verdienen, aber ohne wirklich mit reinzugehen, also mit dem Management reinzugehen oder als Investor reinzugehen, also Dinge zu entwickeln.
2: In die Zukunftsstrategie des Ligaverbandes würde das Apollo-Angebot passen. Denn auf eine Deutschlandfunk-Anfrage hatte die Bundesliga unter anderem geantwortet:
4: Um Investitionsvorhaben der Bundesliga-Gruppe zu stützen, wurde zuletzt unter anderem in Abstimmung mit dem Liga-Präsidium ein strategischer Rückbehalt aus den Medienerlösen gebildet und eine Zukunftspartnerschaft mit der Adidas AG abgeschlossen.
2: Adidas stellt bei einer Laufzeit von 8 Jahren ein Darlehen von 100 Millionen Euro zur Verfügung. Maximal können pro Jahr nur 20 Millionen Euro abgerufen werden. Diese Mittel sind für die nachhaltige Weiterentwicklung der Bundesliga gedacht. Zukunftsprojekte wie Schutz vor TV-Piraterie, Digitalisierung, Internationalisierung, Ankurbeln der Auslandsvermarktung. Solche Maßnahmen wären auch mögliche Verwendungen für ein Apollo-Darlehen. In den Medien wurden auch andere Möglichkeiten diskutiert, wie etwa die Unterstützung finanzschwacher Vereine. So weit sei man noch nicht, so die Bundesliga.
4: Auch Diskussionen über eine mögliche Mittelverwendung wären in eventuellen weiteren Schritten dementsprechend zunächst noch detailliert zu führen.
2: Überhaupt betont die Liga, man sei in der Prüfung, ob es überhaupt den Gremien vorgelegt wird. Während der Fußball-WM gab es aber schon ein Treffen zwischen Liga- und Vereinsvertretern sowie Apollo-Repräsentanten in New York. Immerhin waren die Spitzenclubs mit ihren Chefs vertreten. Unter anderem Dortmunds Carsten Kramer, Leverkusens Fernando Caro, Frankfurts Axel Hellmann und Leipzig Tatjana Henny. Nur Bayern München fehlte, da der Vorstandsvorsitzende Jan-Christian Dresen erkrankt war. Momentan können die Gremien noch in Ruhe prüfen, denn an der Fanfront ist noch Ruhe. Schließlich sorgt FIFA-Präsident Gianni Infantino mit seinem Investorendeal für genug Aufregung.
0: Ein Beitrag von Piet Kreuzer. Auch im neu gegründeten Ligaverband der Frauen ist viel los. Die Frauen-Bundesliga wird gerade neu aufgestellt und es gibt ein paar experimentelle Überlegungen zum Spielbetrieb. Offenbar sogar Gedanken zu Playoffs um den Meistertitel. Für viele Fans, die es mit der Fußballtradition halten, natürlich ein Reizwort, aber es könnte bei der TV-Vermarktung womöglich helfen. Meine Kollegin Marina Schweizer hat vor dieser Sendung darüber mit unserer Autorin Jessica Sturmberg gesprochen. Sie beschäftigt sich seit vielen Jahren mit dem Fußball der Frauen und der Entwicklung der Liga. Deshalb wollte Marina erstmal von Jessica wissen, was genau da im Raum steht.
5: Also es gibt mehrere Ideen, die da jetzt gerade diskutiert werden. Das ist jetzt noch nichts, was schon beschlossen wäre, sondern erstmal diskutiert wird, und zwar mit den Medienpartnern, mit den potenziellen. Es werden ja die Medienrechte im Herbst ausgeschrieben und da wird jetzt vorher mal ausgelotet, was wäre denn für die Medienpartner interessant. Playoff-Spiele ist so eine Idee davon, dass zum Ende der Saison die besten vier nochmal antreten in zwei Playoff-Spielen und sich dann daraus dann das Meisterinnen-Team ermittelt. Eine andere Idee ist zum Beispiel, die Relegation einzuführen in einem zweistufigen Verfahren. Der 11. und 12. der Tabelle spielt gegeneinander und dann nochmal der 3. und 4. der 2. Liga und dann der Verlierer von dem einen Spiel und Gewinner von dem anderen Spiel würden dann um den letzten Erstligaplatz dann kämpfen. Das ist auch so ein Gedanke. Was ziemlich wahrscheinlich kommen wird, ist, dass es gleichzeitige Anstoßzeiten geben wird. Das ist im Moment ja noch nicht der Fall. Im Moment ist es so, dass von Freitag bis Montag jedes Spiel zu einer anderen Anstoßzeit beginnt. Und das soll sich auf jeden Fall ändern. Und das sind eben Ideen, die jetzt diskutiert werden, aber noch nicht beschlossen sind.
6: Ja, Playoffs sind wahrscheinlich das größte Reizwort vielleicht erstmal oder das, was am meisten Aufmerksamkeit erregt bei den Fans. Wie wahrscheinlich wäre das denn, dass so etwas kommt?
5: Also das ist schwer abzuschätzen tatsächlich. Es gibt im Moment eben diese Diskussion darüber und Fußballtraditionalisten werden das nicht gut finden. Jan-Christian Dresen zum Beispiel, Vorstandsvorsitzender vom FC Bayern München, hat sich da auch schon zu geäußert und sieht das eher skeptisch. Ist auch nachvollziehbar, weil der FC Bayern München ist momentan so klar dominant in der Fußball-Bundesliga der Frauen, dass ein Konzept von Playoff-Spielen natürlich so eine Meisterschaft eher mal gefährden könnte. Wenn man sich vorstellt, dass die Bayern genau zu dem Zeitpunkt, wenn dann die Spiele anstehen, vielleicht Verletzungspech haben oder einfach mal nicht gut drauf sind, dann könnte am Ende so eine Saison ganz anders entschieden werden, eben von diesem einen Moment abhängig sein, anstatt die Konstanz, in der man die ganze Zeit eben Tabellenführer war. Und das ist nicht ganz fair. Andererseits kann man natürlich dadurch auch sehr viel Aufmerksamkeit generieren. Und das ist natürlich das Spannende daran. Und dass diese Diskussion jetzt in der Frauenbundesliga stattfindet, zeigt auch, da ist eine ganz andere Offenheit für eben neue Wege. Und die ist natürlich notgedrungen da, weil es wichtig ist, jetzt eben die Aufmerksamkeit zu bekommen, mehr Reichweite zu erzielen.
6: Wovon hängt es denn dann am Ende ab, ob es kommt?
5: Erstmal, ob die Medienpartner das ein gutes Konzept finden. Da muss ja auch erstmal eine entsprechende Resonanz sein, dass sie sagen, ja, das würde uns durchaus interessieren und dann entsprechend auch signalisiert wird, dafür würde man mehr zahlen. Aber das ist nicht das Einzige. Letzten Endes wird das natürlich von den 14 Bundesliga-Clubs in der FBL entschieden werden. Und wenn da die Mehrheit sagt, nee, das wollen wir nicht, das ist nicht unseres, dann kommt das auch nicht.
6: Die FBL, sage ich nochmal dazu, die neu gegründete Fußball-Bundesliga der Frauen, der Ligaverband, quasi das Pendant zur DFL, was es ja bei den Männern schon gibt. Da gibt es ja jetzt gerade eine Phase des Übergangs der Organisation dieser Frauen-Bundesliga vom DFB zu dieser neuen Ligagesellschaft. Wo stehen wir denn da?
5: Derzeit ist die FBL noch ein eingetragener Verein. Das soll perspektivisch dann in eine GmbH überführt werden, auch für professionelle Strukturen, so ähnlich wie bei der DFL. Und die kommende Saison ist ganz klar eine Übergangssaison, wo die Verantwortung, was bisher hat das ja der DFB alles organisiert, dann eben übergeht in diese neue Ligagesellschaft. Und die müssen sich natürlich auch mit ihren Strukturen erst finden. Also alles aufbauen, was der DFB eben bisher geleistet hat. Jetzt ist gerade der Grundlagenvertrag mehr oder weniger fertig, aber er muss natürlich auch noch abgesegnet werden vom DFB-Bundestag. Der wird dann auch in Kürze stattfinden. Dann ist natürlich die Frage, geht das auch tatsächlich so glatt durch, was da ausverhandelt wurde? Und bei der FBL gab es im Präsidium jetzt auch einen Personalwechsel. Florian Zeutschler, der Manager von der SGS Essen, musste ja ausscheiden, weil die SGS Essen eben abgestiegen ist. Dem folgt jetzt Klaus Filbri von Werder Bremen nach, auch mit Blick auf die Entwicklungen des Frauenfußballs bei Bremen, eine interessante Personalie. Und was auf dieses neue Präsidium zukommt, ist jetzt auch diese Diskussion über die Vergabe der Medienrechte, die dann jetzt im Herbst ansteht, gut zu moderieren. Der Gedanke ist erst einmal, die Medienrechte nur für 2 Jahre auszuschreiben. Nachvollziehbar deswegen, weil mit den Turnieren, die jetzt anstehen, zum einen die WM, im kommenden Jahr, wo sich die deutsche Nationalmannschaft ja schon für qualifiziert hat, dann Olympia, wo man natürlich gerne in LA dabei sein möchte, und dann die Heim-Europameisterschaft. Das sind Schaufenster, die möchte man dann nutzen, um dann einen Medienvertrag abschließen zu können, der möglicherweise einfach fortgeschrittener ist und der dann mehr bringt als das, was man jetzt in dieser Übergangsphase vereinbart oder vereinbaren kann.
0: Die Einschätzungen von Jessica Sturmberg zur Fußball-Bundesliga der Frauen. Geführt hat das Gespräch meine Kollegin Marina Schweizer.

0: Die Olympischen Spiele 1976 in Montreal sind 50 Jahre her und sie markieren ein paar unerfreuliche Meilensteine im Weltsport. Unter anderem beim Thema Doping. Die DDR steht damals unter Verdacht, die 40 Goldmedaillen und Platz 2 im Medaillenspiegel noch vor den USA mit unlauteren Mitteln erreicht zu haben. 11-mal Gold für die DDR alleine im Schwimmen der Frauen. Die Hauptbetroffene, die damalige US-Favoritin Shirley Babashoff, versucht später mit einer Kampagne nachträglich noch das entgangene Gold zu bekommen, allerdings erfolglos. Jürgen Kalver berichtet über in vielerlei Hinsicht besondere Olympische Spiele vor 50 Jahren in Montreal.
1: 25. Juli 1976, Piscine Olympique in Montreal. Entscheidung in der 4x100 Meter Freistilstaffel der Frauen am letzten Tag der Schwimmwettbewerbe. Ein aufgeladenes Duell, spannend bis zum Zielanschlag.
2: They finally got a gold medal. The United States has got one. They beat East Germany. You think Babashoff isn't happy?
1: Müsste die amerikanische Schlussschwimmerin Shirley Babashoff da nicht glücklich sein? Fragt der kanadische Fernsehreporter. Hat sie doch das scheinbar Unmögliche möglich gemacht und die übermächtigen Konkurrentinnen aus der DDR geschlagen. Glücklich. Die vielfache Weltrekordlerin ist ekstatisch. Endlich Gold. Denn es ist der einzige Sieg für die USA in den 13 Frauenwettbewerben. Nach 4 Silbermedaillen für Babashoff über 200, 400 und 800 Meter Freistil und in der Lagenstaffel. Die Niederlagenserie kündigt sich bereits vor den Spielen an, erinnert sich Babashoff 2016 in einem Interview mit dem Magazin Swimming World.
3: Sie hatten riesige Nacken und Muskeln, schwammen 800 Meter und hüpften danach aus dem Becken, als hätten sie sich nur aufgewärmt. Sie wurden immer schneller und immer größer und bekamen immer mehr Körperhaare. Und was sonst noch passiert, wenn man sich von einer Frau in einen Mann verwandelt?
1: A man from a woman. All das lässt sich schon damals eigentlich nur auf eine Weise erklären, mit Doping. Das Problem, es gibt keine Beweise. Die erstmals in Montreal durchgeführten Labortests fallen alle negativ aus. In der DDR hat man rechtzeitig damit begonnen, die neuen Kontrollmaßnahmen zu umschiffen, sagt Jutta Braun, die Belege dafür im Rahmen ihrer Arbeit zur Dopingpraxis im DDR-Sport in den Archiven gefunden hat.
4: In einem dieser Stasi-Berichte wird genau diese Überlegung angestellt. Da ist die Überlegung der Sportführung wiedergegeben, wie kann es uns gelingen, diesen Kontrollen zu entgehen.
1: Die erste Maßnahme, sagt die Historikerin am Leibniz-Zentrum für zeithistorische Forschung, die Mittel frühzeitig absetzen und Athletinnen und Athleten so spät wie möglich zu den Wettkampfstätten anreisen lassen. Nach den Spielen in Montreal wird das System noch verfeinert.
4: Die Folge war ja dann, dass man kurz darauf diese Stelle in Kreischa eingerichtet hat, wo systematisch Ausreisekontrollen stattfanden.
1: Mit Bluttests für Athleten nach dem Doping. Weshalb etwa Lothar Kipke, Verbandsarzt, Stasi-Mitarbeiter und im Jahr 2000 vom Landgericht Berlin wegen seiner Rolle im organisierten Doping verurteilt, nach den Spielen in Kanada nicht nur den Einsatz verbotener Anabolika abstreitet.
5: Ich begrüße es sehr, dass das medizinische Komitee des IOC es auf die Dopingliste gesetzt hat. Und wir achten ganz streng darauf, dass mit diesen Substanzen nicht manipuliert wird.
1: Es ist Teil jener Legendenbildung, wonach man in der DDR einfach wissenschaftlich fundierter und intensiver trainiert. Und diese Legende ist der Grund dafür, dass Shirley Babashoff mit ihrem damals geäußerten Verdacht selbst von den amerikanischen Medien abgestempelt wird, als schlechte Verliererin. Ein Image, mit dem sich ihre Medaillen von Montreal nicht in gut dotierte Werbeverträge ummünzen lassen. Stattdessen wird sie Briefträgerin in ihrer kalifornischen Heimat. Redlich verdient es Geld, um als alleinerziehende Mutter eines Sohnes zu überleben. Und sie hält Kontakt zum Sport.
3: Ich habe als Trainerin und Schwimmlehrerin gearbeitet und war Rettungsschwimmerin. Ich hatte einfach viel Spaß am Pool.
1: Erst vor 10 Jahren sieht sie die Zeit gekommen, ihre Geschichte gründlich aufzuarbeiten. Sie schreibt eine Autobiografie und wirkt am Dokumentarfilm The Last Gold mit. In ihm kommen auch DDR-Schwimmerinnen zu Wort. Wie Petra Thümer, die Babashoffs Kampagne für eine nachträgliche Verleihung der 4 verlorenen Goldmedaillen zurückweist.
6: Ich denke, sie hat vielleicht nicht so damit gerechnet mit mir. Sie hat mir auch nicht gratuliert, denn nach dem Wettkampf, weil sie einfach tief enttäuscht war, dass sie das nicht gewonnen hat. Als haushohe Favoritin. Aber das ist der Sport.
1: mit anderen verbotenen Mitteln, wie Ulrike Tauber im selben Film zugibt, die in Montreal mit einem massiven Vorsprung von 5 Sekunden über 400 Meter Lagen Gold holt.
7: Wo also eine schnelle Rekonvaleszenz gefordert war, wo man sich also schnell erholen musste, um wieder eine körperliche Belastung trainieren zu können, sind diese Substanzen natürlich zum Einsatz gekommen. Sicherlich relativiert das den Olympiasieg. Das gebe ich ganz ehrlich zu.
1: Für die Amerikanerin der klare Beweis.
8: I didn't lose that race. I was cheated.
1: Ich habe nicht verloren. Ich wurde betrogen. In einem Ausmaß, das der leitende DDR-Sportmediziner Manfred Höppner intern kurz nach den Spielen erstmals vor den gesundheitlichen Folgen warnt. Das Protokoll dieser Aussage hat Jutta Braun in den Archiven gefunden.
4: Da heißt es, man muss mal ein paar Jahre damit aufhören, damit sich die inneren Organe überhaupt erst wieder erholen. Und gleichzeitig sagt man, naja, dann müssten wir aber auf ein paar Medaillen verzichten. Und genau das wollte man natürlich nicht. Es gab schon diesen Blick in den Abgrund, aber man hat der Systemlogik des Kalten Krieges folgend und natürlich auch mit einem kräftigen Maß an Verantwortungslosigkeit eben einfach so weitergemacht. Das Schicksal der US-Sportlerin war denen natürlich sowieso egal.
1: Jemanden wie Shirley Babashoff als Dopingopfer zu bezeichnen, findet Jutta Braun jedoch nicht angemessen.
4: Ich finde das sehr wichtig, dass man hier von Zwangsdoping spricht und vom Sportlersein in einer Diktatur. Das ist wirklich nochmal etwas anderes.
1: Den gemeinsamen Nenner sieht sie woanders.
4: Ich weiß gar nicht mehr, wer das gesagt hat. War das Werner Franke, der sagte, das erste Opfer des Dopings ist die Wahrheit.
1: Die Wahrheit und die Fairness.
0: Jürgen Kalver über die Olympischen Spiele von Montreal vor 50 Jahren.

0: Bei der Tour de France Femme, der Frankreich-Rundfahrt der Frauen, war heute bei der zweiten Etappe die Niederländerin Lorena Wiebes am schnellsten. Matthew Janest Schön.
1: Lorena Wiebes ist weiter nicht zu schlagen. Auch die zweite Etappe der Tour de France der Frauen endet im Sprint und wieder siegt die Niederländerin mit riesigem Abstand diesmal. Sie behält damit das gelbe Trikot der Gesamtführerin und das grüne Trikot der besten Sprinterin. Es war eine echte Hitze-Etappe, aber nur meteorologisch. Temperaturen weit jenseits der 30 Grad vom Start der zweiten Etappe im schweizerischen Aigle weg. Wirklich hitzig waren aber nur die letzten 50 Kilometer, da die Vorbereitung auf den Massensprint, zwei kleine Anstiege und dann runter nach Genf von der Uferpromenade. Dann wieder alle Augen auf Lorena Wiebes und die liebt diese Bühne mit zwei Tagessiegen und ganz in Gelb geht's für sie morgen mit dem gesamten Feld rüber nach Frankreich auf der dritten, erstmals etwas bergigen Etappe dann von Genf nach Poligny.
0: Die Tour de France Femme setzt in diesem Jahr neue Maßstäbe, längere Strecken, mehr Höhenmeter und anspruchsvollere Bergetappen. Doch auf in Anführungszeichen nur 9 Etappen bleibt den Teilnehmerinnen wenig Spielraum für eine Schwächephase. Denn auch die Zyklusphasen der Fahrerinnen haben einen großen Einfluss auf die Tour und die Vorbereitung darauf. Lili Drummer hat sich diesen Zusammenhang etwas genauer angeschaut.
2: Der Menstruationszyklus kann die Leistung im Profiradsport beeinflussen. Diesen Einblick hat im vergangenen Jahr Demi Vollering gegeben. Die niederländische Radfahrerin und Topfavoritin der diesjährigen Tour de France Femme berichtete nach einem Radrennen im Interview mit dem französischen Online-Medienportal Cyclisme Actu offen über Probleme im Zusammenhang mit ihrer Periode.
3: Ich habe den ganzen Tag gekämpft. Ich bin eine Frau und manchmal leidet man ein bisschen unter den Hormonen. Und heute war kein guter Tag für mich. Aber das kann man nicht planen.
2: Leistungsschwankungen bei Profisportlerinnen aufgrund des weiblichen Zyklus sind kein neues Phänomen. Sie werden allerdings trotzdem nur selten in den Medien thematisiert. Insbesondere im Vergleich zur Tour de France der Männer über 21 Etappen mit zwei Ruhetagen können sich die Frauen mit 9 aufeinanderfolgenden Etappen keinen schwachen Tag erlauben. Eine einzige schlechte Etappe, zum Beispiel aufgrund einer Verletzung oder Krankheit, aber eben auch zyklusbedingt, hat deshalb großen Einfluss auf die Platzierung im Gesamtklassement. Eine Studie der Universität Frankfurt aus dem Jahr 1995 hält bereits fest, dass Frauen je nach Phase ihres Menstruationszyklus unterschiedlich auf körperliche Belastung reagieren. Das sei vor allem hormonell bedingt, aber
4: das bedeutet nicht automatisch, dass eine Athletin an einem bestimmten Tag objektiv schlechter oder besser performt. Die wissenschaftliche Forschung zeigt vielmehr, im Durchschnitt sind die objektiv messbaren Leistungsschwankungen eher klein, während viele Frauen deutliche Veränderungen aber ihres Wohlbefindens wahrnehmen.
2: Erklärt Jana Strahler, Professorin für Sportpsychologie an der Universität Freiburg. Strahler forscht unter anderem zu prämenstruellen Symptomen und Leistungsfähigkeit weiblicher Sportlerinnen. Besonders in den Tagen vor der Periode können Schmerzen, Müdigkeit und Schlafprobleme für eine subjektiv schlechtere Leistung sorgen. Ähnliche Begleitsymptome nimmt auch Mieke Kröger wahr. Sie ist aktive Bahn- und Straßenradsportlerin, Olympiasiegerin und mehrfache deutsche Meisterin.
5: Ich merke das an Wassereinlagerungen im Körper, an einfach einem schlechteren Gefühl auf dem Rad und weniger Leistung, die manchmal zur Verfügung steht.
2: Wie leistungsfähig Profisportlerinnen in verschiedenen Phasen ihres monatlichen Zyklus sind und welche begleitenden Symptome sie wahrnehmen, sei dabei sehr individuell. Es gebe kein Muster, das für alle Frauen gelte, betont Strahler. Was aber festgestellt werden könne, Faktoren wie Motivation, Konzentration und Risikobereitschaft, die alle einen unmittelbaren Einfluss auf die sportliche Leistung haben, verändern sich während des Zyklus. Bei der eng getakteten Tour de France Femme müssen Radsportlerinnen aber natürlich unabhängig von ihrer Zyklusphase Höchstleistungen erbringen. Trainerinnen, Trainer und Athletinnen versuchen deshalb zunehmend, Trainings- und Regenerationsphasen möglichst präzise an den individuellen Hormonverlauf anzupassen, um die Fahrerinnen bestmöglich auf die entscheidenden Renntage vorzubereiten. Kröger betont vor allem die mentale Vorbereitung.
5: Wenn dann ein wichtiger Wettkampf kommt und man weiß, man ist nicht in der optimalen Zyklusphase, dass man einfach weiß, woran es liegen könnte, dass man nicht nervös wird. Meiner Erfahrung nach hat man ja ein gewisses Leistungsniveau. Sowieso, man kann dann halt die letzten 3-4% nicht abrufen.
2: In den letzten Jahren wurde sie kaum sportmedizinisch-gynäkologisch untersucht, erklärt Kröger. Zwar spiele es bei der jährlichen Untersuchung auch eine Rolle, ob sie regelmäßig menstruiere, ihr Zyklus werde aber nicht getrackt, wie es etwa bei anderen Vitalwerten der Fall ist. Auch Strahler sieht hier Nachholbedarf. Aufgrund der Größe des Feldes sei es wahrscheinlich, dass einige Fahrerinnen während mehrtägigen Wettkämpfen wie der Tour de France menstruieren oder unter prämenstruellen Beschwerden leiden.
4: Deswegen sollte der Zyklus genauso selbstverständlich Bestandteil der Betreuung und des Monitorings sein, wie es Ernährung, Schlaf und Trainingsbelastung ist. Da geht es nicht darum, die Athletin zu kontrollieren, sondern einfach auch, damit dieselbe Professionalität entsteht, die wir bei Herzfrequenz und anderen Leistungsdaten sonst völlig selbstverständlich finden.
2: Nicht selten kommt es bei Profi-Radfahrerinnen vor, dass sich der Zyklus um mehrere Tage verschiebt oder die Menstruation sogar ganz ausbleibt. Das passiert vor allem bei körperlich herausfordernden Rennen über lange Distanzen, wie bei den Etappen der Tour de France. Kröger habe selbst Erfahrung damit gemacht. Nach einem Rennen im Frühjahr habe sich auch ihr Zyklus verschoben. Für sie als Profisportlerin bedeutet das vor allem Unsicherheit.
5: Weil ich einfach gar nicht wusste, was los ist mit meinem Körper und ja, wo ich mich da gerade befinde. Und ich war dann wirklich froh, als dann die nächste Monatsblutung eingesetzt hatte und alles wieder back to normal war.
2: Auch die Sportpsychologie-Professorin Jana Strahler hofft deshalb für die Zukunft auf einige Fortschritte in der sportmedizinischen Betreuung der Athletinnen.
4: Es geht weniger darum, Rennen, Wettkämpfe nach dem Zyklus zu planen, sondern darum, Athletinnen in jeder Zyklusphase optimal zu unterstützen.
0: Lilly Drummer über den Einfluss des weiblichen Zyklus auf die Tour de France der Frauen. Ein ganz anderer Einfluss auf die Fahrerin ist natürlich die Hitze in diesem Sommer. Auch in dieser Woche hat es wieder Temperaturen in Deutschland und Europa von bis zu 40 Grad gegeben. Das ist für den Sport und auch für den Amateursport eine Belastung, wobei nicht nur Sportarten betroffen sind, die an der frischen Luft stattfinden. Auch Hallensportarten leiden unter der Hitze. Maximilian Rieger berichtet.
6: Der Badminton-Bundesstützpunkt Mülheim an der Ruhr. Ungefähr ein Dutzend Badmintonspielerinnen und Spieler schmettern sich die Federbälle um die Ohren. Bei einigen Spielern kleben die verschwitzten Haare am Kopf. Es ist Vormittag, die Temperatur beträgt draußen schon fast 30 Grad. Noch ist es in der Halle auszuhalten, aber bei längerer Hitze wird es ohne Klimaanlage fast so warm wie draußen, berichtet Nationalspielerin Miranda Wilson.
7: Ich weiß von Trainingspartnern, dass es schon bis zu 38 Grad in der Halle war und wir haben trotzdem trainiert. Das war auf jeden Fall heftig. Also die Luft steht hier, ist kaum Durchzug, weil wir wollen ja auch nicht zu viel Wind kreieren auf den Ball. Und von daher ist es schon brutal, die Hitze.
6: Für Outdoor-Sportarten steht der Umgang mit Hitze schon seit einigen Jahren auf der Tagesordnung. Die Folgen von Hitzewellen auf den Hallensport werden aber gesamtgesellschaftlich unterschätzt, meint Wilson.
7: Weil man oft darauf guckt, was die Sonne macht, aber nicht unbedingt, wie viel Sauerstoff noch verfügbar ist in einer Sporthalle, wo sehr viele Leute drin sind und ja, was die Hitze und so mit einem macht.
6: Wilson arbeitet deswegen daran, die Aufmerksamkeit für das Thema Hitzeanpassung im Badminton zu erhöhen. Sie ist Klimaschutz- und Nachhaltigkeitsbeauftragte beim Deutschen Badmintonverband. Dort betreut sie das Projekt Cool Court. Über mehrere Jahre hinweg sollen die Auswirkungen der Hitze auf die Badminton-Gemeinschaft in Deutschland untersucht werden und eine Strategie entwickelt werden, um sich an die Hitze anzupassen.
7: Die Klimakrise hat ihre Folgen und auch wenn man das nicht akzeptieren möchte, es ist eine wahnsinnige Belastung für die Gesundheit. Und deswegen bin ich super froh, dass wir einfach dieses Thema ja jetzt im Verband haben, uns damit beschäftigen können. Und so wie ja auch unsere ersten Daten zeigen, ist es ein wichtiges Thema, nicht nur für uns als Projektteam oder auch für den Verband, sondern wirklich für die Spielerinnen oder TrainerInnen, die dann jeden Tag in der Halle stehen.
6: Die Daten, die Wilson anspricht, stammen aus einer Umfrage, die im Juni und Juli durchgeführt wurde. Rund 1000 Menschen aus dem Badminton haben teilgenommen, sagt Anne Portscheller. Sie arbeitet bei der gemeinnützigen Bildungs- und Beratungsorganisation Karte und begleitet das Projekt Cool Court.
8: Man merkt an den Antworten, es hat gerattert, das Thema.
6: Gerade die schwere Hitzewelle Ende Juni habe vielen der Befragten gezeigt, wie dringlich das Thema sei.
8: Über 70% sagen, in Zukunft wird das Thema Hitze den Sport prägen und man muss sich dem Thema annehmen und schauen, wie man mit Saisonplanung, wie man im Notfall vorgeht, wie man Mechanismen erprobt, die eben auch Turnierbetriebe verlegen lassen und so weiter. Und deshalb mag es vielleicht so trivial auf den ersten Blick wirken, aber es stellt halt wirklich tiefgehendere Fragen, wie halt der Sportbetrieb der Zukunft insofern aussieht.
6: Und das gilt nicht nur für Badminton, sondern auch für andere Hallensportarten wie Handball, Tischtennis oder auch Turnen. Hitzewellen würden zu einem ernstzunehmenden Problem werden, schreibt der Deutsche Turnerbund auf Deutschlandfunk Anfrage. Gerade Kinder, ältere Erwachsene und Menschen mit Vorerkrankungen seien von Hitzekrankheiten gefährdet. Zudem reduziere die Hitze die Leistungsfähigkeit der Sportlerinnen und Sportler und das Verletzungsrisiko steige, weil bei hohen Temperaturen die Konzentration leide. Auch in der Umfrage des Badmintonverbandes wurde dieser Aspekt genannt, erzählt Anne Portscheller.
8: Wir hatten ein Zitat von einer Person dabei, die gesagt hat, das ist eine Jugendspielerin gewesen, meine Beine konnten mich fast nicht mehr halten, mein Verletzungsrisiko war merklich erhöht, man konnte fast allen Spielern ansehen, dass sie nicht ihre Bestleistung abrufen konnten.
6: Damit es nicht so weit kommt, hat der Deutsche Olympische Sportbund im vergangenen Jahr einen Muster-Hitzeschutzplan herausgebracht, in dem diverse Gegenmaßnahmen empfohlen werden. Viel trinken, mehr Pausen, kürzere Intervalle gehören zu den Basics. Aber für viele Maßnahmen braucht es mehr Vorlauf, klare Verantwortlichkeiten und im Zweifel auch Geld. Zum Beispiel, um Sporthallen so zu bauen oder zu sanieren, dass sie sich weniger aufheizen. Aktuell sei es aber noch oft so, dass eher akut auf Hitze reagiert werde, sagt Susanna Hinn, die beim DOSB ein Projekt zur Klimaanpassung leitet.
9: Wir reden hier ehrlicherweise selten von Prävention, sondern immer von aktivem Handeln, wenn dann sozusagen so ein Hitzedom oder eine Hitzewelle eintritt. Und ich denke, da sollte ein Umdenken stattfinden, um einfach in diese Prävention reinzukommen und nicht dieses Ad-hoc-Handeln oder dieses, jetzt ist ja was passiert, jetzt müssen wir handeln.
6: Das könnte auch daran liegen, dass die Folgen der Hitze für Hallensportarten noch wenig erforscht sind. Die Umfrage des Badmintonverbandes sei die erste dieser Art in Deutschland, so hin.
9: Das heißt, Badminton nimmt natürlich hier auch irgendwo eine Vorreiterrolle ein und kann natürlich auch auf andere Sportarten wirken, beziehungsweise vor allen Dingen auch auf diesen Sport- und Bewegungsraum der Sporthalle übertragen werden.
6: Das Projekt CoolCourt läuft noch bis zum Ende des Jahres. Bis dahin sollen die Umfrageergebnisse ausgewertet werden. Danach will der Badmintonverband daraus ein Hitzeschutzkonzept erstellen, von dem dann auch andere Hallensportarten profitieren könnten.
0: Hitze- und Hallensportarten, das war ein Beitrag von Maximilian Rieger. Die ehemalige Eisschnellläuferin Claudia Pechstein bleibt Bundestrainerin. Ursprünglich war der Plan der deutschen Eisschnelllauf- und Shorttrack-Gemeinschaft DESG, die von Pechsteins Partner Matthias Große geführt wird, dass sie den Job kommissarisch macht. Jetzt kommt es aber doch zu einem langfristigen Engagement. Simon Wenzel.
10: Wie der Deutsche Eisschnelllaufverband DESG mitteilte, hat Pechstein das Amt seit August inne. Im Mai war Pechstein zunächst kommissarisch zur Bundestrainerin ernannt worden, nachdem der Franzose Alexis Quentin in seine Heimat zurückgegangen war. Pechstein nun auch langfristig zur Bundestrainerin zu machen, begründete die DESG in ihrer Mitteilung mit der außergewöhnlich langjährigen sowie international herausragenden Erfahrung im Eisschnelllauf, die mehrfache Olympiasiegerin vorweisen kann. Diese, Zitat, objektiv feststellbaren Qualifikationsmerkmale machten sie zu einer Trainerpersönlichkeit, deren fachlicher Hintergrund bei der Besetzung der Stelle in besonderer Weise zu berücksichtigen gewesen sei, heißt es. Verbandspräsident der Deutschen Eisschnelllauf- und Shorttrack-Gemeinschaft ist seit 2020 Pechsteins Lebensgefährte Matthias Große.
0: Infos von Simon Wenzel. Bei der Europameisterschaft im Rudern hat Oliver Zeitler Gold im Einer geholt, in neuer europäischer Bestzeit. Zeitler ist in Topform, vielleicht sogar stärker als je zuvor.
11: Also im Vergleich zu dem Feld kann man das auf jeden Fall sagen. Ich glaube, so dominant bin ich noch keine Saison gefahren. Der Höhepunkt steht natürlich jetzt noch an, die Weltmeisterschaft. Weiß ich nicht, was die anderen da noch im Köcher haben. Da muss man schon aufpassen und weiterhin hart und mit viel Hingabe arbeiten. Und das werde ich jetzt auch tun.
0: Sagt Oliver Zeitler. Außerdem hat der Deutschland-Achter Silber geholt hinter den Gewinnern aus Rumänien. 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Für den Moment danke fürs Zuhören, auch im Namen des Teams, Regie und Produktion und Assistenz. Das war Sport am Sonntag mit Julian Tilders. Schönen Abend Ihnen.
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20: Uhr, die Nachrichten. Die SPD-Vorsitzende und Arbeitsministerin Baas hat es als Aufgabe ihrer Partei bezeichnet, Arbeitsplätze zu sichern und Arbeitnehmerrechte zu schützen. Baas sagte im ZDF, mit den aktuellen Wahlergebnissen und Umfragen könne niemand in der Partei zufrieden sein. Aber die SPD stehe in der Verantwortung, diese Koalition zum Erfolg zu bringen. Man habe in der Regierung viele Dinge durchgesetzt, etwa das Tariftreuegesetz oder das Paket zur Absicherung des Rentenniveaus. Baas erklärte, ohne ihre Partei wäre ein neoliberaler Kurs nicht mehr aufzuhalten. Angesichts der hohen Zustimmungswerte der AfD plädiert CSU-Chef Söder für konsequente Abschiebungen. Der bayerische Ministerpräsident sagte im ARD-Sommerinterview, wer keine Aufenthaltserlaubnis habe, müsse zurückgeführt werden. Es seien immer noch sehr viele da, obwohl sie eigentlich kein Aufenthaltsrecht hätten. Das Stadtbild habe sich noch nicht verändert. Der CSU-Vorsitzende betonte, außerdem brauche es eine erfolgreiche Wirtschaftspolitik, um die AfD zu bekämpfen. Deshalb sei es zwingend notwendig, dass viele der geplanten Reformen auch zum Abschluss kämen. Schließlich machten sie Deutschland wieder wettbewerbsfähig. Während des Massenandrangs auf die spanische Exklave Ceuta in Nordafrika sind nach 9 Behördenangaben mindestens 72 Migranten ums Leben gekommen. Spanische Soldaten und Polizisten patrouillieren in den Straßen von Ceuta, wo sich die Lage inzwischen weitgehend beruhigt hat. Im Verlauf der Woche waren nach spanischen Regierungsangaben bis zu 60.000 Menschen von Marokko auf dem Land- oder Seeweg in das Gebiet gekommen. Laut dem Innenministerium in Madrid kehrten fast alle nach Marokko zurück. Die Geschehnisse in Ceuta lösten Streit innerhalb der Europäischen Union aus. Mit der Migrationspolitik befassen sich die EU-Innenminister deshalb auf einer kurzfristig einberufenen Sondersitzung am Dienstag. Bei russischen Angriffen in der Ukraine sind mindestens 3 Menschen getötet und mehrere Personen verletzt worden. Nach Angaben der Militärverwaltung starben in Saporischschja 2 Menschen. 11 weitere Personen seien bei der Explosion von Gleitbomben verletzt worden. In der Stadt Cherson wurde bei einem Drohnenangriff auf ein Auto ein Mensch getötet. In Russland gab es nach Angaben der Behörden bei ukrainischen Angriffen mindestens 8 Tote. Der ukrainische Präsident Selenskyj bestätigte Berichte über Drohnenangriffe und nannte dabei als Ziele eine Ölraffinerie in Saratow und einen Militärflugplatz. In der Gedenkstätte des ehemaligen NS-Konzentrations- und Vernichtungslagers Auschwitz-Birkenau ist an die Opfer des Völkermords an den Sinti und Roma durch die Nationalsozialisten erinnert worden. Der Vorsitzende des Zentralrats der deutschen Sinti und Roma, Rose, sprach bei der Gedenkveranstaltung von einem Erstarken eines gewaltbereiten Antiziganismus in Deutschland. Auch der Beauftragte der Bundesregierung Brandt mahnte größere Anstrengungen zum Schutz von Sinti und Roma in Deutschland an. Er sagte im Deutschlandfunk, der Umgang mit Minderheiten zeige, wie es um eine Demokratie bestellt sei. Zwischen 1933 und 1945 wurden bis zu 500.000 Sinti und Roma von den Nationalsozialisten ermordet. Bei der Bekämpfung der Waldbrände in Griechenland sind 2 Besatzungsmitglieder eines Löschhubschraubers ums Leben gekommen. Wie die griechische Feuerwehr mitteilte, war ihr Helikopter mit einem anderen Hubschrauber zusammengestoßen. Dieser habe notlanden können. Die 2 Crewmitglieder hätten überlebt. Die beiden Hubschrauber waren westlich von Athen im Einsatz. Dort kämpfen Feuerwehr und Anwohner gegen einen Brand, der bereits mehr als 100 Häuser zerstörte. Auf der Touristeninsel Kefalonia veranlasste ein neues Feuer die Behörden zu Evakuierungen. Am Golf von Korinth erreichten die Flammen einen militärischen Schießplatz, wo alte Munition detonierte. Bei der Ruder-Europameisterschaft im italienischen Varese hat der Münchner Oliver Zeidler die Goldmedaille im Einer geholt. Gewonnen. Der deutsche Herrenachter gewann Silber. Das Wetter? In der Nacht vielfach trocken und zumeist gering bewölkt. Abkühlung auf Werte um 20 Grad in den Ballungsräumen im Südwesten, sonst 19 bis 12 Grad. Morgen sonnig, später zunehmende Quellbewölkung. In der Südwesthälfte nachmittags einzelne, möglicherweise schwere Gewitter. Temperaturen 26 bis 37 Grad. Am Dienstag sonnig, gebietsweise Schauer und auch kräftige Gewitter, örtlich Unwettergefahr durch Starkregen, orkanartige Böen und Hagel, 25 bis 38 Grad. Das waren die Nachrichten.
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21: Bloß den Mund. Das bringt uns ins Gefängnis, wenn du quatschst.
22: Okay. Ich hatte ja schon längst den Gedanken, in den Westen zu gehen und hab's nicht gemacht, weil ich wusste, ich zerstöre die Karriere meiner Eltern. Ja?
21: Unsere Tochter hatte gesagt, sie will in den Westen. Sie will ausreisen, um Gottes Willen.
22: Ja. Da bin ich eingeladen worden in die Pappelallee. So ein richtig schönes DDR-Büro. Und da war so eine, ja, wie soll ich sagen, noch so eine ganz verkniffene, die, also als wenn ich sie persönlich damit beleidigt hätte, dass ich einen Ausreiseantrag stelle. Sie hat zu mir gesagt, also glauben Sie gar nicht, dass Sie dieses Land lebend verlassen können. Ja, Ihre Eltern sind Kriminelle, das sind Landesverräter, sie haben den Sozialismus verraten und wir werden sie nicht zu Verrätern lassen. Sie verlassen nie lebend dieses Land.
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24: Wer ich bin? Ja, inzwischen ein Regisseur, Theatermann, Theaterleiter, sage ich manchmal, weil ich auch Ensembles geleitet habe, auch wenn ich nur Schauspieldirektor war, war man dann doch, wenn man so will, Chef, Hauptverantwortlicher.
25: Dieses Interview habe ich 2015 in Dietzenbach in der Nähe von Frankfurt am Main geführt, als ich Peter Kupke zum letzten Mal sah. Wir waren seit Mitte der 70er Jahre befreundet, als wir uns bei einer Brecht-Veranstaltung in Ost-Berlin kennenlernten. Ich habe auch seine Frau, die Schauspielerin Sonja Herbing, kennengelernt, aber nie ihre junge Tochter.
22: Wer bin ich? Tja, ein komplexes Wesen auf jeden Fall. Also, ich bin Katrin. Ganz genau Rebecca Katrin Kupke. Mein Name Katrin wird erstmal mit Doppel-T geschrieben. Das ist sehr selten. Und er kommt von Brecht aus dem Stück Mutter Courage. Von dieser stummen Katrin habe ich meinen Namen. Das heißt, ich bin gleich mit Brecht auf die Erde gekommen. Ich bin von ihm schon geküsst worden, ohne es zu wissen, wer er ist.
26: Die hat den Verstand verloren.
27: Hol's runter, schnell. Die bringt uns ins Unglück.
26: Ja.
27: Hör auf, du Vieh!
22: Und gleichzeitig hat dieser Name auch etwas Belastendes für mich, weil es ist ja die stumme Katrin, von der gedacht wird, dass sie nicht hören kann. Und deswegen belauscht sie ein Gespräch der Soldaten und weiß, dass das Dorf nachts überfallen wird. Und so kann sie, wenn die Soldaten kommen, das Dorf durch ihre Trommelschläge retten, also erwecken, wach machen. Und sie wird dafür von den Soldaten erschossen. Das heißt, in dem Moment, wo sie sich bemerkbar macht, stirbt sie. Und das ist natürlich auch ein Thema, was mich sehr beschäftigt hat im Leben, besonders natürlich in der DDR. Also ich sage die Wahrheit und darf dafür sterben.
23: Gespielt wird immer.
22: So. Ja. Willst du die ganze Zeit halten? Das ist dein, wo ich weiß, aber ich sag irgendwas, damit ich irgendwas sage, ja. Unser Leitsatz in der Familie war, gespielt wird immer. Und natürlich, mein Vater hat in dieser heute würde man sagen Bubble, ja, in diesem Theateruniversum, in diesem kreativen Universum, das natürlich beeinflusst und kontrolliert war. Also beeinflusst von oben und kontrolliert von der Staatssicherheit. Trotzdem hat er ja seinen eigenen Raum gesucht.
24: Ich war engagiert für die DDR, bin dann 1950 auch in die SED eingetreten, also noch auf der Oberschule. Und natürlich wusste ich als Student bereits, dass ich einen Vorteil habe, wenn ich SED-Mitglied bin, bei der Vermittlung der Stellen später.
22: Wir sind ja dann nach Berlin gezogen, 1972. Und da wurde mein Vater Regisseur am Berliner Ensemble. Er ist ja noch von Helene Weigel engagiert worden. Meine Mutter ging natürlich als Schauspielerin mit. Die Inszenierungen von meinem Vater waren sehr erfolgreich. Sie konnten auf Tournee gehen um die Welt. In der DDR hieß das, sie waren Devisenbringer. Und so durfte ich, noch bevor ich 18 war, sogar mit meinen Eltern in den Westen reisen. Und da habe ich angefangen zu begreifen, dass ich in einer Art Parallelwelt aufwachse. Ich war ja ab der 3. Klasse in der Russischschule, Kader geprägt. Wenn du für einen Kader ausgebildet wirst, kriegst du nicht irgendeine Lehrstelle. Das war ja alles bei uns staatlich überwacht und organisiert. Und deswegen habe ich mich dann auf der Schauspielschule beworben, auf der Ernst Busch in Berlin, und bin genommen worden. Und natürlich bleibt die Frage im Nachhinein, bin ich genommen worden, weil mein Nachname Kupke ist, oder ob ich wirklich begabt bin.
24: Ich muss sagen, wir hatten eine ganz komfortable Situation, nämlich dadurch, dass wir durch die Gastspiele des Berliner Ensembles notwendigerweise gemeinsam im Westen sein mussten, aber unsere Tochter blieb ja zu Hause, war das okay.
22: Normalerweise muss eine Familie immer einen Pfand da lassen, also meistens das Kind, wenn sie im Westen arbeiten.
24: Beide Ehepartner waren im Westen und kamen ja immer wieder zurück,
25: In den späten 70er Jahren besuchte Peter mich mehrmals in London, wo ich als Dramatiker und Theaterkritiker damals lebte. Er war besonders daran interessiert, mit Regisseuren von Theatergruppen, die ich ihm vorgestellt habe, zu sprechen. Ich hatte nie den Eindruck, dass er geheim nach möglichen Fluchtwegen aus der DDR suchte.
24: Wir haben gefragt, wie wäre es denn, wenn wir mit unserer Tochter einen Urlaub in Italien machen? Sie war ja noch unter 18. Und siehe da, eingeladen natürlich von dem Mitglied der Kommunistischen Partei Italiens, dem Intendanten des La Fenice, weil wir da ein Gastspiel gehabt haben, ja, waren wir in Italien. Ohne natürlich die Bundesrepublik zu durchqueren, sondern über Österreich.
23: Da flattern nur die roten Fahnen auf der Bühne.
2: Unter den normalen DDR-Bürgern musste man sich immer ein bisschen als Schauspieler verteidigen, weil der normale Bürger hat gemeint,

0: Legende.
1: Oh, Berliner Ensemble. So, dann gucken wir mal. Kupke. Das Berliner Ensemble wurde berühmt durch die Aufführung der Werke des Gründers Bertolt Brecht. Seit 1954 ist das Theater am Schiffbauer Damm die Spielstätte des Berliner Ensembles. Regisseure Berliner Ensemble, Bertolt Brecht, Thomas Langhoff, Wegwerth, Heiner Müller, Berlau, Wuttke. Ja, und wo ist mein Vater? Nö. Gibt's nicht. Die Suche lieferte keine Ergebnisse.
2: Das Eigentliche liegt in den Pausen, oder? Was du nicht weißt, macht dich nicht heiß.
1: Die Geschichte meines Vaters ist natürlich verbunden mit der allgemeinen Kulturpolitik der DDR. Damit arrangiert man sich und man lernt ja auch, die Dinge anders auszudrücken. Wir nennen das ja zwischen den Zeilen lesen oder das Wissen, das in dem Nichtgesagten das Eigentliche ist, in den Pausen.
3: Also da war schon als Folge der Entwicklung in der CSR und dem August 68 etwas passiert, was nicht mehr zu flicken war. Da war der Sozialismus bereits ohne Chance, überhaupt noch einen Gewinn für sich zu machen. Das war eine sowjetische Führung, die die Verhandlungen dort mit doppelter Zunge geführt hatte in diesen 14 Tagen an der Grenze zwischen CSR und UdSSR.
1: Aber natürlich ist diese Geschichte Teil der Biografie meines Vaters, die Auseinandersetzung oder eben Nicht-Auseinandersetzung mit Stalin, und die hat ihn natürlich geprägt.
3: Also, da war das ein Prozess, der so weit gereift war, dass man sich sagte, nein, es ist keine Hoffnung mehr für den Sozialismus.
1: Es gibt einen Begriff, der heißt stalinistisches Schweigen. Es war einfach normal, weil man musste schweigen, um zu überleben. Und interessanterweise ist das ja auch das Thema meines Namens. Vielleicht hat mein Vater mir deswegen den Namen gegeben, I don't know. Also, deswegen hat mein Vater da nicht mit mir drüber geredet, weil, was du nicht weißt, macht dich nicht heiß.
3: Das ist eine andere Geschichte, wie man das Engagement angefangen hat zu relativieren und wie man gesehen hat oder wie ich gesehen habe, dass es einem nutzt, wie es einem nutzt und wie man sich dann angefangen hat zu schützen davor, dass man auch unter Umständen zu einem Identitätsverlust kommt, dadurch, dass man engagiert ist.
1: Naja, interessant. Also, tja. Er hat immer zu mir gesagt, ich will dich vor ihnen schützen. Ich habe nie gefragt, wer sind sie, vor denen du mich schützen willst. Ich sollte kein Mitwisser werden oder Mitwisser sein, weil wir waren rebellische Jugend zu der Zeit. Ich habe ja die DDR anders erlebt als er in seinem Theateruniversum, weil ich war ja da draußen in den Kneipen oder in der Produktion. Wir haben dann irgendwann gesehen, dass das, was im ND, also im Neuen Deutschland, in dem Zentralorgan der SED, zu lesen ist, dass das überhaupt nicht mit dem, was wir erleben, übereinstimmt. Und das war ein großer Reibungspunkt zwischen meinem Vater und mir. Und dann hat er einmal zu mir gesagt, wie alt war ich da? 16, 15, irgend sowas. Und dann hat er auf die Uhr geguckt. Und so, 22 Uhr, jetzt, du musst jetzt ins Bett. Gute Nacht.
2: Du weißt nie,

Der entscheidende Knackpunkt, auch für unser ganzes Land, war das Konzert von Wolf Biermann am 13. November 1976. Wir machen.

0: Und das ist unser großer Knackpunkt in unserer Biografie.
1: Ich bin in der letzten Zeit durch eine Entwicklung in der DDR schmerzhaft darauf hingewiesen worden, dass dieses Lied nicht hinreichend ist. Es gibt in der DDR in der letzten Zeit eine wahrhaft traurige Massenbewegung, nämlich die sogenannten Ausweiser. Leute, die sich so nennen, weil sie einen Antrag stellen auf legale Ausweisung aus der DDR. Wie kommt es, dass sie weg wollen?
2: Die DDR auf Dauer braucht weder Knast noch Mauer. Wir bringen es so weit.
3: Unter der Überschrift Angemessene Antwort auf feindseliges Auftreten gegen DDR schreibt heute Neues Deutschland zu der Entscheidung, Wolf Biermann die Staatsbürgerschaft der DDR abzuerkennen.
2: Zu uns fliehen dann in Massen die Menschen und gelassen sind wir drauf vorbereitet.
3: Die Arbeiterbewegung hat es immer wieder mit Leuten zu tun gehabt, die innen ganz schwarz waren, sich aber eine rote Mütze aufgesetzt hatten.

0: Gerd Dietrich, Autor der dreibändigen Kulturgeschichte der DDR.
1: Natürlich gab es diese Variante der Ausbürgerung, weil das ja auch in der Sowjetunion üblich war, Schriftsteller auszubürgern. Die DDR hat das eigentlich nie gemacht, aufgrund der Nazi-Vergangenheit, wo die Schriftsteller ausgebürgert wurden. Und das war ja dann auch einer der Hauptgründe, warum der Protest so weit ging.
2: Ich komme in die Schule und mein bester Freund Monster sagt zu mir, mit wie viel Knarren ist denn dein Alter bedroht worden? Und ich verstehe überhaupt nicht, worum es geht. Ja. Ich wusste das nicht mal. Also statt mein Vater mir mal vorher sagt, einen Tag, ich habe hier diese Position bezogen, es steht morgen in der Zeitung. No, nix. Mit seinem Schutz hat er mich eigentlich immer wieder ins offene Messer laufen lassen, weil ich konnte mich gar nicht vorbereiten. Du musstest ja sofort Stellung beziehen. Du musstest ja klack, wach sein. Ja.
3: Ich weiß, dass es sehr, sehr kriselte am Berliner Ensemble, genauso wie in allen Theatern, weil fast jedes Theater sofort Leute verloren hat, die sich der Idee oder der Solidarität von Biermann angeschlossen hatten. Nur war Peter damals in der Partei und die Parteigruppen, also die Leitung der Partei, hatte in dem Theater auch viel zu bestimmen.
2: War ja eine Art von Mundtotmachen, ja. Es ist russisch Roulette, sagen wir es so. Das wäre der sozialistische Ausdruck dafür. Genau, russisch Roulette. Du weißt nie, wo die Kugel ist in dem Lauf. Ja? 5-1.
3: Und dann sind die Leute natürlich innerhalb des Ensembles, innerhalb der Freunde in Unmut geraten. Und die Leute fingen an, geschnitten zu werden. Viele haben denunziert in der Zeit, haben andere Leute angeschwärzt.
2: Ich bin ja dann nach Hause gekommen und habe gesagt, was ist los? Wir haben zusammen das Biermann-Konzert gesehen, du warst begeistert. Wir alle wissen, dass Biermann die Wahrheit gesagt hat. Er wollte immer nur eine kreative Auseinandersetzung. Ne? Und also was ich vielleicht noch dazu sagen muss, meine Eltern und Wolf und Eva Maria waren ja jahrzehntelang in der DDR befreundet. Also ich habe ja angeblich mit Nina Hagen im Sandkasten gespielt. Ja.
4: Und da passierte es nun, dass eine große Teilung auch unter den Intellektuellen in der DDR auftrat. Wir wissen, dass aus den 14, die die Regierung der DDR gebeten haben, den Beschluss zu überdenken, dann eine große Bewegung war, die unterschrieben haben, und das alles sicher bekannt.
2: Tja.
4: Und die Teilungen, die es gab, und auch dann die Folgen für eine Reihe von Künstlern, die ihre Unterschrift nicht zurücknehmen wollten.
2: Ja. Die ihre Unterschrift nicht zurücknehmen wollten, er hat auch gar nicht unterschrieben. Also mein Vater hat eine Stellung bezogen im ND und er hat geschrieben, wessen Geschäfte betreibt Wolf Biermann? Sagt seine Unterstützung in den westlichen Massenmedien nicht schon genug? Ist er missbraucht worden oder wollte er sich brauchen lassen? Und wofür? Ich möchte erklären, dass ich die Maßnahme unserer Regierung unterstütze. Peter Kupke, Regisseur. Also sagen wir mal so, es war sein Leben und das schmeißt man ja auch nicht einfach weg. Ja? Und ich weiß nicht, ob damals das schon im Raum stand, dass er vielleicht Intendant werden könnte vom Berliner Ensemble.
5: Im Jahr 2024 spiele ich Peters Erklärung von 2015 seiner Tochter vor.
4: Ich sagte, ich kann nicht aus der DDR weggehen, weil ich in hohem Maße verantwortlich bin für ein großes Ensemble, das mich braucht, von dem ich auch lebe, mit dem ich lebe.
2: Es war seine Familie.
4: Ein Theater, das für die Öffentlichkeit in der DDR etwas bedeutet, auch als eine widerständliche Kraft, eine Kraft, die wenigstens Nachdenken befördert, ohne dass es öffentlichen Widerspruch hervorrufen darf. Und dass das eine Position ist, die zu halten unbedingt notwendig ist, auch wenn das persönliche Opfer kostet.
2: Das ist ganz typisch Genosse. Ja, also man ist gar nicht berechtigt, ein persönliches Glück anzustreben. Man hat wirklich alles zu opfern für den Aufbau des Sozialismus. So sind wir indoktriniert und da bleibt irgendwann ein Teil davon hängen. Da brauche ich einen kleinen Moment. Jahrzehnte später, gegen Ende seines Lebens, Da hat er zu mir gesagt, es war ein großer Fehler, sich damals so zu positionieren und sich gegen Biermann auszusprechen. Und was er mir auch erzählt hat, ist, dass er sich nochmal mit Biermann getroffen hat, um sich bei ihm für sein damaliges Verhalten zu entschuldigen. Und ich glaube, mein Vater hat mir das auch erzählt, um sich auf eine Art, wenn auch nicht ausgesprochen, bei mir zu entschuldigen.
0: Was? Ein Ausreiseantrag? Ach, sowas gibt es?
2: Ich habe 1982 meinen ersten Ausreiseantrag gestellt. Und wenn man einen Ausreiseantrag gestellt hat, musste man damit rechnen, dass man dafür in den Knast geht. Und 1982 war die Stimmung in der DDR schon krass, ja.
6: Und dass es sowas gibt wie einen Ausreiseantrag, das wusste man ja auch dann nicht, ne? Das wurde ja auch alles gedeckelt. Dann hieß es was, ein Ausreiseantrag, ach, sowas gibt es?
2: Ich will nicht sagen, das ist dasselbe Risiko wie bei einer Republikflucht, weil da kannst du erschossen werden. Das wirst du nun mal eigentlich so schnell nicht, wenn du einen Ausreiseantrag stellst, eigentlich gar nicht, weil man brauchte ja auch politische Häftlinge in der DDR für den Häftlingsfreikauf. Deswegen wurden eben auch so und so viele, die einen Ausreiseantrag gestellt haben, verhaftet, weil die brachten einfach Geld.
6: Irgendwann konnten bestimmte Leute übers Kulturministerium einen Reisepass beantragen mit einem Visum, dass sie nach West-Berlin fahren können. Und diese Visa waren ja immer zeitlich begrenzt. Das bedeutete aber, dass derjenige immer wieder hingehen musste, um zu fragen, ob das Visum verlängert wird. Und insofern konnte die DDR ganz einfach sagen, nein, bums, Reisepass weg. Und das war ja natürlich für viele auch ein Druckmittel, um den Mund zu halten.
2: Irgendwann kommt der Punkt, wo du sagst, stopp, es geht nicht mehr. Und das war so ein Punkt und da bin ich zu meinen Eltern gegangen und habe es ihnen gesagt.
4: Unsere Tochter hatte gesagt, sie will in den Westen. Sie will ausreisen, um Gottes Willen. Wie das denn?
2: Also das war ja Ende 81. Und meinem Vater ist, glaube ich, die Kinnlade runtergefallen. Mein Vater war in der Partei. Er hatte die Koordination unseres Lebens, weil wir sind ja immer mit ihm und seiner Karriere mitgereist. Dann haben meine Eltern mir ungefähr 10 Minuten später gesagt,
4: wir werden es vorher vor dir tun.
2: Daraufhin ist mir die Kinnlade runtergefallen.
4: Halt bloß den Mund. Das bringt uns ins Gefängnis, wenn du quatscht.
2: Ja. Aber das Eigentliche war, nicht erwischt zu werden. Und das geht so an die Substanz, weil selbst wenn du zu viel Alkohol getrunken hast, und das haben wir ja öfter in der DDR, musste dein System so funktionieren, dass du dich nicht ein einziges Mal verquatscht.
0: Das konnte irgendwann nicht mehr übertüncht werden.
5: 1978 bat mich Peter, mit ihm an einer neuen Übersetzung von Ben Johnsons Bartholomäusmarkt zu arbeiten. Er wollte mich offiziell für einen Monat ans Berliner Ensemble einladen. Aber plötzlich rief er mich in London an. Sein Wunsch wurde von oben abgelehnt. Warum? Wir haben genug kompetente Übersetzer in der DDR und brauchen keinen Westler nach Ost-Berlin einzuladen. So die Begründung.
4: Ich habe nicht geahnt, dass ich 4 Jahre später selber in der Situation war, dass ich kein Theater in der DDR mehr hatte, dass ich nicht mehr für ein Ensemble verantwortlich war, dass ich nicht mehr durch ein DDR-Theater getragen war. Und ich mich einfach fragte, sag mal, du bist doch voll blöde, wenn du dich nicht um dich selber kümmerst. Denn da gibt es Theater, die sorgen dafür, dass, oder die machen die Angebote, ja, dann rette dich über das Theater.
2: Das heißt, mit all diesen schönen, ich bin für die DDR-Propaganda der Künstler und Wissenschaftler im ND, das Übertünchen der sich entstehenden Risse, das konnte irgendwann nicht mehr übertüncht werden.
7: Der Motstand wird überall von uns geschürt, ich bin jetzt normal. Und da wollen wir alle gehen, alle Polo. Los, weit, los, den Kopf!
2: Und da gab es ja auch diese große Unruhe auf dem Alexanderplatz, also diese erste große Randale von den Jugendlichen, was es bis dahin nie gegeben hat.

0: Nun aber ist, bewahre, etwas Ähnliches in der DDR passiert. Am Rande des Alexanderplatzes sogar. Also für nicht nur Ortsunkundige mitten in Berlin. Und zwar haben in leichtsinniger Weise und unter dem Einfluss heißer Rhythmen junge Leute einen Luftschacht bestiegen und durch ihr Gewicht sowie durch rhythmisches Stampfen zum Einsturz gebracht.
1: Also bei uns war alles ganz schön brav. Und dann tauchten die ersten Punks auf. Warum tauchten eben Punks auf? Weil eben das nicht mehr aufzuhalten war.

Aber es kam zu Handgreiflichkeiten seitens einiger Rowdies, respektive solcher jungen Leute, die unter Einfluss des Alkohols und besagter Musik nicht mehr zu wissen schienen, was sie tun.

0: Die stumme Katrin verliert die Stimme.
1: Okay. Ja.
2: Ja, mein Leben war in der DDR mit meinem Vater immer sehr verbunden. Ich sag's nochmal. Oh, ich krieg noch eine. Okay, ich brauche heute einen Moment. Wir wollten die DDR nicht verlassen, weil die Vision, die wir hatten, ich nenne es immer das real existierende Paradies, ja, aufzubauen, das hat uns geprägt und das wirst du nicht einfach irgendwie los. Aber es gibt natürlich eben genau den Punkt, wo das Fass voll ist und es fehlt der letzte Tropfen, der es zum Überlaufen bringt. Und das war dann, glaube ich, bei meinem Vater die Inszenierung Bartholomäusmarkt.
3: Bartholomäusmarkt, Bilanz November 1979. Die zweite Durchlaufprobe der ersten Hälfte des Stückes wurde von der Leitung am 1. November besucht. In der anschließenden Diskussion stellte sich die übereinstimmende Meinung heraus, wurde die Entscheidung begründet, die für den 16. November angesetzte Premiere abzusagen.
2: Mein Vater hat mir nicht erzählt, was bei den Proben vom Bartholomäusmarkt läuft. Aber die Schauspielschüler, also meine Kommilitonen, die wussten das. Wie, du kommst nicht mit dir das angucken? Weil das ganze Studienjahr ist hingegangen. Und ich habe gesagt, wieso schwänzen die alle? Was ist denn da los? Ich habe immer ganz cool gesagt, nee, ich gucke mir die Premiere an. Es kommt doch nie zur Premiere. Also alle wussten das schon.
4: Zu dem Zeitpunkt, wo das politisch in dem Land so kriselte, konnte man ihm nichts mehr machen. Da war das Künstlerische plötzlich nicht mehr wichtig und das Politische kippte sich über alles. Am Theater, im Tanzen, in Gesang, Operngesang, mit allem. Es waren auch schon leichte Bewegungen für und gegen den Staat.
5: Das heißt, eine Reihe von kleinsten Zeichen haben mir gesagt, pass auf, da zieht sich was zusammen. Es ist nicht mehr so, dass du ganz frei über dich verfügen kannst, du musst aufpassen, sonst sagst du dir nachher, bin ich denn blöd gewesen, habe ich denn die Zeichen nicht richtig gedeutet.
2: Dadurch, dass mein Vater politisch abgesägt worden ist, sollte ich ja exmatrikuliert werden auf der Schauspielschule, also es hat sich sofort ausgewirkt. Weil natürlich, wenn jemand in so einer Position, Regisseur am Berliner Ensemble, abgesägt wird, da will sich dann keiner mehr die Finger verbrennen und mit der Tochter an der Schauspielschule zusammenarbeiten. Wenn die da oben es wollen, ist es ja ein langer Prozess von, du darfst nicht so sein, wie du bist. Also so, wie du leben möchtest, ist in diesem Land nicht möglich. Also innerhalb von, sag ich mal, einer Woche, das ging zack, zack. Und damit war klar, damals warst du auf verlorenen Posten in der DDR. Also du hattest keine Karriere mehr. Vielleicht kann man sich das Ausmaß von heute gar nicht mehr vorstellen, aber dann war einfach Schluss mit deinem Leben. Also Punkt, fertig. Ja, da habe ich meine Stimme verloren dann. 4 Wochen, also nichts mehr sagen. Das war...
0: Die Mauer wird fallen nach dem Jahr 2000.
5: Ich setzte an, dass die Mauer fallen wird, für mich im ersten Jahrzehnt des Jahres 2000. Das ist für meine Biografie zu spät. Also ich muss sehen, wie ich mich selber rette unter der Situation. Und das ist natürlich bitter gewesen für mich, zu sehen, dass mein persönliches Engagement verfehlt war. Ich war schockiert darüber, dass ich mich falsch engagiert habe. Also ich werde die nächste Gelegenheit, die ich habe, nämlich nach einer Premiere in Dänemark, zu der auch Sonja mich besuchen kommen kann, nicht zurückkehren. Ohne dass ich mich zunächst mal von der DDR distanziere. Denn meine Tochter war noch da.
2: Ja.
5: Und ich musste vorsichtig sein. Also wir haben in unserer Wohnung nicht darüber gesprochen. Wir sind runtergegangen in die Spree, haben uns da über das Geländer gelehnt.
2: Wir haben an der Janowitzbrücke gewohnt, im Hochhaus. Und als meine Eltern ihre Flucht besprochen haben, konnten sie das ja nicht in der Wohnung oder schlecht. Also manche Details waren ihnen wohl zu gefährlich. Und deswegen sind sie hier an der Spree spazieren gegangen und haben sich an die Mühlendammschleuse gestellt, weil hier auch das Wasser rauscht, speziell hinten an der Schleuse, wo das Wasser
6: nach oben gepumpt wird oder abgelassen wird.
5: Und da waren so große Entfernungen zu anderen Gebäuden, Menschen, sodass wir eigentlich wussten, wir stehen hier so zufällig allein, dass niemand uns zuhören wird. Man wusste ja doch Beispiele, Leute, die geplant hatten, die DDR zu verlassen, von denen das bekannt worden, die sind in der DDR ins Gefängnis gekommen. Die Planung war bereits ein Vergehen und man wurde dafür einfach juristisch belangt.
2: Wie stellen Sie das an, dass die Flucht vorher nicht auffällt? Und wie bekommen Sie bereits vor der Flucht genügend Sachen nach Dänemark? Wie verhalten Sie sich in bestimmten Situationen, damit andere keinen Verdacht schöpfen können? Das ist natürlich ideal, weil man steht hier, man kann rauchen. Ja, meine Eltern haben damals weiter geraucht. Und es ist ja auch eine Nervensache, glaube ich, solche Dinge zu besprechen. Und das Nervensystem ist ja sehr angespannt, weil das ist ja nicht ein Zustand von einem Tag oder so. Das geht ja über vom Beschluss bis zur Tat. Das sind ja Wochen, Monate.
5: Ich fange aber natürlich an zu probieren und ich rechnete damit, dass Sonja mich in der Zeit besuchen kann, so wie auch vorher bei einer Inszenierung in Dänemark. Aber plötzlich erfahre ich, nein, sie bekommt nicht die mehrfache Ausreise, sondern sie bekommt nur einmalige Ausreise zur Premiere. Dann denke ich, Moment mal, wieso das? Dann fängt man an nachzudenken, ob es nicht irgendwo einen Leck gibt, irgendjemand.
0: Sie kann nicht mehr zurück und den Briefkasten in Feuer setzen.
5: Mhm. Aber wenn wir drüben sind, können wir dafür sorgen, dass dir, wie denn? Sag ich nur, da gibt es viele Möglichkeiten. Und ein Schutz ist natürlich, dass wir offenstellen für sie zum Veröffentlichen, wie ist unser Abschied von ihr.
2: Und damit ich keine Schwierigkeiten dadurch bekomme, haben Sie mir gesagt,
5: dass sie einen Abschiedsbrief bekommt, von dem sie nichts weiß. Und wir sie trösten müssen, dass sie leider Rabeneltern hat und. Aber wir haben nicht anders gekonnt und sie möge uns verzeihen und so weiter und so weiter.
2: Richtig, per Post, Briefkasten.
5: Was macht man mit einem solchen Brief? Wann steckt man den in einen Briefkasten? Wo? Zu welcher Zeit?

0: Meine Mutter hat den Brief dann, als sie nach Dänemark ausreiste, in Rostock in den Briefkasten geworfen.
1: Natürlich in der DDR die Postkontrolle so gut organisiert war, dass man genau wusste, wo ist was eingeworfen, wie ist das und.
0: Sie ist durch die Grenzkontrolle durch. Das heißt, sie kann auch nicht mehr zurück und den Briefkasten in Feuer setzen. Das wäre ja noch eine Variante.
1: So fast krankhaft schutzbedürftig und sich selbst zu sichern, war man bereits, dass man den Briefkasten als selbsttätigen Mitarbeiter der staatlichen Behörden verdächtigt hat. Man konnte ja nie wissen, was wird mitgehört, was klingelt, wer guckt zufällig und sagt sich, was ist denn das? Ein Auto aus Berlin, das dann in die Grenze fährt, warum hat die noch einen Brief reingeworfen? Was ist denn das für ein Brief?
0: Und ich denke mal, dass natürlich an der Grenze, an einem Grenzübergang, wo die Fähre nach Dänemark losfährt, dieser Briefkasten besonders überwacht war.
1: Aber als die Fähre nicht losfuhr, aus irgendwelchen Zufallsgründen, sagte ich Sonja, verdammt und zugenäht, hat mich jemand beobachtet.
0: Jetzt ist die Fähre aber noch in Rostock. Sie ist noch nicht aus dem Seegrenzgebiet der DDR raus. Das heißt, die Stasi könnte jetzt rein theoretisch schon gesehen haben, wenn sie Verdacht geschöpft hätten.
1: Nein, die Fähre fuhr, sie war froh. Die war auf der Ostsee, die war dann drüben, spät in der Nacht.
0: Also du weißt ja nicht auf der Ostsee, wann ist jetzt die Grenze, ja? Also du musst eine Stunde durchhalten, bis du das Festland auf der anderen Seite erreicht hast und hoffen, dass nicht die Staatssicherheit auf der anderen Seite steht, weil natürlich war die Stasi auch in Westeuropa. Und es sind ja auch manche Flüchtige im Nachhinein verunfallt worden. Und sie hat ihre Tochter da zurückgelassen.
2: Mhm. Ja, ja.
0: Also, sie haben ja in dem Brief geschrieben, dass ich die Wohnung ausräumen kann, dass ich mir also alles nehmen kann, was ich möchte, dass sie Rabeneltern sind, aber dass sie aufgrund der Situation in der DDR ausreisen müssen. Natürlich hat mich die Stasi verhört, weil in der DDR war die Mitwisserschaft einer Fluchtplanung genauso strafbar wie die Flucht selbst.
3: Du darfst nicht so sein, wie du bist.
1: Wir haben unsere Tochter nämlich schmählich verlassen. Wir haben unsere Tochter nämlich schmählich verlassen.
0: Ja, also dieser erste Satz, ne? Wir haben unsere Tochter schmählich verlassen, das... Kein Kommentar. Das ist ja auch eine Entscheidung, die sie eigentlich schon geplant hatten, obwohl sie genauso wussten, dass wenn sie von der Reise nicht zurückkommen und damit Flüchtlinge sind, also als wenn sie über die Mauer geklettert wären, mein Leben ebenfalls ruinieren. Also ich hätte keine Karriere mehr in der DDR machen können.
3: Die Schauspielerin Carmen Maya Antoni.
4: Ich könnte es nicht. Ich bin eine Mutter, die das nicht konnte. Ich bin bei jedem Gastspiel zurück nach Hause gekommen, weil da hat jemand auf mich gewartet. Wie alt warst du, Katrin? 21, ja. Also meine Kinder mit 21 und 20 ihren Vater verloren und das war schon ein großer Einschnitt ins Leben, wenn man so ein Studium beginnt voller Hoffnung und allem und dann wird das alles abgekickt durch einen. Und sie hatte ja keine Chance hinterher zu gehen gleich mal und guten Tag zu sagen, wir sehen uns nächste Woche Mittwoch, ne? Das war ja gar nicht möglich. Das ist schon hart.
5: Im Oktober 1982 fahren die Kupkes aus dem Exil in Dänemark direkt zu mir in mein Haus in Südfrankreich. Eine heiße Nacht in der Provence. Wir sitzen in einem Dorfrestaurant und plötzlich flippt Sonja aus und rennt weg. Wir warten stundenlang auf ihre Rückkehr und fahren dann die 7 Kilometer bergauf nach Hause. Irgendwie hat sie es geschafft, zurückzukommen und sitzt nun hysterisch an dem Steuer ihres Autos hinter einem verschlossenen Tor. Wo willst du denn hin? Zurück nach Ost-Berlin.
0: Die Frage war natürlich, wann sehen wir uns wieder? Und das ist natürlich auch noch zu der ganzen Fluchtplanung eine belastende Situation. Wie kriegen wir unser Kind aus diesem Land raus?
5: Katrin sollte ihren Ausreiseantrag erst stellen, nachdem ihr Vater ihr ein Zeichen gegeben hat. Das Zeichen kommt ein paar Monate nach seiner Flucht. Warum nicht sofort?
0: Mein Vater hat ja immer sehr, ich sag mal, unterirdisch, undergroundmäßig gearbeitet, ja, und hat immer so seine Sachen gemacht. Und er hat sich auch sehr zurückgehalten. Es war nie in der Westpresse ein großer Artikel über ihn, dass er jetzt die DDR verlassen hat und er jetzt ein westdeutscher Künstler ist und so weiter. Er hat das alles vermieden. Aber er hat natürlich damit auch gedroht, sich anzuketten vor der Botschaft der DDR. In dieser eh schon politisch schwierigen Situation, dass er sich ankettet, weil seine Tochter die Ausreise nicht kriegt. Das wäre eine heiße Story geworden.
3: Der Untergang der Titanic.
0: Die Stimmung im Prenzlauer Berg Anfang der 80er war sowieso phänomenal.

Es pulsierte das Leben, zumindest unter uns. Weil es wurden ja auch immer mehr, die einen Ausreiseantrag gestellt haben. Und ich habe auch all meinen Freunden gesagt, hör zu, ich habe einen Ausreiseantrag gestellt. Also du kannst aufhören, mit mir zu reden. Ich habe damit kein Problem. Also ich habe jedem freigestellt, weil wir waren ja hoch überwacht im Prenzlauer Berg. Das war uns auch klar. War ich auch auf keinen sauer, der gesagt hat, oh, ist mir zu heiß, ich will hier bleiben und will damit nichts zu tun haben. Ist alles in Ordnung. Mir kommt das Bild wie der Untergang der Titanic. Und entweder du hast gesagt, ich bleibe auf dem Schiff. Oder sagst du, ich nehme Rettungsboot.

0: Wir hatten die Info bekommen, dass Mitte 84 der eiserne Vorhang fällt. Das heißt, dass die sich entwickelnde Ausreisewelle gestoppt werden wird. Und deswegen haben wir, ich glaube im Februar 84 Inneres besetzt, also so eine, von unserem Kiez, von unserem Bezirk, Prenzlauer Berg. Wir hatten ja alles mit, wir hatten Kinder mit, wir hatten zu essen mit. Wir haben gesagt, wir gehen hier nicht mehr weg, bis wir die Ausreise haben. Und wie gesagt, aus diesem Gefühl, es war eigentlich eine Party, weil hier entweder gehst du jetzt in den Knast oder weiß ich was, die schicken sie zum Mond, also was sie auch immer mit dir vorhaben. So, so what. Und nach ein paar Stunden, weiß ich noch, kann man, ne, so ein Beamter, diese langen Flure mit dem Linoleumboden. Das, ne, Frau Kupke, was machen Sie eigentlich? Ja, Ihr Ausreiseantrag ist doch genehmigt. Und ich bin dann am 12. März ausgereist. Ja, das Verrückte ist, meine beiden Cousins sind am 10. März verhaftet worden. Mein Onkel, der hat den Kontakt verboten, quasi zwischen den Geschwistern. Und dass zwei Cousins verhaftet worden, das war meine Schuld. Ich wurde also beschuldigt, dass sie aufgrund meines Handelns, meiner Asozialität, die sich ja wahrscheinlich auch durch meine Eltern entwickelt hat, weil die waren Staatsfeinde, also ich wurde regelrecht beschimpft. Du warst Staatsverräter, du warst Staatsfeind, du hast ein System verleugnet, du hast den Frieden kaputt gemacht, du bist zu den Kapitalisten, du bist...
1: Wer? Peter Kupke? Nie gehört.
2: Mein Name ist Stefan Dörschel, ich bin der Leiter des Archivs Darstellende Kunst in der Akademie der Künste. Und wir befinden uns hier tatsächlich in einem von zwei Archivzweckbauten, die zu Zeiten der DDR jemals errichtet worden sind. Gegenüber war die Akademie der Künste der DDR und dafür wurde dieser Archivbau errichtet. Der zweite Archivbau ist tatsächlich für die Stasi errichtet worden. Das heißt, man sieht dann schon daran, was in der DDR wichtig war. Auf der einen Seite die Überwachung, auf der anderen Seite die Kultur. Ja, insofern herzlich willkommen im Archiv der Akademie der Künste. Ich kenne das Magazin noch, diese Magazine hier noch ganz anders. Ich habe 96 angefangen, da gab es noch die
3: Tür zu.
2: Tür zu, ja. Wir sind jetzt im Magazin 2. Wir lagern tatsächlich die Originale von großartigen Künstlerinnen und Künstlern des Schauspiels, der Oper, des Tanzes, des Kabaretts, der Kritik, des Bühnenbildes, ja, die ganze Breite des Theaters, so ein Who is Who der deutschen Theatergeschichte des 20. und 21. Jahrhunderts. Und hier stehen wir eben bei Peter Kupke.
0: Wir sehen ja daran, an der Fülle der Kisten, wie sehr doch mein Vater die DDR-Kultur oder die Theaterlandschaft geprägt hat.
2: Ja.
0: Und das ist ja ein Phänomen, dass er überhaupt nicht bekannt ist, überhaupt nicht. Also es gab ja mal eine Phase auch bei Wikipedia, dass Einträge, die wir gemacht haben, wieder gelöscht wurden. Warum wird mein Vater eben zu Lebzeiten ausradiert? Also was läuft da?
1: Franziska Trögner.
4: Das war aber grundsätzlich so in der DDR. Wer geflüchtet war, war für das Land gestorben. Da war Peter Kupke nicht der Einzige. Es sind Filme im Fernsehen nicht gekommen, wenn jemand, der ausgereist war, eine große Rolle gespielt hat oder der Name ist aus dem Abspann entfernt worden. Das war gang und gäbe.
1: Gerd Dietrich.
5: Kann man natürlich auch mit diesen schrecklichen Verwerfungen der Nachwendezeit erklären, wo sozusagen erstmal alles, was DDR-Anstrich hatte, beiseite geschoben wurde. Delegitimierung der DDR-Kulturgeschichte, das ist natürlich die Auseinandersetzung des Ostens mit dem Westen, an der wir heute noch kämpfen. Ja, die Westeliten haben sich durchgesetzt und dann wurden nicht nur die Osteliten wurden beiseite geschoben, sondern natürlich auch die DDR-Vergangenheit.
6: Ich habe eine heiße Frage. Ich habe erfahren, dass die Stasi-Akte von Peter Kupke hier liegen. Mhm. Können wir zum Beispiel anschauen?
2: Ich glaube nicht.
6: Warum?
2: Weil Peter Kupke das nicht wollte.
6: Und wie lange muss man warten?
2: Ich muss einfach mal sehen, was Peter Kupke da bestimmt hat.
3: wie lange die gesperrt bleiben soll. Es geht ja darum, dass da eventuell was drinsteht, was lebende Leute verletzen könnte.
0: Ja, das gibt viele. Es gibt Statistiken darüber, wie Leute keinen Bock drauf haben, von den Menschen enttäuscht zu sein. Was? Der? Das habe ich doch, oder? Ja. Ne? Das habe ich nicht erwartet. Oder eben das andere. Ich habe es mir noch gedacht. Also interessant wäre zu wissen, wie lange mein Vater das gesperrt hat.
3: Ja.
0: Also wenn das, sage ich mal, für 5 Jahre, für 10 Jahre, dann...
3: Muss ich mal gucken.
1: Die stumme Katrin mit 2 T.

In der DDR, da war ja, die Partei war die Mutter. 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Das war das Lied der Partei, was wir alle gesungen haben.

Es gibt diesen Zwischenraum von Kommunikation, der in der DDR auch üblich war. Und der war natürlich auch am BE üblich. Das war eine Kommunikationsstruktur, die sich dann irgendwann auch natürlich auf die Familie niederschlug. Aber das hast du irgendwann wirklich intus, ja, die Indoktrinierung oder dein Schutzmechanismus. Und gerade als stumme Katrin sowieso. Ich nenne es ja immer die innere Staatssicherheit. Ja.

0: Du lernst ja schon als Kind, spätestens in der Schule, aber eigentlich schon im Kindergarten, dass du bestimmte Sachen zurückhalten musst. Ja, also du wirst verschwiegen. Was natürlich dann irgendwann dazu führt, dass du immer mehr den Kontakt zu dir verlierst. Du durftest ja auch im Grunde keine eigenen Gefühle haben. Walter Ulbricht, Honecker, also auch Margot Honecker, die sind doch alle mit diesem indoktrinierten Lehrauftrag gekommen. Die sind ja im Grunde schon völlig traumatisiert bei uns angekommen ohne Gefühle. Ja? Und der Genosse, der Parteigenosse hat kein Recht auf eigene Gefühle und kein Recht auf eine eigene Meinung. Und das hat sich natürlich bei uns in unserem von Margot Honecker aufgebauten Schulsystem bemerkbar gemacht. Das war bei den Künstlern ja sowieso verbreitet. Ich meine, die Ossis oder wir DDR-Bürger waren ja nicht umsonst Weltmeister des Suffs, weil irgendwo mussten wir mit unseren Gefühlen hin. Und das war der Suff. Und wir haben also Aggressionsausfälle gekriegt. Als ich dann ausgereist bin, ich habe gestottert. Ich konnte nicht mehr reden. Sobald irgendetwas nervlich Anspannendes war oder mich hat jemand nach der DDR gefragt. Kein Mensch hat ein Recht, einem anderen Menschen kaputt zu machen, seine Lebensfreude, in keinster Form. Also diese Tragik von Vision, weil wir sind ja mit der Vision groß geworden. Das ist ja das Perfide, das Paradies aufzubauen, die Utopie von Paradies. Und die haben alle dran geglaubt. Das ist so eine Ausnutzung, ein ideologischer Missbrauch eines zutiefst menschlichen Bedürfnisses, in Harmonie zu leben.
1: Sonja Herbing ist im Jahr 2010 gestorben. Nach dem Tod von Peter Kubke im Jahr 2022 warf ich eine Flaschenpost in den dunklen Ozean namens Internet und fand Katrin Kubke. Nur um zu erfahren, dass sie trotz meiner engen jahrzehntelangen Freundschaft mit ihren Eltern meinen Namen nie gehört hatte. Mein Treffen mit Katrin hat bei mir offene Wunden hinterlassen, was meine Beziehung mit ihrem Vater betrifft. Nach 40 Jahren Freundschaft muss ich ehrlich zugeben, dass ich ihn nie wirklich gekannt habe.
0: Hallo David, ich bin's nochmal, Katrin. Ja, was ich immer vergessen habe zu erzählen. Im Grunde liegt der Verrat darin, dass mein Vater mich immer schützen wollte vor ihnen. Und mich in der Essenz dadurch ihnen ausgeliefert hat. Er sagt, halt bloß den Mund, sonst kommen wir ins Gefängnis. Dadurch hat er zugelassen, dass ich eben hätte ins Gefängnis kommen können. Ich kann es auch so sagen, die Partei hat immer recht, aber nicht die Tochter. Die stumme Katrin. Er wollte nicht, dass ich die Trommel schlage.
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8: Die Nachrichten. In der Debatte um die abschlagsfreie Rente hat CSU-Chef Söder davor gewarnt, das Reformpaket wieder aufzuschnüren. Söder erinnerte im ARD-Interview daran, dass Union und SPD zugesichert hätten, die Empfehlungen der Rentenkommission 1:1 zu übernehmen. Den Vorstoß der ostdeutschen Ministerpräsidenten bezeichnete er als etwas überraschend. Diese hatten gefordert, die sogenannte Rente mit 63 doch nicht abzuschaffen. Die SPD-Vorsitzende Baas rief die Union auf, ihre Position intern zu klären. Sie sträube sich nicht dagegen, das Paket aufzuschnüren, wenn das Unionsmeinung sei. Das sehe sie aber noch nicht, sagte Baas im ZDF. Der Rheinpegel ist an weiteren Stellen in Nordrhein-Westfalen auf ein neues Rekordtief gesunken. Das Wasserstraßen- und Schifffahrtsamt meldete für den Pegel Duisburg-Ruhrort einen Stand von 150 Zentimetern. In Düsseldorf und in Köln waren zuvor historische Tiefstände gemeldet worden. Der nordrhein-westfälische Verkehrsminister Krischer forderte, das Thema Niedrigwasser bei der nächsten Verkehrsministerkonferenz auf die Tagesordnung zu setzen. Der Grünen-Politiker schlug eine nationale Taskforce für die Binnenschifffahrt vor. Nötig seien Maßnahmen, um die Transportlage zu verbessern. Im Berliner Tiergarten ist am Abend der Opfer des mutmaßlich islamistischen Anschlags auf den CSD gedacht worden. Nach Angaben der Polizei nahmen 650 Menschen teil, darunter auch zahlreiche Vertreter der Landespolitik, wie Berlins regierender Bürgermeister Wegner. Zu der Gedenkveranstaltung hatte der Verband Queere Vielfalt Berlin-Brandenburg und der LSVD-Bundesverband gemeinsam eingeladen. Ihre Vertreter forderten mehr Schutz. Bei dem Anschlag war eine Frau getötet worden, 31 Menschen wurden verletzt. Das Fürstentum Liechtenstein ist Ziel eines Cyberangriffs geworden. Rund 31 Datensätze von Gesellschaften, Stiftungen und Treuhänderschaften wurden gestohlen. Die Regierung in Vaduz teilte mit, Ziel sei das Verzeichnis wirtschaftlich berechtigter Personen gewesen. Der widerrechtliche Zugriff habe sich bereits in der Nacht zu Donnerstag ereignet. Die Regierung richtete einen Krisenstab ein. Das Fürstentum gehört, gemessen am Bruttoinlandsprodukt pro Kopf, zu den reichsten Ländern der Welt. Einer der erfolgreichsten Wirtschaftszweige sind Finanz- und Bankdienstleistungen. Bei der Bekämpfung der Waldbrände in Griechenland sind 2 Besatzungsmitglieder eines Löschhubschraubers ums Leben gekommen. Wie die griechische Feuerwehr mitteilte, war ihr Helikopter mit einem anderen Hubschrauber zusammengestoßen. Dieser habe notlanden können. Die 2 Crewmitglieder hätten überlebt. Die beiden Hubschrauber waren westlich von Athen im Einsatz. Dort kämpfen Feuerwehr und Anwohner gegen einen Brand, der bereits mehr als 100 Häuser zerstörte. Auf der Touristeninsel Kefalonia veranlasste ein neues Feuer die Behörden zu Evakuierungen. Am Golf von Korinth erreichten die Flammen einen militärischen Schießplatz, wo alte Munition detonierte. Die österreichische Schriftstellerin Monika Helfer ist tot. Wie der Hansa Verlag in München mitteilte, starb die Autorin im Alter von 78 Jahren. Thema ihrer Bücher waren oft schwierige Familienbeziehungen mit besonderem Fokus auf der Kinderperspektive. Bekannt wurde die Österreicherin mit dem Roman »Die Bagage«, der die Geschichte ihrer Großeltern und deren Kinder erzählt. Mit Fati stand Helfer auf der Shortlist des Deutschen Buchpreises. Die niederländische Radsportlerin Lorena Wiebes hat auch die zweite Etappe der Tour de France der Frauen gewonnen. Auf dem rund 148 Kilometer langen Teilstück von Aigle nach Genf in der Schweiz setzte sie sich vor Elisa Balsamo aus Italien und Marianne Voss aus den Niederlanden durch. Wiebes fährt damit weiter im gelben Trikot der Führenden in der Gesamtwertung. Abschließend das Wetter. In der Nacht vielfach trocken und zumeist gering bewölkt. Abkühlung auf Werte um 20 Grad. In den Ballungsräumen im Südwesten sonst 19 bis 12 Grad. Morgen sonnig, später zunehmende Quellbewölkung. In der Südwesthälfte nachmittags einzelne, möglicherweise schwere Gewitter. Temperaturen 26 bis 37 Grad. Die weiteren Aussichten. Am Dienstag sonnig, gebietsweise Schauer und auch kräftige Gewitter, örtlich Unwettergefahr durch Starkregen, orkanartige Böen und Hagel, 25 bis 38 Grad. Das waren die Nachrichten.
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3: Am Mikrofon begrüßt Sie Jochen Hubmacher. Herzlich willkommen. Es ist ein ziemlich jung gebliebener 80-Jähriger, der da am 3. Juli in Naumburg in der Stadtkirche St. Wenzel zu erleben war. Der Winsbacher Knabenchor gastierte in seiner Jubiläumssaison im Rahmen der Benefizkonzertreihe Grundton D von Deutschlandfunk und Deutscher Stiftung Denkmalschutz.

0: Der Winsbacher Knabenchor unter der Leitung von Ludwig Böhme mit Felix Mendelssohn Bartholdys Motette jauchzet dem Herrn alle Welt. Die gut 60 Jungs aus Mittelfranken traten am 3. Juli im Rahmen der Benefizreihe Grundton D von Deutschlandfunk und Deutscher Stiftung Denkmalschutz auf. Der Erlös des Konzerts kommt der Sanierung der Naumburger St. Wenzelskirche zugute. Ein Ort, der die Herzen von Musikfans höher schlagen lässt, nicht nur, wenn ein traditionsreicher Knabenchor dort Station macht. Denn die Orgel in St. Wenzel ist ganz eng mit Johann Sebastian Bach verbunden. Diese und andere spannende Geschichten rund um den Konzertort erzählen wir gleich. Zunächst noch Musik von Johannes Brahms. Ludwig Böhme hatte die Brahms-Motette »Warum ist das Licht gegeben dem Mühseligen?« ausgewählt. Ludwig Böhme ist seit 2022 künstlerischer Leiter des Winsbacher Knabenchors. Musikalisch geprägt beim Leipziger Thomanerchor war er mehr als 20 Jahre lang Bariton und kreativer Kopf des Kalmus-Ensembles. Mit dem Vokalquintett ist er durch die ganze Welt gereist. Im Interview vor dem Grundton D-Konzert erzählt er mir, dass er das aktive Singen zwar ein wenig vermisst, aber schnell beginnt Ludwig Böhme zu schwärmen von der Faszination, einen Knabenchor zu leiten.
1: Also ein Knabenchor setzt ganz unmittelbar das um, was man als Dirigentenpersönlichkeit zeigt. Also es ist eigentlich ein super genauer Spiegel der eigenen Tätigkeit. Und die Reinheit, die Klarheit, die Mühelosigkeit in der Höhe, also das Knabenchor-Ideal, damit bin ich groß geworden. Das hat mich schon seit Kindestagen an begeistert. Und jetzt sozusagen auf der anderen Seite das aktiv gestalten zu dürfen, das ist schon auch ein ganz großes Geschenk.

0: Musik von Johannes Brahms. Das war die Motette »Warum ist das Licht gegeben dem Mühseligen?« Mehr aus diesem Grundton D-Konzert mit dem Winsbacher Knabenchor hören wir gleich. Zuvor stellt uns Iris Milde den Konzertort näher vor und ist dafür in luftige Naumburger Höhen gestiegen.
1: Den besten Blick auf Naumburg hat man vom Turm der Pfarrkirche St. Wenzel. Mit seinen 72 Metern ist er das höchste Bauwerk der Stadt an der Saale. Im Turm befindet sich eine geräumige Türmerwohnung mit 5 Zimmern, von Anfang des 16. Jahrhunderts bis 1997 verrichteten 33 Türmer und 3 Türmerinnen dort über den Dächern der Stadt ihren Dienst.
2: Wobei die in Naumburg nicht Türmer hießen, sondern Hausmann. Sie haben beobachtet, ob irgendwo ein Brand ausgebrochen ist und haben informiert. Sie haben die Glocken geläutet, was ja damals wichtig war. Man hatte ja keine Uhr. Die Glocken und der Uhrschlag war wichtig für die Leute, damit sie überhaupt ein Zeitempfinden hatten.
1: Sagt Susanne Kröner. Sie ist ehemalige Leiterin des Stadtarchivs und hat einen Stadtführer über Naumburg verfasst. Aus luftiger Höhe kann man auch die 2 mittelalterlichen Stadtkerne von Naumburg erahnen. Das als Domfreiheit bezeichnete Gebiet mit dem Dom St. Peter und St. Paul und die Rats- und Bürgerstadt, die St. Wenzel umgibt.
2: Naumburg war Bischofssitz und es gab immer eine separate Bischofskirche. Das ist in allen Bischofsstädten so. Und es gab natürlich immer eine Kirche der Stadtgemeinde und das ist die Wenzelskirche. Und wie sehr sie die Kirche der Bürgerstadt ist, merken wir an verschiedenen Sachen. Der Turm gehört der Stadt und die Orgel gehört der Stadt und nicht der Kirchgemeinde.
1: Ich lasse den Blick über das Dach der Wenzelskirche schweifen und bin verblüfft. Es besteht aus einzelnen kleinen Satteldächern, die ineinander verschränkt mehrere Trichter bilden. Die verwinkelte Dachkonstruktion zeigt, wie schwierig es gewesen sein muss, die Wenzelskirche, die auf einem kleinen Platz abseits vom Markt steht, in den bestehenden Stadtorganismus einer blühenden Handelsstadt hineinzubauen.
2: Angefangen hat das Ganze 1228, da gibt es eine erste Erwähnung. Wir wissen nicht, wie diese Kirche, die 200 Jahre schon bestand, ausgesehen hat. 1426 hat die Stadt dann beschlossen, wir bauen uns hier eine große neue Kirche. Und dann hat man fast 100 Jahre an diesem Bau gebaut.
1: 1511 fand die Weihe des gotischen Gotteshauses statt. Richtig fertig war es aber erst im Frühjahr 1517, so die ehemalige Stadtarchivarin Susanne Kröner.
2: Und dann gab es 1517 im Herbst an St. Ursula einen großen Stadtbrand. Die Kirche ist ausgebrannt. Der Stadtschreiber hat geschrieben, man konnte vom Markt aus durch die Stadttore sehen. Also es war wirklich eine totale Zerstörung. Aber der Aufbau ging verhältnismäßig schnell. Also man hat dann schon 3-4 Jahre später die Kirche wieder geweiht.
1: Treppab von der Türmerwohnung komme ich an dem spätgotischen Holzglockenstuhl mit 3 mannshohen Glocken vorbei. Nach dem großen Brand von 1517 hat sie ein Freiberger Glockengießer erschaffen. Das Dreiergeläut gilt heute als das einzige erhaltene mittelalterliche Geläut aus einem Guss in ganz Sachsen-Anhalt. Im Inneren wirkt die Kirche, die dem heiligen Wenzel von Böhmen geweiht ist, erstaunlich klein für eine Stadtkirche. Das mag daran liegen, dass sich an einen sehr langen einschiffigen Chor ein kurzes dreischiffiges Langhaus anschließt. Archivarin Susanne Kröner gehört zu dem Team von Ehrenamtlichen, das die evangelische Stadtkirche im Sommerhalbjahr für die zahlreichen Besucher offen hält. Denn für eine Kleinstadt mit rund 32.000 Einwohnern hat Naumburg mit dem Dom, der zum UNESCO-Weltkulturerbe gehört, der historischen Altstadt und der Wenzelskirche mit ihrer wertvollen Ausstattung echte touristische Highlights zu bieten.
2: Die meisten sehen die barocke Ausstattung und denken barock gleich katholisch. Im Dreißigjährigen Krieg ist Naumburg um ein Drittel der Bevölkerung zusammengeschrumpft. Die Stadt war wirklich arm. Und dann fangen die an und bauen ihre Kirche aus und statten die neu aus. Also man wollte schon ein gewisses Bürgerbewusstsein zeigen. Und das kommt darin zum Ausdruck.
1: Die Kirche erhielt Ende des 17. und Anfang des 18. Jahrhunderts eine komplette barocke Innenausstattung. Dazu gehört auch eine Spiegeldecke, die versehen ist mit einem umlaufenden Fries aus allerlei Zierwerk, wie Engelchen, girlandenartigen Festons und Muschelwerk. Ende der 1670er Jahre erschufen der Zeitzer Hofbildhauer Heinrich Schau und der Dresdner Maler Johann Oswald Harms den imposanten dreigeschossigen Hochaltar, der fast bis zur Decke reicht.
3: Der Altar ist einer der höchsten in Mitteldeutschland,
1: sagt Christina Lang, Pfarrerin der St. Wenzelskirche.
3: Es ist ein Altar, der die Dreieinigkeit darstellt. Wir sehen ein Altarbild mit der Kreuzigungsszene und oben drüber drei Wolkenfelder. In dem ersten Wolkenfeld ist der auferstandene Christus. Der sieht so aus, der Auferstandene, als würde der springen, vielleicht aus dem Grab ins Leben oder zu uns. Darüber ist ein leeres Wolkenfeld. Da scheint zu einer bestimmten Uhrzeit im Sommer die Sonne durch, also es steht für Gott als Schöpfer. Und oben drüber ein kleines Wolkenfeld mit einer Taube, die Taube als Symbol für den Heiligen Geist.
1: In den Seitenkapellen rechts und links neben dem Altar hängen zwei Bilder aus der Werkstatt Lukas Cranachs des Älteren. Sie zeigen die Anbetung der Könige aus der Weihnachtsgeschichte und die Kindersegnung. Also jene Geschichte aus dem Neuen Testament, in der Jesus Frauen und Kinder zu sich kommen lässt, die Jünger wegschicken wollen. Pfarrerin Christina Lang.
3: Was das Besondere ist in der Zeit, ist, dass die Figuren besonders natürlich dargestellt werden. Also Jesus da in der Mitte, der ein Kind auf dem Arm hat. Im Nacken hat er eins, was ihm so an den Haaren zieht. Eine Mutter hat ein kleines Kind an der Hand, das hat eine Puppe mit. Und ein anderes zieht der Mama am Rockzipfel. Und im Hintergrund die grimmig reinblickenden Jünger, die darüber etwas erbost sind, dass sich die Frauen und Kinder hier so um Jesus scharen. Und die Kunsthistoriker nehmen an, dass es als Trostbild angeschafft wurde. Es ist ja eine Zeit, wo viele Kinder sehr früh gestorben sind und dass dieses Bild doch zeigt, Jesus nimmt Kinder an, auch wenn sie vielleicht nicht mehr getauft worden sind und weil sie sofort gestorben sind und die Mütter wissen dürfen, ihre Kinder sind bei Gott und bei Christus gut aufgehoben.
1: In der Stadtkirche St. Wenzel finden Gottesdienste, aber auch viele Konzerte und Konzertreihen statt, wie der internationale Orgelsommer, die Hildebrandtage oder Orgelpunkt 12. Große Namen aus der internationalen Orgelszene sind regelmäßig in der Saalestadt zu erleben. Zu dieser Mittagsstunde an einem Werktag sind etwa 60 Zuhörer in die Wenzelskirche zu einer halben Stunde Orgelmusik mit Wenzels Organist Nikolaus Berndt gekommen. Das Amt des Wenzels Organisten gilt als eine der renommiertesten Organistenstellen in der evangelischen Kirche. Und das liegt an der Orgel. Gebaut wurde sie von dem Orgelbauer Zacharias Hildebrandt, aber maßgeblich mitkonzipiert hat sie Johann Sebastian Bach.
4: Man kommt einfach mit diesem Instrument Bach noch mal näher als anderswo,
1: sagt Nikolaus Berndt. Zacharias Hildebrandt war Schüler des bekannten Freiberger Orgelbauers Gottfried Silbermann.
4: Silbermann muss relativ schnell gemerkt haben, wie ungeheuer begabt der nur 5 Jahre jüngere Hildebrandt gewesen sein muss. Er hat ihm nämlich sofort einen Vertrag angeboten, der das Lehrgeld erlässt und ihm sogar einen Lohn anbietet. Andererseits aber auch sofort festschreibt, dass Hildebrandt in Silbermanns Einflussgebiet keine Orgel bauen darf. Also in Sachsen und in Elsass war es Hildebrandt quasi untersagt zu bauen.
1: Hildebrandt hielt sich nicht daran und baute unter anderem die Orgel in Stürmtal bei Leipzig, für deren Einweihung der Leipziger Thomaskantor Johann Sebastian Bach eigens eine Kantate schrieb. Mit Silbermann kam es zum Streit, den am Ende der sächsische Kurfürst August der Starke schlichtete. Der entschied, dass Hildebrandt zwar Orgeln in Kursachsen bauen dürfe, aber Silbermann am Erlös beteiligen müsse. Damit war der Weg frei für die Orgel in Naumburg. Denn Bach hatte ein Gutachten für die Stadt erstellt, in dem er zu einem Neubau statt zur Reparatur der bestehenden baufälligen Orgel riet. Und Bach soll auch Hildebrandt als Orgelbauer empfohlen haben.
4: Was die beiden verbunden hat, ist, dass sowohl Bach als auch Hildebrandt unglaublich experimentierfreudig waren in der Erforschung neuer Klänge und Klangfarben. Bach, der diese große Leidenschaft für die Orgel hat, die Orgel war sein Instrument, hatte bei seinen ganzen Stellen als Organist, hatte eigentlich nie die ideale Orgel unter seinen Händen und Fingern, die er sich irgendwie jemals gewünscht hat. Und diese Gelegenheit hat sich ihm dann genauso hier geboten.
1: Zacharias Hildebrandt baute in der Naumburger Wenzelskirche in das historische Gehäuse der Vorgängerorgel mit dem prächtigen kursächsischen Wappen eine dreimanualige Orgel mit mehr als 3200 Pfeifen ein.
4: Es gibt diese unglaubliche Anzahl an tiefen Stimmen, also dieser wirkliche bassbetonte Klang. Und das Besondere ist eben auch, als Organist ist man so wie der Maler, dem eine unendliche Palette an unglaublich schönen Einzelfarben zur Verfügung steht. Und man kann all diese Farben nach Belieben mischen. Sozusagen anders als bei Silbermann, der vielleicht feste Klangkombinationen noch eher im Hintergrund hatte, ist das hier ein völlig neuer, visionärer Weg. Das ist alles aufgehoben. Und das ist eigentlich der erste Schritt in die Romantik.
1: So der Wenzelsorganist, zu dessen Aufgaben neben der Leitung der Kirchenmusik auch die Bewahrung und Pflege der Hildebrandorgel gehört. Aber wie viel Bach steckt nun wirklich in dem Naumburger Instrument? Aus einem von dem Komponisten selbst verfassten Orgelgutachten, so Bernd, wisse man, wie Bach sich die ideale Orgel vorstellte.
4: Man kann sagen, dass eigentlich so gut wie alles, was er darin erwähnt, in dem Naumburger Instrument von vornherein konzipiert ist. Zum Beispiel gibt es ein Register, Fagott heißt das. Das wünscht er sich für das Manual. Das klingt wie ein Fagott und eignet sich auf viele Arten und Weisen. Aber es ist unglaublich gut für die Zeichnung einer Basslinie.
1: Nikolaus Berndt setzt sich an die Orgel und spielt eine Basslinie mit dem Fagottregister. Das Naumburger Instrument ist das einzige, das Bachs Vorstellung einer, Zitat, recht großen und recht schönen Orgel genügte. Wie oft er darauf gespielt hat, wissen wir nicht. Sicher ist, dass er seinen Schwiegersohn Johann Christoph Altnikoll auf die Stelle des Wenzelsorganisten vermitteln konnte. Und im Stadtarchiv dokumentiert ist auch, dass die Großherren des Orgelfachs in Kursachsen, Bach und Silbermann, im September 1746 nach Naumburg kamen, um die fertige Hildebrandorgel zu prüfen und abzunehmen.
4: Da wird so ganz kurz beschrieben, dass da noch irgendwas stimmen soll, dass das noch nicht ganz ideal ist. Bach war extrem streng in seinen Orgelproben. Aber wenn es sonst nichts zu finden gibt, heißt das im Umkehrschluss, das Werk war fantastisch.
1: Mehrere Umbauten veränderten in 250 Jahren das Instrument, aber bereits kurz nach dem Fall der Mauer ließ die Stadt Naumburg das Kulturdenkmal, begleitet von einem international besetzten Expertengremium, auf den Originalzustand von 1746 zurückführen. Auch dank der hervorragenden Raumakustik von St. Wenzel können Musikliebhaber in Naumburg erfahren, wie Johann Sebastian Bach sich den idealen Orgelklang für seine Kompositionen vorstellte. So auch beim Grund- und D-Konzert des Deutschlandfunks und der Deutschen Stiftung Denkmalschutz am 3. Juli. Die Einnahmen aus dem Konzert kommen der Instandsetzung der Außenfassade des Kirchengebäudes zugute. Denn im Wesentlichen sieht die Kirche von außen noch so aus, wie sie Anfang des 16. Jahrhunderts erbaut wurde, sagt Architekt Steffen Binder. Aber das Mauerwerk sei inzwischen in einem bedenklichen Zustand.
5: In den letzten Jahrzehnten hat sich an der Außenfassade, was Reparaturen oder Ersatz, Erneuerung angeht, überhaupt nichts getan. Also es war dann wirklich so, das ging schon zu DDR-Zeiten los, dass Steinmaterial runterfiel. Und das ist auch heute noch so. Das ist natürlich ein Zustand, der so nicht bleiben kann.
1: Wind und Wetter, vor allem aber der saure Regen zu DDR-Zeiten, haben dem Muschelkalk, aus dem die Kirche erbaut ist, stark zugesetzt. Architekt Binder führt mich auf den kleinen Platz vor der Kirche und zeigt auf die reich mit gotischer Ornamentik, wie Maßwerk und Spitztürmchen, den sogenannten Filialen, verzierte Fassade.
5: Sie gucken genau jetzt dahin, wo die Naumburger hingucken. Die sehen das jetzt hier unten. Aber die große Gefahr und die großen Schäden sind da oben. Und wenn ich Ihnen jetzt ein Fernglas in die Hand drücken würde, dann würden Sie sehen, wenn die Filialen nur noch so halb draufstehen und nur noch durch so einen kleinen Eisenträger gehalten werden oder sowas. Das ist weniger Optik. Es geht wirklich auch um Sicherheit vor allem mit.
1: Binder und die Kirchgemeinde haben die Fassade in drei Bauabschnitte gegliedert. Einer, die Südfassade, konnte im Jahr 2025 instand gesetzt werden. Die Fassade wurde gefestigt und Bauteile stabilisiert. Aber die verbleibenden zwei Drittel der Fassade müssen dringend instand gesetzt werden. Dafür sammelt die Kirchgemeinde Geld, auch mit Hilfe der Deutschen Stiftung Denkmalschutz, die bereits bei der Restaurierung der Orgel, der Erneuerung des Dachs und des ersten Bauabschnitts der Fassade geholfen hat.
5: Eine Kirchengemeinde, egal wie groß die ist, die kann das nicht schaffen finanziell. Also sie braucht starke Partner.
1: Denn die Fassade ist mehr als die Hülle für eine weltberühmte Orgel. Die Stadtkirche St. Wenzel ist ein bedeutendes Kulturdenkmal, das 2028 parallel zum 1000-jährigen Stadtjubiläum das 800-jährige Jubiläum ihrer Ersterwähnung feiert. Sie ist ein geistlicher Raum und ein Rückzugsort für Naumburger und Besucher der Stadt. Und das nicht nur an heißen Sommertagen, so Pfarrerin Christina Lang.
6: So eine Kirche ist einfach auch ein Platzhalter in der Stadt für noch eine andere Wirklichkeit, die uns umgibt. Hier ist man zweckfrei, wenn man so will, ohne eine Funktion wahrnehmen zu müssen. Ein durchbeteter Raum, das ist wichtig und muss für eine Nachwelt erhalten werden.

0: Das war die Fantasia Super Komm, Heiliger Geist, Herre Gott von Johann Sebastian Bach. Wir hörten Nikolaus Bern an der Hildebrand-Orgel beim Grundrondee-Konzert am 3. Juli in der St. Wenzelskirche in Naumburg. Zum Ende dieses ersten Teils unseres Konzertdokuments der Woche hier im Deutschlandfunk singt der Winsbacher Knabenchor zwei Werke, die im Abstand von fast 4 Jahrhunderten entstanden sind. Zuerst die Motette »Viel werden kommen von Morgen und von Abend« von Heinrich Schütz und dann ein Auftragswerk des Winsbacher Knabenchores aus dem Jahr 2025 »Viel kamen, kommen, werden«. Geschrieben hat es der Komponist Reiko Füting. Ludwig Böhme, der künstlerische Leiter der Winsbacher, erklärt, wie Füting aus alter Musik neue Musik gemacht hat.
1: Also er hat die Schütz-Motette genommen, »Viel werden kommen«, und hat sich letztendlich von den Klängen, von dem Text inspirieren lassen zu einer großen doppelchörigen Klangcollage. Also Füting hat immer mit Geräuschen und Klangfarben experimentiert. Man ändert nur einen Buchstaben und kriegt einen anderen Klang. Fahrt, fährt, fort. Solche Sachen interessieren ihn, oder Spannungen von also S-Lauten, Zischlauten, wenn sie härter werden, flüstern, sprechen. Das ist sehr vielfältiges Spiel mit Spannung, mit Zeit, mit Geräusch, mit Übergang von Geräusch zu Klang. Ist keine Convenient-Komposition, aber auch das ist wichtig, dass die Winsbacher Musik aus vielen Bereichen machen und mal auch neue Musik. Also wünsche ich auf jeden Fall allen viel Vergnügen mit dieser Collage.

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0: Der Winsbacher Knabenchor mit zeitgenössischer Vokalmusik von Reiko Füting. Viel Carmen kommen werden. Aufgenommen beim Grundton D-Konzert am 3. Juli in Naumburg. Hier gibt's gleich die Nachrichten und danach begleiten wir die Winsbacher auf einen musikalischen Ausflug in die Zeit des legendären Liederdichters Paul Gerhardt.
1: Die Nachrichten. Die Verhandlungen zwischen dem Iran und dem Oman über Durchfahrtsrechte für die Straße von Hormus befinden sich nach Angaben aus Teheran in der Endphase. Wie die staatliche Nachrichtenagentur IRNA berichtet, informierte Außenminister Araghchi die Mitglieder des Kabinetts. Ein Sprecher des iranischen Außenministeriums betonte, dass es keine Rückkehr zum Vorkriegsstatus geben werde. Der Iran lasse sich nicht einschüchtern. Die USA und der Iran hatten sich Mitte Juni auf ein Rahmenabkommen verständigt. Diese Vereinbarung sieht vor, dass Teheran sich mit dem Oman in Abstimmung mit den Anrainerstaaten über die künftige Verwaltung der Meerenge einigen soll. Der brasilianische Staatschef Lula da Silva ist von seiner Arbeiterpartei offiziell als Präsidentschaftskandidat nominiert worden. Bei einem Parteitag in Sao Paulo stellte die PT den 80-Jährigen für eine vierte Amtszeit auf. Lula versicherte vor rund 3000 Anhängern, er sei in bester Form. Bei der Präsidentschaftswahl im Oktober tritt Lula gegen Flavio Bolsonaro an, den Sohn des verurteilten Ex-Präsidenten Jair Bolsonaro. Lula, der seit 2023 Staatschef ist, hatte das Amt bereits von 2003 bis 2010 inne. Das Fürstentum Liechtenstein ist Ziel eines Cyberangriffs geworden. Rund 31.000 Datensätze von Gesellschaften, Stiftungen und Treuhänderschaften wurden gestohlen. Die Regierung in Vaduz teilte mit, Ziel sei das Verzeichnis wirtschaftlich berechtigter Personen gewesen. Der widerrechtliche Zugriff habe sich bereits in der Nacht zu Donnerstag ereignet. Die Regierung richtete einen Krisenstab ein. Das Fürstentum gehört gemessen am Bruttoinlandsprodukt pro Kopf zu den reichsten Ländern der Welt. Einer der erfolgreichsten Wirtschaftszweige sind Finanz- und Bankdienstleistungen. In der Debatte um die abschlagsfreie Rente hat CSU-Chef Söder davor gewarnt, das Reformpaket wieder aufzuschnüren. Söder erinnerte im ARD-Interview daran, dass Union und SPD zugesichert hätten, die Empfehlungen der Rentenkommission 1:1 zu übernehmen. Den Vorstoß der ostdeutschen Ministerpräsidenten bezeichnete er als etwas überraschend. Diese hatten gefordert, die sogenannte Rente mit 63 doch nicht abzuschaffen. Die SPD-Vorsitzende Baas rief die Union auf, ihre Position intern zu klären. Sie sträube sich nicht dagegen, das Paket aufzuschnüren, wenn das Unionsmeinung sei. Das sehe sie aber noch nicht, sagte Baas im ZDF. Im Berliner Tiergarten ist am Abend der Opfer des mutmaßlich islamistischen Anschlags auf den CSD gedacht worden. Nach Angaben der Polizei nahmen 650 Menschen teil, darunter auch zahlreiche Vertreter der Landespolitik, wie Berlins regierender Bürgermeister Wegner. Zu der Gedenkveranstaltung hatten der Verband Queere Vielfalt Berlin-Brandenburg und der LSVD-Bundesverband gemeinsam eingeladen. Ihre Vertreter forderten mehr Schutz. Bei dem Anschlag war eine Frau getötet worden, 31 Menschen wurden verletzt. Während des Massenandrangs auf die spanische Exklave Ceuta in Nordafrika sind nach 9 Behördenangaben mindestens 72 Migranten ums Leben gekommen. Einsatzkräfte suchen weiter das Meer ab. Spanische Soldaten und Polizisten patrouillieren in den Straßen von Ceuta, wo sich die Lage inzwischen weitgehend beruhigt hat. Im Verlauf der Woche waren nach spanischen Regierungsangaben bis zu 60.000 Menschen von Marokko auf dem Land- oder Seeweg in das Gebiet gekommen. Laut dem Innenministerium in Madrid kehrten fast alle nach Marokko zurück. Die Geschehnisse in Ceuta lösten Streit innerhalb der Europäischen Union aus. Mit der Migrationspolitik befassen sich die EU-Innenminister deshalb auf einer kurzfristig einberufenen Sondersitzung am Dienstag. Bei der Ruder-Europameisterschaft im italienischen Varese hat der Münchner Oliver Zeidler die Goldmedaille im Einer gewonnen. Der deutsche Herrenachter gewann Silber. Das Wetter. In der Nacht vielfach trocken und zumeist gering bewölkt. Abkühlung auf Werte um 20 Grad in den Ballungsräumen im Südwesten. Sonst 19 bis 12 Grad. Morgen sonnig, später zunehmende Quellbewölkung. In der Südwesthälfte nachmittags einzelne, möglicherweise schwere Gewitter. Temperaturen 26 bis 37 Grad. Am Dienstag sonnig, gebietsweise Schauer und auch kräftige Gewitter. Örtlich Unwettergefahr durch Starkregen, orkanartige Böen und Hagel. 25 bis 38 Grad. Das waren die Nachrichten.
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0: Zum zweiten Teil der Sendung begrüßt Sie wieder Jochen Hubmacher am Mikrofon. Im Rahmen der Benefizkonzertreihe Grundton D von Deutschlandfunk und Deutscher Stiftung Denkmalschutz machte am 3. Juli der Winsbacher Knabenchor in der Stadtkirche St. Wenzel in Naumburg Station. Wenzels Organist Nikolaus Berndt ließ zudem die Orgel von Zacharias Hildebrand erklingen, ein Juwel barocker Orgelbaukunst, auf dem schon Johann Sebastian Bach gespielt hat. Und ein Instrument, das, wie Nikolaus Berndt im ersten Teil der Sendung bereits betont hat, so visionär konzipiert wurde, dass sich auch Musik späterer Epochen wunderbar darauf spielen lässt. Etwa diese Sonate von Justin Heinrich Knecht, der Ende 18., Anfang 19. Jahrhundert in Süddeutschland wirkte, etwa als Musikdirektor am Hof in Stuttgart.

Wer genau hingehört hat, der konnte gegen Ende dieser Orgelsonate von Justin Heinrich Knecht einen Spezialeffekt der Hildebrandorgel in der Naumburger St. Wenzelskirche hören. Da drehte sich ganz oben am prächtigen Orgelprospekt der Zimbelstern und es erklangen diese ganz hellen, glöckchenartigen Töne. Wir hörten Nikolaus Berndt, der beim Grund- und D-Konzert von gleich zwei Registrantinnen unterstützt wurde. Orgelspielen auf einem solchen Instrument ist echte Teamarbeit.

0: protestantischen Gesangbüchern gedruckt. Er ist aber auch ein Kind seiner Zeit, in der auch Volkslieder entstanden sind. Deswegen haben wir heute sozusagen in Kurzform eine Reise durch das Jahr, durch die Kirchenjahreszeiten und durch die Jahreszeiten mit Liedern von Paul Gerhardt und Volksliedern aus dieser Zeit. Das ist so ein bisschen das Zentrum. Und drumherum paaren sich Motettenkompositionen, die natürlich unser Schaffen im Besonderen ausmachen.
1: Diese Reise durch die Jahreszeiten mit Liedern auf Texte von Paul Gerhardt, aber nicht nur von ihm, fiel beim Grundrundee-Konzert in Naumburg klanglich sehr abwechslungsreich aus. Denn die Chorsätze dieser oft bekannten Lieder stammten nicht ausschließlich aus der Zeit von Paul Gerhardt, sondern aus verschiedenen Epochen bis in unsere Gegenwart hinein. Auch setzten die Winsbacher gegen Ende dieser Reise beim Lied »So treiben wir den Winter aus« eine Rahmentrommel ein, was dem Ganzen einen archaischen, ritualhaften Charakter verleiht, bevor am Ende die güldene Sonne aufgeht. Ebenso auf einen Text von Paul Gerhardt wie gleich zu Beginn bei »Auf, mein Herz mit Freuden«. Gefragt nach dem Erfolgsgeheimnis des Liederdichters Paul Gerhardt und der Faszination, die seine Texte bis heute auf viele Menschen ausüben, meint Ludwig Böhme:
0: Ich würde mal einen Vergleich machen zur Musik. Man sagt ja immer, Beethoven ringt und kämpft, Schubert singt und singt. Und so ist vielleicht in der protestantischen Dichtung Luther ringt und kämpft und Paul Gerhardt singt und singt. Also er hat die Emotionalität, die Leidenschaft, das Herz und eine Poesie in die geistliche Dichtung gebracht, die an Suggestionskraft ihresgleichen sucht und die letztendlich aus diesem Grund ja auch heute noch für viele Leute was ganz Identifizierendes hat. Also es gibt, glaube ich, viele Christen, die so einige Verse von Paul Gerhardt haben, die sie ihr Leben begleiten, die man sich merken kann. Und diese Kraft dieser Poesie, die ist ihm da, glaube ich, ganz eigen.

Applaus für den Winsbacher Knabenchor beim Grundton D-Konzert in der Naumburger St. Wenzelskirche. In diesem thematischen Block unter dem Titel Paul Gerhardt und seine Zeit hatte der künstlerische Leiter der Winsbacher, Ludwig Böhme, verschiedene geistliche und weltliche Lieder aus der Zeit des Dreißigjährigen Krieges kombiniert. Jedoch in teils modernen Sätzen, die den Bogen über rund 400 Jahre Musikgeschichte spannten. Wir hörten im Einzelnen auf, mein Herz mit Freuden, nun will der Lenz uns grüßen, es geht ein dunkle Wolk herein, geh aus, mein Herz, und suche Freud, tanzen und springen, gib dich zufrieden, ach, bitterer Winter, so treiben wir den Winter aus und zuletzt die güldene Sonne. Zeit zum Durchatmen für den Winsbacher Knabenchor und Einsatz für Wenzels Organist Nicolas Berndt. Wir hören ihn mit dem dritten Satz Allegretto aus der Sonate für Orgel in B-Dur von Felix Mendelssohn Bartholdy.

0: Noch einmal hörten wir die Hildebrand-Orgel in der Naumburger St. Wenzelskirche. Nicolas Bernd spielte einen Satz aus der B-Dur-Sonate Opus 65 Nummer 4 von Felix Mendelssohn Bartholdy. 1946, also vor 80 Jahren, gründete Hans Tamm den Winsbacher Knabenchor. Tamm sang einst im Dresdner Kreuzchor. 8 Jahrzehnte später leitet Ludwig Böhme die Winsbacher. Steckt da noch etwas von der Dresdner Kreuzchor-DNA im Winsbacher Knabenchor? Das frage ich Ludwig Böhme.
1: Naja, das, was wir tun, das Repertoire, die Musica Sacra, die vor allen Dingen protestantisch geprägt ist, das ist, glaube ich, ein immaterielles Kulturerbe, was die Dresdner seit Jahrhunderten an einem Ort pflegen, was die Thomaner seit Jahrhunderten an einem anderen Ort pflegen und was wir seit 80 Jahren in Winsbach oder da, wo wir auftreten, pflegen. Also der Auftrag, das Repertoire, das Profil des Chores, das hat auf jeden Fall Ähnlichkeiten mit den protestantischen Knabenchören aus Leipzig und Dresden. Aber wir haben ja ganz bewusst auch jung und laut als unser Motto für das 80-Jährige, weil was sind 80 Jahre im Vergleich zu über 800 Jahren. Wir gehen mit einer sehr großen Ernsthaftigkeit ran, haben aber nur ein paar Jahrzehnte Tradition. Umso lauter wollen wir uns in der Kulturszene Gehör verschaffen, umso mehr Aufmerksamkeit wollen wir mit tollen Konzerten erzeugen. Deswegen ist die Tradition das eine, der Moment und die Gegenwart aber auch was ganz Wichtiges.
0: Stichwort Moment. Den gilt es bei einem Knabenchor immer zu nutzen. Denn die Qualität auch der besten Knabenchöre ist mitunter saisonabhängig.
1: Ein Knabenchor kann sich, wenn er ehrgeizig ist und eine tolle Gemeinschaft, kann er sich in Form bringen. Und dann gibt es so eine Gruppendynamik und das ist auch was ganz Tolles an der Arbeit mit dem Knabenchor. Die ist vielleicht nicht ganz so leicht herzustellen, wenn im Januar saure Gurkenzeit ist und nicht so viel los und die Schule vielleicht noch ein bisschen mehr drückt. Also dieses ganze Leben neben der Musik da also auch noch seinen Platz einnimmt. All das hat Einfluss letztendlich auf die Konzerte und auf das aktuelle Niveau. Und natürlich ist es ein stetiger Wechsel, weil immer wieder Jungs in den Stimmbruch kommen, Jungs aus dem Stimmbruch rauskommen. Am Schuljahresanfang ist es tatsächlich am schwierigsten, weil man dort einen neuen Chor hat, sage ich mal in Anführungszeichen. Ja. In 6 Wochen Sommerferien, es ist kaum zu glauben, Jungs, die vorher noch Sopran gesungen haben, kriegen plötzlich keinen Ton mehr raus, weil plötzlich in den 6 Wochen Sommerferien der Körper sagt, jetzt komme ich und dann geht die Stimme weg und es kommen neue dazu, es geht ein Absolventenjahrgang weg. Also da ist eine wahnsinnige Veränderung immer am Schuljahresanfang, aber jedem Anfang wohnt ein Zauber inne. Man singt sich dann auch wieder zusammen und kriegt sozusagen ein Spezifikum für die Saison.
0: Beim Grundrondé-Konzert in Naumburg stand das Schuljahr kurz vor dem Ende. Also beste Voraussetzungen, um den unverwechselbaren Klang zu zeigen, den die Winsbacher auf ihrer Webseite und vermutlich auch die traditionsreichen Knabenchöre in Leipzig und Dresden für sich reklamieren. Als ich Ludwig Böhme auf diesen unverwechselbaren Klang der Winsbacher anspreche und wie er ihn beschreiben würde, lässt er sich jedoch nicht festlegen.
1: Ja, ich möchte, dass der auch unterschiedlich ist. Ich möchte, dass wenn wir eine Schütz-Motette singen, dass die ein bisschen anders klingt als eine Brahms-Motette. Ich möchte, dass wenn wir ein Gospel singen, wir einen anderen Zugang zu so einem Stück haben, als wenn wir eine Bach-Motette singen. Also wie der Klang sein soll, gibt letztendlich auch ein bisschen die Epoche, die Stilistik, die Ästhetik des Kunstwerkes. Weil letztendlich sind wir ja nicht dafür da, uns nur selber zu produzieren, sondern ich verstehe mich schon als ein Diener des Werkes oder ein Diener der Kunstwerke. Und die geben das auch ein Stück weit vor. Oder es ist zumindest eine Mischung aus dem Kunstwerk und aus den Ausführenden.
0: Wie die Winsbacher unter ihrem künstlerischen Leiter Ludwig Böhme Musik von Johann Sebastian Bach singen, das erleben wir jetzt bei der Motette »Fürchte dich nicht, ich bin bei dir«.

Fürchte dich nicht, ich bin bei dir. Der Winsbacher Knabenchor mit der Motette Werkeverzeichnis 228 von Johann Sebastian Bach. Zum Finale des Auftritts in der Naumburger St. Wenzelskirche ließen die Winsbacher noch einmal eine ganz andere Facette geistlicher Vokalmusik aufblitzen, und zwar mit dem afroamerikanischen Spiritual Hold On.

Hold On, ein traditionelles afroamerikanisches Spiritual, mit dem der Winsbacher Knabenchor das Publikum beim Grund- und D-Konzert von den Bänken der Naumburger St. Wenzelskirche riss. Mit stehenden Ovationen bedankten sich die Zuhörerinnen und Zuhörer bei den rund 60 Sängern, ihrem künstlerischen Leiter Ludwig Böhme sowie Wenzels Organist Nicolas Berndt. Die Winsbacher wiederum ließen sich nicht lange bitten und sangen als Zugabe die Motette »Denn er hat seinen Engeln befohlen« von Felix Mendelssohn Bartholdy.

0: Felix Mendelssohn Bartholdys Motette »Denn er hat seinen Engeln befohlen«. Ludwig Böhme dirigierte den Winsbacher Knabenchor beim Grundton-D-Konzert am 3. Juli in der Naumburger St. Wenzelskirche. 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
2: »23 Uhr, die Nachrichten. Umweltstaatssekretär Flasbart will für den nächsten Sommer einen nationalen Hitzeaktionsplan einführen. Im ZDF sagte Flasbart, der Bund arbeite bereits sehr eng mit den Bundesländern zusammen, von denen viele bereits entsprechende Pläne hätten. Die Lehre aus diesem Sommer sei nun, die Maßnahmen der Länder zu bündeln. Die Anpassung an den Klimawandel sei eine gesellschaftliche Herausforderung, betonte der SPD-Politiker. Dabei gehe es nicht schnell genug voran. In diesem Jahr sind bis Mitte Juli nach Schätzungen des Robert-Koch-Instituts deutschlandweit bereits fast 10.000 Menschen wegen hoher Temperaturen gestorben. Das ist mehr als in jedem einzelnen Gesamtjahr seit 2016. In der Debatte um die abschlagsfreie Rente hat CSU-Chef Söder davor gewarnt, das Reformpaket wieder aufzuschnüren. Söder erinnerte im ARD-Interview daran, dass Union und SPD zugesichert hätten, die Empfehlungen der Rentenkommission 1:1 zu übernehmen. Den Vorstoß der ostdeutschen Ministerpräsidenten bezeichnete er als etwas überraschend. Diese hatten gefordert, die sogenannte Rente mit 63 doch nicht abzuschaffen. Die SPD-Vorsitzende Baas rief die Union auf, ihre Position intern zu klären. Sie sträube sich nicht dagegen, das Paket aufzuschnüren, wenn das Unionsmeinung sei. Das sehe sie aber noch nicht, sagte Baas im ZDF. Marokko hat sich erstmals zum Massenandrang von Migranten auf die spanische Exklave Ceuta geäußert. In einer Erklärung des Innenministeriums heißt es, Falschinformationen in den sozialen Medien und Menschenhändler seien für die Geschehnisse verantwortlich. Auch könnte das kürzlich erlassene Urteil des obersten spanischen Gerichtshofs einige Migranten ermutigt haben. Nach Angaben des Innenministeriums haben rund 40.000 Menschen versucht, nach Ceuta zu gelangen. Dabei habe es 11 Tote gegeben. Nach Angaben spanischer Behörden sollen mindestens 72 Migranten ums Leben gekommen sein. Der Anstoß Sturm auf Ceuta löste Streit innerhalb der Europäischen Union aus. Mit der Migrationspolitik befassen sich die EU-Innenminister deshalb auf einer kurzfristig einberufenen Sondersitzung am Dienstag. Bei der Bekämpfung der Waldbrände in Griechenland sind 2 Besatzungsmitglieder eines Löschhubschraubers ums Leben gekommen. Wie die griechische Feuerwehr mitteilte, war ihr Helikopter mit einem anderen Hubschrauber zusammengestoßen. Dieser habe notlanden können, die 2 Crewmitglieder hätten überlebt. Die beiden Hubschrauber waren westlich von Athen im Einsatz. Dort kämpfen Feuerwehr und Anwohner gegen einen Brand, der bereits mehr als 100 Häuser zerstörte. Auf der Touristeninsel Kefalonia veranlasste ein neues Feuer die Behörden zu Evakuierungen. Am Golf von Korinth erreichten die Flammen einen militärischen Schießplatz, wo alte Munition detonierte. In der Gedenkstätte des ehemaligen NS-Konzentrations- und Vernichtungslagers Auschwitz-Birkenau ist an die Opfer des Völkermords an den Sinti und Roma durch die Nationalsozialisten erinnert worden. Der Vorsitzende des Zentralrats der deutschen Sinti und Roma Rose sprach bei der Gedenkveranstaltung von einem Erstarken eines gewaltbereiten Antiziganismus in Deutschland. Auch der Beauftragte der Bundesregierung Brandt mahnte größere Anstrengungen zum Schutz von Sinti und Roma in Deutschland an. Er sagte im Deutschlandfunk, der Umgang mit Minderheiten zeige, wie es um eine Demokratie bestellt sei. Zwischen 1933 und 1945 wurden bis zu 500.000 Sinti und Roma von den Nationalsozialisten ermordet. Die österreichische Schriftstellerin Monika Helfer ist tot. Wie der Hansa Verlag in München mitteilte, starb die Autorin im Alter von 78 Jahren. Thema ihrer Bücher waren oft schwierige Familienbeziehungen mit besonderem Fokus auf der Kinderperspektive. Bekannt wurde die Österreicherin mit dem Roman »Die Bagage«, der die Geschichte ihrer Großeltern und deren Kinder erzählt. Mit Fatih stand Helfer auf der Shortlist des Deutschen Buchpreises. Das Wetter. In der Nacht vielfach trocken und zumeist gering bewölkt. Abkühlung auf Werte um 20 Grad in den Ballungsräumen im Südwesten, sonst 19 bis 12 Grad. Morgen sonnig, später zunehmende Quellbewölkung. In der Südwesthälfte nachmittags einzelne, möglicherweise schwere Gewitter. Temperaturen 26 bis 37 Grad. Die weiteren Aussichten? Am Dienstag sonnig, gebietsweise Schauer und auch kräftige Gewitter. Örtlich Unwettergefahr durch Starkregen, orkanartige Böen und Hagel. 25 bis 38 Grad. Das waren die Nachrichten.
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3: Mit Malte Hennig am Mikrofon. Schönen guten Abend. 33 Empfehlungen hat die Rentenkommission gegeben, wie die staatliche Altersvorsorge reformiert werden könnte. Unter anderem soll die abschlagsfreie Rente mit 63 abgeschafft und der Renteneintritt nicht nur mit den Beitragsjahren, sondern auch mit dem Alter verknüpft werden. Und langjährige Versicherte sollen frühestens mit 64 in Rente gehen können. Vor allem an diesen Empfehlungen hat sich in den letzten Tagen eine politische Debatte entwickelt. Die drei CDU-Ministerpräsidenten von Thüringen, Sachsen und Sachsen-Anhalt haben sich gegen diese Empfehlung ausgesprochen und eine Ablehnung im Bundesrat angedroht. Die Regierungskoalition von CDU, CSU und SPD hatte sich aber ja eigentlich vorgenommen, alle 33 Empfehlungen der Rentenkommission auch umzusetzen. Volker Fintermann fasst aktuelle Stimmen in dieser Debatte zusammen.
4: Es war kaum anders zu erwarten, als dass die Debatte um die abschlagsfreie Rente nach 45 Versicherungsjahren neue Fahrt aufnehmen würde, nachdem die drei ostdeutschen Ministerpräsidenten Schulze, Kretschmer und Vogt aus Sachsen-Anhalt, Sachsen und Thüringen in einer gemeinsamen Erklärung eine großzügige Übergangsregelung für die rentennahen Jahrgänge gefordert hatten. Auch für Sozialministerin Bärbel Baas kam das überraschend, zumal sie zuvor oft genug von einem Gesamtkunstwerk gesprochen hatte, das man nicht so einfach auseinanderpflücken dürfe. Vor diesem Hintergrund erklärte Baas im ZDF-Sommerinterview:
5: Es ist ein Gesamtergebnis. Die haben sich da viele Gedanken gemacht und da waren sehr unterschiedliche Sichtweisen in der Kommission. Und das ist auch unter den Wissenschaftlern und Experten, auch den drei Abgeordneten, die da waren, ein Kompromiss gefunden worden. Aber dass die Union jetzt auf einmal das Paket aufschnüren will, ich sag mal, ich streue mich als SPD nicht dagegen, wenn das Unionsmeinung wäre, das sehe ich aber noch nicht. Also ich glaube, die Ostministerpräsidenten der CDU müssen das jetzt mal mit der Fraktion der CDU-CSU klären. Die SPD wird sicherlich nicht dagegen sein.
4: In der Tat tut sich da gerade für die SPD eine Option auf. Denn die abschlagsfreie Rente für langjährig Versicherte war maßgeblich ein Projekt der Sozialdemokraten. Aber die Alterssicherungskommission hatte empfohlen, die vor 12 Jahren unter dem Schlagwort Rente mit 63 eingeführte Sonderregel abzuschaffen, weil davon vor allem besser verdienende Männer profitieren würden, während Geringverdienende und Personen mit weniger stabilen Erwerbsverläufen sowie Frauen das Nachsehen hätten. Aber gerade für die rentennahen Jahrgänge in Ostdeutschland könnte das zu einem Problem werden, hatte Thüringens CDU-Ministerpräsident Mario Vogt betont.
6: Wenn das gestrichen wird, dann muss er 2 Jahre länger arbeiten oder eben Kürzungen in Kauf nehmen. Und das halte ich für eine Frage, die nicht zusammengeht. Und das muss man frühzeitig adressieren, nicht warten, bis das Kind im Brunnen gefallen ist.
4: An der SPD würde der Vorstoß nicht scheitern, erklärte prompt der Generalsekretär der Partei Tim Klüssendorf im Gespräch mit dem Deutschlandfunk.
7: Wenn die CDU-Ministerpräsidenten das einfordern, sind wir natürlich gesprächsbereit und senden auch ein deutliches Signal, dass wir diese Maßnahme dann auch im Gesetzgebungsverfahren aus diesem Paket gemeinsam rauslösen können.
4: Das sieht jetzt auch Sozialministerin Bärbel Baas so, wobei auch für sie der Ball eher im Feld der Union liegt.
5: Wie man das gestaltet, das ist dem Verfahren noch offen. Aber ich begrüße zumindest erstmal, dass die Union einsichtig geworden ist, dass das vielleicht doch ein wichtiges Thema ist. Sie wissen aber auch, dass Herr Söder gefordert hat, die Minijobs auch rauszunehmen aus dem Paket. So, auch da hängt viel miteinander zusammen. Und wir werden die Diskussion jetzt führen.
4: Aus der Führungsspitze der Union kam bislang jedoch keine Zustimmung zu der Forderung der drei ostdeutschen Ministerpräsidenten. So hatte etwa der neue CDU-Fraktionsvorsitzende Thorsten Frey gegenüber der Bild-Zeitung erklärt, dass man sich in der Koalition darauf verständigt habe, dieses Gesamtkunstwerk in seinen Grundzügen auch so umsetzen zu wollen. Und dazu stehe er auch ganz persönlich so frei. Nicht weniger deutlich wurde im Sommerinterview der ARD auch der bayerische Ministerpräsident und CSU-Vorsitzende Markus Söder.
8: Eigentlich haben alle Parteien sofort gesagt, mehrfach, dass sie genau das 1:1 übernehmen wollen. Deswegen überrascht der Zeitpunkt für den Vorstoß jetzt. Und ich glaube, in der Sache muss man aufpassen, dass man da nicht hier das ganze Rentenpaket aufschnürt. Denn sonst am Ende, wenn wir für diese wichtige Frage der demografischen Entwicklung keine Antwort haben.
4: Aber damit werden sich die drei ostdeutschen CDU-Ministerpräsidenten wohl kaum zufrieden geben.
3: Die Ereignisse in Ceuta haben in der EU vor allem eine Debatte über den Schutz der Außengrenzen und der Solidarität zwischen den Mitgliedstaaten ausgelöst. Die 10.000 Menschen, die in die spanische Exklave gekommen waren und sie auch wieder verlassen haben, befördern offenbar eine Debatte, die es in der Europäischen Union schon seit Jahren immer wieder gibt. Übermorgen wollen die EU-Innenminister darüber sprechen. Vor Ort in Ceuta und dem angrenzenden Marokko werden unterdessen immer mehr Leichen aus dem Meer geborgen. Mindestens 72 sind es nach spanischen Behördenangaben. Menschen, die bei dem Versuch nach Ceuta zu gelangen ertrunken sind. Hans-Günther Kellner.
9: Spanischen Medienberichten zufolge haben Polizeitaucher jedoch bereits weitere Tote im Meer ausfindig gemacht. Zudem würde die Strömung Leichen auch in marokkanische Gewässer treiben, wo die Polizei ebenfalls Tote aus dem Wasser berge. In Ceuta befinden sich Schätzungen des spanischen Innenministeriums zufolge noch rund 2.500 der ursprünglich 50.000 Marokkaner, die in den vergangenen Tagen in die Stadt gelangt sind. Wenn sie Ceuta nicht freiwillig verlassen, müssen sie nach einem Rücknahmeabkommen mit Marokko mit der Abschiebung rechnen. Unbegleitete Minderjährige unterstehen nach der UN-Kinderrechtskonvention dagegen besonderem Schutz. Sie können in der Regel erst zurückgeführt werden, wenn ihre Familien in Marokko ausfindig gemacht worden sind. Die spanische Regierung wehrt sich unterdessen gegen Vorwürfe aus anderen europäischen Hauptstädten. Sie habe mit ihrer Migrationspolitik selbst den Ansturm provoziert. Keiner der in den letzten Tagen nach Ceuta gekommenen Menschen habe eine Aussicht auf eine Aufenthaltserlaubnis und sei auch nicht aufs spanische Festland gelangt, da es auch bei der Ausreise aus Ceuta Personenkontrollen gebe, erklärte der spanische Innenminister Fernando Grande Marlaska. Die Vorwürfe gegen Spanien beruhten entweder auf Unwissenheit oder auf parteitaktischem Kalkül. Der Minister unterstrich, das Problem sei in enger Zusammenarbeit mit Marokko gelöst worden, während es an der Solidarität aus einigen EU-Staaten gemangelt habe. Spanien hat um eine Dringlichkeitssitzung der EU-Innenminister gebeten. Auch zahlreiche andere Länder fordern eine solche Sitzung. Sie soll am Dienstag stattfinden. Die meisten unabhängigen Analysten in Spanien gehen dagegen davon aus, dass ein solcher Massenansturm nicht ohne die Mithilfe der marokkanischen Behörden möglich gewesen wäre.
3: Und mit Blick auf die Ereignisse in Ceuta und den daraus gefolgten Diskussionen haben Vertreterinnen und Vertreter von den Grünen und von der SPD von einer gezielten Provokation gesprochen. Georg Schwarte hat Einzelheiten.
10: Nach dem Massenandrang auf die spanische Exklave Ceuta in Marokko sprechen Grüne und SPD von einer gezielten Provokation. Vor der Dringlichkeitssitzung der EU-Innenminister am Dienstag forderte die Grünen-Politikerin Sarah Nanni in der Rheinischen Post die EU-Innenminister auf, die Hintergründe zu ermitteln. Es müsse um Aufklärung gehen, nicht um Populismus auf Kosten des europäischen Zusammenhalts. Die stellvertretende SPD-Fraktionsvorsitzende Eichwede verlangte ebenfalls in der Rheinischen Post die konsequente Umsetzung des gerade in Kraft getretenen gemeinsamen europäischen Asylsystems GEAS. Sie spricht von perfiden und kriminellen Geschäften der Schleuser, denen Europa gemeinsam entschlossen entgegentreten müsse. Zuvor hatte bereits SPD-Chef Klingbeil Solidarität mit der spanischen Regierung eingefordert. Es gelte, mit Spanien zu agieren und nicht über Spanien zu sprechen. Wer dem Land vor dem Hintergrund der jüngsten Entwicklung die Eignung als Schengen-Raum abspreche, ignoriere bewusst, so Klingbeil, dass von Ceuta aus keine Einreise ohne Grenzkontrollen auf das europäische Festland möglich sei.
3: Bei den großen Waldbränden in Spanien oder in Frankreich, da hat es ja in den vergangenen Tagen zum Teil leichte Entspannung gegeben. Die Feuer sind an manchen Orten unter Kontrolle gebracht worden. In Griechenland, da entwickelt sich die Lage in die ganz andere Richtung. Dort breiten sich Feuer weiter aus und sind oft nicht kontrollierbar. Mehr dazu von Anna Giordano.
11: Der größte der griechischen Waldbrände wütet weiterhin rund 50 Kilometer westlich der Hauptstadt Athen. Hunderte Einsatzkräfte, darunter auch Feuerwehrleute aus Rumänien und Frankreich, versuchen, die Flammen in den Griff zu bekommen. Die Situation sei chaotisch, sagte der Bürgermeister von Meliara, der wichtigsten Stadt der Region, im griechischen Rundfunk. Der auf Waldbrände spezialisierte Meteorologe Theodoros Yanaros äußerte in einem Beitrag in den sozialen Medien die Einschätzung, Die Brände in der Region rund um den Küstenort Porto Hermeno würden ein Gebiet von 10.000 Hektar umfassen. Man könne hier mit hoher Wahrscheinlichkeit von einem Megafeuer sprechen. Ministerpräsident Kyriakos Mitsotakis sprach von einer außergewöhnlichen Lage. Die Wetterereignisse machten es extrem schwer, die Löscharbeiten zu planen. Verdeutlicht wurde das am Nachmittag von einem Unfall in dem Gebiet. Zwei Hubschrauber stießen bei den Löscharbeiten zusammen. Im Fernsehen sah man, wie einer von beiden Feuer fing und abstürzte. Laut griechischen Medien verloren dabei zwei Crewmitglieder ihr Leben, zwei Menschen überlebten. Auf der Insel Kefalonia im Ionischen Meer war in der Nacht eine neue Feuerfront ausgebrochen. Hier rückten Flammen gefährlich nah an Wohnhäuser heran. Dörfer im Inneren der Insel wurden geräumt. Auch hier sind Löschflugzeuge im Einsatz.
3: Und nicht nur Brände als Folge von Hitze und Trockenheit beschäftigen zurzeit Menschen in Europa. Auch die zum Teil niedrigen Pegelstände in großen Flüssen sorgen für Probleme. In Ungarn zum Beispiel

0: Morgen wird das Kernkraftwerk Boksch überhaupt keinen Strom mehr produzieren. Es stehen die heißesten Tage mit 40 Grad bevor. Unser Stromnetz, die öffentlichen Versorgungsdienste und natürlich auch wir selbst werden einer enormen Belastung ausgesetzt sein. Ich bitte alle, ab Montag noch besser aufeinander zu achten und insbesondere auf Kinder, ältere Menschen, Kranke und Alleinstehende. Nachdem der Pegelstand der Donau, deren Wasser als Kühlwasser für das AKW genutzt wird, auf einen neuen Rekordtiefstand gesunken war, lief das Kernkraftwerk am Sonntag vor der kompletten Abschaltung nur noch mit 10% der Gesamtleistung. Das AKW Boksch mit seinen 4 Reaktorblöcken liegt ca. 100 Kilometer südlich von Budapest und trägt in normalen Zeiten fast zur Hälfte der Stromversorgung in Ungarn bei. Der Premierminister, seit knapp 3 Monaten im Amt, erklärte die drastischen Folgen des Niedrigwassers der Donau auf Ungarns Energieversorgung mit diesen Worten. Da der Wasserstand der Donau bei Boksch derzeit bei minus 133 Zentimeter liegt und bei minus 134 Zentimetern auch der zweite Reaktorblock des noch im Betrieb befindlichen Kraftwerks abgeschaltet werden muss, wird voraussichtlich noch heute zum ersten Mal seit 44 Jahren die vollständige Abschaltung des Kernkraftwerks Boksch erfolgen. Damit tritt ein, was sich viele von uns nicht einmal vorstellen konnten und was auch die Betreiber und Planer des Kraftwerks noch in den letzten Jahren für ausgeschlossen gehalten hatten. Aufgrund des beispiellosen, rekordtiefen Wasserstands der Donau wird die Stromerzeugung in Boksch vorübergehend vollständig eingestellt. Der Premierminister hatte bereits in den vergangenen Tagen große Unternehmen, die öffentliche Verwaltung und die privaten Haushalte aufgefordert, den Stromverbrauch in den Abendstunden deutlich zu verringern. Sollten sich die Industrieunternehmen nicht daran halten, könnten die Firmen vorübergehend vom Netz genommen werden. Diese Appelle scheinen befolgt worden zu sein, denn der Premierminister sagte in seiner heutigen Videobotschaft:
1: Hálásak vagyunk mindenkinek.
0: Wir sind allen dankbar, die ihre eigenen Annehmlichkeiten oder sogar die Rentabilität ihres Unternehmens zurückgestellt haben und erkannt haben, dass wir diese beispiellose Energiekrise nur gemeinsam erfolgreich bewältigen können. Einkaufszentren sollten ihre Klimaanlagen drosseln, Städte und Kommunen sowie Kirchen sollten ihre dekorativen Beleuchtungen in den kommenden Tagen abschalten. Der Premierminister kündigte zudem an, dass ab morgen der Güterverkehr auf der Schiene in den kritischen Zeiten zwischen 17 und 22 Uhr eingestellt werde. Damit würden der Energiebedarf der Bahn gesenkt und zusätzliche Energiereserven geschaffen.
2: In einem Restaurant in der Innenstadt von Moskau ist gestern Abend offenbar ein Sprengsatz explodiert. Mehrere Menschen sind dadurch gestorben und mehr als 20 verletzt worden. Vieles ist in diesem Zusammenhang allerdings noch unklar und Björn Blaschke berichtet darüber.
3: Einen brutalen Terroranschlag, so nannte der Moskauer Bürgermeister Sergei Sobjanin die Explosion im Zentrum seiner Stadt. Und wörtlich weiter, die Strafverfolgungsbehörden klären die Umstände des Vorfalls auf. Die für dieses Verbrechen Verantwortlichen werden mit Sicherheit gefunden und die verdiente Strafe erhalten. Kurz nach der Explosion erklärte das Antiterrorkomitee der Russischen Föderation, 3 Menschen seien ums Leben gekommen. Mittlerweile sollen 2 weitere ihren Verletzungen erlegen sein, 6 noch in kritischem Zustand schweben, das zumindest schreiben russische Medien. Die Darstellung des Tathergangs durch das Ermittlungskomitee bleibt. Ein selbstgebauter Sprengsatz sei detoniert. Zu den 3 Toten soll eine Frau zählen, die den Sprengsatz bei sich trug. Ein Wachmann habe sie aufgehalten und sei dabei getötet worden. Zudem sei ein Gast des italienischen Restaurants ums Leben gekommen. Unklar ist noch, warum das Lokal zum Anschlagsziel wurde. Die zuständigen Behörden nannten weder die Namen der Opfer, noch machten sie Angaben dazu, wer für die Tat verantwortlich sein könnte. Der unabhängige russische Kanal Astra berichtet, dass in dem Restaurant eine geschlossene Gesellschaft zu Gast gewesen sei. Der Geburtstag eines Generals habe gefeiert werden sollen. Das auch vermutet diese Augenzeugin, die von einem Reporter des unabhängigen Senders SOTA Vision interviewt wurde. Es sah so aus, sagt die Frau, als würden sie den Geburtstag eines Generals feiern. Auch zahlreiche Beiträge in den sozialen Netzwerken gehen davon aus, dass ein Offizier Ziel des Anschlags war. Und dabei fällt immer ein Name, Generaloberst Alexander Tschaiko. Er beging vor wenigen Tagen seinen 55. Geburtstag. Und das sollen ranghohe Offiziere, Mitarbeiter des Inlandsgeheimdienstes FSB, Abgeordnete, Freunde und Verwandte haben feiern wollen. Kreml-Chef Wladimir

0: Putin hatte Tschaiko erst im Mai zum Oberbefehlshaber der Luft- und Raumfahrtstreitkräfte ernannt. Zuvor war Tschaiko Befehlshaber über russische Einheiten in Syrien und über den Angriff auf Kiew im Jahr 2022 gewesen. Die EU hat Sanktionen gegen ihn verhängt, weil Tschaiko an der Ermordung von Zivilisten in Bucha beteiligt gewesen sein soll. Theoretisch könnten also syrische wie ukrainische Kreise in das Attentat verwickelt sein. Zuvor hatte es bereits Attentate und Mordversuche in Russland gegeben, für die der FSB die Ukraine verantwortlich machte. Ukrainische Geheimdienste haben ihrerseits für mehrere Anschläge auf Offiziere der russischen Streitkräfte oder auf Sympathisanten des Kreml die Verantwortung übernommen. Der FSB hatte Anfang des Jahres erklärt, die Behörden würden den Schutz hochrangiger Militärs verstärken. Tschaiko und seine Familie waren für etwaige Stellungnahmen gegenüber russischen Medienschaffenden unerreichbar. Schweigen bisher auch von Seiten des Kreml.
1: Heute, am Holocaust-Gedenktag für Sinti und Roma, haben auf dem Gelände des Vernichtungslagers Auschwitz-Birkenau Überlebende und Nachkommen Ermordeter aus ganz Europa an den Terror der Nationalsozialisten gedacht. Ina Ruck.
2: Auch eine Gruppe junger Sinti und Roma ist gekommen, um am Gedenken teilzunehmen, um an die schwärzeste Zeit in der Geschichte ihrer Familien zu erinnern. In einer einzigen Nacht, in der Nacht vom 2. auf den 3. August 1944, wurden hier im ehemaligen Vernichtungslager Auschwitz-Birkenau 4.300 Sinti und Roma aus ganz Europa in die Gaskammern geschickt. Schätzungen zufolge ermordeten die Nationalsozialisten bis zu einer 500.000 Angehörige der ethnischen Minderheit. Der Europäische Holocaust-Gedenktag für Sinti und Roma wird seit 2015 begangen. Doch mehr als 80 Jahre nach dem Ende des Naziregimes gibt es immer weniger Zeitzeugen. Bei den Feierlichkeiten in Auschwitz mahnt einer der letzten Überlebenden, der deutsche Sinto Dieter Flack, dass Hass und Hetze wieder zunehmen. Er habe nicht Angst um sein Leben, sondern um das der Generation seiner Kinder und Enkel und um die Demokratie in Deutschland und Europa. Erinnern und mahnen, um Wiederholung zu verhindern. Laut offiziellen Angaben nehmen sogenannte antiziganistische Vorfälle in Deutschland seit Jahren kontinuierlich zu.
1: Schon länger wird darüber diskutiert, dass die Bundesregierung mehr Menschen nach Afghanistan abschieben möchte und dafür zumindest indirekt mit den radikal-islamistischen Taliban zusammenarbeitet. Bisher sollen es vor allem verurteilte Straftäter sein, die nach Afghanistan abgeschoben werden. Aber diese Woche ist erstmals auch ein Mann in das Land zurückgeführt worden, der nicht wegen einer Straftat verurteilt worden ist. Daran gibt es Kritik und hat die Debatte um die Abschiebepraxis erneut befeuert. Philipp Eckstein.
3: Für Bundesinnenminister Alexander Dobrindt ist es ein Erfolg. Anfang der Woche verkündet der CSU-Politiker einen weiteren
4: Abschiebeflug nach Kabul.
3: 31 Männer wurden nach Afghanistan abgeschoben.
4: Überwiegend schwerste und schwere Straftäter.
3: Mit dabei aber erstmals auch ein Afghane.
4: Auf dem die Bezeichnung Straftäter, verurteilter Straftäter nicht zutreffend ist.
3: Marcel Emmerich von den Grünen nennt das ein
5: Armutszeugnis in Sachen Humanität für diese Bundesregierung. Und all das ist auch nur möglich, weil es einen dreckigen Deal mit der Taliban gibt, den radikalen Islamisten.
3: Bereits in den vergangenen Wochen hatte der Bund die Länder darauf hingewiesen, dass künftig auch nicht straffällig gewordene ausreisepflichtige Afghanen abgeschoben werden können. Mehrere Bundesländer begrüßten das ausdrücklich. Das Bundesinnenministerium betont, damit werde schlicht der Koalitionsvertrag umgesetzt. Darin haben CDU, CSU und SPD angekündigt, nach Afghanistan abzuschieben. Und zwar beginnend mit Straftätern und Gefährdern. Innenminister Dobrindt.
4: Es ist eindeutig, dass, wenn es sich um afghanische Staatsbürger handelt, dass die Aufgabe dann des Landes Afghanistan ist, diese Personen auch wieder aufzunehmen. Das ist die Vereinbarung, die getroffen ist mit den Verantwortlichen in Afghanistan.
3: Die Verantwortlichen in Afghanistan, das sind die Taliban. Seit 5 Jahren regieren die Radikal-Islamisten wieder das Land, unterdrücken nicht nur Frauen und Mädchen brutal. Die Bundesregierung erkennt die Taliban weiterhin nicht als legitime Regierung Afghanistans an. Viele Taliban-Führer stehen weiterhin auf Sanktionslisten. Der Innenminister der Taliban ist ein weltweit gesuchter Terrorist.
6: Der Minister arbeitet ja nicht mit Terroristen oder Islamisten zusammen,
3: beteuerte diese Woche Elena Singer, Sprecherin im Bundesinnenministerium. Man führe nur technische Gespräche.
6: das ist ja keine Zusammenarbeit mit den Taliban. Es ist auf behördlicher Seite eine Vereinbarung, die getroffen wurde, um Rückführungen möglich zu machen. Und das ist eine Umsetzung dessen, was im Koalitionsvertrag steht.
3: Seit dem vergangenen Jahr hat es mehrfach Gespräche mit den Taliban gegeben. Zwei Taliban-Diplomaten durften in der Folge nach Deutschland einreisen. Demnächst sollen bis zu 4 weitere kommen, um in den afghanischen Konsulaten und der Botschaft zu arbeiten. Seit dem Regierungswechsel im vergangenen Jahr wurden 204 Männer nach Afghanistan abgeschoben. Es könnten bald mehr werden. Innenminister Dobrindt hatte zuletzt angekündigt, dass jetzt bis zu 3 Charter-Abschiebeflüge pro Monat möglich seien. Aktuell leben in Deutschland rund 450.000 afghanische Staatsbürger. Gut 15.000 sind ausreisepflichtig.
1: Und zum Abschluss der Sendung jetzt noch diese Presseschau, zusammengestellt von Bernhard Krieger und vorgetragen von Christina Bucciata.
7: Die Ankunft zehntausender Migranten in der spanischen Exklave Ceuta ist das dominierende Thema auf den Kommentarseiten. Die Märkische Oder-Zeitung aus Frankfurt an der Oder macht Spanien Vorwürfe. Die linke Regierung in Madrid hat offenbar nicht nur Probleme, die Landesgrenzen zu schützen, sondern hat zuletzt auch Signale für Migranten gesetzt, dass es sich lohnt, illegal ins Land zu kommen. Als wäre nicht gerade diese Art von Kontrollverlust eine der Hauptursachen für die Unzufriedenheit vieler Europäer und den daraus folgenden Aufstieg rechtspopulistischer Parteien. Das Thema Migration ist mächtig, weil es sich hervorragend eignet, Angst zu schüren, wirft das Handelsblatt aus Düsseldorf ein. Deshalb sind die Bilder von Ceuta so gefährlich und genau deshalb fielen zahlreiche Regierungschefs über den spanischen Ministerpräsidenten Sanchez her. Manche, wie US-Präsident Trump, um die eigene eiserne Migrationspolitik zu rechtfertigen. Andere, wie Italiens Regierungschefin Meloni, um der Konkurrenz am rechten Rand zuvorzukommen. Die harsche Reaktion in Europa zeigt, dass sie Erinnerungen wachruft an 2015, heißt es im Hamburger Abendblatt. Damals waren tausende Flüchtlinge in Budapest gestrandet. Die Kanzlerin Angela Merkel öffnete ihr Herz und die Grenzen. Erst strömten Tausende, dann Zehntausende, dann Hunderttausende über die Balkanroute nach Mitteleuropa. Eine humanitäre Großtat verwandelte sich in eine politische, ökonomische und gesellschaftliche Überforderung. Die Pforzheimer Zeitung thematisiert den Widerstand von CDU-Ministerpräsidenten aus Ostdeutschland gegen die Abschaffung der Rente mit 63. Das Motiv des Trios ist nicht billig. Der Landeschef von Sachsen-Anhalt, Sven Schulze, will verhindern, dass er abgewählt wird und sein Nachfolger von der AfD kommt. Seine beiden Kollegen Mario Vogt in Thüringen und Michael Kretschmer in Sachsen unterstützen ihn. Fällt Sachsen-Anhalt an die AfD, könnte das Vorbildwirkung in Osteuropa entfalten. Der Kölner Stadtanzeiger fragt: Glauben die Ministerpräsidenten wirklich, die populistische Sozialkarte ziehen zu müssen, um der AfD Paroli zu bieten? Und sehen die anderen in der Partei nicht, dass sie mit ihren Nörgeleien gegen Kanzler Merz den Rechtsextremen nur Auftrieb geben? Zum Schluss noch die Neue Osnabrücker Zeitung zu den Turbulenzen beim Weltfußballverband FIFA. Jetzt muss der FIFA-Chef weg. Die Icarus-Metapher mag schon tausendfach bemüht worden sein, aber auf Infantino trifft sie erstaunlich gut zu. In diesen Tagen erinnert der FIFA-Boss an die Figur aus der griechischen Mythologie, die im Übermut der Sonne entgegenflog und dann abstürzte. Doch nicht allein die Hybris ist Infantino nun zum Verhängnis geworden. Es sind auch die Gier nach immer neuen Einnahmequellen und die Skrupellosigkeit, mit denen er den Weltfußball auspresst.
1: Das war die Presseschau und das war der Tag für heute. Hier geht's jetzt weiter mit dem Sportgespräch und da geht's auch um den eben angesprochenen Icarus Infantino.
8: 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Mit Andrea Schildke und einer Zusammenfassung der Ereignisse, die den Weltfußball in der vergangenen Woche durcheinandergewirbelt haben. Ankündigung, Ablehnung, Boykottdrohung, Kehrtwende. Das sind die Schlagworte. Angefangen hat alles am Dienstag, dem 28. Juli 2026.
9: Gianni Infantino, der Präsident der FIFA, will offenbar noch mehr Geld aus der Fußball-Weltmeisterschaft herausholen, denn er will Anteile am Turnier an private Investoren verkaufen.
10: Die Investmentgesellschaft, die 20% Anteile kaufen will, ist Thrive Capital von Joshua Kushner, dem Bruder des Schwiegersohns von Donald Trump.
11: Verkauft Gianni Infantino die Seele des Fußballs? Das ist die Frage, die sich die Kritiker der Pläne von Infantino gerade stellen. Der FIFA-Präsident plant eine Teilprivatisierung der WM.
12: Die Machtpolitik von FIFA-Boss Infantino würde damit auf ein neues Level gehoben.
8: Mittwoch, 29. Juli 2026.
13: Eine ganz klare Absage hat DFB-Präsident Bernd Neuendorf den Plänen von FIFA-Boss Infantino erteilt.
14: Ich glaube, es ist ein fatales Zeichen, eine Fußball-Weltmeisterschaft für Investoren zu öffnen. Ich glaube, der Fußball lebt von der Akzeptanz der Gesellschaft und wir dürfen ihn nicht zum Spielball von Investoren machen.
13: Denn diese würden vor allem an Gewinnmaximierung denken und möglicherweise Einfluss darauf aufnehmen, wann, wo und wie oft eine Weltmeisterschaft stattfinden soll. Verärgert war Neuendorf auch, dass er von der Idee eines Investors aus der Presse erfahren hat, obwohl er in den wichtigen Gremien des Weltverbandes sitzt. Für den DFB gilt es jetzt, den Einstieg eines Investors auf jeden Fall zu verhindern. Und das zusammen mit den anderen Fußballnationen in Europa.
8: Donnerstag, 30. Juli 2026.
11: Die UEFA hat sich heute zu einer Dringlichkeitssitzung getroffen und dort eine einheitliche Haltung gefunden. Die 55 europäischen Nationalverbände drohen Infantino mit einem Boykott aller FIFA-Wettbewerbe, solange diese Pläne auf dem Tisch liegen.
9: Der Boykott gilt nicht nur für die Weltmeisterschaft der Männer 2030, sondern auch für die kommende Frauenfußball-Weltmeisterschaft in Brasilien.
15: Denn eine mögliche Folge einer WM-Privatisierung wäre, dass das Weltturnier häufiger als alle 4 Jahre stattfindet. Das würde dann zu einer Terminkollision mit der Europameisterschaft führen, mit der die UEFA viel Geld macht.
8: Freitag, 31. Juli 2026.
16: Nach der WM-Boykottdrohung der europäischen Verbände muss FIFA-Präsident Infantino die nächsten Rückschläge hinnehmen. Auch der für Nord- und Mittelamerika sowie die Karibik zuständige Kontinentalverband CONCACAF lehnt die in dieser Woche verkündeten Investorenpläne geschlossen ab. Am Vormittag distanzierte sich auch die Asiatische Fußballkonföderation AFC von den Plänen. Zuvor hatte die FIFA mitgeteilt, an ihren Planungen festzuhalten.
8: Samstag, 1. August 2026.
17: Der Fußballweltverband FIFA hat seine umstrittenen Pläne zum Verkauf von WM-Anteilen an Investoren aufgegeben.
18: In einem in der Nacht verbreiteten Statement teilt FIFA-Präsident Gianni Infantino mit, Zitat, es ist klar geworden, dass das Projekt zu Spaltungen geführt hat, die nicht mehr im Interesse des ursprünglich gesetzten Ziels stehen. Deshalb werde das Projekt nicht weiter verfolgt. Selbst in der Zentrale des Weltfußballverbands gab es Protest. Ein führender Berater von Infantino trat zurück und nannte den Investorendeal ein schlechtes Geschäft für den Fußball. Ein anderer leitender FIFA-Angestellter sagte, die Mitarbeiter des Weltfußballverbands seien von Infantino getäuscht worden. In seiner nächtlichen Mitteilung sagt der FIFA-Boss, der 2027 wiedergewählt werden will, es sei nun seine Absicht, alle interessierten Parteien in den kommenden Tagen und Wochen wieder zusammenzubringen mit dem Ziel, den Fußball überall weiter voranzubringen.
11: Infantino will jetzt also eine in seinen Augen Spaltung des Weltfußballs kitten, eine Spaltung, die er eigentlich erst verursacht hat. Normalerweise könnte sich kein Funktionär nach einem so krass gescheiterten Projekt an der Spitze halten.
8: 5 Tage voller FIFA-Irrungen und Wirrungen. Khaled Nahar hat dazu diese Meinung.
19: Gianni Infantinos Präsidentschaft bei der FIFA ist so gut wie zu Ende. Nach dem offiziellen Entzug des Vertrauens durch die UEFA und ihre mächtigen Verbände braucht es viel Fantasie, um sich vorzustellen, wie er die Affäre um den Investorendeal noch im Amt überstehen soll. Auch die Verbände aus Nordamerika und Asien waren öffentlich mit klaren Worten von ihm abgerückt. 2 der engsten Mitarbeiter Infantinos traten zurück. Die Ratten verlassen das sinkende Schiff. Im Hintergrund werden längst die Messer gewetzt und erste Kandidaten in Stellung gebracht. Wird es vielleicht der Verbandschef Kanadas, Victor Montagliani, oder der mächtige Funktionär aus Katar, Nasser Al-Khelaifi, der Europas Fußball als Boss der Clubs steuert? Oder jemand ganz anderes? Es reicht nicht, den Präsidenten der FIFA auszutauschen. Wenn Infantino Vergangenheit ist, muss man Fragen nach der Zukunft des Weltverbands stellen. Denn wenn Infantino weg sein sollte, sind die Struktur, die Kultur und das System der FIFA immer noch da. Nach dem großen FIFA-Skandal 2015, als in einem Luxushotel in Zürich die Handschellen klickten, gab es im Zuge von Infantinos Amtsübernahme sinnvolle Reformen. Viele davon schaffte Infantino aber gemeinsam mit den 211 Nationalverbänden wieder ab. Die Gewaltenteilung in der FIFA wurde eingeschränkt, viele gestrichene Pöstchen erneut eingeführt, mit denen man Funktionäre glücklich machen kann. Und die Doppelvergabe der WM wurde wieder zugelassen, die in einem intransparenten Verfahren die WM 2034 nach Saudi-Arabien brachte. Widerspruch von der UEFA oder vom DFB gab es öffentlich keinen. Lange schaute der weltweite Fußball zu, wie Infantino eine immer größere Nähe zu Donald Trump pflegte. Die bizarre Übergabe eines FIFA-Friedenspreises an Trump wurde beim DFB sogar noch rechtfertigt. Jetzt stand ein milliardenschweres Geschäft mit direkter Verbindung in die Familie Trump im Raum. Es spricht Bände, dass Boykottdrohungen durch die Verbände nie ein Thema waren, wenn es um hochkorrupte WM-Vergaben oder massive Menschenrechtsverletzungen der Gastgeberländer ging. Erst jetzt, wo es um Geld, Macht und Kontrolle geht, bekommen die Funktionäre den Mund auf. Die Chance zu einer besseren Verbandsführung hatte der organisierte Fußball 2015. Ob er eine weitere bekommen sollte? Die Verbände haben eindrucksvoll bewiesen, dass sie nicht imstande sind, sich selbst zu reparieren. Das muss von außen geschehen. Die UEFA schrieb in ihrer Mitteilung zum Entzug des Vertrauens an Infantino: Die Aufgabe, das Vertrauen in die FIFA wieder aufzubauen, hat gerade erst begonnen.
8: Der Schweizer Guido Tognoni war lange Mediendirektor der FIFA. Ihn hat lediglich das Tempo von Infantinos Kehrtwende überrascht. Nicht aber die Tatsache, dass es dazu gekommen ist und der FIFA-Präsident sein Investorenprojekt gestoppt hat.
20: Weil der Druck war so groß und die öffentliche Meinung so klar. Und nachdem ein Kontinentalverband nach dem anderen sich gegen ihn gewandt hat und, was sensationell ist aus meiner Sicht, sogar Leute aus seinem allerinnersten Umfeld, da ist der Betriebsleiter, der CEO der FIFA, hat sich gegen ihn gestellt in einem Kommuniqué gegenüber Associated Press und hat sogar gesagt, er nimmt in Kauf, dass er entlassen wird. Also das zeigt, dass da ein großer Vulkan ausgebrochen ist und dass die Stille, die in der FIFA geherrscht hat in den letzten paar Monaten und vielleicht auch Jahren, dass das vielleicht eine künstliche Stille war.
21: Hat es so etwas schon mal in früheren Jahren gegeben? Die FIFA war ja nicht immer ein braves Kind. Es gab ja immer wieder mal Korruptionsvorfälle. Aber dass sich die Mitarbeitenden von ihrem Präsidenten abwenden und das auch in der Öffentlichkeit, hat es das früher schon mal irgendwann gegeben?
20: Ja, es hat es mal gegeben, 1994, als Sepp Blatter seinen Präsidenten Avalanche von hinten abstechen wollte. Das ist ihm allerdings nicht gelungen. Der Plan ist misslungen, weil die UEFA und die CONCACAF haben sich ganz klar hinter Avalanche gestellt. Und Sepp Blatter hat dann im Nachhinein gesagt, er sei nur ein Kandidat der Medien gewesen. Er wollte das, habe das gar nie gewollt. Das stimmt natürlich nicht, er hatte die Nerven nicht. Aber weil Sepp Blatter damals um die Korruptionsgeschäfte von Joao Avalanche genau Bescheid wusste, konnte er nicht entlassen werden. Also das Wissen von Sepp Blatter bzw. das Vertrauen, das ihm der Avalanche entgegengebracht hat, hat dem Blatter noch 4 Jahre lang den Job gerettet.
21: Mhm. Sie haben schon, bevor Gianni Infantino jetzt von seinen Investorenplänen abgerückt ist und die zurückgezogen hat, angedeutet, dass Sie sich vorstellen könnten, dass er eine Doppelstrategie verfolgt und tatsächlich gar nicht unbedingt diese Investorenpläne so mit aller Macht durchdrücken wollte. Was genau, denken Sie, war denn seine Taktik?
20: Ja, ich meine, das große Projekt wollte er als erstes durchdrücken, das ist klar. Und ich muss einfach sagen, spätestens seit der Weltmeisterschaft habe ich den Eindruck gehabt, er befindet sich in einem totalen Machtrausch. Er hat irgendwie den Boden verloren, er hat vergessen, wer die FIFA ist. Und die 64er WM, die immer noch auf dem Papier dasteht, und die FIFA hat jetzt sogar eine Kommission eingesetzt, die das Projekt prüfen soll. Ich weiß nicht, was es da zu prüfen gibt, weil das können wir beide eigentlich auch. Und jeder Fan kann das. Aber immerhin, dieses Projekt besteht noch. Aber ich dachte, wahrscheinlich wollte der Infantino das als Backup noch verwenden und so ist es wahrscheinlich auch der Fall. In seinem Innersten wahrscheinlich hat er gedacht, ich kann gleich beides durchbringen.
21: An welcher Stelle sehen Sie den schon lange währenden Machtkampf zwischen der FIFA und dem Europäischen Kontinentalverband UEFA inzwischen angekommen?
20: Ja, auf einer erstaunlichen Ebene. Der Machtkampf besteht ja schon seit langem. Der besteht seit der Gründung der UEFA. Aber dass sich die UEFA derart schnell und derart klar und derart einseitig gegen den FIFA-Präsidenten stellen würde, das hätte ich nie gedacht. Weil die UEFA besteht aus verschiedenen Blöcken, das sind die Angelsachsen mit Deutschland drin, das sind die Lateiner, das sind die Osteuropäer und da hätte Gianni Infantino, wenn er Zeit dazu gehabt hätte, immer noch die Karte Putin ziehen können, dass er die Osteuropäer hinter seine Ziele bringt. Aber diese Schnelligkeit und diese Entschlossenheit und dann die Nachfolge von CONCACAF und AFC, also der Asiaten, das war schon überraschend. Und das deutet darauf hin, dass da schon lange irgendetwas gedreht hat. Das ist also nicht eine einmalige Spontanaktion, sondern offensichtlich waren viele Leute schon seit längerer Zeit mit Gianni Infantino nicht mehr zufrieden und haben nur auf die ganz große Chance gewartet, um gegen ihn anzutreten.
21: Infantino beschuldigt jetzt ja auch die Medien, seine, wie er es nennt, Konsultationen, sein Angebot falsch wiedergegeben zu haben. So seien Missverständnisse entstanden und deshalb würde er jetzt zum Wohl der Familie des Fußballs quasi seine Investitionspläne zurücknehmen. Sie waren ja selbst lange Medienchef der FIFA. In welchen Situationen wendet man solche Strategien des Rückzugs an?
20: Also den Medien die Schuld zu geben, das macht man immer, wenn man keine andere Ausrede mehr hat. Das ist eigentlich ein dummes Zeug, weil die Pläne, die lagen ja offen auf dem Tisch, die wurden veröffentlicht. Und es ist kein Zufall, dass zum Beispiel die UEFA sich, bevor sie überhaupt offiziell von Infantino interviewt worden oder orientiert worden ist, dass sich die UEFA auf einen Times-Artikel, der Times-London-Artikel berufen hat und unverzüglich eingeschritten ist. Also das mit den Medien ist dummes Zeug. Und die Wiedervereinigung der Interessen der FIFA, ja, das gehört zu der Sonntagspredigt eines jeden FIFA-Präsidenten. Das muss man immer wieder zurückrufen. Aber im aktuellen Zeitpunkt wirkt das alles hohl und unglaubwürdig.
21: Sehen Sie noch irgendeine Chance für Gianni Infantino, im Amt zu bleiben, wie er sich und seine Position retten könnte?
20: Ja, die Chance besteht immer. Es ist ein Zeitspiel. Aber es ist zum ersten Mal, dass schon während einer laufenden Präsidentschaft andere Namen ins Spiel gebracht werden. Ich sage die CONCACAF, das ist der Kanadier, der Victor Montagliani, der Kanadier. Dann wurde auch schon der Nasser El Khelaifi genannt. Der ist aus Katar, das ist ein ganz schlauer Mensch, der weiß, wie man Wahlen gewinnt. Oder auch andere, die nun möglicherweise in die Startlöcher gehen. Ich glaube nicht an den Mohammed bin Salman von Bahrain, der ist zu schwach. Aber die anderen zwei sind sicher valable Kandidaten und es wird schwierig sein für Gianni Infantino, sich in die nächste Präsidentschaft zu retten, weil er hat zu viel zerschlagen in letzter Zeit.
21: Würden Sie auch den UEFA-Präsidenten Alexander Čeferin jetzt nicht langsam mal in die Pflicht nehmen, zu kandidieren?
20: Ja, ich finde, Čeferin hat in den letzten paar Wochen massiv an Statur gewonnen. Er war ja früher einfach da, man wusste kaum, wer er ist. Aber was Čeferin in den letzten paar Wochen geleistet hat, unter anderem hat er den Protest schon erhoben, dass er nicht ans Endspiel gegangen ist. Er hat protestiert gegen den Umgang mit der roten Karte im amerikanischen Team und so weiter. Und er hat die UEFA in kurzer Zeit hinter sich gebracht. Also plötzlich betrachte ich Čeferin auch als einen Kandidaten, der wirklich Profil gewonnen hat. Aber vielleicht ist es an der Zeit, dass mal ein Außereuropäischer dran kommt und deshalb würde ich sagen, Nasser El Khelaifi ist mein Favorit, mein persönlicher Favorit, aber der Kanadier, der hat auch gewisse Chancen.
8: Guido Tognoni im Interview mit Astrid Raffol. Auch der Druck aus den USA könnte dazu beigetragen haben, dass Infantino seinen umstrittenen Investitionsplan zurückgezogen hat. Ein deutliches Zeichen, dass er nicht mit der gewohnten Unterstützung seines Freundes Donald Trump rechnen konnte, kam aus Camp David, berichtet Kerstin Zilm.
0: US-Präsident Donald Trump distanzierte sich am Rand seiner Kabinettsrunde in Camp David vom vorgeschlagenen FIFA-Deal. Auf die Frage eines Reporters sagte er, er habe von der ganzen Sache gar nichts gewusst.
2: Did FIFA or Mr. Infantino speak to you about their proposal to sell a stake in
22: the World Cup? No, I never spoke to him.
0: Das ist schwer zu glauben. Verbindet Trump und FIFA-Präsident Infantino doch eine Männerfreundschaft, von der beide bisher profitierten? Doch der US-Präsident wusste, dass eine Verbindung mit dem umstrittenen Deal sein sowieso angeschlagenes Image unter US-Fußballfans weiter schwächen würde. Die begrüßten die Entscheidung, den Vorschlag zurückzuziehen, nachdem sie Social-Media-Kanäle mit vernichtenden Reaktionen überflutet hatten.
23: Let's dive right into it. Johnny Soccer.
0: Bestechung, Verräter, Gier und Macht waren die häufigsten Schlagworte, plus Lob für die Boykottdrohung der UEFA. Im Mittelpunkt der meisten Posts aber stand die enge Verbindung zwischen Trump und Infantino und Kritik an der vorgeschlagenen FIFA-Partnerschaft mit Investoren aus der Familie des US-Präsidenten. Auch in traditionellen US-Medien hagelte es Kritik. Gianni Infantino erlebt seinen Icarus-Moment. Er ist zu nah an die Sonne geflogen. titelte die New York Times. Im Fußball-Podcast des Athletic sprach Moderator Taylor Rockwell von der dunkelsten, kapitalistischsten Ära seit FIFA-Gründung. Auch er hob die Infantino-Trump-Verbindung hervor.
4: It invites cronyism, it invites personal connections.
0: Sie öffnet Vetternwirtschaft Tür und Tor, widerspricht total dem Wesen von Fußball und ignoriert die Menschen, die Fußball lieben und die FIFA überhaupt erst zu dem gemacht haben, was sie ist. Durch Korruption und Opportunismus machen Einzelne Millionen auf Kosten von Fans, die das Gefühl haben, keinerlei Anteile mehr in diesem Sport zu haben. Der größte Fanclub der US-Nationalmannschaft, die American Outlaws, kritisierten den Infantino-Vorschlag als Komplott. In einer Stellungnahme schreiben sie über den FIFA-Präsidenten, Zitat, er behandelt unseren Sport wie Kapital, nicht wie eine kulturelle Institution. Gianni Infantino scheint zu glauben, dass er die FIFA besitzt und das Recht hat, Fußball zu verkaufen. Da irrt er sich gewaltig. Infantinos Rücknahme des Deals wird US-Fußballfans kaum davon überzeugen, dass sie ihm vertrauen können. Die Outlaws schließen ihre Erklärung mit den Worten, rettet unseren Sport vor denen, die glauben, sie könnten ihn besitzen.
8: Die New York Post berichtet außerdem, dass sich Hauptinvestor Joshua Kushner von den Investorenplänen zurückgezogen hat. Joshua ist der Bruder von Jared Kushner, Trumps Schwiegersohn. Die enge Beziehung zwischen Trump und Infantino hatte zuletzt in den vergangenen Monaten und auch während der WM in den USA, Kanada und Mexiko immer wieder für Empörung gesorgt und für Kritik. Thomas Kistner ist der Deutschlandfunk-FIFA-Experte und das nicht erst seit dem DLF Behind the Games-Podcast über Gianni Infantino. Im Interview mit Astrid Ravol hat Thomas Kistner darüber gesprochen, wie glaubwürdig es ist, dass Donald Trump nichts von den Plänen Infantinos gewusst hat.
5: Also das wäre ja eigentlich der größte Verrat, den Infantino und der Bruder von Trumps Schwiegersohn Kushner hätten begehen können, wenn sie insgeheim unter Zuhilfenahme der Megabank JP Morgan, die darf man im Ganzen nie vergessen, ein Milliardenkartell für die Rechte am Weltfußball ausgeheckt hätten und das alles hinter Trumps Rücken. Das kann also jeder für sich beantworten, ob der Präsident davon wusste oder nicht. Was aber sicher ist, ist, dass Trumps Erklärung zur eigenen Ahnungslosigkeit und auch Kushners Rückzug Infantino jetzt alleine dastehen lassen. Und das in den USA, wo ihn ja gerade der Justizausschuss im Repräsentantenhaus in die Mangel nimmt. Und genau wegen seiner dubiosen Nähe zu Trump. Und diese Entwicklung muss man jetzt gemeinsam sehen. Über den albernen Friedenspreis muss jetzt in Washington gar nicht mehr gesprochen werden, wenn er da antanzt. Es geht um den gescheiterten Ausverkaufsplan für den Fußball im Kontext der Trump-Familie. Und das macht die Affäre auch für Trump extrem gefährlich, gerade im Hinblick auf die Zwischenwahlen, die Midterms im November. Er braucht jetzt also größte Distanz zu Infantino, obwohl er den kürzlich noch als UNO-Generalsekretär vorgeschlagen hatte.
21: Und wie angeschlagen ist der FIFA-Präsident selbst jetzt nach dieser krachenden Niederlage?
5: Also Johnny, wie er in Protokollen des Weißen Hauses ja geführt wird, ist jetzt allein zu Hause, Mutterseelen allein. Infantino ist meines Erachtens erledigt. Denn das hier ist ja keine Niederlage mehr. Er hat einen gut dokumentierten Verrat an seinem eigenen Job begangen, an seinem obersten Auftrag. Er sollte der Lord-Siegel-Bewahrer der Fußballinteressen und der FIFA sein. Das Gegenteil hat er getan. Das hat er schon seit vielen Jahren getan. Aber jetzt haben selbst die Fußballfunktionäre begriffen, die ihn bisher, das dürfen wir auch nicht vergessen, voll haben gewähren lassen, das hin bis zu einer quasi privaten, weil ganz im Alleingang getätigten Vergabe der WM 2034 an Saudi-Arabien. Das war ja keine Wahl, sondern ein Geschenk. Jetzt also hat auch diese ewige Duckmäuserkolonne begriffen, dass es so nicht weitergehen kann.
21: Kann Gianni Infantino das mit seinen Beschwörungen, nur das Beste für den Fußball zu wollen, überhaupt noch wieder einfangen und seinen Platz, sein Amt retten?
5: Nein. Also alle wissen jetzt, dass Infantino jederzeit alles verkaufen würde, ob es der Fußball ist oder die sprichwörtliche Großmutter. Sein Name könnte zum neuen Pinocchio-Synonym im Sport werden. Der Mann ist im freien Fall. Ich würde ausschließen, dass er sich noch retten kann und schon gar nicht mit hohlen Sprüchen. Das dürften sogar seine Getreuesten in Afrika bald begreifen, die sich ja bisher unter dem postkolonialen Joch der Infantino FIFA ganz wohl gefühlt haben. Faktisch wurde der Kontinent aus Zürich mitregiert. Und wenn wir nun nach Zürich schauen, ins Schweizer FIFA-Hauptquartier, dann sehen wir, dass auch dort die helle Panik ausgebrochen ist. Die beiden ranghöchsten Funktionäre nach ihm selbst opponieren offen. Der servile Generalsekretär Matthias Grafström, mit dem er seinerzeit sogar von der UEFA nach Zürich umgezogen war, der soll sich seit WM-Ende gar nicht mehr blicken lassen in Zürich. Und die Nummer 3, Kevin Lamour, bezichtigt den Boss des Betrugs am eigenen Personal öffentlich. Zugleich tritt Lamour aber nicht zurück. Das signalisiert klar, dass dieser abgebrühte Sportpolitiker an sein berufliches Überleben in der FIFA glaubt, was zugleich bedeutet, dass er nicht mehr mit Infantinos Überleben rechnet. Denn wenn auf einer Führungsebene die Nummer 3 die Nummer 1 des Betrugs am ganzen Betrieb bezichtigt, muss definitiv einer gehen. Das wird Infantino sein. Er hat nicht nur das Gros der Fußballwelt und Trumps Amerika verloren, sondern auch die bisher ja strikt unterwürfige Gefolgschaft in seinem eigenen Laden.
21: Und inzwischen hat ja auch die UEFA, der kontinentale Verband, eine Stellungnahme veröffentlicht, mit der sie dem FIFA-Präsidenten Infantino das Vertrauen entzieht. Und diese Stellungnahme hat sich Katrin Hondl genauer angesehen.
18: Die Stellungnahme der UEFA ist eine maximale Kampfansage an den FIFA-Präsidenten. Infantino habe mit seinen Investorenplänen einen schäbigen, undurchsichtigen Deal ausgeheckt und durchzupressen versucht, heißt es da. Und weiter, die aktuelle FIFA-Führung hat nicht nur das Vertrauen der UEFA, sondern auch das vieler anderer Mitglieder der Fußballfamilie verloren. Infantino habe die Versprechen, die er 2016 bei seinem Amtsantritt gab, nicht eingehalten. Er habe damals, so erinnert die UEFA, Transparenz versprochen und dass das Geld der FIFA dem Fußball gehöre und nicht dem Präsidenten des Weltfußballverbands. Dass die FIFA in der Nacht auf Samstag ihren umstrittenen Investorenplan zurückgezogen hat, begrüßt die UEFA zwar, fordert aber nun ziemlich direkt personelle Konsequenzen. Die Verantwortlichen müssten genannt und zur Rechenschaft gezogen werden. Die Aufgabe der Investorenpläne sei ein Sieg für das ganze Spiel, aber, so die UEFA wörtlich, es darf nicht das Ende der Geschichte sein. Die Aufgabe, das Vertrauen in die FIFA wiederherzustellen, hat gerade erst begonnen.
21: Thomas, in diesem ewigen Machtkampf zwischen FIFA und UEFA haben es die Europäer jetzt geschafft, nicht nur geschlossen aufzutreten, sondern ihrerseits die Reihen der FIFA aufzubrechen. Welche Joker hat die UEFA mit Präsident Alexander Čeferin jetzt in der Hand?
5: Also Čeferin hat jetzt alle Joker in der Hand. Dieses Kommuniqué der UEFA ist ja vernichtender als alles, was man im Bereich der globalen Sportdiplomatie je gelesen hat. Das ist ja offiziell. Es wird ein klar korrupter Prozess angesprochen, schäbige Hinterhalte. Und damit signalisiert die UEFA auch schon das, was nach meiner Einschätzung demnächst passieren wird. Dass dieser Versuch, dem Privatverein nach Schweizer Recht mit Namen FIFA in einer Überfallaktion seine Milliardenwerte zu entreißen und sie in ein Privatkartell zu überführen, an dem, davon darf man ganz sicher ausgehen, also wenn man nicht auf dem Mond lebt, irgendwann auch Infantino partizipieren würde. Also dass dieser Vorgang von Staatsanwälten untersucht wird unter dem Aspekt der Geschäftstreue. Čeferin wiederum, der ist jetzt wirklich der starke Mann. Er hat Europa vorbildlich vereint. Er hat auch Asien, Nord- und Mittelamerika hinter sich geschart. Er könnte selbst antreten. Mit dem Gedanken wird er sich jetzt auch intensiv befassen, obwohl das bisher eigentlich nicht sein Ziel war. Eine ganz andere Lösung könnte ich mir aber auch vorstellen. Warum nicht die Gelegenheit ergreifen und die FIFA von Grund auf reformieren? Nichts braucht sehr weniger als einen starken FIFA-Präsidenten. Es braucht nur eine starke FIFA-Administration zur Veranstaltung, Organisation der WM-Turniere von Männern, Frauen und Junioren. Und der Präsidentenjob, der könnte dann im Rotationsverfahren durch die Chefs der Erdteilverbände ausgeübt werden. Und noch eine Reform braucht es jetzt dringend. Dieses lachhafte, leider aber auch extrem korruptionsfördernde Wahlsystem muss weg, in dem jedes Land eine Stimme hat. Das bedeutet bisher ja, dass Vanuatu und Nauru gemeinsam dasselbe politische Gewicht in der FIFA ausüben wie Spanien und Frankreich zusammen. Also das geht nicht. Das gebiert nur neue Infantinos.
8: 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Hans-Joachim Eckert war lange Jahre Vorsitzender Richter einer großen Wirtschaftsstrafkammer beim Landgericht München I. Dort waren unter anderem Korruption und Steuerhinterziehung seine Themen. Diese Expertise hat er auch in seine Arbeit bei der FIFA-Ethikkommission eingebracht. Als Vorsitzender Richter der rechtsprechenden Kammer hatte er den ehemaligen FIFA-Präsidenten Sepp Blatter und den ehemaligen UEFA-Präsidenten Michel Platini wegen Amtsmissbrauchs für 8 Jahre gesperrt. Nach dem Amtsantritt von Gianni Infantino wurde Eckert entgegen ursprünglicher Ankündigungen plötzlich nicht wieder nominiert. Mit anderen Worten, geschasst. Julian Tilders hat Hans-Joachim Eckert gefragt, sehen wir aktuell eine Infantino-Dämmerung, die noch vor wenigen Tagen niemand für möglich gehalten hat?
3: Da muss man vorsichtig sein. Ich meine, ich kenne den Herrn Infantino lang genug, als dass er nicht doch versuchen wird, jeden Strohhalm zu greifen, dass er weiter an der Macht bleibt.
6: Also glauben Sie nicht, dass Infantino von sich aus zurücktreten könnte?
3: Ich glaube nicht, dass er es von sich aus macht. Dazu hängt er und klebt er zu sehr, sowohl an der Macht als auch am Geld. Aber ich denke, dass die Situation jetzt so ist, aufgrund der klaren Äußerungen von Severin und CONCACAF und AFC, sieht er natürlich schon seine Möglichkeiten schwinden, hier in irgendeiner Form noch kreativ tätig werden zu können. Aber man muss wirklich aufpassen, was ihm noch alles einfällt.
8: Das war das Sportgespräch mit einer Zusammenfassung der Ereignisse, die den Weltfußball in der vergangenen Woche durcheinandergewirbelt haben. Am Mikrofon war Andrea Schültke.
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0: 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Null Uhr, es ist Montag, der 3. August, die Nachrichten. Umweltstaatssekretär Flassbart hält für den nächsten Sommer einen nationalen Hitzeaktionsplan für notwendig. Im ZDF sagte Flassbart, der Bund arbeite bereits sehr eng mit den Bundesländern zusammen, von denen viele bereits entsprechende Pläne hätten. Die Lehre aus diesem Sommer sei nun, die Maßnahmen der Länder zu bündeln. Die Anpassung an den Klimawandel sei eine gesellschaftliche Herausforderung, betonte der SPD-Politiker. Dabei gehe es nicht schnell genug voran. In diesem Jahr sind bis Mitte Juli nach Schätzungen des Robert-Koch-Instituts deutschlandweit bereits fast 10.000 Menschen wegen hoher Temperaturen gestorben. Das ist mehr als in jedem einzelnen Gesamtjahr seit 2016. Marokko hat sich erstmals zum Massenandrang von Migranten auf die spanische Exklave Ceuta geäußert. In einer Erklärung des Innenministeriums heißt es, Falschinformationen in den sozialen Medien und Menschenhändler seien für die Geschehnisse verantwortlich. Auch könnte das kürzlich erlassene Urteil des obersten spanischen Gerichtshofs einige Migranten ermutigt haben. Nach Angaben des Innenministeriums haben rund 40.000 Menschen versucht, nach Ceuta zu gelangen. Dabei habe es 11 Tote gegeben. Nach Angaben spanischer Behörden sollen mindestens 72 Migranten ums Leben gekommen sein. Der Ansturm auf Ceuta löste Streit innerhalb der Europäischen Union aus. Mit der Migrationspolitik befassen sich die EU-Innenminister deshalb auf einer kurzfristig einberufenen Sondersitzung am Dienstag. Das Fürstentum Liechtenstein ist Ziel eines Cyberangriffs geworden. Rund 31.000 Datensätze von Gesellschaften, Stiftungen und Treuhänderschaften wurden gestohlen. Die Regierung in Vaduz teilte mit, Ziel sei das Verzeichnis wirtschaftlich berechtigter Personen gewesen. Dieses Register war 2021 zur Verhinderung von Geldwäsche und Terrorismusfinanzierung eingerichtet worden. Der Angriff habe sich bereits in der Nacht zu Donnerstag ereignet. Die Regierung richtete einen Krisenstab ein. Das Fürstentum gehört gemessen am Bruttoinlandsprodukt pro Kopf zu den reichsten Ländern der Welt. Einer der erfolgreichsten Wirtschaftszweige sind Finanz- und Bankdienstleistungen. Der brasilianische Staatschef Lula da Silva ist von seiner Arbeiterpartei offiziell als Präsidentschaftskandidat nominiert worden. Bei einem Parteitag in São Paulo stellte die PT den 80-Jährigen für eine vierte Amtszeit auf. Lula versicherte vor rund 3.000 Anhängern, er sei in bester Form. Bei der Präsidentschaftswahl im Oktober tritt Lula gegen Flavio Bolsonaro an, den Sohn des verurteilten Ex-Präsidenten Jair Bolsonaro. Lula, der seit 2023 Staatschef ist, hatte das Amt bereits von 2003 bis 2010 inne. Bei russischen Angriffen in der Ukraine sind mindestens 3 Menschen getötet und mehrere Personen verletzt worden. Nach Angaben der Militärverwaltung starben in Saporischschja 2 Menschen. 11 weitere Personen seien bei der Explosion von Gleitbomben verletzt worden. In der Stadt Cherson wurde bei einem Drohnenangriff auf ein Auto ein Mensch getötet. In Russland gab es nach Angaben der Behörden bei ukrainischen Angriffen mindestens 8 Tote. Der ukrainische Präsident Selenskyj bestätigte Berichte über Drohnenangriffe und nannte dabei als Ziele eine Ölraffinerie in Saratow und einen Militärflugplatz. Bei der Bekämpfung der Waldbrände in Griechenland sind 2 Besatzungsmitglieder eines Löschhubschraubers ums Leben gekommen. Wie die griechische Feuerwehr mitteilte, war ihr Helikopter mit einem anderen Hubschrauber zusammengestoßen. Dieser habe notlanden können. Die 2 Crewmitglieder hätten überlebt. Die beiden Hubschrauber waren westlich von Athen im Einsatz. Dort kämpfen Feuerwehr und Anwohner gegen einen Brand, der bereits mehr als 100 Häuser zerstörte. Auf der Touristeninsel Kefalonia veranlasste ein neues Feuer die Behörden zu Evakuierungen. Am Golf von Korinth erreichten die Flammen einen militärischen Schießplatz, wo alte Munition detonierte. Das Wetter in der Nacht vielfach trocken und zumeist gering bewölkt. Abkühlung auf Werte um 20 Grad in den Ballungsräumen im Südwesten, sonst 19 bis 12 Grad. Tagsüber sonnig, später zunehmende Quellbewölkung in der Südwesthälfte, nachmittags einzelne, möglicherweise schwere Gewitter, Temperaturen 26 bis 37 Grad. Die weiteren Aussichten am Dienstag sonnig, gebietsweise Schauer und auch kräftige Gewitter, örtlich Unwettergefahr durch Starkregen, orkanartigen Böen und Hagel, 25 bis 38 Grad. Das waren die Nachrichten.
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2: Guten Abend.
3: Ja, ich bin immer so, dass ich suche. Ich suche immer Geschichten und finde sie dann auch oft. Also in den Gesichtern von Leuten oder in irgendwelchen Häusern und auf der Straße. Die liegen einfach herum. Man muss sie nur sehen und aufheben und dann im Kopf herumdrehen und dann darüber schreiben.
2: Die österreichische Schriftstellerin Monika Helfer, eine sehr wichtige, aber eher stille Stimme der österreichischen Literatur. Heute ist die Bestseller-Autorin im Alter von 78 Jahren gestorben. Wir haben es gerade auch in den Nachrichten gehört. Gleich werden wir an sie erinnern. Wir blicken dann zu den Salzburger Festspielen. Dort hat der Regisseur Ersan Montag die Ariadne auf Naxos von Richard Strauss inszeniert. Und ja, wir sprechen über einen Weltrekord, nicht im Sport, sondern in der Musik. 72 Stunden Posaunenchöre, pausenlos, also Attacca in der St. Jakob-Kirche in Nürnberg. So etwas gab's noch nie. Deutlich kürzer und ohne Blechblas-Sound die erste Musik in dieser Stunde, die US-amerikanische Sängerin Erin Kay mit dem Titel Dumped Dolly.

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1: Die Schriftstellerin Monika Helfer ist im Alter von 78 Jahren gestorben. Sie hat Romane geschrieben, Erzählungen, Kinderbücher, Hörspiele, vielfach ausgezeichnet. Zu einem Bestseller wurde 2020 ihr Roman Die Bagage. Auch durch die Zusammenarbeit mit ihrem Ehemann, dem Schriftsteller Michael Köhlmeier, sind ganz starke Werke entstanden. Hier hören wir einen Ausschnitt aus ihrem Gedicht Friedhof. Eine kurze Szene zwischen einem Mann und einer Frau auf einem Fahrrad.
2: Friedhof. Der kleine Mann steht vor mir und breitet seine Arme aus. Wir kennen einander. Halt, nicht weiterfahren. Die Blumen da auf deinem Rad, wie lange halten die? 1-2 Tage. Pfingstrosen sind empfindlich. Wir haben in der Werkstunde Filzblumen gemacht. Ich könnte dir eine verkaufen oder 2. Filzblumen halten ewig. Der kleine Mann nimmt aus seiner Tasche 2 Filzblumen, eine orange, eine rot. Gebe ich dir beide um 2 Euro. Ich habe aber kein Geld bei mir. Dann schenke ich dir die Blumen für deine tote Tochter, bis du sie mir bezahlt hast. Ich weiß nicht, ob sie zur Paula aufs Grab passen.
1: Ein Ausschnitt aus dem Gedicht Friedhof von Monika Helfer. Am Telefon begrüße ich den österreichischen Kulturjournalisten Peter Klein. Er war Chef vom ORF-Kultursender Ö1, Literatur-, Hörspiel-Feature-Chef und er war mit Monika Helfer befreundet. Herr Klein, einen schönen guten Abend.
3: Schönen guten Abend.
1: Was war Ihr erster Gedanke, als Sie am späten Nachmittag erfahren haben, dass Monika Helfer gestorben ist?
3: Es war ein Schock. Ich bin betroffen und bin traurig. Und damit bin ich auch nicht allein. Die Monika Helfer war ja sowas wie die gute Seele der österreichischen Literatur. Und es gibt ganz sicher ganz, ganz viele Menschen in Österreich, denen es so geht.
1: Wie ist sie denn zu dieser guten Seele der österreichischen Literatur geworden?
3: Sie war, würde ich einmal sagen, sie war eine stille Stimme der österreichischen Literatur. Sie hat tatsächlich ausschließlich über ihre Werke gesprochen. Es gibt ja berühmte Kolleginnen in Österreich, die Literaturnobelpreisträgerin Elfriede Jelinek oder Marlene Streerowitz und andere. Die Monika Helfer hat es immer vermieden, sich einzumischen und sich zu äußern, sondern sie hat sich auf das konzentriert, was sie konnte, nämlich sehr, sehr genau hinzuschauen, auf menschliche Beziehungen und über menschliche Beziehungen zu schreiben.
1: Gibt es denn Themen, die sich so wie eine Art Lebensthema durch das Werk von Monika Helfer ziehen?
3: Absolut. Das sind kuriose Familien, die spielen immer eine große Rolle. Also es gibt immer mehrere Väter und Mütter und Onkel und Tanten und Stieftanten und so weiter und so fort. Also die Monika Helfer hat Patchwork-Familien schon beschrieben, noch bevor es diesen Begriff überhaupt gab. Und vor allem hat sie viel über Kinder geschrieben. Sie hatte einen derartig genauen und liebenden Blick auf Kinder. Die Kinder waren auch alle irgendwie seltsam und haben in seltsamen Konstellationen gelebt. Überhaupt war sie diejenige, die einen sehr liebenden Blick auf Menschen geworfen hat. Ich habe mir im Vorfeld überlegt, gibt es eigentlich irgendwelche böse Menschen in ihrer Literatur? Mhm. Ich glaube nicht. Und selbst wenn es böse Menschen gibt, kann man die auch gut verstehen und auch die werden geliebt. Also sie hat sich sehr auf das Kleine, auf das Familiäre, auf die Beziehungen, auf die Liebe konzentriert und alles andere entweder außen vor gelassen oder ihrem Mann überlassen, der da weitaus gesprächiger war.
1: Das Gedicht, das wir gehört haben, kreist um die tote Tochter Paula. Ja. Helfers Tochter Paula ist 2003 bei einem Unfall gestorben. Sie hat den Tod der Tochter auch in dem Hörspiel Oskar und Lilli bearbeitet. Kann man sagen, sie hat ihre Trauerarbeit mit Hilfe der Literatur bewältigt?
3: Also der Tod der Monika Helfer, der durch einen Sturz verursacht wurde, hat wirklich etwas Antik-Tragisches. Ihre Tochter Paula, die ich von Kind an gekannt habe, weil ich selbst eine Tochter im gleichen Alter habe, ist ja bei einem Sturz ums Leben gekommen und es war furchtbar für die Monika Helfer und für den Michael Köhlmeier. Und dass die Mutter, es war auch im August, als die Paula ums Leben gekommen ist, und dass die Mutter 23 Jahre später ebenfalls durch einen Sturz ihrer Tochter in den Himmel oder wo auch immer hin folgt, ist eine große Tragödie, wie ich finde. Und ja, und der Tod der Tochter Paula wurde sowohl von der Monika als auch von ihrem Mann Michael Köhlmeier immer wieder erwähnt und immer wieder aufgearbeitet. Mhm. In den letzten Büchern der Monika Helfer findet dieser Tod mehrfach statt.
1: Lassen Sie uns, Herr Klein, auch über diese Zusammenarbeit dieses Ehepaars sprechen. Michael Köhlmeier und Monika Helfer, Sie haben gemeinsam literarisch gearbeitet. Was war das für eine Art von Zusammenarbeit?
3: Das war eine äußerst produktive und konstruktive Arbeit von Zusammenarbeit, die aber weniger darauf beruht hat, dass die beiden gemeinsam an Projekten gearbeitet haben, sondern dass sie so unterschiedlich waren und so unterschiedliche Genres bedient haben. Der eine, der 800-seitige Romane schreibt, einen nach dem anderen, und die andere, die Monika Helfer, die ja immer relativ schmale Bücher geschrieben hat, die sehr zurückhaltend war. Sie haben sich sehr, sehr, sehr geschätzt und wie ich weiß, auch ihre Texte sozusagen ständig quer gelesen, aber sie standen in keinem Konkurrenzverhältnis zueinander. Sie haben unterschiedliche Genres bedient und haben sich wunderbar ergänzt, befruchtet und vor allem haben sie sich sehr geliebt.
1: Und Monika Helfer hat dann ja auch ganz große Anerkennung bekommen, vor allem gerade auch in den letzten Jahren durch diese berühmte Familientrilogie.
3: Das ist ja eine wunderbare Geschichte. Die Monika Helfer ist jahrzehntelang, ich sage das jetzt einmal so, im Schatten ihres wesentlich produktiveren und auch wesentlich bekannteren Schriftsteller-Ehemanns gestanden. Und dass sie in den letzten Jahren, also beginnend mit 2020, da ist die Bagage erschienen, und dann die beiden weiteren Bücher, Fatih und Löwenherz, aus dieser autofiktionalen Trilogie. Die

0: Sie beschreibt ja im zweiten Teil ihrer Trilogie Fati, wie enorm wichtig, um aus dieser Enge und dieser Verstocktheit Bücher waren. Ja. Bücher waren die Möglichkeit, in die Welt zu gehen, die Welt zu erobern, sie geistig zu erobern. Und insofern hat ihre Herkunft sie doppelt geprägt. Einerseits der Blick auf die kleinen, einfachen Leute und andererseits die enorme Bedeutung von Büchern und Literatur.
1: Der Kulturjournalist Peter Klein war das, ehemals Chef des Kultursenders Ö1 des ORF. Er hat an die Schriftstellerin und Freundin Monika Helfer erinnert. Herr Klein, ich danke Ihnen für das Gespräch.
0: Ich danke Ihnen auch. Dankeschön.

0: Die deutsche Sängerin Luca Vasta mit dem Titel Estate. Sie hören Fazit, die Kultur vom Tage. Es kommt ja immer wieder vor, dass bei Opernaufführungen Sängerinnen oder Sänger absagen müssen, wenn sie indisponiert, also krank sind. Das ist ja selbstverständlich, das ist klar. Es kommt durchaus auch mal vor, dass sich eine Sängerin oder ein Sänger mit dem Regisseur oder der Regisseurin verkracht und hinschmeißt. Doch die Absage der Sopranistin Elina Garancha bei den Salzburger Festspielen, die klingt schon ziemlich einmalig. Sie sollte die Titelpartie in der Ariadne auf Naxos von Richard Strauss singen, doch die lettische Mezzosopranistin hat abgesagt, weil die Rolle, wie sie Strauss komponiert hat, offenbar nicht mit ihrem Frauenbild vereinbar ist. Sie könne, so hat sie den Festspielen mitgeteilt, Zitat, keine ausreichende künstlerische und emotionale Verbindung zu dieser Rolle finden. Aus diesem Grund, so schreibt Garancha weiter, habe ich entschieden, diese Partie nicht in mein Repertoire aufzunehmen. Das ist schon starker Tobak. Die Sängerin kritisiert den Komponisten Strauss oder auch seinen Librettisten Hugo von Hofmannsthal und steigt aus. Am Abend nun die Premiere bei den Salzburger Festspielen, in der Titelpartie die schwedische Sängerin Christina Nilsson. Sie hat die Partie an mehreren Opernhäusern sehr erfolgreich gesungen, hat also keinerlei Rollenberührungsängste. Aus Salzburg live zugeschaltet ist unser Kritiker Jörn Florian Fuchs. Herr Fuchs, einen schönen guten Abend.
1: Abend, guten Abend.
0: Was ist die Ariadne, die kretische Königstochter, denn für eine Partie? Die lettische Sängerin Garancha lehnt sie ab, die schwedische Sängerin feiert damit große Erfolge.
1: Ja, naja, im Stück ist es so, dass

0: dass sie leidet, sie leidet, sie leidet und sie will in den Tod gehen. Dann kommt aber am Ende doch Bacchus und den sieht sie zunächst als Todesengel. In Wirklichkeit führt er sie aber dann ins, kann man so sagen, Liebes- und Eheglück hinein. Das ist vielleicht ein bisschen kitschig, wenn man das 1:1 vom Blatt inszeniert. Und die ganze Idee des Stücks Ariadne auf Naxos ist ja, dass es zwei Werke in einem sind. Es gibt einen reichen Mann in Wien, der bleibt unerkannt auch. Er hat seinen Lakaien, seinen Haushofmeister, eine Sprechpartie. Und der führt sozusagen uns da erstmal hin, nämlich es geht darum, ein Stück zu schreiben, eine Komödie, und dann will aber der reiche Mann plötzlich auch noch eine Tragödie, nämlich eben diese Ariadne auf Naxos. Und diese beiden Stücke vermischen sich am Ende in der Aufführung in diesem Werk, also eine Oper über Oper, könnte man sagen, sehr erfolgreich weltweit. Mhm. Und in einem Satz gesagt, Ersan Montag, der hier auch Bühne und Kostüme gestaltet hat, erzählt es eigentlich von der Personenführung relativ harmlos und konventionell. Er verlegt es allerdings auf den Mars.
1: Er verlegt es auf den Mars. Das müssen Sie ein bisschen erklären und auch ein bisschen beschreiben, Herr Fuchs, wie das aussieht. Wie sieht der Mars in Salzburg aus?
0: Also das sieht so aus, dass wir ein Bühnenbild haben mit runden Bögen, das ein bisschen auch an Salzburger Festspielarchitektur oder vielleicht auch an den berühmten Toscaninihof neben dem Festspielbezirk erinnert. Das sind so berühmte Steinbögen, Arkaden, das wird zitiert. Aber das Ganze ist eine große Spielfläche. Im Hintergrund auf dem Video sehen wir also in den Weltraum hinein. Wir sehen Raumschiffe, wir sehen verschiedene Himmelskörper vorbeirauschen. Die Grundidee ist, dass dieser reiche Mann von Wien, eben der reichste Mann der Welt ist, also sprich wahrscheinlich Elon Musk heute, der eben auf dem Mars sich angesiedelt hat und dort eben dieses Stück veranstalten will oder diese beiden Stücke. Das ist per se schon deswegen einfach Unfug, weil sich Ersan Montag überhaupt nicht dazu verhält, warum das eigentlich auf dem Mars spielt, warum ausgerechnet Elon Musk nun an einem genuin wienerischen Stück oder so eine Figur an einem genuin wienerischen Stück überhaupt Interesse haben soll. Und es geht auch hinten und vorne, naja, was heißt, es geht nicht auf. Es wird eigentlich konventionell erzählt in diesem merkwürdigen Setting bis hin, das muss ich spoilern, dass Ariadne und Bacchus am Ende im Weltall entschweben und, das habe ich nicht genau erkennen können, vermutlich vom Haushofmeister in die Luft gejagt werden. Es endet also tragisch. Und ich denke, ich könnte mir vorstellen, um es mal vorsichtig zu formulieren, dass Helena Garanča das Regiekonzept in Anführungszeichen gesehen hat und gesagt hat, nee, Leute, also irgendwann ist bei mir auch mal genug, da mache ich nicht mit. Ich glaube, das ist eher der Punkt daran, als jetzt das bei Strauss und Hoffmannsthal angeht. Gelegte Figurenporträt.
1: Also szenisch ziemlicher Unfug, wie Sie es beschreiben, Herr Fuchs. Wie war es denn musikalisch? Wie haben denn der Dirigent Manfred Honeck und die Wiener Philharmoniker musiziert?
0: Die haben gut harmoniert. Also Honeck ist ein Kapellmeister im besten Sinne und der ist ja auch Wiener und das Wienerische kam schon ziemlich gut heute Abend über die Rampe. Besetzung war ein bisschen unterschiedlich. Die erwähnte Christina Nilsson hat am Anfang ein bisschen durchaus Stahl in der Stimme gehabt als Ariadne und vorher singt sie eben noch die Partie der Primadonna. Dann fand ich das sehr überzeugend. Ihr Counterpart ist Eric Cutler als Bacchus, der die schwierigen Spitzentöne gut hinkriegt. Und wir hören jetzt mal die Zerbinetta der Chinesin Ziyi Dai.

0: Da hört man schon, dass die Frau Koloraturen wirklich kann. Und auch in den kleineren Partien ist viel Überzeugendes. Kate Lindsay als Komponist, der eben immer verzweifelt seine Hosenrolle, ob dieser Mischung dieser beiden Genres ist, hat auch so ein bisschen, sie hat ein bisschen Intonationsprobleme heute Abend. Insgesamt aber musikalisch ist es ziemlich gefeiert worden. Es gab dann die etwas komische Situation, es gab einen Vorhang dann für alle eben, als Manfred Honig kam, viel Applaus. Und er hat dann dreimal noch das Team, also das Gesangsteam nach vorne geholt zum Publikum, weil jeder natürlich wusste, was passiert. Ein fast geschlossener Buhvorhang. Ersan Montag stellt sich zum Publikum und hebt die Kampfesfaust dann in Richtung des Publikums. Ich will mal in einem Satz sagen, ich glaube, und das erklärt eigentlich, glaube ich, sehr gut die Problematik. Das ist ein ziemlich genialer Bühnenbildner, Ersan Montag. Und der hat im Theater im Off-Bereich angefangen und wirklich tolle Projekte dort auch gemacht. Und dann kam große Theaterproduktion und irgendwann kam man auf die Idee, ihm einen Schräker oder ein paar unbekannte Stücke für die Opernbühne zu geben. Und die haben deswegen funktioniert, weil sie eben aufwendige Bühnenbilder hatten, schön bunt waren und weil die Erzählung da drin nicht so relevant war. Und jetzt plötzlich hat er gigantische Aufträge, Wien, einer Staatsoper, Ring des Nibelungen, der Parsifal nächstes Jahr in Bayreuth. Also es sind, und das ist ein Missverständnis, glaube ich, von beiden Seiten. Also Montag kann das nicht und die Intendantinnen und Intendanten haben das nicht gesehen, dass der Bühnen bauen kann, aber das ist einfach kein wirklich guter Opernregisseur.
1: Ersan Montag gibt sein Debüt bei den Salzburger Festspielen und inszeniert Ariadne auf Naxos von Richard Strauss in der Titelpartie Christina Nielsen. Und wir haben es gehört, die Aufführung war ja mehr als durchwachsen. Live aus Salzburg hier in Fazit unser Kritiker Jörn Florian Fuchs.

0: Der Siegerentwurf steht nun fest.
1: Für Sie alle soll ein kühnes Gebäude entstehen.
2: Das ist jetzt eines der Avantgarde-Modelle.
3: Sehr schön architektonisch.
4: Das ist einer der schönsten öffentlichen Plätze und jeder kann dorthin gehen.
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0: In unserer Fazitreihe gelangen wir heute nach London und besuchen ein vornehmes Herrenhaus mit einer wechselvollen Geschichte, das Trent Park House im Norden von London. Gabi Biesinger war dort.
6: Dies ist die Stimme von Captain Catherine Townsend, die Neuankömmlinge in Trent Park House während des Zweiten Weltkriegs auf absolute Geheimhaltung einschwor.
7: Do not forget, nobody must ever find out what you do there.
6: Aber bevor das Geheimnis des vornehmen Anwesens gelüftet wird, der Reihe nach. Trent Park House. Im Norden von London hat architektonisch nicht nur die Zeiten von König Georg III., Königin Victoria und König Edward VII. Durchlebt, sondern war in der ersten Hälfte des 20. Jahrhunderts ein schillernder Treffpunkt der feinen Gesellschaft, schildert Giuseppe Albano, Direktor des neuen Trent Park House Museums.
8: Everybody who was anybody attended parties here, including Winston Churchill, Charlie Chaplin, Lawrence of Arabia, King Edward VIII und Wallace Simpson.
6: Künstler, Kabinettsmitglieder, Könige tanzten durch die Nächte. Nach dem Tod seines Besitzers, des Aristokraten und Politikers Philip Sassoon, wurde das Herrenhaus 1939 von der britischen Regierung zur Kriegsnutzung konfisziert. Und im Keller unter den feinen Salons wurde eine Abhörzentrale installiert und Decken und Wände des ganzen Hauses verwanzt. Auch draußen im Garten wurden Parkbänke und Rosenbüsche verwanzt. Denn die neuen Bewohner des Hauses wurden hochrangige deutsche Kriegsgefangene. Die zumeist adeligen Herren konnten entspannen und fühlten sich sicher in der prachtvollen Umgebung. Der Alkohol floss und sie vertrauten einander Geheimnisse an. Im Abhörkeller wurden Gespräche wie diese aufgezeichnet, im Original natürlich auf Deutsch geführt.
9: Do you know why that Bratwurst place is suddenly so famous? It's close to Peenemünde.
10: A rocket testing site?
9: Exactly.
6: Durch den Dialog über eine beliebte Bratwurstbude in der Nähe des norddeutschen Peenemünde erfuhren die Briten Details über die V2-Raketentests der Deutschen. Im Haus war eine gefälschte Zeitung mit einem erfundenen Artikel über die V2-Entwicklung ausgelegt worden, um die Generäle zu einem Gespräch darüber zu verleiten. Durch eine gezielte Bombardierung im August 1943 konnten die Briten die Entwicklung der Superwaffe V2 entscheidend verzögern. Die Spione im Keller, die jedes Wort aufnahmen und weitergaben, waren zu einem großen Teil deutsch sprechende Juden, die vor den Nazis geflohen waren. Sowie der Großvater der britischen Schauspielerin Helen Lederer. Sie gehört der Stiftung an, die das Museum führt, und erfuhr erst nach dem Tod ihres Opas Ernst von dessen heldenhaftem Job. Über dieses Thema wurde nie gesprochen. Aber er war aus dem Sudetenland geflohen und landete hier wegen seines fließenden Deutschs. In seinem Nachlass fanden wir Orden für seine nachrichtendienstliche Tätigkeit im Ersten Weltkrieg. Die Ironie ist, damals hatte er auf der deutschen Seite gekämpft. Helen Lederer hat nun auch Kontakt zu Hanno Krüwel, dessen Vater Ludwig als General der deutschen Panzertruppen zu den Kriegsgefangenen in Trent Park House gehörte. Der Mitte 80-jährige Hanno schildert die erste Begegnung mit Helen.
11: Helen Lederer, ein unglaublicher Moment. Als ich ankam, fielen wir uns in die Arme und das sagt eigentlich alles.
6: Also auch eine weitere persönliche Geschichte der Aussöhnung, die vor dem Hintergrund der Museumsgründung stattfand. Hanno Krüwel hat sich intensiv mit der Rolle seines Vaters beschäftigt und kommt zu dem Schluss, dass er leider ein überzeugter Nazi war.
11: Wenn man dann meines Vaters Tagebücher liest, dann muss man zugeben, ehrlicherweise, dass er doch überzeugt war von dieser Ideologie. Und das ist nicht leicht.
6: Umso wichtiger, dass Briten und Deutsche heute Seite an Seite stehen.
11: Das kann man eigentlich nur gut schreiben der Entwicklung in ganz Europa, in dem man eigentlich nur jetzt hoffen kann, dass es in dieser Richtung möglichst lange weitergeht.
6: Die oberen Stockwerke des Hauses wurden so renoviert, wie der einstige Besitzer Philip Sassoon sie hinterließ. Pastellfarbene Wände, geblümte Vorhänge, weichgepolsterte Sofas. Unten wurde der Abhörkeller originalgetreu nachgebildet, mit Feldbetten und kratzigen Decken, mit Kopfhörern und Aufnahmegeräten. Oben Downton Abbey, unten Bletchley Park. Museumsdirektor Giuseppe Albano weiß, dass vor allem in der britischen Kultur Geschichten über das Leben oben und unten beliebt sind.
8: People love an upstairs, downstairs story, right?
6: Das reicht von den großen Romanen des 19. Jahrhunderts, in denen aristokratische Familien in den oberen Etagen residierten, während die Dienerschaft unten tratschte. Doch nirgendwo ist dieser Kontrast so ausgeprägt wie in Trent Park House. Es ist, als beträte man eine andere Welt, wenn man von den oberen prächtigen Räumen in das geheime, labyrinthartige Kellergeschoss mit den Abhöranlagen hinabsteigt. Der Gegensatz ist frappierend. Bleibt die Frage, ob man sicher sein kann, in Trent Park House heute nicht mehr belauscht zu werden.
3: Nowadays, can we be sure no one is listening to us?
8: We can never be sure that no one is listening to us.
6: Man kann nie sicher sein.
0: In unserer Fazitreihe über neue Orte für Kultur hat Gabi Biesinger das neue Museum Trent Park House in London besucht.
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0: Wir wollen jetzt über das FotografInnen-Netzwerk Shift sprechen. 9 Fotojournalisten und Dokumentarfotografinnen haben dieses Netzwerk vor gut einem Jahr gegründet, um zu überlegen, wie man den Rechtsruck in unserer Gesellschaft fotografisch abbilden, dokumentieren kann. Welche fotografischen Mittel gibt es? Wie kann man so ein abstraktes Thema wie den Rechtsruck bildnerisch gestalten? Das ist eine schwierige, eine spannende Frage. Am Telefon begrüße ich den Fotografen Raphael Heikster vom Netzwerk Shift. Einen schönen guten Abend. Hallo.
13: Hallo, guten Abend.
0: Ihre Aufgabe ist es ja, fotografische Strategien zu entwickeln, um narrative rechte Akteure zu durchkreuzen, vielleicht auch zu entlarven. Wie können Sie das denn fotografisch erreichen?
13: Auf ganz verschiedenen Wegen. Also wir sind 9 DokumentarfotografInnen und FotojournalistInnen. Und wir arbeiten alle an eigenen Themen, beziehungsweise haben eigene unterschiedliche Herangehensweisen. 2 von uns arbeiten im Team, der Rest arbeitet für sich. Und wir haben uns zusammengeschlossen, um aus verschiedenen Perspektiven sozusagen den Rechtsdruck zu thematisieren, weil bei so einem weitläufigen Thema ist es so, dass keiner von uns es vermag, dieses Phänomen in seiner Gesamtheit zu ergreifen. Ich vergleiche das immer ganz gerne mit einem Bild, wo mehrere blinde Menschen versuchen, einen Elefanten zu ertasten. Der eine hat die Stoßzähne, der andere das Ohr, der nächste das Bein und jeder sagt, ich habe recht und wir haben auch alle recht, aber wir ergänzen uns auch gegenseitig. Beispielsweise Julius Schien aus unserer Gruppe fotografiert Tatorte rechter Morde seit 1990. Der zeigt sozusagen, wozu rechte Gewalt sozusagen am Ende führen kann. Ich selber fotografiere die Selbstinszenierung der neuen Rechten mit Fokus auf die AfD und zeige sozusagen eher die Stimmung und Zusammenkünfte, wo Menschen sich berufen fühlen, rechts zu wählen, also extrem rechts zu wählen, extrem rechts zu denken und eher die Anfänge von so einem Gedankengut.
0: Auf Ihrer Webseite kann man die Serie sehen, Democracy Dies in Daylight. Das sind überwiegend dunkle Bilder. Ist das ein Stilmittel, das Sie ganz bewusst einsetzen?
13: Genau, das ist richtig. Also ich habe mich dazu entschieden, dadurch, dass ich nicht auf die Hinterzimmertreffen kommen kann, radikal an der Oberfläche zu bleiben. Und die Partei, die AfD, inszeniert sich aus meiner Perspektive in verschiedenen Rollen, beispielsweise Partei der kleinen Leute, Partei von DemokratInnen, WirtschaftsexpertInnen. Aus meiner Perspektive sind sie das alles aber in Wahrheit nicht, sondern es handelt sich um Inszenierung. Und um diese Inszenierung deutlich zu machen, arbeite ich mit 2 Blitzen auf Stativen, die ich mit Hilfe von einem Assistenten positioniere. Und dadurch versuche ich, eine theaterartige Anmutung der nicht gestellten Situationen zu erzeugen. Und das führt einfach aus technischen Gründen dazu, dass der Hintergrund meist etwas dunkler wird. Außerdem, also ich habe mir verschiedene Bildstrategien überlegt, versuche ich eher eine naturarme, kühle Bildwelt zu kreieren. Also meistens sind es urbane Szenarien, die Farbe Grün taucht nur wenig auf, oder industrielle Szenarien, Messehallen, weil halt viele Parteitage an solchen Orten stattfinden.
0: Es besteht ja immer die Gefahr, ungewollt rechte Narrative auch zu reproduzieren. Wie sehen denn Fotos aus, die genau in diese Falle tappen, die sich ja irgendwie im Gedächtnis von uns allen festsetzen und damit ja vielleicht auch ungewollt den Rechten zuarbeiten? Wie sehen solche Fotos aus?
13: Ich glaube, dazu ist es wichtig zu sagen, dass Fotografien immer in einem bestimmten Kontext stehen. Und dieselbe Fotografie oder dasselbe Bild kann in unterschiedlichen Kontexten unterschiedlich interpretiert werden. Ich glaube, man kann nicht sagen, es gibt explizit extrem rechte oder explizit demokratische Bildsprachen, sondern der Kontext, in dem ein Bild verwendet wird, bestimmt ganz stark, wie es interpretiert wird. Und wir versuchen auf unterschiedlichen Wegen, oder ich mit meiner Arbeit Democracy Dies in Daylight, natürlich ein Narrativ zu erzeugen, was so ein bisschen deren Selbstinszenierung offenlegt. Aber ich könnte nicht verhindern, dass in einem anderen Kontext diese Bilder auch Rechten gefallen oder denen zuarbeiten. Und genau deswegen ist es wichtig zu gucken, in welchem Kontext stellt man das. So machen wir beispielsweise Ausstellungen wie jetzt diesen Sommer auf der Triennale der Fotografie in Hamburg und gemeinsame Publikationen, wo wir kontrollieren können, wie das interpretiert wird.
0: Also ein Foto immer im Kontext sehen, das ist absolut einleuchtend. Ist denn gerade vor diesem Hintergrund auch ein einziges Foto immer ausreichend, um dem Anspruch von Shift gerecht zu werden? Oder denken Sie meist eigentlich auch in Serien?
13: Wir denken alle in Serien und arbeiten alle an Langzeitprojekten. Und was wie veröffentlicht wird, das ist total unterschiedlich. Wenn ich über meine eigene Arbeit spreche, dann entstehen die meisten Bilder im Auftrag vom Magazin Der Spiegel, manchmal auch von der Zeit. Und da kommt es durchaus vor, dass dann nur ein einzelnes Bild gedruckt wird, einfach weil nicht mehr Platz vorhanden ist. Ich selber begreife das aber als Serie, weil ich eine Entwicklung aufzeigen möchte und weil ich eine Kontinuität aufzeigen möchte und auch die anderen FotografInnen von Shift denken in Serien. Aber je nachdem, wo, wann, wie viel Platz, welcher Kontext, kann es auch sein, dass mal nur ein einzelnes Bild aus einer Arbeit gezeigt wird.
0: Haben Sie denn, Herr Heikste, auch Reaktionen von Rechten bekommen, die Sie fotografiert haben? Irgendwie legt man sich einen Namen zu als Fotograf.
13: Ja, das gibt's immer wieder und das geht von bis. Also dadurch, dass ich regelmäßig auf rechten Veranstaltungen und auf AfD-Veranstaltungen bin, gibt's viele Leute, die mich einfach kennen und auch erkennen und wiedererkennen. Und es gibt einige, die einfach sehr, sehr feindselig reagieren. Es gibt aber auch Leute, die sich im Endeffekt freuen, ein bekanntes Gesicht wiederzusehen. Und mein eigener Umgang ist, ich bleibe einfach stets freundlich und höflich. Also wenn ich nach meiner Haltung gefragt werde, dann mache ich die ganz transparent deutlich. Aber auf Anfeindungen mir gegenüber gehe ich nicht ein. Also ich nehme die Rolle des Antagonisten nicht an, sondern bleibe einfach höflich.
0: Aber die Rechten lesen ihre Bilder schon richtig. Also die wissen, wie sie fotografieren, warum sie so fotografieren.
13: Die meisten, wenn sie sich darüber informieren, wissen es. Oder wenn sie mich fragen, wissen es auch. Manche fragen auch gar nicht nach. Manche finden auch gar nicht so wichtig, was ich mache, weil ich bin einer von ganz, ganz vielen Leuten aus der Medienlandschaft und für viele dann auch erstmal eher Feindbild, weil es, um die Wortwahl sozusagen aus der extrem rechten Ecke zu bedienen, ich dann halt zur Mainstream-Presse oder Lügenpresse sogenannte gehöre. Ich habe auch schon Rückmeldungen direkt zur Bildsprache erhalten, zum Beispiel vom stellvertretenden Pressesprecher der AfD, der die nicht so gut fand, weil es nicht so aussieht, wie er sozusagen die Situation sieht und wahrnimmt. Aber das ist ja meine Sache, wie ich sozusagen fotografiere.
0: Vielleicht noch mal eine Frage zu den Ursprüngen auch. Wie hat sich denn Shift gegründet? Aus welchem Impuls heraus?
13: Das kam so, dass ein Haufen von KollegInnen und Kollegen sich gegenseitig teilweise besser, teilweise weniger gut kannten und miteinander einfach Gespräche geführt haben darüber, wie kann man als demokratisch eingestellter Fotojournalist oder Dokumentarfotograf eigentlich mit dem Rechtsruck umgehen. Ich habe auf rechten Veranstaltungen immer wieder den Kollegen Thomas Victor getroffen und wir haben uns dadurch, dass wir dann Leidensgenossen waren, ich meistens im Auftrag vom Spiegel fotografiert habe, er meistens von der Zeit, uns einfach unterhalten auf diesen Veranstaltungen, waren danach essen und haben uns darüber ausgetauscht, wie kann man eigentlich den Rechtsruck abbilden. Mit dem Kollegen Julius Schien habe ich mich auch, weil er sozusagen, hatte ich vorhin im Interview kurz gesagt, Tatorte rechter Morde fotografiert und ich Stimmung sozusagen, wo Rechte eine Form von Selbstermächtigung erleben, fotografiert, überlegt, wie kann das eigentlich zusammengehen. Und aus vielen verschiedenen informellen Gesprächen kam dann die Idee, hey, wir müssten mal was Gemeinsames machen.
0: Das Netzwerk Shift, FotografInnen und ihre Strategien, den Rechtsruck darzustellen und rechte Narrative fotografisch zu durchkreuzen. Raphael Heikster war das. Ich danke Ihnen für das Gespräch, Herr Heikster. Guten Abend.
13: Vielen Dank.

0: Normalerweise sprechen wir hier in Fazit nicht über Weltrekorde, doch heute soll's sein. Denn in der Nürnberger Kirche St. Jakob sollte ein musikalischer Rekord aufgestellt werden. 3 Tage und Nächte, praktisch ohne Unterbrechung, die Musik von Posaunenchören. 48 Zeitfenster, 3 Chöre gestalten jeweils 90 Minuten, Tuten und Blasen, dann kamen die nächsten dran. Ob das so geklappt hat wie geplant? Darüber möchte ich nun mit Thomas Engelbrecht sprechen. Er hat diesen Weltrekordversuch organisiert und durchgeführt. Er ist der Vizepräsident des Verbandes Evangelischer Posaunenchöre in Bayern und jetzt am Telefon. Herr Engelbrecht, einen schönen guten Abend.
1: Wunderschönen guten Abend nach Berlin.
0: Hat's denn geklappt? Spreche ich mit einem amtierenden Weltrekordhalter?
1: Ja, es hat super funktioniert. Heute Morgen 9 Uhr konnten wir feststellen, wir haben es geschafft.
0: 72 Stunden Blasmusik ohne Unterbrechung. Wie ist das abgelaufen? Wie muss ich mir das vorstellen? Das müssen Sie ein bisschen erklären, Herr Engelbrecht.
1: Ja, wir haben am Donnerstag um 9 Uhr begonnen. Es waren insgesamt 1850 Bläserinnen und Bläser aus roundabout 140 Chören in Nürnberg. Und wir haben in 90 Minuten Zeitslots gespielt. In diesen 90 Minuten kamen immer 3 Chöre zum Spielen und die haben in der Reihe gespielt, Chor 1, Chor 2, Chor 3 und dann wieder von vorne. Und nach 90 Minuten haben wir dann die Gruppen ausgetauscht und das Ganze 48 Mal, bis nach 72 Stunden dann der Weltrekord stand.
0: Und das Austauschen heißt auch immer eine kleine Pause machen?
1: Nein, also auch bei dem Wechsel mussten wir quasi nonstop durchspielen. Und deswegen, wenn die Gruppe 1 ihr letztes Stück gespielt hat, dann kam die neue Gruppe 1, das haben wir dann ausgetauscht. In der Zwischenzeit hat die zweite Gruppe weitergespielt und dann haben wir die ausgetauscht, während dann der Chor 3 weitergespielt hat. Sie sehen schon alles choreografiert bis ins letzte Detail.
0: Also eigentlich sowas wie ein fliegender Wechsel, würde man, glaube ich, sagen im Sport.
1: Genau, und wie ein Uhrwerk könnte man auch sagen, diesen Begriff habe ich heute mehrfach gehört, es war tatsächlich wie ein Uhrwerk, es lief durch bis heute Morgen.
0: Herr Engelbrecht, Sie haben jetzt von Bläsern gesprochen und nicht von Posaunen. Heißt es, da waren nicht nur Posaunen beteiligt?
1: Posaunenchöre ist ein irreführender Begriff. Natürlich, Posaunenchöre heißen historisch so. Natürlich spielen bei uns aber auch natürlich Trompeten unterschiedlichster Art, Hörner, Tuben, Euphonien und so weiter.
0: Also Blechblasinstrumente, die man so ganz kennt, genau, aus dem Orchester. Was beansprucht denn die meiste Kondition bei so einer großen Tat? Die Spannung der Lippen am Mundstück oder die Bewegung zum Beispiel mit den Posaunenzügen?
1: Also bei diesem Weltrekordversuch ging es gar nicht so sehr um die Kondition, denn faktisch in den 90 Minuten 3 Chöre bedeutet, jeder Chor spielt 30 Minuten. Das schaffen die Chöre und die Bläserinnen und Bläser natürlich locker. Es geht eher um die Konzentration, da wirklich dann auf den Punkt genau zu spielen. Wenn die Gruppe vor mir aufgehört hat, habe ich maximal 10 Sekunden Zeit und muss sofort loslegen. Und da geht es eher um Konzentration und um Ausdauer, da dran zu bleiben. Und das haben sie aber super gemeistert.
0: 1850 Musikerinnen und Musiker waren beteiligt, haben Sie gesagt, Herr Engelbrecht. Jetzt ist ja nicht selbstverständlich, dass die alle immer pünktlich zur Stelle sind. Ich sage nur Stichwort Deutsche Bahn. Haben Sie denn da irgendwie sowas wie einen Plan B gehabt, falls das eine Ensemble, der eine Chor nicht rechtzeitig kommt?
1: Also wir hatten immer so eine kleine Bläserfeuerwehr vor Ort. Das heißt, es waren Einzelbläser, die gesagt haben, mein Chor kann nicht, will nicht, wie auch immer, aber ich habe Lust. Und dann haben wir immer gesagt, komm vorbei. Und zur Not wären immer irgendwelche Bläserinnen und Bläser eingesprungen. Tatsächlich hat die Deutsche Bahn hier und da ein Problem gehabt. Aber es sind alle pünktlich gewesen in diesen 3 Tagen. Und niemand kam zu spät. Wir hatten keine besonderen Vorkommnisse. Es lief wirklich wie ein Uhrwerk.
0: Jetzt ist das Repertoire für Posaunenchöre ja nicht gerade klein, aber es durfte kaum für 72 Stunden reichen. Welche Stücke wurden denn geblasen?
1: Ja, ich würde sagen, ich lobe meinen Gott. Also natürlich klassische Choräle, großer Gott, wir loben dich. Das war natürlich ganz oft auch mit unter den Top 10. Aber wir spielen auch unglaublich gerne mittlerweile populare christliche Musik, nenne ich es mal, und auch Spirituals, die unglaublich viel Spaß machen, auch tiefer gehen. Und was mich sehr gefreut hat, Weihnachtslieder waren auch mit im Repertoire enthalten in diesen letzten 3 Tagen.
0: Warum ausgerechnet 72 Stunden? Ich glaube, 24 Stunden und 15 Minuten hätten ja auch gereicht, um diesen Weltrekord aufzustellen.
1: Das ist richtig. Allerdings wusste ich, als ich die Idee entworfen hatte oder umgesetzt habe, wusste ich das nicht. Und dann habe ich mir überlegt, was ist denn rekordverdächtig? Und dann kam mir das irgendwie spanisch vor, 24 Stunden, da muss mehr gehen. Und dann sind wir auf 72 Stunden gegangen, haben das mal prüfen lassen durch das Rekordinstitut in Deutschland. Und die haben gesagt, 72 Stunden ist ein Rekord.
0: Und dieser Rekord, der wird wahrscheinlich auch eine ganze Weile halten. Davon gehen Sie aus, oder?
1: Zumindest glaube ich nicht, dass uns das so schnell jemand wegnimmt, denn das ist logistisch schon eine Meisterleistung gewesen von meinem ganzen Team, was wir hier auf die Beine gestellt haben. Und das muss uns erstmal eine nachmachen.
0: Wann und wie wird denn dieser 72-Stunden-Weltrekord jetzt amtlich?
1: Wir müssen jetzt erstmal alles, was wir hier notiert haben, wir haben sehr viel dokumentiert, Bilder, Videos und so weiter, das müssen wir jetzt zu einem schönen Paket schnüren, das schicken wir dann zum Rekordinstitut Deutschland, die prüfen das und innerhalb von ein paar Tagen sollten wir dann eine Freigabe bekommen.
0: Posaunenchöre und ihr Weltrekord, 72 Stunden Tuten und Blasen in der St. Jakob-Kirche in Nürnberg. Thomas Engelbrecht war das, der Organisator und Vizepräsident des Verbandes evangelischer Posaunenchöre in Bayern. Herr Engelbrecht, ich danke Ihnen für dieses Gespräch und noch einmal Gratulation zu dieser außerordentlichen organisatorischen und musikalischen Leistung. Guten Abend.
1: Guten Abend.
0: Und nun hier ein Fazit, der Blick in die Feuilletons von Tobias Wenzel.
2: Künstliche Intelligenz und Hitze bestimmen die Feuilletons vom Montag und wecken den Wunsch nach Abkühlung und kühlen Köpfen. Just kam an die Öffentlichkeit, dass Regierungsvertreter der USA auf der internationalen AIDS-Konferenz, die gerade eben in Rio de Janeiro stattfand, eine Karte Afrikas präsentierten, auf der jedes afrikanische Land falsch eingezeichnet war, schreibt Silvia Staude in der Frankfurter Rundschau. Die KI habe die Karte erstellt. Bei solchen Peinlichkeiten könne man nun immer sagen, die KI ist schuld. So könnte man nun auch bei den Bayreuther Festspielen mit dem Finger auf die KI zeigen. Alle Feuilletons verreißen den KI-Ring. In Bildgewittern, titelt die Süddeutsche. Dazu schreibt Helmut Mauro: Man kann schlechterdings nicht mal eben Hitler und Himmler aufblenden und sogleich mit einer Landschaft oder Blumenmustern fortfahren. Ganz ähnlich sieht das Jan Brachmann von der Frankfurter Allgemeinen. Die Wahllosigkeit, mit der die KI 16 Stunden lang Bilder aus 150 Jahren Ring- und Zeitgeschichte auf die Gasevorhänge wirft, lässt keinerlei Erzählspannung entstehen, weckt keine Erwartungen, spornt zu keiner mitdenkenden Deutungsarbeit mehr an, sodass bereits in der Wahlküre einige Gäste nach dem ersten Aufzug nicht mehr zurückkommen. Sie sind ermüdet von einer Unterforderung durch Überflutung. KI ist K.O., lautet Manuel Brugs Fazit zum Bayreuther KI-Ring. K.O. war auch das bei 35 Grad vor sich hinjapsende Publikum, schreibt Brug in der Welt. Man wedelt sich zischelnd fächerfrisch, wie sonst nur im Teatro del Liceo in Barcelona. Mancher muss sich aber auch horizontal raustragen lassen. Pro Ringakt hat mindestens ein Kreislauf schlapp gemacht. Als hätte er es gelesen, schreibt Gerhard Matzig in der Süddeutschen: Extreme Hitze zählt zu den gefährlichsten klimabedingten Gesundheitsrisiken. Und außerdem, kühle Räume gehören mittlerweile zur kritischen Infrastruktur. Laut New York Times, so Matzig, würden wir schon im Pyrozän leben, im Feuerzeitalter. 80% aller Menschen weltweit würden unter den Folgen der zunehmenden Hitze leiden, aber nur die Hälfte dieser Menschen habe Zugang zu kühlen Räumen, zitiert Matzig außerdem The Economist, um das Ausmaß des Problems zu verdeutlichen. Gerhard Matzig selbst schreibt in der SZ: Die Industrialisierung beruhte auf Kohle, die Digitalisierung auf Strom und das KI-Zeitalter auf Kühlung. Und da wären wir wieder bei der künstlichen Intelligenz. Wie sie auf die KI schaue, fragt Simon Strauß in der FAZ die Biochemikerin und Nobelpreisträgerin Kotalin Koriko. Ihre Antwort: Zuletzt werden sich immer natürliche Intelligenz und Wissenschaft behaupten, weil es am Ende darum geht, wie etwas in Wirklichkeit ist. In Wirklichkeit ist es gerade heiß und brennen in Europa Wälder. Die Klimakrise macht keinen Urlaub, viele Menschen aber schon. Was kann man da raten? Fragt die Taz. Irland, antwortet Friedrich Küppersbusch. Den irischen Wald hat die Erosion, der britische Unterdrücker oder Gottes unerfindlicher Ratschluss seit Jahrhunderten weggeholt. Irland hat die schönsten Strände und das für schönen Strandurlaub unzuverlässigste Wetter. Man kann da mit ein paar Hurling-Enthusiasten an 2 Kilometer Sandstrand allein sein. Im Regen, klar.
0: Der Blick in die Feuilletons von Tobias Wenzel. Und das war's, unser heutiges Fazit. Am Mikrofon war Eckhard Röhlke. Ich danke für Ihr Interesse. Guten Abend.

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1: Ein Uhr, die Nachrichten. US-Präsident Trump hat neue Gespräche mit dem Iran angekündigt. Die Verhandlungen würden im Laufe des heutigen Tages aufgenommen, sagte Trump an Bord seiner Präsidentenmaschine Air Force One. Zuvor hatte er einen vorläufigen Verzicht auf weitere Angriffe auf den Iran verkündet. Gestern erklärte der Iran, seine Verhandlungen mit dem Oman über Durchfahrtsrechte für die Straße von Hormus befänden sich in der Endphase. Ein Sprecher von Außenminister Araghchi betonte, dass es keine Rückkehr zum Vorkriegsstatus geben werde. Teheran lasse sich nicht einschüchtern. Die USA und der Iran hatten sich Mitte Juni auf ein vorläufiges Rahmenabkommen verständigt. Diese Vereinbarung sieht auch vor, dass Teheran sich mit dem Oman in Abstimmung mit den Anrainerstaaten über die künftige Verwaltung der Meerenge einigen soll. Umweltstaatssekretär Flassbart hält für den nächsten Sommer einen nationalen Hitzeaktionsplan für notwendig. Im ZDF sagte der SPD-Politiker, der Bund arbeite bereits sehr eng mit den Bundesländern zusammen, von denen viele bereits entsprechende Pläne hätten. Die Lehre aus diesem Sommer sei nun, die Maßnahmen der Länder zu bündeln. Die Anpassung an den Klimawandel sei eine gesellschaftliche Herausforderung, betonte Flassbart. Dabei gehe es nicht schnell genug voran. In diesem Jahr sind bis Mitte Juli nach Schätzungen des Robert-Koch-Instituts deutschlandweit bereits fast 10.000 Menschen wegen hoher Temperaturen gestorben. Das ist mehr als in jedem einzelnen Gesamtjahr seit 2016. Der Umweltstaatssekretär kritisierte zudem Menschen, die den Klimaschutz nicht ernst genug nehmen und denen er eine Mitverantwortung für das Leid von übermorgen zuwies. In der Debatte um die Rentenreform hat CSU-Chef Söder davor gewarnt, das Maßnahmenpaket wieder aufzuschnüren. Söder erinnerte im ARD-Fernsehen daran, dass Union und SPD zugesichert hätten, die Empfehlungen der Rentenkommission 1:1 zu übernehmen. Den Vorstoß der ostdeutschen Ministerpräsidenten bezeichnete er als etwas überraschend. Diese hatten gefordert, die sogenannte Rente mit 63 doch nicht abzuschaffen. Die SPD-Vorsitzende Baas rief die Union auf, ihre Position intern zu klären. Wenn CDU und CSU das Paket aufschnüren wollten, würden sich die Sozialdemokraten nicht dagegen sträuben, sagte Baas im ZDF. Die Abschaffung der Rente mit 63 sei ein schmerzhafter Schritt. Marokko hat sich erstmals zum Massenandrang von Migranten auf die spanische Exklave Ceuta geäußert. In einer Erklärung des Innenministeriums heißt es, Falschinformationen in den sozialen Medien und Menschenhändler seien für die Geschehnisse verantwortlich. Auch könnte das kürzlich erlassene Urteil des obersten spanischen Gerichtshofs einige Migranten ermutigt haben. Nach marokkanischer Darstellung hatten rund 40.000 Menschen versucht, nach Ceuta zu gelangen. Dabei habe es 11 Tote gegeben. Nach Angaben spanischer Behörden sollen zwischenzeitlich über 50.000 Migranten in der Exklave angekommen sein. Mindestens 72 Migranten seien ums Leben gekommen. Der Ansturm auf Ceuta löste auch einen Konflikt innerhalb der Europäischen Union aus. Mit der Migrationspolitik befassen sich die EU-Innenminister deshalb auf einer Sondersitzung am Dienstag. In der Gedenkstätte des ehemaligen NS-Konzentrations- und Vernichtungslagers Auschwitz-Birkenau ist an die Opfer des Völkermords an den Sinti und Roma durch die Nationalsozialisten erinnert worden. Der Vorsitzende des Zentralrats der deutschen Sinti und Roma, Rose, sprach bei der Gedenkveranstaltung von einem Erstarken eines gewaltbereiten Antiziganismus in Deutschland. Auch der Beauftragte der Bundesregierung Brandt mahnte größere Anstrengungen zum Schutz von Sinti und Roma in Deutschland an. Er sagte im Deutschlandfunk, der Umgang mit Minderheiten zeige, wie es um die Demokratie bestellt sei. Zwischen 1933 und 1945 wurden bis zu 500.000 Sinti und Roma von den Nationalsozialisten ermordet. Das Wetter nachts zumeist gering bewölkt und vielfach trocken, Temperaturrückgang auf 20 bis 10 Grad. Am Tage viel Sonnenschein, im Verlauf vom Norden abgesehen zunehmende Quellbewölkung, einzelne schwere Gewitter möglich, insbesondere im Bergland, Höchsttemperaturen 23 bis 37 Grad, mit den mildesten Werten im Norden. Die weiteren Aussichten am morgigen Dienstag, neben sonnigen Abschnitten Quellwolken, vor allem im Westen und Norden gebietsweise Schauer und zum Teil kräftige Gewitter, örtlich Unwettergefahr durch Starkregen, orkanartigen Böen und Hagel, 25 bis 38 Grad. Das waren die Nachrichten.
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Gewalt, Vertreibung und die Zerstörung ziviler Infrastruktur prägen das Leben vieler Menschen im Sudan. Kaum ein Krieg treibt aktuell so viele Menschen aus ihrer Heimat wie der im Sudan und kaum einer kommt in unseren Nachrichten so selten vor. Das hat auch damit zu tun, dass fast niemand von dort bis hierher nach Europa gelangt. Viele sind zwar auf der Flucht, die meisten aber bleiben im Tschad, in Ägypten oder im Südsudan. Wir blicken hier gleich auf ein vergessenes Kriegsgebiet im Hintergrund, hier in den kommenden Minuten der Radionacht. Schön, dass Sie dabei sind. Mein Name ist Leonard Ameln.

0: Ende April 1945 wartet ein 18-jähriger amerikanischer Infanterist durch den Lech bei Landsberg. Seine Kompanie befreit das Lager Kaufering, das größte Außenlager des KZ Dachau. Einen Logenplatz in der Hölle, so wird er den Ort später nennen. Der Zweite Weltkrieg, er macht Tony Bennett, den Infanteristen, zum Pazifisten. Die Diskriminierung seiner schwarzen Kolleginnen und Kollegen zum Bürgerrechtler und seine Stimme zu einem der bedeutendsten Jazzsänger der USA. Kurz vor seinem Tod kann er auf 19 Grammys zurückblicken, auf mehr als 70 produzierte Alben und einen Nummer-1-Hit mit Lady Gaga im Alter von 88 Jahren.
1: I've a cozy little flat in what is known as Old Manhattan.
2: 106 Central Park South, eine der besten Adressen in New York. Hier wohnte Tony Bennett mit Blick über die Stadt, in der er am 3. August 1926 als Anthony Benedetto geboren wurde. Schon als Teenager hat der Sohn sizilianischer Einwanderer als singender Kellner gearbeitet. Dann wurde er zum Kriegsdienst eingezogen. Er kämpfte in Frankreich und Deutschland und war an der Befreiung des KZ Kaufering beteiligt. In seiner Biografie schrieb er:
3: Ich habe Dinge gesehen, die kein Mensch jemals sehen sollte.
2: Aus dem Krieg nahm Bennett zwei Dinge mit: eine tiefe Abneigung gegen Gewalt und den Wunsch, sich ganz der Musik zu widmen. Der Pazifist demonstrierte an der Seite von Martin Luther King für Bürger- und Menschenrechte. Ein Mann mit Prinzipien.
3: Ich finde es schlimm, wie Menschen heute mit Angst hypnotisiert werden. Dabei hat Roosevelt immer gesagt, das Einzige, was man fürchten sollte, ist die Furcht selbst.
4: No matter what the future brings, as time goes by.
2: 1946 kehrte der gefreite Bennett zurück in die USA und begann eine klassische Gesangsausbildung, das Bel Canto-Studium. Doch statt Opern sang er zeitgemäßen Pop und die Klassiker des Great American Songbooks der 1930er und 40er Jahre.
3: Die besten populären Songs, die je geschrieben wurden. Deshalb sind sie auch nicht alt und werden niemals sterben, sondern mit jedem Jahr größer.
2: Comedian Bob Hope entdeckte den Mann mit der Samtstimme und taufte ihn um in Tony Bennett. Das sei amerikanischer. Ein weiterer Bewunderer, Frank Sinatra, verschaffte ihm erste TV-Auftritte. 1962 hatte Bennett seinen größten Hit, I Left My Heart in San Francisco.
1: I

0: Francisco. Mit Aufkommen der Beatles und Stones erlebte Bennett die Kehrseiten des Musikgeschäfts. Plötzlich galt er als nicht mehr aktuell. Der Wechsel zum Jazz brachte ihm zwar Anerkennung von Koryphäen wie Count Basie, doch leben konnte der vierfache Vater davon eher schlecht. Bennett tingelte durch die Casinos, hatte Alkohol- und Drogenprobleme. Erst 2006 feierte er ein Comeback mit 80 Jahren. Das Album Duets, an American Classic, mit Gästen wie Paul McCartney und Elton John, wurde zum Bestseller.
1: Was ich zu beweisen versuche, ist, wenn man das Glück hat, sich seine Gesundheit zu bewahren, kann man mit zunehmendem Alter immer besser werden. Ich möchte zeigen, dass ich heute stärker singe als mit 20.
2: To sing better at 90 than I did when I was 20. I know I'd go from rags to riches if you would only say you care.
0: Mehr als 70 Alben hat der Italo-Amerikaner aufgenommen. Sie haben sich 50 Millionen Mal verkauft und wurden mit 20 Grammys ausgezeichnet. Auch als Maler war Bennett erfolgreich. Unter dem Mononym Benedetto schuf er farbenfrohe Aquarelle mit urbanen Motiven.
1: Ich male und zeichne jeden Tag, weil ich es liebe. Jetzt wurde eines meiner Bilder für das Smithsonian in Washington ausgewählt, für die permanente Ausstellung. Ich kann nicht glauben, dass ich zwischen den Meistern hänge. Das ist wunderbar.
2: So it's wonderful.

0: bescheiden und bodenständig, aber auch kritisch und mahnend. Bis zuletzt stand der Entertainer alter Schule auf der Bühne und warnte vor Populisten und Kriegstreiberei. Die USA gehören den einfachen Leuten, nicht den Mächtigen und Reichen. Jeder sollte sich verwirklichen können, sein Lieblingskredo. 2016 wurde bei Bennett Alzheimer festgestellt. Im Juli 2023 starb er im Alter von 96 Jahren. Ein ganz großer als Mensch und Musiker.
1: Vor 100 Jahren wurde Tony Bennett geboren. Auf sein Werk und sein Leben schaute Marcel Anders in unserem Kalenderblatt zurück.

0: 1.14 Uhr wird es gleich. Sie hören den Deutschlandfunk mit der Radionacht. Bleiben dürfe sie, aber nicht als Lehrende. Ende 2022 bot die Moskauer Präsidialakademie ihrer Dozentin Julia Galjamina eine Stelle in der Karriereberatung an. Die Sprachwissenschaftlerin aber lehnte ab und wurde daraufhin entlassen. Seit Dezember 2022 verbietet ein russisches Gesetz sogenannten ausländischen Agenten das Unterrichten. Und das Justizministerium hatte sie kurz zuvor als eben solche ausländische Agentin eingestuft. Vorher hatte Galjamina bereits ihr Kommunalmandat verloren und auch das Recht, erneut zu kandidieren. Im Land geblieben ist sie trotzdem, nur kümmere sich in Russland kaum noch jemand ums Gemeinwohl, beklagt sie. Die russische Oppositionspolitikerin Julia Galjamina jetzt in unserem Interview der Woche im Gespräch mit Sabine Adler.
1: Das russische Justizministerium hat sie auf die Liste der sogenannten ausländischen Agenten gesetzt. Sie gehörte der Oppositionspartei Jabloko an, war Kommunalpolitikerin in Moskau. Hauptberuflich unterrichtete sie als Dozentin für Philologie und Expertin für sibirische Sprachen, unter anderem an der Hochschule für Ökonomie in Moskau. Diese Lehrtätigkeit ist ihr jetzt untersagt. Deswegen lautete meine erste Frage an die 53-jährige Moskauerin, was sie derzeit beruflich macht.
2: Offiziell bin ich nirgendwo angestellt. Als sogenannter ausländischer Agent ist es nicht verboten, mich zu beschäftigen. Aber niemand möchte sich gerne als Arbeitgeber für einen ausländischen Agenten offiziell registrieren lassen, schon weil man 30% mehr Steuern zahlen muss. Ich habe gute Freunde und kann mich informell für gemeinnützige Projekte engagieren, für politische Bildung, öffentliche Diskussionen und so weiter. Ich möchte nicht konkreter werden, denn es ist eine Arbeit im Untergrund.
1: Kurz nach der russischen Invasion in die Ukraine gehörten sie zu den rund 8000 Menschen in Russland, die gegen den Angriffskrieg protestierten. Für ihren Versuch, mehr solcher Proteste zu organisieren, sind sie festgenommen worden. 4,5 Jahre später hat der Krieg immens

0: dass die sich wehren.
1: Nein, naja, vielleicht einige. Einzelne Leute vielleicht schon. Aber im Großen und Ganzen sind die Menschen irgendwie gegen den Krieg. Sie haben den Krieg satt. Sie sind vielleicht einfach deshalb wütend auf die Ukrainer, weil der Krieg nicht endet. Denn viele sind der Meinung, dass die Ukraine für den Krieg verantwortlich ist. Und sogar in der Ukraine selbst herrscht die Ansicht, dass die Ukraine ebenfalls nicht dazu bereit ist. Nicht die Ukrainer, sondern die ukrainischen Eliten sind nicht daran interessiert, den Krieg zu beenden, da auch sie von diesem Krieg profitieren. Aber im Grunde wollen die Menschen einfach nur, dass das alles ein Ende hat. Ich kann natürlich nicht für alle sprechen, denn es gibt sozusagen verschiedene Blasen, in denen ein gewisser Hass auf Ukrainer herrscht. Aber ich beobachte nicht, dass diese Stimmung irgendwie an Bedeutung gewinnen würde. Vielmehr sind die Menschen verärgert über ihre eigenen Regierungen, die diesen Krieg einfach nicht beenden können.
0: Und wie geht es Ihnen? Haben Sie Angst, ebenfalls Opfer des Krieges zu werden, wenn zum Beispiel Drohnen fliegen?
1: Ehrlich gesagt nicht. Durch Drohnen kommen in einem Jahr längst nicht so viele Menschen ums Leben wie durch Verkehrsunfälle. Ich stelle keine besondere Angst vor diesen Drohnen fest. Aber durchaus ein gewisses Unverständnis. Die Menschen stehen auf dem Standpunkt, dass nicht sie es waren, die angefangen haben zu bombardieren. Es war Putin, der angefangen hat mit den Raketen. Aber Putin selbst wird von niemandem bombardiert. Es sind die einfachen Leute, die bombardiert werden. Da tauchen aus irgendeinem Grund irgendwelche Drohnen auf, die in einem Dorf in der Region Wladimir eine Familie mit kleinen Kindern und all ihren Kühen umbringen, so wie es vor etwa 3 Monaten der Fall war. In einem Dorf in der Region Wladimir werden ganz normale Menschen bombardiert, die überhaupt nichts mit diesem Krieg zu tun haben.
0: Die Zahl der russischen Kriegsteilnehmer beläuft sich insgesamt auf etwa 2 Millionen. Da zu behaupten, das sei Putins Krieg, ist doch völliger Unsinn. Es nehmen doch ständig Hunderttausende Russen teil.
1: Das sind Soldaten. Na, hören Sie mal, sie sind Soldaten, denen das befohlen wurde. Sie haben keine Wahl.
0: Das sind Zeitsoldaten, die Verträge unterschreiben können oder auch nicht. Für mich klingt das so, als hätten sie ein besonders großes Verständnis für die Männer, die in diesen Krieg ziehen. Julia Galjamina, das sind doch aber die Ukrainer, die keine Wahl hatten. Bei ihnen herrscht Krieg.
1: Berufssoldaten werden nun mal in den Krieg geschickt. Sie haben ihrem Staat Treue geschworen. Sie kämpfen. Sie befolgen Befehle. Laut Genfer Konvention sind sie lediglich Untergebene, keine Kriminellen. Nach dem Zweiten Weltkrieg wurden die Soldaten der Wehrmacht auch nicht vor Gericht gestellt beim Nürnberger Prozess. Dann gibt es die Mobilisierten, die gewaltsam in die Armee geschickt wurden. Und dazu gehören auch die Wehrpflichtigen. Sie wurden auf der Straße aufgegriffen, zum Wehramt gebracht und anschließend zur Armee eingezogen. Sie können die Armee nicht einfach verlassen. Etliche Wehrpflichtige sind durch Täuschung dazu gezwungen worden, einen Vertrag zu unterschreiben. Und bei den Vertragssoldaten habe ich einmal selbst miterlebt, wie ein Alkoholiker in eine Schlägerei verwickelt wurde und sofort zum Wehramt gebracht wurde. Er hatte die Wahl, Gefängnis oder Armee.
0: Für mich klingt das so, als hätten sie ein besonders großes Verständnis für die Kriegsteilnehmer.
1: Ja, weil ich verstehe, warum sie das tun. Unter ihnen gibt es wahrscheinlich einige bösartige Menschen, sicher auch Psychopathen. Aber in den meisten Fällen liegt die Verantwortung für diesen Krieg bei Leuten, die den Krieg ins Rollen gebracht haben, die damit Geld verdienen und diese unglücklichen Menschen ausnutzen. Zum Beispiel gibt es Leute, die mit Inkasso-Unternehmen unter einer Decke stecken. Wer seinen Kredit nicht bezahlt, wird festgenommen. Wenn er 2 oder 3 Millionen Rubel Schulden hat, vielleicht weil er spielsüchtig oder drogenabhängig war, wird er einfach zum Wehrersatzamt gebracht, dort unterschreibt einen Vertrag, bekommt eine Abschlussprämie und die Wehrersatzämter leiten diese Summe direkt an das Inkassobüro weiter. Nicht zu vergessen die Menschen mit einem ganz anderen Weltbild. Sie sehen es so, dass es 2014 in der Ukraine zu einem Staatsstreich gekommen ist, mit dem ein Krieg gegen das eigene Volk begann. Das ist nicht das, was ich denke, aber solche Leute

0: Wir glauben, dass im Donbass viele Menschen, darunter auch Kinder, ums Leben gekommen sind und Russland deswegen dort die Menschen schützen muss, gegen die Ukraine mit ihrer Ideologie. Meiner Meinung nach kann man niemandem mit militärischen Mitteln jemals helfen. Und manche gehen zur Armee, weil sie keine Arbeit und keine sozialen Aufstiegsmöglichkeiten haben in ihrem Dorf. Es mangelt ihnen an Selbstachtung, weil sie ihre Familie nicht versorgen können. Ihre Familie drängt sie, dann wenigstens in der Armee Geld zu verdienen. Für sie ist die Familie wichtiger als abstrakte Ideen wie Humanismus oder die territoriale Integrität eines Staates.
1: Das heißt, das Mitleid gilt nicht den Ukrainern, sondern ihren Landsleuten, die in den Krieg ziehen müssen.
0: Ich bin mir nicht sicher, ob man überhaupt jemanden bemitleiden sollte. Ich sage, man muss die Situation verstehen und darf sie nicht mit Herrn Putin, Herrn Setschin, Herrn Patruschew und den anderen Genossen gleichsetzen.
1: Ich möchte verstehen, warum man Ihrer Meinung nach sagen darf, dass dies Putins Krieg ist. Ist das nicht einfach eine Ausrede und sehr bequem zu sagen, das ist Putin, Putins Krieg, der Krieg ist Putins Schuld?
0: Weil ich glaube, dass das tatsächlich so ist. Das ist Putins Krieg.
1: Das klingt wie eine Entschuldigung. Es ist Putins Krieg und die armen russischen Menschen mussten und müssen gegen die Ukrainer kämpfen. Aber anders als die Ukrainer hatten die Russen eine Wahl.
0: Nein, die meisten hatten keine Wahl.
1: Die Ukrainer sind diejenigen, die keine Wahl hatten. Gegen sie wird Krieg geführt.
0: Sie hatten ebenfalls eine Wahl. Sie hätten den Krieg 2022 beenden können.
1: Das hätte bedeutet, sich Russland ergeben zu müssen.
0: Was? Wer spricht von ergeben? Die Istanbuler Einigung war gut. Da hatte man die Wahl, ob man weiterhin Menschen ins Verderben stürzen will oder nicht. Es ist allen klar, dass die Verantwortung für diesen Krieg nicht bei den Ukrainern liegt, nicht bei Selenskyj. Obwohl ich denke, dass auch er hätte etwas tun können, damit es nicht so weit kommt, um alles Spätere zu verhindern. Die Verantwortung dafür liegt trotzdem bei Putin und seinen Handlangern. Aber zu behaupten, dass alle Menschen die gleichen Wahlmöglichkeiten hätten, ist, entschuldigen Sie, liberale Heuchelei. Auch, dass alle gleichermaßen im Frack geboren wurden. Für mich ist das sogar eine koloniale Denkweise. Natürlich haben die Europäer, Ukrainer und Amerikaner die Möglichkeit, den Krieg zu beenden. Ebenso Putin und seine Mitstreiter. Nur es ist einfach so, dass niemand den Krieg beenden will, weil er allen nützt, allen herrschenden Eliten. Am einfachsten wäre es für Putin. Er hätte den größten Einfluss, den Krieg zu stoppen. Aber er tut es nicht. Und niemand in Russland hat genügend Einfluss auf Putin, um ihn dazu zu bewegen. Überall in der Welt trifft die Elite die Entscheidungen und versucht dann, die Verantwortung auf normale Menschen abzuwälzen. Das ist der Lieblingstrick aller Eliten. Nicht wir, die Führung, sondern unser ganzes Volk hat den Krieg begonnen. Dabei wollte niemand diesen Krieg und will ihn auch jetzt nicht. 80% der Menschen wünschen sich sofortigen Frieden in Russland.
1: Im Interview der Woche des Deutschlandfunks ist heute Julia Galyamina, eine ehemalige russische Kommunalpolitikerin, Oppositionspolitikerin, die als sogenannte ausländische Agentin in Russland eingestuft wurde. Sie ist eine Weggefährtin von Ilja Jaschin, einem inhaftierten Oppositionspolitiker, der vor einem Jahr zusammen mit Wladimir Karamursa und anderen politischen Gefangenen aus der Haft entlassen wurde und aus Russland ausreisen musste. Julia Galyamina, Sie haben mit Ilja Jaschin zusammengearbeitet.
0: Nein, ich habe Gott sei Dank nie mit ihm zusammengearbeitet. Wir waren gleichzeitig Abgeordnete in verschiedenen Kommunalverwaltungen, in verschiedenen Gemeinden.
1: Mir scheint, dass Sie ein bisschen abrücken von ihm. Was halten Sie von seinem Schritt, im Exil eine Partei, die Partei Friedliches Russland, zu gründen? Wie sehen Sie das?
0: Natürlich kann man auch im Ausland eine Partei gründen. Dort leben ja auch Russen. Ich halte es allerdings für unmöglich, gerade jetzt Einfluss auf die Ereignisse in Russland zu nehmen.
1: Die russische Diaspora in Europa ist relativ groß. Aber das, was wir beobachten, ist, dass diese Gemeinschaft sich so oft untereinander streitet und es überhaupt nicht klar ist, wer was will und wer das Sagen hat.
0: Aber vielleicht könnte man sich dort beispielsweise über seine Ideen mit den europäischen Politikern verständigen, also diplomatisch aktiv zu werden, damit die europäischen Politiker Russland nicht als ewigen Feind betrachten. Im Moment zeichnet sich keinerlei positives Bild einer zukünftigen russisch-europäischen Partnerschaft ab. Das wäre aber eine wichtige Aufgabe, die man als Russland, als Partner Europas vorantreiben könnte. Aber derzeit gibt es diesen Diskurs nicht.
1: Sie haben Russland nicht verlassen, Julia Galyamina. Wir erreichen Sie in Moskau. Können Sie sich im Land überhaupt noch als Politikerin betätigen?
0: Natürlich kann ich das. Aber wenn wir die Politik aus der Perspektive Machiavellis betrachten und sagen, dass Politik ein Machtkampf um Institutionen im staatlichen Sinne ist, dann natürlich nicht. Allerdings, ich sehe die Politik mit anderen Augen. Politik ist das Zusammenwirken von Menschen zum Wohle der Allgemeinheit. So gesehen verschwindet Politik niemals von der Bildfläche. In jeder Situation gibt es Raum für Politik.
1: Und was ist jetzt möglich und was nicht?
0: Was möglich ist, sage ich gleich. Aber vorher muss man verstehen, dass sich das gesamte autoritäre Putin-Regime auf zwei Dinge stützt. Die Entpolitisierung der Menschen und ihre Atomisierung. Sehr viele Menschen zeigen weder Interesse, noch stehen sie in einer Verbindung zueinander. Sie bilden kaum Gemeinschaften und interagieren kaum miteinander. Das heißt im Grunde genommen
1: Apathie.
0: Vielleicht auch Apathie, aber auf jeden Fall Atomisierung. Sie kümmern sich um sich selbst, ihre Familie, ihre Karriere, ihren Besitz, ihre Hobbys, ihre persönliche Entwicklung und ihr psychisches Wohlbefinden. Aber nicht um das Gemeinwohl. Jedes autoritäre Regime stützt sich auf diese beiden Säulen, auf die Entpolitisierung und auf die Atomisierung. Im Gegensatz zu einem totalitären Regime, von dem manche aus irgendeinem Grund glauben, dass in Russland ein totalitäres Regime herrsche, was völliger Unsinn ist. In Russland herrscht ein klassisch autoritäres Regime. Kein totalitäres Regime, wo die Menschen politisch sehr engagiert und sehr aktiv sind, aufgrund der totalen Steuerung. Aber in dieser Kollektivität und Politisierung gibt es keine Freiheit.
1: An welche Personen wenden Sie sich?
0: Wie kann man Politik betreiben? Indem man die Gesellschaft so verändert, dass sie für eine autoritäre Herrschaft immer weniger geeignet ist. Es braucht jede Art von gemeinschaftlichem Handeln und gemeinschaftlichen Bindungen. Dementsprechend ist jede Gründung eines Buchclubs oder die Organisation eines Stadtteilfestes bereits eine politische Aktion. Oder der Kampf um den Erhalt bestimmter alter Gebäude. Ganz egal. Es geht um den Aufbau von Gemeinschaften und Diskussionsplattformen durch zivilgesellschaftliche Organisationen. Vorausgesetzt, sie stehen nicht mit irgendwelchen dunklen Machenschaften in Verbindung. Denn man will ja nicht ins Gefängnis kommen.
1: Wie zufrieden sind Sie im Moment mit Ihrem Leben?
0: Es ist besser, als im Gefängnis zu sitzen. Das wäre die Alternative. So gesehen geht es mir nicht schlecht. Eine Reihe meiner Freunde ist in Haft. Lev Markovic Schlossberg, Maxim Krylov, schon 7 Jahre. Mascha Ponomarenko und noch viele andere Menschen, mit denen ich befreundet war oder bin. Oder einfach nur Kollegen, die dort sitzen. Aber auch in dieser Situation kann ich etwas tun. Was genau, weiß ich besser als viele, die jetzt im Ausland sind. Durch die erzwungene Pause in der Politik können wir nachdenken, etwas schaffen, sozusagen Steine sammeln, damit wir später etwas unternehmen und diese Steine verstreuen können.
1: Mit welchen Personen, die im Gefängnis sitzen, halten Sie Kontakt?
0: Mir fehlen oft die Kraft und die Zeit dafür, und das fällt mir auch moralisch schwer zu schreiben. Ich ertappe mich dabei, dass ich es immer wieder vertage. Von den rund 30 Bekannten schicke ich dem einen oder anderen ab und an einen Brief, aber nicht alle werden beantwortet. Dann mache ich mir Sorgen. Aber ich gestehe, dass ich nicht mit allen Kontakt halte. Es ist mir wirklich peinlich. Man sollte öfter schreiben, aber so ist der Mensch nun mal.
1: Was macht Ihnen in dieser Zeit Freude?
0: Das Leben an sich und dass mein Sohn Psychologe geworden ist. Er hat sein Studium abgeschlossen. Und dass jetzt mit diesem Krieg und all diesen Ereignissen viel tiefgründigere Gespräche und Diskussionen möglich sind als früher. Über die grundlegende Struktur der Weltordnung, unserer Gesellschaften, Staaten und so weiter. In gewisser Weise hat uns die Vorsehung dazu gezwungen. Ich bin Pazifistin, ich lehne jeden Krieg ab. Deshalb zählt für mich auch nicht die Theorie des gerechten Krieges. Das ist meine ganz eigene, vielleicht sehr weibliche Sichtweise. Mein Eindruck ist, dass wir irgendwann das Ende der Geschichte verkündet haben, als die liberal-demokratische Ordnung als das alleinige anzustrebende Ziel galt. Aber die hat sich im Großen und Ganzen als genauso anfällig erwiesen wie alle anderen Ordnungen auch. Die Menschheit muss einen Ausweg aus dieser Krise finden. Es geht hier nicht nur um den russisch-ukrainischen Krieg, sondern auch um alle anderen Kriege, die derzeit weltweit geführt werden. Es ist höchste Zeit, neue Zukunftsvisionen zu entwickeln, sich für Solidarität einzusetzen und dafür zu sorgen, dass nicht ein Volk gegen das andere antritt. Die Zukunft erscheint vielen sehr beängstigend, katastrophal, dazu die künstliche Intelligenz. Ein weiteres Problem ist die Ungleichheit und natürlich die absolut verantwortungslosen Eliten, die überall herrschen und nicht bereit sind, ihre Macht für etwas anderes zu opfern.
1: Wie hat sich die russische Gesellschaft noch verändert? Sehen Sie, dass die Menschen einander weniger vertrauen, dass man sich besser überlegen sollte, was man wann sagt und wo?
0: Ach nein, das gibt es eigentlich schon lange nicht mehr. Am Anfang war es beängstigend. Heutzutage sprechen die Leute vielleicht nicht öffentlich über solche Themen, aber privat zu Hause schon. Sie wollen es wieder.
1: Hört man zum Beispiel in der U-Bahn solche Gespräche?
0: In der Öffentlichkeit vermeiden wir bestimmte Themen. Da sagt man besser nicht, dass man die Ukrainer unterstützt. Trotzdem habe ich nicht das Gefühl, dass alle Angst haben. Die Menschen sind es leid, immer zu und vor allem Angst zu haben. Am Anfang hatten alle große Angst. 2022, 23, auch 24 noch. Das ganze letzte Jahr, 2025, haben die Menschen auf Frieden gewartet, der mit US-Präsident Trump kommen würde. Aber Trump hat nichts unternommen. Die Leute sind genervt. Wie lange soll das noch so weitergehen? Dann diese Internetsperren, die hohen Preise, all das macht wütend. Daraus macht niemand ein Geheimnis. Und was wir beeinflussen können, die Abschaltung des Internets zum Beispiel, darauf haben wir Einfluss genommen. Oder die Mobilmachung. Es findet keine mehr statt. Das ist doch unser Verdienst, auch dass es ihnen nicht gelungen ist, alle in die Ideologie dieses Krieges hineinzuziehen. Die Menschen sagen, da kämpft irgendjemand, aber das geht uns nichts an. Die Gesellschaft distanziert sich quasi von sich selbst, von diesem Krieg. Und somit hat sie alles erreicht, was unter den gegebenen Umständen möglich war. Gemessen daran, was einem alles droht, diese hohen Gefängnisstrafen, diese Gewalt, das ist eine große Errungenschaft.
1: Sie haben gegen den Krieg protestiert, leider ohne Erfolg. Haben Sie resigniert?
0: Ich würde mir wünschen, dass die Europäer und auch die Ukrainer die Russen als ihre Verbündeten und nicht als Feinde betrachten. Wir haben einen gemeinsamen Feind. Wladimir Putin, der unser Land im Grunde genommen besetzt hat, mit seinen Leuten. An diesem Krieg lässt sich jetzt nichts mehr ändern. Ich habe es versucht und saß einen ganzen Monat lang in Haft. Mit mir saßen allein in diesem Gefängnis 80 junge Frauen im Alter von 18 bis 30 Jahren. Ich war dort die Älteste. Wir haben es versucht, aber nicht geschafft.
1: Bald finden die Duma-Wahlen statt, vom 18. bis 20. September. Sie wollten beim letzten Mal auch kandidieren, durften aber nicht. Glauben Sie, dass sie stattfinden werden? Es gibt Gerüchte, dass die Zustimmung für die Kreml-Partei Einiges Russland mit 35% sehr gering ist, dass man besser auf die Wahlen verzichtet.
0: Noch weniger, 16%. 35% wären doppelt so viel wie in Wirklichkeit. Die Führung will wenigstens 50%. Die Wahlen werden nicht abgesagt. Dann würde die Legitimität dieses Regimes zusammenbrechen. Aber wer weiß, wir haben auch nicht damit gerechnet, dass sie einen Krieg anzetteln würden. Bei all diesen Diskussionen haben wir es einfach nur mit den Spielchen der Beamten zu tun. Gebt uns mehr Geld, damit es nicht abgesagt wird.
1: Haben Sie eine Vorstellung davon, wie der Krieg enden könnte? Und was noch viel schwieriger ist, wann?
0: Je mehr Kontakte, je mehr Dialog, je mehr Gespräche, desto größer sind die Chancen. Seien wir ehrlich, es ist sowohl für uns als auch für euch und eigentlich für alle schwierig, Putin irgendwie zu beeinflussen. Aber ich würde mir wünschen, dass die Europäer offener und direkter mit dem russischen Regime sprechen, es umarmen, bis sie reden. Selbst wenn wir uns noch so heftig gegenseitig angreifen, selbst wenn die Ukraine noch mehr Ölraffinerien bombardiert, der Frieden rückt dadurch kein bisschen näher. Das hat keinen großen Einfluss. Der Frieden kommt dadurch nicht näher.
1: Julia Galjamina, ich danke Ihnen für das Interview.
2: Спасибо, спасибо. Было интересно поговорить.
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0: 1.40 Uhr. In Khartoum, der Hauptstadt der Republik Sudan, räumen Rückkehrer den Schutt aus Wohnungen, in denen es weder Wasser noch Strom gibt. Fast 4 Millionen Sudanesinnen und Sudanesen sind wieder in ihre Heimatorte zurückgekehrt. Nicht etwa, weil der Krieg vorbei wäre, sondern weil sie denken, dass das Leben irgendwie weitergehen muss. Seit 3 Jahren schon kämpfen im Sudan die Armee und die Miliz Rapid Support Forces gegeneinander. Etwa jeder Vierte im Land ist auf der Flucht, 2 von 5 Menschen dort hungern akut. Ein Ende des Krieges ist nicht in Sicht. Vergangene Woche hat die Armee etwa in Nord-Kordofan ihre größte Bodenoffensive seit der Rückeroberung Khartoums begonnen, während in Washington über eine 3-monatige Feuerpause verhandelt wird. Leid und Tod gehören dort für fast alle zum Alltag und doch nutzen die Menschen jede Kampfpause, um ihre Würde zu bewahren. Moritz Behrendt über einen Krieg, der für die Menschen schon fast zu einem Normalzustand geworden ist.
1: Für die 16-Jährige Nun ist alles im Alltag schwer geworden. Ihr Vater schiebt sie im Rollstuhl über die staubigen Straßen der Nilinsel Tutti. Die liegt zwischen den sudanesischen Städten Khartoum und Omdurman, genau dort, wo blauer und weißer Nil zusammenfließen. Nun benötigt bei jeder Aktivität Hilfe von ihren Eltern, von Freundinnen, von ihren jüngeren Brüdern.
2: Nach dem Aufwachen bringen sie mich zum Waschen ins Bad. Sie tragen mich, wenn es nötig ist, und sie bringen mich auch mit dem Rollstuhl aus dem Haus.
1: Das Mädchen ist am Bein, an der Hüfte und an der Hand verletzt. Die Folge eines verhängnisvollen Tages vor 2 Jahren. Gemeinsam mit ihrer Schwester Nadra wollte sie ein paar Besorgungen machen, 5 Gehminuten von ihrem Zuhause entfernt.
2: Wir liefen die Straße entlang. Ich sah nichts kommen. Ich sagte zu meiner Schwester, lass uns einen anderen Weg nehmen. Die Hauptstraße ist gefährlich. Sie sagte, das liegt in Gottes Hand. Sie hatte den Satz noch nicht zu Ende gesprochen, da fielen Schüsse. Ich wusste danach nicht mehr, was mit ihr war. Ich fiel hin und wurde ohnmächtig.
1: Nun und ihre 2 Jahre ältere Schwester gerieten ins Kreuzfeuer. Auf der Nilinsel Tutti, wie in vielen anderen Stadtvierteln in der Hauptstadtregion, lieferten sich die Regierungsarmee und die paramilitärischen Rapid Support Forces erbitterte Straßenkämpfe. Von Kugeln durchsiebte Häuserwände zeugen davon, dass Scharfschützen zwar scharf schossen, aber nicht genau zielten. Nuns Vater Omar steht vor dem kleinen Geschäft, zu dem seine Töchter vor 2 Jahren gehen wollten.
3: Hier waren Kämpfer der RSF-Miliz stationiert, erzählt er. Auf der anderen Seite war die Armee postiert.
4: Es stand auch ein Militärfahrzeug dort. Es gab sicher Ziele für einen Beschuss, aber wir Zivilisten sind die Leidtragenden.
1: Während Nun schwer verletzt wurde, traf es ihre Schwester noch schlimmer. Sie wurde durch den Beschuss der Regierungstruppen am Kopf getroffen.
4: Wir fuhren zum Krankenhaus, aber sie starb auf dem Weg. Sie hatte schwere Verletzungen und verlor viel Blut.
1: Von einem Krankenhaus fuhr Vater Omar zum nächsten.
4: Dort fand ich Nun. Sie bekam gerade einen Gips. Am nächsten Tag habe ich meine eine Tochter begraben. Dann verbrachte ich 6 Monate im Krankenhaus mit der anderen.
1: Fast jede Familie im Sudan hat Angehörige verloren oder muss sich um Verletzte kümmern. Tod und Leid sind seit mehr als 3 Jahren Normalität in dem nordostafrikanischen Land. Im April 2023 eskalierte der Machtkampf zwischen 2 Generälen zum offenen Krieg. Jahrelang hatten der Chef der Armee und der Anführer der paramilitärischen RSF-Milizen gemeinsame Sache gemacht. Nun stellten sie sich gegeneinander. Abdel Fattah al-Burhan und Mohamed Daglo, der meist Hemeti genannt wird.
5: Der Krieg wird oft als Bürgerkrieg bezeichnet, aber für mich ist es eigentlich irreführend, weil es ist ein Krieg dieser beiden militärischen Lager gegeneinander und gegen die Zivilbevölkerung und nicht zwischen den Bürgern und Bürgerinnen untereinander.
1: Roman Deckert befasst sich seit fast 3 Jahrzehnten mit dem Sudan, arbeitet für die Berliner Nichtregierungsorganisation Media in Cooperation and Transition. Bereits seit der Unabhängigkeit im Jahr 1956 sei der Sudan stark militarisiert worden, sagt er. Die Armee wurde hochgerüstet, verschiedenste Milizen mit Waffen ausgestattet. Mit der Folge, dass Kriegsführung im Land heute einer der wichtigsten Wirtschaftszweige ist.
5: Für viele, gerade junge Männer, ist das Kriegshandwerk eigentlich die einzige Chance, um Lebensunterhalt zu bestreiten.
1: Nach mehr als 3 Jahren Krieg gehen die Vereinten Nationen aktuell von mindestens 150.000 Toten aus. Vermutlich sind es deutlich mehr, alle Opferzahlen sind Schätzungen. Am schlimmsten wütet der Krieg in Gegenden, die von der Hauptstadt Khartoum weit entfernt liegen. Rücksicht auf Zivilisten nimmt keine der beiden großen Kriegsparteien. Flüchtlingslager werden beschossen, immer wieder gibt es Berichte über Vergewaltigungen oder Massaker an den Bewohnern von Dörfern und Städten.
5: Kriegsverbrechen sind absolut Teil der Normalität an der Tagesordnung und mittlerweile auch sehr gut dokumentiert, einfach dadurch, dass beide Seiten keine Scheu haben, ihre Kriegsverbrechen sozusagen auf TikTok und Instagram zu posten.
1: Deckard spricht von beide Seiten, macht jedoch auch deutlich, dass es eine Seite gibt, der die schlimmsten Verbrechen zur Last gelegt werden.
5: Alle BeobachterInnen sind sich darüber einig, dass die RSF-Milizen sehr viel stärkere Kriegsverbrechen begehen, also bis hin zu Völkermord, eben im Fall von El-Fasher oder auch vorher El-Janina.
1: Die Gräueltaten von El-Fasher waren der Tiefpunkt dieses Krieges. Die RSF-Milizen kesselten die Hauptstadt des Bundesstaates Nord-Darfur mehr als ein Jahr lang ein, hungerten die Bevölkerung aus, bevor sie im Oktober 2025 in die Stadt einmarschierten. Dort sollen sie tausende Menschen massakriert haben, Zehntausende werden noch vermisst, genaue Zahlen kennt niemand. Es könnte bis zu 60.000 Tote gegeben haben, schätzen einige Beobachter. Mahassin Fadl hat es geschafft, aus El-Fasher zu fliehen. Zu Fuß versuchte sie, sich mit ihren 7 Kindern in Sicherheit zu bringen, weg von den Gefechten, den Massakern in der Stadt. Wo ihr Mann war, wusste sie nicht. Nur, dass ihn Geschosse der Milizionäre der Rapid Support Forces getroffen hatten. Auch ihre Tochter Asabia war verletzt durch einen Granatsplitter.
6: Ich trug sie auf dem Arm und sie blutete ununterbrochen, bis sie starb. Wir waren in einem Dorf östlich von Al-Fashir. Dort haben wir sie begraben und die Reise dann fortgesetzt.
1: Erzählt Mahassin. An das, was sie in ihrer Heimatstadt erlebt hat, erinnert sie sich mit Grauen.
6: Ich habe gesehen, wie die RSF-Kämpfer Mädchen auf den Straßen vergewaltigt haben. Sie haben die Leute beraubt und ihr Geld gestohlen. Es sind schreckliche Dinge passiert.
1: Die Flucht aus El-Fasher war für Mahassin Fadl und ihre überlebenden Kinder eine Odyssee. Erst in den Ort Melit, von dort ins Flüchtlingslager Ad-Daba, mehr als 1000 Kilometer nördlich von Darfur. Dort habe sich niemand um sie gekümmert, sagt sie. Inzwischen ist die Familie nach Khartoum gekommen, lebt im Haus eines Bekannten im Norden der Stadt. In der sudanesischen Hauptstadt sind überall Einschusslöcher zu sehen, zerstörte Häuser und ausgebrannte Panzer am Straßenrand. Und doch ist auch ein Anflug von Normalität zu spüren. Schulen haben wieder geöffnet, Menschen, die von hier geflohen sind, kehren zurück. Auch Mahassin fühlt sich in Khartoum sicher. Und dann erhielt sie auch noch eine gute Nachricht. Ihr Mann lebt.
6: In dem Moment, als er verschwand, hatte ich die Hoffnung verloren. Wie soll ich das Leben meistern, wenn ich keine Stütze mehr habe? Ich habe nur noch gebetet, bis Gott uns wieder zusammengeführt hat. Es war wunderschön. Die Kinder haben sich so gefreut, dass ihr Vater wieder da ist.
1: Der Vater ist zurück. Aber wie das gesamte Land vom Krieg gezeichnet, noch immer hat er Granatsplitter im Knie. Die Spuren des Kriegs sind allgegenwärtig. Und doch gehört es auch zur Normalität im Krieg, dass nicht jeden Tag gekämpft wird. Im Frühjahr 2025 eroberte die Regierungsarmee Khartoum zurück. Seither ist es in der Hauptstadtregion vergleichsweise ruhig. Im Schatten eines großen Baumes sitzt Khalid al-Habut und übt auf seiner Flöte. Im Jugend- und Kulturzentrum in Omdurman, der Zwillingsstadt der sudanesischen Hauptstadt auf der anderen Seite des Nils. Für den 65-Jährigen ist das Zentrum sein Leben. Von morgens bis abends verbringt er hier seine Zeit.
7: Ich bin hier wie ein Vater für alle. Man könnte sagen, ich bin der Scheich des Zentrums.
1: Das Zentrum war für ihn aber auch der Ort des größten Leids. Als die Milizionäre der Rapid Support Forces Omdurman kontrollierten, wurde er hier gefoltert.
7: Sie packten mich, peitschten mich aus. Danach fesselten sie mir die Beine und meine Hände hinter den Rücken. Sie banden mich an ein Motorrad und schleiften mich über das Feld. Danach verlor ich das Bewusstsein. Ich bin erst wieder auf der Intensivstation im Krankenhaus aufgewacht.
1: Khalid al-Habut zeigt seine verformten Rippen. Warum ihm die RSF das angetan haben, weiß er nicht. Aber als er wieder auf den Beinen war, stand für ihn fest, das Zentrum muss wieder aufgebaut werden. Der Ort sei völlig vermüllt und verwildert gewesen, erzählt er. Nur noch streunende Hunde hätten hier Schatten gesucht.
7: Dann haben wir uns zusammengetan, die Jüngeren und die Älteren, und angefangen zu putzen. Wir haben aus eigener Tasche bezahlt. Der eine brachte eine Lampe, der andere eine Batterie. Und so haben wir das Zentrum wieder zum Laufen gebracht.
1: So erklingt heute aus allen Ecken des Zentrums wieder Musik. Auf der großen Bühne wird ein Theaterstück geprobt. Regisseur Awad Hussein zeigt auf die Einschusslöcher an den Wänden. Der 30-Jährige sagt, warum er sich nicht der Armee oder den Milizen angeschlossen hat, wie so viele andere im Land.
4: Ich bin ein Künstler. Ich rufe nicht zum Krieg auf, ich rufe zum Frieden und zur Liebe auf. Wir sollten weder auf der Seite einer Miliz noch auf der Seite der Armee stehen.
1: In einem Gang probt eine Band. 8 Männer an Balafon, Trommeln und E-Gitarre. Und mittendrin die Sängerin Ikhlas Bashir.
2: Mein Ziel ist es, das sudanesische Erbe weltweit bekannt zu machen. Wir sind so reich an Kultur. Ich hoffe, dass der Krieg bald vorbei ist und der Sudan frei sein wird.
1: Musik und Kultur seien stärker als Krieg und Feindschaft, behaupten sie hier. Und wenn am Abend beim Konzert unter dem Nienbaum die Menschen tanzen, scheint der Krieg tatsächlich weit weg zu sein. Darfur und Kordofan, die Regionen, in denen sich die Kriegsparteien weiterhin unerbittlich bekämpfen, liegen mehrere hundert Kilometer entfernt. Doch auch unweit des Kulturzentrums sind die Wunden des Krieges nicht zu übersehen. Lamab war einmal eines der besseren Wohnviertel von Khartoum. Dann wurde es zum Ort heftiger Häuserkämpfe zwischen der Armee und den RSF-Milizen. Fast alle Gebäude sind durchsiebt von Einschusslöchern.
6: 32 Jahre lang habe ich hier gelebt, seitdem ich 18 war,
1: erzählt Ibtissam Ahmad.
6: Ich kenne hier jede Straßenecke, die Zerstörung ist fürchterlich.
1: Als der Krieg begann, ist sie geflohen, zusammen mit 8 ihrer Kinder. Nur ihr ältester Sohn Mohammed, ein Student, blieb zurück, schloss sich als Freiwilliger der Armee an. 2 Jahre lang war die Familie auf der Flucht von einem Ort zum nächsten, möglichst weit weg von den Kämpfen. Immer begleitet von der Sorge, wie es Mohammed geht. Von Bekannten erfuhr die Mutter, dass er von RSF-Kämpfern festgenommen wurde. Sie versuchte, ihn im Gefängnis zu besuchen, ohne Erfolg. Nachdem die Armee die Hauptstadt wieder zurückerobert hat, kehrte Ibtissam Ahmad mit ihrer Familie wieder zurück. Weiterhin ohne Nachrichten von ihrem Sohn. Als erstes erkundigte sie sich im Gefängnis nach ihm.
6: Es stellte sich heraus, dass er vor 5 Monaten gestorben war. Wir haben nichts davon erfahren.
1: Ibtissam Ahmad ist sichtlich aufgewühlt. Die Rückkehr in ihr altes Zuhause hatte sie sich anders vorgestellt. Für den Verlust ihres Sohnes und die Zerstörung im Viertel macht sie die Generäle verantwortlich, die diesen Krieg begonnen haben. Armeechef Burhan und Hemeti, den Anführer der RSF-Milizen.
6: Der Grund für die Probleme sind die Anführer Hemeti und Burhan. Wir sind nur einfache Bürger, haben mit Politik nichts zu tun. Sie konnten ihre Probleme nicht lösen und haben uns in den Krieg gezogen.
1: Im Viertel Lamab werden einige der zerstörten Häuser abgerissen, andere wieder instand gesetzt. Dass es wieder wird wie früher, kann sich Ibtissams Tochter Nihal nicht vorstellen.
2: Hier gab es eine Universität, da hinten waren Karussells, wo wir gespielt haben. Nun ist das alles weg. So viele haben das Land verlassen. Ohne sie fühlt sich der Ort so leer und verlassen an.
1: Mit einer Mischung aus Bitterkeit und Hoffnung fügt ihre Mutter hinzu.
6: Menschenleben kehren nicht zurück, aber alles andere kann wiederhergestellt werden. Schritt für Schritt wird sich das Land erholen, hoffentlich.
1: Darauf, dass sich der Sudan schnell erholen wird, deutet aktuell wenig hin. In der Hauptstadt mag es ruhiger geworden sein, aber auch hier gehören Drohnenangriffe weiterhin zur Normalität. Und in Darfur und Kordofan lassen die Kämpfe nicht nach. Ein Ende des Krieges ist nicht in Sicht.
5: Die militärische Lage ist sicherlich strategisch ein Patt, wobei beide Seiten offensichtlich immer noch daran glauben, den Konflikt militärisch lösen zu können,
1: sagt Sudan-Experte Roman Deckert. 2025 tönte RSF-Anführer Hemeti:
7: Nun kämpfen wir seit 21 Monaten gegen sie. Und wir werden noch 21 Jahre weiterkämpfen, bis sich die Kräfteverhältnisse ändern werden.
1: Armeechef Al-Burhan gibt sich nicht weniger martialisch.
4: Die Gräueltaten, die an unserem Volk verübt wurden und das bittere Leid, das ihm diese Verbrecher zugefügt haben, machen jede Form des Umgangs mit ihnen unmöglich.
1: An der Unerbittlichkeit, mit der sich beide Seiten bekämpfen, hat sich bis heute wenig geändert. Sie erhalten auch weiterhin moderne Waffen und Unterstützung von ihren regionalen Partnern. Auf der Seite der Armee sind das vor allem Saudi-Arabien, Ägypten und die Türkei. Der wichtigste Verbündete der RSF-Milizen sind die Vereinigten Arabischen Emirate. Dies seien alles auch Partner des Westens, betont Deckert.
5: Aber es fehlt gerade bei den westlichen Staaten ganz offensichtlich der politische Wille, hier wirklich wirksam Druck auf die eigenen Verbündeten in der Region auszuüben. Es gibt immer wieder die Scheu, gerade die Vereinigten Arabischen Emirate beim Namen zu nennen.
1: Die Sorge, es sich mit einem wichtigen Partner zu verscherzen, scheint größer als der Druck, den Krieg im Sudan zu beenden. Dort mit einem umfassenden Waffenembargo zumindest die Bedingungen für eine bessere Zukunft zu schaffen. Das liege auch daran, dass ihr Land für die internationale Gemeinschaft keine Priorität habe, klagen Menschen im Sudan immer wieder. Für sie heißt das, Hilfe organisieren sie sich am besten selbst. In den weit entfernten Provinzen, aber auch in der Hauptstadt Khartoum. Als der Krieg begann, versagte der Staat. Schulen und Krankenhäuser mussten schließen, die Versorgung mit Lebensmitteln brach zusammen.
2: Der Krieg hat uns gelehrt, dass wir auf uns allein gestellt waren, besonders als Khartoum belagert war und keine Hilfe von außen kam. Wir kümmern uns umeinander. Wenn jemand nicht zum Treffen kommt, besuchen wir ihn zu Hause,
1: sagt die Aktivistin Dua Tarek. Die Treffen, von denen sie spricht, sind Zusammenkünfte der Emergency Response Rooms, einer inzwischen international preisgekrönten Initiative. Sich gemeinsam um die unmittelbaren Bedürfnisse in der Nachbarschaft zu kümmern, das ist die Grundlage der Arbeit dieser Gruppen. Nicht nur in der Hauptstadt, sondern auch in hunderten anderen Orten im Land. Amna Khaled stellte sich gleich nach Kriegsbeginn als Köchin für die Gemeinschaft zur Verfügung.
6: Es gab Kinder, die kurz vor dem Verhungern standen. In manche Häuser gelangte kein einziges Gramm Essen, außer durch unsere Gemeinschaftsküche.
1: Diese Solidarität untereinander sei tief verwurzelt in der Kultur des Landes, meint Roman Deckert, der 1997 zum ersten Mal in den Sudan gereist ist.
5: Da gibt es die Tradition, dass in Nachbarschaftsquartieren zum Beispiel große Töpfe stehen, Tontöpfe mit Trinkwasser und eigentlich jeder, der dort vorbeikommt, sich bedienen kann. Gerade in Zeiten der Krisen, derer es viele gab im Sudan, gibt es diesen sehr starken Zusammenhalt innerhalb der Gesellschaft.
1: Eine Besonderheit der Emergency Response Rooms ist, dass sie mehr oder weniger basisdemokratisch organisiert sind. Es gibt keinen Chef und auch keine Chefin, betont Amna Khaled.
6: Wir setzen uns alle zusammen, bringen unsere Meinungen ein und am Ende zählt das Wort der Gruppe. Es gibt keine Entscheidung, die nur von einer oder zwei Personen getroffen wird. Niemand kontrolliert uns. Wir unterstützen uns gegenseitig.
1: Auch für Nun, das Mädchen im Rollstuhl von der Nilinsel Tutti, ist die Gemeinschaft eine große Stütze. In der Nachbarschaft wurde Geld gesammelt für ihre Behandlungen im Krankenhaus.
2: Die Menschen helfen einander. Ich habe viele Freundinnen in der Schule. Sie begleiten mich und gehen mit mir spazieren. Wenn meine Brüder spät dran sind, kommen meine Freundinnen und bringen mich nach Hause.
1: Die 16-Jährige ist gut in der Schule. Arabisch und Naturwissenschaft mag sie besonders. Und sie hat einen großen Traum. Wenn sie fertig ist, möchte sie Medizin studieren und Ärztin werden. Die Hoffnung auf eine erfolgreiche berufliche Zukunft, der Wunsch nach guten Noten, auch das ist Normalität in einem Land im Krieg.
0: 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Moritz Behrendt hatte sich für unseren Hintergrund umgehört.

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Bundeswirtschaftsministerin Reiche schlägt für die geplante strategische Gasreserve eine Art Mischfinanzierung vor. Es gebe grundsätzlich zwei Optionen, sagte die CDU-Politikerin der Deutschen Presseagentur. Das sei zum einen eine Umlage, die dann aber die Gaskunden treffe. Zum anderen sei das eine Finanzierung aus dem Bundeshaushalt. Sie selbst könne sich ein Mischmodell vorstellen. Reiche fügte hinzu, dieses müsse in der Koalition und auch mit der Wirtschaft besprochen werden. So wolle sie Unternehmen, die ohnehin in einer wettbewerbsschwierigen Situation seien, nicht zusätzlich belasten. Anfang Juli hatte Reiches Ministerium angekündigt, die Gasreserve zur Absicherung der Versorgung in außergewöhnlichen Krisensituationen solle einen Umfang von 24 Milliarden Kilowattstunden haben. Das entspräche etwa 10% der deutschen Speicherkapazität. Umweltstaatssekretär Flassbart hält für den nächsten Sommer einen nationalen Hitzeaktionsplan für notwendig. Im ZDF sagte der SPD-Politiker, der Bund arbeite bereits sehr eng mit den Bundesländern zusammen, von denen viele bereits entsprechende Pläne hätten. Die Lehre aus diesem Sommer sei nun, die Maßnahmen der Länder zu bündeln. Die Anpassung an den Klimawandel sei eine gesellschaftliche Herausforderung, betonte Flassbart. Dabei gehe es nicht schnell genug voran. In diesem Jahr sind bis Mitte Juli nach Schätzungen des Robert-Koch-Instituts deutschlandweit bereits fast 10.000 Menschen wegen hoher Temperaturen gestorben. Das ist mehr als in jedem einzelnen Gesamtjahr seit 2016. Der Umweltstaatssekretär kritisierte zudem Menschen, die den Klimaschutz nicht ernst genug nehmen und denen er eine Mitverantwortung für das Leid von übermorgen zuwies. US-Präsident Trump hat neue Gespräche mit dem Iran angekündigt. Die Verhandlungen würden im Laufe des heutigen Tages aufgenommen, sagte Trump an Bord seiner Präsidentenmaschine Air Force One. Zuvor hatte er einen vorläufigen Verzicht auf weitere Angriffe auf den Iran verkündet. Gestern erklärte der Iran,